0: Kastenmeier und unseren anderen Mitjuroren Steffen Köckeritz und sind sowas von gespannt, was wir dann auf die Teller bekommen.
1: Eben. So, herzlich willkommen bei einer neuen Folge der Mitkochshow. Der Sommer geht langsam zu Ende und wir haben neue Kandidaten.
2: Es herbstelt, ja.
1: Es fängt langsam an zu herbsteln. Gerd, was machen wir?
3: Es gibt ausnahmsweise einen Wunsch der Kandidaten. Die möchten gerne was Fischiges haben.
1: Da müssen wir was mit Fisch machen. Entweder wir gehen an die Frischtheke oder man könnte auch gefrorene Forelle nehmen oder sowas.
3: Wir schauen
1: eine Müllerin-Art.
3: Bei Rewe gibt es ja alles, deswegen genau. Schauen wir einfach mal durch.
1: Los geht's.
3: No?
4: One, two, three, go!
1: Egerlinge.
3: Egerlinge, Kräutersaitling, oder? So was hier.
1: Ja.
3: 1-1.
1: 1-1. Ja, guck mal, rote Beete. Aber schlecht zu verarbeiten, oder?
3: Kriegst du in der Zeit nicht hin. So, also jetzt
1: so,
3: haben wir hier.
1: Pilze, Lauchzwiebeln.
3: Genau.
1: Brauchen wir noch was Kräuteriges dazu?
3: Gemüsiges auf alle Fälle. Hier noch was dazu.
1: Sellerie, ein bisschen Milch und Sahne noch mit dazu.
3: Ja, logisch. Das ist Pro, ne? Ist immer gut. Dankeschön.
1: Entschuldigung.
3: Der gute Lachs, der Profi-Lachs, der gute Norweger. Gestern noch in Norwegen, heute schon bei uns auf dem Teller.
5: Wir brauchen bloß eine Vorspeise. Sollen wir was machen, wo sie ein bisschen was Salatiges oder Gemüsiges, ein Gemüsesalat, Zucchini oder sowas? Oder
1: geräucherten Fisch noch mitnehmen?
5: Wenn sie schon Fisch wünscht.
1: Dann kriegen sie Fisch.
5: Hast du Fleischtomaten sowas?
1: Wie bitte?
5: Große Fleischtomaten so, oder Ochsenherz?
1: Hier auf der anderen Seite vielleicht.
5: Oder Ochsenherzsalat oder sowas?
1: Nee, Ochsenherz hab's am Wochenende meistens.
5: Drei große schon her, für jeden?
1: Können wir machen.
5: Okay. Habe ich noch gesehen, habe ich noch wunderschöne, also wunderschöne Himbeeren habe ich gesehen.
1: Klar.
5: Okay. Dann machen wir noch ein bisschen Fischfangsahne.
1: Sahne haben wir hier noch. So, Rind. Ui, jetzt haben wir keinen Fischfang, das kann doch nicht sein. Warte mal, nee, ich habe hier noch mehr irgendwo.
5: Neutral ist alles gut. Passt. Nimm Gemüsefond, alles gut.
1: Ja, Gemüse
5: nehmen? Ja, logisch, klar.
1: Wir sind der Anforderung gerecht geworden, ein bisschen Fisch reinzutun. Da haben wir was Geräuchertes, was Frisches.
5: Also, wenn da nichts draus wird, dann.
1: Schön, schöner Korb. Dann geht's los. Ab ins Küchenzentrum.
6: Hallo, ich bin Konstanze. Ihr seht mich hier in meiner Küche. Hier bin ich gern und koche zum Beispiel Suppen. Ich finde es gut, dass ich hier diese Spüle habe. Und auch gleich die Sonne sehe, wenn sie mal da ist. Bei der Herausforderung war, 7 Quadratmeter mit allem zu füllen, was man braucht, was das Herz braucht. Frische Minze muss immer sein. Und dann geht es los.
7: Glück auf aus Freiberg. Mein Name ist Bärbel, bin 65, in Rente und momentan noch etwas im Minijob tätig. Hinter mir seht ihr meine Leidenschaft zum Fußball. Ansonsten koche ich sehr gern, auch wenn ich alleine bin.
8: Hier gibt's zuerst einen Vorrat. Eine super lange Theke lädt zum Biertrinken ein, Richtung Balkontür. Gewürzschrank darf nicht fehlen. Dann sind wir im Kühlschrank. Was gibt es da? Natürlich auch ein Bier. Weiter geht's zum Herd. Das war meine kleine Küchenführung.
0: Ja, jetzt haben wir schon von den beiden Kandidaten die Küchen zu Hause gesehen. Und jetzt sind sie hier bei uns im Küchenzentrum. Endlich. Bärbel und Konstanze. Und ich glaube, ich habe das Gefühl, ihr seid gar nicht so aufgeregt. Konntet ihr aber ruhig schlafen? Wie ist es denn, Bärbel?
9: Schlafen geht immer.
0: Schlafen?
9: Oh, immer.
0: Okay. Und bei dir, Konstanze, alles?
6: Ich habe nicht so drüber nachgedacht.
0: Also, wunderbar.
6: Ich bin jetzt hier und dann leg mal los.
0: Genauso sollte es sein, das merke ich nämlich. Ihr seid die Ruhe selbst, ihr seid hier gestandene Frauen sozusagen. Ich denke, ihr werdet gleich auch einen Plan haben, sofort, wenn ihr die Zutaten seht in unserem Kühlschrank. Denn wir wissen es ja wirklich, Dirk und ich können nicht mal einen Tipp geben. Aber was mich vorab jetzt noch interessieren würde, gäbe es was, Bärbel, wo du sagst, oh, das wäre jetzt schon der Horror, wenn das da drin liegen würde?
9: Eigentlich

0: Ach, vor nichts Angst. Ach.
1: Also du kannst mit allem umgehen, was auch immer da drin ist.
0: Oh, wenn ein Dürr Fisch drin ist, passt.
2: Dirk nicht so, Dirk war kein Fisch, aber ja.
1: Alles gut. Nee, ich esse tatsächlich schon Fisch, aber ich sag mal die ganz Spezialitäten, also von der Languste über die Garnele und Pulpo und so, das muss jetzt nie für mich unbedingt sein.
0: Nee, ja. Eher noch so Niere sowas. Niere sowas.
2: Ja, ich glaube aber nicht, dass es da was gibt. Mal gucken, wer weiß es, was sie ausgedacht haben.
0: Leber ist gut.
1: Okay,
0: oh, das also kann ich mit Zwiebel, genau. Mit Zwiebel.
1: Ja, wunderbar.
2: Aber Konstanze, wie sieht es da bei dir aus?
3: Usel. Also, Leber geht gar nicht für mich. Das ist wie Schülerspeisung.
2: Ich würde sagen, wir sind gespannt. Mehr als gespannt.
1: Würde ich sagen. Also ich selber würde jetzt gerne wirklich einen Kühlschrank aufmachen, weil ich möchte wissen, was da drin ist.
2: Lust, ne? Sesam, öffne dich.
1: Los.
2: Uiuiui. Was ist es denn geworden?
0: Fisch. Was haben wir außer Pilzsamen noch? Schlagsahne?
2: Makrele.
3: Wir können Soße, wir können
0: was
3: alles.
0: Was ist das Butter noch? Ne?
3: Ja. Makrele. Was frisch ist, hatte ich mir gewünscht.
2: Ich sehe schon, das Rezept steht, oder?
3: Ja.
2: Ja, okay. Wahrscheinlich in 20 Minuten sind sie fertig. Wir nehmen mal die Zutaten und gehen in die Küche. Los geht's.
0: Na, schauen wir mal.
4: So, Mädels, auf geht's und los geht's. Ich darf dir beim Sellerie schneiden helfen.
3: Genau, das ist die größte Herausforderung, die übernimmst du bitte.
4: Ist kein Problem, das haben wir so ausgemacht, genau. Logisch, du bist ja ein bisschen krank, habe ich gehört, gell? Aber das machen wir. Das
3: aber nicht unfähig, gesund zu kochen.
4: Genau so schaut's aus.
3: Das deswegen machen wir das beste zwei Medizin.
4: Du weißt ja, eine gesunde Seele braucht einen gesunden Körper und ein gesundes Essen.
2: Die Zeit läuft, liebe Bärbel. Ich habe gerade die Starttaste gedrückt. Du hast noch 39 Minuten und 50 Sekunden. Habe ich aber lang gebraucht hierher.
0: Na, warte nochmal hier.
2: Also das ist ja, aber es riecht gut.
0: Der ist aber schön frisch.
2: Mmh. Also und es ist ja sehr gesund, ein Selleriechen. Ne? Genau. Jetzt verrat doch erstmal, Bärbe, bevor wir so ein bisschen natürlich über dich auch was erfahren wollen. Was hast du dir ausgedacht? Was würdest du Leckeres jetzt hier aus den ganzen Zutaten
0: machen? Also hier, damit beginne ich jetzt und mache Püree. Irgendwo noch mal waschen. Wir hatten kein Wasser weiter, ne?
2: Na, aber Wasser steht hier. Warte, ich kann es dir. Das wird aber nach dem Umbau dann nicht mehr sein. Also du hast hier zwei Wassereimer. Ja, da kannst du einmal nehmen, ist quasi Frischwasser und das andere dann. Ist beides jetzt frisch? Hm? Aber du musst dich jetzt entscheiden, wenn du jetzt hier sagst.
0: Das ist das jetzt, ja.
2: Weißt du, was ich meine?
0: Das zum Putzen nehmen.
2: Genau.
0: Ja, okay. Das nehme ich zum Putzen.
4: Genau, aber ich würde schon mal die Pfanne schon mal einschalten. Weil du kannst den Sellerie jetzt durchaus schon mal rein machen.
3: Weil der länger, sozusagen länger braucht.
4: Der braucht am längsten, genau. Ja. Da machst du ein bisschen Olivenöl mit rein.
3: Genau. Ich mach das immer so und dann Olivenöl.
4: Schau mal her, Leute, schaut mal her. Das erste Mal hier, dass meine Teigkarte verwendet wird.
3: Ja, die ist doch so.
4: Ja, ich weiß, ja. Deswegen habe ich sie ja da liegen, aber die nimmt keiner her. Ja. So. Da machst du jetzt ein bisschen Olivenöl schon mit rein hier.
3: Genau.
4: Na, dass da ein bisschen was schmilzt hier. Olivenöl ist hier.
3: Ich jetzt nehmen,
4: du kannst beides nehmen, das ist wurscht. Das ist egal. Ich mach das mal leer hier, komm mal her.
3: Ja, wie gesagt, ich tue immer erst alles rein und dann Olivenöl.
4: Dann Öl. Ja, ich mach's normal immer andersrum, aber sehr gut. Ist schon mal leer, schau mal her. Sehr gut.
2: Aber im Moment ist der Plan,
0: genau.
2: Du reichst einen kleinen Salat zur Vorspeise. Und natürlich Hauptgang, den norwegisches Lachsfilet. Ich war erst in Norwegen, es war so schön.
0: Mm. Ach, da ist schön.
2: Erinnere ich mich gleich wieder.
0: Da ist aber schöner wie hier.
2: Da hier ist natürlich auch wunderschön, unser Sachsen. Aber es ist landschaftlich natürlich.
0: Aber der Fisch
2: schon
0: ist besser.
2: Sehr, was ist gut zu machen. Ja, der Fisch ist natürlich ja direkt von dort. Kannst du natürlich nicht vergleichen. Ne?
0: Nein.
2: Ja, kannst du jetzt nicht mit hier Moritzburger Teig vergleichen, was du da rausfischst.
3: Eine Frage zum Fachmann.
4: Ja.
3: Wie wäschst du ab? Ich wasche alles sozusagen warm ab, weil dass die Bakterien weg sind.
4: Welche Bakterien denn?
3: Bei Obst, Gemüse, also ist das noch?

0: gut, wenn
1: ich, also mal ganz ehrlich, ich bei mir daheim, ich wasche daheim gar nichts ab.
0: Wie?
1: Nee, wirklich. Ich bin dafür groß geworden. Nee, ich sag.
0: Also, ja gut, ich habe Kinder, die waren auch im Sandkasten, ja, also, waren trotzdem,
1: was meinst,
0: gesund.
1: Wir hatten früher, wie ich groß geworden bin, hatten wir früher teilweise nicht einmal Teerstraßen, wir hatten also Schotter. Und wenn uns mal so ein Gummibärchen runtergefallen ist, ja, dann hast du das hochgehoben, hast du zweimal drauf gepustet und dann hat es trotzdem geschmeckt. Ne? Also
0: ja,
1: so
0: mei.
1: Bin ich groß geworden.
0: Ja, mei.
1: Ja, mei.
0: Wo bist du aufgewachsen?
1: In Niederbayern.
0: Ich in Leipzig, da gab es keine Gummibären.
1: Ja,
0: die hießen irgendwie anders.
1: Die gab es aber bei uns auch bloß ganz rationiert, die hat es einzeln gegeben, da hat einer halt einen Cent gekostet, also einen Pfennig seinerzeit.
2: Liebe Werbe, wenn ich mich hier so über die Schulter gucke, fällt mir natürlich gleich dein besonderer Ohrschmuck auf.
3: Ja.
2: Du hast doch hier gleich irgendwie was Erzgebirgisches, oder?
3: Genau.
2: Am Ohr.
3: Die Liebe zum Fußball.
2: Ach. Deswegen bist du auch ein bisschen in Lila hier unterwegs.
3: Ja, nur dezent heute.
2: Heute,
3: nicht
2: kräftiges Lila.
3: Ich habe mich nicht getraut weiter.
2: Naja, hier in Dresden wäre ich auch vorsichtig.
3: Ja,
2: betrifft
3: deswegen,
2: ja schon ein bisschen
3: genau.
2: Feindes Land, oder? Kann man schon so sagen.
3: Ja, das sind ein bisschen Konkurrenten.
2: Und das heißt, du gehst dann zu jedem Spiel oder wie kann man sich das vorstellen?
3: Ja, solange wie es Zeit erlaubt.
2: Ja.
3: Weil ich ja Rentner bin.
2: Ja, bist schon dann aber dabei.
3: Dann bin ich dabei und gerne dabei.
2: Ja, und so da?
3: Auswärts oder jetzt eben.
2: Auch auswärts?
3: Ja. Und jetzt sind wir ja nicht mehr dritte Liga. Jetzt sind wir ja vierte Liga.
2: Da geht man doch nicht drüber.
3: Das lassen wir weg.
0: Sag mir mal bitte, wie ist das mit Zitrone?
1: Ist
0: jetzt
1: immer gut.
0: Schon,
1: sorry,
0: oder?
1: Ist immer gut, aber du hast ja dann sowieso gleich die Essiggurken noch.
0: Ich wollte gerade sagen, du hattest einen anderen Vorschlag.
1: Genau.
0: Gleich mit rein.
1: Ich würde jetzt ein paar Gurkel mit reinmachen, genau. Schauen wir
0: du
1: mal.
0: Sagst ja auch das Wasser.
1: Das Wasser mit dazu,
0: hätte
1: genau.
0: Ich mir nicht getraut.
1: Doch, doch, doch. Ein bisschen lang schon vom Wasser her. Schauen wir ein paar Gurken mit rein.
0: Vielleicht einen Löffel, oder?
1: Das machen wir mit dem Finger schon. Deutsche Handarbeit.
0: Mann! Rein. Du sagst, du bist zwar aufgewachsen, dann übernimm die Verantwortung.
2: Jetzt hast du noch 28 Minuten. Ich lasse dich jetzt mal in Ruhe schnippeln und gucke mal hier. Kann man auch schon, guck mal, hier kann man sogar, dass da Dampf abgezogen wird. Siehst du, wie schön es da reinzieht jetzt.
3: No.
2: Ja, mach ich gleich mal
3: ich
2: an.
3: Ich brauche gleich noch die andere.
2: So. Und dann gehe ich mal zur Konstanze gucken, dass der Gärtner hier auch guckt, was du machst.
1: So, dann gehe ich mal ein bisschen nach hinten. Und überlasse jetzt der Sophie, okay? Wenn du da wieder bist, in 10 Minuten bin ich wieder da.
2: Das läuft ja alles, Gerd.
1: Ja, super, spektakulär. Es ist fertig, du.
2: Du bist ja auch neu hergezogen.
0: Ja.
2: Also es ist für dich ja auch so ein bisschen Umbruchszeit dann.
0: Umbruchszeit, aber vor 25 Jahren lebte ich schon mal hier in Dresden.
2: Hat es dir in Dresden so gut gefallen, dass du wieder zurückkehrst?
0: Sehr gut, ja.
2: Ist ja auch bei Dresden, kann man wirklich jetzt nichts Falsches sagen.
0: Du, Leipzig, Dresden kann man nicht diskutieren. Das mögen die Leipziger nicht. Ich mag aber Dresden mehr.
1: So, da kommen wir jetzt auf Bärbel her.
3: Ja?
1: Bärbel, wie läuft's? Alles gut? Sellerie für dich gekocht? Sehr gut. Hast du es auch gewürzt ein bisschen, hoffentlich?
3: Salz und Muskat drin.
1: Sehr gut, wunderbar. Ja? Das wird weh. Aber sowas kannst du her, Bärbel, sowas kannst du super hier drin machen. Schau mal her.
3: Da hätte schon meine Dings rein tun können, ja.
1: Schau her, zack, drin ist es.
3: Genau.
1: Okay. Das machen wir so rum. Dann hast du nämlich die Pfanne für deinen Fisch gleich noch.
3: Ja.
1: Okay, gut.
3: Dann können wir hier auch noch was rein.
1: Das reicht, das reicht, das reicht, das reicht.
3: Und den Flammerle
1: nicht? Du hast jetzt bloß Champignons drin,
3: ja?
1: Ja. Ja, dann machen wir ein paar mit rein, aber...
3: Mach ich nicht viel.
1: Ja, nur ein paar
3: ist
1: noch.
3: Ist zu viel.
1: Denk dran, wir brauchen 3 Portionen, nicht 30. Okay,
3: ich kann nur groß.
2: Du hast ja auch einen Sohn, glaube ich, ne? Und er ist jetzt auch, ist er auch in
0: der
2: Sachsen
0: ist,
2: noch?
0: Der ist der Künstler, der ist so ähnlich wie ich.
2: Ja.
0: So vom Gefühl, der kocht auch gerne, der hat genauso wie ich da so eine Bräute.
2: Ja.
0: Und der studiert an der Hochschule für Bildende Künste hier in Dresden.
2: Ah ja, und du bist ja auch künstlerisch, das hat er ja von dir dann anscheinend, so ein bisschen die kreative Ader.
0: Auf jeden Fall.
2: Ja. Du bist ja richtig auch und malst, ne, auch.
0: Genau, ich male mit Acryl früher, jetzt mit Gouache-Farbe. Und so groß wie möglich. Also,
2: so groß wie möglich, aber hast du dann eine richtige Werkstatt?
0: Ich habe keine Werkstatt. Das geht alles am Küchentisch.
2: Küchentisch, wollte ich gerade

0: Danke. Ja, das ist ein
1: Wie
0: bisschen
1: so ein
0: groß, ja.
1: Schreibtisch.
0: Ja, aber wir zeigen das mal. Du hast ja auch einen Instagram-Account, wo du deine
1: Ja.
0: Kunst veröffentlichst und ein bisschen
1: Genau.
0: was zeigst. Das blenden wir hier auch mal ein. Und dass auch die Leute sich was, ja, ein
1: Schön.
0: Bild im wahrsten Sinne des Wortes machen
1: Ja.
0: können.
2: Du kochst auch gerne, das sieht man schon, gell? Bei dem Kochplan hier, das ist immer wichtig.
3: Plan habe ich keinen heute hier.
2: Ah, freilich,
3: ne,
2: du. Alles gut hier.
3: Wenn man so von der Aufregung her
2: Ja, so soll es
3: das
2: sein.
3: machen
2: Ich
3: soll.
2: passe auf deine Pilze hier auf, okay?
3: Ja, das ist sehr
2: Ja,
3: schön.
2: logisch, wenn ich schon mal hier rumstehe hier.
3: Oh, da, oh ja, das geht
2: Brennt
3: schon
2: langsam,
3: runter.
2: ja.
3: Ja,
2: Drehen
3: das
2: wir so
3: geht
2: ein bisschen,
3: schon.
2: dann drehen wir so ein bisschen runter hier. Haben wir fünf, aber ist er schon weich? Ja, braucht ein bisschen,
3: Nee.
2: machen ein bisschen mehr Milch rein. Ja.
3: Machen wir
2: Ja.
3: ein bisschen.
2: Ja. Da hau ruhig rein, mach noch ein bisschen
3: Ja?
2: rein. Ja, so das bedeckt ist, ist immer cool. Ja.
3: Alles
2: gut,
3: macht
2: passt.
3: Ja runter, ne?
2: Ja, deswegen. Alles gut, passt. So, den Salat, genau, Salat magst du mit Makrele, Tomaten, ein bisschen Frühlingslauch mit rein, oder?
3: Genau.
2: Ein bisschen Zwiebeln mit rein, sehr gut. Kannst du Essiggurken mit reinmachen? Essiggurkenwasser ein bisschen, ne?
3: Genau, das wollte ich nur mit
2: Ja.
3: reinmachen. Oh, das ist schön fettig hier. Oh,
2: ja, logisch.
3: Hilfe.
2: Wenn der Makrele mager wäre, dann wäre es keine Makrele geworden, du.
1: Möchte die mal abwaschen.
0: Ja.
1: Das darf er nicht sehen, aber ich wasche alles ab.
0: Hat er gesagt, sollst du nicht machen?
1: Ja, ich finde immer beim Kochen wichtig, also deshalb sage ich, das verbindet mich mit meinem Sohn.
0: Ja.
1: Der ist so am Anfang seines Studiums und eben, das ist wie Meditation. Wenn wir schneiden, schnippeln, erzählen,
0: ja.
1: ist ja irgendwie super.
0: Ja, ist auch schön, dass er das so als Familie
1: Ja.
0: dann macht, finde ich.
1: Genau.
0: Ja.
1: Du siehst schon, ich schneide klein, groß. Soll so sein.
0: Ja.
1: Ist nicht
0: aus
1: Faulheit. Erstens, du sagst es, bei mir muss alles gut aussehen.
0: Ja, ja, ja.
1: Die Ästhetin.
0: Na klar, als Künstlerin,
1: Und
0: ja.
1: ich schätze so die asiatische Küche
0: bisschen
1: auch.
0: Bisschen bissfester noch
1: ist
0: auch.
1: So ein bisschen
0: ja.
1: bissfester.
0: Ja, also nicht ganz durch alles.
1: Genau.
0: Nicht latschig.
3: Dankeschön.
2: Öl hast du auch von drin, ne? Olivenöl, wenn du magst, oder Pflanzenöl.
3: Ja, schön fettig.
2: Ja, ein bisschen Oliven, das kann nicht schaden. Da. Oh, die ist schon leer, schon. Haben wir gleich einen Mülleimer, komm, gleich weg damit. Ja.
3: Ey,
2: das
3: geht
2: noch.
3: Daneben
2: ist noch mehr Öl schon. Ja, ja dann probieren.
3: Darfst du so?
2: Gut, ja. gleich auf die Teller. Komm, machen wir gleich weg. Schau mal her. Anfang.
3: Ja, mein Antwortproblem.
2: Da ist er wieder. Da,
3: Dankeschön.
2: Ja. Bitte sehr.
3: Dankeschön, Chef.
2: Kein Problem, mache ich meine Jungs. Müssen meine Jungs in der Küche auch immer nachlaufen.
0: Und was ich ja wirklich bemerkenswert finde, dass du so aktiv, man kann das ja auch, ich will es jetzt aber kurz ansprechen, du hast ja MS.
1: Ja.
0: Ja, und das finde ich schon auch wahnsinnig, als wir miteinander telefoniert haben, toll und bewundernswert, wie aktiv du ja auch dir am Leben teilnimmst und dich auch da öffentlich auch drüber sprichst.
1: Ja,
0: ne? Du versteckst dich jetzt nicht da und sagst so, das erzählst du jetzt
1: keinem. Ja, es war natürlich auch mal anders. Ich war nach dem Studium sehr erschrocken. Da war die Diagnose noch nicht. Und damals frag mich nicht, was ich da gegessen habe. Keine Ahnung.
0: Ja.
1: Und jetzt erst habe ich erkannt, Nahrung ist Medizin.
0: Ja.
1: Und vor allen Dingen auch diese Meditation, von der ich sprach.
0: Ja.
1: Also das hilft mir.
0: Und was kannst du denn da empfehlen? Was sollte man auf alle Fälle vielleicht täglich auf seiner
1: also
0: auf seinem Teller haben?
1: Öle.
0: Ah, okay.
1: So Omega-Öle. Und wir haben sie jetzt zum Braten genommen. Das ist gar nicht so gut, weil lieber frisch. Ja. Deshalb hatten wir das nur so geschmort. Gut, dass man so das noch hat, dieser Omega-Öle.
0: Ja, ich schluck's in Kapseln auch extra.
1: So, ja.
0: Damit ich es auch dann
1: ja.
0: zu mir nehme. Also ich esse auch Lachs und Fisch, ne? Auch alles gut. Aber ich führe es sogar noch extra zu mir, damit
1: ja.
0: Ich mir bestenfalls dann auch noch ein paar Jahren merke, wie er alle heißt. Ja, ich guck erstmal, ich dachte, jetzt lasse ich dich erstmal die harte Arbeit machen, bevor ich hier wieder zu sabbeln anfange. Ja, und zufrieden? Salz, ich kann nur sagen, Salz nicht vergessen. Unsere Juroren.
3: Hier Salz.
0: Ist viel Salz dran. Na, wenn du sagst, ist viel Salz dran, dann ist doch gut.
3: Machen wir den Schmarrn noch.
4: kann man das?
0: Mach mal den Schwarm noch herrlich.
4: Gib mir schon Mühe.
0: Ja, alles gut.
4: Nicht so.
0: Du musst.

0: Ohr treu bleiben. So wie du redest, kannst du hier auch reden. Wir sind doch hier
1: authentisches
0: Fernsehen.
2: Mittig, nein. Mittig, ja.
3: Wir sind wirklich ein gutes Team.
2: Ja, das sage ich da ja, Mensch.
3: Du sagst auf die Haut?
2: Auf die Haut, genau. Sehr gut. So, ein bisschen drüber würzen.
3: Wie machst du das? In der Pfanne oder vorher?
2: Ich mach das nach dem Braten.
3: Wieso? Gibt's da einen Trick?
2: Ja, er klebt nicht so beim Braten. Dann.
0: So, jetzt die Nachspeise. Was möchtest du? Ein guter hier Frischkäse nehmen? Creme fraiche.
4: Ein bisschen Zucker müssen wir noch reinmachen.
0: Zucker, es steht hier Zucker. Muss ich mal gucken.
4: Nee,
0: da muss ich
4: Honig.
0: Hast du Honig da? Ja. Ansonsten gucke ich, ob ich Zucker finde.
4: Nee, wir haben Honig, das habe ich schon abgeschrieben.
0: Das heißt, du rührst eine Creme schön zusammen und machst ein paar Himbeeren drauf.
4: Genau, ich habe ja eine Unordnung hergestellt.
0: Du, ich habe schon ein paar Mitkochshows erlebt, glaube mir. Ich habe ein paar Schlachtfelder hier schon erlebt. Also das ist hier alles harmlos.
2: Dann habt ihr keine Garnelen bei dabei, weil der Dirk mag keine Garnelen. Makrele haben wir genommen, mag der Dirk. Ja, eine schöne Rewe-Makrele. Deutsche See-Rewe, frische Paradies, Transgourmet. So, was ist deine Pizza, was ist dein Lachs, was willst du noch mal? 10 Minuten hast du noch?
3: Mal Lachs auf jeden Fall.
2: Jetzt kannst du noch was mit deinen Himbeeren machen zum Beispiel. Ja. Schau mal her.
3: Muss ich den Lachs wenden?
2: Nein, nimmst deine Himbeeren, schau mal her, nimmst deine Löffel. Magst du den Frischkäse?
3: Ja.
2: Deine Frischkäse hier. Hier, schau mal her. Sehr gut, gut. Jetzt nimmst du ein bisschen saure Sahne hier. Schau her, Creme fraiche. Auch nur die Hälfte.
3: Sag mal, du bist der erste Mann, bei dem ich nach Anweisung arbeite. Vielen Dank.
2: Irgendwann ist immer der Erste.
3: Noch nie genommen.
0: Isst du denn selber gerne Fisch?
4: Ja, ich arbeite da.
0: Also, ja.
4: Arbeite doch beim Fisch.
0: Also, das ist ja quasi ein Heimspiel dann für dich.
4: Ja, genau.
0: Es gibt ja schon ein paar Sorten Fisch. Was kannst du empfehlen? Was ist denn so, wo du sagst?
4: Was ich gestern Abend erst gegessen habe. Top, frische, blaue Forelle. Lieb ich.
0: Aber das ist ja auch mit den Kreten, ne? Das ist ja,
4: ja,
0: das
4: muss man
0: können,
4: ein bisschen,
0: ne?
4: Das.
0: Naja, das stelle ich mir, weil das ist immer da, wo ich. Ja. Bisschen zimperlich, oder wie sagt man? Ja, Respekt habe vor den Kreten. Du hast noch 5 Minuten 40, du brauchst nicht nervös werden, weil ich denke, du hast gar kein Problem, das jetzt hier alles anzurichten in der Zeit.
2: So, wir gehen noch ein bisschen noch mal nach hinten gucken. Du bist soweit durch, sage ich mal. Du kannst ein bisschen dekomäßig mit Zitrone was zaubern, okay?
3: Deko muss sein. Soll immer gut aussehen.
0: Wir sind fertig. Also, Bärbe überlegt nur noch, wie sie es verschönern kann. Ja, das ist ja herrlich. Na, 3 Minuten sind das noch. Bärbe macht noch fürs Auge was Rotes drauf. Und da kann man servieren.
4: Ja,
0: herzlichen Glückwunsch!
3: Das ist super, das kaufe ich mir gleich.

0: So, die Juroren haben getestet, liebe Konstanze, liebe Bärbe. Wir sind natürlich jetzt sehr gespannt, ob es ihnen gemundet hat. Lasst mal hören.
1: Liebe Bärbel, liebe Konstanze, herzlichen Dank für zwei wunderbare Menüs. Weil das ist es ja. Wir haben von beiden Kandidaten jeweils eine Vorspeise, einen Hauptgang und einen Nachtisch. Also sehr schön die Produkte genutzt. Fast alles aus dem Einkaufskorb verwendet.
0: Also die Qualität ist schon mal da.
1: So stellen wir uns das ja meistens vor, wenn wir einkaufen gehen. Und siehe da, das ist auch tatsächlich diesmal in die Richtung gegangen, wie wir uns das beim Einkaufen so ein bisschen gedacht haben. Ne? Makrele so ein bisschen zum Salat verarbeitet auf beiden Tellern. Den Lachs natürlich gebraten. Hier ein Sellerie-Püree dabei. Da ein Pilzgemüse. Die Himbeeren und der Schmand oder der Creme Fraiche waren natürlich prädestiniert für ein Dessert. Beide haben ähnlich gut gekocht, ähnlich gut abgeschmeckt. Also da seid ihr wirklich ganz nah beieinander. Hier gibt es meines Erachtens auch nur ganz, ganz wenig zu kritteln. Also Bärbe, vielleicht bei dir ein Lachs 30 Sekunden eher aus der Pfanne.
2: War doch ein bisschen drüber, ja.
1: Aber

0: Hier aber ein Hauch. Ah. Ein Hauch. Ah. Heute könnte drin noch ein bisschen glasiger sein, aber.
1: Ich hab's extra noch mal bei dir stehen lassen zum Zeigen nochmal.
2: Ja. Mhm.
0: Aber geschmacklich überhaupt kein Abbruch. Mhm. Ich find's total toll, dass du dich getraut hast, hier ein Sellerie-Püree anzurichten. Auch das ist dir gelungen. Also geschmacklich wirklich sehr schön. Auch bei dir gibt's da überhaupt nichts auszusetzen. Der Fisch war wirklich auf den Punkt gegart. Da gibt's überhaupt nichts zu meckern. Ja, beim Würzen hier mal ein kleines bisschen, vielleicht noch ein bisschen mehr Salz oder hier, was würde mir dort noch einfallen, die Haut vom Fisch vielleicht abmachen. Aber ansonsten, wirklich, das ist im Minimalbereich gewesen. Hat mir wirklich beides sehr gut gemundet, deshalb von mir 8 Punkte. Vielen lieben Dank.
2: Für beide.
3: Für beide.
2: Gleichstand erstmal.
4: Ja, das ist wirklich...
2: Jetzt kommt der Profi hier.
4: Jeder hat so ein bisschen kleine Schwächen, aber auch sehr viel Positives. Aber im Endeffekt gleicht sich das wieder komplett aus. Also hier ist Schwierigkeitsgrad mit Selleriepüree ist natürlich ein bisschen höher. Und dafür ist hier... Also, lange Rede, kurzer Sinn. Beide von mir 7 Punkte.
2: Wunderbar.
5: Ach, krass,
2: ist auch
5: krass,
2: Gleichstand.
5: Krass. Ja, jetzt tatsächlich das Zünglein an der Waage. Jetzt muss ich also der Böse sein oder der Gute oder wie auch immer man das bezeichnen mag. Ja, eine Jury ist ja auch gleichzeitig, sind ja Kritiker, ne? Also das muss ja was Gutes sein oder auch was Schlechtes. Ich weiß auch nicht wirklich viel. Aber mir hat tatsächlich, ich sage es einfach nur geschmacklich, mir hat der Teller von Bärbel am besten gefallen. Der Lachs ist schon eingegangen, der Selleriepüree und die Pilze waren für mich jetzt tatsächlich, ich würde gerne, ich habe alle, zwei Scheibchen sind noch da,
2: ja.
5: Aber tatsächlich, mir hat der Teller hier am besten gefallen, die Pilze noch ein bisschen mit Butter gemacht, verfeinert noch ein bisschen mehr, Selleriepüree hat mir sehr gut gefallen, deswegen würde ich dir gerne 8 Punkte geben und es ist nicht schlecht, das Konstanze, um Gottes Willen, aber... Das war wirklich richtig, richtig gut. Ja? Und dir würde ich in dem Falle 7,5. Ich muss das Zünglein sein. Das Zünglein sein. Sorry, tut mir leid, aber 7,5 Punkte.
2: Das
5: und
2: ist ja nun
5: du weißt, es gibt ja bei uns, oder ihr wisst, es gibt bei uns keine Verlierer. Und deswegen ist der Verlierer mit einem wunderschönen.
4: Genau, also Konstanze, du kommst mit mir zum Essen.
6: Genau.
4: Zu zweit zum schönen Menü mit passenden Weinen und alles, was dazu gehört.
6: Wir haben uns gut verstanden.
4: Wir machen Team, Tisch, wir dann alle ganzen Spielchen, was wir so machen hier bei uns. Ne? Und die Bärbel?
0: Bärbel, ich weiß ganz genau, in Freiberg gibt es einen Rewe-Markt. Um Freiberg gibt es noch Nahkaufmärkte. Genau, da kannst du für einen 300-Euro-Gutschein schön einkaufen gehen und zu Hause... Ja, vielleicht mal einen Lachs
2: kochen
0: oder
2: mal schlimm,
0: eine Makrele.
2: Alleine. Bin ja alleine.
0: Na, da machst du eine Party, da kommen wir vorbei.
2: Ja, ein Kasten Bier ist immer da.
0: da bin ich am Start.
2: Da könnt ihr ein bisschen Fußball
0: also,
2: gucken.
0: Also, herzlichen Glückwunsch an beide. Dankeschön. Das war wirklich auf Augenhöhe. Vielen Dank.
2: Wunderbar. Also, danke euch beiden und viel Freude dann. Ich denke auch, wie ihr schon sagt, es gibt keine Verlierer. Ihr werdet damit auch eine gute Zeit haben und Sie hoffentlich auch, liebe Zuschauer und Zuschauerinnen. Und damit verabschieden wir uns. Kulinarische Grüße nach Hause. Bis zum nächsten Mal.

0: Guten Abend und herzlich willkommen zu Elbblatt Aktuell vom Dienstag, den 13. Oktober 2026. Meine Damen und Herren, ich kann Ihnen schon mal versprechen, heute haben wir einen bunten Mix für Sie. In Meißen fährt nämlich jetzt schon ein Elektro-LKW auf den Straßen. Außerdem gibt es schon mal einen musikalischen Vorgeschmack auf The Voices of Meißen. Außerdem geht es bei uns unter Tagen und anschließend sportlich zu, mit zwei Rückblicken aus Pirna. Wir starten aber auf der Straße. Leise, elektrisch und trotzdem ordentlich PS unter der Haube. In Meißen ist der erste vollelektrische LKW des Autohauses Wiedmann übergeben worden.
1: Der erste vollelektrische Truck ist in Meißen übergeben worden. Im Autohaus Wiedmann wechselte das Fahrzeug offiziell in die Hände der Beko Ost EG. Zur Schlüsselübergabe waren Vertreter des Autohauses und der Beko Ost erschienen.
2: Sie sind insgesamt, also sind

0: ist ein E-Actros 400. Ne? Er hat ungefähr 560 PS, ja, hat zwei Batteriepacks. Damit kommt man dann ungefähr 430, 440 Kilometer, je nachdem, wo man halt langfährt und wie es halt, wie die Streckentopografie ist und wie er auch beladen wird. Mit Hänger wird es wahrscheinlich noch ein bisschen weniger, ne, weil das ist jetzt ein reines Auto ohne Hängerbetrieb. Ist auch ein Tiefkühlkoffer, ne, also das ist, die Ware da drin wird tiefgekühlt. Deshalb braucht man natürlich auch viel Energie, um den Koffer zu kühlen. Es geht auch alles über die Batterien.
1: Die Beko ist eine Einkaufsgenossenschaft des Bäcker- und Konditorenhandwerks. Der speziell ausgestattete LKW ist eines von insgesamt drei Fahrzeugen.
2: Also die Beko ist eine Bäcker- und Konditorengenossenschaft und ist sozusagen der Rohstofflieferant für die Bäcker, für die Konditoren in Sachsen, in Brandenburg und darüber hinaus ein Unternehmen, was viel Dienstleistung für diese Bäcker, für ihre Mitglieder anbietet. Das geht über Verkaufstraining, technischen Kundendienst bis hin zu Software, die wir entwickeln, Marketingleistung und, so dass wir eigentlich alles das machen, was ein Bäcker braucht, um erfolgreich zu sein. Also Vorteile zum einen, dass wir sagen können, wir können Erfahrungen sammeln im Bereich E-Mobilität. Zum anderen aber auch die zweite Geschichte, E-Mobilität wird sich durchsetzen. Und an der Stelle wollen wir dabei sein, wollen das mitgestalten. Und Bäcker haben Produkte, Naturprodukte. Wir sind auf die Landwirtschaft angewiesen, auf die gute, die gesunde Natur angewiesen. Und wenn wir einen Beitrag leisten können mit dem emissionsfreien Fahren, ist das für uns sicherlich wichtig. Und im zweiten Schritt natürlich auch die CO2-Bilanz des Gesamtbetriebes dort in den Fokus zu nehmen. Und der sagt uns schon, dass ein LKW relativ stark beteiligt ist am CO2-Ausstoß. Und wenn wir hier reduzieren können, ist das sozusagen der Hauptgrund, das Hauptargument.
1: Mit einer speziellen Kühlbox versehen, kann das Fahrzeug gekühlte und tiefgekühlte Waren transportieren. Der E-Actros 400 hat rund 560 PS und zwei Batteriepacks. Je nach Strecke und Beladung liegt die Reichweite bei etwa 430 bis 440 Kilometern. Beim Bremsen wird Energie zurückgewonnen.
0: Das nennt sich Rekuperieren, also die Batterien werden im Prinzip durch den Bremsvorgang über so eine Art, ich nenne es jetzt mal Motorbremse, ne, wird im Prinzip wieder Energie zurückgewonnen, um die Batterien wieder zu befüllen. Wenn jetzt zum Beispiel bergab rollt oder gerade im Straßenverkehr in der Stadt oder sowas durch diese vielen Stop-and-Go-Phasen, kann man das halt gut nutzen, um die Batterien wieder zu füllen. Und natürlich hat man auch einen großen Vorteil, man hat halt kaum Bremsverschleiß, weil das durch die Energierückgewinnung ist das ein elektrischer Prozess, ne? Und es wird keine mechanische Energie im Prinzip verbrannt durch die Bremsen. Also die Lebensdauer von den Batterien ist im Endeffekt genauso wie so ein normaler Diesel. Ne? Es fehlen jetzt, sag ich mal, bei den Autos jetzt noch so ein bisschen die Erfahrung, aber die Batterien sind für über 1 Million Kilometer ausgelegt.
3: Ja, also das ist der erste vollelektrische LKW, den wir hier ausliefern. Ne? Das Thema bei Elektro-LKW ist nicht der Elektro-LKW selber, sondern eigentlich die Infrastruktur. So, und hier wird das Fahrzeug halt im Verteiler, also im Nahverkehr, genutzt und die Beko hat einen eigenen Ladepark und da bietet sich so ein Fahrzeug natürlich an. Das Fahrzeug hier, über das wir jetzt gerade reden, das hat 480 Kilometer Reichweite und das ist für den Verteilerverkehr vollkommen ausreichend. Ja, also da kann man schon was anfangen damit.
1: Der hohe Anschaffungspreis bleibt allerdings eine Herausforderung. Weitere Fahrzeuge sollen folgen. Gleichzeitig muss sich der Einsatz auch wirtschaftlich rechnen.
2: Nein, also es werden weitere Fahrzeuge folgen. Die Frage ist natürlich, in welchem Umfang. Es muss natürlich die Preise der Fahrzeuge in den Markt passen. Es muss zum Schluss eine betriebswirtschaftliche Rechnung dahinter gelegt werden, sodass wir dann auch sagen können, wir verdienen mit den Fahrzeugen auch die Kosten wieder rein. Das ist im Moment noch nicht der Fall. Hier gehen wir als Genossenschaft in Vorleistung derzeit.
0: Also momentan ist es schon noch relativ teuer. Ne? So ein Auto kostet um die 236.000 Euro, nur das Fahrgestell ohne den Aufbau. Aber das wird sich immer weiterentwickeln. Und gerade viele Firmen, gerade bei diesen hohen Spritpreisen, müssen auch gucken und man darf halt auch diesen Umbau nicht verpassen. Ne? Deshalb wird so ein elektrisches Auto, je nachdem, was es für einen Einsatzzweck, auch immer interessanter für die Kunden.
1: Für das Autohaus Wiedmann ist es der erste vollelektrische LKW.
3: Ich sag mal, im Pkw-Bereich schreitet die Entwicklung voran. Also es sind immer mehr elektrische Pkw, die wir verkaufen. Das wird auch von den Kunden angenommen. Ne? Wobei der Pkw-Verkauf oder überhaupt ein Pkw-Kauf immer ja noch was mit Emotionen zu tun hat. Ne? Viele kaufen so ein Auto mit dem Bauch und nicht unbedingt mit Verstand. Hier im Nutzfahrzeugbereich, da geht es um Zahlen einfach. Ne? So, aber wie gesagt, man wird die Entwicklung nicht aufhalten können. Ob das jetzt der einzige Weg ist in der Zukunft Elektro, das wage ich zu bezweifeln. Also

Wenn die Dresden Big Band auf bekannte Stimmen aus Meißen und der Umgebung trifft, steht im Theater Meißen wieder ein besonderer Konzertabend bevor. And I'm feeling good. Am Dienstag, den 17. November um 19:30 Uhr, heißt es auf der großen Bühne erneut: Voices of Meißen.

Unter der musikalischen Leitung von Micha Winkler erwartet das Publikum ein abwechslungsreiches Programm zwischen Swing, Latin, Soul und Pop. Dabei stehen nicht nur die Musiker der Dresden Big Band im Mittelpunkt, sondern vor allem die Sängerinnen und Sänger aus der Region.

Mit dabei sind unter anderem Lena Bäsler, Claudia Vorberger, Franzi Bosch, Anne Fritzsche und Anne Schaab. Sie bringen ihre ganz unterschiedlichen Stimmen und musikalischen Erfahrungen auf die Bühne und verleihen dem Konzert seinen besonderen Charakter. Voices of Meißen hat sich inzwischen zu einer festen Größe im Veranstaltungsprogramm rund um den Geburtstag des Meißner Theaters entwickelt. Das Zusammenspiel aus professioneller Big Band und regionalen Gesangstalenten macht den Reiz dieses Konzertformats aus. Und wer nach dem letzten Titel noch nicht nach Hause möchte, kann den Abend bei der anschließenden Aftershow-Party ausklingen lassen.

0: Dankeschön.
1: Vielen Dank.
2: Lena Besler, Anne Fritsche, Feeling Good.
3: Und damit geht Elbland aktuell in eine kurze Unterbrechung. Danach geht's unter Tage, denn ein Besucherbergwerk feiert sein 30-jähriges Jubiläum und wir waren natürlich mit dabei. Anschließend schauen wir zurück auf gleich zwei sportliche Highlights aus Pirna. Es wird also spannend und unterhaltsam. Bleiben Sie dran, bis gleich.
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4: Willkommen zurück zu Elbland aktuell. Schön, dass Sie dran geblieben sind. 30 Jahre Bergbaugeschichte zum Anfassen. Wir waren bei einem Besucherbergwerk zu Gast, das jetzt auf 3 Jahrzehnte zurückblicken kann und dabei zeigt, wie hart die Arbeit der Bergleute früher wirklich war. Welches Bergwerk das ist, das erfahren Sie jetzt.
5: Glück auf Schloss Burg. Wir haben Grund zu feiern. 30 Jahre wird unser Bergwerk dieses Jahr alt. Seit über 30 Jahren führen wir die Gäste hier ins Bergwerk und zeigen den dunklen Arbeitsplatz der Bergleute. Früher fuhren hier Hunderte von Bergleuten ein über diese Strecke und gingen zu ihrer schweren Arbeit. Manche kamen auch nicht zurück. So verloren 1869 276 Bergleute ihr Leben hier tief drinnen im Schacht, als eine große Schlagwetterexplosion erfolgte.

Über Jahrhunderte schufen die Bergleute so die Grundlage der späteren Stadt Freital. Die Steinkohle bildete den Ursprung der Stadtwertung und heutzutage kann der Besucher

0: hier noch direkt vor Ort die Steinkohle betrachten. Er erfährt Interessantes über die Entstehung der Kohle, über die schwere Arbeit der Bergleute und über das harte Leben. Vor nunmehr 30 Jahren fanden sich einige Bergleute, die dieses Bergwerk hier als Besucherbergwerk wieder vorrichteten. Sie mussten einiges an Ausbauarbeiten leisten, das Bergwerk wieder ausgraben und die entsprechenden Sicherheitsmaßnahmen wurden ergriffen, um heutzutage die Besucher sicher durchs Bergwerk führen zu können. Wir laden Sie herzlich ein, unser Bergwerk einmal zu besuchen und im Rahmen einer Führung den harten Beruf des Bergmanns kennenzulernen. Anlässlich des Jubiläums haben wir auch eine Sonderausstellung in unserem Museum. Da kann man nochmal die Geschichte des Bergwerks und auch die Geschichte der Entstehung des Besucherbergwerks direkt vor Ort betrachten.
1: Und damit geht's unter Tage wieder hervor und jetzt wird's sportlich. 4 Spiele, 4 Siege. Die Oberliga-Handballer aus Pirna sind derzeit richtig gut unterwegs. Wir blicken jetzt zurück auf den deutlichen Erfolg gegen Plauen und die Herausforderungen, mit denen sich die Mannschaft zuletzt abseits des Spielfelds herumgeschlagen hat.
2: Die Lok bleibt in der Erfolgsspur. Pirnas Oberliga-Handballer gewinnen auch das 4. Spiel in Serie. Und wie? 32:21 steht es am Ende einer dominanten Vorstellung gegen den HC Einheit Plauen.
3: Das ist wirklich befreiend. Gerade jetzt, wie die Hallensituation die letzten Monate war, haben wir uns trotzdem gut in die Saison reingekämpft. Deswegen wirklich, wirklich toll.
2: Dabei waren die Vorboten wieder keine guten. Pirna muss auf Topscorer Ivan Kuscharik verzichten. Eine gebrochene Nase zwingt den 31-Tore-Mann zur Verschnaufpause. Zumindest für eine Woche. Mehrere Monate hingegen zu fehlen, droht derweil Richard Zinke.
4: Natürlich eine sehr unschöne Situation, mich jetzt direkt wieder zu verletzen, wo ich gerade auf einem guten Weg war, wieder anzufangen, richtig zu spielen. Ist am Dienstag im Training passiert, unglücklich gefallen, Schulter wieder draußen gewesen. Jetzt geht das Ganze wieder von vorne los. Schwierig.
2: Der Ausfall des 24-jährigen Kreisläufers verschlimmert die ohnehin angespannte Personalsituation. Schnelle Transfers sind derweil nicht zu erwarten. Die Kassen der Eisenbahner sind klamm. Es gilt, noch enger zusammenzurücken. So wie in den ersten Minuten gegen Plauen.
5: Wir haben einfach von der ersten Sekunde mit unserer starken Waffe, also wie Deckung, also angefangen. Und dann die erste Halbzeit hat die Entscheidung von Spiel, weil die Jungs haben überragende Deckung gespielt.
2: Wer hinten sicher steht, kann vorn befreit aufspielen. Den Gästen wird das am Samstagabend zum Verhängnis. Denn gegen das Spiel der Gastgeber fehlen schlichtweg die Mittel. Selbst 2 Auszeiten in den ersten 10 Minuten bringen kaum Veränderung. Mit 16:7 geht es in die Pause.
4: Wir hatten 7 Gegentore zur Halbzeit. Ich weiß nicht, ob es das schon mal gab im Handball bei uns. Also wirklich sehr, sehr gut gespielt.
2: Einen derart klaren Spielverlauf hatte vorher keiner erwartet. Genau deshalb wurde die 2. Halbzeit für die Mannschaft von Dusan Milisevic zur Charakterprobe.
6: Hat gesagt grob, dass wir es gut gemacht haben. Aber wir jetzt nicht nachgeben sollten, das ist ganz gefährlich, weil man hat schon solche Spiele auch verloren. Weil dann ist man mit dem Kopf ein bisschen ruhiger, denkt man vielleicht, ja, vielleicht wird es entspannter, muss man sich nicht so anspannen. Nee, es ist komplett das Gegenteil. Man muss dann noch mehr reindrücken, sage ich mal, um das zu beweisen.
2: Das einseitige Spiel gegen einen an diesem Tag klar unterlegenen Gegner. Simon Radny hat es genutzt. 8 Treffer machen ihn zum zweitbesten Werfer seiner Mannschaft.
6: Ich habe auch sehr viel mit Jovan oder Anton, auch mit Dusan geredet, dass ich vielleicht in der Zeit ein bisschen mehr Verantwortung übernehmen sollte. Und heute hat das geklappt, würde ich sagen. Ist leider nicht immer so, aber ich arbeite dran.
2: Nach dem Sieg über Plauen steht nun Erholung im Fokus. Denn die Milisevic-Mannen mussten zuletzt viel improvisieren. Rekonstruktionsmaßnahmen in der Sonnenstein-Arena zwangen sie zum ständigen Pendeln.
3: Boah, ich kann dir gar keine Stundenzahl sagen. Ich weiß nur, dass es ordentlich Kraft und gerade auch Flexibilität gekostet hat. Weil wir wussten von Woche zu Woche nicht, wie wir trainieren, wie die Halle frei ist. Und dann wusstest du auch nicht, welche Zeit eingeplant ist. Also es war mal so, dass wir den Freitag dann frei gemacht haben, weil jetzt Donnerstag, Mittwoch die Halle frei war. Also es war schon ein großes Hin und Her.
2: Kommende Woche soll es endlich wieder in die Heimhalle gehen. Das nächste Spiel auf gewohntem Terrain ist dann nicht mehr weit. Am 31. Oktober wagen sich die Dachse aus Freiberg nach Pirna. Ob es dann Süßes oder Saures gibt, es liegt in den harzigen Händen der Eisenbahner.
1: Und damit

0: Damit bleibt es bei uns direkt sportlich. Regen, nasse Straße und trotzdem jede Menge Lauflaune. Beim 21. WGP Citylauf haben sich die Teilnehmerinnen und Teilnehmer vom Wetter nicht bremsen lassen.
1: Der 21. WGP Citylauf. Bruno und Pirnchen machen gute Miene zum feuchten Spiel. Ausgerechnet zu Pirnas Stadtlauf kommt der Regen. Die Teilnehmer aber lassen sich davon nicht unterkriegen. Die Resonanz ist ungebrochen, der WGP Citylauf kommt an.
2: Es ist ein Event, was Stück für Stück gewachsen ist, was Stück für Stück eine stärkere Akzeptanz erfährt. Wir sehen, dass viele auch von außerhalb Pirnas kommen, die das Fest in ihrem Laufkalender des Jahres eintragen. In der Hinsicht ist es für Pirna, fürs Stadtmarketing toll. Es ist für uns als Firma toll, weil wir auch mit vielen Geschäftspartnern, auch Mieter laufen mit und hier einfach in eine Verbindung treten können. Und wir geben, denke ich, auch hier der Stadt Pirna in der Altstadt was Fantastisches zurück. Es ist ein tolles Erlebnis.
1: Von Pirnas Laufspektakel haben auch Sie erfahren, Sam und Tom Rockstroh aus Schneeberg. Die Zwillinge sind das erste Mal am Start.
3: Ich habe es über Instagram gesehen, natürlich auch über Freunde und Bekannte. Und da haben wir uns gedacht, melden wir uns mal an und ja, probieren es aus.
1: 200 Einzelstarter trotzen dem Wetter. In 10 Runden geht es durch die Altstadt. Die einen im Sauseschritt, die anderen im Ausdauerlauf. Beim WGP Citylauf kommt jeder auf seine Kosten. Felix Friedrich aus Dresden hat für die Schönheiten der Altstadt kaum Zeit. Er drückt aufs Tempo und braucht weniger als 32 Minuten für die 10 Kilometer. Die schnellste Dame kommt ebenfalls aus der Landeshauptstadt. Helene Bergmann vom Triathlonverein Dresden gewinnt in gut 41 Minuten.
4: Ich habe so ein Jahr Erfahrung, letztes Jahr vierte Frau gesamt geworden. Und ja, Ziel war es, dieses Jahr einfach mal die Zeit vom letzten Jahr zu unterbieten. Dass es jetzt auch der erste Platz geworden ist, freut mich natürlich.
1: Mit den vorderen Plätzen hatten Tom und Sam nichts zu tun. Für die beiden 22-Jährigen ist der WGP Citylauf vielmehr eine willkommene Abwechslung zum Lernalltag. Der eine studiert, der andere ist Azubi bei der Landespolizei. Der Sport verbindet. Das Ziel erreichen die Zwillinge, wie sollte es anders sein, fast zeitgleich.
3: Wetterbedingt war es doch ein bisschen herausfordernd, aber im Großen und Ganzen keine großen Hürden, keine großen Hindernisse, also gut organisiert auf jeden Fall. Das macht immer Spaß, mit den Leuten zusammenzukommen und dann gemeinsam hier so ein Ding abzureißen. Auch bei dem schlechten Wetter heute haben alle super mitgemacht.
1: Emotional und leidenschaftlich ist der Staffellauf. Die zweite Disziplin beim WGP Citylauf bringt Mannschaften zusammen und fördert den Teamgeist. Auch die städtische Wohnungsgesellschaft Pirna schickt eine Laufgruppe ins Rennen. Der sportliche Geschäftsführer gibt die Marschrichtung vor.
2: Also ehrlicherweise, bei dem Wetter ist die erste Zielstellung, dass wir alle gut durchkommen, weil es ist schon ein Stück weit anspruchsvoll, bei Nässe durch die Altstadt zu laufen. Und dann haben wir natürlich den Ehrgeiz, so gut wie möglich dabei zu sein. Aber zuerst steht immer das olympische Motto, dabei sein ist alles. Und als guter Gastgeber hat man nicht zwingend den Anspruch, auch ganz vorn stehen zu müssen.
1: Den Sprung auf Siegerpodest schaffen in der Tat andere Teams. Die Freude am Dabeisein aber trägt das gesamte Teilnehmerfeld. Der 21. WGP Citylauf ist ein Gewinn für alle, für die Läuferinnen und Läufer und für die Stadt. Daran kann auch das Wetter nichts ändern.
0: So, meine Damen und Herren, damit endet unsere heutige Folge Elbland aktuell vom 13. Oktober 2026. Vielen Dank für Ihre Aufmerksamkeit und vielen Dank, dass Sie bis zum Ende mit dabei waren. 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Da hören Sie alles, was Sie brauchen, um regional tiptop informiert zu sein. Und damit verabschiede ich mich für heute und freue mich jetzt schon drauf, Sie morgen wieder hier begrüßen zu dürfen. Wie immer am selben Ort, zur selben Zeit und natürlich bei Elbland aktuell. Bis dahin, ciao und auf Wiedersehen.

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1: Liebe Zuschauer, einen wunderschönen guten Abend und herzlich willkommen zu Tag aktuell vom Dienstag. Schön, dass Sie dabei sind. Nach einem warmen und sonnigen Sommer sind wir jetzt im Herbst angekommen. Waren es bis vor kurzem noch die Open-Air-Veranstaltungen, die viele Gäste gezogen haben, finden Events jetzt in Hallen bzw. in beheizten Festzelten statt, so wie am vergangenen Wochenende im Hasenwald in Ebersbrunn. Dort spielten am Freitag und Samstag wieder die Prinzenberger zu Hause im Musikwinkel des Vogtlandes zum Oktoberfest auf. Wir hatten uns am Samstag auf den Weg gemacht. Aus den Erfahrungen der Vorjahre war es keine Überraschung, dass bereits nach den ersten Takten der Partyband die Hütte bebte.

0: In Bühnenerfahrung genau, wie die Leute ticken, welche Titel besonders gut beim Publikum ankommen. Wir nutzten die erste Pause und wollten wissen, wie es bisher gelaufen ist.
1: Ich würde mal sagen, es ging so.
2: Also ist es noch steigerungsfähig.
3: Ich würde sagen, für einen Samstagabend ist es steigerungsfähig, ja. Nee, es war wirklich von Anfang an. Das Schöne ist halt in Ebersbrunn, Samstagabend, 20 Uhr, ist das Zelt gefüllt und man fängt an und es geht einfach los. Und nicht, ja, die Leute, dass die langsam kommen, nein, die sind einfach schon da.
1: Und es ging ja gestern so Freitag schon los mit, es war zwar bloß halb voll, aber trotzdem, die da waren, das war mega Stimmung, auch gestern schon. Ja, und heute ist ja der Wahnsinn. Ja.
2: Wir verfolgen euch ja immer ein Stück weit und man sieht ja, ihr seid jedes Wochenende unterwegs, teilweise zwei, dreimal. Wie haltet ihr euch eigentlich fit, um diesen Marathon durchzustehen?
1: Ja, viel Bier trinken und wenig schlafen.
2: Stimmt nicht, ich weiß, ihr macht Sport, stimmt's?
3: Ja, da muss natürlich die anderen zwei auch noch fragen, wie die sich fit halten. Also mir persönlich, wir machen auch wirklich privat auch ein bisschen Sport. Viel mit dem Fahrrad unterwegs und laufen und schwimmen und so weiter. Und man muss schon schauen, dass man die Woche über auch ein bisschen was für den Körper tut.
1: Das ist der Einzige, der Sport macht hier.
2: Richtig.
1: Die anderen machen nur Couchsport oder so.
3: Couchpotatoes.
1: Ja.
2: Wenn dieses Wochenende Geschichte ist, wie geht es in diesem Jahr bei euch noch weiter?
1: Ja, wir haben nächste Woche Erlbacher Kürbe und dann Samstag noch Kürbe zu Wiesen und dann die Woche drauf in Heinsdorf, unter Heinsdorf, Oberheinsdorf, wie ist?
3: Genau, im Bratwurstgrund.
1: Bratwurstgrund.
3: Ja. Zum Oktoberfest nochmal.
1: Oberheinsdorf, ne?
3: Ja.
1: Oberheinsdorf, Oberheinsdorf zum Oktoberfest und dann geht es noch weiter mit Oktoberfest, glaube ich, Wismut Aue. Und
3: aber das Allerwichtigste dieses Jahr ist natürlich noch im Ende November unsere Weihnachtsfeier, ganz im privaten Kreis, Prinzenberger und Techniker und Anhang, unsere Weihnachtsfeier.
1: Weihnachtsfeier im Einkehrschwung in Erlbach. Sehr zu empfehlen, auch zum Wintersport dorthin fahren, schön Skifahren und dann in Einkehrschwung einkehren.
2: Wir haben es ja heute gehört, gerade euer Techniker, wie lange ihr schon unterwegs seid. Hättet ihr mal gedacht, dass alle Leute, bis auf einige Ausnahmen, jetzt in Tracht, in Dirndl, in Lederhose kommen, dass sich das bei uns mal so entwickelt?
1: Ja, das wird immer mehr in den letzten Jahren. Also gerade zu den Oktoberfesten, da kommt fast keiner mehr ohne Dirndl oder Lederhose. Das ist Wahnsinn.
2: Das glaubt ihr. Was ist der Hype? Was macht ihr aus? Was macht ihr aus, dass die Leute sich so wohlfühlen, dass sie mal abschalten können?
3: Oh Gott, Mandy, das ist eine ganz schwierige Frage. Da weiß ich jetzt auch gar nicht so richtig die Antwort drauf. Aber ich glaube, das Feiern, das ist einfach für die Leute sehr, sehr wichtig geworden. Und ja, es ist natürlich auch schwierig heutzutage als Veranstalter noch solche Veranstaltungen zu machen, weil man muss ganz ehrlich sagen, die Auflagen, die stehen halt irgendwo langsam nicht mehr im Verhältnis. Ne, also was dafür auf und viele bleiben natürlich auf der Strecke und das macht natürlich das Ganze schwierig. Also es sind dann nur noch die großen Veranstaltungen, die wirklich irgendwo überleben und die kleinen, ja, die gehen halt irgendwo zugrunde.
2: Dann ist es schön, dass der Heiko Hase hier im Hasenwald immer noch mit Herzblut und Leidenschaft das Ganze macht. Und ich hoffe, wir sehen uns im nächsten Jahr an gleicher Stelle wieder.
1: Ich hoffe doch auch. Ja. Viel Spaß noch in diesem Jahr mit dem Prinzenberger.
0: Nach einer kurzen Verschnaufpause ging es dann musikalisch auf der Bühne weiter.

0: Es ist schon bemerkenswert, wie Betreiber Heiko Haase über die Jahre sein Publikum bindet. Neben verschiedenen musikalischen Sommerevents oder dem Kettensägenschnitzen, aber auch diversen Feierlichkeiten, ist das Oktoberfest für den Veranstalter und sein Team immer eine ganz besondere Herausforderung.
1: Die Hütte brennt wieder. Oktoberfest im Hasenwald gesetzt und natürlich die Prinzenberger dabei. Die Leute feiern. Erzähl uns was. Waren es wieder Herausforderungen, das alles aufzubauen, herzurichten?
2: Also ich muss sagen,

0: Der Aufbau ist eine Katastrophe. Bei Regen, Wind, wetterbedingt, Tonnen, die wir schleppen, unterbauen den Fußboden. Es ist wirklich sehr aufwendig, auch für meine Arbeiter, auch für mich. Ich werde ja nächstes Jahr 60 und es ist schwierig.
1: Es ist schwierig, aber es ist gelungen. Und ich darf dir sagen, man hat ja den Vergleich, es ist wunderschön geschmückt, also mit Herzblut, Leidenschaft. Die Gastronomie stimmt, die Leute kommen alle in tollen Kostümen, also in Dirndl und Lederhose. Die Menschen feiern und ich glaube, Heiko, das ist wichtig in diesen Zeiten.
0: Ja, das ist richtig. Und ich bin ja wirklich mit Herzblut dabei. Also mein Herz ist der Hasenwald. Und ich versuche alles so schön und schick zu machen für meine Gäste. Und meine Crew ist A und O, die hinter mir stehen, 1000%. Das ist so mega, dass die hinter mir stehen und geil sind.
2: Keine Frage, dieses Oktoberfest im Hasenwald war wieder eine runde Sache und schreit geradezu nach Wiederholung. Natürlich informieren wir Sie, wenn der Termin für 2027 steht.

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6: Urlaubs- und Reisefotos. Für die meisten Menschen sind das die schnellen Schnappschüsse, die dann irgendwann langweilig werden und damit der Löschfunktion anheimfallen. Anders ist es bei professionellen Fotografen, die schon beim Anblick des Objektes das künftige Foto im Kopf haben. Da wird Fotografie zur Kunst, wie bei Matthias Kreuziger. Er ist Musikfotograf.

0: Graf hat aber auch auf Reisen immer eine Kamera dabei. Zurzeit stellt er auf Schloss Wildenfels aus.
1: Die Zeit ist schnelllebig und oberflächlich geworden, jedenfalls was für viele Menschen das Thema Fotografie betrifft. Der schnelle Schnappschuss, möglichst in den sozialen Netzwerken geteilt, ist die Norm. Bei professionellen Fotografen wie Matthias Kreuziger ist das anders. Da spielt schon mal das Thema eine besondere Rolle. Das ist eine ganz andere Liga.
2: Ich denke ja, also bei mir ist es ja vor allem die Musikfotografie, die mich interessiert hat. Und in meinen Fotos, auch in den Landschaftsfotos oder in den Reportagefotos, zum Beispiel Kuba, ist auch viel Musik zu hören und zu sehen.
1: Für Matthias Kreuziger ist die Ausstellung in Wildenfels eigentlich ein Heimspiel. 1951 in Hertensdorf bei Wildenfels geboren, kam er als Autodidakt zur Fotografie, entwickelte aber schnell einen eigenen Stil, eine eigene Handschrift. Die Inspirationen für seine Fotos kommen daher aus mehreren Bereichen.
2: Bei der Musik ist es klar. Also die Konzerte inspirieren mich. Ich fotografiere die Musiker, die Orchester. Und dann ist es so, dass wenn ich unterwegs bin, in Kuba oder in Südeuropa, dann lasse ich mich von den Bewegungen der Menschen, von der Natur und von den Situationen auf der Straße inspirieren und drücke drauf, was einfach mich anspringt.
1: Die karibischen Länder, vor allem Kuba, bieten auch eine Menge an Bildern und Farben. Straßenszenen von Verfall und Armut, gleichzeitig von extremer Lebensfreude und Improvisation. Und natürlich die Havanna in Havanna. Aber auch die Bilder aus Trinidad. Und immer wieder das Thema Musik. Wobei die lateinamerikanische Musik sowieso Lebensfreude pur ausstrahlt. Und wer in der Branche unterwegs war oder ist, weiß auch, was ein Gig ist. Auch das kennt Matthias Kreuziger aus eigener Erfahrung.
2: Ja, ich war mal hier in der Nähe von Zwickau in einer kleinen Rockband als Jugendlicher einige Jahre und dann in Dresden auch in einer Blues-Combo. Und dadurch habe ich eine sehr gute Beziehung zur Musik und beschäftige mich auch außerhalb mit klassischer Musik und mit Jazz vor allen Dingen und höre extrem viel Musik. Und wenn ich in die Konzerte gehe, höre ich mir meistens die Stücke vorher an, damit ich weiß, was passiert, was wo in welcher Ecke knirscht oder knackt oder wo es knallt.
1: Aber nicht nur Knirschen, Knacken und Knallen sind wichtig. Bei seinen Musikfotografien, seien es die Musiker oder die Dirigenten, sieht man oft den entscheidenden Moment. Genau diese Geste, die solche Fotografien zu Kunstwerken macht. Um diese Momente einzufangen, bedarf es schon einiger Vorarbeiten.
2: Ja, weil ich die Stücke kenne. Ich weiß, wann eben der große Moment kommen wird und wo die Musiker sich selbst vergessen und einen Schwebezustand erreichen. Und da passe ich dann genau auf und dann drücke ich drauf.
1: In der Musikfotografie arbeitet er dabei viel im Schwarz-Weiß-Bereich. Ohne Farben kommen viele Details zum Vorschein, die im Farbbild oft untergehen. Und er arbeitet auch viel mit analoger Fotografie. Wer weiß denn heute noch, was Körnung ist? Was DIN- oder ASA-Werte bedeuten. Aber vor allem die Möglichkeiten der künstlerischen Nachbearbeitung sind enorm. Bei Matthias Kreuziger kam die Idee zu den Pinselungen nach der Begegnung mit dem Maler Sonderborg, der mit Pinsel und Spachtel Musiker darstellte.
2: Und da habe ich mir überlegt, ob teilweise solche Dinge auch mit Fotos funktionieren können, dass man also das freilegt, was eigentlich in dem Foto noch an Grundstruktur da ist. Also nur die Struktur, die Dramaturgie des Bildes nehmen und die Architektur des Bildes nehmen und das freilegen. Und dann habe ich im Labor das so gemacht, habe das Foto belichtet auf großem Papier und dann in die Entwicklerschale gelegt, also saubere Entwicklerschale, habe einen breiten Pinsel aus dem Baumarkt und habe den in die Entwicklerlösung getunkt und eben gemerkt, wo

0: die Grundstruktur war von dem Bild, von die Bildinformation, und habe das dann freigelegt. Also habe dann den Entwickler genau an diese Stelle gesetzt, wo ich dachte, das ist, da ist die grafische Form, die grafische Struktur des Bildes. Und das habe ich mal eine Woche lang gemacht und habe gemerkt, ja, richtige Fotos machen ist schwerer, und habe das wieder sein lassen.
1: Auch die Gegenüberstellung von Positiven und Negativen ist ein Thema in seiner Schwarz-Weiß-Fotografie. Hier speziell bei der Aktfotografie, bei der das Modell mit verschiedenen teildurchsichtigen Materialien verhüllt ist. Zurück zur Farbe und zur Frage, können Bakterien und Pilze Kunst erzeugen? Wahrscheinlich doch.
0: Wir hatten 2013 wieder mal ein Hochwasser in Dresden und da haben wir die ganzen Sachen aus dem Keller geräumt, ein halbes Jahr später wieder in den Keller reingeräumt, und die Kellerwände waren aber noch nass und das habe ich vergessen gehabt. Und ein Jahr später wollte ich eigentlich mich mit diesen Diapositiven beschäftigen und habe die Kästen wieder hochgeholt, habe das angeschaut und war erschrocken, weil inzwischen die Bakterien und Pilze sich auf den, der Schichtseite von den Diapositiven abgesetzt haben. Das waren alle zerfressen. Und dann habe ich angefangen, habe ich geflucht und dadurch alles weggeworfen. Ein weggeworfen, angeschaut, weggeworfen. Und dann ungefähr beim 100. Ich sage, Mann, das sieht doch aber gar nicht so schlecht aus hier. Das ist ja interessant. Und dann habe ich nochmal angefangen, alles wieder, ne, hab auch, da hatte ich schon einige weggeworfen. Und dann diese Bildstrukturen, dieses Schweben dieser Bilder, und dann Abzüge gemacht. Und ich, jahrelang habe ich mit einem Freund immer Kalender, großformatische Kalender gefertigt. Und dann brauchte man wieder ein Thema. Und da bin ich mit diesen Fotos zu meinem Grafiker und habe die ihm gezeigt. Ich sage, wie werden das mit diesen Geschichten hier? Und da hat er gesagt, du spinnst ja, das ist ja Quatsch. Und ich sage, schau das da wenigstens mal an. Ja. Und da habe ich ihm das hinten auf den Tisch geworfen und bin dann gegangen. Und nächsten Früh ruft er an, das ist sowas von Irres, so toll. Also, da muss man was draus machen.
1: Am Ende wurde es ein Grand Prix und die Goldmedaille bei einem der wichtigsten Wettbewerbe für die Gestaltung von Kalendern. Wie das Leben so spielt, auch wenn er spaßhaft bemerkte, das Urheberrecht ist noch nicht ganz geklärt. Und auch bei der Größe seiner Bilder ist der Künstler flexibel. Da ist keineswegs Schluss bei 13x18 aus der Hochglanzpresse.
0: Hier in der Ausstellung hängen kleinere Motive, dann bis zu 30x40, 40x60. Und die größten Motive, die hier hängen, sind 1,80 Meter breit und 1,20 Meter hoch. Die habe ich für eine große Ausstellung in Dresden, im Palais im Großen Garten, hergestellt. Und jetzt hängen sie hier.
1: Und zwar in der Gräflichen Bibliothek im zweiten Obergeschoss. Nun ja, das Palais im Großen Garten in Dresden ist ja auch 6 Meter hoch. Da muss man sich eben etwas einfallen lassen. Auch im Wildenfelser Schloss sind diese Fotografien eindrucksvoll. Noch bis zum 20. Dezember sind die Fotografien von Matthias Kreuziger in der Schlossgalerie auf Schloss Wildenfels zu sehen. Und sehenswert sind sie allemal.
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0: Das vergangene Wochenende war für die Eispiraten Crimmitschau mit 2 gewonnenen Spielen sehr erfolgreich. Am Freitagabend reisten die Westsachsen zum EV Landshut und konnten die Partie am Ende mit 1:5 für sich entscheiden. Mit einer konzentrierten Mannschaftsleistung, hoher offensiver Effizienz und einer aufmerksamen Defensive setzte sich das Team von Jussi Torres deutlich durch. Die Tore für die Eispiraten erzielten Kerki, Brune, Adams, McCormick und noch einmal Brune. Genauso erfolgreich verlief auch das Heimspiel am Sonntag. Im Sandpark waren die Bietigheim Steelers zu Gast. Am Ende siegten die Hausherren mit 5:2. Hier punkteten Kerki im Doppelpack, Streu, Brune und Will. Damit machten die Eispiraten ihr erstes 6-Punkte-Wochenende der Saison klar. Weiter geht es für die Westsachsen dann am Freitag. Im heimischen Sahnpark empfangen sie den EC Bad Nauheim, bevor die Westsachsen dann am Sonntag nach Ravensburg zu den Tower Stars reisen.
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Die Uhr schlägt 5:45 Uhr. 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
2: Das ruhige Herbstwetter vom heutigen Tage hält auch in den kommenden Tagen noch an. Bei 15 Grad in der Spitze erwartet uns morgen ein Wechsel aus Sonne und wolkigen Abschnitten. Es soll trocken bleiben. Am Donnerstag klettert das Quecksilber bis auf Werte von 17 Grad. Den ganzen Tag über wird die Sonne unser Begleiter sein. Lediglich am Nachmittag ziehen harmlose Wolken ins Sendegebiet. Darf man den Wetterprognosen Glauben schenken, kratzen wir am Freitag schon mal an der 20-Grad-Marke. Der Tag kommt überwiegend sonnig daher. Bei nur noch 15 Grad zeigt sich der Samstag dann überwiegend wolkenverhangen. Mit viel Glück blinzelt auch mal die Sonne durch die Wolkenlücken. Mit Regen ist nicht zu rechnen.
3: Liebe Zuschauer, das war tagaktuell für den Dienstag. Wenn Sie einmal einen Beitrag oder auch die komplette Sendung verpasst haben sollten,

Kein Problem. 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Da finden Sie natürlich alle Beiträge und die kompletten Sendungen noch einmal und können sich diese, egal zu welcher Uhrzeit, anschauen. Ich bedanke mich fürs Einschalten, wünsche Ihnen einen schönen Abend und wir sehen uns dann am morgigen Mittwoch hier wieder. Bis dahin, machen Sie es gut.

0: Einen schönen guten Abend und herzlich willkommen zu Chemnitz Aktuell an diesem Dienstag. Schön, dass Sie wieder mit dabei sind. In unserer heutigen Sendung geht es unter anderem um den Knappteich im Jork-Gebiet. Dieser soll seit Jahren gerettet werden, doch nun geht ihm das Wasser aus. Dazu allerdings später mehr. Außerdem haben wir natürlich wieder die aktuellsten Nachrichten aus Chemnitz und Sachsen für Sie. Zunächst geht es bei uns jedoch um die künstliche Intelligenz aus Chemnitz. Künstliche Intelligenz aus Chemnitz für den Weltmarkt. Das Startup AlphaTech entwickelt eine Software, die Unternehmen dabei helfen soll, sich im Dschungel internationaler Vorschriften und Zertifizierungen zurechtzufinden. Entstanden ist die Idee aus einem bereits etablierten Chemnitzer Ingenieurunternehmen. Jetzt hat AlphaTech auch den amerikanischen Markt im Blick und will an der New Yorker Wall Street Investoren überzeugen.
1: Arbeit für einen Monat in wenigen Stunden erledigt.
2: Das ist menschenunmöglich.
1: Doch Experten warnen vor KI.
2: Die Unternehmen, die davor warnen, die haben auch die entsprechende Software in petto, um das zu verhindern.
1: Künstliche Intelligenz statt stundenlanger Recherche. Daran arbeitet das Chemnitzer Startup AlphaTech. Die Software soll Unternehmen dabei helfen, ihre Produkte und Industrieanlagen für internationale Märkte zertifizieren zu lassen. Denn jedes Land hat eigene Vorschriften und technische Standards. Den Überblick zu behalten ist aufwendig. Die KI soll diese Arbeit künftig deutlich beschleunigen. Für AlphaTech-Geschäftsführer Dr. Thomas Krause liegt genau darin das große Potenzial der neuen Technologie.

0: Vorher war es ein linearer Prozess. Das heißt, Menschen begleiten, Dokumentation begleiten unsere Kunden. Jetzt ist es ein wiederkehrender, automatisierter Prozess. Zweitens, wir haben täglich mit Hunderttausenden von Normen und Standards zu tun. Weltweit gibt es Millionen Normen und Standards, allein im Maschinenbau. Wir können jetzt sehr schnell, sehr transparent verschiedene Normen und Standards in ein Projekt zusammenfassen. Das ist Menschen unmöglich.
1: Hinter dem Startup steckt jahrelange Erfahrung. Bereits seit 2007 unterstützt die Chemnitzer Firma Alpha Consulting internationale Industrieunternehmen dabei, gesetzliche Vorgaben einzuhalten und die notwendigen Zertifizierungen für Maschinen und Anlagen zu erhalten. Ende 2024 gründete Geschäftsführer Thomas Krause daraus ein neues Unternehmen, AlphaTech. Hier wird das Fachwissen nun mit künstlicher Intelligenz verbunden.
0: Eine CE-Risikoanalyse. Bisher waren das ungefähr Kosten um die 6.000 Euro. Ein Zeitraum von einem Monat für eine Maschine machen wir in 2 Stunden inklusive einen, sag mal, Check eines Zertifizierungsingenieurs, Inhouse-Zertifizierungsingenieurs. Wenn Sie schon diese beiden Zahlen sehen, wissen Sie, wie schnell das gehen wird und dass Sie natürlich nicht mehr so viele Menschen benötigen. Aber jede KI braucht Fachleute, die die Daten verifizieren, klassifizieren und anwenden. Das heißt, der menschliche Faktor ist bei einem guten KI-Produkt immer dabei. In anderen Worten, ohne einen Menschen würde es nicht mehr gehen, aber natürlich werden eine Vielzahl von bestimmten Arbeitsplätzen auch einfach durch die Schnelligkeit anders gestaltet werden müssen.
1: Das Herzstück ist der sogenannte Alpha Compliance Hub. Die Plattform soll internationale Normen, Gesetze und technische Dokumente mithilfe spezialisierter KI-Funktionen auswerten. Sie ordnet Informationen, ermittelt relevante Anforderungen und unterstützt Unternehmen bei der Planung und Überwachung ihrer Zertifizierungsprozesse. Auch Änderungen von Vorschriften und auslaufende Zertifikate sollen so leichter im Blick bleiben. Was bisher viel Handarbeit erforderte, soll damit schneller und übersichtlicher werden. Doch ersetzt die Technik langfristig auch die Fachkräfte? Für Unternehmenschef Krause ist die Rolle des Menschen dabei weiterhin klar.
0: Also ich war jetzt letzte Woche bei der Bits & Brezels in München und hat Eric Smith gesprochen, das ist der ehemalige CEO von Google. Und er hat eigentlich festgestellt, was ich eigentlich auch schon denke. Er hat gesagt, okay, die Unternehmen, die davor warnen, die haben auch die entsprechende Software in petto, um das zu verhindern. Das ist eigentlich eine Verkaufsstrategie.
1: Denn KI soll Experten unterstützen, nicht ihre Entscheidungen ersetzen. Die Software wird in Chemnitz mit internationalen Regelwerken und technischen Standards weiterentwickelt. Die Ergebnisse werden anschließend von den Zertifizierungsfachleuten überprüft. Gerade bei sicherheitsrelevanten Anforderungen bleibt die menschliche Kontrolle entscheidend. Wie das Zusammenspiel zwischen Mensch und Maschine funktionieren soll, erklärt Projektleiter Scharibek Reimsanov.
2: Man braucht halt jemanden dort, der das verifiziert. Und das heißt, man kann Antworten schnell bekommen mit ChatGPT oder Cloud, ja. Aber wenn du nicht sicher bist, ist es besser, wenn mit Experten sprechen darüber, ja. Und das machen wir hier. Wir haben hier 2 Unternehmen und alle Daten, was wir sammeln, ja, muss erst verifiziert werden, dann wird es veröffentlicht. Das heißt, Mensch ist immer verantwortlich, was da steht.
1: Mit der Entwicklung aus Chemnitz will AlphaTech nun auch international durchstarten. Das junge Unternehmen hat bereits Fördermittel erhalten und führt erste Kooperationsgespräche mit internationalen Partnern. Auch in den USA soll die Technologie auf Interesse stoßen. Dafür präsentiert Thomas Krause den Alpha Compliance Hub im Rahmen eines Startup-Programms an der New Yorker Wall Street. Für den Geschäftsführer eine wichtige Gelegenheit, seine Entwicklung auch international bekannt zu machen.
0: Ja, wir haben einen Pitch-Wettbewerb gewonnen bei der American German Chamber of Commerce und wir konnten eine Woche an der Wall Street sein und an der Wall Street Trainings haben, aber besonders bedeutend für uns war, dass wir Investorengruppen getroffen haben und wir dort Pitches vor über 150 Venture Capital Firmen machen konnten. Das Interesse an unserem Produkt aus Chemnitz war riesig. Wir haben sehr viel Feedback bekommen. Man könnte schon etwas sagen, wir haben mit unserer Idee in ein Wespennest gestochen.
1: Für das Chemnitzer Startup ist das der nächste Schritt auf dem Weg zum internationalen Markt. Nach der Präsentation in New York steht nun auch eine Unternehmensgründung in den USA auf der Agenda. Die Vision, eine KI-Plattform aus Chemnitz, die Zertifizierungsprozesse weltweit einfacher und schneller machen soll.
3: Spannende technische Entwicklung also direkt vor unserer Haustür. Wir bleiben da natürlich für Sie am Thema dran. Bei uns geht es aber zunächst weiter mit aktuellen Einsätzen des Tages von Polizei, Feuerwehr und Rettungsdiensten.
4: In Chemnitz kam es in der Nacht

0: auf Cannabis und Amphetamine. Zusätzlich waren an dem VW-Kennzeichen angebracht, die Anfang Oktober in Bernsdorf von einem geparkten Skoda gestohlen worden waren. Wie der Tatverdächtige in den Besitz der Kennzeichen gelangte, ist Gegenstand der weiteren Ermittlungen. Zur Beweissicherung wurde bei dem Tatverdächtigen eine Blutentnahme durchgeführt. Der 32-Jährige muss sich nun wegen Fahrens ohne Fahrerlaubnis, Fahrens unter dem Einfluss von Betäubungsmitteln, Urkundenfälschung und eines Verstoßes gegen das Pflichtversicherungsgesetz verantworten. In Chemnitz ist es am Sonntagabend zu einem Brand in einer Turnhalle an der Alfred-Neubert-Straße gekommen, die sich derzeit im Umbau befindet. Zuvor hatten sich bislang Unbekannte unbefugt Zutritt zum Gebäude verschafft. Im Inneren rissen sie Verbandskästen von den Wänden, entleerten Farbeimer und setzten Sportgeräte in Brand. Die Flammen griffen auf ein angrenzendes Fenster über. Die Feuerwehr konnte den Brand löschen. Verletzt wurde niemand. Im Umfeld des Tatortes stellte die Polizei drei Tatverdächtige im Alter von 13, 17 und 18 Jahren fest. Sie stehen im Verdacht, für die Schäden in der Turnhalle verantwortlich zu sein. Wie hoch der entstandene Sachschaden ist, steht noch nicht fest. Die Polizei ermittelt wegen Brandstiftung. Am Grenzübergang in Reitzenhallen hat die Bundespolizei am gestrigen Tag 4 Haftbefehle vollstreckt. Alle Betroffenen konnten ihre offenen Geldstrafen selbst oder mit Hilfe von Angehörigen begleichen und ihre Reise fortsetzen. Gegen 2.40 Uhr kontrollierten die Beamten einen 33-Jährigen, der noch eine Geldbuße von 175 Euro an die Staatsanwaltschaft Chemnitz zahlen musste. Gegen 8.05 Uhr stellten die Einsatzkräfte bei einem 34-Jährigen eine offene Geldstrafe von 1.831 Euro wegen Urkundenfälschung fest. Da er nicht selbst zahlen konnte, sprangen seine Angehörigen ein und verhinderten damit eine Einlieferung in die Justizvollzugsanstalt. Bei einer weiteren Kontrolle waren sowohl der 33-jährige Fahrer als auch sein Beifahrer zur Strafvollstreckung ausgeschrieben. Der Fahrer musste wegen Gefährdung des Straßenverkehrs 710 Euro zahlen, sein Beifahrer wegen Fahrens ohne Fahrerlaubnis 984,50 Euro. Nachdem beide die Beträge beglichen hatten, konnten auch sie ihre Fahrt fortsetzen.
1: Wir machen jetzt eine kurze Pause und sind gleich mit spannenden Themen aus Chemnitz und Sachsen für Sie zurück. Unter anderem werfen wir dann einen Blick ins Jurggebiet. Der dortige Knappteich soll seit Jahren gerettet werden. Die aktuellen Pläne scheinen aber zunächst gescheitert zu sein. Was bisher bekannt ist, all das erfahren Sie nach einer kurzen Pause. Bleiben Sie also dran.
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5: Herzlich willkommen zurück zu Chemnitz aktuell an diesem Dienstag. Schön, dass Sie dran geblieben sind. Dem Knappteich im Chemnitzer Jurggebiet geht seit Jahren das Wasser aus. Eine Lösung schien bereits gefunden. Regenwasser von benachbarten Wohnhäusern sollte das Gewässer wieder auffüllen. Doch daraus wird vorerst wohl nichts. Hohe Kosten, eine angespannte Haushaltslage und Schadstoffe im untersuchten Regenwasser bringen das Vorhaben ins Stocken. Während sich Kritiker um die Zukunft des beliebten Erholungsortes sorgen, bleibt die Frage, wie kann der Knappteich doch noch gerettet werden?
6: Zu wenig Wasser, zu hohe Kosten und jede Menge offene Fragen. Der Knappteich im Chemnitzer Jorggebiet verliert seit Jahren zunehmend an Wasser. Eine Lösung für das Problem schien bereits gefunden, doch nun gerät die geplante Rettung des Gewässers ins Stocken. Eigentlich sollte Regenwasser von den Dächern benachbarter Wohnhäuser in den Teich geleitet werden. So zumindest die Idee, die auch vom Stadtrat unterstützt wurde. Doch wie aus Medienberichten hervorgeht, wird das Vorhaben vorerst nicht weiter verfolgt. Der Grund? Hohe Kosten und eine angespannte Haushaltslage. Hinzu kommt ein weiteres Problem. Eine Wasserprobe an einem Wohnblock in der Zeisigwaldstraße ergab eine deutliche Schadstoffbelastung. Bevor das Wasser in den Teich gelangen könnte, müsste es deshalb aufwendig gereinigt werden. Allein für die notwendigen Leitungen würden rund 119.000 Euro anfallen. Weitere 85.000 Euro wären für die Wasseraufbereitung erforderlich. Die Entscheidung sorgt für Kritik. Der ehemalige Stadtrat Andreas Wolf Carter, der sich seit Jahren für den Erhalt des Knappteichs einsetzt, warnt Medienberichten zufolge davor, das Projekt aus finanziellen Gründen aufzugeben. Für ihn geht es dabei um mehr als nur den Erhalt des Gewässers. Der Teich sei ein wichtiger Erholungsort und spiele gerade mit Blick auf den Hitzeschutz im Wohngebiet eine bedeutende Rolle. Wie es mit dem Knappteich weitergeht und ob doch noch eine finanzierbare Lösung gefunden werden kann, bleibt damit vorerst offen.
5: Hier kann sich also groß und klein richtig austoben und vielleicht auch den ein oder anderen Trick neu lernen. Bei uns im Programm geht es aber zunächst weiter mit Meldungen aus Sport, Kultur und Politik, kurz und kompakt zusammengefasst.

0: Yoga, Meditation oder das Chaos der Gegenwart verstehen. Sachsens Hochschulen bieten auch ungewöhnliche Studiengänge. An der Universität Leipzig lernen Studierende im Fach Kulturen Südasiens und Tibets verschiedene Yoga- und Meditationstraditionen kennen. In Freiberg beschäftigt sich die Industriearchäologie mit der Wirtschafts- und Technikgeschichte, um das Chaos der Gegenwart zu verstehen. In Markneukirchen steht der Musikinstrumentenbau im Mittelpunkt. An der Westsächsischen Hochschule Zwickau entwickeln Studierende eigene Instrumente, darunter auch eine Geige mit Carbondecke. In Mittweida geht es dagegen um Zukunftstechnologien. Im Studiengang Blockchain lernen Studierende, digitale Datensysteme zu entwickeln und abzusichern. Das Ostampelmännchen feiert seinen 65. Geburtstag. Am 13. Oktober 1961 stellte der Verkehrspsychologe Karl Peglau seine Entwürfe in Ost-Berlin vor. Heute ist die Figur deutschlandweit Kult. Neben dem bekannten Hutträger gibt es vielerorts eigene Ampelvarianten, etwa mit den Mainzelmännchen in Mainz oder Ernie und Bert in Hamburg. Das Ostampelmännchen bleibt eines der bekanntesten Symbole der DDR. Die Grünen in Sachsen fordern eine rechtliche Prüfung des umstrittenen Stolpersteinbeschlusses in Heidenau. Die Landtagsfraktion will, dass die Kommunalaufsicht klärt, ob die Entscheidung des Stadtrats rechtmäßig ist. Ende September hatte eine Mehrheit aus AfD und CDU beschlossen, keine weiteren Stolpersteine im öffentlichen Straßenraum zu verlegen. Stattdessen soll das Gedenken vorzugsweise auf dem Nordfriedhof stattfinden. Der Beschluss hatte bundesweit Kritik ausgelöst. Eine Online-Petition gegen die Entscheidung haben inzwischen rund 123.000 Menschen unterzeichnet. Die Grünen fordern nun ein klares Signal der Verantwortlichen in Heidenau. Über 3 Petitionen gegen den Beschluss soll am Dienstagabend im nicht öffentlichen Teil des Verwaltungsausschusses beraten werden. Eine Entscheidung ist dabei nicht vorgesehen. Aus Sachsen kommt Verständnis für den Rücktritt von Bärbel Baas als SPD-Chefin und Bundesarbeitsministerin. Ministerpräsident Michael Kretschmer wünschte ihr viel Kraft nach einem schweren Schicksalsschlag. Er könne verstehen, dass sie nicht einfach weitermachen könne, als wäre nichts geschehen. Auch Sachsens SPD-Vorsitzende Katrin Michel äußerte Respekt für die Entscheidung. Baas brauche Zeit und Ruhe für ihre Trauer. Sachsens Arbeitsministerin Petra Köpping kritisierte zudem den Umgang mit Baas durch Teile der CDU und betonte, Respekt und Menschlichkeit müssten immer gelten. Zum möglichen Nachfolger im Bundesarbeitsministerium, Alexander Schweitzer, äußerte sich Kretschmer ebenfalls. Besonders bei der Rente und den geplanten Arbeitsmarktreformen gäbe es wichtige Aufgaben. Er forderte mehr Flexibilität und weniger Bürokratie. Eine Heilpraktikerschule in Sachsen steht im Fokus einer BR-Dokumentation über die sogenannte germanische Neue Medizin. Recherchen zeigen, dass entsprechende Inhalte bei einem Seminar der Paracelsus Gesundheitsakademien vermittelt wurden. Die pseudomedizinische Lehre betrachtet Krebs als Folge seelischer Konflikte und lehnt wissenschaftlich fundierte Medizin ab. Das kann lebensgefährlich sein, wenn Betroffene deshalb auf notwendige Behandlungen wie eine Chemotherapie verzichten. Die Dokumentation berichtet von Menschen, die Angehörige verloren haben, weil diese der Lehre vertrauten und medizinische Hilfe ablehnten. Der Geschäftsführer der Paracelsus Gesundheitsakademien erklärte, es habe sich um ein einzelnes Seminarangebot in Sachsen gehandelt, das überprüft werden solle.
1: Und zum Abschluss unserer Sendung wird es noch einmal sportlich. Ob erste Versuche auf dem Skateboard oder spektakuläre Tricks auf der Rampe. In der neuen Skatehalle der Chemnitzer Schönherr-Fabrik kommen kleine und große Skatefans auf ihre Kosten. Gerade in den Herbstferien dürfte es auf den rund 1200 Quadratmetern besonders voll werden. Mit längeren Öffnungszeiten, kostenlosen Anfängerkursen und neuen Ausbauplänen hat sich die Halle längst zu einem beliebten Treffpunkt für Kinder und Jugendliche entwickelt.
2: Hier rollen die Bretter auf Hochtouren. Die neue Skatehalle in der Chemnitzer Schönherr-Fabrik hat sich seit ihrer Eröffnung zu einem beliebten Treffpunkt für Kinder und Jugendliche entwickelt. Und gerade jetzt in den Herbstferien dürfte hier besonders viel los sein. Denn wenn das Wetter draußen ungemütlicher wird, bietet die rund 1200 Quadratmeter große Halle beste Bedingungen, um unabhängig von Wind und Regen an neuen Tricks zu feilen. Schon jetzt kommen unter der Woche rund 50 Besucher, an den Wochenenden sind es teilweise doppelt so viele. Um der steigenden Nachfrage gerecht zu werden, wurden die Öffnungszeiten verlängert und zusätzlich Personal eingeplant. Auch Anfänger kommen in den Ferien auf ihre Kosten. Bei kostenlosen Skateboardkursen können Kinder und Jugendliche unter Anleitung erste Erfahrungen auf

0: dem Brett sammeln. Bereits zum Auftakt war das Interesse groß. Doch damit ist die Entwicklung der Anlage noch längst nicht abgeschlossen. Im Obergeschoss entsteht ein eigener Parcoursbereich für die gleichnamige Sportart, bei der Hindernisse mit Sprüngen, Klettertechniken und fließenden Bewegungen überwunden werden müssen. Im Außenbereich sind außerdem weitere Minirampen geplant. Die Skatehalle wächst also weiter und dürfte gerade in den Herbstferien für viele junge Chemnitzer eine beliebte Anlaufstelle sein.
1: Und wir schauen noch auf das Wetter. Der heutige Dienstag in Chemnitz zeigte sich noch einmal von seiner goldenen Herbstseite. Den ganzen Tag über gab es viel Sonnenschein, trotz kühler Temperaturen. Wie das Wetter konkret in den kommenden Tagen werden wird und ob diese Temperaturen noch einmal ansteigen werden, all das erfahren Sie jetzt in unseren Wetteraussichten für Chemnitz.
2: Der heutige Tag in Chemnitz zeigte sich überwiegend bewölkt. Dabei konnte zwischendurch der eine oder andere Tropfen fallen. Die Temperaturen kletterten auf angenehme 14 Grad, sodass es sich recht mild anfühlte. In der kommenden Nacht bleibt es wolkig. Die Werte gehen auf etwa 6 Grad zurück. Es wird also spürbar frischer, größere Niederschläge sind aber nicht zu erwarten. Der morgige Mittwoch präsentiert sich erneut stark bewölkt und im Tagesverlauf steigt die Wahrscheinlichkeit für etwas Regen deutlich an, sodass hier und da leichte Niederschläge niedergehen können. Die Temperaturen erreichen rund 13 Grad. Es bleibt damit grau und eher kühl. In den darauffolgenden Tagen wird es zunächst freundlicher. Am Donnerstag bleibt es zwar bewölkt, dafür klettern die Werte auf milde 15 Grad. Am Freitag zeigt sich der Himmel heiter und freundlich bei angenehmen 18 Grad. Zum Samstag ziehen dann wieder dichtere Wolken auf, es kann zeitweise regnen und die Temperaturen gehen auf etwa 12 Grad zurück.
3: Und auch morgen heißt es wieder Fuß vom Gas in Chemnitz. Geblitzt wird auf der Nevogtstraße und der Furtherstraße. Wir wünschen Ihnen trotzdem eine angenehme Fahrt.

Das war Chemnitz aktuell vom Dienstag. 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Das gesamte Team wünscht Ihnen jetzt noch einen entspannten Abend. Tschüss, bis morgen.

0: Herzlich willkommen zu Dresden aktuell vom 13. Oktober 2026. Meine Damen und Herren, wie schön, dass ich Sie wieder begrüßen darf. Wir waren für Sie heute unter anderem im Sächsischen Landtag dabei zu einer Debatte über die Sicherheit auf sächsischen Schulwegen. Wir waren beim Friedensfest der Kinder Abrahams dabei, bei dem es um friedliches Zusammenleben der Religionen ging. Und wir haben uns auf der Florianmesse umgesehen. Wir starten aber im Sächsischen Landtag. Zu schnell, zu unübersichtlich, zu gefährlich. Gerade für Kinder kann der tägliche Weg zur Schule zur Herausforderung werden. Die Grünen im Sächsischen Landtag wollen deshalb deutlich nachsteuern. Mit sicheren Querungen, mehr Tempo 30, verbindlichen Schulwegplänen und weniger Elterntaxis. In einer öffentlichen Anhörung haben Experten nun bewertet, was davon sinnvoll, umsetzbar und tatsächlich wirksam ist.
1: Ich beschäftige mich mit Unfällen, habe auch schon selber an Unfallstellen gestanden und zusehen müssen, wie Kinder als Schwerverletzte oder Getötete involviert waren. Ich spreche aber auch als zweifacher Vater. Insofern, ich möchte auch, dass mein Kita und mein Schulkind jeden Abend gesund wieder am Abendbrottisch sitzt.
2: Wie sicher kommen Sachsens Kinder eigentlich durch den Straßenverkehr? Darüber haben Sachverständige im Ausschuss für Infrastruktur und Landesentwicklung des Sächsischen Landtags informiert. Grundlage ist ein Antrag der Grünen, der deutlich weitergehende Maßnahmen für sichere Schul- und Freizeitwege fordert. Diplom-Ingenieur Markus Enke betont, warum Verkehrssicherheit gerade für Kinder so ein wichtiges Thema ist.
3: Gerade bis hin zum 14. Lebensjahr können Kinder Abstände, Geschwindigkeiten von Fahrzeugen auf der Fahrbahn gar nicht so gut erkennen, gar nicht so gut einschätzen. Man sagt so bis 14, aber es gibt auch Studien, die sagen, auch 13-, 14-jährige Kinder sind da auch noch nicht so sattelfest. Das hat ganz viel mit der Erfahrung zu tun, die wir sammeln im Straßenverkehr. Und das muss sich über die Zeit erst bilden.
2: Die Grünen wollen die Zahl schwerer Unfälle von Kindern und Jugendlichen bis 2030 mindestens halbieren. Dafür fordern sie unter anderem mehr sichere Querungen und Radwege, größere Spielräume für Tempo 30 und Kontrollen sowie verbindliche Schulwegpläne. Auch Schulstraßen gegen Elterntaxis und ein eigenes Förderprogramm sind vorgesehen. Tanja Hohenstein vom Deutschen Verkehrssicherheitsrat ordnet die Maßnahmen aus ihrer Sicht ein.
4: Sichere Querungsstellen und freie Sichtbeziehungen sind absolut zentral. Deswegen finden wir es auch gut, dass die in dem Antrag auch vorkommen.

0: Hier ist es logisch, Kinder müssen die Fahrbahn gut einsehen können und Fahrzeugführende müssen die Kinder rechtzeitig erkennen können. Und ja, wir brauchen dafür gut erkennbare Querungsstellen und Sichtbehinderungen sollten möglichst vermieden werden.
1: Gleichzeitig warnt Per Warte vom Polizeirevier Meißen vor pauschalen Lösungen im Hinblick auf Geschwindigkeitsbegrenzungen.
2: Tempo 30, ja, vor Grundschulen sollte Tempo 30 gelten. Ich hatte es schon erwähnt, was die Einschätzung Geschwindigkeiten betrifft bei Kindern. Es sollte aber nicht, wie sagt man so im Sprichwort, im Gießkannenprinzip erfolgen. Wir laufen Gefahr der Akzeptanzproblematik, wenn Sie pauschaliert überall 30 hinsetzen, und Sie laufen Gefahr des Verdrängungsverkehrs. Also Tempo 30 ja, aber dort, wo es angebracht und erforderlich ist.
1: Und noch einen weiteren Punkt setzt der Sachverständige Henrik Liers von der TU Dresden. Verkehrssicherheit beginnt nicht erst beim Straßenbau. Kinder müssen lernen, Gefahren selbst einzuschätzen.
3: Was dagegen sofort wirkt, ist Prävention. Ja, am besten sofort. Und die schulische Radfahrausbildung, da möchte ich auch ganz klar sagen, in der Grundschule, die ist absolut unverzichtbar. Ja, da muss man ganz klar sagen, die sollte auch weiter unbedingt finanziert werden, durchgeführt werden. Und sie sollte auch ergänzt werden um Angebote in der Sekundarstufe 1 oder 2. Und das muss zielgruppenadäquat sein. Ja, ich muss halt einen 10- oder 12- oder 14-Jährigen anders ansprechen als vielleicht ein Kita-Kind oder ein Grundschulkind. Wirkungsvoll und auch flächendeckend. Also nicht nur in großen Städten, sondern überall sollten Maßnahmen umgesetzt werden.
1: Gleichzeitig hält er die Forderung im Antrag der Grünen, die Zahl schwerwiegender Unfälle bis 2030 um mindestens 50% zu senken, für zu ambitioniert.
3: Das muss man leider schlichtweg als unrealistisch bewerten. Ja. Wie Sie vielleicht alle wissen, haben wir in Deutschland schon ein Verkehrssicherheitsprogramm und wir wollen in der Dekade von 2021 bis 2030 unsere Verkehrstoten um 40% reduzieren. Jetzt ist Halbzeit gewesen letztes Jahr. Was glauben Sie, wie viel wir geschafft haben von der Reduktion? Nichts, wir haben einen Aufwuchs um 4%. Wir liegen 4% über den Verkehrstoten von 2020. Ja, da war Corona, aber trotzdem sind wir weit, weit weg von 40% Reduktion in 10 Jahren.
1: Über das Ziel, die Verkehrssicherheit zu erhöhen, herrscht damit kaum Streit. Wohl aber über Tempo, Prioritäten und Finanzierung. Die Sachverständigen sehen an mehreren Stellen konkreten Handlungsbedarf, bewerten einzelne Forderungen der Grünen aber unterschiedlich. Welche Maßnahmen am Ende tatsächlich umgesetzt werden und in welcher Form der Antrag weiterverfolgt wird, steht noch aus.
4: Und vom gemeinsamen Leben mit Blick auf Schulwege schauen wir jetzt auf gemeinsames Leben mit unterschiedlichen Religionen. Denn wie kann Zusammenleben gelingen, wenn Menschen unterschiedlich glauben, denken und leben? Genau darum ging es beim Friedensfest der Kinder Abrahams im Dresdner Rathaus. Vertreter aus Judentum, Christentum und dem Islam kamen dort zusammen, um miteinander ins Gespräch zu kommen und dort zu zeigen, was sie alles verbindet.
5: Wir reden viel zu sehr über Spaltung, über das, was anders ist.
6: Wie gelingt Miteinander trotz unterschiedlicher Überzeugungen? Am 12. Oktober kamen dafür Menschen verschiedener Glaubensrichtungen ins Dresdner Rathaus. Mit dabei Integrations- und Ausländerbeauftragte Luciano Marino Schollmeier.
5: Heute ist Abschlussfeier von interkulturellen Tagen und auch Friedensfest Kinder Abrahams. Damit schließen wir diese wahnsinnige Angebot von interkulturellen Tagen. Das waren sehr viele Angebote in verschiedenen Formaten. Und das Friedensfest ist nochmal ein Bekenntnis für ein gutes Zusammenleben. Auch wenn wir andere glauben, andere Erfahrungen machen, können wir uns treffen und zusammenleben. Ja.
6: Das Fest bildete den Abschluss der diesjährigen interkulturellen Tage in Dresden. Im Mittelpunkt standen Judentum, Christentum und Islam. Und die Frage, wie gemeinsames Leben trotz unterschiedlicher Traditionen funktionieren kann.
5: Wir haben jeder, die Community selbst und die Religionengemeinschaft haben ihre Programme selbst gestalten. Sie werden hier ihre Traditionen vorstellen. Der Oberbürgermeister wird ein Grußwort auch halten. Und danach gibt es Möglichkeiten, hier bei den verschiedenen Vereinen und Religionsgemeinschaften sich zu erkundigen, wer neugierig ist und zu wissen, wie sie, was sie machen, woran sie glauben und wie sie ihre Traditionen und Religionen gestalten.
6: Neben Musik, Texten und künstlerischen Beiträgen konnten sich Besucher auch direkt bei Gemeinden und Initiativen informieren. So wurde aus dem Bühnenprogramm zugleich ein Ort für persönliche Begegnungen.
5: Vertrauen und Vorurteile abbauen und dass dieses Wir-Gefühl zu stärken, weil Dresden ist sehr vielfältig und wir schaffen ganz viel gemeinsam. Das ist jetzt die Möglichkeit, das sichtbar zu machen und alle sind eingeladen, auch auf diesem Weg zu begehen.
6: Dieser Austausch soll allerdings nicht für einen einzigen Abend beschränkt bleiben. Annegret Mühl begleitet den interreligiösen Dialog für die beiden evangelisch-lutherischen Kirchenbezirke Dresdens und engagiert sich bei Coexist.
7: Also es ist ganz unterschiedlich. Diese Abende sind für alle Menschen offen. Also man kann von dem Organisationsteam, es ist ja jüdische, muslimische, christliche Glaubenstraditionen, aber es sind immer auch Menschen anderer Religionen da und es sind auch Menschen da, die sich keiner Religion zuordnen. Das ist also völlig offen. Es geht um das Interesse aneinander und den Austausch. Bei den Schulprojekten, wie gesagt, bringen wir Coaches mit, also immer ein Hauptamtlicher vom Projekt und drei Coaches oder auch mehr, aber mindestens jeweils aus einer der abrahamitischen Religionen, also jüdisch, muslimisch und christlich sind da und bieten in 90 Minuten einfach Gespräche mit den Schülerinnen an, in Tischrunden.
6: Dort entstehen Begegnungen nicht nur bei Veranstaltungen. Auch an Schulen kommen Vertreter verschiedener Religionen mit Jugendlichen ins Gespräch. Entscheidend ist dabei weniger Unterschiede aufzulösen, sondern einen Umgang mit ihnen zu finden.
7: Ja, der funktioniert eigentlich vor allem durch Offenheit, dass man sich aufeinander einlässt und ja, für uns durch den Glauben, dass verschiedene Religionen und Herangehensweisen und Überzeugungen keine Bedrohung, sondern eine Bereicherung für uns im Miteinander sind. Und das merken wir ganz deutlich untereinander und tragen das auch nach außen.
6: Wie daraus im Alltag echte Gemeinschaft entstehen kann, erlebt auch Giom Desrak, jüdischer Vertreter und Moderator des Friedensfestes. Der Austausch zwischen den Religionen reicht dabei längst über offizielle Veranstaltungen hinaus.
8: Oh, hier sehr viel. Also es gibt sehr viele schöne Gemeinschaften. Wir treffen uns oft in der Synagoge oder in einer islamischen Gemeinde. Wir essen zusammen, wir feiern auch gemeinsam das Fastenbrechen einmal im Jahr. Also es gibt sehr, sehr viele schöne Veranstaltungen.
6: Und der Dialog geht weiter. Am 31. Oktober kommen Menschen verschiedener Religionen in Dresden erneut zusammen. Dann zu einem interreligiösen Friedensgebet.
9: Ein bislang unbekannter E-Scooter-Fahrer ist in der Nacht in der Leipziger Vorstadt vor der Polizei geflohen. Beamte wollten an der Haltestelle Alexander-Puschkin-Platz drei Männer kontrollieren. Einer von ihnen flüchtete mit einem E-Scooter und verlor dabei einen großen Müllsack. Darin fanden die Polizisten mehrere Kilogramm Cannabispflanzen. Der Fahrer konnte entkommen. Nun wird wegen des Verdachts auf unerlaubten Handel mit Cannabis ermittelt. In Dresden-Gorbitz ist ein mutmaßlicher Ladendieb nach einem Diebstahl von Supermarktmitarbeitern festgehalten worden. Der 51-Jährige soll Waren im Wert von rund 6 Euro gestohlen und beim Fluchtversuch Angestellte weggestoßen haben. Verletzt wurde niemand. Bei dem Mann fanden Polizisten später außerdem ein Einhandmesser. Gegen ihn wird wegen räuberischen Diebstahls und eines Verstoßes gegen das Waffengesetz ermittelt. Bei einem Verkehrsunfall in Dresden-Gruna ist ein 26-jähriger Radfahrer leicht verletzt worden. Eine 63-jährige Autofahrerin war auf der Comeniusstraße unterwegs und stieß an einer Kreuzung mit dem von links kommenden Radfahrer zusammen. Der Mann erlitt leichte Verletzungen. Der entstandene Sachschaden wird auf rund 600 Euro geschätzt. Die Polizei hat die Ermittlungen zur genauen Unfallursache aufgenommen. Unbekannte haben am Neustädter Markt in Dresden Stromkabel aus zwei Verteilerkästen gestohlen. Nach Angaben der Polizei wurden die Kabel in den vergangenen Tagen durchtrennt und entwendet. Der Wert des Diebesguts liegt bei etwa 600 Euro. Zusätzlich entstand ein Sachschaden von rund 800 Euro. Zu den Tätern gibt es bislang keine Angaben.
4: Nach einer kurzen Unterbrechung geht's hier gleich weiter mit Dresden aktuell. Da schauen wir mal bei der Florianmesse für Feuerwehr, Rettungsdienst und Katastrophenschutz vorbei. Aber es war nicht nur irgendeine Florianmesse, es war die 25. Florianmesse generell. Bleiben Sie dementsprechend dran und bleiben Sie gespannt für diese besondere Jubiläumsmesse.
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4: Willkommen zurück zu Dresden aktuell. Schön, dass Sie dran geblieben sind. Feuerwehr, Rettungsdienst und Katastrophenschutz an einem Ort. 3 Tage lang war Dresden mit der Florian wieder Treffpunkt für Einsatzkräfte aus ganz Deutschland. Dabei ging es nicht nur um neue Technik, sondern auch um Nachwuchs, Austausch und die Frage, wie sich die Branche für die Zukunft aufstellt. Wie die 25. Florian-Messe in Dresden abgelaufen ist, das erfahren Sie jetzt.
5: Alles, was wir irgendwo anfassen, kostet Geld.
6: Fehlendes Geld, Nachwuchssorgen und steigende Anforderungen beschäftigen die Feuerwehren auch in Dresden. Auf der 25. Florian-Messe trafen sich Einsatzkräfte, Hilfsorganisationen und Hersteller zum Austausch. Pierre Betrich, Pressesprecher der Feuerwehr Dresden, erklärt, warum der Standort der Messe so wichtig ist.
7: Aber hier im Osten, da hat es gefehlt und die Florian hat sich echt etabliert, dass wir hier für den Bereich eine Fachmesse haben, wo Austausch geführt werden kann, wo Personal gewinnen können. Das ist das, was an der Stelle das Gute ist.
6: Damit ist Dresden für die 3 Tage nicht nur Messestandort, sondern Treffpunkt für Feuerwehr und Rettungswesen aus mehreren Regionen. Rund 25.000 Besucher und 370 Aussteller aus 11 Ländern kamen in diesem Jahr zur Jubiläumsausgabe.
7: Natürlich gehen auch unsere Fachabteilungen über die Messe und schauen und führen Gespräche mit den Herstellern, um vielleicht nochmal zu gucken, okay, wo können wir noch ein Werkzeug hinzufügen, wo können wir noch was optimieren heutzutage.
6: Vom fachlichen Austausch geht es direkt in die Praxis. Gemeinsam mit den Feuerwehren aus Leipzig und Berlin präsentiert sich auch die Feuerwehr Dresden auf der Messe und zeigt am gemeinsamen Stand, wie vielfältig ihre Arbeit heute ist.
7: Also wir als Feuerwehr Dresden, genauso mit der Berliner und Leipziger Feuerwehr, haben einen gemeinsamen Stand hier und das ist ganz klar unser Recruiting-Thema, weil wir brauchen Nachwuchs, egal in welchen Bereichen. Und als Berufsfeuerwehr ist es uns wichtig. Wir haben gerade aktuell die Einstellungsverfahren am Laufen. Wir bieten hier einen Einstellungstest zum Mitmachen an und dementsprechend genau das ist das, was wir als Feuerwehr Dresden mitnehmen.
6: Und wer sich für den Beruf interessiert, soll nicht nur Broschüren mitnehmen. Am Stand können Besucher nicht nur den Einstellungstest ausprobieren, sondern auch aus dem Rettungsdienst praktische Einblicke bekommen. Beispielsweise, was bei einer Beatmung passiert.
7: Jeder Mensch braucht Luft zum Atmen. Und was bringen wir da mit? Eine Übungspuppe, einen Übungskopf und eine richtige Lunge. So dass die Leute wirklich sehen, physiologisch, was passiert wirklich in dem Körper, wenn sie beatmet werden. Das ist zum Beispiel, was man mitmachen kann.
6: Auch bei den Johannitern konnten die Besucher ihr Können testen. Dazu Danilo Schulz, Pressesprecher der Johanniter Dresden.
8: Wir haben dieses Jahr zum Beispiel die Offshore-Rettung hier mit. Wir zeigen Höhenrettung. Wir haben einen Smart-3-Fahr-Simulator, wo man auch Fahrten mit simulieren kann, trainieren kann. Auch unterschiedliche Fahrzeugklassen kann man dort mal fahren und schauen, wie man halt in einem öffentlichen Verkehr sehr gut in Stresssituationen handeln kann.
6: Die Angebote am Stand zeigen, wie unterschiedlich Rettungsarbeit heute aussehen kann. Für die Johanniter ist die Florian deshalb mehr als nur eine Präsentationsfläche.
8: Ja, ist ein guter Platz, um sich mit Kolleginnen und Kollegen, auch von anderen Verbänden auszutauschen, um miteinander ins Gespräch zu kommen, aber natürlich auch die Bevölkerung zu sensibilisieren für die wichtigen Arbeiten innerhalb vom Bevölkerungsschutz. Und deswegen sind wir hier am Stand.
6: Nach 3 Messetagen ging die 25. Florian in Dresden am 10. Oktober zu Ende. Was die Branche beschäftigt, bleibt auch danach bestehen. Doch der direkte Austausch hier bringt Feuerwehren, Rettungsdienste und Hilfsorganisationen immer wieder zusammen.
4: Und zusammen bringen wir jetzt für Sie nicht nur diese wichtigen Dienste, sondern jetzt auch die relevantesten Nachrichten aus Dresden und Sachsen, die wir bis jetzt noch nicht in einem Beitrag behandelt haben. Viel Spaß und ich hoffe, es ist was Informatives für Sie dabei.
9: Im Zuge des Neubaus der Nossener Brücke beginnt jetzt der Rückbau der alten Rohrbrücke über den Bahngleisen. Die dort verlaufenden Leitungen wurden bereits in den neuen Medientunnel verlegt. Für die Demontage muss die Nossener Brücke nachts vollständig gesperrt werden. Erstmals vom 16. auf den 17. Oktober sowie erneut vom 30. auf den 31. Oktober. Weitere Termine finden Sie auf der Website der Stadt. Der Verkehr wird über die Tharander, Würzburger und Chemnitzer Straße umgeleitet. Zwei Mobilkräne zerlegen die Rohrbrücke dabei in insgesamt 7 Teile und heben sie anschließend aus. Ab dem 15. Oktober gilt auch an Dresdens Bahnhöfen ein Alkoholkonsumverbot. Die Deutsche Bahn führt die Regelung bundesweit an rund 5.400 Stationen ein. Das Verbot gilt in den Bahnhofsgebäuden, auf Bahnsteigen und Zuwegungen. Städtische Vorplätze wie der Wiener Platz am Hauptbahnhof oder der Schlesische Platz am Bahnhof Neustadt sind dagegen nicht betroffen. Alkohol darf weiterhin in verschlossenen Behältern mitgeführt und in Bahnhofsgeschäften verkauft werden. Auch Gaststätten dürfen ausschenken. Bei Verstößen drohen zunächst ein Hausverweis und bei Wiederholung ein Hausverbot. Dresden wird 2029 Gastgeber der Europride und damit Schauplatz einer der größten europäischen Veranstaltungen für die Rechte queerer Menschen. Das hat der CSD Dresden bekannt gegeben. Die Veranstaltung steht unter dem Motto »Turn walls into bridges«, Mauern in Brücken verwandeln. Geplant sind neben Demonstrationen auch politische und kulturelle Veranstaltungen. Die Queer-Beauftragte der Bundesregierung, Sophie Koch, sprach von einem starken Zeichen aus Sachsen. Die Europride findet seit 1992 in wechselnden europäischen Städten statt. In Deutschland war sie zuletzt 2004 in Hamburg zu Gast. Gut 3 Jahre nach einem tödlichen Schleuserunfall auf der A17 steht ein mutmaßlicher Hintermann vor dem Landgericht Dresden. Dem 31-jährigen Georgier wird die Beteiligung an insgesamt 8 Schleusungen vorgeworfen. Bei einer Flucht vor der Polizei im Juli 2023 war ein Kleintransporter verunglückt. Eine 44-jährige Frau starb, mehrere Menschen wurden schwer verletzt. Der Angeklagte soll unter anderem Unterkünfte und Treffpunkte organisiert haben. Seit April sitzt er in Deutschland in Untersuchungshaft. Der Deutsche Jazzpreis wird 2027 erstmals in Leipzig verliehen. Am 2. Juni werden im Schauspiel Leipzig herausragende Musikerinnen und Musiker aus dem In- und Ausland ausgezeichnet. Insgesamt werden 19 Preise vergeben, die jeweils mit mindestens 10.000 Euro dotiert sind. Prämiert werden unter anderem das Album und das Debütalbum des Jahres. Außerdem wird ein Preis für das Lebenswerk vergeben. Bewerbungen können vom 26. Oktober bis zum 30. November eingereicht werden. Die Schulden der sächsischen Gemeinden und Landkreise sind weiter gestiegen. Ende 2025 lagen sie bei insgesamt rund 3,8 Milliarden Euro. Das waren 641 Millionen Euro mehr als ein Jahr zuvor. Pro Einwohner entspricht das durchschnittlich rund 947 Euro. Fast die Hälfte der kommunalen Schulden

0: Schulden entfiel auf die kreisfreien Städte. Während der Schuldenstand in Chemnitz und im Vogtlandkreis sank, stieg er unter anderem in Dresden und Leipzig weiter an. Die gesenkte Mehrwertsteuer auf Speisen hat nach Einschätzung des Sächsischen Hotel- und Gaststättenverbandes zahlreiche Insolvenzen verhindert. Seit Jahresbeginn gelten in der Gastronomie 7 statt 19%. Vor allem Betriebe im ländlichen Raum hätten ohne die Entlastung schließen müssen, sagt DEHOGA-Geschäftsführer Axel Klein. Trotz höherer Kosten seien die Preise in mehr als 90% der Betriebe stabil geblieben. Weitere Entlastungen fordert der Verband vor allem bei den Arbeitszeitregeln.
1: So, meine Damen und Herren, damit endet unsere heutige Folge Dresden aktuell vom Dienstag, den 13. Oktober 2026. Vielen Dank für Ihre Aufmerksamkeit, vielen Dank, dass Sie bis zum Ende mit dabei geblieben sind und vielen Dank, dass Sie Ihre Zeit mit uns verbracht haben. 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Und damit wünsche ich Ihnen jetzt noch einen wunderschönen restlichen Dienstag. Ich hoffe, Sie verbringen Ihren Abend genauso, wie Sie es sich vorgestellt haben, sei es mit Ihren Liebsten, sei es ganz entspannt alleine auf dem Sofa oder sei es auch einfach mit der Familie. Ich wünsche Ihnen jetzt noch einen wunderschönen restlichen Abend, wie gesagt, und morgen sehen wir uns wieder hier, zur selben Zeit, am selben Ort, wie immer bei Dresden aktuell. Ich freue mich jetzt schon auf Sie. Bis dahin, ciao, bis morgen.

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0: Einen wunderschönen guten Abend und herzlich willkommen, liebe Zuschauerinnen und Zuschauer, zu Leipzig aktuell an diesem Dienstag. Wir schauen auf die wichtigsten Themen aus Leipzig und der Umgebung von diesem Dienstag. Alkoholverbot am Leipziger Bahnhof. Noch in dieser Woche soll das Verbot in Kraft treten. Doch was ist der Hintergrund dieses Verbots? Mehr dazu erfahren Sie gleich. Außerdem schauen wir auf den Sport. RB Leipzig steht vor turbulenten Wochen. Und für Martin Demichelis könnten es die Wochen der Wahrheit sein. Was also bringt der deutliche Sieg vom Wochenende gegen Eintracht Frankfurt? Und wie geht es weiter mit dem Blick auf die Champions League? Dazu später mehr. Zunächst schauen wir aber auf die Meldung des Tages. Im Leipziger Osten kam es gestern Abend zu einem schweren Verkehrsunfall mit mehreren Verletzten. Die Hintergründe zum Unfall erfahren Sie jetzt.
1: Radfahrer kollidiert mit einem Linienbus. In Leipzig sind am Montagabend zwei Menschen bei einem Verkehrsunfall verletzt worden. Ein 81-jähriger Radfahrer war gegen 18.40 Uhr auf der Zweinaundorfer Straße unterwegs, als ihn ein Linienbus überholen wollte. Dabei geriet der Radfahrer mit seinen Reifen in die Straßenbahnschienen und stürzte unmittelbar vor den Bus. Trotz einer Gefahrenbremsung konnte der 61-jährige Busfahrer einen Zusammenstoß nicht mehr verhindern. Der Radfahrer musste verletzt ins Krankenhaus gebracht werden. Eine 32-jährige Businsassin stürzte durch die Vollbremsung und erlitt leichte Verletzungen. Der Sachschaden beträgt rund 5.500 Euro. Die Polizei ermittelt wegen des Verdachts der fahrlässigen Körperverletzung.
0: Alkohol trinken am Bahnhof? Damit soll nach dem Willen der Deutschen Bahn künftig Schluss sein, und zwar bundesweit. Das Unternehmen will ein Alkoholkonsumverbot an seinen Bahnhöfen durchsetzen. Auch am Leipziger Hauptbahnhof soll die neue Regelung gelten, und das schon bald. Doch ab wann genau und wer kontrolliert das Verbot und was verspricht sich die Bahn davon? Mein Reporterkollege Jonas Jukeland hat nachgefragt.
2: Alkohol konsumieren, damit soll jetzt in Zukunft hier am Leipziger Hauptbahnhof und auch an allen Bahnhöfen in Deutschland Schluss sein. Was dahinter steckt, also welche Gründe es dafür gibt, das weiß Stefan John von der DB Sicherheit. Schön, dass Sie sich kurz Zeit genommen haben.
3: Hallo.
2: Was steckt denn hinter dem ja, Alkoholverbot?
3: Es ist ein Alkoholkonsumverbot. Das heißt, verboten wird der Konsum von Alkohol hier im Bereich Bahnhof, um damit das Thema Aggressivität zurückzufahren, weil ein Großteil der ganzen Vorfälle, Pöbeleien und sowas im Bahnhof, resultieren darauf, dass jemand alkoholisiert ist. Und das möchten wir gerne reduzieren. Wir haben das im Pilotbetrieb schon in anderen Bahnhöfen in Deutschland gehabt und sehr positive Erfahrungen gemacht. Also die Reisenden finden das gut, auch die Gastronomie im Bahnhof, die Geschäfte im Bahnhof finden das gut. Und so, dass wir das jetzt bundesweit umsetzen, ab Donnerstag, den 15. Oktober, praktisch in allen Bahnhöfen bundesweit ein Alkoholkonsumverbot eingeführt wird.
2: Wie ganz konkret muss man sich das vorstellen? Also wenn ich jetzt als Reisender hier auf den Bahnhof komme, ich darf keine Bierflasche mehr mitführen, wenn man in geselliger Runde unterwegs ist und verreisen möchte, oder nur der Konsum? Wie muss man sich das vorstellen?
3: Ja, es ist auch, wenn die Bierflasche offen ist, dann wird es schwer zu sagen, was ist jetzt Konsum und was nicht. Deswegen ist auch das Mitführen von geöffneten Getränken, da fällt er mit unter das Konsumverbot. Aber wenn Sie jetzt eine Bierflasche haben, wo der Deckel noch drauf ist, dann wollen Sie ja nicht konsumieren. Und das dürfen Sie mitführen. Sie können Alkohol weiter kaufen, Sie dürfen den Alkohol auch mitführen. Wie gesagt, nur der Konsum ist verboten und das Mitführen von geöffneten, meistens Bierflaschen oder geöffneten Flaschen, das ist verboten.
2: Wie muss man sich das vorstellen? Wie wird das ja kontrolliert? Es gibt die Quattro-Streife, die hier eingesetzt wird am Leipziger Hauptbahnhof. Wird das eine Rolle spielen? Wie ist das? Also wie wird das kontrolliert, ganz konkret?
3: Kontrolliert, ganz konkret wird das durch die Streifen der DB Sicherheit. Wir sind hier am Bahnhof mit drei Streifen jeden Tag unterwegs und die Streifen werden auch das mit kontrollieren, wie das Rauchverbot und die ganzen anderen Themen. Und die Quattro-Streife hilft uns dann, weil auch der städtische Ordnungsdienst mit dabei ist, wenn es darum geht, gerade in Leipzig hier am Bahnhofsvorplatz, wenn dort zu viel Alkohol konsumiert wird. Also solche Themen kriegen wir dann mit einer Quattro-Streife hin. Aber ansonsten muss man wissen, gilt erstmal der Alkoholkonsumverbot ausschließlich für den Leipziger Hauptbahnhof, praktisch im Hausrechtsbereich der Deutschen Bahn.
2: Sie sagen, es ist eine Initiative, die von der Deutschen Bahn ausgeht, also dieses Alkoholkonsumverbot. Ja. Wir haben im Vorfeld uns trotzdem mal ein bisschen schlau gemacht und auch mit den Kollegen der Bundespolizei gesprochen, die ja hier auch kontrollieren, hier für Sicherheit sorgen am Hauptbahnhof. Die sagen, dass nur etwa ein Drittel aller Delikte auf den Alkoholkonsum quasi zurückgehen. Warum jetzt die Initiative? Nochmal ganz konkret.
3: Naja, ein Drittel sind trotzdem eine ganze Menge Leute. Und wir haben natürlich im Hausrechtsbereich noch viel eher das Thema mit dem Thema Alkohol. Die Bundespolizei mit ihrem Rechtsrahmen ist ja eher für die Verfolgung dann von Straftaten etc. zuständig. Und im Hausrechtsbereich ist natürlich die Schwelle niedriger. Und deswegen ist bei uns das Thema stärker im Fokus als gegebenenfalls bei einer Bundespolizei.
2: In vielen Bahnhöfen, nicht nur in Leipzig, gibt es auch Gastronomie. Wie wird das gehandhabt? Also wird da eine Ausnahme gemacht? Wir haben ja beispielsweise die Promenaden als großes Einkaufszentrum. Wird da der Konsum weiterhin gestattet sein von Alkohol? Gibt es da eine Ausnahme?
3: Für die Gastronomie hat das keinen Einfluss drauf. Also dort kann weiter Alkohol konsumiert werden in den gastronomischen Einrichtungen, in den Bereichen der Gastronomie. Aber auch wir haben eine einheitliche Hausordnung, die Promenaden und die Deutsche Bahn hier im Leipziger Hauptbahnhof. Das heißt, der Konsum außerhalb der gastronomischen Einrichtung ist auch in den Promenaden dann verboten.
2: Also weitreichende Maßnahmen, die mit dem Alkoholkonsumverbot hier am Leipziger Hauptbahnhof einhergehen. Letzte Frage. Wenn Sie jetzt in einem Jahr auf dieses eingeführte Alkoholkonsumverbot blicken, was sollte sich verbessert haben aus Ihrer Sicht?
3: Na, es sollte auf alle Fälle das Thema Hausrechtsverstöße sich etwas reduzieren dadurch. Wir werden aber auch einen Fokus dann darauf setzen können, dass wir weniger Müll haben, weil in der Regel dort, wo viel Alkohol konsumiert wird, bleibt immer viel Müll liegen. Das sind so Themen, was auch auf die Sauberkeit einzahlt. Also das Sicherheitsgefühl an sich wird dadurch schon verbessert, wenn niemand gröhlend mehr über den Bahnhof geht. Und das Thema Sauberkeit, das ist auch noch ein sehr positiver Nebeneffekt, weil gerade Reisende schätzen das schon. Der Leipziger Hauptbahnhof ist sehr sauber und Unsauberkeit zeugt immer ein gewisses Unsicherheitsgefühl. Deswegen zahlt das doppelt ein.
2: Sagt Stefan John von der DB Sicherheit zum neu eingeführten Alkoholverbot hier am Leipziger Hauptbahnhof und an allen deutschen Bahnhöfen der DB.
0: Und wir schauen jetzt auf die wichtigsten Meldungen von diesem Dienstag, kurz und kompakt für Sie zusammengefasst.
4: Bei einem Kellerbrand im Leipziger Westen sind am Dienstagmorgen 14

0: Krankenhaus gebracht werden. Eine 32-jährige Businsassin verletzte sich bei der Vollbremsung leicht. Die Polizei ermittelt wegen fahrlässiger Körperverletzung. Bei einem Verkehrsunfall in Groß-Lehna bei Markranstädt ist am Montagmorgen ein 47-jähriger Motorrollerfahrer schwer verletzt worden. Eine 59-jährige Autofahrerin hatte ihren Hyundai zunächst am rechten Fahrbahnrand angehalten, um anschließend nach links in eine Grundstückseinfahrt abzubiegen. Dabei übersah sie einen fahrenden Rollerfahrer. Der 47-Jährige konnte nicht mehr ausweichen und stürzte. Aufgrund seiner schweren Verletzungen musste er zur weiteren Behandlung in ein Krankenhaus gebracht werden. Der entstandene Sachschaden beträgt nach Polizeiangaben rund 4.500 Euro. In Priesteblich bei Markranstädt hat die Polizei zwei mutmaßliche Kabeldiebe ermittelt. Mitarbeiter eines Betreibers trafen die Männer an einer Windkraftanlage an, nachdem dort in der Nacht Alarm ausgelöst worden war. Als die Verdächtigen mit Fahrrädern fliehen wollten, blieb einer der Täter in einem nassen Feld stecken. Die Mitarbeiter hielten ihn bis zum Eintreffen der Polizei fest. Die Beamten konnten auch den zweiten Tatverdächtigen nach Ermittlungen an seiner Wohnanschrift antreffen. Gegen beide wird nun wegen besonders schweren Diebstahls ermittelt. Die Polizeidirektion Leipzig warnt vor betrügerischen Online-Angeboten für Heizöl und Heizbriketts. Seit September wurden mehrere Fälle bekannt, in denen Kunden bezahlten, aber keine Ware erhielten. Die Polizei rät, günstige Angebote genau zu prüfen und möglichst sichere Zahlungsmethoden zu nutzen. In den bekannt gewordenen Fällen wurden Ermittlungen wegen Betrugs aufgenommen.
1: Das waren die wichtigsten Meldungen aus Leipzig und der Umgebung. Wir sind gleich nach einer kurzen Werbepause wieder zurück und schauen dann auf den Sport in der Messestadt. RB Leipzigs Saisonstart war durchwachsen. Neben deutlichen Siegen gab es zuletzt auch Niederlagen, die einige Fragezeichen aufwarfen. Und auch in der Champions League erhoffen sich die Verantwortlichen mehr als bisher. Ob der Sieg am Wochenende gegen Frankfurt nur eine Momentaufnahme war oder ob er eine Trendwende ist, das erfahren Sie gleich nach der Werbung.

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0: Na, Martin de Michelis in der Kritik. Doch wie nachhaltig ist der Aufschwung wirklich? Gelöste Stimmung vor dem Champions League Heimspiel gegen Eindhoven. Am Leipziger Kotterweg ist nach dem 6:0 gegen Eintracht Frankfurt wieder Leichtigkeit eingekehrt. Dabei waren die vergangenen Wochen bei RB Leipzig alles andere als unbeschwert. Wechselhafte Leistungen, Niederlagen und zuletzt sogar Diskussionen um die Zukunft von Trainer Martin Demichelis. Doch der will sich von all dem nicht aus der Ruhe bringen lassen.
1: Schritt für Schritt. Und das ist genau das Wichtige, das wir brauchen, weil ich habe ja schon gesehen, gewonnen, verloren, gewonnen, verloren. Wir können nicht mehr viel wegdenken als nächstes Spiel.
0: Dabei wurde zuletzt auch über seine eigene Zukunft diskutiert. Nach drei Pflichtspielniederlagen in Folge geriet Demichelis zunehmend unter Druck. Sogar eine Rückkehr von Ex-Trainer Julian Nagelsmann wurde ins Gespräch gebracht. Red Bulls neuer Fußballchef Roger Schmidt wies die entsprechenden Spekulationen jedoch zurück und stellte sich hinter den Argentinier. Und auch sportlich lieferte RB zuletzt wieder Argumente für den Trainer. 6 Tore gegen Frankfurt, zuvor bereits deutliche Heimsiege gegen Hamburg und Mönchengladbach. Vor heimischer Kulisse haben die Leipziger eindrucksvoll gezeigt, welches Potenzial in ihnen steckt. Doch auswärts und international lief es längst nicht so überzeugend. Die entscheidende Frage ist deshalb, ob die Mannschaft diese Leistungen auch über mehrere Spiele hinweg abrufen kann.
1: Ich habe ein sehr bewusstes Spiel gemacht oder einen Schritt nach vorne gemacht. Aber wir müssen nicht euphorisch zu sein, aber auch motiviert auf diesem Niveau ein gutes Spiel zu machen. Das muss unsere Ziel sein.
0: Die Gelegenheit dazu lässt nicht lange auf sich warten, denn die kommenden Wochen haben es für RB Leipzig in sich. Mit Eindhoven, Bayern München und Real Madrid stehen gleich 3 anspruchsvolle Gegner auf dem Programm. Und schon die erste Aufgabe könnte zum wichtigen Gradmesser werden. Denn nach der deutlichen Niederlage zum Champions League-Auftakt gegen Como müssen die Leipziger nun auch international eine Antwort liefern, wie Demichelis erklärt.
1: Jetzt ist eine extra Motivation, kann man sagen, in unserer RB Arena mit unseren Fans, unser erstes Heimspiel von der Champions League in diesem neuen Format, oder schon ein besonderes Format, 3 Punkte zu holen. Und das muss unsere Motivation sein, hier nochmal eine Bestätigung mit dem letzten Spiel oder mit dem letzten Sieg, mit der letzten guten Leistung, eine Bestätigung muss eine Verpflichtung sein.
0: Und für Demichelis stellt sich dabei auch die Frage nach der richtigen Aufstellung. Schließlich liegen zwischen den kommenden Begegnungen teilweise nur wenige Tage. Trotz des überzeugenden Auftritts gegen Frankfurt muss der Trainer deshalb abwägen, wie viel Veränderung seiner Mannschaft gut tut.
1: Ich bin kein Freund von der ganzen Rotation oder viel Rotation, wenn du verlierst. Ich bin ein Freund von diesem guten Moment. Versuche einen neuen Spieler zu bringen, ein, zwei, drei, keine Ahnung wie viele. Aber wenn es gibt gute Energie, die müssen oder die können nicht immer die gleiche Elf zu spielen.
0: Ob der deutliche Erfolg gegen Frankfurt tatsächlich der Beginn einer Trendwende war, wird sich also schnell zeigen. Noch herrscht am Kotterweg gelöste Stimmung. Doch für Demichelis und seine Mannschaft beginnt die nächste Bewährungsprobe bereits am Dienstagabend. Und wir schauen zum Abschluss der Sendung noch auf eine neue Baustelle in der Leipziger Innenstadt. Seit dieser Woche gibt es an einem der wichtigsten Verkehrsknotenpunkte Leipzigs Fahrbahnsperrungen, die zu weitreichenden Umleitungen führen. Mehr dazu erfahren Sie jetzt.
2: Wer in den nächsten Wochen in der Leipziger Innenstadt unterwegs ist, muss sich auf Einschränkungen einstellen. Seit dem 12. Oktober wird rund um den Georgiring gebaut. Bis zum 13. November erneuern die Leipziger Verkehrsbetriebe Gleisanlagen am Augustusplatz, am Hauptbahnhof und dem Georgiring. Ab dem 26. Oktober werden außerdem die Gleise zwischen Hofmeisterstraße und Schützenstraße instand gesetzt. Für Autofahrer bedeutet das Einschränkungen und mögliche Staus. Am Augustusplatz fallen Fahrspuren weg. Wer vom Grimmaischen Steinweg kommt, kann nur noch nach rechts Richtung Hauptbahnhof abbiegen. Ab dem 26. Oktober steht auf dem Georgiring in Richtung Augustusplatz nur noch eine Fahrspur zur Verfügung. Auch der Straßenbahnverkehr ist betroffen. Bis zum 8. November fahren unter anderem die Linien 8, 10, 11, 14 und 16 verkürzt oder über Umleitungsstrecken. Die LVB empfehlen Fahrgästen, sich vor Fahrtantritt über die geänderten Verbindungen zu informieren.
0: Und was Leipzig und die Umgebung an diesem Dienstag noch bewegt hat, erfahren

Und das ist Leipzig aktuell an diesem Dienstag. Willkommen zurück. Nach turbulenten Wochen scheint bei RB Leipzig wieder etwas Ruhe eingekehrt zu sein. Das deutliche 6:0 gegen Eintracht Frankfurt hat für neues Selbstvertrauen gesorgt. Dabei stand zuletzt sogar Trainer

0: hören Sie jetzt in unseren Kurznachrichten.
1: Mit dem Fahrplanwechsel am 13. Dezember gibt es für Bahnreisende aus Leipzig einige Änderungen. Wegen Bauarbeiten zwischen Erfurt und Frankfurt verlängert sich die ICE-Fahrt nach Frankfurt 2027 zeitweise um rund 45 Minuten. Gleichzeitig entstehen neue Verbindungen. Ab dem 19. Dezember fahren wieder zwei tägliche Direktzüge von Leipzig nach Wien. Zudem gibt es eine tägliche ICE-Verbindung über Leipzig bis nach Warnemünde. Die Fernverkehrspreise bleiben stabil. Monatskarten werden ab dem 21. Oktober um 25% günstiger. Die Leipziger SPD-Fraktion fordert zusätzliche Investitionen in Schulen, Kitas und soziale Einrichtungen. Für den Doppelhaushalt 2027 und 2028 hat sie rund 30 Änderungsanträge eingereicht. Jeweils 3 Millionen Euro sollen zusätzlich in die Sanierung von Schulen und sichere Schulwege fließen. Außerdem plant die SPD einen Personalpool für städtische Kitas. Zur Finanzierung schlägt sie unter anderem den Verkauf kommunaler Immobilien vor, darunter das ehemalige Stadtbad. Dadurch sollen mindestens 10 Millionen Euro eingenommen werden. An der Universität Leipzig entsteht ein neues Zentrum für vergleichende DDR- und Transformationsforschung. Wissenschaftler sollen dort untersuchen, wie die politischen und gesellschaftlichen Veränderungen nach 1989 bis heute nachwirken. Dafür werden bestehende Forschungsprojekte aus den Kultur- und Sozialwissenschaften zusammengeführt. Die Einrichtung knüpft an die langjährige Forschung der Universität zur DDR und zur Friedlichen Revolution an. Geplant ist außerdem ein engerer Austausch zwischen Wissenschaft und Öffentlichkeit. Der Deutsche Jazzpreis wird im kommenden Jahr erstmals in Leipzig verliehen. Im Rahmen des Deutschen Jazzpreises werden insgesamt 19 Auszeichnungen vergeben. Jede davon ist nach Veranstalterangaben mit mindestens 10.000 Euro dotiert. Ausgezeichnet werden unter anderem, jeweils national und international, das Album des Jahres und das Debütalbum des Jahres. Außerdem wird ein Preis für das Lebenswerk an eine Künstlerin oder einen Künstler vergeben. Der Schuldenstand der sächsischen Landkreise ist weiter gestiegen. Ende Dezember lag er bei 3,815 Milliarden Euro. Das sind 641 Millionen mehr als im Vorjahr. Die Pro-Kopf-Verschuldung der kommunalen Haushalte betrug 947,34 Euro. Laut Statistischem Landesamt haben 263 kreisangehörige Gemeinden ihren Schuldenstand verringert. In den anderen 152 ist er gestiegen. Bei den Landkreisen in Chemnitz und im Vogtlandkreis ging der Schuldenstand zurück. In den anderen Landkreisen sowie in Dresden und Leipzig stieg er.
2: Der heutige Tag in Leipzig zeigte sich wechselhaft, mit einigen Wolken. Die Temperaturen stiegen auf bis zu 15 Grad und flachten auf 12 Grad bis zum Abend ab. Es blieb weitgehend trocken. In der kommenden Nacht bleibt es in Leipzig überwiegend wolkig. Die Temperaturen gehen dabei nur wenig zurück und bleiben dabei um die 11 Grad. Dabei kann es vereinzelt zu leichtem Regen kommen. Der morgige Mittwoch präsentiert sich grundsätzlich heiter mit viel Sonne und einigen Wolken. Die Temperaturen erreichen angenehme 16 Grad, während es in den Morgenstunden noch recht frisch bleibt. Regen ist kaum zu erwarten, sodass der Mittwoch überwiegend trocken bleibt. In den darauffolgenden drei Tagen bleibt es überwiegend freundlich. Am Donnerstag zeigt sich der Himmel teils bewölkt bei milden 17 Grad und keinem Regen. Am Freitag wird es heiter und mit bis zu 19 Grad sogar noch etwas wärmer. Am Samstag ziehen dann wieder mehr Wolken auf, die Temperaturen gehen auf etwa 13 Grad zurück, aber auch an diesem Tag soll es trocken bleiben.
0: Und das war Leipzig aktuell vom heutigen Dienstag. Ich bedanke mich sehr bei Ihnen und freue mich, wenn Sie auch morgen wieder mit dabei sind. Bis dahin finden Sie wie gewohnt alle wichtigen Nachrichten aus der Messe statt und alle Berichte aus der heutigen Sendung noch einmal zum Nachschauen und Nachlesen, wenn Sie mögen, in unserer Mediathek unter www.sachsen-fernsehen.de. Mein Team und ich wünschen Ihnen jetzt noch einen angenehmen Dienstagabend. Machen Sie es gut und bis morgen.

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Schauen wir auf das, was uns in der Bergzeit am Dienstag erwartet. Fleißig, neue Bilder vom Kuttenhaus. Historisch, alte Bilder aus Dörfel. Und spritzig, Sommerbilder aus Raschau.

0: Glück auf! Na, heute zum Frühstück Honig auf der Semmel oder auf dem Brot gehabt? Viele Menschen greifen gern zu Honig, weil er süß schmeckt, gut riecht und vielseitig verwendbar ist. Als am 8. Oktober in der Dresdner Frauenkirche zum 16. Mal der Sächsische Bürgerpreis verliehen wurde, war auch der Imkerverein Stolberg unter den Preisträgern. Die Auszeichnung gab es in der Kategorie Umwelt für das Projekt Be Together – Lernen, Erleben, Schützen. Mit viel ehrenamtlichen Einsatz wurde nämlich in Stolberg ein Umweltbildungszentrum aufgebaut und somit ein Ort des Lernens, des Austauschs und der Begegnung geschaffen. Für den Bürgerpreis vorgeschlagen hatte den Imkerverein Stolberg die Fachstelle Ehrenamt des Erzgebirgskreises. Ehrenamtlichen Engagement ist auch das folgende Werk zu verdanken.
1: Erzgebirge ist, wo sich seit dem Frühjahr 2023 in Markersbach im Tal der Großen Mittweida dieses große Wasserrad dreht –

Der Kreistag des Erzgebirgskreises hat auf seiner Sitzung am 7. Oktober das Zielbild für die künftige Entwicklung des Erzgebirgsklinikums beschlossen. Die gute Nachricht für Patienten: Es sieht den Erhalt der 4 Standorte in Annaberg, Stolberg, Zschopau und Olbernau vor. In Stolberg veranschaulichte Geschäftsführer Marcel Koch weiteren Pressevertretern Einzelheiten. Der Erhalt der 4 Standorte bedeutet demnach nicht, dass alle bisherigen Leistungen unverändert an jedem Haus angeboten werden. Vorgesehen ist, die

0: rege Versorgung in der inneren Medizin und Allgemeinchirurgie an allen Standorten fortzuführen. Spezialisierte Leistungen wie künstlicher Gelenkersatz, Gynäkologie und Geburtshilfe sowie die Leistungen aus dem zertifizierten Darmkrebszentrum sollen künftig innerhalb des Klinikverbundes konzentriert werden. Eine Konzentration der Gynäkologie und Geburtshilfe in Annaberg-Buchholz bedeutet beispielsweise das Ende dieser Leistungen in Stolberg. Die 4 zentralen Notaufnahmen an den Standorten Annaberg, Zschopau, Stolberg und Olbernau bleiben unverändert bestehen. Was passiert eigentlich hinter den Türen der Unternehmen in der Region? Antworten darauf gibt die Spätschicht am 30. Oktober. Rund 100 Unternehmen und Institutionen aus Chemnitz, dem Erzgebirgskreis Mittelsachsen und dem Landkreis Zwickau laden Interessierte an einem Freitagabend ein, ihre Arbeitswelt kennenzulernen und einen Blick hinter die Kulissen zu werfen. Die Spätschicht bietet nicht nur spannende Einblicke in die regionale Wirtschaft, sondern auch die Möglichkeit, potenzielle Arbeitgeber persönlich kennenzulernen und Kontakte für die eigene berufliche Zukunft zu knüpfen. Seit 2018 unterstützt die Wirtschaftsförderung Erzgebirge GmbH das Format und koordiniert die Akquise und Vermarktung erzgebirgischer Teilnehmer. Die kostenlosen Führungen können online unter industriekultur-chemnitz.de gebucht werden. Aufgrund der begrenzten Plätze empfiehlt sich eine frühzeitige Anmeldung.
1: Alles wird teurer: Lebensmittel, Mieten, Treibstoff. Auch für den Verkehrsbund Mittelsachsen steigen die Preise für Trassen. Eine Finanzierungsunterstützung bleibt dabei aus. Aus diesem Grund wird es in Zukunft Kürzungen und Einschränkungen im Fahrplan geben. Gekürzt werden Strecken in den Weihnachts- und Sommerferien sowie schwach nachgefragte Strecken, sodass schmerzhafte Einschnitte vermieden werden können. In unserer Region betrifft das folgende Strecken: RB2 Vogtlandbahn Zwickau nach Blauen, RB80 Chemnitz nach Kranzthal, RB81 Chemnitz nach Olbernhau, RB83 Freiberg nach Holzau, RB95 Zwickau nach Johann-Georgenstadt, S3 Dresden nach Freiberg.
0: Unbekannte haben vermutlich in der Nacht zu Samstag in Olbernau ein Privatgrundstück in der Berggasse betreten und eine in der Einfahrt aufgestellte Holzfigur gestohlen. Bei der geschnitzten Figur handelt es sich um einen etwa einen Meter hohen und circa halben Meter breiten stehenden Bären. Der Stehschaden wurde durch den Besitzer auf mehrere hundert Euro beziffert. Die Polizei hat die Ermittlungen wegen Diebstahls aufgenommen. Zeugen, insbesondere Anwohner, die Beobachtungen im Zusammenhang mit dem Diebstahl gemacht haben oder Personen, die wissen, wo sich der Bär befindet, werden gebeten, sich mit sachdienlichen Hinweisen unter der Telefonnummer 03735 6060 im Polizeirevier Marienberg zu melden. In Schneeberg entwendeten Unbekannte am vergangenen Wochenende ein Wohnmobil Fiat von einem Firmengelände in der Bruno-Dost-Straße. Der Zeitwert des silberfarbenen, im Jahr 2018 erstmals zugelassenen Fahrzeuges wird auf etwa 47.000 Euro geschätzt. Die Polizei hat die Ermittlungen aufgenommen.
2: Die Mitglieder des Vereins IG Historischer Erzbergbau Lößnitz freuen sich über den Baufortschritt am Neubau ihres Kuttenhauses nach historischem Vorbild. Nachdem im Oktober 2024 der erste Spatenstich erfolgte, konnte im September 2025 richtfest im Bergrevier mit dem Reichenbachstollen im Kuttengrund zwischen Lößnitz und Oberpfannenstiel gefeiert werden. Gut ein Jahr danach zeigt uns Bergmeister Jens Hahn zum Stand am neuen Zechenhaus.
3: Im Moment mit zunehmendem Herbst und der einziehenden Kälte und vielleicht auch bald Regenwetter beschränken sich die Arbeiten jetzt erstmal auf den Innenausbau, sodass jetzt erstmal der Fußboden noch reinkommt. Die Elektriker vielleicht auch noch ein bisschen mit einbezogen werden. Und dann soll in nächster Zeit auch noch die Sichtdecke, also die Holzdecke in der Hutstube noch mit rein. Ja, und da müssen wir abwarten, wie die Wetterlage sich gestaltet, ob wir dann im Herbst zu, auf den Winter zu noch ein bisschen was machen können oder ob wir die Arbeiten dann erstmal unterbrechen müssen und im Frühjahr weiter fortsetzen.
2: Der Neubau soll den Verein in die Lage versetzen, das Angebot für Schulprojekte sowie für Besucher weiter ausbauen zu können, weil man weniger von der Witterung abhängig ist. Zudem soll das Zechenhaus eine Begegnungsstätte für den deutsch-tschechischen Austausch sein.
0: In ihrem zweiten philharmonischen Konzert der Saison möchte die Erzgebirgische Philharmonie Aue Berührungsängste abbauen und dem Publikum noch näher kommen. Mit einer Klangwelt voller Illusionen und Fantasie präsentiert sich ein farbenfrohes Programm voller Magie, Zauberei und Fabelwesen. Erklingen werden am 17. Oktober im Kulturhaus Aue

0: und am 19. Oktober im Eduard von Winterstein Theater Annaberg Buchholz Werke von Christoph Willibald Gluck, Luigi Boccherini, Felix Mandelssohn Bartholdy, Edward Grieg, Camille Saint-Saëns und Paul Dukas sowie die unverwechselbare Filmmusik der Harry Potter-Reihe von John Williams. Die musikalische Leitung und die Moderation des Abends liegen in den Händen des neuen Chefdirigenten der Erzgebirgischen Philharmonie Aue und Musikdirektors der ETO GmbH, Bruno Borellino. Der portugiesische Dirigent und Cellist war von 2007 bis 2026 Mitglied der Dresdner Philharmonie. Beginn beider Konzerte ist 19.30 Uhr. 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
1: Aus dem Erzgebirgsalmanach, 13. Oktober 2001. Kein Großbrand, sondern die Einweihung eines neuen Gerätehauses bringen an jenem zweiten Samstag im Oktober Feuerwehren aus Schlettau und Umgebung nach Dörfel. Schlettaus Bürgermeister Matthias Greifenhagen überreicht dem Leiter der Freiwilligen Feuerwehr Dörfel, Henry Rumpholz, symbolisch den Schlüssel. Unter den etwa 150 Gästen ist auch Sachsens Umwelt- und Landwirtschaftsminister Steffen Flath, der wie viele andere zunächst intensiv nach dem Feuerwehrgelände suchen musste. Bei einer Führung durch den 345.000 Mark teuren Neubau kann der Minister dann einen Blick auf Umkleideräume, Anzüge und Schläuche werfen. Bereits 2 Jahre zuvor hatte die Freiwillige Feuerwehr Dörfel Grund zum Feiern. Da nämlich wurde sie 100 Jahre alt. Seit der Einweihung eines neuen Gerätehauses im Jahr 2001 sind 18 Mitglieder in 4 Altersgruppen bei der Wehr aktiv.
0: Kameraaufnahmen haben bei uns eine lange Haltbarkeit. Die eben gezeigten Bilder waren vor 25 Jahren entstanden. Auch Honig, wir haben diese Sendung mit einer Auszeichnung für den Imkerverein Stolberg begonnen, ist bei richtiger Lagerung sehr lange haltbar. In Deutschland steht auf Honiggläsern normalerweise ein Mindesthaltbarkeitsdatum. Das endet häufig 2 Jahre nach der Abfüllung. Das bedeutet aber nicht, dass der Honig danach automatisch schlecht ist. Honig hält sich oft viele Jahre, manchmal sogar Jahrzehnte. Nichtsdestotrotz geht es jetzt bei uns kurz und knackig weiter.
2: Erz 1. Starttermin steht fest. Da die Ladeinfrastruktur für Akkuzüge in Annaberg-Buchholz Süd funktioniert, startet die Eisenbahn-Direktverbindung Annaberg-Buchholz-Chemnitz-Leipzig mit dem Fahrplanwechsel zum 13. Dezember.
1: Erz 2. Neues Leben. Erst Brünloss, dann Olbernau, Lößnitz, Trebach und Geier sowie jetzt Schwarzenberg. Die Erzgebirgssparkasse unterstützt gemeinsam mit der PS-Lotteriegesellschaft der Ostdeutschen Sparkassen bereits das 6. Waldprojekt seit 2023 mit dem Ziel, die Fichtenreinbestände in klimastabile Mischwälder umzuwandeln und somit die Waldfunktion langfristig zu sichern.

0: Erz 3 – Gute Ausbildung. Das Landhotel Rittersgrün wurde von der Industrie- und Handelskammer Chemnitz als hervorragender Ausbildungsbetrieb 2026 ausgezeichnet, weil sich das Unternehmen besonders für eine hochwertige Berufsausbildung engagiert.
1: Erz 4 – Bei Aktion im Radio. Der gemeinnützige Verein Himmelsmühle 1834 aus Thermalbad Wiesenbad hat erfolgreich am Gewinnspiel Verein Stark des MDR Sachsen und der Deutschen Fernsehlotterie teilgenommen und sich 2.500 Euro erspielt.

0: Erz 5, bald Baubeginn. Bei der Landesgartenschau 2027 in Aue-Bad Schlema soll im nächsten Jahr ein besonderes architektonisches Aushängeschild die Blicke auf sich ziehen. Der Bad Schlema Wandelbogen als Eingangstor.
1: Erz 6. Erzgebirge zum Genießen. Das neue Haar mit Kistel kann laut Informationen des Tourismusverbandes Erzgebirge von Oktober bis Ostern über www.erzgebirge-hiergemacht.de bestellt werden, solange der Vorrat reicht.
0: Erz 7, 1927 bis 2027. Die Jugendherberge Johann Greugenstadt am Kammweg an der Grenze zu Tschechien gelegen, besteht im kommenden Jahr 100 Jahre und will das Jubiläum am 29. Mai feiern.

0: Übrigens, bevor in Johanngeorgenstadt die heutige Jugendherberge gebaut wurde, gab es Anfang der 1920er Jahre schon mal eine auf dem Dachboden der alten Schule. Mit Strohsäcken, einfachen Militärbetten und spärlicher Ausstattung. Keiner der heute Lebenden wird sich daran erinnern können. Anders sieht das bei den Festen aus, die wir im vergangenen Sommer gefeiert haben. In dieser Woche schauen wir darauf zurück. Heute geht's nach Raschau.
1: Sommer 2026. Erinnern wir uns mit stimmungsvollen Bildern von Festen im Erzgebirge.

Weil die Sendung mit Gedanken über den Honig begann, soll sie auch mit dem Gold der Bienen zu Ende gehen. Honig schmeckt zum Beispiel auf Brot, im Tee, im Joghurt oder im Dessert. Viele verbinden Honig mit dem Frühstück bei der Familie, Geborgenheit oder gemütlichen Momenten. 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

0: Bevor der erste Schnee fällt und die kalte Jahreszeit offiziell beginnt, sollten Autofahrer ihr Fahrzeug gründlich auf den Winter vorbereiten. 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
1: Noch sieht das Wetter nicht danach aus, aber die kalte Jahreszeit, die rückt allmählich näher. Und viele Autofahrer fragen sich, was muss ich jetzt in der kalten Jahreszeit beachten, um gut durch den Winter zu kommen? Und das verrät uns jetzt unser Profi Clemens Augustat.
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1: Winterreifen oder Allwetterreifen, worin liegen eigentlich die wichtigsten Unterschiede?
3: Also ein Winterreifen, sagt der schöne Name, der wird bevorzugt natürlich im Winter gefahren. Ein Allwetterreifen ist für mich als Kfz-Meister ein Kompromiss. Den kann man im Sommer fahren, den kann man im Winter fahren. Aber er ist im Sommer ein Kompromiss, weil ich trotzdem eine weichere Mischung habe als im Sommer, als ein reiner Sommerreifen. Und im Winter ist es ein Kompromiss, weil das Profil nicht so stark geschnitten ist wie ein richtiger Winterreifen. Man muss eben jetzt sehen, was man fährt. Und man muss natürlich auch beachten, wo man wohnt.
1: Für wen sind Allwetterreifen eine sinnvolle Alternative und wann würden Sie eindeutig zu klassischen Winterreifen raten?
3: Die klassische Winterreifen sollte wirklich jeder fahren, der im Winter auf sein Fahrzeug angewiesen ist und hier eben im Gebirge wohnt. Mir nützt es nichts, wenn ich Allwetterreifen drauf habe, vielleicht die ein oder andere Mark wegen Umstecken und Umziehen jetzt spare. Und dann aber, weil ich am Berg wohne und es hat wirklich mal richtig geschneit, vielleicht den Berg nicht hinaufkommen. Da sollte ich schon drauf achten, bei uns jetzt hier im schönen Erzgebirge auf Winterreifen zu gehen. Das andere ist, wenn ich natürlich jetzt aufs Fahrzeug nicht angewiesen bin. Ich bin zum Beispiel Rentner oder ich kann trotzdem mit der Bahn fahren. Und es kann sagen, ich kann das Auto auch mal stehen lassen, dann ist ein Allwetterreifen auch bei uns hier im Erzgebirge eine Alternative.
1: Gibt es beim Thema Profiltiefe etwas, worauf Autofahrer gerade im Winter besonders achten sollten?
3: Also immer, man muss immer sagen, die Mindestprofiltiefe sind 1,6 mm. Das muss der Reifen haben. Besonderheit jetzt beim Winterreifen sind diese 4 mm. Die eben von der Versicherung zum Beispiel mit angegeben wird oder vom ADAC auch. Und bei Winterreifen gibt es jetzt schon seit einigen Jahren nicht nur diesen TWI, diesen Indikator, der 1,6 mm hoch ist, sondern auch der 4 mm hoch ist. Und wenn der gleich mit dem Profil ist, sagen wir als Experten, ist der Winterreifen dann nicht mehr zu gebrauchen.
1: Und mit diesen Tipps kommen Sie hoffentlich gut durch die kalte Jahreszeit. Weitere Tipps erfahren Sie in den nächsten Tagen von unserem Profi.
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0: Glück auf und herzlich willkommen, liebe Zuschauerinnen und Zuschauer, zu Glück auf Kompakt. Wir nehmen Sie in den kommenden 30 Minuten mit durch die aktuellen Themen und Geschichten aus dem Erzgebirge. Schön, dass Sie eingeschaltet haben. In Brand-Erbisdorf haben sich am 4. Oktober zahlreiche Besitzer und Fans von Fahrzeugen aus dem ehemaligen Ostblock getroffen. Beim Ostblock-Treffen am Sporthotel standen unter anderem Simson-Mopeds, MZ-Motorräder, Trabant und Wartburg im Mittelpunkt. Neben der Ausstellung der Fahrzeuge ging es vor allem um den Austausch unter den Teilnehmern und um die gemeinsame Beschäftigung mit der Technik und Geschichte der Fahrzeuge.
1: Wenn in München frei wieder die alten Motoren gestartet werden, ist schnell zu merken, hier geht es um mehr als nur alte Fahrzeuge. Am 4. Oktober 2026 wurde beim Sporthotel Glück auf Mönchenfrei wieder der Ossi-Kult gefeiert. Beim mittlerweile 10. Ostblock-Treffen kamen zahlreiche Besucher zusammen, um alte Autos, Motorräder und Technik aus vergangenen Zeiten zu bestaunen. Und natürlich auch, um sich mit anderen Enthusiasten auszutauschen. Für die Geschäftsführerin des Sporthotels, Christine Kaltofen, war die Veranstaltung dabei auch mit vielen Erinnerungen verbunden. Denn über Jahre hinweg wurde das Treffen von Enrico Klemm mitorganisiert und geprägt. Er verstarb vor einem Jahr bei einem tragischen Unfall.
2: Ja, heute findet unser 10. Ostblock-Treffen statt. Leider das erste ohne unseren Enni. Aber wir freuen uns trotzdem. Er ist garantiert bei allen von uns hier ununterbrochen dabei. Und ja, es sind ganz viele Leute wieder da, ganz viele Händler, unfassbar viele Helfer. Und ja, deswegen freuen wir uns, dass wir das wieder machen können.
1: Heute ist Enrico leider nicht mehr dabei und trotzdem war sein Einfluss auf das Treffen an vielen Stellen noch spürbar.
2: Das ist einfach ein Enni seine Idee und das war einfach sein Herzensprojekt. Er hat einfach viele Freunde von der LSTW Freiberg, von der Panzer Arena in Heidenau. Und die sind seit Wochen für uns im Einsatz und haben die Technik vorbereitet. Und haben dem Junior jetzt die Technik erklärt und alles gezeigt, wie es geht und alles flott gemacht und sind heute hier am Start.
1: Auch sein enger Freund Silvio Auerbach erinnert sich an die gemeinsame Zeit zurück.
3: Auerbach Silvio, hab

0: mein Betrieb hier in Brand-Erbesdorf und war jahrelang hier mit dem Herrn Klemm gemeinsam befreundet, bis er dann leider tödlich verunglückt ist. Aber wir wollen und haben ganz einfach das weiterbetrieben hier. Von Firmen wie zum Beispiel LSTW oder die Firma Bündisch, von Leuten, die schon immer als Freunde mit dabei gewesen sind. Enrico, seine Freundin, die Kinder sind ganz wunderbar für Enrico und die haben das möglich gemacht, dass wir hier wieder so ein Treffen auf der Beine stellen konnten. Aus einer Laune heraus. Wir beide haben schon immer Ostfahrzeuge gerne gehabt, fanden das cool. Und so haben wir gesagt, wir können das doch immer machen mit so einem Treffen. Und was uns ganz wichtig war, dass wir eben auch, sagen wir mal, ein bisschen bewegen können, das Ganze. Hier hinten mit dieser Bahn und ja. Und das haben wir eben mit der Fräse und mit den anderen Ural oder die Panzer oder sowas, dass wir das immer live stehen, kann man es in jedem Museum sehen. Ne? Aber mal bewegen und damit hantieren, das kann man eben, sage ich, nie überall, sagen wir so.
1: Ganz im Zeichen der alten Technik standen natürlich auch in diesem Jahr die ausgestellten Fahrzeuge. Neben den zahlreichen Oldtimern aus dem Osten gab es auf der angrenzenden Wiese auch einiges an schwerem Gerät zu sehen. Alte Panzer zeigten die spektakulären Vorführungen, was noch in ihnen steckt. Dazu kamen Fahrzeuge, die bei einem solchen Treffen einfach nicht fehlen dürfen, darunter Karant, Ural und weitere historische Militärtechnik. Schon bei den früheren Treffen war die Auswahl außergewöhnlich. Sogar ein sowjetisches Buxierboot gehörte damals zu den Ausstellungsstücken.
2: Es kann jeder herkommen. Jeder, der irgendein Ostblockfahrzeug da hat oder sich dafür begeistert, ist herzlich willkommen. Wir wollen einfach die Tradition und die alte Technik am Leben erhalten, freuen uns über viele begeisterte Zuschauer, besonders die Jugend sind immer von den Panzern begeistert und können die jetzt hier einmal live und in Frieden erleben und müssen dafür nicht zur Bundeswehr.
0: Also ich denke heute 3.000 und 4.000 Besucher. Kulinarisch. Wir versuchen, dass wir sagen, wir machen ein bisschen Nostalgie essen, dass wir Spaghetti mit Tomatensauce machen. Oder wir haben einen DDR-Burger zum Beispiel. Dann haben wir Erbsensuppe gemacht. Wir haben verschiedene Roster. Ja, Fischbrötchen und so. Das haben wir kulinarisch gemacht.

0: Für einen besonderen Moment sorgte auch dieses Mal wieder der Ural-Schneepflug. Statt Schnee wurde kurzerhand ein Haufen Sägespäne durch die Gegend geschleudert, zur Freude der Zuschauer. Für die passende Stimmung im Festzelt sorgte schließlich ein im Erzgebirge bestens bekannter Musiker mit seiner derben Art Lieder zu singen. Es war kein anderer als der Hauer und er brachte das Zelt zum Beben.
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2: Ach, ich glaube, das wird sehr, sehr gut angenommen und genießt jetzt mittlerweile einen hohen Stellenwert. Ich freue mich über ganz viele Zusprüche und ganz viele Fans, die einfach immer da waren und immer wieder gekommen sind. Also so wie sich die Dinge abzeichnen, gehe ich sehr davon aus, dass wir das wiederholen können.
0: So wurde das Ostblock-Treffen in diesem Jahr nicht nur zu einem Treffen für Freunde alter Technik, sondern auch zu einer Erinnerung an einen Menschen, der diese Veranstaltung über viele Jahre mit aufgebaut und geprägt hat.
3: Jetzt kommen wir zu einem ganz anderen und schöneren Thema. Während die Ernte eingeholt ist, feiert Ohlersdorf sein Erntefest, das sich mittlerweile zu einem beachtlichen Dorffest entwickelt hat. Von überall her kommen die Gäste in den Seidauer Ortsteil. Mehr dazu sehen Sie jetzt.
4: Der Beitrag zum Erntefest in Ohlersdorf entstand mit freundlicher Unterstützung folgender einheimischer Firmen: Agrargenossenschaft Seidauer EG, Gerhard Richter, Handwerksbetrieb für Hoch- und Tiefbau, Inhaber Sebastian Richter. Elektroanlagen Steffen Grähn. Im Prinzip geht alles, aber ohne Strom geht nichts.

als Tag des offenen Hofes, um uns zu präsentieren und zu zeigen, was wir so haben und vor allem auch, um den guten Brauch des Erntedankes noch hochzuhalten. Die Gäste können hier Alttraktoren erleben, neue Maschinen. Sie können Kühe sehen, sie können Kälber sehen, Pferde. Ganz großes Highlight ist der Sensenmähwettbewerb. Hier wird noch richtig mit der Hand gesenst und das wird im Wettbewerb ausgetragen. Ja, und eben so richtig wie ein kleines Dorffest ist das hier.

0: Unser jährliches Erntefest ist die beste Möglichkeit, jedes Jahr einen Traktorentyp extra tiefgründig da hier herzustellen, ihn zu bewundern und jede Menge Erläuterungen zu machen. Dieses Jahr haben wir nun ausgewählt den ZD300. Er ist praktisch der meistverwendete Traktor in der ostdeutschen Landwirtschaft. Ein echtes DDR-Produkt, ausdauernd, langlebig, hält für immer. Anfang der 60er Jahre die ersten Prototypen. Die ersten Prototypen liefen 1965 im Versuch und es wurde alles daran gesetzt, endlich einen großen, leistungsfähigen Traktor haben. Zielstellung war der 15. September 1967. Die vielen Anstrengungen hatten sich gelohnt im Industrieverband Traktorenbau, sodass am 15. September 1967 aus den Magdeburger, aus den Schönebecker Traktorenwerken endlich der erste ZD300 in rot-weißer Farbe fahren konnte. Im gleichen Jahr wurden noch mindestens 1000 Traktoren gebaut und in den anschließenden Jahren mindestens jeweils 5000, sodass da insgesamt über die vielen Jahre bis 1990 weit über 72.000 Traktoren in der DDR dieses Typs gebaut wurden.
1: Also wenn wir mal alle hier so hochgucken und jetzt so rum, es scheint die Sonne. Also mehr zufrieden kann man jetzt mit dem Wetter nicht sein. Und die Gäste sind natürlich schon reichlich da. Und in einer Stunde fangen die Friedebacher Feuerwehrmusikanten im Zelt an zu spielen. Und dann ist auch das Zelt richtig voll.

auch von mir ein herzliches Willkommen hier in Ullersdorf, wieder zum Erntefest, was durch die Agrargenossenschaft seit Ullersdorf organisiert und aufgebaut wird, über viele Jahre schon, mit Unterstützung vom Stadtverein Seida und vielen, vielen ehrenamtlichen Helfern. Dafür ein ganz, ganz herzliches Dankeschön, dass wir hier in Ullersdorf so schön feiern können, ausgestattet mit einem schönen Zelt, mit einer Hüpfburg, alle können drauf, von jung bis alt, also tobt euch mal so richtig aus. Ja, von mir aus, gestern konnten wir hier in Ullersdorf das 575-jährige urkundliche Erwähnung von Ullersdorf feiern. Das Zelt war rappelvoll, es war eine absolut gelungene Veranstaltung, aber man konnte es nur in Ullersdorf so erwarten, dass alle Ullersdorfer und auch Seidaer hierher kommen und gemeinsam feiern und gemeinsam fröhlich sind. Deswegen wünsche ich uns hier ein wirklich tolles Erntefest mit sehr vielen guten Gesprächen und lass es hier wirklich gut gehen.

Das Fest ist schon ein bisschen aufwendig mittlerweile geworden. Es ist ja auch noch anlässlich der 575-Jahr-Feier in Ullersdorf. Das haben wir gestern als Festakt begangen im Festzelt. Dort waren natürlich auch viele andere involviert, viele Handwerksbetriebe, die hier in Ullersdorf und Seida sind. Und viele engagierte Bürger von Ullersdorf und Seida, die sich hier

0: Und damit schauen wir auf weitere Themen, die derzeit für Gesprächsstoff sorgen. Ob aktuelle Entwicklungen, wichtige Entscheidungen oder Ereignisse direkt vor Ort. In unserem nächsten Nachrichtenblock haben wir mehrere kurze Meldungen aus der Region für Sie zusammengefasst.
1: Freiwillige Feuerwehren, Tierschutz, Sportvereine. Das Erzgebirge und Mittelsachsen haben allerlei Ehrenämter zu bieten. Eines dieser Ehrenämter, nämlich das des Kreissportbundes Mittelsachsen, hat am Dienstag, dem 6.10.2026, den Vorschulkindern des ATV Hainichen eine besondere Überraschung bereitet. Zusammen mit Olympiateilnehmer Marvin Schlegel, der ebenso einen Platz im Buch fand, und Hainichens Oberbürgermeister Dieter Kreisinger hat das Maskottchen Fredi Wolf die Kinder inmitten einer Trainingseinheit besucht und den Hallenboden zwischen Turnmatten und Sportgeräten zur spielerischen Buchpremiere seines ersten Werkes Fredi Wolf und die Helden des Ehrenamtes verwandelt. In seinem Buch reist Fredi durch das sportliche Mittelsachsen und trifft dabei Menschen, die sich in den Ehrenämtern als Trainer, Helfer oder Vereinsverantwortlicher einsetzen. KSB-Geschäftsführer Benjamin Kahlert sagt dazu, dass jemand, der Woche für Woche die Halle aufschließt, Training vorbereitet oder einen Wettkampf organisiert. Wenn die Kinder durch Fredi verstehen, dass ihnen jemand freiwillig seine Zeit schenkt, dann haben wir mit dem Buch schon viel erreicht. Die Kinder zählen zu den Ersten, die das fertige Buch in den Händen halten und den gezeichneten Fredi auf dem Cover und im Buch bewundern durften. Alles wird teurer: Lebensmittel, Mieten, Treibstoff. Auch für den Verkehrsbund Mittelsachsen steigen die Preise für Trassen. Eine Finanzierungsunterstützung bleibt dabei aus. Aus diesem Grund wird es in Zukunft Kürzungen und Einschränkungen im Fahrplan geben. Gekürzt werden Strecken in den Weihnachts- und Sommerferien sowie schwach nachgefragte Strecken, sodass schmerzhafte Einschnitte vermieden werden können. In unserer Region betrifft das folgende Strecken: RB2 Vogtlandbahn Zwickau nach Plauen, RB80 Chemnitz nach Kranzthal, RB81 Chemnitz nach Olbernhau, RB83 Freiberg nach Holzau, RB95 Zwickau nach Johann-Georgenstadt, S3 Dresden nach Freiberg.
2: Ein Feuerwehreinsatz, bei dem auch der Rettungshubschrauber mit alarmiert wurde, sorgte in Marienberg auf der Zschopauer Straße für reges Interesse. In einer Pizzeria kam es zu einem Zwischenfall, bei dem auch der Betreiber Verletzungen erlitt. Mehr dazu vom Einsatzleiter Michael Schönherr.
3: Wir sind alarmiert worden zu einer vermutlichen Verpuffung. Der Betreiber hat eine Verpuffung miterlebt, hat sich verletzt dabei. Wir sind da gerufen worden, haben wir gemessen, haben wir auch ein Medium festgestellt. Unserem Arbeiten besetzt worden, freischalten, also quasi stromlos schalten, messen und absperren. Viel mehr könnten wir erstmal noch nicht machen, aber aktuell ist nicht mehr festzustellen.
4: Und die Kameraden sind im Einsatz ohne Atemschutz, oder?
3: Ja, also der Trupp zum Messen ist unter Atemschutz vorgegangen und ein zweiter Trupp steht bereit als Reserve.
2: Nachdem aktuell keine weitere Gefahr vom undichten Gerät ausging, wurde bzw. wird die Einsatzstelle an die Stadtwerke bzw. Betreiber wieder übergeben. Über die Schadenshöhe liegt noch keine Kenntnis vor.
0: Der Tag der Deutschen Einheit erinnert an die Wiedervereinigung Deutschlands und daran, wie wichtig Zusammenhalt und gemeinsame Geschichte bis heute sind. In Marienberg wurde dieser Tag auch aus der Perspektive der jungen Generation betrachtet. Eine Schülerin hat bei den Feierlichkeiten eine Rede gehalten. Was sie zu sagen hatte, zeigen wir Ihnen jetzt.
5: Die neue Mauer steht schon. Einigkeit und Recht und Freiheit für das deutsche Vaterland. Danach lasst uns alle streben, brüderlich mit Herz und Hand. So die ersten Verse unserer Nationalhymne, geschrieben fast 150 Jahre vor dem Mauerfall von August Heinrich Hoffmann von Fallersleben, zu einer Zeit, in der man von deutscher Einheit nur träumen konnte. Harmonie, Einklang, Einmütigkeit, das Wort Einheit hat für kaum eine Nation so viel Bedeutung und melancholischen Hintergrund wie für Deutschland. Sofort blitzen Bilder von jubelnden, weinenden und sich in den Armen liegenden Menschen, vielleicht aber auch von den verwirrten Gesichtern der Grenzpolizisten oder von dem etwas überforderten Günter Schabowski, der den geradezu explosiven Satz "Das tritt nach meiner Kenntnis, ist das sofort, unverzüglich" herausstammelt und damit eine Kettenreaktion der Geschichte auslöst.

in den Kopf. Gerade die Generation, die das Ereignis des Mauerfalls am 9. November 1989 und vor allem die Jahrzehnte davor miterlebt hat, ist der Deutsche Tag der Einheit ein enormes Wunder. Vielleicht ist es etwas schwieriger zu erkennen, aber zu dieser Generation gehöre ich mit meinen Mitschülerinnen und Mitschülern nicht mehr ganz. Wir freuen uns einfach über den freien Tag, könnte man meinen. Dem widerspreche ich, zumindest teilweise. Auch wenn wir weder kommunistische Diktaturen noch einen schier endlosen Kampf um eine Wiedervereinigung noch staatliche Gewalt gegen diesbezügliche Gedanken erlebt haben, werden auch wir Zeugen von Uneinigkeit im eigenen Land. Dazu muss man sich lediglich die letzten drei Landtagswahlen ansehen. Sieger sind extreme Parteien, die politische Mitte wird immer weniger gewählt und Koalitionsbildung wird zu einem Problem wie nie zuvor. Das sind allerdings nur Symptome. Dahinter liegt vor allem ein Grundproblem, die schwindende Gesprächs- und Kompromissbereitschaft. Bereits im Kindergarten lernt man, dem anderen zuzuhören, ausreden zu lassen, andere Meinungen und Ideen zu respektieren. Kurz zusammengefasst in: Was du nicht willst, dass man dir tut, das füg auch keinem anderen zu. In unserer Gesellschaft ist das auf dem Weg zum Erwachsenwerden irgendwo verloren gegangen. Stattdessen dominieren Sprüche wie: Alle denken nur an sich, nur ich denke an mich, oder jeder ist sich selbst der Nächste, das tägliche Miteinander. Beispiele dafür gibt es reichlich. Die Talkshow im Fernsehen, die hasserfüllten Kommentare unter einem Instagram-Post und jedes Fußballspiel, bei dem die Tribüne eher einer Kriegserklärung ähnelt als fröhlichen Fußballbegeisterten. Auf einmal ist Extremsein wieder in, egal ob rechts oder links. Und wehe dem, der offen gegenüber der anderen Sicht ist. Jeder sucht sich einen anderen Sündenbock. Beim einen sind es die reichen Schwerverdiener, beim anderen die Ausländer, weit wieder ein anderer sieht in Juden einen Feind und der vierte meint, Merkel sei an allem schuld. Vielleicht sollten wir unsere Nationalhymne etwas abändern. Einigkeit und Recht und Freiheit für das deutsche Vaterland. Also zumindest für die, die nicht zu rechts, aber auch nicht zu links sind. Ach, und Zionisten wollen wir auch nicht. Und Muslime und konservative Christen und Afghanen und Pro-Life-Unterstützer und alleinerziehende Mütter und Arbeitslose und Drogenabhängige und Transpersonen und Beeinträchtigte und Stopp! In dieser Auflistung erkenne ich Nachbarn, Freunde, Mitschüler, Menschen, die mir wichtig sind. Niemand hatte doch die Absicht, eine Mauer zu errichten, oder? Nein, wir bauen keine Mauer, jedenfalls nicht aus Beton. Unsere sind aus Algorithmen gemacht, aus Filterblasen, aus dem Reflex, weiter zu scrollen, sobald jemand eine andere Meinung vertritt als wir. Und trotzdem sind sie genauso wirksam darin, Menschen voneinander zu trennen. Mein Geschichtslehrer sagt häufig den Satz: Die Mauer ist nicht an einem Tag gefallen, sondern der Mauerfall war vielmehr das Ergebnis eines monatelangen Prozesses. Und genauso wie die physische Mauer nicht einfach so gefallen ist, so wird auch unsere moderne zwischenmenschliche Mauer nicht von heute auf morgen verschwinden. Einigkeit ist kein Zustand, sondern ein Prozess, nach dem wir alle gemeinsam streben, also darauf hinarbeiten sollten. Und zwar nicht einfach nach Lust und Laune, nein, mit Herz und Hand, so unsere Nationalhymne. Und das heißt für mich nicht irgendwann, irgendwo, von irgendwem. Nein, das heißt heute, hier, von mir, Ihnen und uns allen. Reden Sie diese Woche mit jemandem, dessen Meinung Sie eigentlich nervt. Hören Sie den jungen Menschen ehrlich und offen zu, auch wenn Sie vielleicht manche Dinge, Tätigkeiten oder Wünsche nicht verstehen. Fragen Sie nach, wenn jemand anderer Meinung ist. Seien Sie im Gespräch und vor allem bauen Sie sich keine eigene Mauer. Allein Ihr Dasein heute Abend zeigt, dass Ihnen das Thema Einigkeit nicht egal ist. Danke, dass Sie hier sind, dass Ihnen unser Land, unsere Gesellschaft und deren Zukunft am Herzen liegen. Danke, dass Sie einen Unterschied machen. Und wenn wir alle dann angefangen haben, unsere Mauern abzubauen und ab und zu in die Perspektive unseres Gegenübers schlüpfen, dann können wir ehrlichen Herzens

Das Musiktheater Spielart macht in den Herbstferien in der Baldauf-Villa Marienberg Station. Am 15. Oktober beginnt um 9.30 Uhr ein Theaterprojekt für Kinder. Es geht in 50 Minuten um die Welt. Lieder und Geschichten aus aller Welt mit Texten und gespielten Szenen. Eine Weltreise zu unternehmen, das wäre schön, nur leider reicht das Geld dafür nicht aus. Aber das soll euch nicht daran hindern, auf große Fahrt zu gehen. In der Fantasie segeln wir mit dem Schiff um die Erde und nehmen das Publikum gleich mit. Ihr feiert in Afrika gemeinsam die Rückkehr der Elefantenherden, friert mit dem Pinguin am Südpol, begegnet einem störrischen Esel in Mexiko, lauscht den Geschichten der Indianer in Nordamerika, stößt auf gefährliche Piraten. Nun, nicht alles sei hier verraten. Die Reisebegleiter ab 5 Jahren erwartet landestypische Lieder und spannende Geschichten aus aller Welt, nicht ohne nach erfolgreicher Erdumrundung auch allerlei Interessantes und Spannendes über diese auf unterhaltende Weise erfahren zu haben. Gruppen können zu dieser Veranstaltung nur mit einer Reservierung teilnehmen, aber auch für Einzelgäste empfiehlt sich die Kartenreservierung. Die Karte kostet 6 Euro und ist erhältlich telefonisch unter 03735 22045 oder per E-Mail an info@baldauf-villa.de. Alarm, Alarm! Der notorische Unruhestifter Dieter Krause alias Tom Gerhardt ist am 16. Oktober um 20 Uhr im Haus des Gastes in Seifen. Und das gleich mit einem großen Drama. Nachdem der bockbeinige und stets übermotivierte Hausmeister ein Jahrzehnt lang im TV seine Mitmenschen gequält hat, drängt er jetzt auf die Bühne. Und das natürlich mit seiner überaus bildungsfernen Familie und dem unvermeidlichen Dackelclub. Hausmeister Krause, du lebst nur zweimal, ist ein absurdes Stück Volkstheater mit den beliebtesten Figuren der Fernsehserie für alle, die nicht in den Keller gehen müssen, um zu lachen. Sichern Sie sich noch heute Ihre Karte für diesen lachmuskelstrapazierenden Abend. Online über die Seifener Homepage oder direkt in der Touristinformation in Seifen im Haus des Spielzeugmuseums. Alle Eisenbahnfreunde und Interessierten an der regionalen Eisenbahngeschichte empfehle ich, Platz im Kalender für Freitag, den 29. Oktober um 18 Uhr freizuhalten. Denn im Bergmagazin Marienberg wartet an diesem Tag ein besonderer Vortrag. Freuen Sie sich auf einen Abend, der Sie in die Zeit der aktiven Befahrung regionaler Eisenbahnstrecken versetzt, mit Blick aus heutiger Perspektive und Vergleichen von damals und heute. Dabei werden die 1875 in Betrieb genommenen Strecken von Reitzenhain nach Flöha, von Pockau nach Olbernhau und von Komotau nach Reitzenhain vorgestellt. Außerdem gibt es einen kleinen Einblick zu streckentypischen Lokomotiven und Aufnahmen aus der guten alten Zeit. Karten zum Preis von jeweils 5 Euro sind im Bergmagazin und der Touristinformation in Marienberg erhältlich. Urlaubsimpressionen, Farbe im Reisegepäck, so heißt eine Sonderausstellung im Serpentinsteinmuseum Zöblitz von Petra Fechow aus Dittmannsdorf. Alles begann 2022 mit einem geschenkten bemalten Stein. Er weckte in Petra Fechow den Wunsch, diese Kunstform selbst auszuprobieren. Nach dem Eintritt in den Ruhestand fand sie die nötige Zeit dafür und aus dem ersten Versuch wurde schnell eine große Leidenschaft. Inspiration findet sie vor allem auf Reisen mit dem Wohnmobil. Gesammelte Steine, Treibholz, aber auch Restholz oder Steine aus dem eigenen Garten dienen als primäres Ausgangsmaterial. Die natürlichen Formen und Maserungen geben dabei oft schon das spätere Motiv vor. Verarbeitet werden die Fundstücke meist im heimischen Atelier mit Acrylfarbe und schützendem Lack. Neben der Kunst auf Naturmaterialien malt Petra Fechow stimmungsvolle Landschaftsbilder auf Leinwand und widmet

0: sich seit etwa einem Jahr auch der Aquarellmalerei. Diese erste Ausstellung lädt dazu ein, die Vielseitigkeit ihrer Naturkunst zu entdecken. Zu sehen ist die Ausstellung noch bis 15. November diesen Jahres im Serpentinstein-Museum in Zöblitz. Montag bis Mittwoch von 11 bis 15.30 Uhr sowie samstags und sonntags von 13 bis 16 Uhr.
1: 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Damit verabschiede ich mich für heute, wünsche Ihnen eine gute Zeit und sage Tschüss und natürlich Glück auf bis zum nächsten Mal.

Der 13. Oktober 2026. Guten Abend und herzlich willkommen zu Sachsen aktuell an diesem Dienstagabend. Und das sind unsere Themen: Hautkrebsvorsorge vor dem Aus, Ärzte warnen vor möglichen Einschränkungen. Außerdem 25 Jahre Florianmesse in Dresden, die Zukunft der Rettungskräfte und RB Leipzig nach dem 6:0. Ist das die sportliche Trendwende?

0: Ich bin Jonas Suckeland und ich begrüße Sie ganz herzlich zu unserem Nachrichtenmagazin mit dem Blick auf die Themen des Freistaats. Zunächst schauen wir nach Leipzig. Dort ist es gestern Abend im Leipziger Osten zu einem schweren Verkehrsunfall mit mehreren Verletzten gekommen. Ein E-Bike-Fahrer kollidierte mit einem Bus. Die Einzelheiten.
1: Radfahrer kollidiert mit einem Linienbus. In Leipzig sind am Montagabend zwei Menschen bei einem Verkehrsunfall verletzt worden. Ein 81-jähriger Radfahrer war gegen 18.40 Uhr auf der Zweinaundorfer Straße unterwegs, als ihn ein Linienbus überholen wollte. Dabei geriet der Radfahrer mit seinen Reifen in die Straßenbahnschienen und stürzte unmittelbar vor den Bus. Trotz einer Gefahrenbremsung konnte der 61-jährige Busfahrer einen Zusammenstoß nicht mehr verhindern. Der Radfahrer musste verletzt ins Krankenhaus gebracht werden. Eine 32-jährige Businsassin stürzte durch die Vollbremsung und erlitt leichte Verletzungen. Der Sachschaden beträgt rund 5.500 Euro. Die Polizei ermittelt wegen des Verdachts der fahrlässigen Körperverletzung.
0: Ein verdächtiges Muttermal kann harmlos sein oder zum ernsthaften Gesundheitsrisiko werden. Umso wichtiger ist es, Hautkrebs früh zu erkennen. Doch ausgerechnet die Vorsorge steht jetzt auf dem Prüfstand. Eine mögliche Einschränkung des bisherigen Hautkrebs-Screenings sehen Hautärzte kritisch und warnen vor den Folgen einer späteren Diagnose.
2: Hautkrebs erkennen, bevor er gefährlich wird. Dabei soll vor allem das Hautkrebs-Screening helfen. Doch genau das steht auf der Kippe. Seit 2008 können sich gesetzlich Versicherte ab 35 Jahren alle zwei Jahre kostenlos untersuchen lassen. Im Zuge der Reform der gesetzlichen Krankenversicherung könnte sich das ändern. Statt des bisherigen Screenings für alle soll geprüft werden, ob die Untersuchung künftig stärker vom persönlichen Hautkrebsrisiko abhängig gemacht wird. Wer kein erhöhtes Risiko hat, könnte dann möglicherweise nicht mehr automatisch alle zwei Jahre Anspruch auf die Untersuchung haben. Welche Folgen eine solche Einschränkung haben könnte, sieht Dr. Fabian Ziller, Chefarzt und Leiter des Hautkrebszentrums, kritisch.
3: Die Zahl an erkannten Hautkrebsfällen wird wahrscheinlich sinken. Sprich, die Patienten werden erst bei schwereren Veränderungen zum Hautarzt gehen, sodass Melanome später entdeckt werden. Wir hatten gesagt, je früher entdeckt, desto besser die Heilungschancen. Spät entdeckte Melanome sind dann in der Form nicht mehr so gut. Und wenn man ein Screening als Patient dann selber machen möchte, dann ist das eine Selbstzahlerleistung. Also es kommen dann auch Kosten für die Patienten zu. Aus unserer Sicht wäre das sehr traurig, weil wir denken, früh erkannte Melanome, das ist schon sehr wichtig.
2: Gleichzeitig steigt die Zahl der Erkrankungen. Nach Angaben des Statistischen Bundesamtes haben sich die Krankenhausbehandlungen wegen Hautkrebs innerhalb von 20 Jahren fast verdoppelt. Dr. Fabian Ziller spricht von jährlich rund 300.000 Neuerkrankungen an weißem und etwa 25.000 an schwarzem Hautkrebs. Den Anstieg beobachtet er auch am Hautkrebszentrum in Chemnitz.
3: Wir haben das an den Zahlen an unserem Hautkrebszentrum gesehen, dass von 2010 bis 2024, also innerhalb von 14 Jahren, der weiße Hautkrebs um etwa 120% zugenommen hat und der schwarze Hautkrebs auch immerhin um 60%. Also es ist von einer deutlichen Zunahme auch die nächsten Jahre auszugehen.
2: Einer der wichtigsten Risikofaktoren ist die UV-Strahlung. Ein einzelner Sonnenbrand bedeutet dabei nicht automatisch Hautkrebs. Problematisch wird es erst, wenn die Haut über Jahre immer wieder ungeschützt der Sonne ausgesetzt ist.
3: Also grundsätzlich kann sowohl der schwarze als auch der weiße Hautkrebs durch UV-Belastung ausgelöst werden. Man weiß, dass die Plattenepithelkarzinome durch die sogenannte kumulative UV-Dosis ausgelöst werden. Das bedeutet über das gesamte Leben UV-Strahlung. Deswegen sind dort insbesondere auch Leute mit Outdoor-Worker, also mit berufsbedingter Strahlenbelastung, besonders gefährdet. Ist auch als Berufserkrankung anerkannt mittlerweile. Straßenarbeiter, Dachdecker, Landwirte, Seefahrer. Beim schwarzen Hautkrebs vermutet man eher, dass das viele Sonnenbrände in der Kindheit sind.
2: Neben dem Schutz vor UV-Strahlung spielt deshalb auch die Früherkennung eine wichtige Rolle. Dabei kann jeder selbst auf Veränderungen der eigenen Haut achten. Doch woran lässt sich erkennen, ob ein Muttermal auffällig ist? Eine erste Orientierung bildet die sogenannte ABCDE-Regel.
3: Also die ABCDE-Regel bedeutet A, Asymmetrie, wenn das Muttermal nicht schön symmetrisch, sondern asymmetrisch ist. B, wenn die Begrenzung unscharf ist. C, für Kolorit, unterschiedliche Farben, wenn das Muttermal Schwarz-, Braun-, Rottöne annimmt. D, für Durchmesser, man sagt etwa 5 mm, wenn das größer ist. Und E bedeutet Evolution, also wenn sich das Muttermal ändert, erhabener wird, wächst.
2: Ist ein Muttermal verdächtig, kann es entfernt und anschließend unter dem Mikroskop untersucht werden. Erst dann lässt sich feststellen, ob tatsächlich Hautkrebs vorliegt und weitere Behandlungsschritte notwendig sind. Ob sich an der Kostenübernahme für das Hautkrebs-Screening tatsächlich etwas ändert, ist derzeit noch offen. Für Hautärzte steht jedoch fest, je früher Hautkrebs erkannt wird, desto besser sind in der Regel die Heilungschancen.
0: Wie sich Feuerwehr, Rettungsdienst und Katastrophenschutz für die Zukunft aufstellen, darum ging es bei der Florianmesse in Dresden und wir waren dabei. Und auch sportlich wird es gleich bei uns in der Sendung. RB Leipzig hat mit einem deutlichen Sieg für Aufsehen gesorgt. Doch ist das die ja schon sehnlichst erwartete Trendwende? Das und mehr erfahren Sie gleich. Bleiben Sie dran.

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4: Das ist Sachsen aktuell an diesem Dienstagabend. Willkommen zurück. Feuerwehr, Rettungsdienst und Katastrophenschutz an einem Ort. 3 Tage lang war Dresden mit der Florian-Messe wieder Treffpunkt für Einsatzkräfte aus ganz Deutschland. Dabei ging es nicht nur um neue Technik, sondern auch um Nachwuchs, Austausch und die Frage, wie sich die Branche für die Zukunft aufstellt.
5: Alles, was wir irgendwo anfassen, kostet Geld.
6: Fehlendes Geld, Nachwuchssorgen und steigende Anforderungen beschäftigen die Feuerwehren auch in Dresden. Auf der 25. Florian-Messe trafen sich Einsatzkräfte, Hilfsorganisationen und Hersteller zum Austausch. Pierre Bethrich, Pressesprecher der Feuerwehr Dresden, erklärt, warum der Standort der Messe so wichtig ist.
7: Aber hier im Osten, da hat es gefehlt und die Florian hat sich echt etabliert, dass wir hier für den Bereich eine Fachmesse haben, wo Austausch geführt werden kann, wo Personal gewinnen können. Das ist das, was an der Stelle das Gute ist.
6: Damit ist Dresden für die 3 Tage nicht nur Messestandort, sondern Treffpunkt für Feuerwehr und Rettungswesen aus mehreren Regionen. Rund 25.000 Besucher und 370 Aussteller aus 11 Ländern kamen in diesem Jahr zur Jubiläumsausgabe.
7: Natürlich gehen auch unsere Fachabteilungen über die Messe und schauen und führen Gespräche mit den Herstellern, um vielleicht nochmal zu gucken, okay, wo können wir noch ein Werkzeug hinzufügen, wo können wir noch was optimieren heutzutage.
6: Vom fachlichen Austausch geht es direkt in die Praxis. Gemeinsam mit den Feuerwehren aus Leipzig und Berlin präsentiert sich auch die Feuerwehr Dresden auf der Messe und zeigt am gemeinsamen Stand, wie vielfältig ihre Arbeit heute ist.
7: Also wir als Feuerwehr Dresden, genauso mit der Berliner und Leipziger Feuerwehr, haben einen gemeinsamen Stand hier und das ist ganz klar unser Recruiting-Thema, weil wir brauchen Nachwuchs, egal in welchen Bereichen. Und als Berufsfeuerwehr ist es uns wichtig. Wir haben gerade aktuell die Einstellungsverfahren am Laufen. Wir bieten hier einen Einstellungstest zum Mitmachen an und dementsprechend genau das ist das, was wir als Feuerwehr Dresden mitnehmen.
6: Und wer sich für den Beruf interessiert, soll nicht nur Broschüren mitnehmen. Am Stand können Besucher nicht nur den Einstellungstest ausprobieren, sondern auch aus dem Rettungsdienst praktische Einblicke bekommen. Beispielsweise, was bei einer Beatmung passiert.
7: Jeder Mensch braucht Luft zum Atmen. Und was bringen wir da mit? Eine Übungspuppe, einen Übungskopf und eine richtige Lunge. So dass die Leute wirklich sehen, physiologisch, was passiert wirklich in dem Körper, wenn sie beatmet werden. Das ist zum Beispiel, was man mitmachen kann.
6: Auch bei den Johannitern konnten die Besucher ihr Können testen. Dazu Danilo Schulz, Pressesprecher der Johanniter Dresden.
8: Wir haben dieses Jahr zum Beispiel die Offshore-Rettung hier mit. Wir zeigen Höhenrettung. Wir haben einen Smart-3-Fahrsimulator, wo man auch Fahrten mit simulieren.

0: kann, trainieren kann. Auch unterschiedliche Fahrzeugklassen kann man dort mal fahren und schauen, wie man halt in einem öffentlichen Verkehr sehr gut in Stresssituationen handeln kann.
1: Die Angebote am Stand zeigen, wie unterschiedlich Rettungsarbeit heute aussehen kann. Für die Johanniter ist die Florian deshalb mehr als nur eine Präsentationsfläche.
0: Ja, es ist ein guter Platz, um sich mit Kollegen, Kollegen, auch von anderen Verbänden auszutauschen, um miteinander ins Gespräch zu kommen, aber natürlich auch die Bevölkerung zu sensibilisieren für die wichtigen Arbeiten innerhalb vom Bevölkerungsschutz. Und deswegen sind wir hier am Stand.
1: Nach 3 Messetagen ging die 25. Florian in Dresden am 10. Oktober zu Ende. Was die Branche beschäftigt, bleibt auch danach bestehen. Doch der direkte Austausch hier bringt Feuerwehren, Rettungsdienste und Hilfsorganisationen immer wieder zusammen.
2: Nach dem turbulenten Wochenende scheint bei RB Leipzig wieder etwas Ruhe eingekehrt zu sein. Das deutliche 6:0 gegen Eintracht Frankfurt hat für neues Selbstvertrauen gesorgt. Dabei stand zuletzt sogar Trainer Martin De Michelis in der Kritik. Doch wie nachhaltig ist dieser Aufschwung bei RB wirklich? Jonas Georgi berichtet.
3: Gelöste Stimmung vor dem Champions League Heimspiel gegen Eindhoven. Am Leipziger Kotterweg ist nach dem 6:0 gegen Eintracht Frankfurt wieder Leichtigkeit eingekehrt. Dabei waren die vergangenen Wochen bei RB Leipzig alles andere als unbeschwert. Wechselhafte Leistungen, Niederlagen und zuletzt sogar Diskussionen um die Zukunft von Trainer Martin De Michelis. Doch der will sich von all dem nicht aus der Ruhe bringen lassen.
4: Schritt für Schritt. Und das ist genau das Wichtige, das wir brauchen, weil habe ich ja schon gesehen. Gewonnen, verloren. Wir können nicht mehr viel weit wegdenken als nächstes Spiel.
3: Dabei wurde zuletzt auch über seine eigene Zukunft diskutiert. Nach 3 Pflichtspielniederlagen in Folge geriet De Michelis zunehmend unter Druck. Sogar eine Rückkehr von Ex-Trainer Julian Nagelsmann wurde ins Gespräch gebracht. Red Bulls neuer Fußballchef Roger Schmidt wies die entsprechenden Spekulationen jedoch zurück und stellte sich hinter den Argentinier. Und auch sportlich lieferte RB zuletzt wieder Argumente für den Trainer. 6 Tore gegen Frankfurt, zuvor bereits deutliche Heimsiege gegen Hamburg und Mönchengladbach. Vor heimischer Kulisse haben die Leipziger eindrucksvoll gezeigt, welches Potenzial in ihnen steckt. Doch auswärts und international lief es längst nicht so überzeugend. Die entscheidende Frage ist deshalb, ob die Mannschaft diese Leistungen auch über mehrere Spiele hinweg abrufen kann.
4: Wir haben ein selbstbewusstes Spiel gemacht oder einen Schritt nach vorne gemacht. Aber wir müssen nicht euphorisch sein, aber auch motiviert auf diesem Niveau ein gutes Spiel zu machen. Das muss unser Ziel sein.
3: Die Gelegenheit dazu lässt nicht lange auf sich warten, denn die kommenden Wochen haben es für RB Leipzig in sich. Mit Eindhoven, Bayern München und Real Madrid stehen gleich 3 anspruchsvolle Gegner auf dem Programm. Und schon die erste Aufgabe könnte zum wichtigen Gradmesser werden. Denn nach der deutlichen Niederlage zum Champions-League-Auftakt gegen Como müssen die Leipziger nun auch international eine Antwort liefern, wie De Michelis erklärt.
4: Jetzt ist eine extra Motivation, kann man sagen, in unsere RB Arena mit unseren Fans, unser Heimspiel von der Champions League in diesem neuen Format, oder schon ein besonderes Format, 3 Punkte zu holen. Und das muss unsere Motivation zu sein, hier nochmal eine Bestätigung mit den letzten ein Spiel oder mit letzter Sieg, mit letzter gute Leistung, eine Bestätigung, muss eine Verpflichtung sein.
3: Und für De Michelis stellt sich dabei auch die Frage nach der richtigen Aufstellung. Schließlich liegen zwischen den kommenden Begegnungen teilweise nur wenige Tage. Trotz des überzeugenden Auftritts gegen Frankfurt muss der Trainer deshalb abwägen, wie viel Veränderung seiner Mannschaft gut tut.
4: Ich bin kein Freund von der ganzen Rotation oder viel Rotation, wenn du verlierst. Ich bin ein Freund von diesem guten Moment versuche einen neuen Spieler zu bringen, 1, 2, 3, keine Ahnung wie viele. Aber wenn es gibt gute Energie, die können nicht immer die gleiche Elf zu spielen.
3: Ob der deutliche Erfolg gegen Frankfurt tatsächlich der Beginn einer Trendwende war, wird sich also schnell zeigen. Noch herrscht am Kotterweg gelöste Stimmung. Doch für De Michelis und seine Mannschaft beginnt die nächste Bewährungsprobe bereits am Dienstagabend.
2: öfter mal raus aus der Wohnung. Wer viel Grün vor der Haustür hat, ja, der verbringt auch häufiger Zeit im Freien und kommt leichter mit seinen Nachbarn ins Gespräch. Doch begrünte Wohnquartiere sind nicht nur für das Zusammenleben wichtig, sondern auch für die Umwelt. Deshalb wollen die sächsischen Verbände der Wohnungsgenossenschaften sowie der Garten- und Landschaftsbauer künftig enger zusammenarbeiten. Eine entsprechende Kooperationsvereinbarung wurde jetzt unterzeichnet.
5: Das gemeinsame Pflanzen dieser japanischen Zierkirsche ist nicht nur ein Beitrag zur sächsischen CO2-Bilanz, sondern auch ein starkes Symbol für die wachsende Zusammenarbeit zwischen dem Verband Sächsischer Wohnungsgenossenschaften und dem Verband Garten-, Landschafts- und Sportplatzbau Sachsen. Unter dem Motto „Wir pflanzen Zukunft" haben Vertreter beider Verbände am 7. Oktober in Oschatz eine Kooperationsvereinbarung unterschrieben. Ihre Kompetenzen im Garten- und Landschaftsbau und der Wohnungswirtschaft sollen so besser ineinandergreifen, um attraktivere und ökologisch nachhaltigere Wohnquartiere zu schaffen.
6: Die Wohnungsbestände der sächsischen Wohnungsgenossenschaften sind an sich super in Schuss und auch attraktiv. Einzig und allein haben wir oftmals auch freie, brache Flächen, also grüne Wiesen, die gestaltet werden können, sodass da an der Stelle die Kooperationsvereinbarung uns dann helfen könnte oder wird, dort schöne Gestaltung Varianten noch zu finden und ins Leben zu rufen.
7: Viele unserer Mitglieder, wir sind 168 Fachbetriebe in ganz Sachsen, bringen sich tagtäglich ein in Wohnungsgenossenschaften. Und Grün hat eine wahnsinnig große Bedeutung im Wohnumfeld und sorgt dafür, dass sich die Menschen auch in dem, wo sie wohnen, wo sie leben, wohlfühlen. Und unsere Betriebe pflegen mitunter die Außenanlagen, sie bauen die Außenanlagen und gestalten damit nicht bloß das Umfeld, sondern auch den Wohnraum. Und das wollen wir weiter fortführen. Da gibt es schon viele, viele Partnerschaften in jeder Region. Und vielleicht kann man auch den ein oder anderen Naschgarten bauen, vielleicht auch den ein oder anderen Spielplatz.
5: Für Sven Petzold von der Wohnungsgenossenschaft Oschatz-Mügeln weist die Zusammenarbeit in die richtige Richtung. Auch hier in Oschatz sieht man ein attraktives, grünes und nachhaltiges Wohnumfeld nicht nur als ökologischen, sondern auch als sozialen Vorteil.
8: Auf dem Weg haben wir uns schon vor Jahren begeben und werden das natürlich weiter intensivieren, dass wir nicht nur sagen, okay, wir haben die Wiese und mähen ein bisschen Rasen, sondern wirklich, wie Sie hier sehen können, Bäume pflanzen, nachhaltig, die Mieter mitnehmen und als Genossenschaft versuchen wir natürlich auch, ja, die Gemeinschaft zu bilden, ja, und zu sagen, okay, das ist jetzt euer Baum, kümmert euch mal bitte drum. Und wenn es sehr warm wird, was natürlich auch passieren wird in den nächsten Jahren, dann gießt den doch mal bitte. Ja, und das funktioniert auch. Und ich glaube, das kann man und sollte man in der Genossenschaft auch leben, so diese Gemeinschaft.
5: Der Kooperation vorausgegangen war vor einigen Jahren ein Ideenwettbewerb, bei dem angehende Garten- und Landschaftsbauer der Fachhochschule in Pillnitz ein Quartier gemeinsam mit den dortigen Mietern und Bewohnern geplant haben. In einem fortlaufenden Prozess wurden diese auch in die Pflege und Erhaltung der Anlage mit eingebunden. Mit solchen und ähnlichen Projekten soll der Austausch der Bewohner gefördert werden. Auch Projekte zur Eigenversorgung mit Obst und Gemüse sind denkbar. Für Wohnungsgenossenschaften und Garten- und Landschaftsbauer ergeben sich aus der Kooperation eine Menge von Ideen und Möglichkeiten, auch als Reaktion auf Veränderungen im Klima.
7: Es gehören natürlich bei den Wohnungsgenossenschaften riesengroße Außenanlagen dazu. Und wenn wir unsere Herausforderungen der Zukunft sehen, dann können wir dort wahnsinnig viel gemeinsam schaffen und gestalten. Und das ist der große Wunsch, dass man gemeinsam dort für die Zukunft Projekte angeht. Ob das nur jetzt Dach-, Fassadenbegrünung ist, aber vor allen Dingen auch in der Fläche, wo man eben dann durch die Pflanze, und die Pflanze hat riesengroßes Potenzial, wenn man jetzt gerade mal an Hitze- oder Starkregenereignisse denkt, gemeinsame Sachen voranbringt.
5: Hilfe durch Selbsthilfe ist das Prinzip von Genossenschaften. In Sachsen ist mit dieser Kooperationsvereinbarung der Grundstein für die gemeinsame Gestaltung der Wohnquartiere über die Gebäude hinausgelegt. Mit Raum für Ideen und Möglichkeiten zur Beteiligung aller.
2: Und das war Sachsen aktuell für heute. Vielen Dank, dass Sie mit dabei waren. 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Reinschauen lohnt sich. Mein Team und ich wünschen Ihnen noch einen schönen Dienstagabend. Ja, und morgen sind wir wieder für Sie da. Wir freuen uns, wenn Sie einschalten. Bis dahin, machen Sie es gut.

Eines der 4000 denkmalgeschützten Gebäude in Görlitz ist die Neue Synagoge, die als eine von wenigen in Deutschland die Nazizeit überlebte. Nach langem Verfall und anschließender Restaurierung wurde sie 2021 als Kulturzentrum wiedereröffnet. Zum ersten Mal seit 1938 fand wieder ein jüdischer Gottesdienst statt. Und 2022 wurde der Davidstern wieder auf dem Dach des Gebäudes angebracht. Die zwischen 1909 und 1911 erbaute neue Synagoge sollte die große Bedeutung der jüdischen Gemeinde in Görlitz widerspiegeln, zu der auch eine Reihe bekannter Schriftsteller gehörte. Ihr Erbe wird in Lesungen und anderen Veranstaltungen in der alten Synagoge lebendig gehalten, die ebenfalls erhalten blieb und von einem evangelischen Pfarrer restauriert wurde.

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0: lachende Kinder. Hier im Kinderspielparadies Arche Noah gibt es davon jede Menge. Und der Herr Pauk, ein Mitgeschäftsführer dieses wunderschönen Indoor-Spielplatzes, wird mir jetzt ein bisschen mehr darüber verraten und vor allem, was hier die Kinder und auch Erwachsenen erwartet. Hallo Herr Pauk, schön, dass wir hier sein dürfen.
1: Hallo, danke, dass Sie da sind.
0: Ja, vielleicht lassen Sie uns ja mal ein bisschen tiefer blicken. Was erwartet einen denn hier? Es ist ja wirklich riesig und jede Menge zu sehen und zu machen.
1: Ja, die Kinder haben hier so viel Platz bei uns im Kinderspielparadies Arche Noah, dass man sich hier wirklich mehrere Stunden aufhalten kann. Und wir haben eine sehr große Anlage mit über 20, 25 verschiedenen Spielattraktionen. Wir haben das normale, in Anführungszeichen, Hüpfburg, Trampolin. Wir haben aber auch einige Besonderheiten. Das ist ein Pool, wo man auf dem Wasser in Booten fahren kann, wo man in Rollen laufen kann. Dann haben wir ein Bungee-Trampolin. Das kennen die Kinder vom Rummel von Volksfesten immer beliebt. Und wir haben auch Spiele, die wir selber entworfen haben. Das heißt, Designer haben für uns Spiele, Spielattraktionen, tolles Bällebad entworfen und hier gebaut. Das ist wirklich einmalig. Das gibt es nur bei uns.
0: Ja. Und wir haben ja auch schon ein bisschen rumgeguckt und da ist mir natürlich auch der Laserraum aufgefallen. Das ist ja auch was ganz Besonderes, das kennt man ja so sonst nicht.
1: Der Laserraum ist nicht so verbreitet, das stimmt. Deswegen lieben die Kinder ihn auch sehr. Vor allen Dingen auch so etwas größere Kinder, 7, 8, 9 Jahre. Weil natürlich diese Idee, ich habe einen Laserstrahl und muss drunter hergehen, drüber hergehen, das ist einfach toll und macht Spaß.
0: Ja, selbst ich mit 26 hatte auch einiges zu erleben hier auf der Go-Kart-Bahn zum Beispiel. Da waren ja jetzt auch noch verschiedene Sachen, die man ja auch vielleicht als größeres Kind auch noch machen kann.
1: Go-Kart-Fahren ist auch ideal für 10-, 12-Jährige und wir haben Doppelsitzer. Da kann sich der Papa, wenn er will, oder die Mama mit draufsetzen. Klar, warum nicht?
0: Sehr schön. Gibt es denn hier in der Arche Noah auch ein Highlight für Sie? Irgendwas, was Ihnen am besten oder ganz besonders gefällt?
1: Da muss ich nicht lange überlegen. Es gibt ein Highlight. Nicht nur für uns, also auch für die Kinder, für die Eltern. Das ist die Murmelbahn. Und die Murmelbahn ist also eine auf mehrere hundert Quadratmeter große Holzkugelbahn, wo so Holzkugeln herunterlaufen. Das ist absolut einmalig. Das ist von einem Spielzeugdesigner aus dem Erzgebirge, Professor Kaden, entwickelt worden. Und das ist das Highlight, eindeutig. Das gibt es sonst nirgendwo.
0: Und was natürlich aber in keinem Kinderspielparadies fehlen darf, ist das Bällebad. Und deswegen würde ich sagen, schauen wir doch gleich mal da vorbei zu einem der Klassiker.
1: Genau, das machen wir.
2: Kunst verbindet Menschen, weil Kunst keine verbale Sprache braucht. Man kann einfach mit seiner Kreativität, seiner Umsetzung von Materialien oder Buchstaben oder auch einfach so Figuren, egal was man macht, das ist eine Art Sprache. So, Kunst habe ich angefangen 2017. Kurs zu machen. Ich habe Linoldruck gemacht und Holzdrucke und dann bin ich zu Siebdruck gekommen und ich arbeite mit Kulturaktiv seit 4, 5 Jahren. Meistens habe ich Gedanken natürlich im Kopf, so ein bestimmtes Thema, zum Beispiel dieser Fluchtthema oder Vertreibung oder Ausgrenzung. Und ich versuche dann, meine Gedanken, Gefühle oder auch andere Gedanken von anderen Menschen so zu übersetzen als Kunst. Und ich finde es auch so, für mich war auch das so wie ein Zufluchtsort. Wenn ich da Kunst mache, dann bin ich dabei in meinem Welt. Die Ausstellung der Gesichter der Welt, die Idee dahinter ist, einfach zu zeigen, unterschiedliche Gesichter, die hier in Dresden sind und dass einfach Bürger hier zusammen, alle zusammenkommen können. Die Grenze einfach zu verschieben, so zwischen den anderen, die irgendwie als Fremde hier gesehen wurden, auch wenn sie hier schon seit 30, 20 Jahren hier leben und auch hier einfach ihr Leben ist und dazugehören.
3: Ich finde, das ist interessant und gut, dass deine Kombination mit anderen Sprachen und anderen Leuten, dann, ja, ich finde das am Ende ein schönes Ergebnis, wie Therapie, ja, ein bisschen hilft auch. Wir sagen im Arabisch, Kunst wie ein Spiegel von Kultur, von anderen Leuten und Kultur, wie ein Spiegel.
2: Einfach sehr auch diese, dass man sich einfach so äußern kann und sich auch so mit vielen Sachen auseinandersetzen zu können. Und ich glaube, das hilft einfach so mental auf jeden Fall. Ich fühle einfach große Freude und auch Zufriedenheit, dass es doch so gut klappt. Und ja, ich freue mich einfach.
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5: Mein Name ist Ines Vorsatz. Ich bin in Karl-Marx-Stadt geboren und dann zur Chemnitzerin geworden. Ursprünglich bin ich ja gestartet im Bereich Demokratieförderung. Und das lag mir deswegen am Herzen, weil ich ja 89 mit auf die Straße gegangen bin und dann so 2008 eigentlich schon gesehen habe, dass es immer schwieriger wird, diese Werte zu verteidigen. Demokratie ist ja ein gesellschaftlicher Rahmen. Also das Grundgesetz bildet einen Werterahmen, zu dem wir uns verständigt haben, wie wir zusammenleben wollen. Und dann gibt es natürlich alles das, was an anderen gesetzlichen Grundlagen auch noch da ist. Und Kriminalität bedeutet ja, dass ein Mensch gegen mehrere Werte verstößt. Ich denke, dass viele Menschen die Freiheit der Meinung damit verwechseln mit ich habe die Wahrheit, ich habe Recht. Und das ist genau der Punkt. Wenn ich eine Meinung habe, bin ich auch bereit, mir die Argumente des anderen anzuhören. Die meisten, die so drauf sind, dass sie Hetze und Hass verbreiten, die glauben ja daran, dass sie die Einzigen sind, die die Wahrheit haben und wollen ja einfach nur die anderen missionieren oder überzeugen. Da wird nicht mehr zugehört. Viele Menschen haben dann auch keine Lust mehr, sich mit diesen Leuten zu unterhalten, weil es kein Gespräch ist, sondern es ist ein Monolog. Und Demokratie lebt vom Dialog. Also der Umgang jetzt miteinander und demokratisch zusammenzuleben, das setzt voraus, dass man eine gewisse Ambiguitätstoleranz hat. Also dass man akzeptiert, dass verschiedene Wahrheiten für den einen wahr sind, genauso wie für den anderen. Ich will das mal am Thema Glaube festmachen. Ich bin jetzt nicht religiös aufgewachsen, aber für mich ist völlig klar, dass das eine Berechtigung hat, wenn Menschen in die Kirche gehen oder in eine Moschee oder in eine Synagoge oder sonst wohin oder in einen Tempel und dort sozusagen beten und ihren Glaube haben. Und da ist es ja auch wichtig, dass dann von der Seite die Akzeptanz kommt, dass es Menschen gibt, die das halt nicht tun. Das denke ich, dass das vielen fehlt. Einfach das stehen zu lassen und den Menschen so zu lassen, wie er ist und nicht zu versuchen, da immer dran rumzuschrauben. Und dann hätten wir für die Demokratie schon unheimlich viel gewonnen. In bestimmten Kreisen, auch jetzt was Polizei oder so Sicherheitsarchitektur angeht, sind Frauen jetzt nicht so präsent. Und da merkt man schon manchmal, dass man als Frau ja doch etwas mehr

wird. Also ne, weg von 2018 hin zu dem, was in dieser Stadt wirklich alles so passiert und lebt und gestaltet wird und ja, was hier so entstanden ist und welche tollen Menschen es hier gibt. Also das würde ich mir ganz sehr wünschen, dass wir am Ende von 2025 wirklich bewiesen haben, dass es auch das andere Chemnitz gibt.

0: wir sind jetzt hier im Bällebad vom Arche Noah Kinderspielparadies. Und so ein Bällebad und vor allem auch diese ganzen anderen Attraktionen, denen bedarf es ja auch einiges an Platz. Wo befinden wir uns denn da jetzt überhaupt?
1: Wir haben einen Teil eines ehemaligen Schulgebäudes. Das ist wirklich ein Schulgebäude mit Klassen. Und in den einzelnen Klassenräumen gibt es immer unterschiedliche Attraktionen. Zum Beispiel unser Bällebad hier, Geburtstagsräume, ein Laserraum und ähnliches halt.
0: Ja, und diese ganzen Sachen müssen ja irgendwie auch, zumindest denke ich das, auch irgendwann mal gereinigt werden. Aber steht da tatsächlich jemand da und putzt jeden einzelnen Ball oder gibt es da vielleicht auch eine leichtere Methode?
1: Also wir haben allein in diesem Raum etwa 15.000 Bälle. Wenn Sie die einzeln waschen wollen, keine Chance. Wir haben das mal früher versucht mit einem Stampfstrahler. Es gibt tatsächlich eine professionelle Ballwaschmaschine. Da schmeißen wir die Dinger rein und am anderen Ende kommen sie sauber raus.
0: Ja, und apropos Räume, Sie hatten es ja auch schon erwähnt, es gibt ja diese Geburtstagsräume in verschiedensten Varianten. Was gibt es denn da für Varianten, für Ausführungen und vor allem, warum bieten Sie sowas überhaupt an?
1: Man kann den Geburtstag bei uns jederzeit feiern, man kriegt auch seinen eigenen Tisch reserviert. Wer was Besonderes will, kann einen Geburtstagsraum buchen. Für entweder vormittags oder nachmittags am Wochenende. Und ja, das kann jetzt der Prinzessinnenraum sein, eher vielleicht für ein Mädchen. Wir haben einen Ritterraum, wir haben einen Erdbeerraum, was völlig verrückt ist. Der Raum ist mit Erdbeeren dekoriert und einen Achenhoher-Raum. Und die stehen zur Verfügung und sind auch beliebt.
0: Ja, dann würde ich sagen, bevor wir dann meinen Geburtstag hier feiern, schauen wir uns doch noch mal die Wasserangelegenheiten an, weil das ist ja auch was total Besonderes. Also so ein Kinderspielparadies mit einem quasi Indoor-Pool habe ich auch noch nie gesehen.
1: Und wir sind ja heute in einem Bällebad. Also, ja. Auf geht's!
2: Ja, grüße liebe Zuschauer und Zuschauerinnen. Ich melde mich hier direkt aus der Oberlausitz. Man nennt es auch Oberland übrigens. Und zwar aus dem Möbelhaus Ebersbach. Hier kann man sich nämlich fantastisch einrichten und einfach nur wohlfühlen, wie Sie schon hier sehen. Also eine richtige Oase ist hier noch. Ja, und heute geht es um das Thema Traum-Couch. So, und jetzt bin ich hier mittendrin im Möbelhaus Ebersbach. Neben mir sitzt Steffen Grimm, der Marketing-Experte. Wir haben es uns schon ein bisschen gemütlich gemacht, denn man muss ja sagen, ihr habt natürlich auch Küchen, ihr habt Schlafzimmer und so weiter, aber eine riesige wirklich Ausstellung, was jetzt Polstermöbel anbetrifft. Und ihr wisst natürlich, worauf es ankommt bei Polstermöbeln. Vielleicht kannst du da ein bisschen was sagen, wenn ich auf der Suche nach meinem neuen Traumsofa bin.
3: Also wir haben Qualitätsmöbel, du hast es angesprochen für unsere Kunden im Angebot. Qualität heißt erstmal Langlebigkeit. Mhm. Ja. Das heißt also gute Materialauswahl, qualitative Handwerksarbeit und vor allen Dingen, das ist mir auch immer wichtig zu sagen, sind alles Firmen, die wir hier in der Region haben, in dem Sortiment widerspiegeln. Und das möchten wir unseren Kunden auch gerne anbieten. Ganz wichtiger Punkt, der mit reinkommt. Das heißt also, du siehst ja hier schon die Stoffauswahl. Na, du kannst mal dran schnuppern. Also alles zertifiziert.
2: Ja, es riecht nicht nach Chemie oder irgendwas.
3: Zertifiziert.
2: Ja.
3: Wir haben also auch im Holzbereich zertifiziertes Holz. Das ist uns wichtig, dass wir nachhaltig denken.
2: Was mir ja auch aufgefallen ist, ihr habt ja exklusiv eine bestimmte Möbelmarke, Accador.
3: Accador ist bei uns eine exklusive

0: Polstermarke, die es im Möbelhaus Ebersbach exklusiv gibt.
1: Ja, und ich habe jetzt hier Manuela Appelt neben mir mit einer ganz tollen Software, die du mir gleich erklären wirst. Ich muss sagen, ich bin ja auch schon in ein paar Möbelhäusern unterwegs gewesen. Das habe ich noch nicht gesehen, so ein Terminal. Was habt ihr denn hier für ein Teilchen?
2: Ja, das ist halt ein Computer, wo man individuell Polstermöbel halt zusammenstellen kann von verschiedenen Firmen.
1: Das heißt, du kannst hier nochmal und auch man als Kunde kann herkommen und schon mal gucken, wie es am besten zu Hause ins Wohnzimmer zum Beispiel das Ganze dann auch reinpasst.
2: Es macht sich gut mit hauptsächlich mit der Maßzusammenstellung.
1: Nicht nur Möbel hier Sofas anschauen, sondern ich kann ja wirklich individuell nach meinen Gegebenheiten auch in meinem Raum, den ich ja damit bestücken will, planen. Das heißt, am besten auch vorbereitet ins Möbelhaus Ebersbach kommen. Was braucht ihr da?
2: Am besten ist es ein Grundriss oder eben zumindest die Wandmaße, wichtig die Höhe, weil in der Lausitz hat man ja meistens Umgebindehäuser. Und natürlich, was möchte ich, was brauche ich für Funktionen etc.
1: pp. Dass man da schon so ein bisschen sich Gedanken macht, aber auf alle Fälle, wenn jetzt kein Grundriss vorhanden ist, schon mal das Längenmaß, ne, wo soll das Sofa hin? Und dann kann man das hier super abbilden, auch mit den Teilen. Es gibt ja dann so ganz viel, was man noch dazwischen setzen kann. Ich gucke mich jetzt weiter um. Manu, dann vielen Dank dir erstmal für diesen digitalen Einblick, kann man ja sagen. Na, bin begeistert. Das gefällt mir, Steffen. Darf ich mich da mal kurz hinsetzen?
0: Natürlich.
1: So, da mache ich es mir bequem. Was haben wir denn hier jetzt für ein Modell?
0: Das ist eine Ledercouch, die Mendoza. Du siehst das ja schon, das ist Funktionalität und Eleganz auf den ersten Blick. Ne? Das spricht schon an. Wir haben diese Farbe im Design. Das ist ein 2,5-Sitzer. Und ja, du hast hier zum Beispiel die Lehne, die kannst du manuell verschieben, so. Du kannst es hier bequem machen, dann geht das wieder hochzunehmen. Und du hast hier, Sophia...
1: Warte, ich guck mal, was willst du, was hast du hier versteckt? Knöpfe?
0: Wo im Prinzip...
1: Na das ist doch... Und jetzt bequem... Oh, was passiert denn jetzt?
0: Und jetzt kannst du dich... Jetzt kannst du dich...
1: Oh!
0: In die Relax-Funktion... Kannst du dich legen?
1: Ja. Geht ja noch weiter, Steffen.
0: Kennst du die Funktion, Sophia?
1: Woher denn?
0: Herz-Waage-Funktion. Ja?
1: Was?
0: Herz-Waage-Funktion. Und zwar sollst du
1: deine Füße
0: so eine Ebene, stopp, genau, vom Herzen haben.
1: Jetzt nach hinten?
0: Zum Beispiel. Du kannst auch die Linie noch rausfahren. Und das ist absolut entspannt. Hier können wir jetzt praktisch nochmal rausfahren. Warte, ich helfe dir.
1: Das ist ja multifunktional, wie du schon sagst. Da kriegt jeder die perfekte Sitzposition für den Fernsehabend hin und das auch noch gesund sozusagen.
0: Genau, entlastet einfach dein Herz-Kreislauf-System.
1: Wunderbar, so, dann lasse ich mich mal wieder langsam, obwohl es wirklich sehr entspannt war, wieder ziehe ich hier alles raus. Das ist Wahnsinn, was heutzutage alles möglich ist.
0: Fühlt man sich auch wohl, ne? Oder?
1: Ja. Ich sitze bequem.
0: Du merkst das auch wieder, wenn du hier drüber fasst, von der Qualität, die spürst du schon. Ja. Ja, das ist einfach vom Stil. Ne? Das ist so Landhausmöbel, wo es reinpasst, auch in allen Variationen. Ihr seht auch direkt, wir haben also hier Holz, echtes Holz verbaut als Füße. Ja. Das ist auch nicht mehr selbstverständlich.
1: Wie heißt der Hersteller?
0: Ponzel.
1: Ah, okay. Und natürlich auch die passende Schrankwand steht hier auch.
0: Genau. Um die Ecke aus Wehrsdorf. Unsere schöne Schrankwand. Wehrsdorfer Möbel ist einfach auch ein Design, was zeitlos ist. Das heißt, eine hohe Qualität, das kann man weitergeben, auch in die nächste Generation. Und Langlebigkeit, made in Sachsen, made in Germany.
1: So, was sehe ich hier Schönes? Meine Endstation, zumindest im Möbelhaus Ebersbach. Denn mir wurde ja versprochen, ich darf mich heute noch ein bisschen relaxen.
0: Ja, natürlich. Immer doch.
1: Ich drück hier nebenbei. Du kannst mal ein bisschen erzählen, ich drück schon mal.
0: Genau. Das sind also mehrere Motoren. Das ist also diese Spezialität, wo wir verschiedene Programme fahren können. Du hast jetzt praktisch etwas Fuß da. Jetzt merkst du, in die Waagerechte geht das besser jetzt. Die dritte Taste kannst du hier drücken. Da geht es also wieder zurück. Ja. Ne, von der Lehne kannst du dich stabilisieren. Also man kann ja schon ein bisschen spielen.
1: Steffen, dann danke dir erstmal für die Einladung. Ich habe hier einen guten Einblick bekommen im Möbelhaus Ebersbach. Und jetzt ruhe ich mich noch ein bisschen aus und ich kann nur sagen, gucken Sie hier mal vorbei in der Oberlausitz, wenn Sie auf der Suche nach Ihrem Traumsofa sind.

0: auch. Auf geht's zum Gottesdienst.
1: Also der Moped-Gottesdienst ist tatsächlich einfach ein Gottesdienst mit Mopeds und mit Mopedfahrern und mit interessierten Gästen. Und er ist aus der Überzeugung heraus entstanden, dass das ganze Leben von Gott begleitet ist. Und ein sehr großer Teil im Leben von jungen Menschen hier sind Mopeds. Und deswegen war eigentlich ganz schnell klar, wir müssen auch mal einen Moment schaffen, wo wir diese Mopeds, das Leben mit diesem Hobby vor Gott bringen und man einmal einen ganzen Gottesdienst mit Mopeds, ihren Fahrern und allen interessierten Zuschauern feiert. Wir hatten vor vielen, vielen Monaten die Idee, diesen Moped-Gottesdienst einmal mit den Juden, die in Sachsen leben, zusammenzufeiern. Und der Landesrabbiner hat zugesagt.
2: Wir waren unglaublich berührt, als diese wunderschöne Gemeinde hier mit dieser klasse Idee an uns gewendet hat, einen multireligiösen Andacht zu machen. Nicht nur christlich, sondern christlich und jüdisch zusammen.
1: Und wir sind jetzt hier versammelt, irgendwie um unsere Leidenschaft drumherum und um das, was irgendwie unser Leben, unseren Alltag, unsere Freizeit ausmacht und versuchen, bei allem, was uns unterscheidet, das Verbindende zu finden, bei Gott, bei unserem Glauben, bei unserer Religion.
3: Es war eine ganz besondere Atmosphäre hier auf dem Pfarrhof in Großschirma. Moped-Gottesdienste gab es ja häufiger schon mal, diesmal ein christlich-jüdischer, passend zum Jahr der jüdischen Kultur. Und es war einfach wunderbar, das hat wirklich gezeigt, was Gesellschaft zusammenhält.
4: War ausgefallen und mal was ganz anderes, was man nicht jedes Jahr erlebt.
5: Da ich selber begeisterter Mopedfahrer bin, nach wie vor über die Jahrzehnte, kann ich schon sagen, hat es mich heute hierher gezogen. Und das hat mir sehr gut getan.
6: Vor allen Dingen auch, dass die jüdische Gemeinde mit dabei sein kann, der Pfarrer und katholische. Und dass wir hier gemeinsam zusammen den Gottesdienst verbringen wollen. Das war sehr schön, hat mich sehr gefreut.
1: Das ist ein sehr, sehr erfüllendes, schönes Gefühl und ich glaube, ein echt wichtiges Zeichen für diese Region.

0: mit dem neuen Wirtschaftshof gibt es natürlich nochmal ein ganz neues Bild. Der Zoo hat einen ganz anderen Charakter dann. Also der Besucher nimmt das ja auch wahr. Und in der Zukunft kann man dort auch viel näher rangehen, muss man auch sehen, was getan wird. Die Mitarbeiter haben kurze Wege, also das ist eigentlich eine wunderschöne Sache. Also wir befinden uns mal im Zoo in Hoyerswerda. Das ist immerhin der drittgrößte Zoo von Sachsen. Und dass wir uns derzeit in den letzten Monaten auch im Rahmen des Strukturwandels damit tragen, den Zoo größer zu machen. Summa summarum soll es nachher einen größeren Wohlfühlcharakter geben, natürlich für die Besucher. Aber ganz wichtig ist auch, die Arbeitsbedingungen für unsere Mitarbeiter im Zoo zu verbessern.
1: Wir sind jetzt konkret im neuen Wirtschaftshof mittendrin, der aus einer Heu- und Strohscheune neu gebauten bestehen wird, aus einem großen Lager für Futtermittel mit der Futterküche gleich angrenzend und der ganzen Kühl- und Tiefkühltechnik und indem wir auch unsere neuen Sozialräume für die Tierpflege integrieren werden. Wir erweitern unser Bildungsangebot hier mit dem Wirtschaftshof. Es wird Futterzubereitungen geben, durch die der Besucher dann durch eine große Scheibe in die Futterküche reinschauen kann. Das ist aber für unsere internen Abläufe absolut wichtig. Und weil wir jetzt teilweise Teile des jetzigen neuen Wirtschaftshofs noch mitten im Zoo haben, ist es natürlich auch wieder die Voraussetzung, die hier an den Rand des Zoos zu bringen, damit wir im Zoo den Platz gewinnen, um unsere neue Asienanlage zu bauen. Uns war wichtig, dass wir eine Photovoltaikanlage auf einem Dach installieren können, um unsere Kühl- und Tiefkühltechnik zu betreiben.
0: Man hat die Tiere und dann hat man am Schloss die Möglichkeit, Kindern oder anderen auch Erwachsenen, Menschen, Bürgern etwas zu vermitteln von der Geschichte der Stadt Hoyerswerda. Wenn man das miteinander verbindet, dann hat man nach außen hin eine ganz andere Darstellung, als wenn man nur in einen Zoo hineingeht, um Tiere zu sehen.
1: Der Tourismus im Lausitzer Seenland wächst und entwickelt sich gut und wir sehen uns als eine der Touristendestinationen hier im Umkreis, bei der man zu gutem wie auch schlechtem Wetter hinfahren kann.
0: Die Verknüpfung, die wir hergestellt haben seit dem Jahr 2011 zwischen Schloss und Zoo, ist ein hervorragendes Beispiel, wie man Geschichte der Stadt spielerisch für Kinder darstellen kann, weil das ist drinnen mit vorhanden, aber auf der anderen Seite auch die Stadtgeschichte darstellen kann, wo man zieht durch einen Zoo oder auch Schlossbesucher durch das Schloss zieht, also die unterschiedliche Interessen haben, aber einfach durch dieses Kombi-Ticket nachher Besucher von beiden Städten werden. Und wenn dann die

0: von den Bällen ins Wasser. Nicht ganz, wir sitzen noch davor, sind noch ganz trocken. Aber Herr Pauk, verraten Sie mir doch mal, diese ganzen Attraktionen, das kostet mich doch bestimmt auch eine halbe Niere, oder? Wenn ich hier mit meiner Familie, meinen drei Kindern vorbeikomme, was kostet mich das? Wann kann ich überhaupt kommen? Verraten Sie mir das.
1: Ein paar organisatorische Hinweise. Also zum Eintritt, ein Erwachsener zahlt 7,90 Euro und ein Kind 11,90 Euro. Das ist dann Tagespreis. Also am Samstag, Sonntag kann man so lang bleiben, wie man will. Gerade für jemanden, der vielleicht eine Stunde Anfahrtzeit hat, ist das dann interessant, dass er wirklich das genießen kann. Ja. Ansonsten empfehle ich die Familienkarte. Zwei Erwachsene, zwei Kinder für 33 Euro ist das dann, denke ich, wirklich bezahlbar. Ja.
0: Ich finde auch, also ich habe jetzt wirklich mit viel höheren Preisen gerechnet für das, was Sie hier bieten. Ich habe jetzt auch gesehen, die Gastronomie, das ist ja natürlich auch für jeden eigentlich was dabei. Was bieten Sie hier an, wenn man so den ganzen Tag spielt, tobt, sich vielleicht auch noch mit den Müttern unter sich und so ein bisschen austauschen?
1: Wir haben ein kleines gastronomisches Angebot. Tatsächlich, die meisten Kinder wollen wirklich Pommes Nuggets, Standard. Aber es gibt natürlich auch Pizza, Flammkuchen. Und ganz neu, seit 3 Wochen haben wir auch gesunde Bowls. Die sind ja auch lecker und da muss man die Kinder dran gewöhnen, dann geht das auch.
0: Ja, die Kinder dran gewöhnen an die Bowls. Ich glaube, selbst die Bowls würden den Kindern schmecken. Hier macht ja wirklich alles Spaß. Da, glaube ich, geht selbst das Gemüse rein. Und Sie haben vorhin auch schon von quasi einem Ganztagesaufenthalt gesprochen. Von wann bis wann ist denn das immer so zeitlich?
1: Also am Wochenende und natürlich dann an Feiertagen, an Ferientagen, ganztags von 10 Uhr bis 19 Uhr. Und werktags, das heißt Mittwoch bis Freitag halt nachmittags von 14 Uhr bis 19 Uhr. Die eine weitere Anfahrt haben, kommen meistens eher am Wochenende. Da empfehle ich eher sonntags zu kommen, da ist es nicht so voll wie am Samstag. Wir haben genügend Parkplätze, die sind auch kostenlos und da kann man hier sich stundenlang austoben.
0: Ja, das ist mir vorhin auch schon aufgefallen, wie intuitiv man hier einiges auch lernt. Da braucht es ja dann vielleicht auch gar nicht unbedingt die Eltern an allen Stationen. Das können dann die Kinder gut auch mal selber herausfinden und die Eltern sich vielleicht auch eine kleine Auszeit gönnen, oder?
1: Wir freuen uns, wenn die Eltern mitmachen. Und ich muss wirklich sagen, die große Mehrheit der Eltern ist mit Begeisterung dabei. Die Spielgeräte sind auch darauf ausgelegt. Zum Beispiel unser großer Kletterturm. Also die Kinder können überall mit drauf, mit den Erwachsenen zusammen. Ja, und natürlich machen Mama und Papa mal eine Mittagspause und die Kinder toben allein, das ist klar.
0: Ja, nicht schlecht. Also ich würde sagen, für jeden, der vielleicht mal eine Auszeit braucht, aber sich vielleicht auch mal wieder wie ein Kind ausprobieren möchte mit seinen Kindern, der sollte unbedingt hier in die Arche Noah, ins Kinderspielparadies in Halle kommen, weil also hier ist nun wirklich für jeden was mit dabei.
1: Danke.

Seuslitz, am Ende der Sächsischen Weinstraße gelegen, hätte große Bedeutung erlangen können, als Heinrich der Erlauchte, der Markgraf von Meißen, in der Mitte des 13. Jahrhunderts eine Burg errichtete und erwog, seine Hauptresidenz von Meißen in das Dorf an der Elbe zu verlegen. Stattdessen schenkte er die Burg sowie die alte Dresdner Frauenkirche dem Orden der Klarissinnen. Als Heinrich Graf von Bünau 1722 das Anwesen erwarb, beauftragte er den Architekten George Bär mit dem Neubau eines dreiflügeligen Schlosses im Barockstil anstelle der älteren Bausubstanz. Im selben Jahr erhielt Bär auch den Auftrag zum Bau der neuen Frauenkirche, seinem berühmtesten Werk. Während Schloss Seuslitz in Privatbesitz ist, sind der Park und Bärs Schlosskirche für die Öffentlichkeit zugänglich.

0: Also sozusagen den guten Gesundheitszustand und das junge Alter einfrieren.
1: Genau, und noch etwas ist ganz wichtig und kommt dazu. Als Schüler landet man in einer viel günstigeren Berufsgruppe als später im Berufsleben. Ich erlebe das in der Praxis oft. Die Kinder sind keine Schüler mehr, sondern schon in der Ausbildung, zum Beispiel zum Notfallsanitäter, zum Tischler oder zum Maurer. Und das sind zum Beispiel Berufe, die in sehr risikoreiche Gruppen fallen. Da kann es passieren, dass die Beiträge so hoch sind, dass man sie kaum noch bezahlen kann. Wenn man aber schon als Schüler startet, sichert man sich diese günstige Einstufung. Und später, wenn das Leben Fahrt aufnimmt, kann man den Schutz Schritt für Schritt ausbauen, ohne neue Gesundheitsprüfung.
0: Herzlich willkommen zum 7. Podcast von Ivan Pet Show. Ich bin David Hanik. Los geht's. Heute dreht sich alles darum, wie Eltern ihre Kinder finanziell und versicherungstechnisch stark machen können. Von Geburt bis zum Start in ihr eigenständiges Leben.
1: Ich freue mich sehr, über dieses wichtige Thema zu sprechen. Als Mutter eines Sohnes und von zwei Beutekindern, die mittlerweile schon über 20 sind, habe ich da natürlich auch einiges aus erster Erfahrung zu erzählen und weiß definitiv auch, was Kinder hinten raus auch wirklich mal kosten. Ich habe viele spannende Aspekte vorbereitet. Wir sprechen über ein lebensbegleitendes Sparen für die Kids, über die Themen Kinderunfallversicherung und Schüler-BU. Und es geht um Krankenzusatzversicherung und erste eigene Versicherungen für junge Erwachsene, die langsam Flügge werden.
0: Super. Dann starten wir gleich mit dem ersten Thema. Lebensbegleitendes Sparen für Kinder. Was genau meinst du damit?
1: Ich liebe das Wort lebensbegleitendes Sparen. Warum? Weil ich selbst erlebt habe, was das in der Praxis bedeutet. Als ich meinen Mann kennengelernt habe, hatte er bereits zwei Kinder. Die waren damals 6 und 9 Jahre alt. Und die hatten zu dem Zeitpunkt damals auch gar keine eigenen Sparverträge. Wir haben dann beschlossen, das zu ändern und haben pro Kind mit 50 Euro im Monat angefangen, einfach um erstmal einen Grundstein zu legen. Weil sie ja schon etwas älter waren, haben wir gleich eine Dynamik eingebaut, also eine automatische Steigerung der Sparrate. Und als später unser gemeinsamer Sohn geboren wurde, war für uns klar, diesmal starten wir von Geburt an. Und es ist wirklich unglaublich, was Zins und Zinseszins bewirken. Allein 6 oder 9 Jahre mehr Zeit machen einen riesigen Unterschied. Wir alle bekommen ja Kindergeld, aber nicht jeder braucht dieses Geld jeden Monat komplett für Windeln, Kindergarten oder später Sportvereine. Ich habe Kunden, die nutzen das Kindergeld bewusst und in voller Höhe, um die Zukunft ihrer Kinder bereits früh zu gestalten, damit sie später im Ausland studieren können oder Eigenkapital für die erste Eigentumswohnung haben oder einfach entspannt ihren BAföG-Kredit auf einmal zurückzuzahlen und dabei 50% Nachlass zu bekommen. Andere starten kleiner mit 25 oder 50 Euro im Monat. Wichtig ist nur, sie starten überhaupt. Denn wenn man nichts weglegt, ist es später einfach auch nicht da. Was uns damals besonders wichtig war, der Vertrag sollte flexibel sein. Man sollte jederzeit Geld entnehmen oder zusätzliche Beiträge einzahlen können, zum Beispiel Geldgeschenke, jeder kennt das vom Schulanfang, von der Jugendweihe. Und irgendwann, das war uns auch wichtig, soll das Kind seinen Vertrag mal selbst übernehmen und weiterführen können, wenn es eigenes Geld verdient. Dann wird nämlich aus dem Sparvertrag von uns Eltern das eigene lebensbegleitende Sparen fürs Erwachsenwerden.
0: Was können denn Eltern konkret tun, die das Kindergeld wirklich brauchen, also die jeden Monat rechnen müssen und nicht einfach 50 Euro zur Seite legen können?
1: Richtig gute Frage, denn es geht ja nicht darum, wie viel man spart, sondern dass man überhaupt anfängt. Ich habe viele Familien, bei denen die Großeltern oder Paten mit ins Boot kommen. Die bringen ja ohnehin beim Besuch auch immer irgendwas mit. Meistens was Süßes oder ein kleines Spielzeug, das dann nach 2 Wochen irgendwo in der Ecke liegt. Wenn man nur einen Teil davon in den Sparvertrag steckt, wird daraus über die Jahre was richtig Sinnstiftendes. Und das Schöne, die Großeltern sehen später, was sie mit ihrem Geschenk bewirkt haben. Sie schenken also nicht Konsum, sondern Zukunft. So kann man Schritt für Schritt eine solide Basis.

0: zu schaffen. Denn am Ende geht es nicht darum, wie groß der erste Betrag ist, sondern dass man anfängt und die Investition als Familie klug und gemeinsam trägt.
1: Ja, sehr vorausschauend. Aber so kenne ich dich. Und Fakt ist, die Kosten für den Führerschein oder die erste WG-Ausstattung oder für die Ausbildung und Studium, die kommen auf jeden Fall. Ob die Eltern nun vorgesorgt haben oder eben nicht.
0: Genau, da kann man sich so oder so nicht drumherum mogeln.
1: Ja, oft liest man auch, wie wichtig eine eigene Kinderunfallversicherung ist. Aber sind sie nicht schon über die Kita oder die Schule abgesichert?
0: Ja, das denken viele Eltern und es stimmt auch teilweise. Aber der gesetzliche Unfallversicherungsschutz greift nur, wenn das Kind in der Einrichtung ist oder auf dem direkten Hin- und Rückweg. Das heißt, sobald das Kind auf dem Spielplatz stürzt, beim Fahrradfahren vom Bordstein kippt oder im Kletterwald abrutscht, dann ist das gesetzlich nicht abgesichert. Und genau da setzt die private Kinderunfallversicherung an. Sie schützt 24 Stunden am Tag weltweit, also auch beim Spielen, Toben, Klettern oder Radfahren oder im Urlaub überall dort, wo Kinder einfach Kinder sind. Und Kinder handeln unbefangen. Sie planen kein Risiko. Sie kalkulieren nicht. Und genau das ist ja das Wunderschöne an der Kindheit, aber eben auch der Grund, warum dieser Schutz so wichtig ist. Wenn etwas passiert und ein Kind durch einen Unfall eine dauerhafte Beeinträchtigung, also einen Invaliditätsschaden hat, dann hilft die Unfallversicherung, diese Folgen abzufedern. Zum Beispiel durch finanzielle Unterstützung für Umbauten, Therapien, Reha-Maßnahmen oder Hilfsmittel. Sie gibt den Eltern Handlungsfreiheit, wo sonst vermutlich nur Hilflosigkeit wäre.
1: Das ändert auch gefühlsmäßig alles, oder?
0: Ja, und das ist das Schöne daran. Es gibt den Eltern Ruhe. Sie wissen, dass sie etwas getan haben, dass sie ihr Kind nicht in Watte packen müssen, weil sie ein kleines Stück vorgesorgt haben. Und dieses Gefühl, dass man im Notfall nicht ausgeliefert ist, sondern handlungsfähig bleibt, das ist unbezahlbar. Ich höre oft von Eltern, seit wir das integriert haben, kann ich mein Kind einfach spielen lassen. Ich weiß, es ist geschützt und ich kann loslassen. Und das ist doch genau das, was wir wollen. Kinder, die unbeschwert durchs Leben toben dürfen.
1: Du hast vorhin gesagt, dass die Kinderunfallversicherung wichtig ist, wenn nach einem Unfall ein Invaliditätsschaden bleibt. Aber was ist, wenn ein Kind gar keinen Unfall hat, sondern einfach nur schwer krank wird? Gibt es da auch Schutzmöglichkeiten?
0: Ja, und das ist ein ganz entscheidender Punkt. Denn viele Menschen denken bei Beeinträchtigungen sofort an Unfälle. Aber manchmal ist eine Krankheit die Ursache und nicht ein Unfall. Eltern können den klassischen Unfallversicherungsschutz bei Bedarf umfassender erweitern, sodass das Kind zusätzlich auch abgesichert ist bei schweren Krankheiten oder dem Verlust von Grundfähigkeiten. Also wenn ein Kind zum Beispiel nicht mehr sehen, hören oder sprechen kann. Diese Versicherung zahlt eine monatliche Rente, hilft bei Pflegebedürftigkeit und übernimmt im Ernstfall auch die Organisation von Hilfen, also jemandem, der im Haushalt unterstützt oder Reha-Maßnahmen koordiniert. Und für Eltern ist das Gold wert. Denn wenn ein Kind ernsthaft krank ist, steht das Leben still. Und man braucht genau dann jemanden, der einen trägt, strukturiert und finanziell entlastet. Es gibt sogar kleine Dinge, die zeigen, dass hier wirklich jemand mitgedacht hat. Zum Beispiel ein Trostgeld nach kleineren Operationen wie einer Blinddarm- oder Mandel-OP. Einfach als Anerkennung dafür, dass es eine anstrengende Zeit ist.
1: Das klingt nach einem Rundum-Sorglos-Paket. Wie geht es denn deinen Kunden, wenn sie sich dafür entschieden haben?
0: Sie spüren Erleichterung. Viele sagen, endlich kann ich aufhören, mir immer auszumalen, was wäre, wenn. Man merkt richtig, wie sie durchatmen, weil sie wissen, egal was kommt, wir sind vorbereitet. Wir müssen nicht sofort funktionieren, wenn das Leben uns überrascht. Wir haben vorgesorgt, damit unser Kind die bestmögliche Unterstützung bekommt. Egal, ob es ein Unfall oder eine Krankheit oder ein langfristiger Pflegebedarf ist. Das ist nicht nur eine Police, das ist ein Stück Sicherheit, die man spürt. Und ehrlich gesagt, wenn man das einmal verstanden hat, dann ist man einfach entspannter, weil man weiß, man hat alles getan,

0: antun konnte.
1: Damit dürfen Kinder unbeschwert Kind sein, weil Eltern sich rechtzeitig Gedanken gemacht haben.
0: Genau, denn wir wollen ja keine Kinder, die vorsichtig durchs Leben schleichen, sondern solche, die voller Energie sind. Und dafür brauchen sie keine Grenzen, sondern einfach nur einen sicheren Rahmen. Und den schaffen wir mit dem richtigen Schutz.
1: Schülerberufsunfähigkeit, was hat es denn damit auf sich? Das klingt ja ziemlich sperrig erstmal.
0: Stimmt. Klingt kompliziert, ist aber eigentlich ganz einfach. Die Schüler-BU ist sozusagen ein Frühstartermodell. Um das zu verstehen, erkläre ich kurz, was Berufsunfähigkeit überhaupt bedeutet. Wenn jemand seinen Beruf aus bestimmten Gründen nicht mehr ausüben kann, zahlt die Versicherung eine monatliche Rente. Und diese Rente ist die finanzielle Absicherung, wenn die Arbeitskraft durch Krankheit oder Kräfteverfall wegfällt.
1: Okay, das leuchtet ein. Aber Schüler haben ja noch gar keinen Beruf. Warum also schon so früh absichern?
0: Gute Frage, das denken viele. Der Clou ist, je jünger und gesünder jemand ist, desto günstiger und einfacher ist der Einstieg. Denn bei Vertragsabschluss werden immer Vorerkrankungen genau geprüft. Allergien, Rückenprobleme, alles kann teuer oder sogar ein Ausschlussgrund sein. Ein 15- oder 16-jähriger Schüler ist dagegen meistens noch kerngesund.
1: Also sozusagen den guten Gesundheitszustand und das junge Alter einfrieren.
0: Genau, und noch etwas ist ganz wichtig und kommt dazu. Als Schüler landet man in einer viel günstigeren Berufsgruppe als später im Berufsleben. Ich erlebe das in der Praxis oft. Die Kinder sind keine Schüler mehr, sondern schon in der Ausbildung, zum Beispiel zum Notfallsanitäter, zum Tischler oder zum Maurer. Und das sind zum Beispiel Berufe, die in sehr risikoreiche Gruppen fallen. Da kann es passieren, dass die Beiträge so hoch sind, dass man sie kaum noch bezahlen kann. Wenn man aber schon als Schüler startet, sichert man sich diese günstige Einstufung. Und später, wenn das Leben Fahrt aufnimmt, kann man den Schutz Schritt für Schritt ausbauen, ohne neue Gesundheitsprüfung. Zum Beispiel, wenn der erste Arbeitsvertrag kommt, wenn man mehr verdient, wenn ein Kind geboren wird oder man ein Haus baut. Das sind alles sogenannte Ereignisse, bei denen man die BU einfach anpassen kann.
1: Ja, verstehe. Okay, also doppelt clever. Günstiger Einstieg und später flexibel ausbaubar.
0: Ganz genau, eine Schüler-BU ist im Prinzip wie ein Frühbucherrabatt für die eigene Zukunft. Man startet, solange alles optimal ist und hat später einen Schutz, den man sich sonst vielleicht gar nicht mehr leisten könnte.
1: Also doppelt clever. Günstiger Einstieg und später flexibel ausbaubar. Kommen wir zum Thema Krankenzusatzversicherung für Kinder. Was verbirgt sich dahinter?
0: Im Grunde ist es ein Upgrade zur gesetzlichen Krankenversicherung. Jedes Kind ist ja ohnehin krankenversichert, meist beitragsfrei und gesetzlich über die Eltern. Aber die gesetzliche Kasse übernimmt eben nur die Grundversorgung. Mit einer Zusatzversicherung kann man einzelne Bereiche gezielt verbessern, so als würde man sich Bausteine dazu kaufen.
1: Und was für Bausteine sind das zum Beispiel?
0: Zum Beispiel stationär, also im Krankenhaus. Da geht es um Dinge wie Chefarztbehandlung, Ein- oder Zweibettzimmer und dass ein Elternteil beim Kind übernachten darf. Nächstes Beispiel: Zahn. Gerade Zahnspangen oder hochwertige Behandlungen werden oft nicht vollständig übernommen. Dagegen kann man sich absichern. Brille oder Sehhilfen. Wenn in der Familie alle Brillenträger sind, lohnt sich das oft. Ambulant und Heilpraktiker, also alternative Behandlungen, die sonst selbst gezahlt werden müssten, wäre auch noch ein Baustein. Im Grunde entscheidet jede Familie selbst, welche Bereiche ihr wichtig sind. Manche legen mehr Wert auf Zahn- oder Sehhilfen, andere auf die bestmögliche Versorgung im Krankenhaus. Die Beiträge sind für Kinder meist sehr überschaubar und man sorgt einfach früh vor, dass das Kind im Krankheitsfall wie ein Privatpatient behandelt werden kann.
1: Okay, also eher eine Frage des Komforts und der Absicherung, je nachdem, was einem wichtig ist.
0: Genau, kein Muss, aber viele Familien sagen, es ist ein beruhigendes Kann.
1: Okay, ja, gut. Kommen wir zum letzten Thema heute. Die ersten Schritte ins eigene Leben. Die Kinder sind plötzlich keine Kinder mehr, sie werden flügge und verlassen das Hotel Mama, starten eine Ausbildung oder das Studium.

0: Da beginnt ja ein völlig neuer Lebensabschnitt. Was ist aus deiner Sicht wichtig, wenn junge Erwachsene finanziell auf eigenen Beinen stehen sollen?
1: Ja, das ist tatsächlich ein ganz spannender Moment für Eltern wie für Kinder. Auf einmal heißt es eigener Mietvertrag, eigenes Konto, eigene Verantwortung. Und viele merken dann, dass sie in der Schule zwar Gedichte analysieren konnten, aber niemand ihnen erklärt hat, was passiert, wenn man aus Versehen jemandem einen Schaden zufügt. Oder was ist eine Selbstbeteiligung? Finanzielle Bildung kommt einfach viel zu kurz. Deshalb biete ich genau das an, was eigentlich in die Schule gehört hätte. Einen kleinen Exkurs fürs echte Leben. Eltern rufen mich oft an und sagen, unser Kind zieht jetzt aus, was müssen wir beachten? Und dann machen wir gemeinsam eine kurze Online-Beratung. Meistens sind die Eltern mit dabei und wir legen ein paar Grundlagen.
0: Was lernen die Familien konkret dort?
1: Ganz alltagstaugliche Dinge. Zum Beispiel, wann bin ich eigentlich haftbar, wenn ich etwas kaputt mache oder jemandem schade? Wie sichere ich meinen Besitz ab, wenn ich in eine erste Wohnung ziehe? Und was ist, wenn jemand zum Beispiel mein Fahrrad klaut? Was ist, wenn ich mich mit dem Vermieter, dem Reiseveranstalter oder meinem Arbeitgeber streiten muss? Wie bin ich über meinen Arbeitgeber unfallversichert und was bedeutet private Vorsorge zusätzlich bei Unfall oder Berufsunfähigkeit? Wie funktioniert das mit der Krankenversicherung und was kann ich ergänzen, wenn mir bestimmte Dinge wichtig sind, zum Beispiel Zähne oder alternative Heilmethoden? Wie läuft das mit dem ersten eigenen Auto und was ist eine Schadenfreiheitsklasse? Und dann sprechen wir auch über das Thema Geld an sich. Viele Erwachsene bekommen das erste Mal ihr eigenes Geld, aber niemand hat ihnen gezeigt, wie man damit umgeht. Ich erkläre dann zum Beispiel die 50-30-20-Regel. 50% des Nettogehalts fürs Leben, Miete, Essen, Handyvertrag, 30% für Spaß und Freizeit und 20% fürs Sparen, fürs Alter, fürs Auto oder für Träume. Wenn man das früh versteht, legt man einen richtig guten Grundstein.
0: Das klingt nach einem sehr praktischen Einstieg in die finanzielle Eigenverantwortlichkeit.
1: Genau, es geht nicht darum, dass jemand sofort alles perfekt macht oder 1000 Versicherungen abschließt. Es geht darum, dass junge Menschen verstehen, was sie brauchen könnten, wenn es relevant wird. Und dass sie ein Gefühl dafür bekommen, wie man vernünftig mit Geld und Risiken umgeht. Das ist finanzielle Bildung im besten Sinne. Und wenn Eltern diesen Schritt begleiten, dann ist das ein echtes Geschenk fürs Leben. Und wenn Eltern merken, dass sie ihren Kindern auf diese Weise etwas mitgeben können, Orientierung, Sicherheit, ein Stück Selbstständigkeit, dann ist das einfach ein gutes Gefühl für beide Seiten.
0: Sehr gut zusammengefasst. Ich denke, das war jetzt eine Menge Info, aber du hast das wirklich sehr verständlich rübergebracht. Danke dir, Yvonne.
1: Sehr gern. Mir ist wichtig, dass man auch ohne Versicherungsdeutsch mit so einem frischen Blick von außen versteht, worum es geht. Versicherungen sollen ja gerade Laien schützen. Also müssen wir es auch so erklären, dass Laien es begreifen. Ich hoffe, jeder konnte etwas Neues für sich mitnehmen. Und wer jetzt das Gefühl hat, bei seinen Kindern nochmal genauer hinschauen zu wollen, der bucht sich am besten gleich 20 Minuten Austausch mit mir. Der eine gewinnt dadurch vielleicht eine neue Perspektive, der andere entdeckt Lücken und der nächste atmet beruhigt auf, was alles schon top geregelt ist. Manchmal tut ein kurzer Impuls von außen richtig gut. Und mir liegt es am Herzen, dass Familien sich sicher fühlen, finanziell wie emotional. Wenn ich mit meinem Wissen einen kleinen Beitrag dazu leisten kann, freut mich das sehr.
0: Aber auch wir selbst und unser Zuhause brauchen Schutz. Und darüber soll es dann in der nächsten Folge gehen, nämlich zu den Themen private Sachversicherungen. Das enthält alles zu den Themen Gebäude, Hausrat, Haftpflicht, Glas- und Rechtsschutzversicherung. Unbedingt abonnieren, wenn ihr das erfahren wollt. Lasst gerne einen Kommentar da, wenn ihr euch an dem Thema beteiligen wollt. Und wenn euch das Ganze gefallen hat und ihr diesen Kanal unterstützen wollt, dann lasst gerne auch einen Daumen da. Ich danke euch, bis zum nächsten Mal. Ciao.

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2: Hallo und herzlich willkommen zur Drehscheibe Lausitz am Dienstag, dem 13. Oktober. Schön, dass Sie wieder eingeschaltet haben. Wer erinnert sich nicht gerne an Sie? Die Schulzeit. Und manchmal kehrt man dahin zurück, wo man einst die Schulbank gedrückt hat. So geschehen letzte Woche Freitag in Radibor. Dort wurden 100 Jahre sorbische Schule gefeiert. Und unter den Gästen fanden sich viele ehemalige Schüler.
3: Ein Jahrhundert sorbische Schulgeschichte. Die sorbische Schule Radibor feiert in diesem Jahr ihr 100-jähriges Bestehen. Am Freitag, dem 9. Oktober, wurde dieses besondere Jubiläum feierlich begangen. Dabei reichen die Wurzeln des Schulwesens in Radibor noch viel weiter zurück. Bereits 1623 fand eine Schule im Ort erstmals urkundliche Erwähnung. Das heutige Schulgebäude wurde schließlich 1926 eingeweiht. Eine bewegte Geschichte, geprägt von Wandel, Tradition und sorbischer Identität. Bei einem Festakt nahmen die Schulleiterinnen der sorbischen Grund- und Oberschule Angela Rentsch und Diana Schäfer sowie Radibors Bürgermeisterin Madeleine Rentsch die Gäste mit auf eine Reise durch die vergangenen 100 Jahre. Für die musikalische Umrahmung sorgte der Schulchor. Neben den Schülerinnen und Schülern der heutigen Jahrgänge sangen dabei auch ehemalige Schüler. Für das Jubiläum hatten sie sich eigens noch einmal zu einem gemeinsamen Chor zusammengefunden. Ein musikalisches Wiedersehen über Generationen hinweg. Ein ganz besonderer Moment war die Enthüllung des Bienenstockmotivs. Es kehrt damit an seinen ursprünglichen Platz über der Eingangstür zurück. Schon bei der Einweihung des Schulgebäudes im Jahr 1926 war das Motiv dort zu sehen. Eine historische Anspielung gab es auch bei der Festveranstaltung. Die drei Rednerinnen trugen Zylinder. Ganz so, wie es damals üblich war. Anschließend überbrachte David Statnik, Vorsitzender der Domowina, seine persönlichen Glückwünsche zum Jubiläum. Danach ging es für die Gäste nebenan in die Sporthalle Slavia. Dort zeigten die Schülerinnen und Schüler aller Klassenstufen, was in ihnen steckt. Mit einem abwechslungsreichen Programm auf Deutsch und Sorbisch begeisterten sie das Publikum und machten deutlich, wie lebendig die sorbische Sprache und Kultur in Radibor sind. Ein Fest, das Vergangenheit und Gegenwart miteinander verbindet und zugleich den Blick in die Zukunft richtet. 100 Jahre sorbische Schule Radibor, ein Jubiläum voller Erinnerungen, Musik und gelebter sorbischer Tradition.
4: Malteser aus den Diözesen Dresden-Meißen und Görlitz haben am 9. Oktober mit einem Dankgottesdienst in der Kathedrale in Dresden langjährige Mitarbeiter für ihren Einsatz gewürdigt. Der Termin liegt nahe am Gedenktag des seligen Gerhard, dem 13. Oktober. Er gilt als die prägende Persönlichkeit der Anfänge der Malteser. Gerhard war der erste Vorsteher des Hospitals in Jerusalem und habe durch sein fürsorgliches, geschicktes und vorausschauendes Agieren den Grundstein für eine nunmehr über 900-jährige Erfolgsgeschichte im Dienst an den Notleidenden gelegt. Den Dankgottesdienst feierte der vor kurzem emeritierte Bischof Heinrich Timmer-Evers gemeinsam mit zahlreichen Maltesern aus beiden Bistümern. Im Mittelpunkt stand der Dank an Ehren- und hauptamtliche Malteser, die sich seit vielen Jahren für hilfebedürftige Menschen engagieren. Während des Gottesdienstes wurde Susanne Nomine offiziell zur neuen Diözesanoberin und stellvertretenden Diözesanleiterin der Malteser in der Diözese Görlitz durch Clementine Perlet, die Generaloberin des Malteser Hilfsdienstes, berufen. Mit Susanne Nomine übernimmt eine erfahrene Gemeindereferentin künftig zwei zentrale Ehrenämter innerhalb der Malteser in der Diözese Görlitz.

0: Das Amt der Diözesanoberin sowie die Funktion der stellvertretenden Diözesanleiterin. Susanne Nomine war viele Jahre in der pastoralen Arbeit des Bistums Görlitz tätig und leitete zusätzlich die Caritas-Dienststelle in Lübben neben weiteren Tätigkeiten. Im Ruhestand seit Oktober vorigen Jahres übernimmt sie nun die Aufgabe der Diözesanoberin, die darin besteht, die Gemeinschaft und das ehrenamtliche Engagement der Malteser zu fördern, die christlichen Werte und die spirituelle Ausrichtung des Verbandes zu stärken und die Malteser bei wichtigen Anlässen zu repräsentieren. Beim anschließenden Stehempfang im Johann-Adolf-Hasse-Saal, der sich unter der Kathedrale befindet, wurde in einem Festakt 16 Maltesern für ihre langjährige Verbundenheit und ihren Einsatz seit 20, 25, 30 und 35 Jahren im Dienst von Bedürftigen geehrt. Individuell für jeden von ihnen gab es eine Laudatio. Über die Ehrungen hinaus formulierte Diözesan-Geschäftsführer Danny Effenberger neben einem besonderen Dank auch Abschiedsworte, denn zum 1. Oktober endete die Amtszeit von Bischof Heinrich Timmer Eberts als Bundesseelsorger der Malteser in Deutschland. Nach mehr als 13 Jahren gibt er die geistliche Begleitung des Verbandes an den Paderborner Erzbischof Udo Markus Benz weiter. Musikalisch begleitet wurde der Festakt durch eine Abordnung der Big Benno Band, der Big Band am Benno-Gymnasium in Dresden. Nach der Feier hatten die Gäste Gelegenheit zu Austausch und Begegnungen.
1: In Spremberg ist der Startschuss für ein neues Straßenbauprojekt gefallen. Am 7. Oktober wurde der erste Spatenstich für den vierten Arm des Kreisverkehrs zwischen dem Polizeirevier und dem Knotenpunkt Bahnhofsstraße und Jägerstraße gesetzt. Auf rund 160 Metern entsteht hier eine neue Straße. Sie soll künftig das geplante Wohnviertel Färberquartier erschließen, in dem neben Wohnraum auch neue Einkaufsmöglichkeiten vorgesehen sind.
2: Hier wird ein neues Wohnquartier entstehen, das sogenannte Färberquartier. Und auf der anderen Straßenseite der Bahnhofstraße wird der große Vollsortimenter von Edeka errichtet. Das muss natürlich gut erschlossen werden, damit wir alle gut hinkommen und auch gut wieder wegkommen. Und das ganz große Ziel, was damit auch verbunden ist, ist, dass eine neue Straße tatsächlich dazu beitragen wird, dass es zu einer Beruhigung des Areals rund um unseren Marktplatz kommen wird. Denn das haben wir vor, unseren Marktplatz zum grünen Wohnzimmer der Stadt Spremberg zu machen.
1: Doch gebaut wird nicht nur an der Straße selbst. Auch die Infrastruktur wird erweitert. Neue Leitungen für Trinkwasser, Schmutz und Regenwasser sowie für Strom und Fernwärme sind geplant. Die neue Fahrbahn wird 6,5 Meter breit. Hinzu kommen Gehwege auf beiden Seiten, Längsparkplätze und vier Verkehrsinseln, die das Überqueren der Straße sicherer machen sollen. Auch die Straßenbeleuchtung und das Begleitgrün werden neu gestaltet. Die Baumaßnahme ist ein Gemeinschaftsprojekt der Stadt Spremberg, des Spremberger Wasser- und Abwasserzweckverbandes und der städtischen Werke Spremberg. Die Arbeiten am vierten Kreiselarm sollen voraussichtlich bis März 2027 dauern. Die Fertigstellung des neuen Straßenabschnitts ist für Mai 2027 vorgesehen.
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9: Es nimmt kein Ende. Die Diskussionen in der Verbandsgemeinde Liebenwerda halten weiter an. Der aktuelle Stand und weitere Kurznachrichten aus der Lausitz haben wir jetzt für Sie.
10: Der Streit um den angekündigten Austritt der Stadt Falkenberg-Elster aus der Verbandsgemeinde Liebenwerda geht weiter. Einer von Verbandsgemeindebürgermeisterin Claudia Sieber angeregte Mediation verweigerte nun ausgerechnet das Stadtparlament von Bad Liebenwerda die Zustimmung. Die drei anderen Stadtparlamente stimmten zu. Offen bleibt, wie verfahren wird, wenn die Abgeordneten der Verbandsgemeindeversammlung am Mittwoch in ihrer Sitzung der Mediation mehrheitlich zustimmen. Ob die Kurstadt den Konfliktgesprächen dann dennoch fernbleiben kann oder zur Teilnahme verpflichtet wird, ist derzeit noch unklar.

0: Plätzen sowie ein erneuerter Mehrzweckraum für Vereine und Veranstaltungen. Auch die Außenanlagen werden neu gestaltet. Bei der Umsetzung sind vor allem Unternehmen aus der Region beteiligt. Die Bauarbeiten laufen seit November 2025 und sollen im Frühjahr 2027 abgeschlossen sein. Insgesamt sind rund 5,7 Millionen Euro eingeplant. Davon stammen 1,9 Millionen Euro aus der LIDA-Förderung. Lange hat die Stadt Elsterwerda mit der Deutschen Bahn um die Schließung der Bahnhofstoiletten gestritten. Nun ergreift die Stadt die Initiative. Unweit des Bahnhofsvorplatzes entsteht derzeit eine sogenannte Bürgerinsel, auf der unter anderem eine öffentliche Toilette errichtet wird. Eine Fertigstellung des gesamten Geländes ist für das Frühjahr 2027 vorgesehen. Die öffentliche Toilette soll dagegen noch in diesem Jahr nutzbar sein. Zwei mittelalterliche Holzplastiken kehren nach Kamenz zurück. Die Figuren des heiligen Hieronymus und des heiligen Bonaventura stammen aus der Klosterkirche St. Ann und befinden sich derzeit in den staatlichen Kunstsammlungen Dresden. Ab dem 12. November werden sie als Dauerleihgabe wieder im heutigen Sakralmuseum zu sehen sein. Die offizielle Übergabe findet am 12. November um 17 Uhr in der Klosterkirche St. Annen statt. Rund 35 Kinder und Erwachsene haben das Teichgebiet Entenschenke im Landkreis Bautzen erkundet. Bei der Exkursion der jungen Naturwächter stand zunächst die Vogelwelt im Mittelpunkt. Gemeinsam mit Naturführer Carsten Nitsch entdeckten die Teilnehmer aber auch Pilze, Amphibien, Fischadler und sogar Wolfslosung. Das Gebiet ist besonders im Frühjahr und Herbst ein wichtiger Rastplatz für Zugvögel. Wer mehr über die Vogelwelt erfahren möchte, kann am 26. Oktober einen Vortrag von Carsten Nitsch in der Naturschutzstation Neschwitz besuchen. Beginn ist um 19 Uhr.
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0: In Spremberg soll der Landschaftspark Georgenberg weiter aufgewertet werden. Für das Vorhaben war Brandenburgs Infrastrukturminister in der Spree-Neiße-Stadt mit einem kleinen Geschenk zu Gast. Worauf sich die Spremberger und Spremberger in den kommenden Jahren freuen dürfen, erfahren Sie jetzt.
1: Gute Nachrichten für Spremberg. Für die weitere Entwicklung des Landschaftsparks Georgenberg gibt es finanzielle Unterstützung. Am 7. Oktober hat Brandenburgs Infrastrukturminister Robert Krumbach einen Fördermittelbescheid an Bürgermeisterin Christine Herrnchier übergeben. Insgesamt stehen knapp 3,9 Millionen Euro Fördermittel für die Aufwertung des Parks bereit. Der Georgenberg ist mit rund 26 Hektar die größte Parkanlage der Stadt. Er ist ein Ort für Erholung, Veranstaltungen und Begegnungen. In den vergangenen Jahren wurden bereits einzelne Bereiche erneuert. Jetzt sollen weitere Teile des historischen Landschaftsparks attraktiver und vielseitiger gestaltet werden.
2: Spremberg hat sich dreimal um die Ausrichtung der Landesgartenschau des Landes Brandenburg beworben. Nie hat es geklappt. Aber unsere Pläne, die setzen wir trotzdem um, Stück für Stück. Das Herzstück unserer Bewerbung war immer unser Stadtpark, das grüne Band um Spremberg. Und wir freuen uns wirklich sehr, dass wir für

0: für diese Maßnahme, die in Summe 8,2 Millionen kostet, rund 6,4 Millionen Fördermittel bekommen. Knappe 4 Millionen hat uns heute der Infrastrukturminister des Landes Brandenburg, Herr Krumbach, überreicht. Damit kann man ganz viel machen. Man kann die Wege und die Treppen sanieren, man kann den Springbrunnen wieder in Gang bringen, man kann die Pavillons sanieren, man kann viele Begegnungsflächen schaffen, es wird Platz für einen Spielplatz sein und, und. Hier ergänzen sich hervorragend die sogenannten EFRE-Mittel, aber auch die Kohlestrukturmittel, die sogenannten Kommunamittel. Beides miteinander kombiniert, die Stadt selbst gibt eine reichliche Million auch noch Eigenmittel dazu, wird uns im Jahr 2029 einen tollen, neuen, sanierten, schön gestalteten Spremberger Stadtpark bescheren. Und wir freuen uns alle schon sehr darauf, uns hier in unserem Stadtpark zu erholen.
1: Mit den Geldern sollen zwei Bauabschnitte umgesetzt werden. Geplant sind unter anderem die Sanierung des Seemannspavillons und die Umgestaltung des Springbrunnens. Dieser soll versetzt und um zwei Nebelanlagen erweitert werden.
2: Also erstmal freue ich mich immer wieder, wenn ich in Spremberg bin und an so einem Tag wie heute tatsächlich auch mit einem kleinen Fördermittelscheck vorbeikommen zu können, ist natürlich besonders schön, nicht weil es für mich schön ist, sondern weil es für die Stadt schön ist. Der Grund, warum das Land und auch die EU hier Gelder hingeben, ist einfach, weil wir das, was in Spremberg passiert, sehr, sehr gerne unterstützen. Wenn man sich den Park anschaut, wenn man sich die Geschichte des Parks anschaut, dann weiß man, dass er von den Bürgerinnen und Bürgern der Stadt für die Stadt immer wieder neu hergestellt wurde, gepflegt wurde, neue Sachen gemacht worden sind. Und das ist etwas, was wir super gerne unterstützen. Und so bitte ich das auch zu verstehen. Das ist nichts, was das Land macht, sondern eine kleine Hilfe für die Spremberginnen und Spremberger, das zu tun, was sie selber gerne tun wollen, was sie brauchen, was sie gerne haben, dass man sich hier noch wohler fühlt, als es jetzt schon der Fall ist.
1: Ziel ist es, den Georgenberg als Freizeit- und Erholungsort weiterzuentwickeln und Angebote für unterschiedliche Generationen zu schaffen. Dabei sollen Bewegung, Bildung und Naturerlebnis stärker miteinander verbunden werden. So soll außerdem ein Calisthenic-Parcours für sportliche Aktivitäten, ein Multifunktionsfeld und ein Naturlehrpfad gebaut werden. Musikalisch begleitet wurde die Übergabe des Förderbescheids von den Kindern der Kita Abenteuerland. Mit mehreren Liedern sorgten sie für ein kleines Rahmenprogramm. Der erste Bauabschnitt ist von Juni 2027 bis Mai 2028 geplant. Die gesamte Maßnahme soll voraussichtlich bis Juni 2029 abgeschlossen sein. Mit den neuen Investitionen soll der Georgenberg auch künftig ein wichtiger Treffpunkt für die Menschen in Spremberg bleiben.
3: Bevor wir mit unserem Blick in die Geschichte der Lausitz weitermachen, ein kurzer Hinweis in eigener Sache. 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Hier geht's jetzt weiter mit der Geschichte der Domowiner. Der Verband der Sorben hatte es in den vergangenen Jahren alles andere als leicht.
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5: Am 13. Oktober 1912 wurde in Hoyerswerda die Domowiner gegründet. Im damaligen Gesellschafts- und Ballhaus Hertel waren 60 Vertreter aus 31 sorbischen Vereinen vor Ort, um den damals Bund Lausitzer Wenden ins Leben zu rufen. Am 21. Juli 1921 wurden die ersten drei Regionalverbände Bautzen, Kamenz und Hoyerswerda gebildet. Ab März 1937 galt für den Sorbenbund und seine Vereine ein Veranstaltungsverbot. Wenige Tage nach Kriegsende, im Mai 1945, gründete sich die Domowiner in Kostwitz erneut. Heute gibt es 5 Regionalverbände, die rund 60.000 Sorben im meist brandenburgischen und sächsischen Gebiet vertreten.
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3: Heute früh war es richtig kalt, wenn man aus der Tür hinausging. Ob es auch die nächsten Tage zum Frösteln ist oder ob wir noch einmal einen wärmenden Herbstmorgen haben, das sehen Sie gleich im Wetterbericht. Danach folgen wir mal Veranstaltungstipps aus Ihrer Region für Sie.
1: Mit 13 bis 16 Grad gestaltete sich der heutige Tag regionsbedingt wechselhaft. Die Morgensonne hüllte sich im Flachland in einen dichten Nebelschleier, während es im Bergland bis in den Nachmittag hinein heiter blieb. Ab dem Abend zieht sich der Himmel immer weiter zu. In der Nacht kann es dann bei etwa minus 1 bis 4 Grad zu leichten Regenschauern kommen. Der morgige Tag soll mit 12 bis 16 Grad wieder recht freundlich und vor allem trocken werden. In den Morgenstunden ist lausitzweit mit einem überwiegend bewölkten Himmel zu rechnen. Am Nachmittag klärt sich dieser jedoch wieder auf. Während tagsüber in Südbrandenburg ein gleichmäßig moderater Wind durch die Straßen zieht, wird dieser in Ostsachsen zusätzlich von einigen Böen begleitet. Bei 10 bis 11 Grad wird die Nacht voraussichtlich spürbar wärmer als am Dienstag. Bei etwa 16 Grad wird am Donnerstag in allen Teilen der Lausitz ein Mix aus Sonne und Wolken erwartet. Außerdem weht ganztägig voraussichtlich nur ein schwacher Wind. Bei Tiefstwerten von 3 Grad wird es in der Nacht wieder ziemlich kalt. Kurz vor dem Wochenende soll es dann bei angenehmen 19 Grad heiter bis sonnig werden. Im Bergland soll es am Nachmittag zu Böen kommen, während es im Flachland annähernd windstill bleiben soll. In der Nacht werden Tiefstwerte von 3 Grad erwartet.

0: Morgen können Sie während einer Familienexkursion des Vereins Landschaftspflegeverband Oberlausitz mehr über den Biber erfahren. Von 10 bis 13 Uhr lernen Sie hier spannende Fakten über die Lebensweise des größten Nagetiers Europas, während Sie seinen Spuren in der Natur nachgehen. Interessierte werden darum gebeten, sich vorher anzumelden. Das Museum Bautzen lädt morgen ab 13 Uhr Kinder ab 8 Jahren zu einer Reise in die Welt der Magie ein. Diese können Sie gemeinsam mit Ihren Kindern während spannender Experimente in die reale Welt holen. Ganz nebenbei erfahren Sie auch noch einiges über die faszinierende Geschichte der Alchemie. Sie haben zu Hause kaputte Kleidung, Toaster oder ein in die Jahre gekommenes Fahrrad? Am Donnerstag von 16 bis 19 Uhr können Sie Ihre defekten Geräte und Gegenstände gemeinsam mit erfahrenen Ehrenamtlichen reparieren. Der Workshop findet im ökonomischen Begegnungscafé in Finsterwalde statt und bietet außerdem leckeren Kaffee und Kuchen sowie interessante Gespräche untereinander.
1: In unserem Kulturfenster schauen wir in dieser Woche mal wieder in die Elbe-Elster-Region. Noah Kublik gehört zu den Gesangstalenten der jüngsten Generation der Kreismusik- und Kunstschule Gebrüder Grauen. Erst kürzlich begeisterte er bei der Verleihung des Ausbildungsstars 2026 gemeinsam mit Musikschulchef Chris Poller. Wir zeigen Ihnen heute einen Mitschnitt von der letzten Talenteschmiede der Kreismusik- und Kunstschule in Elsterwerda. Dort interpretierte Noah Kublik Ed Sheerans Welthit Photograph. Viel Spaß! Im Anschluss folgt hier dann die Regionalzeit für das Oberlauzer Bergland mit Ken Lohmann. Wir sehen uns dann morgen wieder zu einer neuen Ausgabe der Drehscheibe Lausitz, wie immer um 18 Uhr im Lauzwelle Fernsehen und 18.30 Uhr auf Sachsen 1 per Satellit. Auf Wiedersehen!
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0: Dankeschön.
1: Vielen, vielen Dank, Noah. So, wir machen wieder fliegende Wechsel.
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0: Einen wunderschönen guten Abend hier wieder bei 04 Plus an diesem Dienstagabend. Öfter mal raus aus der Wohnung. Wer viel Grün vor der Haustür hat, geht häufiger ins Freie und trifft seine Nachbarn. Auch ökologisch sind bepflanzte Wohnquartiere sinnvoll. Die sächsischen Verbände der Wohnungsgenossenschaft und der Garten- und Landschaftsbauer wollen deshalb in Zukunft enger zusammenarbeiten.
1: Das gemeinsame Pflanzen dieser japanischen Zierkirsche ist nicht nur ein Beitrag zur sächsischen CO2-Bilanz, sondern auch ein starkes Symbol für die wachsende Zusammenarbeit zwischen dem Verband Sächsischer Wohnungsgenossenschaften und dem Verband Garten-, Landschafts- und Sportplatzbau Sachsen. Unter dem Motto „Wir pflanzen Zukunft“ haben Vertreter beider Verbände am 7. Oktober in Oschatz eine Kooperationsvereinbarung unterschrieben. Ihre Kompetenzen im Garten- und Landschaftsbau und der Wohnungswirtschaft sollen so besser ineinandergreifen, um attraktivere und ökologisch nachhaltigere Wohnquartiere zu schaffen.
2: Die Wohnungsbestände der sächsischen Wohnungsgenossenschaften sind an sich super in Schuss und auch attraktiv. Einzig und allein haben wir oftmals auch freie, brache Flächen, also grüne Wiesen, die gestaltet werden können, sodass da an der Stelle die Kooperationsvereinbarung uns dann helfen könnte oder wird, dort schöne Gestaltungsvarianten noch zu finden und ins Leben zu rufen.
3: Viele unserer Mitglieder, wir sind 168 Fachbetriebe in ganz Sachsen, bringen sich tagtäglich ein in Wohnungsgenossenschaften. Und Grün hat eine wahnsinnig große Bedeutung im Wohnumfeld und sorgt dafür, dass sich die Menschen auch in dem, wo sie wohnen, wo sie leben, wohlfühlen. Und unsere Betriebe pflegen mitunter die Außenanlagen, sie bauen die Außenanlagen und gestalten damit nicht bloß das Umfeld, sondern auch den Wohnraum. Und das wollen wir weiter fortführen. Da gibt es schon viele, viele Partnerschaften in jeder Region. Und vielleicht kann man auch den einen oder anderen Naschgarten bauen, vielleicht auch den einen oder anderen Spielplatz.
1: Für Sven Petzold von der Wohnungsgenossenschaft Oschatz-Mügeln weist die Zusammenarbeit in die richtige Richtung. Auch hier in Oschatz sieht man ein attraktives, grünes und nachhaltiges Wohnumfeld nicht nur als ökologischen, sondern auch als sozialen Vorteil.
4: Auf dem Weg haben wir uns schon vor Jahren begeben und werden das natürlich weiter intensivieren, dass wir nicht nur sagen, okay, wir haben die Wiese und mähen ein bisschen Rasen, sondern wirklich, wie Sie hier sehen können, Bäume pflanzen, nachhaltig, die Mieter mitnehmen. Und als Genossenschaft versuchen wir natürlich auch, die Gemeinschaft zu bilden, und zu sagen, okay, das ist jetzt euer Baum, kümmert euch mal bitte drum. Und wenn es sehr warm wird, was natürlich auch passieren wird in den nächsten Jahren, dann gießt den doch mal bitte. Ja, und das funktioniert auch. Und ich glaube, das kann man und sollte man in der Genossenschaft auch leben, so diese Gemeinschaft.
1: Der Kooperation vorausgegangen war vor einigen Jahren ein Ideenwettbewerb, bei dem angehende Garten- und Landschaftsbauer der Fachhochschule in Pillnitz ein Quartier gemeinsam mit den dortigen Mietern und Bewohnern geplant haben. In einem fortlaufenden Prozess wurden diese auch in die Pflege und Erhaltung der Anlage mit eingebunden. Mit solchen und ähnlichen Projekten soll der Austausch der Bewohner gefördert werden. Auch Projekte zur Eigenversorgung mit Obst und Gemüse sind denkbar. Für Wohnungsgenossenschaften und Garten- und Landschaftsbauer ergeben sich aus der Kooperation eine Menge von Ideen und Möglichkeiten, auch als Reaktion auf Veränderungen im Klima.
3: Es gehören natürlich bei den Wohnungsgenossenschaften riesengroße Außenanlagen dazu. Und wenn wir unsere Herausforderungen der Zukunft sehen, dann können wir dort wahnsinnig viel gemeinsam schaffen und gestalten. Und das ist der große Wunsch, dass wir gemeinsam dort für die Zukunft Projekte angeht, ob das nur jetzt Dachfassadenbegrünung ist, aber vor allen Dingen auch in der Fläche, wo man eben dann durch die Pflanze, und die Pflanze hat riesengroßes Potenzial, wenn man jetzt gerade mal an Hitze- oder Starkregenereignisse denkt, gemeinsame Sachen voranbringt.
1: Hilfe durch Selbsthilfe ist das Prinzip von Genossenschaften. In Sachsen ist mit dieser Kooperationsvereinbarung der Grundstein für die gemeinsame Gestaltung der Wohnquartiere über die Gebäude hinausgelegt. Mit Raum für Ideen und Möglichkeiten zur Beteiligung aller.

0: Willkommen zu den Nachrichten. Naunhofs Bürgermeisterin will 2027 erneut kandidieren. Bürgermeisterin Anneliese Konrad will bei der Bürgermeisterwahl im Januar 2027 erneut antreten. Die parteilose und unabhängige Kandidatin stellt ihre Bewerbung unter das Motto »Weiter für Naunhof«. Nach 7 Jahren im Amt möchte Konrad begonnene Projekte fortführen und die Entwicklung der Stadt mit ihren Ortsteilen voranbringen. Ein besonderer Schwerpunkt ihrer möglichen zweiten Amtszeit soll die Entwicklung der Naunhofer Seen sein. Darüber hinaus will Konrad die Interessen der Stadt gegenüber Land und Bund stärker vertreten. Dazu zählen eine angemessene Finanzausstattung der Kommunen, der Schutz des Naunhofer Trinkwassers und mehr kommunale Entscheidungsmöglichkeiten bei der Stadtentwicklung. Eilenburger Stadtrat fasst mehrere Beschlüsse. Der Eilenburger Stadtrat hat in seiner Sitzung am 5. Oktober mehrere Entscheidungen getroffen. Beschlossen wurde unter anderem der kommunale Wärmeplan. Ab 2027 steigen zudem die Hundesteuersätze. Außerdem legte der Stadtrat Regeln für die Anwendung des sogenannten Bauturbos fest. Der Bauturbo ermöglicht es Kommunen, bei bestimmten Wohnungsbauprojekten auf ein langwieriges Bebauungsplanverfahren zu verzichten und Bauvorhaben dadurch schneller umzusetzen. Beschlossen wurde auch ein Ersatzneubau der Röhrenbrücke auf der Mühlinsel.
1: Im Zuge der Umgestaltung des Bahnhofsparkes in Grimma wurde der ehemalige Panzersockel des sowjetischen Ehrenmals am vergangenen Freitag abgerissen. Mit schwerem Gerät wurde der Sockel aufgestemmt und der Bauschutt abtransportiert. Der Metallstern mit der ewigen Flamme und die Gedenktafel für die gefallenen Soldaten der Roten Armee während des Zweiten Weltkrieges wurden im Vorfeld demontiert und gesichert eingelagert. Im Rahmen der Umgestaltung wird die Erinnerungsstätte neu errichtet, das Ehrenmal bleibt Bestandteil des Parks und wird in einem zentralen Blumenbeet neu angeordnet. Internationale Spezialitäten, exotische Düfte und jede Menge Genuss lockten am vergangenen Wochenende auf den Markt nach Grimma. Europas größtes Streetfood-Festival machte hier Station. Zahlreiche Stände luden zu einer kulinarischen Reise rund um die Welt ein. Musik, Loungebereich und ein Kinderprogramm rundeten das dreitägige Festival ab.
0: 4,28 Millionen Euro für Azubi-Wohnheime in Leipzig und Torgau. Bund und Freistaat Sachsen fördern mit rund 4,28 Millionen Euro bezahlbaren Wohnraum für Auszubildende und Berufsschüler. Das Geld fließt in 2 Wohnheimprojekte in Leipzig und Torgau. In Torgau wird eine ehemalige Garnisonsbäckerei zum Wohnheim der Sozialpflegeschule umgebaut. Dafür stehen rund 2,89 Millionen Euro bereit. Geplant sind 27 Wohnheimplätze. Die Förderung erfolgt über das Programm Junges Wohnen. Taucher plant Adventskalender und Schaufensteraktion. Die Stadt Taucher möchte auch in diesem Jahr gemeinsam mit Vereinen, Einrichtungen und weiteren Interessierten die Altstadt in der Adventszeit beleben. Geplant sind ein digitaler Adventskalender und eine Schaufensteraktion. Für den Adventskalender werden Aktionen gesucht, die über die Social-Media-Kanäle der Stadt vorgestellt werden. Gleichzeitig können Händler ihre Schaufenster für kreative weihnachtliche Gestaltung zur Verfügung stellen. Mitmachen können unter anderem Vereine, Kunst- und Musikgruppen, Kindergärten und Seniorengruppen. Ideen und Bewerbungen können noch bis zum 31. Oktober über die Website des Altstadtbündnis Taucher eingereicht werden.
1: Noch ein letztes Mal in diesem Jahr heißt es Frische Markt in Grimma. Am 17. Oktober wird von 8 bis 12 Uhr auf den Markt geladen. Dieser wird erneut zum Treffpunkt für Genießer. Sie können Inspirationen für die eigene Küche sammeln und ihren Korb nach Herzenslust füllen. Zahlreiche Bauern, Direktvermarkter und Händler bieten Lebensmittel und Produkte aus der Region auf dem Markt an. Das Angebot wird um eine bunte Palette aus Blumen und Pflanzen ergänzt. Entdecken, einkaufen und genießen. Am 17. Oktober beim Frischemarkt in Grimma.

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0: Ehrenamt lebt von Menschen, die ihre Zeit, Ideen und Verantwortung für andere einbringen. Doch Vereine und Initiativen stehen dabei vor immer neuen Herausforderungen. Von der Nachwuchsgewinnung über Finanzierung bis hin zu rechtlichen Fragen. Beim 15. Engagement-Fachtag in Wurzen kamen deshalb Haupt- und ehrenamtliche Engagierte zusammen, um Erfahrungen auszutauschen, voneinander zu lernen und neue Kontakte zu knüpfen.
1: Zum 15. Engagement-Fachtag wurde am 2. Oktober in das Kulturhaus Schweizergarten nach Wurzen geladen. Dieser Fachtag findet jeweils in der Ausrichterkommune des Landeserntedankfestes statt und richtet sich an Vereine, Initiativen sowie haupt- und ehrenamtlich Engagierte, um sich über aktuelle Herausforderungen im Ehrenamt auszutauschen. Organisiert vom Sächsischen Landeskuratorium Ländlicher Raum, gemeinsam mit zahlreichen regionalen Partnern, darunter die Stadt Wurzen, der Kreissportbund Landkreis Leipzig und die Liederregion Leipziger Muldenland, ging es in einen intensiven Austausch an diesem Freitagnachmittag. Ziel war es, möglichst bedarfsorientiert zu agieren. Für Wurzens Oberbürgermeister Marcel Buchta ist die Unterstützung und Förderung des Ehrenamtes ein entscheidender Punkt, weshalb er sich dankbar zeigte, dass dieser Fachtag hier durchgeführt wurde.
2: Der Bereich des Ehrenamtes ist der Kitt in unserer Gesellschaft, der letztendlich alles so ein bisschen zusammenhält, der verschiedene gesellschaftliche Schichten zusammenführt und der auch immer wieder dazu beiträgt, dass die Menschen im Gespräch bleiben.
1: Vereinsvertreter gaben Einblicke in ihre Tätigkeiten und weiteten auch einmal den Blick. Das Ehrenamt aus Sicht von Steffi Ferl vom Frauenverein Luise aus Reutsch kann neben den vielen Herausforderungen, Verantwortung und Aufgaben auch als Ehre gesehen werden, ein Amt zu begleiten oder in ein Amt gewählt zu sein. In 6 Workshops ging es unter anderem um Nachwuchsgewinnung, Finanzierung, Konflikte in Vereinen, Öffentlichkeitsarbeit, Kinderschutz und die Zusammenarbeit von Haupt- und Ehrenamt. Neben fachlichen Impulsen stand vor allem die Vernetzung der Akteure im Mittelpunkt. Dazu wurde ein Marktplatz für Vereine, Initiativen und Unterstützer angeboten, auf dem sich die Beteiligten präsentierten und miteinander ins Gespräch kamen.
0: 3 Jahrzehnte Handwerk, Erfahrung und Firmengeschichte. 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Und dabei natürlich auf die vergangenen 30 Jahre zurückgeblickt.
3: Seit 30 Jahren ist der Meisterbetrieb Blumenberg in Grimma ein zuverlässiger Partner für Heizung, Sanitär- und Klimatechnik.
4: Mein Name ist Jörg Blumenberg, Inhaber der Firma Blumenberg Heizung Sanitär aus Grimma. Wir sind ein klassischer mittelständischer Heizungssanitärbetrieb. Wir beschäftigen uns mit dem Tausch von Waschtischen. Wir stellen Heizungsanlagen um auf Wärmepumpe. Wir bauen thermische Solaranlagen ein. Wir bauen Photovoltaikanlagen ein, Klimaanlagen. Wir bauen Mehrfamilienhäuser bis 30, 40 Wohneinheiten. Wir sind im Bereich Leipzig, Chemnitz, Halle.

0: tätig und haben ein junges und älteres Team an sehr, sehr guten Facharbeitern, die mir die Arbeit auch erleichtern, die sehr, sehr selbstständig sind. Und wir sind, denke ich mal, auch für die Zukunft ganz gut aufgestellt, indem wir versuchen, junge Menschen zu integrieren, die in die Lehre zu bringen und die Liebe zum Handwerk aufrechtzuerhalten.
1: Für das Unternehmen und seine Mitarbeiter ein guter Grund zu feiern.
2: Arbeitsklima, sehr familiär. Und ja, Arbeit ist da, nicht so stressig. Es geht, läuft alles so, wie geplant ist von Chefs und von Büros. Mein Name ist Michael Dyer. Ich bin bei Firma Blumenberg seit 2019. Ich komme aus Albanien. Ich habe in Albanien eine Ausbildung als Heizungsmonteur abgeschlossen, habe nochmal in Deutschland gemacht und auch erfolgreich abgeschlossen. Und seit 2019, wie gesagt, bin ich bei Firma Blumenberg und ich bin Facharbeiter, Obermonteur. Wir installieren verschiedene Heizungen, Gasheizung, Ölheizung, Wärmepumpen und dann auch in Altbaustellen, Neubau und so weiter.
3: Das Arbeitsklima ist sehr familiär. Man kann immer zum Chef kommen, wenn man Probleme hat oder so. Ja, das passt alles sehr schön. Ich bin Theo Schrutke. Ich habe meine Ausbildung bei Firma Blumenberg gemacht, von 2016 bis 2019. Und wurde übernommen und bin jetzt schon das 10. Jahr bei Firma Blumenberg. Ich bin für Anlagen zuständig, Bau, das heißt Strang bauen, Isolierarbeiten, WC, Montage, alles was dazu gehört.
4: Ja, wir haben einen sehr lockeren, lässigen Chef. So. Man muss zwar arbeiten, aber er lässt uns auch unsere Freiheiten. Ne? Ein sehr angenehmes Arbeitsklima, muss ich sagen, wo ich mich sehr wohl fühle. Mein Name ist Steffi Arnold, bin seit März 25 bei der Firma Blumenberg Heizung Sanitär, war davor 30 Jahre bei der Firma Rehau, größeres polymertechnisches Unternehmen aus Franken und bin jetzt hier bei der Firma Blumenberg, so quasi Mädchen für alles. Ich mache Rechnungswesen, ich bereite Rechnungen vor, mache die Stundenaufbereitung, so quasi Mädchen für alles, rechte Hand vom Chef.
5: Hallo, ich bin Hans-Christoph Blumenberg, ich bin gelernter Anlagenmechaniker, habe jedoch in einer Leipziger Sanitärfirma gelernt, habe anschließend den Wirtschaftsingenieur als Bachelor abgeschlossen und ein Masterstudium hinterhergehangen. War dann 3-4 Jahre lang in einem Planungsbüro in Leipzig bei S&P Gebäudetechnik und bin seit letztem Jahr in der Firma Blumenberg als Projektmitarbeiter und ja, Baustellenüberwacher tätig. Zum einen ist es quasi mein Familienbetrieb, den ich ja quasi schon seit der Pike auf kenne, der mein ganzes Leben begleitet hat, mal mehr, mal weniger. Ich kann mich noch an die jungen Jahre zurückerinnern, wo ich als quasi kleiner Junge schon im Lager mit Fitting und Rohren gespielt habe. Und ja, daraus hat sich quasi mein Lebensweg bis jetzt entwickelt.
1: Am 5. September feiert der Heizung Sanitär Blumenberg mit 140 Mitarbeitern, Geschäftspartnern und Freunden das 30-jährige Firmenjubiläum. Ein toller Moment für einen Handwerksmeister mit Leib und Seele.
0: Das Schöne am Handwerksbetrieb ist, oder am Handwerksleben ist, Menschen wie Michael, Theo Perspektive zu geben, die Liebe an der Arbeit mitzugeben, Häuser zu modernisieren, das Ergebnis zu sehen, sich zu freuen, wenn die Kunden sich freuen. Das ist eigentlich das, was das Handwerk ausmacht. Und das sollte halt auch von der Politikseite her wieder mal etwas priorisiert werden, dass es wichtig ist, diesem Mittelstand wieder eine Zukunft zu geben. Wir kämpfen dafür, aber die Politik muss die Grundlagen dafür schaffen.

0: Basketball rund um die Uhr und das für Vielfalt, Fairness und Toleranz. In Grimmar wurde eine besondere Tradition fortgesetzt. Nach 8 Jahren Pause kehrte das 24-Stunden-Basketballturnier zurück. Nachwuchsteams, erfahrene Spieler und Freizeitmannschaften standen auf dem Parkett, während Musik und Begegnungen für die passende Atmosphäre sorgten. Dabei ging es nicht nur um Körbe und Siege, sondern auch um den Zusammenhalt im Sport.
1: Während es in Grimmars Innenstadt recht bunt zum Stadtfest zuging, wurde in der Säumesporthalle nach der letztjährigen Wiederbelebung einer Traditionsveranstaltung 24 Stunden lang der Korb malträtiert. 24 Stunden Basketball für Vielfalt und Toleranz im Sport und darüber hinaus. Am 26. September wurde nun diese 1998 ins Leben gerufene Veranstaltung von Spartak Grimmar und den Guardians von Marco Lungwitz und Oberbürgermeister Tino Kiesig eröffnet. Beide wünschten sich faire und spannende Spiele.
2: Es hat, denke ich, einen guten Zweck, ist wirklich eine sehr schöne Geschichte, der Kaffee schmeckt, kann ich sagen. Und ja, was wünsche ich uns heute? Ich wünsche uns vor allen Dingen Fairplay. Ich wünsche uns eine tolle Veranstaltung, das Wetter passt auch, sodass das draußen auch richtig gut wird, wenn was stattfindet dann. Und ich glaube, die Rollen sind auch klar verteilt. Alles, was hier in das Spielfeld Mitte sich bewegt, muss Gas geben, muss Fairplay zeigen und alles, was hier auf den Bänken sitzt, muss anfeuern.
1: So wie im letzten Jahr betrat der Nachwuchs als erstes das Parkett. Im ersten Punktspiel der Saison stand die U14 des SV 1919 Grimmar dem Team des BBV 1950 Wurzen gegenüber. Den Anwurf führte Oberbürgermeister Tino Kiesig aus. In 4x10 Minuten galt es, schnell und erfolgreich den Ball im Korb zu versenken. Grimmar setzte sich bereits im ersten Viertel recht erfolgreich gegen den Gast aus der Keksstadt durch. Mit 17:8 erwarfen sie sich einen ersten leichten Vorsprung. Auch im weiteren Spielverlauf waren sie eher die dominierende Mannschaft, wenngleich sich Wurzen hin und wieder erfolgreich gegen Grimmars Abwehr durchsetzen konnte, so schafften sie es dennoch nicht, Grimmar in die Knie zu zwingen. Nach der Hälfte der zu spielenden Zeit führte der Gastgeber mit 50:23. Einen leichten Schwächeanfall des Grimmar-Teams nutzten die in Schwarz-Rot spielenden BBV-Aktiven, um sich etwas an die weißen Grimmar anzunähern. Fouls und Zeitüberschreitung beim Angriff wurden genau wie bei den Großen geahndet. Und hier sah man, dass auch bei ihnen nicht jeder Freiwurf saß. Mit einer 77:44 Führung der Grimmar Guardians wurde das letzte Drittel angepfiffen. Den einmal erworfenen Vorsprung konnte der Gastgeber zwar nicht weiter ausbauen, dennoch wurde der Abstand gehalten. Wurzen warf alles nach vorn, doch hatten sie nach 40 gespielten Minuten mit 65:94 das Nachsehen. Trotz der Wurzener Niederlage geizte der Anhang nicht mit Applaus für eine doch recht ansehnliche Partie. Nach diesem Punktspiel betraten dann die Männer das Parkett. Die alten Säcke, wie sie selbst sagten, spielten im 5 gegen 5. Nach diesem Spiel, bei welchem nochmals alte Klasse aufblitzte, wurde auf 2 Feldern im 3x3 gespielt. Bei jeder gegen jeden wurde bis weit in die Nacht hinein geblockt und Korb um Korb versenkt und dabei die Siege ermittelt.

für Kurzweil zwischen den

0: Während in der Halle danach weiterhin auf die Körbe geworfen wurde, wurde außerhalb der Verpflegungsstand stark frequentiert oder man hörte gespannt der dargebotenen Reggae-Musik zu. Bereits in der Nacht standen die Sieger fest und wurden schon prämiert. Das Punktspiel zwischen den U12 Nachwuchsmannschaften des SV 1919 Grimma und den Leipzig Lakers 2 bildete dann den Abschluss der Veranstaltung. Fast im Minutentakt sollte hier der Gastgeber die Körbe erzielen. Anders als beim älteren Jahrgang wurde hier nach 5 Minuten Spielzeit eine Pause eingelegt. Diese nutzte Grimmas Trainer, um aus einem großen Spielerpool greifend immer wieder frische Kräfte auf das Parkett zu bekommen. Mit 20:0 Punkten endete das erste Viertel klar für den Gastgeber. Auch im darauffolgenden zweiten Viertel war Grimma die spielbestimmende Mannschaft. Zeitiges Stören und schnelles Nachsetzen ließen den einmal erzielten Vorsprung immer weiter ansteigen. Aber auch Leipzig konnte in diesem Abschnitt seinen ersten Korb erzielen. Trotzdem stand es nach 20 Minuten 37:2 für Grimma. Auch nach der Halbzeitpause machte der Gastgeber da weiter, wo er zuvor aufhörte, störte vehement das gegnerische Spiel und ließ wenige Korberfolge gegen sich zu. Am Ende des 40-minütigen Spiels hatte Grimma klar die Nase vorn. Mit 105:38 sicherten sie sich die ersten 2 Punkte der neuen Saison. Auch im nächsten Jahr soll das 24-Stunden-Basketball-Turnier für Vielfalt und Toleranz im Sport durchgeführt werden.
1: Ganz passend zu den Oktoberferien steht der Herbst vor der Tür, beziehungsweise ist er schon da. Wir schauen jetzt noch auf die Wetteraussichten.
0: Am morgigen Mittwoch erwartet die Landkreise Leipzig und Nordsachsen ein überwiegend bewölkter, aber weitgehend trockener Herbsttag. Nach einer milden Nacht liegen die Temperaturen am Morgen bei etwa 9 Grad. Im Laufe des Vormittags lockert die Wolkendecke zeitweise auf, sodass sich auch die Sonne zeigen kann. Insgesamt bleibt der Himmel jedoch wechselnd bis stark bewölkt. Am Nachmittag steigen die Temperaturen auf rund 15 Grad. Dazu weht ein mäßiger Wind aus westlichen Richtungen, die zeitweise auffrischen kann. Regen ist nach aktueller Prognose tagsüber nicht zu erwarten. Auch am Abend bleibt es überwiegend trocken, während die Temperaturen allmählich zurückgehen. In der Nacht zum Donnerstag lockert die Bewölkung stellenweise weiter auf. Die Temperaturen sinken auf etwa 7 Grad. Damit erwartet uns ein für Mitte Oktober recht milder Tag, der zwar nicht besonders sonnig wird, aber gute Chancen auf längere trockene Abschnitte bietet.
1: So, das war's auch schon wieder von mir. Ich wünsche Ihnen jetzt noch einen schönen Abend und wir sehen uns morgen wieder. Tschüss!

Wir sind in Indonesien und treffen einen weiteren außergewöhnlichen Künstler. Auf Bali kann man erleben, dass Füße keine groben Gliedmaße sind, die lediglich dazu dienen, dass wir uns fortbewegen können. Hier lebt ein Mann, der mit seinen Füßen künstlerische Tätigkeiten in einer ungeheuren Präzision ausführen kann. Mein Name ist Muhammad Asruel. Ich werde gewöhnlich Asruel genannt. Ich wurde 1979 in Gundang, Tangul, Ostjava geboren. Mit unerschütterlicher Gelassenheit und überaus konzentriert führt Asruel den Zeichenstift. Es ist beeindruckend, wie der Künstler die Dinge mit seinem rechten Fuß bewerkstelligt. In wenigen Minuten entsteht ein ganzes Bild. Ein Prozess, der fasziniert. Geboren wurde Asruel mit nur einer normal entwickelten Gliedmaße, seinem rechten Fuß. Sein linker Arm war gar nicht erst angelegt. Sein rechter Arm lediglich ein Stumpf. An meinem Geburtsort konnte ich nicht arbeiten. Dort war Landwirtschaft vorherrschend. Ich ging nach Yogyakarta, um meinen Hobbys und Talenten entsprechend Kunst zu studieren und als Maler zu arbeiten. Doch nicht der Traum vom Kunststudium erwartete den damals 20-Jährigen in der Stadt, sondern die kalte Realität. In den ersten Jahren ging es für ihn vor allem ums Überleben. In Yogyakarta habe ich in einem Einkaufszentrum Accessoires verkauft. Nebenbei malte ich und lernte Skizzen und Zeichnungen anzufertigen. Zu dieser Zeit kannte ich weder Leinwand oder Gemälde auf Leinwand. Von Ölfarbe wusste ich ebenfalls nichts. Denn ich konzentrierte mich auf den Verkauf von indigenem Schmuck. Viel Zeit für die Kunst blieb ihm nicht. Asruel ließ den Mut nicht sinken und hielt mit Zuversicht an seinem Traum fest. Die Arbeit als Händler in Yogyakarta sicherte währenddessen seine Existenz. Zu dieser Zeit versuchte ich zu malen, hörte wieder auf, versuchte es wieder und hörte wieder auf. Es war unmöglich, die finanzielle Situation ließ es nicht zu. Doch das Leben in der Stadt hatte auch seine guten Seiten. Der Fußmaler konnte seine Kontakte in die Kunstszene intensivieren. Auch als Gemüseverkäufer schlug er sich durch. Vor einem Hotel in Marioboro verkaufte er von 9 Uhr morgens bis 21 Uhr abends Gemüse. Danach waren seine Skizzen wieder an der Reihe. Etwa 5 Jahre lang lebte und schlief Asruel in dieser Zeit auf der Straße, bis sein Geld für ein kleines Zimmer in einer Pension auf dem Land reichte. Asruel lernte Skizzen von Gesichtern zu malen. Damit verdiente er nachts am Essensstand zusätzliches Geld. Manchmal bekam er den Auftrag, nach Fotos Bilder zu malen. Nachdem ich fast 7 Jahre lang in Malioboro gehandelt und zusätzlich Gesichtsskizzen gemacht hatte, traf ich jemanden, der mich nach Bali einlud, unter einer Bedingung. Ich musste einige Bilder auf Leinwand malen. Von da an musste ich mehr über das Malen auf Leinwand lernen. 2006 zog Asruel nach Bali. Das Haus, in dem der Künstler heute lebt, ist voll von Gemälden der unterschiedlichsten Genres. Eine große Inspirationsquelle waren die Werke Salvador Dalís und René Magritte, von denen Asruel aus den Kunstbüchern erfuhr. Asruel ist indonesischer Muslim. Während die Menschen in Zentralindonesien fast vollständig dem Islam angehören und Buddhisten die Minderheit sind, zeigt sich auf Bali ein komplett gegensätzliches Bild. Die balinesische Verbundenheit mit dem Buddhismus zeigt sich insbesondere an heiligen Stätten.

Dort finden sich Menschen ein, die Heilung und spirituelle Reinigung suchen. Muhammad Asruel pendelt künstlerisch zwischen diesen Welten. Buddhismus und Islam sind in Bali friedlich vereint. Die besondere Kultur der Insel hat er in seine Kunst aufgenommen und setzt fortwährend Motive daraus um.

Und dann las ich einen Artikel über VDMFK, die Vereinigung von Mund- und Fußmalern, und darüber, wie Künstler der VDMFK ihren Mund oder ihre Füße zum Malen benutzten. Ich war daran interessiert, dem Verband beizutreten, weil ich das Gefühl hatte, dass meine Fähigkeiten, mein Talent und meine Bilder, die ich gemalt habe, bei der VDMFK angenommen werden könnten. Im Jahr 2008 wurde Asruel offizielles Mitglied der VDMFK. Nachdem er 3 Jahre lang von 2008 bis 2010 studentisches Mitglied bei der Vereinigung der Mund- und Fußmalenden Künstler Mitglied war, ist er 2011 zu einem assoziierten Mitglied geworden. Bevor ich Mitglied der VDMFK wurde, war es schwierig, in Bali zu leben, da die Lebenshaltungskosten sehr hoch sind. Es reicht nicht aus, sich nur auf Aufträge zu verlassen. Wenn wir Mitglied der VDMFK werden, können wir kreativ, frei und finanziell abgesichert arbeiten, weil unsere Bilder reproduziert und wir so unterstützt werden können. Sie bieten nicht nur wirtschaftliche Sicherheit, sondern auch genügend Freiraum für Künstler wie mich, damit ich mehr und besser arbeiten kann. 2011 entwickelte sich für Asruel zu einem Schicksalsjahr. Die Freude über seine Erfolge in der Vereinigung und das persönliche Leid lagen dicht beieinander. Seine Frau erkrankte an Brustkrebs. Ihre beiden Söhne waren zu diesem Zeitpunkt 2 und 5 Jahre alt. 2012 musste Asruel bei der Malerei viele Pausen einlegen. Er begleitete seine Frau ins Krankenhaus. Die Krankheit war gravierend. Nach 3 Jahren Behandlung im Krankenhaus starb seine Frau. Seitdem musste ich der einzige Ernährer für meine Familie sein und meine beiden Kinder Mandala und Bintang betreuen. Mehr als 3 Jahre lang habe ich alles selbst gemacht, wobei ich in dieser Zeit wenig produktiv in der Malerei war, obwohl ich weiterhin für die Vereinigung malte. Aber qualitativ hochwertige Bilder konnte ich in den letzten 3 Jahren nicht malen, weil die Gelegenheit dazu fehlte. Ich bin sicher, dass es von Generation zu Generation immer einige geben wird, die zwar körperliche Einschränkungen haben, aber in der Welt der Malerei über großes Talent verfügen.

0: Lars Höllerer wurde am 27. September 1969 in Überlingen am Bodensee geboren. Er besuchte die Grund- und Hauptschule sowie eine zweijährige Wirtschaftsschule. Sein Leben hätte verlaufen können wie das jedes anderen Jungen, mit einer Ausbildung und einem Berufsleben. Aber es kam anders. Es gibt in Höllerers Biografie einen bestimmten Zeitpunkt, der alles veränderte. Mai 1991. Lars hatte gerade seinen Grundwehrdienst beendet, als er mit dem Motorrad nach Hause fuhr und aus einer Kurve herausgetragen wurde. Er musste neu beginnen zu leben, musste sich in einem anderen Leben, gelähmt im Rollstuhl, zurechtfinden. Die Kunst half ihm dabei und sein Glaube an Gott.
1: Und dann kam eben der Unfall und danach die Reha-Klinik und da war ich 10 Monate. Und da hat dann die Ergotherapie gesagt, was ich nur so machen könnte mit meinen Fähigkeiten. Dann haben sie mir einen Pinsel in den Mund gesteckt und mit einer Farbe und ich sollte doch erstmal meinen Namen probieren zu schreiben. Und das hieß dann, glaube ich, weniger Lars als hat keiner erkannt, was das sein sollte. Und mir hat auch der Hals wehgetan und immer dieses. Und dann habe ich versucht, ein Haus zu malen oder ganz klein einfach. 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Und als ich dann nach 10 Monaten aus der Klinik kam, habe ich eben auch die, dieses Hobby dann mitgenommen, das wo dann auch ein Hobby geworden ist bis dato. Also wenn man mich jetzt fragen würde, woran man mich erkennt oder was jetzt ein richtiger Höllerer sei, da bin ich überfragt einerseits. Auf der anderen Seite höre ich immer wieder auch diese Farben. Das ist das Schöne, dass so leuchtende Farben sind. Und vielleicht macht mich das aus, dass ich recht wie ein Farbtopf gefallen meine Bilder mal. Aber selbst wenn ich manchmal denke, okay, jetzt versuche ich das mit gedeckteren Farben zu machen oder so, kommt dann oft auch wieder eine Farbexplosion raus. Das ist die Malerei ist nicht nur ein Hobby für mich, sondern das ist ja Leidenschaft und auch was ganz Besonderes, ein großer Lebensinhalt. Arbeit und Geld verdienen und also hat ganz viele Facetten, was die Malerei für mich ist. Und es ist natürlich schön, sowas zu haben.
0: Überall auf der Welt leben Menschen, die sich in einer Umgebung zurechtfinden müssen, die von anderen gestaltet wird. Ein paar von ihnen haben sich zusammengefunden und selbst organisiert, um miteinander an einem gemeinsamen Ziel zu arbeiten. Lars Höllerer ist Künstler jener Vereinigung.
1: Heute, wenn ich mal 2, 3 Tage nichts mache oder so, da bin ich richtig unausgeglichen. Einmal, weil die Malerei mir so Spaß macht. Und es ist immer wieder schön, wenn man vor dem Bild sitzt und dann am Abend das Resultat anguckt und sagt, man hat irgendwas geschaffen.
0: Er hat dort sein Auskommen und seine Erfüllung gefunden. Und er ist einer der jungen Künstler.
1: Ja, das macht was mit einem, denn ist man zufrieden. Das kann wohl jeder irgendwie nachvollziehen, der wo irgendwas gearbeitet hat und gesagt hat, ja, darauf kann ich jetzt zufrieden sein und

ja, das macht was mit einem und das ist befriedigend einfach. So, ich male eigentlich fast täglich. Das fängt an vorm Mittagessen mal 2 Stunden, dann nachmittags 3, 4 Stunden. Dann gibt es wieder Tage, wo es mir gesundheitlich nicht so gut geht. Da male ich dann aber auch nicht, weil irgendwie der Antrieb dann nicht bei mir da ist, weil einfach die Schmerzen wieder zu groß sind. Aber sonst zieht mich immer wieder an die Staffelei. Ich bin manchmal überrascht, wie fleißig ich bin, weil vor dem Unfall war ich da das Gegenteil.

Roberto, mit dem war ich schon in der Grundschule zusammen. Und sein kleiner Bruder, der Franco, ja, das ist über Jahre gewachsen und da weiß man, dass man was aneinander hat. Und nach meinem Unfall sind die dann gleich auch gekommen.

eine Freundschaft, verstehe ich. Ja, auch wenn man sich nicht jeden Tag sieht, wenn man sich selbst nach 10 Jahren wieder sieht, dass dann doch irgendwie, ja, man gleich wieder im Gespräch mal sich auf Anhieb versteht, man weiß, man sieht sich und man kann sich trotzdem aufeinander verlassen.

0: Und irgendwie nach ein paar Jahren kam eine Bekannte von mir, hat gesagt, ja, ich mache gerade eine Mappe, ich möchte studieren in Düsseldorf in einer Kunstakademie. Und da hat sie eine Mappe gebraucht und ist eben zu einer Kunstakademie hier in der Nähe gegangen. Davon habe ich gar nichts gewusst, dass es in der Nähe sowas gibt. Und die hat mich dann mal mitgenommen. Und dann hat die Direktorin da gesagt, ja, versuchen wir es mal. Komm für ins erste Semester da mit rein. Und habe dann mit anderen Anfängern da angefangen zu malen. Die halt mit der Hand und ich dann mit dem Mund. Und wieder erwartend hat das ganz gut geklappt.
1: War es für Lars anfänglich sehr mühsam, den Pinsel im Mund zu halten und gezielte Striche zu ziehen, übte er so lange, bis er das Kunststück mühelos zu Wege brachte. Höllerer malt zumeist expressionistische Bilder sowie moderne abstrakte Bilder, die mit Ölfarbe auf Leinwand gemalt sind. Teilweise sind sie mit Tusche unterlegt.
0: Ich habe dann auch schnell gemerkt, dass ich eigentlich ganz verschiedene Stile gerne male. Und dann kann es heute sein, dass ich eine Zeit lang ganz plakativ male und nach einer Zeit dann wieder realistisch oder bunt oder Pop Art oder ja, das ist das Schöne an der Malerei. Ich habe dann auch immer manchmal gedacht, was wäre aus mir geworden, wenn ich jetzt den Unfall nicht gehabt hätte oder so. Und ich bin immer wieder zum Resultat gekommen, nichts wäre aus mir geworden. Wahrscheinlich kann man natürlich nicht sagen. Und die Frage, ob jetzt die Malerei was mit mir gemacht hat oder der Unfall, das kann ich nicht so beantworten. Ich glaube, das ist beides. Das ist einfach der Lauf des Lebens hat was mit mir gemacht. Und ich bin jetzt da, wo ich jetzt bin, durch eben die ganzen Ereignisse, die ich erleben durfte oder musste. Viel Schönes natürlich.

natürlich auch viel Schreckliches durch den Unfall. Aber die Malerei gehört auf jeden Fall zu den schönen Dingen, die mir der Unfall gebracht hat.

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1: Liebe Zuschauer, einen wunderschönen guten Abend und herzlich willkommen zu Tag aktuell vom Dienstag. Schön, dass Sie dabei sind. Nach einem warmen und sonnigen Sommer sind wir jetzt im Herbst angekommen. Waren es bis vor kurzem noch die Open-Air-Veranstaltungen, die viele Gäste gezogen haben, finden Events jetzt in Hallen bzw. in beheizten Festzelten statt, so wie am vergangenen Wochenende im Hasenwald in Ebersbrunn. Dort spielten am Freitag und Samstag wieder die Prinzenberger zu Hause im Musikwinkel des Vogtlandes zum Oktoberfest auf. Wir hatten uns am Samstag auf den Weg gemacht. Aus den Erfahrungen der Vorjahre war es keine Überraschung, dass bereits nach den ersten Takten der Partyband die Hütte bebte.

0: Die Männer aus dem Vogtland wissen aus ihrer jahrelangen Bühnenerfahrung genau, wie die Leute ticken, welche Titel besonders gut beim Publikum ankommen. Wir nutzten die erste Pause und wollten wissen, wie es bisher gelaufen ist.
1: Ich würde mal sagen, es ging so.
2: Also ist es noch steigerungsfähig.
3: Ich würde sagen, für einen Samstagabend ist es steigerungsfähig, ja. Nee, es war wirklich von Anfang an. Das Schöne ist halt in Ebersbrunn, Samstagabend, 20 Uhr, ist das Zelt gefüllt und man fängt an und es geht einfach los. Und nicht, ja, die Leute, dass die langsam kommen, nein, die sind einfach schon da.
1: Und es ging ja gestern so Freitag schon los mit, es war zwar bloß halb voll, aber trotzdem, die da waren, es war mega Stimmung, auch gestern schon. Ja, und heute ist ja der Wahnsinn. Ja.
2: Wir verfolgen euch ja immer ein Stück weit und man sieht ja, ihr seid jedes Wochenende unterwegs, teilweise zwei, dreimal. Wie haltet ihr euch eigentlich fit, um diesen Marathon durchzustehen?
1: Ja, viel Bier trinken und wenig schlafen.
2: Stimmt nicht, ich weiß, ihr macht Sport, stimmt's?
3: Ja, da muss natürlich die anderen zwei auch noch fragen, wie die sich fit halten. Also mir persönlich, wir machen auch wirklich privat auch ein bisschen Sport. Viel mit dem Fahrrad unterwegs und laufen und schwimmen und so weiter. Und man muss schon schauen, dass man die Woche über auch ein bisschen was für den Körper tut.
1: Das ist der Einzige, der Sport macht hier.
2: Richtig.
1: Die anderen machen nur Couchsport oder so.
3: Couchpotatoes. Ja.
2: Wenn dieses Wochenende Geschichte ist, wie geht es in diesem Jahr bei euch noch weiter?
1: Ja, wir haben nächste Woche Erlbacher Kürbe und dann Samstag noch Kürbe zu Wiesen und dann die Woche drauf in Heinsdorf, Oberheinsdorf, wie ist?
3: Genau, im Bratwurstgrund.
1: Bratwurstgrund.
3: Ja. Zum Oktoberfest nochmal.
1: Oberheinsdorf, ne?
3: Ja.
1: Oberheinsdorf zum Oktoberfest und dann geht es noch weiter mit Oktoberfest, glaube ich, Wismut Aue. Und
3: aber das Allerwichtigste dieses Jahr ist natürlich noch im Ende November unsere Weihnachtsfeier, ganz im privaten Kreis, Prinzenberger und Techniker und Anhang, unsere Weihnachtsfeier.
1: Weihnachtsfeier im Einkehrschwung in Erlbach. Sehr zu empfehlen, auch zum Wintersport dorthin fahren, schön Skifahren und dann in den Einkehrschwung einkehren.
2: Wir haben es ja heute gehört, gerade euer Techniker, wie lange ihr schon unterwegs seid. Hättet ihr mal gedacht, dass alle Leute, bis auf einige Ausnahmen, jetzt in Tracht, in Dirndl, in Lederhose kommen, dass sich das bei uns mal so entwickelt?
1: Ja, das wird immer mehr in den letzten Jahren. Also gerade so in den Oktoberfesten, da kommt fast keiner mehr ohne Dirndl oder Lederhose. Das ist Wahnsinn.
2: Das glaubt ihr. Was ist der Hype? Was macht ihr aus? Was macht ihr aus, dass die Leute sich so wohlfühlen, dass sie mal abschalten können?
3: Oh Gott, Mandy, das ist eine ganz schwierige Frage. Da weiß ich jetzt auch gar nicht so richtig die Antwort drauf. Aber ich glaube, das Feiern, das ist einfach für die Leute sehr, sehr wichtig geworden. Und ja, es ist natürlich auch schwierig heutzutage als Veranstalter noch solche Veranstaltungen zu machen, weil man muss ganz ehrlich sagen, die Auflagen, die stehen halt irgendwo langsam nicht mehr im Verhältnis. Ne, also was dafür auf und viele bleiben natürlich auf der Strecke und das macht natürlich das Ganze schwierig. Also es sind dann nur noch die großen Veranstaltungen, die wirklich irgendwo überleben und die kleinen, ja, die gehen halt irgendwo zugrunde.
2: Dann ist es schön, dass der Heiko Hase hier im Hasenwald immer noch mit Herzblut und Leidenschaft das Ganze macht. Und ich hoffe, wir sehen uns im nächsten Jahr an gleicher Stelle wieder.
1: Ich hoffe doch auch, ja. Viel Spaß noch in diesem Jahr mit dem Prinzenberger.

0: Es ist schon bemerkenswert, wie Betreiber Heiko Haase über die Jahre sein Publikum bindet. Neben verschiedenen musikalischen Sommerevents oder dem Kettensägenschnitzen, aber auch diversen Feierlichkeiten, ist das Oktoberfest für den Veranstalter und sein Team immer eine ganz besondere Herausforderung.
1: Die Hütte brennt wieder. Oktoberfest im Hasenwald gesetzt und natürlich die Prinzenberger dabei. Die Leute feiern. Erzähl uns was. Waren es wieder Herausforderungen, das alles aufzubauen, herzurichten?
2: Also ich muss sagen, der Aufbau ist eine Katastrophe. Bei Regen, Wind, wetterbedingt, Tonnen, die wir schleppen, unterbauen den Fußboden. Also es ist wirklich sehr aufwendig, auch für meine Arbeiter, auch für mich. Ich war ja nächstes Jahr 60 und es ist schwierig.
1: Es ist schwierig, aber es ist gelungen. Und ich darf dir sagen, man hat ja den Vergleich, es ist wunderschön geschmückt, also mit Herzblut, Leidenschaft. Die Gastronomie stimmt, die Leute kommen alle in tollen Kostümen, also in Dirndl und Lederhose. Die Menschen feiern und ich glaube, Heiko, das ist wichtig in diesen Zeiten.
2: Ja, das ist richtig. Und ich bin ja wirklich mit Herzblut dabei. Also mein Herz ist der Hasenwald. Und ich versuche alles so schön und schick zu machen für meine Gäste. Und meine Crew ist A und O, die hinter mir stehen, 1000%. Das ist so mega, dass die hinter mir stehen und geil sind.
0: Keine Frage, dieses Oktoberfest im Hasenwald war wieder eine runde Sache und schreit geradezu nach Wiederholung. Natürlich informieren wir Sie, wenn der Termin für 2027 steht.

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6: Urlaubs- und Reisefotos. Für die meisten Menschen sind das die schnellen Schnappschüsse, die dann irgendwann langweilig werden und damit der Löschfunktion anheimfallen. Anders ist es bei professionellen Fotografen, die schon beim Anblick des Objektes das künftige Foto im Kopf haben. Da wird Fotografie zur Kunst, wie bei Matthias Kreuziger. Er ist Musikfotograf, hat aber auch auf Reisen immer eine Kamera dabei. Zurzeit stellt er auf Schloss Wildenfels aus.
7: Die Zeit ist schnelllebig und oberflächlich geworden, jedenfalls was für viele Menschen das Thema Fotografie betrifft. Der schnelle Schnappschuss, möglichst in den sozialen Netzwerken geteilt, ist die Norm. Bei professionellen Fotografen wie Matthias Kreuziger ist das anders. Da spielt schon mal das Thema eine besondere Rolle. Das ist eine ganz andere Liga.
8: Ich denke ja, also bei mir ist es ja vor allem die Musikfotografie, die mich interessiert hat. Und in meinen Fotos, auch in den Landschaftsfotos oder in den Reportagefotos, zum Beispiel Kuba, ist auch viel Musik zu hören und zu sehen.
7: Für Matthias Kreuziger ist die Ausstellung in Wildenfels eigentlich ein Heimspiel. 1951 in Hertensdorf bei Wildenfels geboren, kam er als Autodidakt zur Fotografie, entwickelte aber schnell einen eigenen Stil, eine eigene Handschrift. Die Inspirationen für seine Fotos kommen daher aus mehreren Bereichen.
8: Bei der Musik ist es klar. Also die Konzerte inspirieren mich. Ich fotografiere die Musiker, die Orchester. Und dann ist es so, dass wenn ich unterwegs bin, in Kuba oder in Südeuropa, dann lasse ich mich von den Bewegungen der Menschen, von der Natur und von den Situationen auf der Straße inspirieren und drücke drauf, was einfach mich anspringt.
7: Die karibischen Länder, vor allem Kuba, bieten auch eine Menge an Bildern und Farben. Straßenszenen von Verfall und Armut, gleichzeitig von extremer Lebensfreude und Improvisation. Und natürlich die Havanna in Havanna. Aber auch die Bilder aus Trinidad. Und immer wieder das Thema Musik. Wobei die lateinamerikanische Musik sowieso Lebensfreude pur ausstrahlt. Und wer in der Branche unterwegs war oder ist, weiß auch, was ein Gig ist. Auch das kennt Matthias Kreuziger aus eigener Erfahrung.
8: Ja, ich war mal hier in der Nähe von Zwickau in einer kleinen Rockband als Jugendlicher. Einige Jahre. Und dann in Dresden auch in einer Blues-Kombo. Und dadurch habe ich eine sehr gute Beziehung zur Musik und beschäftige mich auch außerhalb mit klassischer Musik und mit Jazz vor allen Dingen und höre extrem viel Musik. Und wenn ich in die Konzerte gehe, höre ich mir meistens die Stücke vorher an, damit ich weiß, was passiert, was wo in welcher Ecke knirscht oder knackt oder wo es knallt.
7: Aber nicht nur Knirschen, Knacken und Knallen sind wichtig. Bei seinen Musikfotografien, seien es die Musiker oder die Dirigenten, sieht man oft den entscheidenden Moment. Genau diese Geste, die solche Fotografien zu Kunstwerken macht. Um diese Momente einzufangen, bedarf es schon einiger Vorarbeiten.
8: Ja, weil ich die Stücke kenne. Ich weiß, wann eben der große Moment kommen wird und wo die Musiker sich selbst vergessen und einen Schwebezustand erreichen. Und passe ich dann genau auf und dann drücke ich drauf.
7: In der Musikfotografie arbeitet er dabei viel im Schwarz-Weiß-Bereich. Ohne Farben kommen viele Details zum Vorschein, die im Farbbild oft untergehen. Und er arbeitet auch viel mit analoger Fotografie. Wer weiß denn heute noch, was Körnung ist, was DIN- oder ASA-Werte bedeuten? Aber vor allem die Möglichkeiten der künstlerischen Nachbearbeitung sind enorm. Bei Matthias Kreuziger kam die Idee zu den Pinselungen nach der Begegnung mit dem Maler Sonderborg, der mit Pinsel und Spachtel Musiker darstellte.
9: Und da habe ich mir überlegt, ob teilweise solche Dinge auch mit Fotos funktionieren können, dass man also das freilegt, was eigentlich in dem Foto noch an Grundstruktur da ist. Also nur die Struktur, die Dramaturgie des Bildes nehmen und die Architektur des Bildes nehmen und das freilegen. Und dann habe ich im Labor das so gemacht, habe das Foto belichtet auf großem Papier und dann in die Entwicklerschale gelegt, also saubere Entwicklerschale, habe einen breiten Pinsel aus dem Baumarkt und habe den in die Entwicklerlösung getunkt und eben gemerkt, wo die Grundstruktur war von dem Bild, von die Bildinformation und habe das dann freigelegt. Also habe dann den Entwickler genau an diese Stelle gesetzt, wo ich dachte, das ist, da ist die grafische Form, die grafische Struktur des Bildes. Und das habe ich mal eine Woche lang gemacht und habe gemerkt, ja, richtige Fotos machen ist schwerer und habe das wieder sein lassen.
7: Auch die Gegenüberstellung von Positiven und Negativen ist ein Thema in seiner Schwarz-Weiß-Fotografie. Hier speziell bei der Aktfotografie, bei der das Modell mit verschiedenen, teildurchsichtigen Materialien verhüllt ist. Zurück zur Farbe und zur Frage, können Bakterien und Pilze Kunst erzeugen? Wahrscheinlich doch.
8: Wir hatten 2013 wieder mal ein Hochwasser in Dresden und da haben wir die ganzen Sachen aus dem Keller geräumt. Ein halbes Jahr später wieder in den Keller reingeräumt. Und die Kellerwände waren aber noch nass. Und das habe ich vergessen gehabt. Und ein Jahr später wollte ich eigentlich mich mit diesen Diapositiven beschäftigen und habe die Kästen wieder hochgeholt, habe das angeschaut und war erschrocken, weil inzwischen die Bakterien und Pilze sich auf der Schichtseite von den Diapositiven abgesetzt haben. Das waren alle zerfressen. Und dann habe ich geflucht und dadurch alles weggeworfen. Eilen weggeworfen, angeschaut, weggeworfen. Und dann ungefähr beim 100. Ich sage, das sieht doch aber gar nicht so schlecht aus. Das ist ja interessant. Und dann habe ich nochmal angefangen, alles wieder, ne? Da hatte ich schon einige weggeworfen. Und dann diese Bildstrukturen, dieses Schweben dieser Bilder und dann Abzüge gemacht. Und jahrelang habe ich mit einem Freund immer Kalender, großformatische Kalender gefertigt. Und dann brach man wieder ein Thema. Da bin ich mit diesen Fotos zu meinem Grafiker, habe die ihm gezeigt. Ich sage, wie werden das mit diesen Geschichten hier? Und da hat er gesagt, du spinnst ja, das ist ja Quatsch. Und ich sage, schau das da wenigstens mal an. Ja. Und da habe ich ihm das hin auf den Tisch geworfen und bin dann gegangen. Und nächsten Früh ruft er an, das ist sowas von Irres, so toll. Also, da musst du was draus machen.
7: Am Ende wurde es ein Grand Prix und die Goldmedaille bei einem der wichtigsten Wettbewerbe für die Gestaltung von Kalendern. Wie das Leben so spielt, auch wenn er spaßhaft bemerkte, das Urheberrecht ist noch nicht ganz geklärt. Und auch bei der Größe seiner Bilder ist der Künstler flexibel. Da ist keineswegs Schluss bei 13x18 aus der Hochglanzpresse.
8: Hier in der Ausstellung hängen kleinere Motive, dann bis zu 30x40, 40x60. Und die größten Motive, die hier hängen, sind 1,80 Meter breit und 1,20 Meter hoch. Die habe ich für eine große Ausstellung in Dresden im Palais im Großen Garten hergestellt. Und jetzt hängen sie hier.
7: Und zwar in der Gräflichen Bibliothek im zweiten Obergeschoss. Nun ja, das Palais im Großen Garten in Dresden ist ja auch 6 Meter hoch. Da muss man sich eben etwas einfallen lassen. Auch im Wildenfelser Schloss sind diese Fotografien eindrucksvoll. Noch bis zum 20. Dezember sind die Fotografien von Matthias Kreuziger in der Schlossgalerie auf Schloss Wildenfels zu sehen. Und sehenswert sind sie allemal.

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0: Das vergangene Wochenende war für die Eispiraten Grimmitschau mit zwei gewonnenen Spielen sehr erfolgreich. Am Freitagabend reisten die Westsachsen zum EV Landshut und konnten die Partie am Ende mit 1:5 für sich entscheiden. Mit einer konzentrierten Mannschaftsleistung, hoher offensiver Effizienz und einer aufmerksamen Defensive setzte sich das Team von Jussi Torres deutlich durch. Die Tore für die Eispiraten erzielten Kerki, Brune, Adams, McCormick und noch einmal Brune. Genauso erfolgreich verlief auch das Heimspiel am Sonntag. Im Sandpark waren die Bietigheim Steelers zu Gast. Am Ende siegten die Hausherren mit 5:2. Hier punkteten Kerki im Doppelpack, Streu, Brune und Will. Damit machten die Eispiraten ihr erstes 6-Punkte-Wochenende der Saison klar. Weiter geht es für die Westsachsen dann am Freitag. Im heimischen Sahnpark empfangen sie den EC Bad Nauheim, bevor die Westsachsen dann am Sonntag nach Ravensburg zu den Tower Stars reisen.
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Die Uhr schlägt 5 vor 12. 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
2: Das ruhige Herbstwetter vom heutigen Tage hält auch in den kommenden Tagen noch an. Bei 15 Grad in der Spitze erwartet uns morgen ein Wechsel aus Sonne und wolkigen Abschnitten. Es soll trocken bleiben. Am Donnerstag klettert das Quecksilber bis auf Werte von 17 Grad. Den ganzen Tag über wird die Sonne unser Begleiter sein. Lediglich am Nachmittag ziehen harmlose Wolken ins Sendegebiet. Darf man den Wetterprognosen Glauben schenken, kratzen wir am Freitag schon mal an der 20-Grad-Marke. Der Tag kommt überwiegend sonnig daher. Bei nur noch 15 Grad zeigt sich der Samstag dann überwiegend wolkenverhangen. Mit viel Glück blinzelt auch mal die Sonne durch die Wolkenlücken. Mit Regen ist nicht zu rechnen.
3: Liebe Zuschauer, das war tagaktuell für den Dienstag. 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Ich bedanke mich fürs Einschalten, wünsche Ihnen einen schönen Abend und wir sehen uns dann am morgigen Mittwoch hier wieder. Bis dahin, machen Sie es gut.

Der 13. Oktober 2026. Guten Abend und herzlich willkommen zu Sachsen aktuell an diesem Dienstagabend. Und das sind unsere Themen: Hautkrebsvorsorge vor dem Aus, Ärzte warnen vor möglichen Einschränkungen. Außerdem 25 Jahre Florianmesse in Dresden, die Zukunft der Rettungskräfte und

0: Ich bin Jonas Suckeland und ich begrüße Sie ganz herzlich zu unserem Nachrichtenmagazin mit dem Blick auf die Themen des Freistaats. Zunächst schauen wir nach Leipzig. Dort ist es gestern Abend im Leipziger Osten zu einem schweren Verkehrsunfall mit mehreren Verletzten gekommen. Ein E-Bike-Fahrer kollidierte mit einem Bus. Die Einzelheiten.
1: Radfahrer kollidiert mit einem Linienbus. In Leipzig sind am Montagabend zwei Menschen bei einem Verkehrsunfall verletzt worden. Ein 81-jähriger Radfahrer war gegen 18.40 Uhr auf der Zweinaundorfer Straße unterwegs, als ihn ein Linienbus überholen wollte. Dabei geriet der Radfahrer mit seinen Reifen in die Straßenbahnschienen und stürzte unmittelbar vor den Bus. Trotz einer Gefahrenbremsung konnte der 61-jährige Busfahrer einen Zusammenstoß nicht mehr verhindern. Der Radfahrer musste verletzt ins Krankenhaus gebracht werden. Eine 32-jährige Businsassin stürzte durch die Vollbremsung und erlitt leichte Verletzungen. Der Sachschaden beträgt rund 5.500 Euro. Die Polizei ermittelt wegen des Verdachts der fahrlässigen Körperverletzung.
0: Ein verdächtiges Muttermal kann harmlos sein oder zum ernsthaften Gesundheitsrisiko werden. Umso wichtiger ist es, Hautkrebs früh zu erkennen. Doch ausgerechnet die Vorsorge steht jetzt auf dem Prüfstand. Eine mögliche Einschränkung des bisherigen Hautkrebs-Screenings sehen Hautärzte kritisch und warnen vor den Folgen einer späteren Diagnose.
2: Hautkrebs erkennen, bevor er gefährlich wird. Dabei soll vor allem das Hautkrebs-Screening helfen. Doch genau das steht auf der Kippe. Seit 2008 können sich gesetzlich Versicherte ab 35 Jahren alle 2 Jahre kostenlos untersuchen lassen. Im Zuge der Reform der gesetzlichen Krankenversicherung könnte sich das ändern. Statt des bisherigen Screenings für alle soll geprüft werden, ob die Untersuchung künftig stärker vom persönlichen Hautkrebsrisiko abhängig gemacht wird. Wer kein erhöhtes Risiko hat, könnte dann möglicherweise nicht mehr automatisch alle 2 Jahre Anspruch auf die Untersuchung haben. Welche Folgen eine solche Einschränkung haben könnte, sieht Dr. Fabian Ziller, Chefarzt und Leiter des Hautkrebszentrums, kritisch.
3: Die Zahl an erkannten Hautkrebsfällen wird wahrscheinlich sinken. Sprich, die Patienten werden erst bei schwereren Veränderungen zum Hautarzt gehen, sodass Melanome später entdeckt werden. Wir hatten gesagt, je früher entdeckt, desto besser die Heilungschancen. Spät entdeckte Melanome sind dann in der Form nicht mehr so gut. Und wenn man ein Screening als Patient dann selber machen möchte, dann ist das eine Selbstzahlerleistung. Also es kommen dann auch Kosten für die Patienten zu. Aus unserer Sicht wäre das sehr traurig, weil wir denken, früh erkannte Melanome, das ist schon sehr wichtig.
2: Gleichzeitig steigt die Zahl der Erkrankungen. Nach Angaben des Statistischen Bundesamtes haben sich die Krankenhausbehandlungen wegen Hautkrebs innerhalb von 20 Jahren fast verdoppelt. Dr. Fabian Ziller spricht von jährlich rund 300.000 Neuerkrankungen an weißem und etwa 25.000 an schwarzem Hautkrebs. Den Anstieg beobachtet er auch am Hautkrebszentrum in Chemnitz.
3: Wir haben das an den Zahlen an unserem Hautkrebszentrum gesehen, dass von 2010 bis 2024, also innerhalb von 14 Jahren, der weiße Hautkrebs um etwa 120% zugenommen hat und der schwarze Hautkrebs auch immerhin um 60%. Also es ist von einer deutlichen Zunahme auch die nächsten Jahre auszugehen.
2: Einer der wichtigsten Risikofaktoren ist die UV-Strahlung. Ein einzelner Sonnenbrand bedeutet dabei nicht automatisch Hautkrebs. Problematisch wird es erst, wenn die Haut über Jahre immer wieder ungeschützt der Sonne ausgesetzt ist.
3: Also grundsätzlich kann sowohl der schwarze als auch der weiße Hautkrebs durch UV-Belastung ausgelöst werden. Man weiß, dass die Plattenepithelkarzinome durch die sogenannte kumulative UV-Dosis ausgelöst werden. Das bedeutet über das gesamte Leben UV-Strahlung. Deswegen sind dort insbesondere auch Leute mit Outdoor-Worker, also mit berufsbedingter Strahlenbelastung, besonders gefährdet. Ist auch als Berufserkrankung anerkannt mittlerweile. Straßenarbeiter, Dachdecker, Landwirte, Seefahrer. Beim schwarzen Hautkrebs vermutet man eher, dass das viele Sonnenbrände in der Kindheit sind.
2: Neben dem Schutz

0: zur UV-Strahlung spielt deshalb auch die Früherkennung eine wichtige Rolle. Dabei kann jeder selbst auf Veränderungen der eigenen Haut achten. Doch woran lässt sich erkennen, ob ein Muttermal auffällig ist? Eine erste Orientierung bildet die sogenannte ABCDE-Regel.
1: Also die ABCDE-Regel bedeutet A, Asymmetrie, wenn das Muttermal nicht schön symmetrisch, sondern asymmetrisch ist. B, wenn die Begrenzung unscharf ist. C, für Kolorit, unterschiedliche Farben, wenn das Muttermal Schwarz, Braun, Rottöne annimmt. D, für Durchmesser, man sagt etwa 5 mm, wenn das größer ist. Und E bedeutet Evolution, also wenn sich das Muttermal ändert, erhabener wird, wächst.
0: Ist ein Muttermal verdächtig, kann es entfernt und anschließend unter dem Mikroskop untersucht werden. Erst dann lässt sich feststellen, ob tatsächlich Hautkrebs vorliegt und weitere Behandlungsschritte notwendig sind. Ob sich an der Kostenübernahme für das Hautkrebs-Screening tatsächlich etwas ändert, ist derzeit noch offen. Für Hautärzte steht jedoch fest, je früher Hautkrebs erkannt wird, desto besser sind in der Regel die Heilungschancen.
2: Wie sich Feuerwehr, Rettungsdienst und Katastrophenschutz für die Zukunft aufstellen, darum ging es bei der Florianmesse in Dresden und wir waren dabei. Und auch sportlich wird es gleich bei uns in der Sendung. RB Leipzig hat mit einem deutlichen Sieg für Aufsehen gesorgt. Doch ist das die ja schon sehnlichst erwartete Trendwende? Das und mehr erfahren Sie gleich. Bleiben Sie dran.

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0: Drei Tage lang war Dresden mit der Florian-Messe wieder Treffpunkt für Einsatzkräfte aus ganz Deutschland. Dabei ging es nicht nur um neue Technik, sondern auch um Nachwuchs, Austausch und die Frage, wie sich die Branche für die Zukunft aufstellt.
1: Alles, was wir irgendwo anfassen, kostet Geld.
2: Fehlendes Geld, Nachwuchssorgen und steigende Anforderungen beschäftigen die Feuerwehren auch in Dresden. Auf der 25. Florian-Messe trafen sich Einsatzkräfte, Hilfsorganisationen und Hersteller zum Austausch. Pierre Bethrich, Pressesprecher der Feuerwehr Dresden, erklärt, warum der Standort der Messe so wichtig ist.
1: Aber hier im Osten, da hat es gefehlt und die Florian hat sich echt etabliert, dass wir hier für den Bereich eine Fachmesse haben, wo Austausch geführt werden kann, wo Personal gewinnen können. Das ist das, was an der Stelle das Gute ist.
2: Damit ist Dresden für die drei Tage nicht nur Messestandort, sondern Treffpunkt für Feuerwehr und Rettungswesen aus mehreren Regionen. Rund 25.000 Besucher und 370 Aussteller aus 11 Ländern kamen in diesem Jahr zur Jubiläumsausgabe.
1: Natürlich gehen auch unsere Fachabteilungen über die Messe und schauen und führen Gespräche mit den Herstellern, um vielleicht nochmal zu gucken, okay, wo können wir noch ein Werkzeug hinzufügen, wo können wir noch was optimieren heutzutage.
2: Vom fachlichen Austausch geht es direkt in die Praxis. Gemeinsam mit den Feuerwehren aus Leipzig und Berlin präsentiert sich auch die Feuerwehr Dresden auf der Messe und zeigt am gemeinsamen Stand, wie vielfältig ihre Arbeit heute ist.
1: Also wir als Feuerwehr Dresden, genauso mit der Berliner und Leipziger Feuerwehr, haben einen gemeinsamen Stand hier und das ist ganz klar unser Recruiting-Thema, weil wir brauchen Nachwuchs, egal in welchen Bereichen. Und als Berufsfeuerwehr ist es uns wichtig. Wir haben gerade aktuell die Einstellungsverfahren am Laufen. Wir bieten hier einen Einstellungstest zum Mitmachen an und dementsprechend genau das ist das, was wir als Feuerwehr Dresden mitnehmen.
2: Und wer sich für den Beruf interessiert, soll nicht nur Broschüren mitnehmen. Am Stand können Besucher nicht nur den Einstellungstest ausprobieren, sondern auch aus dem Rettungsdienst praktische Einblicke bekommen. Beispielsweise, was bei einer Beatmung passiert.
1: Jeder Mensch braucht Luft zum Atmen. Und was bringen wir da mit? Eine Übungspuppe, einen Übungskopf und eine richtige Lunge. So dass die Leute wirklich sehen, physiologisch, was passiert wirklich in dem Körper, wenn sie beatmet werden. Das ist zum Beispiel, was man mitmachen kann.
2: Auch bei den Johannitern konnten die Besucher ihr Können testen. Dazu Danilo Schulz, Pressesprecher der Johanniter Dresden.
3: Wir haben dieses Jahr zum Beispiel die Offshore-Rettung hier mit. Wir zeigen Höhenrettung. Wir haben einen Smart-3-Fahr-Simulator, wo man auch Fahrten mit simulieren kann, trainieren kann. Auch unterschiedliche Fahrzeugklassen kann man dort mal fahren und schauen, wie man halt in einem öffentlichen Verkehr sehr gut in Stresssituationen handeln kann.
2: Die Angebote am Stand zeigen, wie unterschiedlich Rettungsarbeit heute aussehen kann. Für die Johanniter ist die Florian deshalb mehr als nur eine Präsentationsfläche.
3: Ja, ist ein guter Platz, um sich mit Kollegen, auch von anderen Verbänden auszutauschen, um miteinander ins Gespräch zu kommen, aber natürlich auch die Bevölkerung zu sensibilisieren für die wichtigen Arbeiten innerhalb vom Bevölkerungsschutz. Und deswegen sind wir hier am Stand.
2: Nach drei Messetagen ging die 25. Florian in Dresden am 10. Oktober zu Ende. Was die Branche beschäftigt, bleibt auch danach bestehen. Doch der direkte Austausch hier bringt Feuerwehren, Rettungsdienste und Hilfsorganisationen immer wieder zusammen.
0: Nach dem turbulenten Wochenende scheint bei RB Leipzig wieder etwas Ruhe eingekehrt zu sein. Das deutliche 6:0 gegen Eintracht Frankfurt hat für neues Selbstvertrauen gesorgt. Dabei stand zuletzt sogar Trainer Martin De Michelis in der Kritik. Doch wie nachhaltig ist dieser Aufschwung bei RB wirklich? Jonas Georgi berichtet.
4: Gelöste Stimmung vor dem Champions League Heimspiel gegen Eindhoven. Am Leipziger Kotterweg ist nach dem 6:0 gegen Eintracht Frankfurt wieder Leichtigkeit eingekehrt. Dabei waren die vergangenen Wochen bei RB Leipzig alles andere als unbeschwert. Wechselhafte Leistungen, Niederlagen und zuletzt sogar Diskussionen um die Zukunft von Trainer Martin De Michelis. Doch der will sich von all dem nicht aus der Ruhe bringen lassen.
5: Schritt für Schritt. Und das ist genau das Wichtige, das wir brauchen, weil habe ich ja schon gesehen. Gewonnen, verloren, gewonnen, verloren. Wir können nicht mehr viel weit wegdenken als nächstes Spiel.
4: Dabei wurde zuletzt auch über seine eigene Zukunft diskutiert. Nach drei Pflichtspielniederlagen in Folge geriet De Michelis zunehmend unter Druck. Sogar eine Rückkehr von Ex-Trainer Julian Nagelsmann wurde ins Gespräch gebracht. Red Bulls neuer Fußballchef Roger Schmidt wies die entsprechenden Spekulationen jedoch zurück und stellte sich hinter den Argentinier. Und auch sportlich lieferte RB zuletzt wieder Argumente für den Trainer. 6 Tore gegen Frankfurt,

0: Zuvor bereits deutliche Heimsiege gegen Hamburg und Mönchengladbach. Vor heimischer Kulisse haben die Leipziger eindrucksvoll gezeigt, welches Potenzial in ihnen steckt. Doch auswärts und international lief es längst nicht so überzeugend. Die entscheidende Frage ist deshalb, ob die Mannschaft diese Leistungen auch über mehrere Spiele hinweg abrufen kann.
1: Ich habe ein sehr bewusstes Spiel gemacht oder einen Schritt nach vorne gemacht. Aber wir müssen nicht euphorisch zu sein, aber auch motiviert auf diesem Niveau ein gutes Spiel zu machen. Das muss unsere Ziel sein.
0: Die Gelegenheit dazu lässt nicht lange auf sich warten, denn die kommenden Wochen haben es für RB Leipzig in sich. Mit Eindhoven, Bayern München und Real Madrid stehen gleich drei anspruchsvolle Gegner auf dem Programm. Und schon die erste Aufgabe könnte zum wichtigen Gradmesser werden. Denn nach der deutlichen Niederlage zum Champions-League-Auftakt gegen Como müssen die Leipziger nun auch international eine Antwort liefern, wie Demichelis erklärt.
1: Jetzt ist eine extra Motivation, kann man sagen, in unsere RB Arena mit unseren Fans, unser Heimspiel von der Champions League in diesem neuen Format, oder schon ein besonderes Format, drei Punkte zu holen. Und das muss unsere Motivation zu sein, hier nochmal eine Bestätigung mit den letzten ein Spiel oder mit letzter Sieg, mit letzter gute Leistung, eine Bestätigung, muss eine Verpflichtung sein.
0: Und für Demichelis stellt sich dabei auch die Frage nach der richtigen Aufstellung. Schließlich liegen zwischen den kommenden Begegnungen teilweise nur wenige Tage. Trotz des überzeugenden Auftritts gegen Frankfurt muss der Trainer deshalb abwägen, wie viel Veränderung seiner Mannschaft gut tut.
1: Ich bin kein Freund von der ganzen Rotation oder viel Rotation, wenn du verlierst. Ich bin ein Freund von diesem guten Moment versuche einen neuen Spieler zu bringen, 1, 2, 3, keine Ahnung wie viele. Aber wenn es gibt gute Energie, die können nicht immer die gleiche Elf zu spielen.
0: Ob der deutliche Erfolg gegen Frankfurt tatsächlich der Beginn einer Trendwende war, wird sich also schnell zeigen. Noch herrscht am Kotterweg gelöste Stimmung. Doch für Demichelis und seine Mannschaft beginnt die nächste Bewährungsprobe bereits am Dienstagabend.
2: Öfter mal raus aus der Wohnung. Wer viel Grün vor der Haustür hat, ja, der verbringt auch häufiger Zeit im Freien und kommt leichter mit seinen Nachbarn ins Gespräch. Doch begrünte Wohnquartiere sind nicht nur für das Zusammenleben wichtig, sondern auch für die Umwelt. Deshalb wollen die sächsischen Verbände der Wohnungsgenossenschaften sowie der Garten- und Landschaftsbauer künftig enger zusammenarbeiten. Eine entsprechende Kooperationsvereinbarung wurde jetzt unterzeichnet.
3: Das gemeinsame Pflanzen dieser japanischen Zierkirsche ist nicht nur ein Beitrag zur sächsischen CO2-Bilanz, sondern auch ein starkes Symbol für die wachsende Zusammenarbeit zwischen dem Verband Sächsischer Wohnungsgenossenschaften und dem Verband Garten-, Landschafts- und Sportplatzbau Sachsen. Unter dem Motto "Wir pflanzen Zukunft" haben Vertreter beider Verbände am 7. Oktober in Oschatz eine Kooperationsvereinbarung unterschrieben. Ihre Kompetenzen im Garten- und Landschaftsbau und der Wohnungswirtschaft sollen so besser ineinandergreifen, um attraktivere und ökologisch nachhaltigere Wohnquartiere zu schaffen.
4: Die Wohnungsbestände der sächsischen Wohnungsgenossenschaften sind an sich super in Schuss und auch attraktiv. Einzig und allein haben wir oftmals auch freie, brache Flächen, also grüne Wiesen, die gestaltet werden können, sodass da an der Stelle die Kooperationsvereinbarung uns dann helfen könnte oder wird, dort schöne Gestaltung Varianten noch zu finden und ins Leben zu rufen.
5: Viele unserer Mitglieder, wir sind 168 Fachbetriebe in ganz Sachsen, bringen sich tagtäglich ein in Wohnungsgenossenschaften. Und Grün hat eine wahnsinnig große Bedeutung im Wohnumfeld und sorgt dafür, dass sich die Menschen auch in dem, wo sie wohnen, wo sie leben, wohlfühlen. Und unsere Betriebe pflegen mitunter die Außenanlagen, sie bauen die Außenanlagen und gestalten damit nicht bloß das Umfeld, sondern auch den Wohnraum. Und das wollen wir weiter fortführen. Da gibt es schon viele, viele Partnerschaften in jeder Region. Und vielleicht kann man auch den ein oder anderen Naschgarten bauen, vielleicht auch den ein oder anderen Spielplatz.
3: Für Sven Petzold von der Wohnungsgenossenschaft Oschatz-Mügeln weist die Zusammenarbeit in die Richtung.

0: Die Richtung. Auch hier in Oschatz sieht man ein attraktives, grünes und nachhaltiges Wohnumfeld nicht nur als ökologischen, sondern auch als sozialen Vorteil.
1: Auf dem Weg haben wir uns schon vor Jahren begeben und werden das natürlich weiter intensivieren, dass wir nicht nur sagen, okay, wir haben die Wiese und mähen ein bisschen Rasen, sondern wirklich, wie Sie hier sehen können, Bäume pflanzen, nachhaltig, die Mieter mitnehmen und als Genossenschaft versuchen wir natürlich auch, ja, die Gemeinschaft zu bilden, ja, und zu sagen, okay, das ist jetzt euer Baum, kümmert euch mal bitte drum und wenn es sehr warm wird, was natürlich auch passieren wird in den nächsten Jahren, dann gießt den doch mal bitte. Ja, und das funktioniert auch. Und ich glaube, das kann man und sollte man in der Genossenschaft auch leben, so diese Gemeinschaft.
0: Der Kooperation vorausgegangen war vor einigen Jahren ein Ideenwettbewerb, bei dem angehende Garten- und Landschaftsbauer der Fachhochschule in Pillnitz ein Quartier gemeinsam mit den dortigen Mietern und Bewohnern geplant haben. In einem fortlaufenden Prozess wurden diese auch in die Pflege und Erhaltung der Anlage mit eingebunden. Mit solchen und ähnlichen Projekten soll der Austausch der Bewohner gefördert werden. Auch Projekte zur Eigenversorgung mit Obst und Gemüse sind denkbar. Für Wohnungsgenossenschaften und Garten- und Landschaftsbauer ergeben sich aus der Kooperation eine Menge von Ideen und Möglichkeiten, auch als Reaktion auf Veränderungen im Klima.
2: Es gehören natürlich bei den Wohnungsgenossenschaften riesengroße Außenanlagen dazu. Und wenn wir unsere Herausforderungen der Zukunft sehen, dann können wir dort wahnsinnig viel gemeinsam schaffen und gestalten. Und das ist der große Wunsch, dass man gemeinsam dort für die Zukunft Projekte angeht. Ob das nur jetzt Dach-, Fassadenbegrünung ist, aber vor allen Dingen auch in der Fläche, wo man eben dann durch die Pflanze, und die Pflanze hat riesengroßes Potenzial, wenn man jetzt gerade mal an Hitze- oder Starkregenereignisse denkt, gemeinsame Sachen voranbringt.
0: Hilfe durch Selbsthilfe ist das Prinzip von Genossenschaften. In Sachsen ist mit dieser Kooperationsvereinbarung der Grundstein für die gemeinsame Gestaltung der Wohnquartiere über die Gebäude hinausgelegt. Mit Raum für Ideen und Möglichkeiten zur Beteiligung aller.
3: Und das war Sachsen aktuell für heute. Vielen Dank, dass Sie mit dabei waren. 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Reinschauen lohnt sich. Mein Team und ich wünschen Ihnen noch einen schönen Dienstagabend. Ja, und morgen sind wir wieder für Sie da. Wir freuen uns, wenn Sie einschalten. Bis dahin, machen Sie es gut.

Eines der 4000 denkmalgeschützten Gebäude in Görlitz ist die Neue Synagoge, die als eine von wenigen in Deutschland die Nazizeit überlebte. Nach langem Verfall und anschließender Restaurierung wurde sie 2021 als Kulturzentrum wiedereröffnet. Zum ersten Mal seit 1938 fand wieder ein jüdischer Gottesdienst statt. Und 2022 wurde der Davidstern wieder auf dem Dach des Gebäudes angebracht. Die zwischen 1909 und 1911 erbaute Neue Synagoge sollte die große Bedeutung der jüdischen Gemeinde in Görlitz widerspiegeln, zu der auch eine Reihe bekannter Schriftsteller gehörte. Ihr Erbe wird in Lesungen und anderen Veranstaltungen in der alten Synagoge lebendig gehalten, die ebenfalls erhalten blieb und von einem evangelischen Pfarrer restauriert wurde.

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0: Einen schönen guten Abend und herzlich willkommen zu Chemnitz Aktuell an diesem Dienstag. Schön, dass Sie wieder mit dabei sind. In unserer heutigen Sendung geht es unter anderem um den Knappteich im Jookgebiet. Dieser soll seit Jahren gerettet werden, doch nun geht ihm das Wasser aus. Dazu allerdings später mehr. Außerdem haben wir natürlich wieder die aktuellsten Nachrichten aus Chemnitz und Sachsen für Sie. Zunächst geht es bei uns jedoch um die künstliche Intelligenz aus Chemnitz. Künstliche Intelligenz aus Chemnitz für den Weltmarkt. Das Startup AlphaTech entwickelt eine Software, die Unternehmen dabei helfen soll, sich im Dschungel internationaler Vorschriften und Zertifizierungen zurechtzufinden. Entstanden ist die Idee aus einem bereits etablierten Chemnitzer Ingenieurunternehmen. Jetzt hat AlphaTech auch den amerikanischen Markt im Blick und will an der New Yorker Wall Street Investoren überzeugen.
1: Arbeit für einen Monat in wenigen Stunden erledigt.
2: Das ist menschenunmöglich.
1: Doch Experten warnen vor KI.
2: Die Unternehmen, die davor warnen, die haben auch die entsprechende Software in petto, um das zu verhindern.
1: Künstliche Intelligenz statt stundenlanger Recherche. Daran arbeitet das Chemnitzer Startup AlphaTech. Die Software soll Unternehmen dabei helfen, ihre Produkte und Industrieanlagen für internationale Märkte zertifizieren zu lassen. Denn jedes Land hat eigene Vorschriften und technische Standards. Den Überblick zu behalten ist aufwendig. Die KI soll diese Arbeit künftig deutlich beschleunigen. Für AlphaTech-Geschäftsführer Dr. Thomas Krause liegt genau darin das große Potenzial der neuen Technologie.
2: Vorher war es ein linearer Prozess. Das heißt, Menschen begleiten Dokumente,

0: Transformation begleiten unsere Kunden. Jetzt ist ein wiederkehrender, automatisierter Prozess. Zweitens, wir haben täglich mit Hunderttausend von Normen und Standards zu tun. Weltweit gibt es Millionen Normen und Standards, allein im Maschinenbau. Wir können jetzt sehr schnell, sehr transparent verschiedene Normen und Standards in ein Projekt zusammenfassen. Das ist Menschen unmöglich.
1: Hinter dem Startup steckt jahrelange Erfahrung. Bereits seit 2007 unterstützt die Chemnitzer Firma Alpha Consulting internationale Industrieunternehmen dabei, gesetzliche Vorgaben einzuhalten und die notwendigen Zertifizierungen für Maschinen und Anlagen zu erhalten. Ende 2024 gründete Geschäftsführer Thomas Krause daraus ein neues Unternehmen, AlphaTech. Hier wird das Fachwissen nun mit künstlicher Intelligenz verbunden.
0: Eine CE-Risikoanalyse. Bisher waren das ungefähr Kosten um die 6.000 Euro. Ein Zeitraum von einem Monat für eine Maschine machen wir in 2 Stunden inklusive einen, sag ich mal, Check eines Zertifizierungsingenieurs, Inhouse-Zertifizierungsingenieurs. Wenn Sie schon diese beiden Zahlen sehen, wissen Sie, wie schnell das gehen wird und dass Sie natürlich nicht mehr so viele Menschen benötigen. Aber jede KI braucht Fachleute, die die Daten verifizieren, klassifizieren und anwenden. Das heißt, der menschliche Faktor ist bei einem guten KI-Produkt immer dabei. In anderen Worten, ohne einen Menschen würde es nicht mehr gehen, aber natürlich werden eine Vielzahl von bestimmten Arbeitsplätzen auch einfach durch die Schnelligkeit anders gestaltet werden müssen.
1: Das Herzstück ist der sogenannte Alpha Compliance Hub. Die Plattform soll internationale Normen, Gesetze und technische Dokumente mit Hilfe spezialisierter KI-Funktionen auswerten. Sie ordnet Informationen, ermittelt relevante Anforderungen und unterstützt Unternehmen bei der Planung und Überwachung ihrer Zertifizierungsprozesse. Auch Änderungen von Vorschriften und auslaufende Zertifikate sollen so leichter im Blick bleiben. Was bisher viel Handarbeit erforderte, soll damit schneller und übersichtlicher werden. Doch ersetzt die Technik langfristig auch die Fachkräfte? Für Unternehmenschef Krause ist die Rolle des Menschen dabei weiterhin klar.
0: Also ich war jetzt letzte Woche bei der Bits & Brezels in München und hat Eric Smith gesprochen, das ist der ehemalige CEO von Google. Und er hat eigentlich festgestellt, was ich eigentlich auch schon denke. Er hat gesagt, okay, die Unternehmen, die davor warnen, die haben auch die entsprechende Software in petto, um das zu verhindern. Das ist eigentlich eine Verkaufsstrategie.
1: Denn KI soll Experten unterstützen, nicht ihre Entscheidungen ersetzen. Die Software wird in Chemnitz mit internationalen Regelwerken und technischen Standards weiterentwickelt. Die Ergebnisse werden anschließend von den Zertifizierungsfachleuten überprüft. Gerade bei sicherheitsrelevanten Anforderungen bleibt die menschliche Kontrolle entscheidend. Wie das Zusammenspiel zwischen Mensch und Maschine funktionieren soll, erklärt Projektleiter Scharibek Reimsanov.
2: Man braucht halt jemanden dort, der das verifiziert. Und das heißt, man kann Antworten schnell bekommen mit ChatGPT oder Cloud, ja. Aber wenn du nicht sicher bist, ist es besser, wenn mit Experten sprechen darüber, ja. Und das machen wir hier. Wir haben hier 2 Unternehmen und alle Daten, was wir sammeln, ja, muss erst verifiziert werden, dann wird es veröffentlicht. Das heißt, Mensch ist immer verantwortlich, was da steht.
1: Mit der Entwicklung aus Chemnitz will AlphaTech nun auch international durchstarten. Das junge Unternehmen hat bereits Fördermittel erhalten und führt erste Kooperationsgespräche mit internationalen Partnern. Auch in den USA soll die Technologie auf Interesse stoßen. Dafür präsentiert Thomas Krause den Alpha Compliance Hub im Rahmen eines Start-up-Programms an der New Yorker Wall Street. Für den Geschäftsführer eine wichtige Gelegenheit, seine Entwicklung auch international bekannt zu machen.
0: Ja, wir haben einen Pitch-Wettbewerb gewonnen bei der American German Chamber of Commerce und wir konnten eine Woche an der Wall Street sein und an der Wall Street Trainings haben, aber besonders bedeutend für uns war, dass wir Investorengruppen getroffen haben und wir dort Pitches vor über 150 Venture Capital Firmen machen konnten. Das Interesse an unserem Produkt aus Chemnitz war riesig. Wir haben sehr viel Feedback bekommen. Man könnte schon etwas sagen, wir haben mit unserer Idee in ein Wespennest gestochen.
1: Für das Chemnitzer Startup ist das der nächste Schritt auf dem Weg zum internationalen Markt. Nach der Präsentation in New York steht nun auch eine Unternehmensgründung in den USA auf der Agenda. Die Vision, eine KI-Plattform aus Chemnitz, die Zertifizierungsprozesse weltweit einfacher und schneller machen soll.
3: Spannende technische Entwicklung also direkt vor unserer Haustür. Wir bleiben da natürlich für Sie am Thema dran. Bei uns geht es aber zunächst weiter mit aktuellen Einsätzen des Tages von Polizei, Feuerwehr und Rettungsdiensten.
4: In Chemnitz kam es in der Nacht zum Sonntag zu einem Verkehrsunfall auf der Hartmannstraße. Ein 25-jähriger

0: Fortfahrer fuhr von der Promenadenstraße auf die bevorrechtigte Hartmannstraße und kollidierte dort mit einem Seat. Der 20-jährige Seat-Fahrer wurde leicht verletzt. Der Sachschaden an beiden Fahrzeugen beträgt insgesamt rund 1.000 Euro. In Chemnitz kontrollierte die Polizei in der Klausstraße einen 32-jährigen VW-Fahrer. Dabei stellten die Beamten fest, dass der Mann keine gültige Fahrerlaubnis besitzt. Außerdem reagierte ein Drogenschnelltest positiv auf Cannabis und Amphetamine. Zusätzlich waren an dem VW-Kennzeichen angebracht, die Anfang Oktober in Bernsdorf von einem geparkten Skoda gestohlen worden waren. Wie der Tatverdächtige in den Besitz der Kennzeichen gelangte, ist Gegenstand der weiteren Ermittlungen. Zur Beweissicherung wurde bei dem Tatverdächtigen eine Blutentnahme durchgeführt. Der 32-Jährige muss sich nun wegen Fahrens ohne Fahrerlaubnis, Fahrens unter dem Einfluss von Betäubungsmitteln, Urkundenfälschung und eines Verstoßes gegen das Pflichtversicherungsgesetz verantworten. In Chemnitz ist es am Sonntagabend zu einem Brand in einer Turnhalle an der Alfred-Neubert-Straße gekommen, die sich derzeit im Umbau befindet. Zuvor hatten sich bislang Unbekannte unbefugt Zutritt zum Gebäude verschafft. Im Inneren rissen sie Verbandskästen von den Wänden, entleerten Farbeimer und setzten Sportgeräte in Brand. Die Flammen griffen auf ein angrenzendes Fenster über. Die Feuerwehr konnte den Brand löschen. Verletzt wurde niemand. Im Umfeld des Tatortes stellte die Polizei drei Tatverdächtige im Alter von 13, 17 und 18 Jahren fest. Sie stehen im Verdacht, für die Schäden in der Turnhalle verantwortlich zu sein. Wie hoch der entstandene Sachschaden ist, steht noch nicht fest. Die Polizei ermittelt wegen Brandstiftung. Am Grenzübergang in Reitzenhallen hat die Bundespolizei am gestrigen Tag 4 Haftbefehle vollstreckt. Alle Betroffenen konnten ihre offenen Geldstrafen selbst oder mit Hilfe von Angehörigen begleichen und ihre Reise fortsetzen. Gegen 2.40 Uhr kontrollierten die Beamten einen 33-Jährigen, der noch eine Geldbuße von 175 Euro an die Staatsanwaltschaft Chemnitz zahlen musste. Gegen 8.05 Uhr stellten die Einsatzkräfte bei einem 34-Jährigen eine offene Geldstrafe von 1.831 Euro wegen Urkundenfälschung fest. Da er nicht selbst zahlen konnte, sprangen seine Angehörigen ein und verhinderten damit eine Einlieferung in die Justizvollzugsanstalt. Bei einer weiteren Kontrolle waren sowohl der 33-jährige Fahrer als auch sein Beifahrer zur Strafvollstreckung ausgeschrieben. Der Fahrer musste wegen Gefährdung des Straßenverkehrs 710 Euro zahlen, sein Beifahrer wegen Fahrens ohne Fahrerlaubnis 984,50 Euro. Nachdem beide die Beträge beglichen hatten, konnten auch sie ihre Fahrt fortsetzen.
1: Wir machen jetzt eine kurze Pause und sind gleich mit spannenden Themen aus Chemnitz und Sachsen für Sie zurück. Unter anderem werfen wir dann einen Blick ins Jurggebiet. Der dortige Knappteich soll seit Jahren gerettet werden. Die aktuellen Pläne scheinen aber zunächst gescheitert zu sein. Was bisher bekannt ist, all das erfahren Sie nach einer kurzen Pause. Bleiben Sie also dran.
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4: Herzlich willkommen zurück zu Chemnitz aktuell an diesem Dienstag. Schön, dass Sie dran geblieben sind. Dem Knappteich im Chemnitzer Jorkgebiet geht seit Jahren das Wasser aus. Eine Lösung schien bereits gefunden. Regenwasser von benachbarten Wohnhäusern sollte das Gewässer wieder auffüllen. Doch daraus wird vorerst wohl nichts. Hohe Kosten, eine angespannte Haushaltslage und Schadstoffe im untersuchten Regenwasser bringen das Vorhaben ins Stocken. Während sich Kritiker um die Zukunft des beliebten Erholungsortes sorgen, bleibt die Frage, wie kann der Knappteich doch noch gerettet werden?
5: Zu wenig Wasser, zu hohe Kosten und jede Menge offene Fragen. Der Knappteich im Chemnitzer Jorkgebiet verliert seit Jahren zunehmend an Wasser. Eine Lösung für das Problem schien bereits gefunden, doch nun gerät die geplante Rettung des Gewässers ins Stocken. Eigentlich sollte Regenwasser von den Dächern benachbarter Wohnhäuser in den Teich geleitet werden. So zumindest die Idee, die auch vom Stadtrat unterstützt wurde. Doch wie aus Medienberichten hervorgeht, wird das Vorhaben vorerst nicht weiter verfolgt. Der Grund? Hohe Kosten und eine angespannte Haushaltslage. Hinzu kommt ein weiteres Problem. Eine Wasserprobe an einem Wohnblock in der Zeisigwaldstraße ergab eine deutliche Schadstoffbelastung. Bevor das Wasser in den Teich gelangen könnte, müsste es deshalb aufwendig gereinigt werden. Allein für die notwendigen Leitungen würden rund 119.000 Euro anfallen. Weitere 85.000 Euro wären für die Wasseraufbereitung erforderlich. Die Entscheidung sorgt für Kritik. Der ehemalige Stadtrat Andreas Wolf Carter, der sich seit Jahren für den Erhalt des Knappteichs einsetzt, warnt Medienberichten zufolge davor, das Projekt aus finanziellen Gründen aufzugeben. Für ihn geht es dabei um mehr als nur den Erhalt des Gewässers. Der Teich sei ein wichtiger Erholungsort und

0: spiele gerade mit Blick auf den Hitzeschutz im Wohngebiet eine bedeutende Rolle. Wie es mit dem Knappteich weitergeht und ob doch noch eine finanzierbare Lösung gefunden werden kann, bleibt damit vorerst offen.
1: Hier kann sich also groß und klein richtig austoben und vielleicht auch den ein oder anderen Trick neu lernen. Bei uns im Programm geht es aber zunächst weiter mit Meldungen aus Sport, Kultur und Politik, kurz und kompakt zusammengefasst.
2: Yoga, Meditation oder das Chaos der Gegenwart verstehen. Sachsens Hochschulen bieten auch ungewöhnliche Studiengänge. An der Universität Leipzig lernen Studierende im Fach Kulturen Südasiens und Tibets verschiedene Yoga- und Meditationstraditionen kennen. In Freiberg beschäftigt sich die Industriearchäologie mit der Wirtschafts- und Technikgeschichte, um das Chaos der Gegenwart zu verstehen. In Markneukirchen steht der Musikinstrumentenbau im Mittelpunkt. An der Westsächsischen Hochschule Zwickau entwickeln Studierende eigene Instrumente, darunter auch eine Geige mit Carbondecke. In Mittweida geht es dagegen um Zukunftstechnologien. Im Studiengang Blockchain lernen Studierende, digitale Datensysteme zu entwickeln und abzusichern. Das Ostampelmännchen feiert seinen 65. Geburtstag. Am 13. Oktober 1961 stellte der Verkehrspsychologe Karl Peglau seine Entwürfe in Ost-Berlin vor. Heute ist die Figur deutschlandweit Kult. Neben dem bekannten Hutträger gibt es vielerorts eigene Ampelvarianten. Etwa mit den Mainzelmännchen in Mainz oder Ernie und Bert in Hamburg. Das Ostampelmännchen bleibt eines der bekanntesten Symbole der DDR. Die Grünen in Sachsen fordern eine rechtliche Prüfung des umstrittenen Stolpersteinbeschlusses in Heidenau. Die Landtagsfraktion will, dass die Kommunalaufsicht klärt, ob die Entscheidung des Stadtrats rechtmäßig ist. Ende September hatte eine Mehrheit aus AfD und CDU beschlossen, keine weiteren Stolpersteine im öffentlichen Straßenraum zu verlegen. Stattdessen soll das Gedenken vorzugsweise auf dem Nordfriedhof stattfinden. Der Beschluss hatte bundesweit Kritik ausgelöst. Eine Online-Petition gegen die Entscheidung haben inzwischen rund 123.000 Menschen unterzeichnet. Die Grünen fordern nun ein klares Signal der Verantwortlichen in Heidenau. Über 3 Petitionen gegen den Beschluss soll am Dienstagabend im nicht öffentlichen Teil des Verwaltungsausschusses beraten werden. Eine Entscheidung ist dabei nicht vorgesehen. Aus Sachsen kommt Verständnis für den Rücktritt von Bärbel Baas als SPD-Chefin und Bundesarbeitsministerin. Ministerpräsident Michael Kretschmer wünschte ihr viel Kraft nach einem schweren Schicksalsschlag. Er könne verstehen, dass sie nicht einfach weitermachen könne, als wäre nichts geschehen. Auch Sachsens SPD-Vorsitzende Katrin Michel äußerte Respekt für die Entscheidung. Baas brauche Zeit und Ruhe für ihre Trauer. Sachsens Arbeitsministerin Petra Köpping kritisierte zudem den Umgang mit Baas durch Teile der CDU und betonte, Respekt und Menschlichkeit müssten immer gelten. Zum möglichen Nachfolger im Bundesarbeitsministerium, Alexander Schweitzer, äußerte sich Kretschmer ebenfalls. Besonders bei der Rente und den geplanten Arbeitsmarktreformen gäbe es wichtige Aufgaben. Er forderte mehr Flexibilität und weniger Bürokratie. Eine Heilpraktikerschule in Sachsen steht im Fokus einer BR-Dokumentation über die sogenannte germanische Neue Medizin. Recherchen zeigen, dass entsprechende Inhalte bei einem Seminar der Paracelsus Gesundheitsakademien vermittelt wurden. Die pseudomedizinische Lehre betrachtet Krebs als Folge seelischer Konflikte und lehnt wissenschaftlich fundierte Medizin ab. Das kann lebensgefährlich sein, wenn Betroffene deshalb auf notwendige Behandlungen wie eine Chemotherapie verzichten. Die Dokumentation berichtet von Menschen, die Angehörige verloren haben, weil diese der Lehre vertrauten und medizinische Hilfe ablehnten. Der Geschäftsführer der Paracelsus Gesundheitsakademien erklärte, es habe sich um ein einzelnes Seminarangebot in Sachsen gehandelt, das überprüft werden solle.
1: Und zum Abschluss unserer Sendung wird es noch einmal sportlich. Ob erste Versuche auf dem Skateboard oder spektakuläre Tricks auf der Rampe. In der neuen Skatehalle der Chemnitzer Schönherrfabrik kommen kleine und große Skatefans auf ihre Kosten. Gerade in den Herbstferien dürfte es auf den rund 1200 Quadratmetern besonders voll werden. Mit längeren Öffnungszeiten, kostenlosen Anfängerkursen und neuen Ausbauplänen hat sich die Halle längst zu einem beliebten Treffpunkt für Kinder und Jugendliche entwickelt.
3: Hier rollen die Bretter auf Hochtouren. Die neue Skatehalle in der Chemnitzer Schönherrfabrik hat sich seit ihrer Eröffnung zu einem beliebten Treffpunkt für Kinder und Jugendliche entwickelt. Und gerade jetzt in den Herbstferien dürfte hier besonders viel los sein. Denn wenn das Wetter draußen ungemütlicher wird, bietet die rund 1200 Quadratmeter große Halle beste Bedingungen, um unabhängig von Wind und Regen an neuen Tricks zu feilen. Schon jetzt kommen unter der Woche rund 50 Besucher, an den Wochenenden sind es teilweise doppelt so viele. Um der steigenden Nachfrage gerecht zu werden, wurden die Öffnungszeiten verlängert und zusätzlich Personal eingeplant. Auch Anfänger kommen in den Ferien auf ihre Kosten. Bei kostenlosen Skateboardkursen können Kinder und Jugendliche unter Anleitung erste Erfahrungen auf dem Brett sammeln. Bereits zum Auftakt war das Interesse groß. Doch damit ist die Entwicklung der Anlage noch längst nicht abgeschlossen. Im Obergeschoss entsteht ein eigener Parcoursbereich für die gleichnamige Sportart, bei der Hindernisse mit Sprüngen, Klettertechniken und fließenden Bewegungen überwunden werden müssen. Im Außenbereich sind außerdem weitere Minirampen geplant. Die Skatehalle wächst also weiter und dürfte gerade in den Herbstferien für viele junge Chemnitzer eine beliebte Anlaufstelle sein.
1: Und wir schauen noch auf das Wetter. Der heutige Dienstag in Chemnitz zeigte sich noch einmal von seiner goldenen Herbstseite. Den ganzen Tag über gab es viel Sonnenschein, trotz kühler Temperaturen. Wie das Wetter konkret in den kommenden Tagen werden wird und ob diese Temperaturen noch einmal ansteigen werden, all das erfahren Sie jetzt in unseren Wetteraussichten für Chemnitz.
4: Der heutige Tag in Chemnitz zeigte sich überwiegend bewölkt. Dabei konnte zwischendurch der eine oder andere Tropfen fallen. Die Temperaturen kletterten auf angenehme 14 Grad, sodass es sich recht mild anfühlte. In der kommenden Nacht bleibt es wolkig. Die Werte gehen auf etwa 6 Grad zurück. Es wird also spürbar frischer. Größere Niederschläge sind aber nicht zu erwarten. Der morgige Mittwoch präsentiert sich erneut stark bewölkt und im Tagesverlauf steigt die Wahrscheinlichkeit für etwas Regen deutlich an, sodass hier und da leichte Niederschläge niedergehen können. Die Temperaturen erreichen rund 13 Grad. Es bleibt damit grau und eher kühl. In den darauffolgenden Tagen wird es zunächst freundlicher. Am Donnerstag bleibt es zwar bewölkt, dafür klettern die Werte auf milde 15 Grad. Am Freitag zeigt sich der Himmel heiter und freundlich bei angenehmen 18 Grad. Zum Samstag ziehen dann wieder dichtere Wolken auf, es kann zeitweise regnen und die Temperaturen gehen auf etwa 12 Grad zurück.
5: Und auch morgen heißt es wieder Fuß vom Gas in Chemnitz. Geblitzt wird auf der Nevogtstraße und der Further Straße. Wir wünschen Ihnen trotzdem eine angenehme Fahrt.

Das war Chemnitz aktuell vom Dienstag. 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Das gesamte Team wünscht Ihnen jetzt noch einen entspannten Abend. Tschüss, bis morgen.

0: Einen wunderschönen guten Abend und herzlich willkommen, liebe Zuschauerinnen und Zuschauer, zu Leipzig aktuell an diesem Dienstag. Wir schauen auf die wichtigsten Themen aus Leipzig und der Umgebung von diesem Dienstag. Alkoholverbot am Leipziger Bahnhof. Noch in dieser Woche soll das Verbot in Kraft treten. Doch was ist der Hintergrund dieses Verbots? Mehr dazu erfahren Sie gleich. Außerdem schauen wir auf den Sport. RB Leipzig steht vor turbulenten Wochen. Und für Martin De Michelis könnten es die Wochen der Wahrheit sein. Was also bringt der deutliche Sieg vom Wochenende gegen Eintracht Frankfurt? Und wie geht es weiter mit dem Blick auf die Champions League? Dazu später mehr. Zunächst schauen wir aber auf die Meldung des Tages. Im Leipziger Osten kam es gestern Abend zu einem schweren Verkehrsunfall mit mehreren Verletzten. Die Hintergründe zum Unfall erfahren Sie jetzt.
1: Radfahrer kollidiert mit einem Linienbus. In Leipzig sind am Montagabend zwei Menschen bei einem Verkehrsunfall verletzt worden. Ein 81-jähriger Radfahrer war gegen 18.40 Uhr auf der Zweinaundorfer Straße unterwegs, als ihn ein Linienbus überholen wollte. Dabei geriet der Radfahrer mit seinen Reifen in die Straßenbahnschienen und stürzte unmittelbar vor den Bus. Trotz einer Gefahrenbremsung konnte der 61-jährige Busfahrer einen Zusammenstoß nicht mehr verhindern. Der Radfahrer musste verletzt ins Krankenhaus gebracht werden. Eine 32-jährige Businsassin stürzte durch die Vollbremsung und erlitt leichte Verletzungen. Der Sachschaden beträgt rund 5.500 Euro. Die Polizei ermittelt wegen des Verdachts der fahrlässigen Körperverletzung.
0: Alkohol trinken am Bahnhof? Damit soll nach dem Willen der Deutschen Bahn künftig Schluss sein, und zwar bundesweit. Das Unternehmen will ein Alkoholkonsumverbot

0: an seinen Bahnhöfen durchsetzen. Auch am Leipziger Hauptbahnhof soll die neue Regelung gelten und das schon bald. Doch ab wann genau und wer kontrolliert das Verbot und was verspricht sich die Bahn davon? Mein Reporterkollege Jonas Jukeland hat nachgefragt.
1: Alkohol konsumieren, damit soll jetzt in Zukunft hier am Leipziger Hauptbahnhof und auch an allen Bahnhöfen in Deutschland Schluss sein. Was dahinter steckt, also welche Gründe es dafür gibt, das weiß Stefan John von der DB Sicherheit. Schön, dass Sie sich kurz Zeit genommen haben.
2: Hallo.
1: Was steckt denn hinter dem Alkoholverbot?
2: Es ist ein Alkoholkonsumverbot. Das heißt, verboten wird der Konsum von Alkohol hier im Bereich Bahnhof, um damit das Thema Aggressivität zurückzufahren, weil ein Großteil der ganzen Vorfälle, Pöbeleien und sowas im Bahnhof, resultieren darauf, dass jemand alkoholisiert ist. Und das möchten wir gerne reduzieren. Wir haben das im Pilotbetrieb schon in anderen Bahnhöfen in Deutschland gehabt und sehr positive Erfahrungen gemacht. Also die Reisenden finden das gut, auch die Gastronomie im Bahnhof, die Geschäfte im Bahnhof finden das gut. Und so, dass wir das jetzt bundesweit umsetzen, ab Donnerstag, den 15. Oktober, praktisch in allen Bahnhöfen bundesweit ein Alkoholkonsumverbot eingeführt wird.
1: Wie ganz konkret muss man sich das vorstellen? Also wenn ich jetzt als Reisender hier auf den Bahnhof komme, ich darf keine Bierflasche mehr mitführen, wenn man in geselliger Runde unterwegs ist und verreisen möchte, oder nur der Konsum? Wie muss man sich das vorstellen?
2: Ja, es ist auch, wenn die Bierflasche offen ist, dann wird es schwer zu sagen, was ist jetzt Konsum und was nicht. Deswegen ist auch das Mitführen von geöffneten Getränken, da fällt er mit unter das Konsumverbot. Aber wenn Sie jetzt eine Bierflasche haben, wo der Deckel noch drauf ist, dann wollen Sie ja nicht konsumieren. Und das dürfen Sie mitführen. Sie können Alkohol weiter kaufen, Sie dürfen den Alkohol auch mitführen. Wie gesagt, nur der Konsum ist verboten und das Mitführen von geöffneten, meistens Bierflaschen oder geöffneten Flaschen, das ist verboten.
1: Wie muss man sich das vorstellen? Wie wird das kontrolliert? Es gibt die Quattro-Streife, die hier eingesetzt wird am Leipziger Hauptbahnhof. Wird das eine Rolle spielen? Wie ist das? Also wie wird das kontrolliert, ganz konkret?
2: Kontrolliert, ganz konkret wird das durch die Streifen der DB Sicherheit. Wir sind hier am Bahnhof mit 3 Streifen jeden Tag unterwegs und die Streifen werden auch das mit kontrollieren, wie das Rauchverbot und die ganzen anderen Themen. Und die Quattro-Streife hilft uns dann, weil auch der städtische Ordnungsdienst mit dabei ist, wenn es darum geht, gerade Leipzig hier am Bahnhofsvorplatz, wenn dort zu viel Alkohol konsumiert wird. Also solche Themen kriegen wir dann mit einer Quattro-Streife hin. Aber ansonsten muss man wissen, gilt erstmal der Alkoholkonsumverbot ausschließlich für den Leipziger Hauptbahnhof, praktisch im Hausrechtsbereich der Deutschen Bahn.
1: Sie sagen, es ist eine Initiative, die von der Deutschen Bahn ausgeht, also dieses Alkoholkonsumverbot. Wir haben im Vorfeld uns trotzdem mal ein bisschen schlau gemacht und auch mit den Kollegen der Bundespolizei gesprochen, die ja hier auch kontrollieren, hier für Sicherheit sorgen am Hauptbahnhof. Die sagen, dass nur etwa ein Drittel aller Delikte auf den Alkoholkonsum quasi zurückgehen. Warum jetzt die Initiative? Nochmal ganz konkret.
2: Naja, ein Drittel sind trotzdem eine ganze Menge Leute. Und wir haben natürlich im Hausrechtsbereich noch viel eher das Thema mit dem Thema Alkohol. Die Bundespolizei mit ihrem Rechtsrahmen ist ja eher für die Verfolgung dann von Straftaten etc. zuständig. Und im Hausrechtsbereich ist natürlich die Schwelle niedriger. Und deswegen ist bei uns das Thema stärker im Fokus als gegebenenfalls bei einer Bundespolizei.
1: In vielen Bahnhöfen, nicht nur in Leipzig, gibt es auch Gastronomie. Wie wird das gehandhabt? Also wird da eine Ausnahme gemacht? Wir haben ja beispielsweise die Promenaden als großes Einkaufszentrum. Wird da der Konsum weiterhin gestattet sein von Alkohol? Gibt es da eine Ausnahme?
2: Für die Gastronomie hat das keinen Einfluss drauf. Also dort können weiter Alkohol konsumiert werden in den gastronomischen Einrichtungen, in den Bereichen der Gastronomie. Aber auch wir haben eine einheitliche Hausordnung, die Promenaden und die Deutsche Bahn hier im Leipziger Hauptbahnhof. Das heißt, der Konsum außerhalb der gastronomischen Einrichtung ist auch in den Promenaden dann verboten.
1: Also weitreichende Maßnahmen, die mit dem Alkoholkonsumverbot hier am Leipziger Hauptbahnhof einhergehen. Letzte Frage. Wenn Sie jetzt in einem Jahr auf dieses eingeführte Alkoholkonsumverbot blicken, was sollte sich verbessert haben aus Ihrer Sicht?
2: Na, es sollte auf alle Fälle das Thema Hausrechtsverstöße sich etwas reduzieren dadurch. Wir werden aber auch einen Fokus dann darauf setzen können, dass wir weniger Müll haben, weil in der Regel dort, wo viel Alkohol konsumiert wird, bleibt immer viel Müll liegen. Das sind so Themen, was auch auf die Sauberkeit einzahlt. Also das Sicherheitsgefühl an sich wird dadurch schon verbessert, wenn niemand gröhlend mehr über den Bahnhof geht. Und wie gesagt, das Thema Sauberkeit, das ist auch noch ein sehr positiver Nebeneffekt, weil gerade Reisende schätzen das schon. Der Leipziger Hauptbahnhof ist sehr sauber und Unsauberkeit zeugt immer ein gewisses Unsicherheitsgefühl. Deswegen zahlt das doppelt ein.
1: Sagt Stefan John von der DB Sicherheit zum neu eingeführten Alkoholverbot hier am Leipziger Hauptbahnhof und an allen deutschen Bahnhöfen der DB.
0: Und wir schauen jetzt auf die wichtigsten Meldungen von diesem Dienstag, kurz und kompakt für Sie zusammengefasst.
3: Bei einem Kellerbrand im Leipziger Westen sind am Dienstagmorgen 40 Menschen aus einem Mehrfamilienhaus evakuiert worden. Gegen 17:15 wurde die Feuerwehr zu einem Mehrfamilienhaus in der Ringstraße gerufen. 3 Kellerboxen standen in Flammen, wodurch sich starker Rauch im Gebäude ausbreitete. 2 Menschen wurden leicht verletzt. Die Brandursache ist noch unklar. Die Polizei ermittelt. Bei einem Unfall zwischen einem Linienbus und einem Pedelec-Fahrer sind am Montagabend in Leipzig-Angerkottendorf 2 Menschen verletzt worden. Der 81-jährige Radfahrer geriet auf der Zweineinendorfer Straße in die Straßenbahnschienen und stürzte vor einen überholenden Bus. Trotz Gefahrenbremsung kam es zum Zusammenstoß. Der Senior musste ins Krankenhaus gebracht werden. Eine 32-jährige Businsassin verletzte sich bei der Vollbremsung leicht. Die Polizei ermittelt wegen fahrlässiger Körperverletzung. Bei einem Verkehrsunfall in Groß-Lehna bei Markranstädt ist am Montagmorgen ein 47-jähriger Motorrollerfahrer schwer verletzt worden. Eine 59-jährige Autofahrerin hatte ihren Hyundai zunächst am rechten Fahrbahnrand angehalten, um anschließend nach links in eine Grundstückseinfahrt abzubiegen. Dabei übersah sie einen fahrenden Rollerfahrer. Der 47-Jährige konnte nicht mehr ausweichen und stürzte. Aufgrund seiner schweren Verletzungen musste er zur weiteren Behandlung in ein Krankenhaus gebracht werden. Der entstandene Sachschaden beträgt nach Polizeiangaben rund 4.500 Euro. In Priesteblich bei Markranstädt hat die Polizei 2 mutmaßliche Kabeldiebe ermittelt. Mitarbeiter eines Betreibers trafen die Männer an einer Windkraftanlage an, nachdem dort in der Nacht Alarm ausgelöst worden war. Als die Verdächtigen mit Fahrrädern fliehen wollten, blieb einer der Täter in einem nassen Feld stecken. Die Mitarbeiter hielten ihn bis zum Eintreffen der Polizei fest. Die Beamten konnten auch den 2. Tatverdächtigen nach Ermittlungen an seiner Wohnanschrift antreffen. Gegen beide wird nun wegen besonders schweren Diebstahls ermittelt. Die Polizeidirektion Leipzig warnt vor betrügerischen Online-Angeboten für Heizöl und Heizbriketts. Seit September wurden mehrere Fälle bekannt, in denen Kunden bezahlten, aber keine Ware erhielten. Die Polizei rät, günstige Angebote genau zu prüfen und möglichst sichere Zahlungsmethoden zu nutzen. In den bekannt gewordenen Fällen wurden Ermittlungen wegen Betrugs aufgenommen.
0: Das waren die wichtigsten Meldungen aus Leipzig und der Umgebung. Wir sind gleich nach einer kurzen Werbepause wieder zurück und schauen dann auf den Sport in der Messestadt. RB Leipzigs Saisonstart war durchwachsen. Neben deutlichen Siegen gab es zuletzt auch Niederlagen, die einige Fragezeichen aufwarfen. Und auch in der Champions League erhoffen sich die Verantwortlichen mehr als bisher. Ob der Sieg am Wochenende gegen Frankfurt nur eine Momentaufnahme war oder ob er eine Trendwende ist, das erfahren Sie gleich nach der Werbung.

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0: Und das ist Leipzig aktuell an diesem Dienstag. Willkommen zurück. Nach turbulenten Wochen scheint bei RB Leipzig wieder etwas Ruhe eingekehrt zu sein. Das deutliche 6:0 gegen Eintracht Frankfurt hat für neues Selbstvertrauen gesorgt. Dabei stand zuletzt sogar Trainer Martin De Michelis in der Kritik. Doch wie nachhaltig ist der Aufschwung wirklich? Gelöste Stimmung vor dem Champions League Heimspiel gegen Eindhoven. Am Leipziger Kotterweg ist nach dem 6:0 gegen Eintracht Frankfurt wieder Leichtigkeit eingekehrt. Dabei waren die vergangenen Wochen bei RB Leipzig alles andere als unbeschwert. Wechselhafte Leistungen, Niederlagen und zuletzt sogar Diskussionen um die Zukunft von Trainer Martin De Michelis. Doch der will sich von all dem nicht aus der Ruhe bringen lassen.
1: Schritt für Schritt. Und das ist genau das Wichtige, das wir brauchen, weil ich habe ja schon gesehen, gewonnen, verloren. Wir können nicht mehr viel weit wegdenken als nächstes Spiel.
0: Dabei wurde zuletzt auch über seine eigene Zukunft diskutiert. Nach 3 Pflichtspielniederlagen in Folge geriet De Michelis zunehmend unter Druck. Sogar eine Rückkehr von Ex-Trainer Julian Nagelsmann wurde ins Gespräch gebracht. Red Bulls neuer Fußballchef Roger Schmidt wies die entsprechenden Spekulationen jedoch zurück und stellte sich hinter den Argentinier. Und auch sportlich lieferte RB zuletzt wieder Argumente für den Trainer. 6 Tore gegen Frankfurt, zuvor bereits deutliche Heimsiege gegen Hamburg und Mönchengladbach. Vor heimischer Kulisse haben die Leipziger eindrucksvoll gezeigt, welches Potenzial in ihnen steckt. Doch auswärts und international lief es längst nicht so überzeugend. Die entscheidende Frage ist deshalb, ob die Mannschaft diese Leistungen auch über mehrere Spiele hinweg abrufen kann.
1: Wir haben ein selbstbewusstes Spiel gemacht oder einen Schritt nach vorne gemacht, aber wir müssen nicht euphorisch sein, aber auch motiviert auf diesem Niveau ein gutes Spiel zu machen. Das muss unsere Ziel sein.
0: Die Gelegenheit dazu lässt nicht lange auf sich warten, denn die kommenden Wochen haben es für RB Leipzig in sich. Mit Eindhoven, Bayern München und Real Madrid stehen gleich 3 anspruchsvolle Gegner auf dem Programm. Und schon die erste Aufgabe könnte zum wichtigen Gradmesser werden. Denn nach der deutlichen Niederlage zum Champions-League-Auftakt gegen Como müssen die Leipziger nun auch international eine Antwort liefern, wie De Michelis erklärt.
1: Jetzt ist eine, ja, eine extra Motivation, kann man sagen, in unsere RB Arena mit unseren Fans, unser erstes Heimspiel von der Champions League in diesem neuen Format, oder schon ein besonderes Format, 3 Punkte zu holen. Und das muss unsere Motivation zu sein, hier nochmal eine Bestätigung mit dem letzten ein Spiel oder mit letzter Sieg, mit letzter gute Leistung, eine Bestätigung, muss eine Verpflichtung sein.
0: Und für De Michelis stellt sich dabei auch die Frage nach der richtigen Aufstellung. Schließlich liegen zwischen den kommenden Begegnungen teilweise nur wenige Tage. Trotz des überzeugenden Auftritts gegen Frankfurt muss der Trainer deshalb abwägen, wie viel Veränderung seiner Mannschaft gut tut.
1: Ich bin kein Freund von der ganzen Rotation oder viel Rotation, wenn du verlierst. Ich bin ein Freund von diesem guten Moment versuche einen neuen Spieler zu bringen, 1, 2, 3, keine Ahnung wie viele. Aber wenn es gibt gute Energie, die können nicht immer die gleiche Elf zu spielen.
0: Ob der deutliche Erfolg gegen Frankfurt tatsächlich der Beginn einer Trendwende war, wird sich also schnell zeigen. Noch herrscht am Kotterweg gelöste Stimmung. Doch für De Michelis und seine Mannschaft beginnt die nächste Bewährungsprobe bereits am Dienstagabend. Und wir schauen zum Abschluss der Sendung noch auf eine neue Baustelle in der Leipziger Innenstadt. Seit dieser Woche gibt es an einem der wichtigsten Verkehrsknotenpunkte Leipzigs Fahrbahnsperrungen, die zu weitreichenden Umleitungen führen. Mehr dazu erfahren Sie jetzt.
2: Wer in den nächsten Wochen in der Leipziger Innenstadt unterwegs ist, muss sich auf Einschränkungen einstellen. Seit dem 12. Oktober wird rund um den Georgiring gebaut. Bis zum 13. November erneuern die Leipziger Verkehrsbetriebe Gleisanlagen am Augustusplatz, am Hauptbahnhof und dem Georgiring. Ab dem 26. Oktober werden außerdem

0: dem die Gleise zwischen Hofmeisterstraße und Schützenstraße instand gesetzt. Für Autofahrer bedeutet das Einschränkungen und mögliche Staus. Am Augustusplatz fallen Fahrspuren weg. Wer vom Grimmaischen Steinweg kommt, kann nur noch nach rechts Richtung Hauptbahnhof abbiegen. Ab dem 26. Oktober steht auf dem Georgiring in Richtung Augustusplatz nur noch eine Fahrspur zur Verfügung. Auch der Straßenbahnverkehr ist betroffen. Bis zum 8. November fahren unter anderem die Linien 8, 10, 11, 14 und 16 verkürzt oder über Umleitungsstrecken. Die LVB empfehlen Fahrgästen, sich vor Fahrtantritt über die geänderten Verbindungen zu informieren.
1: Und was Leipzig und die Umgebung an diesem Dienstag noch bewegt hat, erfahren Sie jetzt in unseren Kurznachrichten.
2: Mit dem Fahrplanwechsel am 13. Dezember gibt es für Bahnreisende aus Leipzig einige Änderungen. Wegen Bauarbeiten zwischen Erfurt und Frankfurt verlängert sich die ICE-Fahrt nach Frankfurt 2027 zeitweise um rund 45 Minuten. Gleichzeitig entstehen neue Verbindungen. Ab dem 19. Dezember fahren wieder zwei tägliche Direktzüge von Leipzig nach Wien. Zudem gibt es eine tägliche ICE-Verbindung über Leipzig bis nach Warnemünde. Die Fernverkehrspreise bleiben stabil. Monatskarten werden ab dem 21. Oktober um 25% günstiger. Die Leipziger SPD-Fraktion fordert zusätzliche Investitionen in Schulen, Kitas und soziale Einrichtungen. Für den Doppelhaushalt 2027 und 2028 hat sie rund 30 Änderungsanträge eingereicht. Jeweils 3 Millionen Euro sollen zusätzlich in die Sanierung von Schulen und sichere Schulwege fließen. Außerdem plant die SPD einen Personalpool für städtische Kitas. Zur Finanzierung schlägt sie unter anderem den Verkauf kommunaler Immobilien vor, darunter das ehemalige Stadtbad. Dadurch sollen mindestens 10 Millionen Euro eingenommen werden. An der Universität Leipzig entsteht ein neues Zentrum für vergleichende DDR- und Transformationsforschung. Wissenschaftler sollen dort untersuchen, wie die politischen und gesellschaftlichen Veränderungen nach 1989 bis heute nachwirken. Dafür werden bestehende Forschungsprojekte aus den Kultur- und Sozialwissenschaften zusammengeführt. Die Einrichtung knüpft an die langjährige Forschung der Universität zur DDR und zur Friedlichen Revolution an. Geplant ist außerdem ein engerer Austausch zwischen Wissenschaft und Öffentlichkeit. Der Deutsche Jazzpreis wird im kommenden Jahr erstmals in Leipzig verliehen. Im Rahmen des Deutschen Jazzpreises werden insgesamt 19 Auszeichnungen vergeben. Jede davon ist nach Veranstalterangaben mit mindestens 10.000 Euro dotiert. Ausgezeichnet werden unter anderem, jeweils national und international, das Album des Jahres und das Debütalbum des Jahres. Außerdem wird ein Preis für das Lebenswerk an eine Künstlerin oder einen Künstler vergeben. Der Schuldenstand der sächsischen Landkreise ist weiter gestiegen. Ende Dezember lag er bei 3,815 Milliarden Euro. Das sind 641 Millionen mehr als im Vorjahr. Die Pro-Kopf-Verschuldung der kommunalen Haushalte betrug 947,34 Euro. Laut Statistischem Landesamt haben 263 kreisangehörige Gemeinden ihren Schuldenstand verringert. In den anderen 152 ist er gestiegen. Bei den Landkreisen in Chemnitz und im Vogtlandkreis ging der Schuldenstand zurück. In den anderen Landkreisen sowie in Dresden und Leipzig stieg er.
3: Der heutige Tag in Leipzig zeigte sich wechselhaft, mit einigen Wolken. Die Temperaturen stiegen auf bis zu 15 Grad und flachten auf 12 Grad bis zum Abend ab. Es blieb weitgehend trocken. In der kommenden Nacht bleibt es in Leipzig überwiegend wolkig. Die Temperaturen gehen dabei nur wenig zurück und bleiben dabei um die 11 Grad. Dabei kann es vereinzelt zu leichtem Regen kommen. Der morgige Mittwoch präsentiert sich grundsätzlich heiter mit viel Sonne und einigen Wolken. Die Temperaturen erreichen angenehme 16 Grad, während es in den Morgenstunden noch recht frisch bleibt. Regen ist kaum zu erwarten, sodass der Mittwoch überwiegend trocken bleibt. In den darauffolgenden drei Tagen bleibt es überwiegend freundlich. Am Donnerstag zeigt sich der Himmel teils bewölkt bei milden 17 Grad und keinem Regen. Am Freitag wird es heiter und mit bis zu 19 Grad sogar noch etwas wärmer. Am Samstag ziehen dann wieder mehr Wolken auf, die Temperaturen gehen auf etwa 13 Grad zurück, aber auch an diesem Tag soll es trocken bleiben.
1: Und das war Leipzig aktuell vom heutigen Dienstag. Ich bedanke mich sehr bei Ihnen und freue mich, wenn Sie auch morgen wieder mit dabei sind. Bis dahin finden Sie wie gewohnt alle wichtigen Nachrichten aus der Messestadt und alle Berichte

aus der heutigen Sendung noch einmal zum Nachschauen und Nachlesen, wenn Sie mögen, in unserer Mediathek unter www.sachsen-fernsehen.de. Mein Team und ich wünschen Ihnen jetzt noch einen angenehmen Dienstagabend. Machen Sie es gut und bis morgen.

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Ja, hallo und herzlich willkommen zu einer aktuellen Ausgabe des Regionalmagazins hier bei Muldental TV am Samstag. Ich freue mich sehr, dass Sie dabei sind und dass wir uns hier an dieser Stelle mal wiedersehen. Ja, und bevor wir mit unseren ersten Beiträgen starten, geht's wie immer erstmal ins Nachrichtenstudio. Damit kommen wir zu den aktuellen Meldungen. Finanzielle Unterstützung für Projekte von Jugendlichen. Mit dem Jugendfonds der Partnerschaft für Demokratie im Landkreis Leipzig können junge Menschen finanzielle Unterstützung für eigene Projekte erhalten. Gefördert werden beispielsweise Treffpunkte, Kreativangebote, Freiluftkinos oder Umweltaktionen. Begleitet wird das Angebot durch den Kinder- und Jugendring Landkreis Leipzig. Auch in Grimma wurden bereits mehrere Vorhaben unterstützt. In der alten Spitzenfabrik konnten unter anderem eine Bühne und eine Halfpipe finanziert werden. Beim diesjährigen Crossover-Festival förderte der Jugendfonds zudem einen Graffiti-Jam. Jugendliche mit eigenen Projektideen können sich an den Kinder- und Jugendring Landkreis Leipzig in Bad Lausick wenden. Vollsperrung der Kreisstraße in Leibnitz. Die kommunalen Wasserwerke Grimma-Gaitain erneuern im Grimma-Ortsteil Leibnitz ab voraussichtlich 12. Oktober eine alte Trinkwasserleitung. Dafür muss die Kreisstraße zwischen Leibnitz und Tandorf vollständig gesperrt werden.

0: Auf einer Länge von rund 780 Metern wird die bisherige Leitung durch eine neue ersetzt und künftig im öffentlichen Bereich verlegt. Damit sollen unter anderem Reparaturen bei möglichen Havarien erleichtert werden. Die kommunalen Wasserwerke investieren rund 160.000 Euro in die Arbeiten. Die Bauarbeiten sollen bis Anfang Dezember dauern. In der ersten Dezemberwoche soll die Kreisstraße dann wieder für den Verkehr freigegeben werden.
1: Die Schwimmhalle Grimma passt im Oktober ihre Öffnungszeiten an. Während der Herbstferien vom 12. bis 23. Oktober öffnet das Bad montags, dienstags, donnerstags und freitags bereits ab 10 Uhr. Mittwochs sind die Becken dem Vereinssport vorbehalten. An den Feiertagen am 3. Oktober und 31. Oktober bleibt die Schwimmhalle geschlossen. Auch für die Sauna gelten während der Ferien angepasste Öffnungszeiten. Für den Schwimmkurs in der ersten Ferienwoche sind zudem noch Restplätze verfügbar. Weitere Öffnungszeiten sind über die Website der Stadt Grimma einzusehen. Auf dem Sportplatz der Grundschule Beuscher wurde am 26. September der diesjährige Pokallauf der Kreisjugendfeuerwehr ausgetragen. 26 Teams aus 10 Jugendfeuerwehren des Landkreises Leipzig stellten sich dabei dem Wettkampf in der Disziplin Löschangriff. Insgesamt waren rund 220 Jugendliche, Betreuer, Wertungsrichter und Gäste vor Ort. Eröffnet wurde die Veranstaltung durch Kreisjugendwartin Maria Fichtner und Landrat Henrik Reichen. Anschließend gingen die Mannschaften in zwei Wertungsläufen an den Start. Nach der Auswertung wurden die Sieger der jeweiligen Wertungsgruppen ausgezeichnet. Unterstützt wurde die Veranstaltung unter anderem von der Feuerwehr und dem Feuerwehrverein Beuscher sowie zahlreichen weiteren Helfern.
0: Blick hinter Grimmas Kulissen. Am 23. Oktober lädt der Gewerbeverein Grimma zu einer besonderen Stadtführung ein. Von 18 bis 20 Uhr können die Teilnehmer drei Betriebe abseits des gewöhnlichen Kundenalltags kennenlernen. Im Blumengeschäft zum Blumenkind geht es um das Binden herbstlicher Kränze. Bei uns im Studio von Muldenthal TV erfahren die Besucher, wie ein Fernsehbeitrag entsteht. Und im Café Zeitlos verfolgen sie den Weg des Cafés von der Bohne bis in die Tasse. Treffpunkt ist auf dem Grimmer Markt. Die Teilnahme kostet 15 Euro, davon werden 5 Euro auf die Grimmer Card geladen. Tickets gibt es in der Touristinformation und bei Muldenthal TV. Die Teilnehmerzahl ist begrenzt. Tischtennisspieler in Grimma feiern große Erfolge. Gleich zwei Herrenmannschaften der Tischtennisabteilung vom TSV Einheit Grimma sicherten sich den Meistertitel und den Aufstieg. Die erste Mannschaft spielt künftig in der Bezirksklasse, die dritte Mannschaft steigt in die zweite Kreisliga auf. Somit kann auf eine erfolgreiche Saison zurückgeblickt werden. Auch der Nachwuchs überzeugte, die erste Jugend-15-Mannschaft gewann den Kreispokal. Bei den Kinder- und Jugendspielen holten sie Grimma dreimal Gold. Nachwuchsspieler Oliver Goldschmidt wurde zudem zur Talentsichtung des Deutschen Tischtennisbundes eingeladen. In die neue Saison startet der TSV Einheit Grimma mit 4 Herren und 3 Jugendmannschaften.

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0: Ja, und dann kommen wir zu unserem ersten Beitrag heute hier im Regionalmagazin. Seit rund 20 Jahren sorgt die Liederförderung im Leipziger Muldenland dafür, dass aus Ideen konkrete Projekte werden. Fast 1000 Vorhaben wurden in der Region bereits umgesetzt. In der Pfarrscheine in Kühren wurde jetzt nicht nur zurückgeblickt, sondern auch die Frage aufgeworfen, wie viel Geld und regionale Entscheidungsfreiheit künftig noch zur Verfügung stehen werden. Und Astrid Sonntag, die hat jetzt noch ein paar mehr Infos dazu.
1: In einem Rückblick auf rund 20 Jahre Lieder in der Region Leipziger Muldenland konnten verschiedenste Akteure und Kooperationspartner am 17. September in der Pfarrscheune Kühren eintauchen. Dies ist nur eines der fast 1000 Projekte, die in den vergangenen Jahren durch die EU-Förderung umgesetzt wurden. Egal in welche der 14 Kommunen der Region ein Blick geworfen wird, überall ist die Wirkung der Förderung sichtbar. Dorfgemeinschaftshäuser, Jugendprojekte und Austausch, Pfarrscheunen, Kulturkirche, Coworking, Beteiligungsformate. Nahezu überall, wo Begegnung nachhaltig ermöglicht wird und Orte gestaltet werden, steckt Lieder, wie an diesem Abend verdeutlicht wurde. Über die Jahre gewachsen, erst als Teil des Landschaftspflegeverbandes, dann als Regionalmanagement in Vereinsstruktur, konnte vieles in Bewegung gesetzt werden. Für Landrat Henrik Reichen sind Liederförderprojekte Erfolgsgeschichten. Jede Investition habe weitere angeschoben. Programme, in denen die Richtlinien vor Ort mitgestaltet werden können, finden sich kaum noch, weshalb eine Fortführung dieser Förderung für die Region und die Kommunen einen enormen Stellenwert hat. Neben dem Rückblick in die Historie wurde vor allem der künftige Weg diskutiert. Es bleibt fraglich, inwiefern jetzige Budgets und Finanzierungsmodelle in der kommenden EU-Förderphase ab 2028 gehalten werden können oder inwiefern eine regionale Selbstbestimmung möglich bleibt. Hartmut Berndt von der Bundesarbeitsgemeinschaft der Liederregionen gab Einblicke in den Stand der Diskussionen. Sollten sich Beteiligungssätze ändern, ist eine Kofinanzierung künftig kaum umsetzbar. Der Freistaat Sachsen ist im bundesweiten Vergleich in seinen 30 Liederregionen bisher sehr ambitioniert aufgestellt, mit dem Ziel, die ländlichen Räume zu fördern. Lieder könne bei der aktuell vorherrschenden Mangelverwaltung der Kommunen, wie sie hier bezeichnet wurde, positive Akzente setzen durch bedarfsorientierte und sektorenübergreifende Projekte. Bereits an diesem Abend wurden neue Projektideen diskutiert. Was wiederum zeigt, dass es vor Ort engagierte Projektträger gibt, die auch künftig alles daran setzen werden, ihre Ideen und positiven Impulse für die Region umzusetzen.
0: Ja, die Geschichte des Grimmer Ortsteils Hohnstedt, die wurde über lange Zeit sehr stark von der dort ansässigen Familie Platzmann geprägt. Vor über 50 Jahren wurde die Familiengruft auf dem Friedhof allerdings beräumt. Doch unverhofft wurden nun zwei Grabplatten wiedergefunden. Und die hat man jetzt der Öffentlichkeit zugänglich gemacht. Und Maximilian Fürster, der weiß die ganze Geschichte.
2: Unter Glockengeläut wurden sie am 29. August enthüllt. Zwei historische Grabplatten aus Hohnstedt, die lange Zeit als verschollen galten, aber vor

0: gut einem Jahr wiederentdeckt wurden.
1: Das sind die Grabplatten von Theodor Alexander Platzmann, unserem ehemaligen Rittergutsbesitzer, und seiner Frau Marianne.
0: Anfang der 50er Jahre wurde die Grabstätte auf dem Friedhof in Hohenstedt beräumt. Die komplette Familiengruft der Platzmanns verschwand. Letztes Jahr wurde dann entdeckt, dass zwei der Platten in Sicherheit gebracht wurden. Die Hohenstedter Ortschronisten hatten begonnen, historische Bilder, Dokumente, Fotos und Erinnerungen aus dem Grimmaer Ortsteil zu sammeln. Da erinnerte sich ein Hohenstedter an die alten eingelagerten Steintafeln.
1: Die Recherchen nahmen ihren Lauf. Wir konnten wirklich viel von der Familie zurückverfolgen, bis zu 5 Generationen. Und dann kam im letzten Jahr die Übergabe von zwei alten Grabplatten von einem Privathaushalt. Er hat damals, oder sein Vati hat damals diese Platten, als die alte Grabstätte 1950 beräumt wurde, die Platten sichergestellt, und der Sohn erinnerte sich letzten Jahr, hat uns das angeboten, könnt ihr damit was anfangen?
0: Sie konnten, benötigten jedoch auch Geld für eine Aufarbeitung, da die Platten über die Jahre doch stark gelitten hatten.
1: Die waren sehr verwittert, die mussten aufgearbeitet werden und haben damit eine Spendenaktion seit Oktober letzten Jahres gestartet. Die Stadt hat mitgeholfen, diese Spendenaktion zu verbreiten. Wir haben einen Vortrag gemacht und die Spenden dafür gehabt. Sogar in der Ferne konnten wir viele begeistern, die mit doch sehr ansehnlichen Beträgen uns zugearbeitet und geholfen haben.
0: Durch die finanzielle Unterstützung war es möglich, die Restaurierung bei einem Profi in Seligenstedt in Auftrag zu geben.
1: Das Steinmetz in Seligenstedt war in die Platten verliebt. Er hat dieses Projekt übernommen, die Platten zu säubern, zu restaurieren. 200 Schriftzeichen mussten nachgraviert werden und dann wieder fein säuberlich nachgezeichnet, sodass er in Liebe und mit viel Geschick und mit seinem Können diese Grabplatten so wieder schön hergestellt hat.
0: Der Einfluss der Familie Platzmann auf Hohenstedt ist kaum zu überschätzen. Auch das haben die Untersuchungen der Ortschronisten ergeben.
1: Der Dr. Alexander Theodor Platzmann war ja Rittergutsbesitzer seit 1832 hier in Hohenstedt, hat das als Sommersitz gekauft, hat in Leipzig gewohnt, war Jurist, Stadtrat in Leipzig, Landtagsabgeordneter beim König in Dresden sogar. Und diesen Sommersitz hat er hier so geliebt, dass er ortsprägend wirksam war. Er hat nicht nur das Herrenhaus übernommen und ausgebaut, den Mendelssohn-Saal darin. Er hat die Villa Platzmann gebaut, den Platzmannschen Park angelegt, ein Verwaltungsgebäude, in dem dann das Standesamt Hohenstedt drin war. Er hat die erste Schule gebaut. 1835 wurde die Schule eingeweiht, und es gibt Zeitzeugen dazu, die das in ihrem Protokoll aufgeschrieben haben. Er hat 1836 die Wurzener Straße von Vogelsballhaus an, bergan, bis nach Hohenstedt chaussieren lassen.
0: Sein Sohn Julius Platzmann hatte auch eine künstlerische Ader und viele der Häuser von Hohenstedt gezeichnet. Einige dieser Gebäude stehen bis heute.
1: Er hat als 15-Jähriger 1847 so viele Zeichnungen detailgetreu von den Hohenstedter Häusern uns hinterlassen und von Porträts von Hohenstedter Kindern und Jugendlichen und einem Herbarium mit 203 Blättern. Alles existiert im Original im Archiv des Göschenhauses. Wir haben also von dem Platzmann Familiengut eine ganze Menge, auch ein Tagebuch von der Tochter Rosamunde. Aus denen könnten wir so viel erlesen, wie die Platzmänner hier gelebt haben.
0: Und so war es für die Ortschronisten ein Anliegen der Familie Platzmann, einen würdigen Ort der Erinnerung zu schaffen. Die Grabplatten sind nun fast genau an dem Ort, für den sie ursprünglich hergestellt wurden.
1: Wir haben den Friedhofsplan von 1950 studiert. Bei dem Begrünen dieser Fläche wurde, bis weil dieser Traufstein da neu gemacht wurde, wurde so halber Meter tief gegraben.

0: und man hat die Grundsteinmauern noch von der Gruft gefunden. Es war also die Gruft hier an der Ecke zur Sakristei hin und die Platten waren dann praktisch immer in Dreierreihe oben auf das Feld gestellt, sodass die Platzmänner möglicherweise noch ein kleines Stück weiter links unter dem Fenster gestanden haben. Aber wie gesagt, die gesamte Fläche war mit den 14 Gräbern von Platzmanns gefüllt.
1: Auch wenn von diesen 14 Gräbern nur diese zwei Platten übrig geblieben sind, so bieten sie an ihrem neuen alten Standort die Möglichkeit, sich an die Familie zu erinnern, die Hohenstedt so sehr geprägt hat. Und wer weiß, welche Schätze in Hohenstedt noch wieder ans Licht kommen.
2: Ja, am letzten Septemberwochenende, da drehte sich auf dem traditionellen Handwerkermarkt in Höfgen wieder alles rund um regionale Produkte, kunstvolle Geschenkideen und natürlich ganz viel Handwerk. Und ein kleines Mittelalterdorf hatte am altbekannten Platz auch seine Zelte aufgeschlagen. Und unter den Besuchern war auch mein Kollege Rudolf Brendel.
1: Auf dem Weg nach Kössern stand am Abzweig Kaditz schon das Schild, das auf das Dorf der Sinne-Höfgen und seinen Handwerkermarkt hinwies. An diesem Wochenende wurden die Sinne bereits frühzeitig auf die Probe gestellt. Denn schon am zeitigen Vormittag standen Autoschlangen in Höfgen, um einen Platz auf der Parkfläche zu ergattern. Vom Parkplatz kommend konnte man sich an einer Fotoausstellung in Richtung Markt begeben. Und dann ging es hinein in den Trubel des traditionellen Handwerkermarktes. Am Eingang war das Mittelalterdorf eingerichtet. Ein Benediktinermönch war eifrig dabei, am offenen Feuer ein schmackhaftes Mittagessen zuzubereiten. In einer Hütte saß ein junger Mann, der offensichtlich mit Handarbeit beschäftigt war. Sein Werkzeug ist nicht Nadel und Faden, sondern verschiedene Formen von Zangen. Das Handwerk nennt sich Sarwirker, moderner ausgedrückt Panzermacher. Er flochte Teile für eine Rüstung eines Ritters, die dann zu einem Kettenhemd verbunden werden. Mit Pfeil und Bogen ging es weiter, Kraft und Ruhe sind erforderlich, um das Bogenschießen auszuüben. Vom regionalen Gemüse und Obst bis hin zu viel Kunsthandwerk ist alles vorhanden. Wo eine Dampfwolke bei einem solchen Markt aufsteigt, ist der Stand für Rostbratwürste und Co. leicht zu lokalisieren. Seit Jahren sieht man auf dem Höfgener Handwerkermarkt nicht nur Limonade und Bier, sondern auch das eine oder andere Glas Wein. Ein Stand präsentierte Produkte aus Schiefergestein, ein Material, das in der Leipziger Tieflandsbucht nicht gefunden wird und somit etwas Besonderes für die Region ist. Und wenn der Handwerkermarkt in Höfgen Geschichte ist, dann ist das Weihnachtsfest nicht mehr allzu weit. Entsprechende Deko in Form von Sternen und Laternen sind bereits zu sichten. Eine alte Bekannte stand auch am Wegesrand, die Windmühle aus Strohballen, die ihren Ursprung in Schkortitz zur 775-Jahrfeier hat. Und gleich dahinter ein Zimmermann, der Modelle von Dachstuhlteilen zeigte, die Auszubildende anfertigten, um ihr räumliches Verständnis zu trainieren. In Villen der vergangenen Zeit sind die Treppenaufgänge oft mit verzierten Holzsäulen ausgestattet. Hier waren die Schritte zur Herstellung einer solchen zu sehen. Der Besucherstrom führte an gepflegten Vorgärten vorbei in Richtung Wassermühle. Auf dem Vorplatz der Wassermühle weitere Stände von Handwerkern, so eine Schuhmacherei, die den Besuchern das alte Handwerk an modernen Schuhen zeigte. Die Uhrmacherei war mit einem Stand vertreten, allerdings ist da das Zuschauen bei dem Service an heutigen Uhren schwer zu realisieren. Aber wer eine defekte Standuhr oder einen defekten Regulator hat, konnte sich hier über die Möglichkeiten der Instandsetzung informieren. Blumenstände mit herbstlicher Dekoration brachten die bunten Punkte auf den Markt. Und hier wartete dann die nächste lukullische Herausforderung: Brot und Zuckerkuchen aus dem altdeutschen Ofen. In der Mühle selbst wurde mit einem Unterhaltungsfeuer die Temperatur des Backofens für das anschließende Kuchenbacken gehalten. Im Hof der Wassermühle dann Live-Musik, ein kleines Festzelt und reichlich Verpflegung. Und über allem steht die Wehrkirche von Höfgen und schaut wie seit Jahrhunderten dem Treiben zu ihren Füßen zu.

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1: Jetzt kommen wir zu einem Jubiläum. 1996 wurde in Grimma ein kleiner Bastelladen gegründet. 30 Jahre später ist das Kreativhaus Ziegler ein 400 Quadratmeter großes Ladengeschäft geworden, voll mit Ideen und natürlich dem nötigen Zubehör zum Basteln und Gestalten und kreativ sein, um all diese Ideen auch umzusetzen. Das wurde natürlich gefeiert, dieses Jubiläum, und zwar eine ganze Woche lang mit Kunden und Wegbegleitern. Und klar, wir waren natürlich auch dabei.

0: Dieser Herbst im Kreativhaus Ziegler in Grimma ist ein besonderer. Denn der 1996 als kleiner Bastelladen startende Ort feiert in diesem Jahr 30. Jubiläum. Vom 21. bis 27. September lud das Kreativhaus Ziegler zu seiner großen Festwoche ein. Dabei hieß es nicht nur zuschauen, sondern vor allem selbst kreativ werden. Materialien entdecken, verschiedene Techniken ausprobieren, gestalten, Neues kennenlernen und am Ende vielleicht sogar das eigene kleine Kunstwerk mit nach Hause nehmen. Für Inhaberin Uschi Ziegler ist seit den 30 Jahren hier jeder Tag ein Sonnen- oder Freudentag. Das Haus ist für sie ein besonderer Ort.
1: Das ist mein Elfenbeinturm. Hier kann ich es aushalten.
0: Auf die Festwoche und all die Begegnungen blickte sie freudig zurück.
1: Es war eine schöne Woche. Es waren viele Kunden da, von auch ältere Kunden, die sich gefreut haben. Viele, die es von früher noch kennen, auch die früher Kurse gemacht haben bei mir. Ja, war schön.
0: Viele Torten und Geschenke säumten das Haus, welches sich in den vergangenen 3 Jahrzehnten stetig weiterentwickelt hat.
1: Wir haben angefangen mit dem kleinen Laden mit reinen 84 Quadratmetern. Aber das war dann schnell zu klein. Da sind wir 2000 hier rein in das Haus. Dann haben wir nur den vorderen Laden gehabt. Da gehörte das Haus, war in der Insolvenzverwaltung. Und dann 2002, wie gesagt, kam das Hochwasser. Und dann hatten wir Glück und konnten 2004 das Objekt kaufen. Haben es eigentlich von Anfang an wie unser Objekt behandelt. Wir haben losgebracht, Ärmel hoch.
0: Ärmel hoch und mit Herz, Liebe und Verstand jeden Tag das Beste geben. Das ist Uschi Zieglers Credo, welches sie mit ihrem Team umsetzt. Während in den Anfangsjahren mehr Künstlerbedarf angeboten wurde, entwickelte sich das Repertoire stetig weiter, um den Kunden ihre Wünsche zu erfüllen.
1: Und haben wir das verkleinert, haben dafür andere Sachen noch erweitert. Ja? Dann kam die Wolle dazu, Stoffe hatten wir schon von Anfang an, aber nicht so viel. Und schöne Wohnaccessoires, die sie nirgendwo anders kriegen, nur bei uns. Das sind ein bisschen was Extras.

0: Ja, wir haben versucht, so eine schöne Nische zu finden. Und Gott sei Dank, bis heute ist es uns ja auch gelungen, das zu halten.
1: In dieser Woche wurde nicht nur gemeinsam gefeiert und zurückgeblickt, sondern Kunst und Kreativität in verschiedenen Facetten gelebt. Gemeinsam wurde gesungen und Kunst präsentiert. Der Austausch über Kreativität ist in diesem Haus seit jeher wichtig.
0: Jeder ist kreativ. Jeder kann nicht kreativ sein, jeder ist kreativ. Das große Problem ist nur, dass irgendwann jemand einem mal gesagt hat, du kannst das nicht oder mach das mal so rum, fass den Stift mal andersrum an und guck mal da.
1: Das Team hier fördert gern das Ausleben der individuellen Kreativität. Über die Jahrzehnte hinweg wurden verschiedene Kurse angeboten, denen unter anderem im Innenhof neben vielen besonderen Momenten mit zahlreichen Aufnahmen gedacht wurde. Daran wird auch weiterhin angeknüpft.
0: Wir haben die Kindermalschule hier, die macht gerade momentan Elisabeth. Wir sind auf der Suche immer noch nach jemandem. Ich habe so eine tolle Strickmaschine. Wir sind immer auf der Suche nach jemandem, der dafür ein Herz hat. Den haben wir noch nicht gefunden. Und wir könnten auch jemanden gebrauchen, der bei uns die Nähkurse macht.
1: Ganz wie in den Anfangsjahren soll auch zukünftig gemeinsam gebastelt, ausprobiert und die Freude am Selbermachen geteilt werden. Nicht nur in Grimma, sondern auch darüber hinaus. Das Einzugsgebiet erstreckt sich weit.
0: Es gibt viele Grimma, die kreativ sind, viele kreative Leute auch aus dem Umland. Aber unser Einzugsbereich war und ist immer noch sehr groß. Also es kommen heute immer noch Leute, selbst aus Dresden, Meißen, Riesa, Buschatz. Unser Einzugsgebiet ist da doch recht groß. Leipzig sowieso viele, aber auch aus anderen Städten.
1: Diese Festwoche und die Eindrücke hier könnten dabei doch durchaus ein Impuls sein, der eigenen Kreativität wieder einen Schub zu geben und diesem magischen Ort einen Besuch abzustatten.
2: Ja, Rituale, die müssen natürlich gepflegt werden. Das gilt auch für den sogenannten Nimschen Latsch, also eine Wanderung zum Kloster Nimschen, die seit dem 16. Jahrhundert in der Stiftungswoche des Gymnasiums St. Augustin in Grimma regelmäßig stattfindet. Die neuen fünften Klassen machten daraus in diesem Jahr aber einen ganz besonderen Moment in der Schulgeschichte. Und Udo Richter, der weiß warum.
1: Summer of 69. Mit dem Bryan Adams Cover hieß die Schulband des St. Augustin Gymnasiums Grimma am 14. September die fünften Klassen der Schule willkommen. Traditionell begeben sich die Neuankömmlinge in der Stiftungswoche auf den Nimschenlatsch, einer Wanderung zum gleichnamigen Kloster. Auch der Schulleiter ließ es sich nicht nehmen, die Jungen und Mädchen zu begrüßen.
3: Für viele Generationen nach euch wird das heutige Ereignis von Bedeutung sein, in deren Geschichtsbüchern stehen. Wir pflanzen heute einen Ableger der Jahrtausendeiche aus Nöbdenitz in Thüringen. Seit mehr als 100 Jahren heißt sie, diese alte Eiche, die Tausendjährige. Die Schätzungen über das Alter des Baumes reichen von 600 bis 1200 Jahren. Damit ist sie doppelt so alt wie unsere Schule.
1: Und die tausendjährige Eiche in Nöbdenitz hat noch eine Besonderheit, erläutert der Schulleiter.
3: Das Bäumchen wird auch Grabeiche genannt. Die tausendjährige Eiche in Nöbdenitz ist nicht nur ein beeindruckendes Naturdenkmal, sondern der einzige bekannte Baum Deutschlands, in dem sich eine Grabstätte befindet. Seit 1824 birgt sie die letzte Ruhestätte des Sachsen-Gotha-alten burgischen Ministers Hans Wilhelm von Thümmel. 1744 bis 1824.
1: Bei aller Tragweite für den Moment bleibt Zeit für ein Dankeschön.
3: Wir sind stolz, dass unser Gymnasium St. Augustin einen Ableger dieser denkwürdigen Eiche erhalten hat. Unsere bald Augustiner-Eiche. Wenn euch das Bäumchen anschaut, das ist fast so alt wie ihr. 11, 12 Jahre. Danke an die Stadt Schmölln, die unter Naturschutzbehörde des Landkreises und der Landschaftspflegeverband Altenburger Land. Diese Augustinereiche wird dann ein Ziel unseres traditionellen Nimschenlatsches. Und bei guter Pflege wird die Eiche in 8 Jahren, das ist euer Abiturjahr, 2,5 bis 4 Meter gewachsen sein.

0: Neben dem Grußwort des Oberbürgermeisters gab es noch Grüße aus dem Altenburger Land.
1: Unser Landrat lässt ganz herzliche Grüße ausrichten, Herr Uwe Melzer. Und wir freuen uns alle, dass die kleine Eiche aus Neptunitz, der Schößling, hier in dieser würdigen Umgebung gepflanzt werden kann. Und auch, dass die Schulband natürlich so ein prima Programm aufgeführt hat. Und ja, euer Schulleiter hat es ja schon gesagt, der Baum ist knapp 12 Jahre alt und wir hoffen, dass er gut anwächst und dass ihr irgendwann mal sagen könnt, jawohl, den habe ich mitgepflanzt und das ist einfach Biologie live. Viel Spaß.
0: Damit war alles gesagt und die Klassensprecherinnen und Klassensprecher der neuen 5. Klassen griffen zu Schippe und Spaten, um den Schössling geschichtsträchtig einzupflanzen. Nach der getanen Arbeit blieb Zeit für Gespräche, einer Stärkung, Musik und jede Menge Fotos.
2: Für Menschen, die beispielsweise durch eine Erkrankung mit Haarausfall zu kämpfen haben, gibt es in Grimma jetzt ein neues Angebot. Denn Friseurmeisterin Stefanie Zack, die hat in der Langen Straße jetzt ein zweites Geschäft in der Innenstadt eröffnet, in dem Betroffene jetzt Unterstützung bekommen beim Thema Perücken und auch Haarersatz. Und das mit viel Einfühlungsvermögen und natürlich auch Diskretion. Mehr dazu jetzt von Astrid Sonntag.

0: Der Haarsalon Stefanie Zack am Markt in Grimma ist eine etablierte Anlaufstelle, wenn es um die passende Frisur geht. In gemeinsamen Gesprächen im Team wuchs im vergangenen Jahr dazu die Idee, das bisherige Angebot zu erweitern. In einem zweiten Salon in der Langen Straße spezialisiert sich die Friseurmeisterin nun auf das Zweithaar.
1: Die Idee ist schon vor einer ganzen Weile entstanden in einem Mitarbeitergespräch mit meiner lieben Kollegin Madeleine, die mich eigentlich auf die Idee gebracht hat, das Thema anzugehen. Und wir haben dann lange darüber gesprochen, wie denn genau das aussehen könnte, wie die Idee dazu von ihr ist. Und ja, habe dann lange darüber nachgedacht und haben dann mit ihr gemeinsam den Entschluss gefasst, dieses Zweithaarstudio ins Leben zu rufen.
0: Kollegin Madeleine hat bereits in vorherigen Tätigkeiten Erfahrungen in diesem Bereich gesammelt und freut sich, dass diese Idee in dieser Form umgesetzt werden konnte und Zuspruch fand.
2: Also ich muss sagen, es gibt extreme Wow-Effekte, also wo du sagst, das passt wie die Faust. Also es ist Wahnsinn und man sieht halt die Kunden strahlen. Die kommen ganz anders rein und gehen auch wieder ganz anders raus. Also es macht was mit diesen Leuten.
0: Ziel des Teams ist es, in schweren Situationen ein Stück Sicherheit, Normalität und Selbstvertrauen zurückzugeben.
1: Menschen zu helfen, also ist eine Herzensangelegenheit unsererseits. Menschen sowohl in einer medizinischen Notlage oder krankheitsbedingt zu helfen, aber eben auch kosmetisch den Menschen ja, zu begleiten oder zu sagen, hey, ich habe mal Lust auf was Neues, wie auch immer. Aber der Fokus liegt aktuell noch sehr in dem krankheitsbedingten Bedarf der Kunden.
0: Die Räumlichkeiten erfüllen die Voraussetzungen, um mit Krankenkassen zusammenzuarbeiten und abrechnen zu können. Nach langer Suche ist Stefanie Zack glücklich, hier den für sie perfekten Standort gefunden zu haben, um die Arbeit in den Alltag integrieren zu können. Der Salon bietet geschlossene und diskrete Beratungsbereiche, die die Privatsphäre vollständig schützen. Die Arbeit in diesem Bereich benötige sehr viel Feingefühl.
2: Also ich muss sagen, es wird sehr persönlich, es wird sehr emotional, also nicht nur für den Kunden selber, also ich als Friseurin, vergieße auch mal ein Tränchen, das ist einfach so, es bleibt nicht aus. Man muss damit umgehen können, auch dass es schwere Fälle gibt. Also ist nicht für jedermann.
0: Für diese Arbeit nimmt sich das Team viel Zeit, um individuelle Lösungen zu finden, die den Kundinnen ein gutes Gefühl schenken.
2: Ja, die Leute rufen bei uns an, machen einen Termin. Wir vereinbaren dann das Treffen hier bei uns im Laden auf der Langen Straße. Sie herzlich willkommen heißen, nehmen meistens die Kunden plus Anhang, meistens sind es Familie oder Freunde, die sie mitbringen. Ich nehme an einfach auch mentale Sicherheit und an auch, dass das so aussieht, wie es vorher aussieht, dass sie sich nicht verkleidet fühlen. Dann gehen wir hier in unseren schönen Raum, dann wird erstmal ein bisschen was über die Kundin erzählt, die Geschichte, wie es vorangegangen ist, was passiert, dass die Haare ausfallen, nicht ausfallen, dass eventuell die Haare dann abkommen, wenn die Perücke da ist. Also wirklich

0: individuell auf jeden Kunden zugeschnitten. Dann habe ich einen Katalog, wo wir reingucken können, wo die Kunden gucken können, das würde zu mir passen. Und dann Farbe, Kopfumfang, also alles, was so dazugehört, wird dann vor Ort abgemessen.
1: Die Möglichkeiten sind vielseitig und bieten zum bisherigen Angebot eine sinnvolle Ergänzung.
2: Wir machen Farbtrends, Balayage-Techniken, alles, was so up-to-date gerade ist. Und genauso auch die Haarschnitte sind modern und bilden uns da auch sehr viel weiter in dem Thema. Und hier ist es wirklich eher das Helfen der Menschen, was im Fokus steht und was ja mit diesem Haarersatz auch so ein bisschen zu tun hat.
1: Ob hochwertige und moderne Perücken und Haarsysteme oder liebevolle Accessoires. Das Team um Stefanie Zack möchte mit diesem neuen Angebot Hilfe in schweren Zeiten und damit ein Stück weit Normalität zurückgeben.
3: Pfarrer Marek Müller, der ist jetzt seit fast einem Jahr das neue Gesicht der katholischen Pfarrei St. Franziskus in Wurzen. Und zunächst hat er natürlich viele Bereiche, in die er sich nach wie vor noch ein wenig einarbeiten muss. Momentan heißt es aber erstmal in Ruhe in der Kirchgemeinde noch anzukommen, zuzuhören und die Menschen in der Gemeinde natürlich auch kennenzulernen. Und natürlich hat auch er mit sinkenden Mitgliederzahlen zu tun. Daher gilt es zu hinterfragen, wie Kirche in der Gesellschaft präsent und eine lebendige Gemeinschaft bleiben kann. Und Astrid Sonntag, die hat ihn getroffen.
1: Seit einigen Monaten findet sich mit Marek Müller ein neues Gesicht in der katholischen Pfarrei St. Franziskus Wurzen. 2016 wurde der 37-Jährige in Dresden zum Priester geweiht, sammelte Erfahrungen in einigen Pfarreien, war in Leipzig Kaplan und Studentenseelsorger und wurde nun nach Wurzen gerufen. Die ersten Schritte des in Schlesien geborenen Pfarrers begannen hier auf dem eher letzten Weg des Menschen.
4: Ich habe angefangen auf dem Friedhof und das klingt vielleicht erstmal, also für mich ist fast der Alltag. Und ich habe angefangen hier mit Gräbesegnung, also 1. November, die Tage, wo wir auch die Toten besonders besuchen und für sie beten. Und auf den Friedhöfen bin ich ins Gespräch gekommen mit den Leuten, mit den Gemeinden, die da waren. Das waren auch viele Besucher, viele, die von weit weg hier gefahren sind. Und deswegen war noch Möglichkeit, sogar ein paar Leute mehr kennenzulernen und sagen, wer ich bin, was mache ich und eventuell, was habe ich vor?
1: Die Wege sind dabei weit. Zum Seelsorgebereich zählen neben Wurzen auch Grimma, Beuscha, Naunhof und Selingstedt. Für die katholische Gemeinde ist der Zuwachs eine Bereicherung.
4: Ich erlebe eine große Dankbarkeit. Also Dankbarkeit, dass noch ein Pfarrer, dass noch ein Priester da ist. Also ich sage mal noch, weil Priestermangel, das ist europaweit ein Problem. Sogar in meiner Heimat, in Polen, Schlesien, ist das schon jetzt langsam problematisch.
1: Seine Heimat hat ihn im Glauben geprägt.
4: Vor allem vor ein paar Jahren, das war das totale andere Welt, kann ich sagen, aus meiner Heimat, hat sich auch viel geändert. Das ist fast wie vor der Wende, nach der Wende, wenn man das den politischen Umbruch mal bedenkt, das war so wie jetzt in Polen letzte Jahre. Der polnische Papst ist verstorben und damit ist die Rückgang von Priesterzahl angefangen. Ja, also vielleicht die Begeisterung, dass der polnische Papst da war und ich bin auch noch seine Generation, hat mich unheimlich stark geprägt und ich denke, dank ihm habe ich auch die wichtigste Entscheidung im Leben getroffen, das heißt, Priester zu werden. Wie gesagt, erstmal bin ich Priester, dann bin ich Pfarrer. Ja, dann ist erstmal bin ich Seelsorger. Und das ist mein Hauptziel und Aufgabe, die möchte ich erfüllen.
1: Verglichen zur polnischen Heimat erlebt Marek Müller innerhalb des Glaubenlebens einige Unterschiede.
4: Da muss man jetzt ein Buchinterview hier führen, um jetzt die Unterschiede aber zu kurzen, zum Beispiel wie Mentalität. Also auch mal in Polen zum Beispiel Glauben und kirchliche Strukturen wurden nicht so zerstört durch Kommunismus wie in Deutschland. Das merke ich selbst. Und außerdem Diaspora-Situation. Ich habe sowas nie gehört, als ich in Polen war. Diaspora war für mich Begriff nur unter den Juden, aber unter den Christen nie gehört. Und nächster

0: Katholiken, 15%, 16% Evangelischen und dann ganzen Rest, die hoffentlich über Gott noch hören möchte. Ich sage ganz diplomatisch.
1: Das Zusammenleben der Glaubensgemeinschaften, die Ökumene, funktioniere in Wurzen gut, was Marek Müller, der seine Freizeit gern sportlich verbringt, sehr schätzt. Neben Verwaltungstätigkeiten und Netzwerkarbeiten sieht er seine Hauptaufgabe im Bereich der Seelsorge.
0: Erstmal ist zuhören, erstmal ist Dasein mit Menschen, die die kleine und die große Wege gehen, mitgehen, begleiten, das ist das Allerwichtigste.
1: Besonders wichtig im Glauben ist ihm, Kirche als lebendige Gemeinschaft zu erfahren, in der jeder seinen Platz findet und sich gemäß seinen Gaben einbringen kann.
0: Für mich ist wichtig, erstmal mit Menschen zusammen sein, zuhören, begleiten und das eine oder andere, was können wir ein Projekt oder Vision haben, das wird sich entwickeln. Jetzt bin ich lerne erstmal, wie das ist, als Pfarrer zu sein. Ja, niemand ist geborener Pfarrer. Wie Papa und Mama muss man lernen. Ne? Bekommt man ein Baby und jetzt, man erahnt etwas, aber man lernt. So ist das auch mit Pfarrer sein.
1: Dabei ist ihm die katholische Gemeinschaft ein hilfreicher Anker. Ein Anker, der mit Blick auf sinkende Gemeindemitglieder und somit weniger Pfarr- und Seelsorgepersonal immer mehr an Bedeutung gewinnt.
0: Chance ist und Ehrenamt. Ehrenamt, und das ist ein neuer Begriff auch für mich, Ehrenamtskoordination. Also heißt, zu sehen, zu gucken, wer welche vor Ort Bedürfnisse hat, welche Fähigkeiten da sind, wie kann man das sich in die Gemeinde einbringen und für andere auch nutzen. Das ist Ehrenamt. Also und meine Güte, das ist Zukunft der Kirche.
1: Daraus ergibt sich für den Pfarrer eine wichtige Aufgabe.
0: Die Leute ist unsere Aufgabe, ein Hauptamt fähig zu machen, zeigen, ihr könnt auch einige Dienste und Gottesdienste übernehmen, braucht man nicht explizit einen Geistigen dazu.
1: Er ist dankbar, hier bereits mit einer starken und engagierten Gemeinschaft das kirchliche Leben gestalten zu können.
0: Ich bin unheimlich froh, wo ich bin, weil hier funktioniert alles sehr gut. Ich möchte nicht zu viel loben und sagen, alles funktioniert tiptop, muss nichts machen. Nein, das ist auch nicht. Aber ich bin sehr entlastet, psychisch und physisch von der Struktur, die da ist. Also was ich hier, Situation, die ich angekommen hier bin, war schon da. Also alles funktioniert. Die Leute sind sehr freundlich, sind sehr hilfsbereit. Und man wünscht sich so einfach.
1: Er freut sich über das neue Amt, auf Begegnungen und das Miteinander in der Gemeinde.
0: Ich spüre die Verantwortung auf jeden Fall, die durch ein Amt da ist. Das muss man lernen, das muss man auch mit anderen teilen. Und nicht nur, das ist nicht mehr etwas auf einmal Geschenktes und das ist auch Last. Aber ein süßes Last, würde ich sagen. Das mit Gottes Hilfe. Ich habe viele auch Fragen gehabt und ein paar Ängste, weiß ich nicht, aber Verunsicherheiten, ob ich schaffe das, ob ich alles jetzt schon weiß, ob ich genug vorbereitet bin. Bis heute ist viele Fragen da sind, aber ich denke, mit der Zeit, man rutscht schnell rein in die Aufgaben, in den Alltag, wo man als Pfarrer unterwegs ist, im Bürgeramt, in der Ökumene, in anderen jetzt Vereinen, wo man eingeladen ist. Ich merke, wie das wichtig ist, hier auch in der Region präsent zu sein.
1: Präsent als Kirche, in Zeiten, in denen die Institution immer weniger Menschen erreicht.
0: Es ist stark schwer zu sagen, ob das eine Entwicklung ist. Es hat sich eine gewisse Zahl stabilisiert nach Corona-Zeit. Das merken wir in allen Statistikzahlen in ganz Deutschland. Es kommen ein paar Beerdigungen, es kommen ein paar Taufen, es kommen ein paar Konversionen zum Evangelischen oder anderen Kirchen zum Katholischen. Also meine Aufgabe ist nicht jetzt den Katholikenzahl hier zu vergrößern. Da kann man vielleicht denken, das wäre das. Es wäre schön, wenn sich ein paar vielleicht melden, die wollen, dass katholisch werden oder klar, Babys zum Taufen, sehr gerne. Aber das ist nicht meine Aufgabe.

0: Meine Aufgabe ist, die Gemeinde zusammenzuführen. Das ist meine wichtigste und Hauptaufgabe. Ich merke selbst, das war vorher mir noch so, nicht so bewusst, meine Aufgabe ist, die Gemeinde zusammenzuführen.
1: Vertrauend auf den christlichen Glauben. Damit verbunden ein Wunsch für das gesellschaftliche Miteinander.
0: In den Zeiten, wo viel Verunsicherung ist, einfach Vertrauen. Vertrauen auf andere Menschen, Vertrauen auf guten Geist, Vertrauen, dass wir gemeinsam etwas Gutes machen können.
1: Während die ersten Schritte von Pfarrer Marek Müller noch auf dem letzten Weg des Menschen begannen, ist der Weg nun geebnet für viele weitere, die ihm bestenfalls mit vielen Wegbegleitern in der Gemeinde nun mitten hinein in das Leben der katholischen Pfarrei St. Franziskus Wurzen führen.
2: Jetzt kommen wir zum Sport, auch wenn der Anfang vielleicht erstmal noch nicht so sehr danach klingen sollte. Steile Anstiege, Geröll, Traktorreifen und jede Menge Ausdauer. Ja, genau das waren die Eckdaten für ein außergewöhnliches Offroad-Event in Meltewitz. 135 Fahrerinnen und Fahrer waren auf dem Gelände des SHC Meltewitz Offroad-Teams unterwegs. Ja, und das erstaunliche Ergebnis, nur 12 schafften am Ende die komplette Distanz. Warum? Alle Infos und die spektakulären Bilder, die hat jetzt Heiko Sachse.
3: Melz Extrem, seit Jahren ein Highlight auf dem Gelände des SHC Meltewitz Offroad Team e.V., welche sich im Jahr 2008 gründeten. Melz Extrem war anfänglich ein Lauf, in dem die Racer eine Runde absolvieren mussten und dafür 3 Stunden Zeit hatten. Daraus hat sich in den Jahren das wohl härteste Rennen einer Serie entwickelt, welche jetzt einen festen Platz im Our Hard Enduro Series Germany Cup hat. Meltewitz hat sich dabei als Startpunkt für den Saisonendspurt entwickelt, bevor dann in diesem Jahr das Finale beim Isegrim Enduro in Schwebnitz ausgetragen wurde. Mit der Überschrift "Die Sommerpause ist vorbei" wurde bereits am 13. September der vorzeitige Lauf dieser Serie mit dem ACE Bike Prologue Award um 10 Uhr gestartet. Eine Stunde hatten die Fahrer Zeit, um sich mit einer schnellen Runde die beste Startposition für das Hauptrennen zu erfahren.
4: Yeah.

Neu umgestaltet, erinnerte der Prolog in diesem Jahr eher an eine Strecke mit mehr Geschwindigkeit und Rhythmus, so wie bei den Super-Enduro-Strecken, welche mit einer flüssigeren Linienwahl aufwarten.

Im HESG-Rennkalender bildet Meldewitz mit nur einem gemeinsamen Hauptrennen, welches 12 Uhr gestartet wurde, einen Checkpoint und einer vorgegebenen Rundenzahl eine Ausnahme. Für die Absolvierung der vorgegebenen 7 Runden standen den Fahrern 3 Stunden zur Verfügung. Mit 135 Fahrerinnen und Fahrern war dies in diesem Jahr das am stärksten besetzte Fahrerfeld. Während anfänglich es noch

nochmals über die Prologstrecke ging, verschwanden dann die Racer im weitläufigen Gelände, um an den unterschiedlichsten Punkten ihre Prüfung zu absolvieren. Schnelle Abschnitte wechselten sich mit langsamen ab. Während die einen recht zügig über die Hindernisse kamen, hatten viele so ihre Probleme.

0: ersten russischen Attacken. Ich hab über der Hälfte.
1: Mit den Worten, ich werde langsam zu alt für den Scheiß, gönnte sich Thorsten König aus Großbartloff eine kleine Pause, bevor er dann doch recht zügig das Geröllfeld bewältigte. Im Becken bekamen viele schon fast ihre Grenzen aufgezeigt. Je mehr Fahrer über die Rinne den Weg nach außen suchten, desto tiefer wurde diese. Wie es recht einfach gehen kann, zeigte hier Dorothea Maas aus Kremmen den gestandenen Männern. Recht achtbar schlugen sich demzufolge alle weiblichen Fahrerinnen im Feld der Männer.

Mächtig anstrengend war auch die Abteilung der Traktorreifen. Hatte man hier nicht den richtigen Weg gefunden, befand man sich in einer fast ausweglosen Situation. Hilfe gab es nur untereinander, wie hier zwischen Dorothea Maas und der Bad Köstritzerin Julia Bittner, um dann wieder auf den rechten Weg zu gelangen.

Während sich die meisten recht schnell auf dem Weg über das Hindernis machten, hatte es Marco Waldmann aus Schimberg nicht so eilig. Erstmal Pause, gearbeitet ist dann schnell, so seine Worte. Recht zügig bewältigte er dann die tückische Hindernisstelle. Und so wurde Runde um Runde vom Fahrerfeld in Angriff genommen.

0: Am Ende brauchte Leon Henschel vom Team Peschel Motorradsport nur 2 Stunden, 22 Minuten und 16 Sekunden für die 7 Runden. In der Gesamtwertung folgte ihm Henry Strauß aus Itze und Milan Schmüser vom Vollgas-Team auf den Plätzen. Weitere Sieger der einzelnen Altersklassen wurden am Ende eines anstrengenden Rennens prämiert. So fuhr Julia Bittner bei den Frauen auf den ersten Platz, Dorothea Maas folgte ihr auf Platz 2. Nur 12 Racer schafften in den 3 Stunden Rennzeit die geforderten 7 Runden. Jeder, der das Ziel aber dennoch erreichte, konnte stolz auf sich und seine Leistung sein.
1: Ja, und mit diesem spannenden Sportbeitrag sind wir auch schon am Ende der Sendung angekommen. Ich hoffe, es hat Ihnen gefallen. Wenn ja, dann schalten Sie natürlich auch das nächste Mal wieder ein, wenn es hier Neuigkeiten am kommenden Samstag beim Regionalmagazin gibt. Ansonsten kann ich Ihnen ans Herz legen, schalten Sie gerne auch am Montag bei 04 Plus ein. Dann gibt es wieder die aktuellsten Infos aus dem Sendegebiet. Ja, und ich darf mich jetzt von Ihnen verabschieden, wünsche Ihnen noch ein schönes Wochenende. Hoffentlich können Sie ein bisschen das Herbstwetter genießen und ich sage Tschüss, machen Sie es gut und bis bald mal wieder.

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2: Hallo und herzlich willkommen zur Drehscheibe Lausitz am Dienstag, dem 13. Oktober. Schön, dass Sie wieder eingeschaltet haben. Wer erinnert sich nicht gerne an Sie? Die Schulzeit. Und manchmal kehrt man dahin zurück, wo man einst die Schulbank gedrückt hat. So geschehen letzte Woche Freitag in Radibor. Dort wurden 100 Jahre sorbische Schule gefeiert. Und unter den Gästen fanden sich viele ehemalige Schüler.
3: Ein Jahrhundert sorbische Schulgeschichte. Die sorbische Schule Radibor feiert in diesem Jahr ihr 100-jähriges Bestehen. Am Freitag, dem 9. Oktober, wurde dieses besondere Jubiläum feierlich begangen. Dabei reichen die Wurzeln des Schulwesens in Radibor noch viel weiter zurück. Bereits 1623 fand eine Schule im Ort erstmals urkundliche Erwähnung. Das heutige Schulgebäude wurde schließlich 1926 eingeweiht. Eine bewegte Geschichte, geprägt von Wandel, Tradition und sorbischer Identität. Bei einem Festakt nahmen die Schulleiterinnen der sorbischen Grund- und Oberschule Angela Rentsch und Diana Schäfer sowie Radibors Bürgermeisterin Madeleine Rentsch die Gäste mit auf eine Reise durch die vergangenen 100 Jahre. Für die musikalische Umrahmung sorgte der Schulchor. Neben den Schülerinnen und Schülern der heutigen Jahrgänge sangen dabei auch ehemalige Schüler. Für das Jubiläum hatten sie sich eigens noch einmal zu einem gemeinsamen Chor zusammengefunden. Ein musikalisches Wiedersehen über Generationen hinweg. Ein ganz besonderer Moment war die Enthüllung des Bienenstockmotivs. Es kehrt damit an seinen ursprünglichen Platz über der Eingangstür zurück. Schon bei der Einweihung des Schulgebäudes im Jahr 1926 war das Motiv dort zu sehen. Eine historische Anspielung gab es auch bei der Festveranstaltung. Die drei Rednerinnen trugen Zylinder. Ganz so, wie es damals üblich war. Anschließend überbrachte David Statnik, Vorsitzender der Domowina, seine persönlichen Glückwünsche zum Jubiläum. Danach ging es für die Gäste nebenan in die Sporthalle Slavia. Dort zeigten die Schülerinnen und Schüler aller Klassenstufen, was in ihnen steckt. Mit einem abwechslungsreichen Programm auf Deutsch und Sorbisch begeisterten sie das Publikum und machten deutlich, wie lebendig die sorbische Sprache und Kultur in Radibor sind. Ein Fest, das Vergangenheit und Gegenwart miteinander verbindet und zugleich den Blick in die Zukunft richtet. 100 Jahre sorbische Schule Radibor, ein Jubiläum voller Erinnerungen, Musik und gelebter sorbischer Tradition.
4: Malteser aus den Diözesen Dresden-Meißen und Görlitz haben am 9. Oktober mit einem Dankgottesdienst in der Kathedrale in Dresden langjährige Mitarbeiter für ihren Einsatz gewürdigt. Der Termin liegt nahe am Gedenktag des seligen Gerhard, dem 13. Oktober. Er gilt als die prägende Persönlichkeit der Anfänge der Malteser. Gerhard war der erste Vorsteher des Hospitals in Jerusalem und habe durch sein fürsorgliches, geschicktes und vorausschauendes Agieren den Grundstein für eine nunmehr über 900-jährige Erfolgsgeschichte im Dienst an den Notleidenden gelegt. Den Dankgottesdienst feierte der vor kurzem emeritierte Bischof Heinrich Timmer-Evers gemeinsam mit zahlreichen Maltesern aus beiden Bistümern. Im Mittelpunkt stand der Dank an Ehren- und hauptamtliche Malteser, die sich seit vielen Jahren für hilfebedürftige Menschen engagieren. Während des Gottesdienstes wurde Susanne Nomine offiziell zur neuen Diözesanoberin und stellvertretenden Diözesanleiterin der Malteser in der Diözese Görlitz durch Clementine Perlet, die Generaloberin des Malteser Hilfsdienstes, berufen. Mit Susanne Nomine übernimmt eine erfahrene Gemeindereferentin künftig zwei zentrale Ehrenämter innerhalb der Malteser in der Diözese Görlitz. Das Amt der Diözesanoberin sowie die Funktion der stellvertretenden Diözesanleiterin. Susanne Nomine war viele Jahre in der pastoralen Arbeit des Bistums Görlitz tätig und leitete zusätzlich die Caritas-Dienststelle in Lübben neben weiteren Tätigkeiten. Im Ruhestand seit Oktober vorigen Jahres übernimmt sie nun die Aufgabe der Diözesanoberin, die darin besteht, die Gemeinschaft und das ehrenamtliche Engagement der Malteser zu fördern, die christlichen Werte und die spirituelle Ausrichtung des Verbandes zu stärken und die Malteser bei wichtigen Anlässen zu repräsentieren. Beim anschließenden Stehempfang im Johann-Adolf-Hasse-Saal, der sich unter der Kathedrale befindet, wurde in einem Festakt 16 Maltesern für ihre langjährige Verbundenheit und ihren Einsatz seit 20, 25, 30 und 35 Jahren im Dienst von Bedürftigen geehrt. Individuell für jeden von ihnen gab es eine Laudatio. Über die Ehrungen hinaus formulierte Diözesan-Geschäftsführer Danny Effenberger neben einem besonderen Dank auch Abschiedsworte, denn zum 1. Oktober endete die Amtszeit von Bischof Heinrich Timmer jeweils als Bundesseelsorger der Malteser in Deutschland. Nach mehr als 13 Jahren gibt er die geistliche Begleitung des Verbandes an den Paderborner Erzbischof Udo Markus Benz weiter. Musikalisch begleitet wurde der Festakt durch eine Abordnung der Big Benno Band, der Big Band am Benno-Gymnasium in Dresden. Nach der Feier hatten die Gäste Gelegenheit zu Austausch und Begegnungen.
5: In Spremberg ist der Startschuss für ein neues Straßenbauprojekt gefallen. Am 7. Oktober wurde der erste Spatenstich für den vierten Arm des Kreisverkehrs zwischen dem Polizeirevier und dem Knotenpunkt Bahnhofsstraße und Jägerstraße gesetzt. Auf rund 160 Metern entsteht hier eine neue Straße. Sie soll künftig das geplante Wohnviertel Färberquartier erschließen, in dem neben Wohnraum auch neue Einkaufsmöglichkeiten vorgesehen sind.
6: Hier wird ein neues Wohnquartier entstehen, das sogenannte Färberquartier. Und auf der anderen Straßenseite der Bahnhofstraße wird der große Vollsortimenter von Edeka errichtet. Das muss natürlich gut erschlossen werden, damit wir alle gut hinkommen und auch gut wieder wegkommen. Und das ganz große Ziel, was damit auch verbunden ist, ist, dass eine neue Straße tatsächlich dazu beitragen wird, dass es zu einer Beruhigung des Areals rund um unseren Marktplatz kommen wird. Denn das haben wir vor, unseren Marktplatz zum grünen Wohnzimmer der Stadt Spremberg zu machen.
5: Doch gebaut wird nicht nur an der Straße selbst. Auch die Infrastruktur wird erweitert. Neue Leitungen für Trinkwasser, Schmutz und Regenwasser sowie für Strom und Fernwärme sind geplant. Die neue Fahrbahn wird 6,5 Meter breit. Hinzu kommen Gehwege.

0: Auf beiden Seiten Längsparkplätze und 4 Verkehrsinseln, die das Überqueren der Straße sicherer machen sollen. Auch die Straßenbeleuchtung und das Begleitgrün werden neu gestaltet. Die Baumaßnahme ist ein Gemeinschaftsprojekt der Stadt Spremberg, des Spremberger Wasser- und Abwasserzweckverbandes und der städtischen Werke Spremberg. Die Arbeiten am 4. Kreiselarm sollen voraussichtlich bis März 2027 dauern. Die Fertigstellung des neuen Straßenabschnitts ist für Mai 2027 vorgesehen.
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7: Es nimmt kein Ende. Die Diskussionen in der Verbandsgemeinde Liebenwerda halten weiter an. Der aktuelle Stand und weitere Kurznachrichten aus der Lausitz haben wir jetzt für Sie.
8: Der Streit um den angekündigten Austritt der Stadt Falkenberg-Elster aus der Verbandsgemeinde Liebenwerda geht weiter. Eine von Verbandsgemeindebürgermeisterin Claudia Sieber angeregte Mediation verweigerte nun ausgerechnet das Stadtparlament von Bad Liebenwerda die Zustimmung. Die drei anderen Stadtparlamente stimmten zu. Offen bleibt, wie verfahren wird, wenn die Abgeordneten der Verbandsgemeindeversammlung am Mittwoch in ihrer Sitzung der Mediation mehrheitlich zustimmen. Ob die Kurstadt den Konfliktgesprächen dann dennoch fernbleiben kann oder zur Teilnahme verpflichtet wird, ist derzeit noch unklar. In Spremberg wurde mit dem Richtfest der Baufortschritt des neuen Gemeinschaftszentrums gefeiert. Seit der Grundsteinlegung Ende Juli sind die Gebäude sichtbar gewachsen. Der Kita-Rohbau steht, das Dach des Mehrzweckraums ist fertig und auch die neue Feuerwehrhalle nimmt Form an. Das Gesamtprojekt verbindet die Sanierung bestehender Gebäude mit mehreren Neubauten. Künftig soll eine moderne Kindertagesstätte Platz für bis zu 40 Kinder bieten. Hinzu kommen eine zeitgemäß ausgestattete Feuerwehr mit neuen Räumen und Stellplätzen sowie ein erneuerter Mehrzweckraum für Vereine und Veranstaltungen. Auch die Außenanlagen werden neu gestaltet. Bei der Umsetzung sind vor allem Unternehmen aus der Region beteiligt. Die Bauarbeiten laufen seit November 2025 und sollen im Frühjahr 2027 abgeschlossen sein. Insgesamt sind rund 5,7 Millionen Euro eingeplant. Davon stammen 1,9 Millionen Euro aus der LIDA-Förderung. Lange hat die Stadt Elsterwerda mit der Deutschen Bahn um die Schließung der Bahnhofstoiletten gestritten. Nun ergreift die Stadt die Initiative. Unweit des Bahnhofsvorplatzes entsteht derzeit eine sogenannte Bürgerinsel, auf der unter anderem eine öffentliche Toilette errichtet wird. Eine Fertigstellung des gesamten Geländes ist für das Frühjahr 2027 vorgesehen. Die öffentliche Toilette soll dagegen noch in diesem Jahr nutzbar sein. Zwei mittelalterliche Holzplastiken kehren nach Kamenz zurück. Die Figuren des heiligen Hieronymus und des heiligen Bonaventura stammen aus der Klosterkirche St. Ann und befinden sich derzeit in den staatlichen Kunstsammlungen Dresden. Ab dem 12. November werden sie als Dauerleihgabe wieder im heutigen Sakralmuseum zu sehen sein. Die offizielle Übergabe findet am 12. November um 17 Uhr in der Klosterkirche St. Annen statt. Rund 35 Kinder und Erwachsene haben das Teichgebiet Entenschenke im Landkreis Bautzen erkundet. Bei der Exkursion der jungen Naturwächter stand zunächst die Vogelwelt im Mittelpunkt. Gemeinsam mit Naturführer Carsten Nitsch entdeckten die Teilnehmer aber auch Pilze, Amphibien, Fischadler und sogar Wolfslosung. Das Gebiet ist besonders im Frühjahr und Herbst ein wichtiger Rastplatz für Zugvögel. Wer mehr über die Vogelwelt erfahren möchte, kann am 26. Oktober einen Vortrag von Carsten Nitsch in der Naturschutzstation Neschwitz besuchen. Beginn ist um 19 Uhr.
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0: In Spremberg soll der Landschaftspark Georgenberg weiter aufgewertet werden. Für das Vorhaben war Brandenburgs Infrastrukturminister in der Spree-Neiße-Stadt mit einem kleinen Geschenk zu Gast. Worauf sich die Spremberger:innen und Spremberger in den kommenden Jahren freuen dürfen, erfahren Sie jetzt.
1: Gute Nachrichten für Spremberg. Für die weitere Entwicklung des Landschaftsparks Georgenberg gibt es finanzielle Unterstützung. Am 7. Oktober hat Brandenburgs Infrastrukturminister Robert Krumbach einen Fördermittelbescheid an Bürgermeisterin Christine Herrnchier übergeben. Insgesamt stehen knapp 3,9 Millionen Euro Fördermittel für die Aufwertung des Parks bereit. Der Georgenberg ist mit rund 26 Hektar die größte Parkanlage der Stadt. Er ist ein Ort für Erholung, Veranstaltungen und Begegnungen. In den vergangenen Jahren wurden bereits einzelne Bereiche erneuert. Jetzt sollen weitere Teile des historischen Landschaftsparks attraktiver und vielseitiger gestaltet werden.
2: Spremberg hat sich dreimal um die Ausrichtung der Landesgartenschau des Landes Brandenburg beworben. Nie hat es geklappt, aber unsere Pläne, die setzen wir trotzdem um, Stück für Stück. Das Herzstück unserer Bewerbung war immer unser Stadtpark, das grüne Band um Spremberg. Und wir freuen uns wirklich sehr, dass wir für diese Maßnahme, die in Summe 8,2 Millionen kostet, rund 6,4 Millionen Fördermittel bekommen. Knappe 4 Millionen hat uns heute der Infrastrukturminister des Landes Brandenburg, Herr Krumbach, überreicht. Damit kann man ganz viel machen. Man kann die Wege und die Treppen sanieren, man kann den Springbrunnen wieder in Gang bringen, man kann die Pavillons sanieren, man kann viele Begegnungsflächen schaffen, es wird Platz für einen Spielplatz sein und, und. Hier ergänzen sich hervorragend die sogenannten EFRE-Mittel, aber auch die Kohlestrukturmittel, die sogenannten Kommunamittel. Beides miteinander kombiniert, die Stadt selbst gibt eine reichliche Million auch noch Eigenmittel dazu, wird uns im Jahr 2029 einen tollen, neuen, sanierten, schön gestalteten Spremberger Stadtpark bescheren. Und wir freuen uns alle schon sehr darauf, uns hier in unserem Stadtpark zu erholen.
1: Mit den Geldern sollen zwei Bauabschnitte umgesetzt werden. Geplant sind unter anderem die Sanierung des Seemannspavillons und die Umgestaltung des Springbrunnens. Dieser soll versetzt und um zwei Nebelanlagen erweitert werden.
3: Also erstmal freue ich mich immer wieder, wenn ich in Spremberg bin und an so einem Tag wie heute tatsächlich auch mit einem kleinen Fördermittelscheck vorbeikommen zu können, ist natürlich besonders schön, nicht weil es für mich schön ist, sondern weil es für die Stadt schön ist. Der Grund, warum das Land und auch die EU hier Gelder hingeben, ist einfach, weil wir das, was in Spremberg passiert, sehr, sehr gerne unterstützen. Wenn man sich den Park anschaut, wenn man sich die Geschichte des Parks anschaut, dann weiß man, dass er von den Bürgerinnen und Bürgern der Stadt für die Stadt immer wieder neu hergestellt wurde, gepflegt wurde, neue Sachen gemacht worden sind. Und das ist etwas, was wir super gerne unterstützen. Und so bitte ich das auch zu verstehen. Das ist nichts, was das Land macht, sondern eine kleine Hilfe für die Spremberger:innen und Spremberger, das zu tun, was sie selber gerne tun wollen, was sie brauchen, was sie gerne haben, dass man sich hier noch wohler fühlt, als es jetzt schon der Fall ist.
1: Ziel ist es, den Georgenberg als Freizeit- und Erholungsort

0: Ausbildungsort weiterzuentwickeln und Angebote für unterschiedliche Generationen zu schaffen. Dabei sollen Bewegung, Bildung und Naturerlebnis stärker miteinander verbunden werden. So soll außerdem ein Calisthenic-Parcours für sportliche Aktivitäten, ein Multifunktionsfeld und ein Naturlehrpfad gebaut werden. Musikalisch begleitet wurde die Übergabe des Förderbescheids von den Kindern der Kita Abenteuerland. Mit mehreren Liedern sorgten sie für ein kleines Rahmenprogramm. Der erste Bauabschnitt ist von Juni 2027 bis Mai 2028 geplant. Die gesamte Maßnahme soll voraussichtlich bis Juni 2029 abgeschlossen sein. Mit den neuen Investitionen soll der Georgenberg auch künftig ein wichtiger Treffpunkt für die Menschen in Spremberg bleiben.
1: Bevor wir mit unserem Blick in die Geschichte der Lausitz weitermachen, ein kurzer Hinweis in eigener Sache. 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Hier geht's jetzt weiter mit der Geschichte der Domowine. Der Verband der Sorben hatte es in den vergangenen Jahren alles andere als leicht.
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3: Am 13. Oktober 1912 wurde in Hoyerswerda die Domowiner gegründet. Im damaligen Gesellschafts- und Ballhaus Hertel waren 60 Vertreter aus 31 sorbischen Vereinen vor Ort, um den damals Bund Lausitzer Wenden ins Leben zu rufen. Am 21. Juli 1921 wurden die ersten drei Regionalverbände Bautzen, Kamenz und Hoyerswerda gebildet. Ab März 1937 galt für den Sorbenbund und seine Vereine ein Veranstaltungsverbot. Wenige Tage nach Kriegsende, im Mai 1945, gründete sich die Domowiner in Kostwitz erneut. Heute gibt es 5 Regionalverbände, die rund 60.000 Sorben im meist brandenburgischen und sächsischen Gebiet vertreten.
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1: Heute früh war es richtig kalt, wenn man aus der Tür hinausging. Ob es auch die nächsten Tage zum Frösteln ist oder ob wir noch einmal einen wärmenden Herbstmorgen haben, das sehen Sie gleich im Wetterbericht. Danach folgen wir mal Veranstaltungstipps aus Ihrer Region für Sie.
4: Mit 13 bis 16 Grad gestaltete sich der heutige Tag regionsbedingt wechselhaft. Die Morgensonne hüllte sich im Flachland in einen dichten Nebelschleier, während es im Bergland bis in den Nachmittag hinein heiter blieb. Ab dem Abend zieht sich der Himmel immer weiter zu. In der Nacht kann es dann bei etwa minus 1 bis 4 Grad zu leichten Regenschauern kommen. Der morgige Tag soll mit 12 bis 16 Grad wieder recht freundlich und vor allem trocken werden. In den Morgenstunden ist lausitzweit mit einem überwiegend bewölkten Himmel zu rechnen. Am Nachmittag klärt sich dieser jedoch wieder auf. Während tagsüber in Südbrandenburg ein gleichmäßig moderater Wind durch die Straßen zieht, wird dieser in Ostsachsen zusätzlich von einigen Böen begleitet. Bei 10 bis 11 Grad wird die Nacht voraussichtlich spürbar wärmer als am Dienstag. Bei etwa 16 Grad wird am Donnerstag in allen Teilen der Lausitz ein Mix aus Sonne und Wolken erwartet. Außerdem weht ganztägig voraussichtlich nur ein schwacher Wind. Bei Tiefstwerten von 3 Grad wird es in der Nacht wieder ziemlich kalt. Kurz vor dem Wochenende soll es dann bei angenehmen 19 Grad heiter bis sonnig werden. Im Bergland soll es am Nachmittag zu Böen kommen, während es im Flachland annähernd windstill bleiben soll. In der Nacht werden Tiefstwerte von 3 Grad erwartet.

Morgen können Sie während einer Familienexkursion des Vereins Landschaftspflegeverband Oberlausitz mehr über den Biber erfahren. Von 10 bis 13 Uhr lernen Sie hier spannende Fakten über die Lebensweise des größten Nagetiers Europas, während Sie seinen Spuren in der Natur nachgehen. Interessierte werden darum gebeten, sich vorher anzumelden. Das Museum Bautzen lädt morgen ab 13 Uhr Kinder ab 8

0: 8 Jahren zu einer Reise in die Welt der Magie ein. Diese können sie gemeinsam mit ihren Kindern während spannender Experimente in die reale Welt holen. Ganz nebenbei erfahren sie auch noch einiges über die faszinierende Geschichte der Alchemie. Sie haben zu Hause kaputte Kleidung, Toaster oder ein in die Jahre gekommenes Fahrrad? Am Donnerstag von 16 bis 19 Uhr können Sie Ihre defekten Geräte und Gegenstände gemeinsam mit erfahrenen Ehrenamtlichen reparieren. Der Workshop findet im ökonomischen Begegnungscafé in Finsterwalde statt und bietet außerdem leckeren Kaffee und Kuchen sowie interessante Gespräche untereinander.
1: In unserem Kulturfenster schauen wir in dieser Woche mal wieder in die Elbe-Elster-Region. Noah Kublik gehört zu den Gesangstalenten der jüngsten Generation der Kreismusik- und Kunstschule Gebrüder Grauen. Erst kürzlich begeisterte er bei der Verleihung des Ausbildungsstars 2026 gemeinsam mit Musikschulchef Chris Poller. Wir zeigen Ihnen heute einen Mitschnitt von der letzten Talenteschmiede der Kreismusik- und Kunstschule in Elsterwerda. Dort interpretierte Noah Kublik Ed Sheerans Welthit Photograph. Viel Spaß! Im Anschluss folgt hier dann die Regionalzeit für das Oberlauzer Bergland mit Ken Lohmann. Wir sehen uns dann morgen wieder zu einer neuen Ausgabe der Drehscheibe Lausitz, wie immer um 18 Uhr im Lauzwelle Fernsehen und 18.30 Uhr auf Sachsen 1 per Satellit. Auf Wiedersehen!
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0: Dankeschön.
1: Vielen, vielen Dank, Noah. So, wir machen wieder fliegende Wechsel.
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1: Hallo und herzlich willkommen zu Ihrer Regionalzeit in der Lausitzwelle. Vielen Dank fürs Einschalten. Dienstags widmet sich unser Blick wie gewohnt dem Oberlausitzer Bergland und seinen Gefilden. Neuigkeiten gibt es aus der Malschwitzer Gegend. Hier soll ab nächstem Jahr eine neue Bildungseinrichtung bestehen, allerdings nicht ganz nach Zeitplan. Diese und weitere Nachrichten sehen Sie jetzt.
2: Die Oberschule des Landkreises Bautzen im Malschwitzer Ortsteil Baruth geht voraussichtlich erst nach den Winterferien 2027 in Betrieb. Dies erklärte Landrat Udo Wütschers den Abgeordneten des Bautzener Kreistags auf deren jüngster Sitzung. Dies bedeutet, dass sich die Fertigstellung gegenüber der ursprünglichen Pläne um fast 1,5 Jahre verschiebt. Laut Landratsamt kam es zu zeitlichen Abweichungen bei den Rohbauarbeiten sowie zu witterungsbedingten Einschränkungen bei Fassaden- und Außenbereichsarbeiten. Einen weiteren Grund für den zeitlichen Rückstand bilden demnach umfangreiche archäologische Grabungen, welche immer wieder erforderlich waren. Mit all dem sind auch Kostensteigerungen verbunden, über die der Kreistag zu befinden hatte. Demnach erhöhen sich die Gesamtkosten um 400.000 auf 18.504.000 Euro. Die Einrichtung soll nach ihrer Eröffnung den Namen Schlosspark Oberschule Baruth tragen.
3: Ein Jahrhundert sorbische Schulgeschichte. Die sorbische Schule Radibor feiert in diesem Jahr ihr 100-jähriges Bestehen. Am Freitag, dem 9. Oktober, wurde dieses besondere Jubiläum feierlich begangen. Dabei reichen die Wurzeln des Schulwesens in Radibor noch viel weiter zurück. Bereits 1623 fand eine Schule im Ort erstmals urkundliche Erwähnung. Das heutige Schulgebäude wurde schließlich 1926 eingeweiht. Eine bewegte Geschichte, geprägt von Wandel, Tradition und sorbischer Identität. Bei einem Festakt nahmen die Schulleiterinnen der sorbischen Grund- und Oberschule Angela Rentsch und Diana Schäfer sowie Radibors Bürgermeisterin Madeleine Rentsch die Gäste mit auf eine Reise durch die vergangenen 100 Jahre. Für die musikalische Umrahmung sorgte der Schulchor. Neben den Schülerinnen und Schülern der heutigen Jahrgänge sangen dabei auch ehemalige Schüler. Für das Jubiläum hatten sie sich eigens noch einmal zu einem gemeinsamen Chor zusammengefunden. Ein musikalisches Wiedersehen über Generationen hinweg. Ein ganz besonderer Moment war die Enthüllung des Bienenstockmotivs. Es kehrt damit an seinen ursprünglichen Platz über der Eingangsstelle.

0: Eingangstür zurück. Schon bei der Einweihung des Schulgebäudes im Jahr 1926 war das Motiv dort zu sehen. Eine historische Anspielung gab es auch bei der Festveranstaltung. Die drei Rednerinnen trugen Zylinder. Ganz so, wie es damals üblich war. Anschließend überbrachte David Statnik, Vorsitzender der Domowina, seine persönlichen Glückwünsche zum Jubiläum. Danach ging es für die Gäste nebenan in die Sporthalle Slavia. Dort zeigten die Schülerinnen und Schüler aller Klassenstufen, was in ihnen steckt. Mit einem abwechslungsreichen Programm auf Deutsch und Sorbisch begeisterten sie das Publikum und machten deutlich, wie lebendig die sorbische Sprache und Kultur in Radibor sind. Ein Fest, das Vergangenheit und Gegenwart miteinander verbindet und zugleich den Blick in die Zukunft richtet. 100 Jahre sorbische Schule Radibor, ein Jubiläum voller Erinnerungen, Musik und gelebter sorbischer Tradition.
1: Der Neubau für die Feuerwehr in Salzenforst nimmt Gestalt an. Beim Richtfest wurde der Abschluss der Rohbauarbeiten gefeiert. Das Projekt liegt im Zeitplan. Derzeit wird das Dach abgedichtet. Auf knapp 800 Quadratmetern entstehen drei Stellplätze für Einsatzfahrzeuge sowie moderne Umkleide, Sanitär- und Schulungsräume. Auch die Jugendfeuerwehr erhält eigene Räumlichkeiten. Barrierefreie Zugänge und getrennte Wege für Einsatzkräfte und Fahrzeuge sollen künftig einen reibungslosen Ablauf ermöglichen. Neben einer Übungsfläche und Parkplätzen für die Feuerwehrleute ist auch eine Nutzung für Veranstaltungen der Ortschaft vorgesehen. Begrünte Dachflächen, eine Photovoltaikanlage mit Batteriespeicher und eine Wärmepumpe sollen für mehr Energieeffizienz sorgen. Die Gesamtkosten belaufen sich auf rund 2,9 Millionen Euro. Der Landkreis Bautzen steuert 650.000 Euro bei. Der Innenausbau soll Anfang 2027 starten. Die Eröffnung ist für Oktober desselben Jahres geplant. Nach etwa dreijährigem Leerstand ist wieder Leben in den früheren Königswarter Schlenkermarkt eingezogen. Alexander Reimann hat auf etwa der Hälfte der Fläche das Gerätehaus Reimann eröffnet. Hier bietet der gelernte Kfz-Mechatroniker Geräte für Garten-, Forst- und Grundstückspflege sowie Betriebs- und Schmierstoffe an. Für den Hersteller Stihl fungiert er als offizieller Fachhändler in der Region zwischen Bautzen und Hoyerswerda. Der ehemalige Schlecker XL-Markt war im August 2012 im Zuge der Insolvenz der Drogeriemarktkette geschlossen worden. Von 2019 bis 2023 nutzt ihn ein Anbieter für Angelbedarf. Seitdem stand er leer. Alexander Reimann freut sich auf neue Nachbarn, die in den kommenden Monaten einziehen wollen.
2: Der Gutshof Doberschau gehört erneut zu den beliebtesten Ferienunterkünften Sachsens und wurde mit dem Preis Gästeliebling Sachsen ausgezeichnet. Damit holt der historische Hof bereits zum zweiten Mal den Landessieg in der Kategorie Ferienwohnung. Die Auszeichnung basiert auf den Bewertungen von Gästen auf Online-Plattformen und wird vom Landestourismusverband Sachsen vergeben. Bei einem Besuch überbrachte Erik Weidner vom Kreisentwicklungsamt der Familie Proske die Glückwünsche des Landkreises. Für den Landkreis ist die Auszeichnung ein Zeichen für die Qualität und Bedeutung regionaler Tourismusangebote. An der Vogelkreuzung beginnt der Abriss eines Eckgebäudes. Ab Mitte Oktober müssen sich Verkehrsteilnehmer auf Einschränkungen einstellen. Zunächst wird das Gebäude im Inneren entkernt und für den eigentlichen Rückbau vorbereitet. Ab etwa dem 19. oder 20. Oktober werden Schutzgerüste sowie die notwendige Verkehrsführung eingerichtet. Der sichtbare Abriss des Hauses soll anschließend ab dem 26. Oktober beginnen. Die Arbeiten sollen planmäßig bis zum 18. Dezember abgeschlossen sein. Während der Bauphase ist die innere Lauenstraße nur aus östlicher und südlicher Richtung erreichbar. Das Linksabbiegen von der Friedensbrücke in Richtung Stadtzentrum ist dann nicht möglich. Für den Verkehr aus westlicher Richtung stehen ausgeschilderte Umleitungen über die Siemensstraße und Neusalzner Straße bzw. über Dresdner Straße und Äußere Lauenstraße zur Verfügung. Die Radiborer Schule wird 100 Jahre alt und feiert dies gebührend. Am Freitag, dem 9. Oktober, laden Lehrer, Schüler und Eltern der Sorbischen Grund- und der Sorbischen Oberschule Radibor sowie die Gemeinde Radibor ab 14 Uhr zum Hoffest auf dem Schulgelände ein. In diesem Rahmen soll auch eine Ausstellung unter dem Motto Schule früher gestaltet werden. 16 Uhr gibt es einen Festakt, ab 17 Uhr wird das Programm in der Turnhalle Slavia fortgesetzt. Die Jubiläumsfeier bezieht sich auf die Einweihung der 4. Radiborer Schule im Jahre 1926, die bis heute als Schulgebäude der Sorbischen Grund- und der Sorbischen Oberschule dient. In der Folgezeit erhielt

0: sie aufgrund steigender Schülerzahlen mehrere Anbauten, so 1972, 1982 und zuletzt 2012. Die geplante Entwicklung des Einzelhandels im Oberland bleibt vorerst blockiert. Auch ein letztes Vermittlungsgespräch zwischen vier Bürgermeistern und Bautzens Landrat Udo Vicsas ist ohne Ergebnis geblieben, teilt der Landkreis mit. Bei dem Treffen fanden die Vertreter von Soland, Schegeswalde-Kirschau, Wilden und Neukirch keine gemeinsame Linie. Selbst ein nochmals abgespeckter Kompromissvorschlag scheiterte. Auch der persönliche Vorstoß des Landrates, die Eröffnung des bereits fertiggestellten Edeka-Marktes in Schegeswalde mit einer kleinen Verkaufsfläche zu ermöglichen, fand keine Zustimmung aller Beteiligten. Man befürchte nun, dass rechtliche Auseinandersetzungen statt neuer Handelsprojekte die Entwicklung der Region bestimmen könnten. Der Landrat verwies auf verschiedene Projekte, bei denen sich der Landkreis in der Vergangenheit für die Entwicklung des Oberlandes eingesetzt habe. Zwar liegen kommunale Entscheidungen in der Verantwortung der Städte und Gemeinden, jedoch könnte die fehlende Einigung Folgen für die gesamte Region haben. Weitere Maßnahmen stehen somit also weiterhin aus.
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6: Die Allende-Schule in Bautzen ist letzte Woche ihrer ersehnten neuen Turnhalle einen Schritt näher gekommen. Wir waren vor Ort und haben dementsprechend zusammengetragen, welche Neuigkeiten es zu den Bauarbeiten gibt.
7: Für den Neubau der Turnhalle an der Allende-Oberschule ist am vergangenen Mittwoch das Richtfest gefeiert worden. Da der Flachbau über kein klassisches Dach mit Holzbalken verfügt, erfolgte der Einschlag des letzten Nagels am Boden an einem vierfüßigen Bock. Zuvor hatte der Bautzener Oberbürgermeister Carsten Vogt in einer kurzen Ansprache die Besonderheiten der entstehenden Turnhalle erläutert.
8: Eine barrierefreie Sporthalle. Alles befindet sich ebenerdig an dieser Stelle, eine moderne Einfeldhalle. Und man kann hier schon sehen, die großen Fensterausschnitte. Es war sehr wichtig, darauf wurde viel Wert gelegt, dass es eine Turnhalle ist, die ganz, ganz viel Licht innen hat, wenn man Sport treiben möchte, dass man gute Bedingungen hat. Eine Photovoltaikanlage wird aufgebaut werden. Das Dach wird begrünt werden. Das ist auch etwas in der heutigen Zeit, damit man etwas dafür tut, dass unsere Innenstädte nicht mehr so heiß werden, wie sie früher einmal waren.
7: Beim Richtfest wird traditionell der fertige Rohbau gefeiert. Es markiert den Übergang der Bauarbeiten vom Äußeren ins Innere des Neubaus und findet daher oftmals im Herbst statt. So auch auf der Baustelle der Allende-Turnhalle.
9: Also wir haben jetzt wirklich in den letzten Monaten im Sauseschritt die einzelnen Bauabschnitte durchschreiten können, weil das Wetter auch gut war. Zielstellung ist es, bis zum Oktoberende das Dach zu schließen und dann geht es in den Innenausbau. Und wir wollen im August 2027 diese Halle der Schule übergeben für das neue Schuljahr.
7: Somit beginnen nun die Arbeiten, die witterungsunabhängig im bald geschlossenen Rohbau erfolgen können. Die neue Einfeldhalle entsteht als eingeschossiger Massivbau aus Beton und Kalksandstein. Neben der eigentlichen Sporthalle umfasst das Gebäude einen Funktionsbereich mit Umkleiden, Sanitär- und Lagerräumen. Vorgesehen sind unter anderem ein Sportschwingboden, eine Fußbodenheizung und eine zentrale Lüftungsanlage. Mit dem Neubau, der komplett aus Eigenmitteln erfolgt, will die Stadt Bautzen auch ein Signal setzen.
9: Ich denke, für die Schule ist die Bedeutung ganz klar. Das ist das Signal, dass wir an der Allende-Oberschule festhalten, dass wir 5,4 Millionen Euro hier investieren. Für uns als Stadt auch. Ich habe es bei meiner Ansprache gesagt, wir haben ganz, ganz große Anforderungen auch vom Vereinssport. Wir brauchen moderne Hallen für den Schulsport und auch die Vereine brauchen für den Abendbereich Hallen, die sie nutzen können. Und beides kommt hier sehr gut zusammen.
7: Perspektivisch will die Stadt Bautzen auch die Allende-Schule selbst sanieren, denn diese stellt die einzige noch unsanierte Schule in ihrer Trägerschaft dar. Doch dafür werden laut Carsten Vogt im Minimum 16,6 Millionen Euro benötigt. Geld, das nach jetzigem Stand noch nicht vorhanden ist.
1: Kunstwerke, 44 Künstlerinnen und Künstler und eine neue Plattform für den Nachwuchs. In der Art Factory Vlogs in Kirschau dreht sich seit wenigen Tagen alles um die Kunst.

0: Und zum anderen startet die zweite Online-Kunstauktion der Stiftung für Kunst und Kultur. Und auch dort steht natürlich unsere Kunst, die Kunst der Oberlausitz, im Mittelpunkt.
1: Beide Vorhaben profitieren voneinander, denn die Erlöse durch die Online-Auktion landen zum einen bei den Künstlerinnen und Künstlern selbst, zum anderen aber eben auch bei der Stiftung für Kunst und Kultur, die dann wiederum Projekte wie die neue Jugendkunstplattform Jukopo umsetzen kann. Doch bevor die Klicks bei der Online-Auktion entscheiden, können die Besucher die Kunstwerke natürlich auch ganz analog erleben. Die Originale werden die nächsten Wochen hier in den Räumen der Art Factory in Kirschau ausgestellt. Die Galerie befindet sich in der ehemaligen Textilfabrik. Nach Jahren des Leerstands zog die Kunst ein. Heute finden hier Ausstellungen, Konzerte und Lesungen der Kunstinitiative im Friese statt.
2: Früher hat man das ja analog gemacht. Man ist hergekommen, hat gesagt, das gefällt mir, und hat dann gesteigert. Das ist nicht mehr so, aber man kann sich die Dinge anschauen. Man kann sich die Dinge anschauen, weil Fotos, bei Kunst ist das sehr emotional. Fotos sind nicht so oft aussagefähig. Besser, man steht vor dem Original. Und jeder hat die Möglichkeit, jetzt hier die nächsten 5 Sonntage bis zum 6. November sich die Originale anzuschauen und kann dann ins Netz gehen und voten.
1: Genau diese Verbindung zwischen den Originalen vor Ort und der digitalen Welt ist ein wichtiger Bestandteil der Auktion. Noch bis zum 6. November kann über die Internetseite shop.kunstkulturstiftung-oberlausitz.de geboten werden. Und während bei der zweiten Kunstauktion etablierter Künstlerinnen und Künstler aus der Region im Mittelpunkt stehen, richtet sich die neue Jugendkunstplattform Oberlausitz ganz bewusst an die nächste Generation. Abgekürzt wird der neue Name Jukopo. Er soll sich in den nächsten Wochen und Monaten in der Oberlausitz etablieren. Kinder und Jugendliche zwischen 6 und 19 Jahren können ab sofort ihre Arbeiten digital einreichen. Daraus soll unter anderem der neue Jugendkunstpreis entstehen. Die Idee dafür gab es schon länger. Nun ist sie mit Unterstützung der Rotary-Clubs Bautzen, Kamenz und Dreiländereck, der Jugendkunstschule Oberlausitz Niederschlesien und weiterer Partner umgesetzt worden.
3: Ich hatte diesen Gedanken ursprünglich gehabt, weil ich merkte, es gibt erfolgreiche Jugendkunstpreise überall in den Regionen von Sachsen, aber auch natürlich darüber hinaus. Es gibt auch einen sächsischen Jugendkunstpreis, nur leider in dieser Region noch nicht. Hatte daraufhin auch schon mal Kontakt aufgenommen zu den rotarischen Clubs und auch Fördermittel beantragt, die leider im ersten Anlauf nicht bewilligt wurden, sodass ich das Projekt erstmal auf Eis gelegt hatte. Frau Weber kam dann ein Jahr später auf mich zu mit viel Tatendrang und Energie und Leidenschaft und hat das nochmal mit frischem Schwung vorangetrieben und jetzt auch final durchgeführt, kann man fast schon sagen. Es ist jetzt alles startklar.
1: Und das mit einer extra entwickelten Online-Plattform von Spreedesign aus Bautzen. Über die Webseite jukopo.de werden unterschiedliche Angebote miteinander verbunden.
4: Also wir konzeptionieren das dann mit der Frau Weber zusammen, dann ist es irgendwann klar, was rauskommen soll, was wie gemacht wird. Und dann entwickeln wir bei uns im Haus Designs, Optiken, die eigentliche Programmierung, was dahinter steht. Die Kunstplattform zum Beispiel ist so eine autarke Plattform, da werden die Künstler, die geben ihre Daten ein und so weiter, und die Daten werden wieder in unterschiedlichen Formaten verarbeitet. Und zum Beispiel kommt eine Auktion dann bei raus. Oder halt jetzt der Jugendkunstpreis, nochmal so als alternative Anwendung. Also unterschiedliche Anwendungsformate, und wir kriegen immer so den Input und machen den Output.
1: Damit soll Kunst aus der Oberlausitz auch dort sichtbar werden, wo sich gerade junge Menschen bewegen, im digitalen Raum. Entsprechend wurde auch die Internetseite entworfen. Mit modernem und einmaligem Design sollen die Künstler der Zukunft angesprochen werden. Jugendkunstplattform und die zweite Online-Kunstauktion. Beide Projekte haben eine gemeinsame Idee. Sie sollen zeigen, wie viel Kreativität, Talent und kulturelle Energie in der Oberlausitz steckt. Schon heute und mit Blick auf die nächste Generation. Die zweite Online-Auktion der 44 Künstler läuft noch bis Anfang November. Für die Jugendkunstplattform Jukopo beginnt dagegen erst die eigentliche Arbeit. Junge Künstlerinnen und Künstler sollen die Chance bekommen, ihre Arbeiten zu zeigen und mit ihren Ideen das Publikum zu erreichen.
5: Das war sie auch schon wieder, die Lausitzwelle Regionalzeit. 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
1: Liebe Zuschauer, einen wunderschönen guten Abend und herzlich willkommen zu Tag aktuell vom Dienstag. Schön, dass Sie dabei sind. Nach einem warmen und sonnigen Sommer sind wir jetzt im Herbst angekommen. Waren es bis vor kurzem noch die Open-Air-Veranstaltungen, die viele Gäste gezogen haben, finden Events jetzt in Hallen bzw. in beheizten Festzelten statt, so wie am vergangenen Wochenende im Hasenwald in Ebersbrunn. Dort spielten am Freitag und Samstag wieder die Prinzenberger zu Hause im Musikwinkel des Vogtlandes zum Oktoberfest auf. Wir hatten uns am Samstag auf den Weg gemacht. Aus den Erfahrungen der Vorjahre war es keine Überraschung, dass bereits nach den ersten Takten der Partyband die Hütte bebte.

0: Die Männer aus dem Vogtland wissen aus ihrer jahrelangen Bühnenerfahrung genau, wie die Leute ticken, welche Titel besonders gut beim Publikum ankommen. Wir nutzten die erste Pause und wollten wissen, wie es bisher gelaufen ist.
1: Ich würde mal sagen, es ging so.
2: Also ist es noch steigerungsfähig.
3: Ich würde sagen, für einen Samstagabend ist es steigerungsfähig, ja. Nee, es war wirklich von Anfang an. Das Schöne ist halt in Ebersbrunn, Samstagabend, 20 Uhr, ist das Zelt gefüllt und man fängt an und es geht einfach los. Und nicht, ja, die Leute, dass die langsam kommen, nein, die sind einfach schon da.
1: Und es ging ja gestern so Freitag schon los mit, es war zwar bloß halb voll, aber trotzdem, die da waren, das war mega Stimmung, auch gestern schon. Ne? Und heute ist ja der Wahnsinn. Ja.
2: Wir verfolgen euch ja immer ein Stück weit und man sieht ja, ihr seid jedes Wochenende unterwegs, teilweise zwei, dreimal. Wie haltet ihr euch eigentlich fit, um diesen Marathon durchzustehen?
1: Ja, viel Bier trinken und wenig schlafen.
2: Stimmt nicht, ich weiß, ihr macht Sport, stimmt's?
3: Ja, da muss natürlich die anderen zwei auch noch fragen, wie die sich fit halten. Also mir persönlich, wir machen auch wirklich privat auch ein bisschen Sport. Viel mit dem Fahrrad unterwegs und laufen und schwimmen und so weiter. Und man muss schon schauen, dass man die Woche über auch ein bisschen was für den Körper tut.
1: Das ist der Einzige, der Sport macht hier.
2: Richtig.
1: Die anderen machen nur Couchsport oder so.
3: Couchpotatoes. Ja.
2: Wenn dieses Wochenende Geschichte ist, wie geht es in diesem Jahr bei euch noch weiter?
1: Ja, wir haben nächste Woche Erlbacher Kürbe und dann Samstag noch Kürbe zu Wiesen und dann die Woche drauf in Heinsdorf, unter Heinsdorf, Oberheinsdorf, wie ist?
3: Genau, im Bratwurstgrund.
1: Bratwurstgrund.
3: Ja. Zum Oktoberfest nochmal.
1: Oberheinsdorf, ne?
3: Ja.
1: Oberheinsdorf, Oberheinsdorf zum Oktoberfest und dann geht es noch weiter mit Oktoberfest, glaube ich, Wismut Aue. Und
3: aber das Allerwichtigste dieses Jahr ist natürlich noch im Ende November unsere Weihnachtsfeier, ganz im privaten Kreis, Prinzenberger und Techniker und Anhang, unsere Weihnachtsfeier.
1: Weihnachtsfeier im Einkehrschwung in Erlbach. Sehr zu empfehlen, auch zum Wintersport dorthin fahren, schön Skifahren und dann in Einkehrschwung einkehren.
2: Wir haben es ja heute gehört, gerade euer Techniker, wie lange ihr schon unterwegs seid. Hättet ihr mal gedacht, dass alle Leute, bis auf einige Ausnahmen, jetzt in Tracht, in Dirndl, in Lederhose kommen, dass sich das bei uns mal so entwickelt?
1: Ja, das wird immer mehr in den letzten Jahren. Also gerade so in den Oktoberfesten, da kommt fast keiner mehr ohne Dirndl oder Lederhose. Das ist Wahnsinn.
2: Ja. Das glaubt ihr. Was ist der Hype? Was macht ihr aus? Was macht ihr aus, dass die Leute sich so wohlfühlen, dass sie mal abschalten können?
3: Oh Gott, Mandy, das ist eine ganz schwierige Frage. Da weiß ich jetzt auch gar nicht so richtig die Antwort drauf. Aber ich glaube, das Feiern, das ist einfach für die Leute sehr, sehr wichtig geworden. Und ja, es ist natürlich auch schwierig heutzutage als Veranstalter noch solche Veranstaltungen zu machen, weil man muss ganz ehrlich sagen, die Auflagen, die stehen halt irgendwo langsam nicht mehr im Verhältnis. Ne, also was dafür auf und viele bleiben natürlich auf der Strecke und das macht natürlich das Ganze schwierig. Also es sind dann nur noch die großen Veranstaltungen, die wirklich irgendwo überleben und die kleinen, ja, die gehen halt irgendwo zugrunde.
2: Dann ist es schön, dass der Heiko Hase hier im Hasenwald immer noch mit Herzblut und Leidenschaft das Ganze macht. Und ich hoffe, wir sehen uns im nächsten Jahr an gleicher Stelle wieder.
1: Ich hoffe doch auch, ja. Viel Spaß noch in diesem Jahr mit dem Prinzenberger.
0: Nach einer kurzen Verschnaufpause ging es dann musikalisch auf der Bühne weiter.

0: Es ist schon bemerkenswert, wie Betreiber Heiko Haase über die Jahre sein Publikum bindet. Neben verschiedenen musikalischen Sommerevents oder dem Kettensägenschnitzen, aber auch diversen Feierlichkeiten, ist das Oktoberfest für den Veranstalter und sein Team immer eine ganz besondere Herausforderung.
1: Die Hütte brennt wieder. Oktoberfest im Hasenwald gesetzt und natürlich die Prinzenwerke dabei. Die Leute feiern. Erzähl uns was. Waren es wieder Herausforderungen, das alles aufzubauen, herzurichten?
2: Also ich muss sagen, der Aufbau ist eine Katastrophe. Bei Regen, Wind, wetterbedingt, Tonnen, die wir schleppen, unterbauen den Fußboden. Also es ist wirklich sehr aufwendig, auch für meine Arbeiter, auch für mich. Ich werde ja nächstes Jahr 60 und es ist schwierig.
1: Es ist schwierig, aber es ist gelungen. Und ich darf dir sagen, man hat ja den Vergleich, es ist wunderschön geschmückt, also mit Herzblut, Leidenschaft. Die Gastronomie stimmt, die Leute kommen alle in tollen Kostümen, also in Dirndl und Lederhose. Die Menschen feiern und ich glaube, Heiko, das ist wichtig in diesen Zeiten.
2: Ja, das ist richtig. Und ich bin ja wirklich mit Herzblut dabei. Also mein Herz ist der Hasenwald. Und ich versuche alles so schön und schick zu machen für meine Gäste. Und meine Crew ist A und O, die hinter mir stehen, 1000%. Das ist so mega, dass die hinter mir stehen und geil sind.
0: Keine Frage.

Dieses Oktoberfest im Hasenwald war wieder eine runde Sache und schreit geradezu nach Wiederholung. Natürlich informieren wir Sie, wenn der Termin für 2027 steht.

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6: Urlaubs- und Reisefotos. Für die meisten Menschen sind das die schnellen Schnappschüsse, die dann irgendwann langweilig werden und damit der Löschfunktion anheimfallen. Anders ist es bei professionellen Fotografen, die schon beim Anblick des Objektes das künftige Foto im Kopf haben. Da wird Fotografie zur Kunst, wie bei Matthias Kreuziger. Er ist Musikfotograf, hat aber auch auf Reisen immer eine Kamera dabei. Zurzeit stellt er auf Schloss Wildenfels aus.
7: Die Zeit ist schnelllebig und oberflächlich geworden, jedenfalls was für viele Menschen das Thema Fotografie betrifft. Der schnelle Schnappschuss, möglichst in den sozialen Netzwerken geteilt, ist die Norm. Bei professionellen Fotografen wie Matthias Kreuziger ist das anders. Da spielt schon mal das Thema eine besondere Rolle. Das ist eine ganz andere Liga.
8: Ich denke ja, also bei mir ist es ja vor allem die Musikfotografie, die mich interessiert hat. Und in meinen Fotos, auch in den Landschaftsfotos oder in den Reportagefotos, zum Beispiel Kuba, ist auch viel Musik zu hören und zu sehen.
7: Für Matthias Kreuziger ist die Ausstellung in Wildenfels eigentlich ein Heimspiel. 1951 in Hertensdorf bei Wildenfels geboren, kam er als Autodidakt zur Fotografie, entwickelte aber schnell einen eigenen Stil, eine eigene Handschrift. Die Inspirationen für seine Fotos kommen daher aus mehreren Bereichen.
8: Bei der Musik ist es klar. Also die Konzerte inspirieren mich. Ich fotografiere die Musiker, die Orchester. Und dann ist es so, dass wenn ich unterwegs bin, in Kuba oder in Südeuropa, dann lasse ich mich von den Bewegungen der Menschen, von der Natur und von den Situationen auf der Straße inspirieren und drücke drauf, was einfach mich anspringt.
7: Die karibischen Länder, vor allem Kuba, bieten auch eine Menge an Bildern und Farben. Straßenszenen von Verfall und Armut, gleichzeitig von extremer Lebensfreude und Improvisation. Und natürlich die Havanna in Havanna. Aber auch die Bilder aus Trinidad und immer wieder das Thema Musik. Wobei die lateinamerikanische Musik sowieso Lebensfreude pur ausstrahlt. Und wer in der Branche unterwegs war oder ist, weiß auch, was ein Gig ist. Auch das kennt Matthias Kreuziger aus eigener Erfahrung.
8: Ja, ich war mal hier in der Nähe von Zwickau in einer kleinen Rockband als Jugendlicher einige Jahre und dann in Dresden auch in einer Blues-Kombo. Und dadurch habe ich ein sehr gute Beziehung zur Musik und beschäftige mich auch außerhalb mit klassischer Musik und mit Jazz vor allen Dingen und höre extrem viel Musik. Und wenn ich in die Konzerte gehe, höre ich mir meistens die Stücke vorher an, damit ich weiß, was passiert, was wo in welcher Ecke knirscht oder knackt oder wo es knallt.
7: Aber nicht nur Knirschen, Knacken und Knallen sind wichtig. Bei seinen Musikfotografien, seien es die Musiker oder die Dirigenten, sieht man oft den entscheidenden Moment. Genau diese Geste, die solche Fotografien zu Kunstwerken macht. Um diese Momente einzufangen, bedarf es schon einiger Vorarbeiten.
8: Ja, weil ich die Stücke kenne. Ich weiß, wann eben der große Moment kommen wird und wo die Musiker sich selbst vergessen und einen Schwebezustand erreichen. Und passe ich dann genau auf und dann drücke ich drauf.
7: In der Musikfotografie arbeitet er dabei viel im Schwarz-Weiß-Bereich. Ohne Farben kommen viele Details zum Vorschein, die im Farbbild oft untergehen. Und er arbeitet auch viel mit analoger Fotografie. Wer weiß denn heute noch, was Körnung ist, was DIN- oder ASA-Werte bedeuten? Aber vor allem die Möglichkeiten der künstlerischen Nachbearbeitung sind enorm. Bei Matthias Kreuziger kam die Idee zu den Pinselungen nach der Begegnung mit dem Maler Sonderborg, der mit Pinsel und Spachtel Musiker darstellte.
8: Und da habe ich mir überlegt, ob teilweise solche Dinge auch mit Fotos funktionieren können, dass man also das freilegt, was eigentlich in dem Foto noch an Grundstruktur da ist. Also nur die Struktur, die Dramaturgie des Bildes nehmen oder die Architektur des Bildes nehmen und das freilegen. Und dann habe ich im Labor das so gemacht, habe das Foto belichtet auf großem Papier und dann in die Entwicklerschale gelegt, also saubere Entwicklerschale, habe einen breiten Pinsel aus dem Baumarkt und habe den in die Entwicklerlösung getunkt und eben gemerkt, wo die Grundstruktur war von dem Bild, von die Bildinformation und habe das dann freigelegt. Also habe dann den Entwickler genau an diese Stelle gesetzt, wo ich dachte, da ist die grafische Form, die grafische Struktur des Bildes. Und das habe ich mal eine Woche lang gemacht und habe gemerkt, ja, richtige Fotos machen ist schwerer und habe das wieder sein lassen.
7: Auch die Gegenüberstellung von Positiven und Negativen ist ein Thema in seiner Schwarz-Weiß-Fotografie. Hier speziell bei der Aktfotografie, bei der das Modell mit verschiedenen, teildurchsichtigen Materialien verhüllt ist. Zurück zur Farbe und zur Frage, können Bakterien und Pilze Kunst erzeugen? Wahrscheinlich doch.
8: Wir hatten 2013 wieder mal ein Hochwasser in Dresden und da haben wir die ganzen Sachen aus dem Keller geräumt, ein halbes Jahr später wieder in den Keller reingeräumt und die Kellerwände waren aber noch nass und das habe ich vergessen gehabt. Und ein Jahr später wollte ich eigentlich mich mit diesen Diapositiven

0: Positiven beschäftigen und habe die Kästen wieder hochgeholt, habe das angeschaut und war erschrocken, weil inzwischen die Bakterien und Pilze sich auf der Schichtseite von den Diapositiven abgesetzt hatten. Es waren alle zerfressen. Und dann habe ich angefangen, habe ich geflucht und dadurch alles weggeworfen. Eilen weggeworfen, angeschaut, weggeworfen. Und dann ungefähr beim 100. Ich sage, das sieht doch aber gar nicht so schlecht aus hier. Das ist ja interessant. Und dann habe ich nochmal angefangen, alles wieder, ne, da hatte ich schon einige weggeworfen. Und dann diese Bildstrukturen, dieses Schweben dieser Bilder. Und dann Abzüge gemacht. Und jahrelang habe ich mit einem Freund immer Kalender, großformatische Kalender gefertigt. Und dann brach man wieder ein Thema. Da bin ich mit diesen Fotos zu meinem Grafiker, habe die ihm gezeigt. Ich sage, wie werden das mit diesen Geschichten hier? Und da hat er gesagt, du spinnst ja, das ist ja Quatsch. Und ich sage, schau das da wenigstens mal an. Ja. Und da habe ich ihm das hin auf den Tisch geworfen und bin dann gegangen. Und nächsten Früh ruft er an, das ist sowas von Irres, so toll. Also, da müssen wir was draus machen.
1: Am Ende wurde es ein Grand Prix und die Goldmedaille bei einem der wichtigsten Wettbewerbe für die Gestaltung von Kalendern. Wie das Leben so spielt, auch wenn er spaßhaft bemerkte, das Urheberrecht ist noch nicht ganz geklärt. Und auch bei der Größe seiner Bilder ist der Künstler flexibel. Da ist keineswegs Schluss bei 13x18 aus der Hochglanzpresse.
0: Hier in der Ausstellung hängen kleinere Motive. Dann bis zu 30x40, 40x60. Und die größten Motive, die hier hängen, sind 1,80 Meter breit und 1,20 Meter hoch. Die habe ich für eine große Ausstellung in Dresden, im Palais im Großen Garten hergestellt. Und jetzt hängen sie hier.
1: Und zwar in der Gräflichen Bibliothek im zweiten Obergeschoss. Nun ja, das Palais im Großen Garten in Dresden ist ja auch 6 Meter hoch. Da muss man sich eben etwas einfallen lassen. Auch im Wildenfelser Schloss sind diese Fotografien eindrucksvoll. Noch bis zum 20. Dezember sind die Fotografien von Matthias Kreuziger in der Schlossgalerie auf Schloss Wildenfels zu sehen. Und sehenswert sind sie allemal.
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Das vergangene Wochenende war für die Eispiraten Grimmitschau mit zwei gewonnenen Spielen sehr erfolgreich. Am Freitagabend reisten die Westsachsen zum EV Landshut und konnten die Partie am Ende mit 1:5 für sich entscheiden. Mit einer konzentrierten Mannschaftsleistung, hoher offensiver Effizienz und einer aufmerksamen Defensive setzte sich das Team von Jussi Torres deutlich durch. Die Tore für die Eispiraten erzielten Kerki, Brune, Adams, McCormick und noch einmal Brune. Genauso erfolgreich verlief auch das Heimspiel am Sonntag. Im Sandpark waren die Bietigheim Steelers zu Gast.

0: Am Ende siegten die Hausherren mit 5:2. Hier punkteten Kerki im Doppelpack Streu, Brune und Will. Damit machten die Eispiraten ihr erstes 6-Punkte-Wochenende der Saison klar. Weiter geht es für die Westsachsen dann am Freitag. Im heimischen Sahnpark empfangen sie den EC Bad Nauheim, bevor die Westsachsen dann am Sonntag nach Ravensburg zu den Tower Stars reisen.
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Die Uhr schlägt 5 vor 12. 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
2: Das ruhige Herbstwetter vom heutigen Tage hält auch in den kommenden Tagen noch an. Bei 15 Grad in der Spitze erwartet uns morgen ein Wechsel aus Sonne und wolkigen Abschnitten. Es soll trocken bleiben. Am Donnerstag klettert das Quecksilber bis auf Werte von 17 Grad. Den ganzen Tag über wird die Sonne unser Begleiter sein. Lediglich am Nachmittag ziehen harmlose Wolken ins Sendegebiet. Darf man den Wetterprognosen Glauben schenken, kratzen wir am Freitag schon mal an der 20-Grad-Marke. Der Tag kommt überwiegend sonnig daher. Bei nur noch 15 Grad zeigt sich der Samstag dann überwiegend wolkenverhangen. Mit viel Glück blinzelt auch mal die Sonne durch die Wolkenlücken. Mit Regen ist nicht zu rechnen.
3: Liebe Zuschauer, das war tagaktuell für den Dienstag. Wenn Sie einmal einen Beitrag oder auch die komplette Sendung verpasst haben sollten, kein Problem. 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Da finden Sie natürlich alle Beiträge und die kompletten Sendungen noch einmal und können sich diese, egal zu welcher Uhrzeit, anschauen. Ich bedanke mich fürs Einschalten, wünsche Ihnen einen schönen Abend und wir sehen uns dann am morgigen Mittwoch hier wieder. Bis dahin, machen Sie es gut.

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1: Liebe Zuschauer, einen wunderschönen guten Abend und herzlich willkommen zu Tag aktuell vom Dienstag. Schön, dass Sie dabei sind. Nach einem warmen und sonnigen Sommer sind wir jetzt im Herbst angekommen. Waren es bis vor kurzem noch die Open-Air-Veranstaltungen, die viele Gäste gezogen haben, finden Events jetzt in Hallen bzw. in beheizten Festzelten statt, so wie am vergangenen Wochenende im Hasenwald in Ebersbrunn. Dort spielten am Freitag und Samstag wieder die Prinzenberger zu Hause im Musikwinkel des Vogtlandes zum Oktoberfest auf. Wir hatten uns am Samstag auf den Weg gemacht. Aus den Erfahrungen der Vorjahre war es keine Überraschung, dass bereits nach den ersten Takten der Partyband die Hütte bebte.

0: Die Männer aus dem Vogtland wissen aus ihrer jahrelangen Bühnenerfahrung genau, wie die Leute ticken, welche Titel besonders gut beim Publikum ankommen. Wir nutzten die erste Pause und wollten wissen, wie es bisher gelaufen ist.
1: Ich würde mal sagen, es ging so.
2: Also ist es noch steigerungsfähig?
3: Ich würde sagen, für einen Samstagabend ist es steigerungsfähig, ja. Nee, es war wirklich von Anfang an. Das Schöne ist halt in Ebersbrunn, Samstagabend, 20 Uhr, ist das Zelt gefüllt und man fängt an und es geht einfach los. Und nicht, ja, die Leute, dass die langsam kommen, nein, die sind einfach schon da.
1: Und es ging ja gestern zum Freitag schon los mit, es war zwar bloß halb voll, aber trotzdem, die da waren, das war mega Stimmung, auch gestern schon. Ne? Und heute ist ja der Wahnsinn. Ja.
2: Wir verfolgen euch ja immer ein Stück weit und man sieht ja, ihr seid jedes Wochenende unterwegs, teilweise zwei, dreimal. Wie haltet ihr euch eigentlich fit, um diesen Marathon durchzustehen?
1: Ja, viel Bier trinken und wenig schlafen.
2: Stimmt nicht, ich weiß, ihr macht Sport, stimmt's?
3: Ja, da muss natürlich die anderen zwei auch noch fragen, wie die sich fit halten. Also mir

0: persönlich, wir machen auch wirklich privat auch ein bisschen Sport. Viel mit dem Fahrrad unterwegs und laufen und schwimmen und so weiter. Und man muss schon schauen, dass man die Woche über auch ein bisschen was für den Körper tut.
1: Das ist der Einzige, der Sport macht hier.
2: Richtig.
1: Die anderen machen nur Couchsport oder so.
3: Couchsport. Ja, ja.
2: Wenn dieses Wochenende Geschichte ist, wie geht es in diesem Jahr bei euch noch weiter?
1: Ja, wir haben nächste Woche Erlbacher Kürbe und dann Samstag noch Kürbe zu Wiesen und dann die Woche drauf in Heinsdorf, unter Heinsdorf, Oberheinsdorf, wie ist?
0: Genau, im Bratwurstgrund.
1: Bratwurstgrund.
0: Ja. Zum Oktoberfest nochmal.
1: Oberheinsdorf, ne?
0: Ja.
1: Oberheinsdorf, Oberheinsdorf zum Oktoberfest und dann geht es noch weiter mit Oktoberfest, glaube ich, Wismut Aue. Und
0: aber das Allerwichtigste dieses Jahr ist natürlich noch im Ende November unsere Weihnachtsfeier, ganz im privaten Kreis, Prinzenberger und Techniker und Anhang, unsere Weihnachtsfeier.
1: Weihnachtsfeier im Einkehrschwung in Erlbach. Sehr zu empfehlen, auch zum Wintersport dorthin fahren, schön Skifahren und dann in Einkehrschwung einkehren.
2: Wir haben es ja heute gehört, gerade euer Techniker, wie lange ihr schon unterwegs seid. Hättet ihr mal gedacht, dass alle Leute, bis auf einige Ausnahmen, jetzt in Tracht, in Dirndl, in Lederhose kommen, dass sich das bei uns mal so entwickelt?
1: Ja, das wird immer mehr in den letzten Jahren. Also gerade zu den Oktoberfesten, da kommt fast keiner mehr ohne Dirndl oder Lederhose. Das ist Wahnsinn.
2: Das glaubt ihr. Was ist der Hype? Was macht ihr aus? Was macht ihr aus, dass die Leute sich so wohlfühlen, dass sie mal abschalten können?
0: Oh Gott, Mandy, das ist eine ganz schwierige Frage. Da weiß ich jetzt auch gar nicht so richtig die Antwort drauf. Aber ich glaube, das Feiern, das ist einfach für die Leute sehr, sehr wichtig geworden. Und ja, es ist natürlich auch schwierig heutzutage als Veranstalter noch solche Veranstaltungen zu machen, weil, man muss ganz ehrlich sagen, die Auflagen, die stehen halt irgendwo langsam nicht mehr im Verhältnis. Ne, also was dafür auf und viele bleiben natürlich auf der Strecke und das macht natürlich das Ganze schwierig. Also es sind dann nur noch die großen Veranstaltungen, die wirklich irgendwo überleben und die kleinen, ja, die gehen halt irgendwo zugrunde.
2: Dann ist es schön, dass der Heiko Hase hier im Hasenwald immer noch mit Herzblut und Leidenschaft das Ganze macht. Und ich hoffe, wir sehen uns im nächsten Jahr an gleicher Stelle wieder.
1: Ich hoffe doch auch, ja. Viel Spaß noch in diesem Jahr mit dem Prinzenberger.
4: Nach einer kurzen Verschnaufpause ging es dann musikalisch auf der Bühne weiter.

0: Es ist schon bemerkenswert, wie Betreiber Heiko Haase über die Jahre sein Publikum bindet. Neben verschiedenen musikalischen Sommerevents oder dem Kettensägenschnitzen, aber auch diversen Feierlichkeiten, ist das Oktoberfest für den Veranstalter und sein Team immer eine ganz besondere Herausforderung.
1: Die Hütte brennt wieder. Oktoberfest im Hasenwald gesetzt und natürlich die Prinzenberger dabei. Die Leute feiern. Erzähl uns was. Waren es wieder Herausforderungen, das alles aufzubauen, herzurichten?
2: Also ich muss sagen, der Aufbau ist eine Katastrophe. Bei Regen, Wind, wetterbedingt, Tonnen, die wir schleppen, unterbauen den Fußboden. Also es ist wirklich sehr aufwendig, auch für meine Arbeiter, auch für mich. Ich werde ja nächstes Jahr 60 und es ist schwierig.
1: Es ist schwierig, aber es ist gelungen. Und ich darf dir sagen, man hat ja den Vergleich, es ist wunderschön geschmückt, also mit Herzblut, Leidenschaft. Die Gastronomie stimmt, die Leute kommen alle in tollen Kostümen, also in Dirndl und Lederhose. Die Menschen feiern und ich glaube, Heiko, das ist wichtig in diesen Zeiten.
2: Ja, das ist richtig. Und ich bin ja wirklich mit Herzblut dabei. Also mein Herz ist der Hasenwald. Und ich versuche alles so schön und schick zu machen für meine Gäste. Und meine Crew ist A und O, die hinter mir stehen, 1000%. Das ist so mega, dass die hinter mir stehen und geil sind.
0: Keine Frage.

Dieses Oktoberfest im Hasenwald war wieder eine runde Sache und schreit geradezu nach Wiederholung. Natürlich informieren wir Sie, wenn der Termin für 2027 steht.

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6: Urlaubs- und Reisefotos. Für die meisten Menschen sind das die schnellen Schnappschüsse, die dann irgendwann langweilig werden und damit der Löschfunktion anheimfallen. Anders ist es bei professionellen Fotografen, die schon beim Anblick des Objektes das künftige Foto im Kopf haben. Da wird Fotografie zur Kunst, wie bei Matthias Kreuziger. Er ist Musikfotograf, hat aber auch auf Reisen immer eine Kamera dabei. Zurzeit stellt er auf Schloss Wildenfels aus.
7: Die Zeit ist schnelllebig und oberflächlich geworden, jedenfalls was für viele Menschen das Thema Fotografie betrifft. Der schnelle Schnappschuss, möglichst in den sozialen Netzwerken geteilt, ist die Norm. Bei professionellen Fotografen wie Matthias Kreuziger ist das anders. Da spielt schon mal das Thema eine besondere Rolle. Das ist eine ganz andere Liga.
8: Ich denke ja, also bei mir ist es ja vor allem die Musikfotografie, die mich interessiert hat. Und in meinen Fotos, auch in den Landschaftsfotos oder in den Reportagefotos, zum Beispiel Kuba, ist auch viel Musik zu hören und zu sehen.
7: Für Matthias Kreuziger ist die Ausstellung in Wildenfels eigentlich ein Heimspiel. 1951 in Hertensdorf bei Wildenfels geboren, kam er als Autodidakt zur Fotografie, entwickelte aber schnell einen eigenen Stil, eine eigene Handschrift. Die Inspirationen für seine Fotos kommen daher aus mehreren Bereichen.
8: Bei der Musik ist es klar. Also die Konzerte inspirieren mich. Ich fotografiere die Musiker, die Orchester.

Und dann ist es so, dass wenn ich unterwegs bin, in Kuba oder in Südeuropa, dann lasse ich mich von den Bewegungen der Menschen, von der Natur und von den Situationen auf der Straße inspirieren und

0: Trinidad und immer wieder das Thema Musik. Wobei die lateinamerikanische Musik sowieso Lebensfreude pur ausstrahlt. Und wer in der Branche unterwegs war oder ist, weiß auch, was ein Gig ist. Auch das kennt Matthias Kreuziger aus eigener Erfahrung.
1: Ja, ich war mal hier in der Nähe von Zwickau in einer kleinen Rockband als Jugendlicher einige Jahre und dann in Dresden auch in einer Blues-Kombo. Und dadurch habe ich ein sehr gute Beziehung zur Musik und beschäftige mich auch außerhalb mit klassischer Musik und mit Jazz vor allen Dingen und höre extrem viel Musik. Und wenn ich in die Konzerte gehe, höre ich mir meistens die Stücke vorher an, damit ich weiß, was passiert, was wo in welcher Ecke knirscht oder knackt oder wo es knallt.
0: Aber nicht nur Knirschen, Knacken und Knallen sind wichtig. Bei seinen Musikfotografien, seien es die Musiker oder die Dirigenten, sieht man oft den entscheidenden Moment. Genau diese Geste, die solche Fotografien zu Kunstwerken macht. Um diese Momente einzufangen, bedarf es schon einiger Vorarbeiten.
1: Ja, weil ich die Stücke kenne. Ich weiß, wann eben der große Moment kommen wird und wo die Musiker sich selbst vergessen und einen Schwebezustand erreichen. Und passe ich dann genau auf und dann drücke ich drauf.
0: In der Musikfotografie arbeitet er dabei viel im Schwarz-Weiß-Bereich. Ohne Farben kommen viele Details zum Vorschein, die im Farbbild oft untergehen. Und er arbeitet auch viel mit analoger Fotografie. Wer weiß denn heute noch, was Körnung ist, was DIN- oder ASA-Werte bedeuten. Aber vor allem die Möglichkeiten der künstlerischen Nachbearbeitung sind enorm. Bei Matthias Kreuziger kam die Idee zu den Pinselungen nach der Begegnung mit dem Maler Sonderborg, der mit Pinsel und Spachtel Musiker darstellte.
1: Und da habe ich mir überlegt, ob teilweise solche Dinge auch mit Fotos funktionieren können, dass man also das freilegt, was eigentlich in dem Foto noch an Grundstruktur da ist. Also nur die Struktur, die Dramaturgie des Bildes nehmen und die Architektur des Bildes nehmen und das freilegen. Und dann habe ich im Labor das so gemacht, habe das Foto belichtet auf großem Papier und dann Entwicklerschale gelegt, also saubere Entwicklerschale, habe einen breiten Pinsel aus dem Baumarkt und habe den in die Entwicklerlösung getunkt und eben gemerkt, wo die Grundstruktur war von dem Bild, von die Bildinformation und habe das dann freigelegt. Also habe dann den Entwickler genau an diese Stelle gesetzt, wo ich dachte, das ist, da ist die grafische Form, die grafische Struktur des Bildes. Und das habe ich mal eine Woche lang gemacht und habe gemerkt, ja, richtige Fotos machen ist schwerer und habe das wieder sein lassen.
0: Auch die Gegenüberstellung von Positiven und Negativen ist ein Thema in seiner Schwarz-Weiß-Fotografie. Hier speziell bei der Aktfotografie, bei der das Modell mit verschiedenen teildurchsichtigen Materialien verhüllt ist. Zurück zur Farbe und zur Frage, können Bakterien und Pilze Kunst erzeugen? Wahrscheinlich doch.
1: Wir hatten 2013 wieder mal ein Hochwasser in Dresden und da haben wir die ganzen Sachen aus dem Keller geräumt. Ein halbes Jahr später wieder in den Keller reingeräumt und die Kellerwände waren aber noch nass. Und das habe ich vergessen gehabt. Und ein Jahr später wollte ich eigentlich mich mit diesen Diapositiven beschäftigen und habe die Kästen wieder hochgeholt, habe das angeschaut und war erschrocken, weil inzwischen die Bakterien und Pilze sich auf der Schichtseite von den Diapositiven abgesetzt haben. Das waren alle zerfressen. Und dann habe ich geflucht und dadurch alles weggeworfen. Ein weggeworfen, angeschaut, weggeworfen. Und dann ungefähr beim 100. Ich sage, Mann, das sieht doch aber gar nicht so schlecht aus hier. Das ist ja interessant. Und dann habe ich nochmal angefangen, alles wieder, ne? Da hatte ich schon einige weggeworfen. Und dann die

0: diese Bildstrukturen, dieses Schweben dieser Bilder und dann Abzüge gemacht. Und ich jahrelang habe ich mit einem Freund immer Kalender, großformatische Kalender gefertigt und dann braucht man wieder ein Thema. Und da bin ich mit diesen Fotos mit meinem Grafiker und habe die ihm gezeigt. Ich sage, wie werden das mit diesen Geschichten hier? Und da hat er gesagt, du spinnst ja, das ist ja Quatsch. Und ich sage, schau das da wenigstens mal an. Ja. Und da habe ich ihm das hinten auf den Tisch geworfen und bin dann gegangen. Und nächsten Früh ruft er an, das ist sowas von Irres, so toll. Also, da muss man was draus machen.
1: Am Ende wurde es ein Grand Prix und die Goldmedaille bei einem der wichtigsten Wettbewerbe für die Gestaltung von Kalendern. Wie das Leben so spielt, auch wenn er spaßhaft bemerkte, das Urheberrecht ist noch nicht ganz geklärt. Und auch bei der Größe seiner Bilder ist der Künstler flexibel. Da ist keineswegs Schluss bei 13x18 aus der Hochglanzpresse.
0: Hier in der Ausstellung hängen kleinere Motive. Dann bis zu 30x40, 40x60. Und die größten Motive, die hier hängen, sind 1,80 Meter breit und 1,20 Meter hoch. Die habe ich für eine große Ausstellung in Dresden, im Palais im Großen Garten hergestellt. Und jetzt hängen sie hier.
1: Und zwar in der Gräflichen Bibliothek im zweiten Obergeschoss. Nun ja, das Palais im Großen Garten in Dresden ist ja auch 6 Meter hoch. Da muss man sich eben etwas einfallen lassen. Auch im Wildenfelser Schloss sind diese Fotografien eindrucksvoll. Noch bis zum 20. Dezember sind die Fotografien von Matthias Kreuziger in der Schlossgalerie auf Schloss Wildenfels zu sehen. Und sehenswert sind sie allemal.
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0: Das vergangene Wochenende war für die Eispiraten Crimmitschau mit zwei gewonnenen Spielen sehr erfolgreich. Am Freitagabend reisten die Westsachsen zum EV Landshut und konnten die Partie am Ende mit 1:5 für sich entscheiden. Mit einer konzentrierten Mannschaftsleistung, hoher offensiver Effizienz und einer aufmerksamen Defensive setzte sich das Team von Jussi Torres deutlich durch. Die Tore für die Eispiraten erzielten Kerki, Brune, Adams, McCormick und noch einmal Brune. Genauso erfolgreich verlief auch das Heimspiel am Sonntag. Im Sandpark waren die Bietigheim Steelers zu Gast. Am Ende siegten die Hausherren mit 5:2. Hier punkteten Kerki im Doppelpack, Streu, Brune und Will. Damit machten die Eispiraten ihr erstes 6-Punkte-Wochenende der Saison klar. Weiter geht es für die Westsachsen dann am Freitag. Im heimischen Sahnpark empfangen sie den EC Bad Nauheim, bevor die Westsachsen dann am Sonntag nach Ravensburg zu den Tower Stars reisen.
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Die Uhr schlägt 5 vor 12. 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
2: Das ruhige Herbstwetter vom heutigen Tage hält auch in den kommenden Tagen noch an. Bei 15 Grad in der Spitze erwartet uns morgen ein Wechsel aus Sonne und wolkigen Abschnitten. Es soll trocken bleiben. Am Donnerstag klettert das Quecksilber bis auf Werte von 17 Grad. Den ganzen Tag über wird die Sonne unser Begleiter sein. Lediglich am Nachmittag ziehen harmlose Wolken ins Sendegebiet. Darf man den Wetterprognosen Glauben schenken, kratzen wir am Freitag schon mal an der 20-Grad-Marke. Der Tag kommt überwiegend sonnig daher. Bei nur noch 15 Grad zeigt sich der Samstag dann überwiegend wolkenverhangen. Mit viel Glück blinzelt auch mal die Sonne durch die Wolkenlücken. Mit Regen ist nicht zu rechnen.
3: Liebe Zuschauer, das war tagaktuell für den Dienstag. 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Ich bedanke mich fürs Einschalten, wünsche Ihnen einen schönen Abend und wir sehen uns dann am morgigen Mittwoch hier wieder. Bis dahin, machen Sie es gut.

0: Glück auf zu Gucknäher, unser Erzgebirge. Das Oktoberfest macht München alljährlich zum Anziehungspunkt. Auch im Erzgebirge werden Feste dieser Art gefeiert. Von einem berichten wir heute. Vorher sehen wir Eindrücke von einer Hobbymesse sowie einer Nachtwanderung.
1: Einmal raus aus dem Erzgebirge und mit neuen Ideen zurückkommen. Dafür bot die Hobbymesse Leipzig am vergangenen Wochenende reichlich Gelegenheit. Vom 2. bis 4. Oktober 2026 trafen sich auf dem Gelände der Leipziger Messe Modellbauer, Spielefans und kreative Köpfe. Zum 30-jährigen Bestehen kamen nach Veranstalterangaben 72.300 Besucher. 502 Aussteller aus 19 Ländern präsentierten ihre Angebote. Der Eintritt kostete regulär 19 Euro, für Kinder von 6 bis 12 Jahren sowie Schüler 6 Euro. Zwei Erwachsene mit zwei Kindern dieser Altersgruppe zahlten damit 50 Euro, dazu 10 Euro fürs Parken. Viele Familien nutzten den Besuch für eine gemeinsame Entdeckungstour. Und dabei durften ruhig auch die Großen wieder ein bisschen Kind sein. Vor einer Eisenbahnanlage stehen bleiben, einem winzigen Fahrzeug hineinschauen oder zusammen die nächste Spielerunde beginnen. Hier gab es reichlich Gründe, sich Zeit füreinander zu nehmen. In Halle 1 wurde gespielt und gebastelt. Halle 3 stand im Zeichen von Modellbahnen und in Halle 5 gab es Flug-, Schiffsmodelle und Robotik zu entdecken. Neu dabei die Europacups im Speedklettern. In der Glashalle ging es die 15 Meter hohe Wand teils in weniger als 5 Sekunden hinauf. Etwas ruhiger, aber ebenso geschickt, ging es beim Schnupperklöppeln der Volkshochschule des Erzgebirgskreises zu. Fäden kreuzen, Klöppel drehen. Wer es selbst versuchte, bekam schnell eine Ahnung davon, wie viel Geduld und Geschick in den vertrauten Mustern steckt. Vom Faden zum Holz führte der Weg zur Drechselei Kunert aus Rotenkirchen. Mit ihrem Hobaku-Bastelsortiment konnten Besucher erzgebirgische Holzkunst selbst gestalten. Aus einzelnen Teilen entsteht dabei etwas Eigenes. Gerade für Kinder ein schöner Moment, auf dem sie am Ende stolz sein können. Geschäftsführer Frank Kunert haben wir an seinem Stand getroffen.
2: Wir sind jetzt hier auf der Messe schon das 12. Mal und haben dieses Jahr verschiedene Möglichkeiten genutzt, unser Jubiläum zu feiern. So auch hier auf der Messe mit einer besonderen Artikel, einer besonderen Pyramide. Ja, also 1986 haben wir mit unserer Produktion in Rodenkirchen begonnen. Nach vielen Jahren als Hobby von meinem Vater ist es dann 86 Wirklichkeit geworden, dass eine Firma gegründet werden konnte. Ja. Es gibt gerade hier für die Messe jedes Jahr neue Bastelset. Und dieses Jahr ist es eine besondere Pyramide, die mit zwei Etagen, man kann die Pyramide basteln, die Einzelteile sind fertig und der Kunde kann sich die zusammenbauen und kann dann auswählen unter verschiedenen Figuren, die er besticken müsste. Oder er hat zu Hause schon eigene Figuren, die er dafür nutzen möchte. Die Pyramide, also praktisch das Grundgestell dieser Pyramide ohne Figuren, wird hier angeboten zum Preis von 39 Euro. Und wir haben noch

0: Ein besonderes Event anlässlich des Jubiläums auch. Am 6. und 7. November ist bei uns Erwachsenenbasteln. Das gibt es jetzt das dritte Mal in unregelmäßigen Abständen. Am 6. und 7. November immer von 16 bis 22 Uhr. Wo diese Pyramide gebastelt werden kann von den Erwachsenen, wo sie mit nach Hause genommen werden kann. Also das wird sehr gut angenommen. Die Kunden sind immer schon erwartungsvoll, was es denn diesmal wieder gibt. Und wir haben es diesmal, das ist das erste Mal, etwas vorverlegt, vor den Adventen schon, damit die Pyramide dann auch in der ganzen Weihnachtszeit genutzt werden kann. Also das Besondere ist halt hier, dass bei unseren Artikeln und bei allen eigentlich, die im Erzgebirge wirklich produziert werden, ist 100% der Wertschöpfung hier in Sachsen im Erzgebirge, die hier passiert. Also vom Entwurf bis zum fertigen Produkt passiert alles direkt vor Ort bei uns hier. Und beim Basteln ist es sehr unterschiedlich. Natürlich sind immer die neuen Bastelsets sehr interessant. Wir haben jetzt gerade auch bei unseren Wichteltagen in der Weihnachtszeit, wo wir Basteln immer anbieten, schon die zweite Generation, die kommt. Es kommen jetzt praktisch die Kinder, die das erste Mal gekommen sind, mit ihren Kindern schon zum Basteln. Und da sind natürlich dadurch immer die neuen Bastelsets interessant. Aber es gibt auch Bastelsets, die es jetzt inzwischen 20 Jahre gibt und die noch genauso gut laufen und verkauft werden.
1: Vielleicht war genau das der schönste Ertrag dieses Ausflugs. Gemeinsam etwas erleben, wofür zwischen Schule, Arbeit und Alltag sonst so viel Zeit fehlt. Leipzig ist vom Erzgebirge aus in gut einer Stunde erreichbar und damit bestens für einen abwechslungsreichen Tagestrip geeignet. Dabei gab es nicht nur viel zu entdecken, sondern auch ein Wiedersehen mit vertrauter Handwerkskunst und Menschen aus der eigenen Region. Zurück ging es womöglich mit einem Bastelset oder einem neuen Lieblingsspiel. Das schönste Mitbringsel passte allerdings in keine Einkaufstasche. Die Erinnerung an einen Tag voller Staunen, Lachen und gemeinsamer Erlebnisse.

0: Kleine Hexen, Zauberer, Fledermäuse und allerlei andere fantastische Gestalten waren am Freitag, den 25. September, zur ersten Kids by Night bei freiem Eintritt unterwegs. Gefeiert wurde von 17 bis 22 Uhr. Und mittendrin ein ganz besonderer Geburtstag. 35 Jahre Kids am Filzteich. Zum Jubiläum konnten Familien das Gelände erkunden, verkleidete Kinder durften sich über eine Überraschung freuen.
1: Also es ist wirklich ein großes Glück mit dem Wetter, was wir hier haben. Und das sieht man auch zum Beispiel bei der Sternwarte, die heute am Strand steht unten. Da kann man den Mond anschauen und dann die Sterne, passend zu Kids by Night. Aber wir haben zum Beispiel auch Ponyreiten da. Also wer hier reinkommt, kann mit den Kindern gleich Ponyreiten machen. Also das ist eine ganz süße Geschichte. Und ich glaube, das passt auch ganz gut zu unserem Kinder- und Jugenderholungszentrum. Da sind wir auch ganz stolz drauf, dass ganz viele Kinder sich kostümiert haben. Wir hatten ja gesagt, kommt her und kostümiert euch, bekommt ihr so ein kleines Geschenk. Und diese süße Fledermaus, die gehört da einfach mit dazu. Und der Silverstromexpress ist heute auch da. Der fährt hier durchs Gelände, fährt die Stationen ab. Das ist auch ein schönes kleines Erlebnis. Aber der Kreissportbund hat zum Beispiel eine Kletterwand hier mit aufgebaut. Die Stadtwerke sind mit da, das Fandora. Also es ist ganz viel los. Und ich muss ganz ehrlich sagen, wie es der Erik Dietrich, unser Vereinsvorsitzender, vorhin gesagt hat, ich bin sehr dankbar vor allen Dingen auch unseren Mitarbeitern, dass sie das so schön mit vorbereitet haben. Also 35 Jahre Kiez am Filzteich. Wir feiern ja heute, aber wir blicken natürlich nach vorne. Und ich hoffe und wünsche mir, das Kinder- und Jugenderholungszentrum am Filzteich ist das Kinder- und Jugenderholungszentrum im Erzgebirge. Und ich sage mal, mit weit über 14.000 Übernachtungen stehen wir hier, haben wir hier auch einen Anspruch. Es kommen ganz viele Kinder auch aus der Region, aber auch von darüber hinaus zu uns. Und wir wollen einfach, dass wir noch bekannter werden, aber dass sich die Kinder hier auch wohlfühlen. Wir haben geplant, zum Beispiel ein großes Hüpfkissen hier zu installieren und einzubauen. Das ist unser nächstes großes Ziel, was wir machen wollen. Aber wir haben zum Beispiel dieses Jahr auch eine T-Wall installiert. Da kann man also eine Reaktionswand, die leuchtet dann auf. Das haben wir dieses Jahr hier mit installiert. Das ist so ein Reaktionsspiel. Coole Sache für Kinder und Jugendliche. Und das ist unser Anspruch, immer was Neues, immer was Schönes, wo alle, die zu uns kommen, sich nicht nur wohlfühlen, sondern auch einfach was Schönes erleben.
0: 35 Jahre Kiez. Dabei begann die Geschichte dieses Platzes schon viel früher. 1949 entstand hier ein Ferienlager der Wismut. Die Kinder schliefen in 24 großen Zelten. Später wurde das Gelände zum Pionierlager. Heute gibt es 8 feste Unterkunftshäuser für bis zu 406 Gäste. Klassenfahrten, Ferienlager und Trainingsaufenthalte gehören zum Alltag am Filzteich. An diesem Freitag durfte sich jeder einmal umsehen.
2: Also das war das Erste heute, na? Und da müssen wir mal sehen, wie das heute so der Ansturm ist, eigentlich zufriedenstellend. Ich habe mit 200 Kindern und Erwachsenen gerechnet und das haben wir gekriegt. Ne, man kann nicht so hoch hinaus, weil es ja Freitagabend ist und eine Spätveranstaltung für die Kinder. Und da müssen wir mal testen, ob wir das wiederholen.
0: Direkt am Filzteich sorgte die Sternwarte Schneeberg mit ihrer mitgebrachten Technik vor Ort für eines der Highlights des Abends.
3: Vorhin waren schon einige Besucher hier, die konnten sich die Sonne anschauen mit Sonnenflecken und natürlich auch die Sonneneruption am Sonnenrand. Da waren auch wunderschöne zu sehen. Das sind also Gasausbrüche, die viel, viel größer sind wie die Erde selber. Und da waren die Leute vorhin schon beeindruckt gewesen. Na, es ist wirklich ein Hingucker, ein Eyecatcher, wenn man die Sonne mit seinen Eruptionen mal live im Teleskop sieht. Das ist schon was Besonderes. Auf jeden Fall der Mond. Das passt ja immer super dazu. Und der Mond ist ja schon aufgegangen. Wenn man hier rüberschaut, hinter den Baumspitzen, da geht er gerade auf und den Mond werden wir nachher auch einstellen. Und dann können die Besucher sich nachher den Mond live im Teleskop anschauen. Und dann sagen wir auch Handy raus und dann mit dem Handy ans Teleskop gehen. Da kann jeder, wer möchte, ein eigenes Mondfoto machen. Durch das Teleskop hindurch. Geht wunderbar, ziemlich einfach. Man braucht bloß eine ruhige Hand. Und dann hat man ein schönes Erinnerungsfoto vom Mond. Passend natürlich auch Halloween und natürlich auch zur Wanderung hier am Kiez.
0: Mit der einsetzenden Dunkelheit startete dann 19 Uhr die Fledermauswanderung. Rund eine halbe Stunde lang ging es mit Taschenlampen auf die Suche. Denn die Zeit der Jäger der Nacht hatte begonnen. Fledermausexperte Heiko Goldberg vom NABU erklärte unterwegs Wissenswertes über die heimischen Arten. 25 Fledermausarten gibt es in Deutschland, davon 16 im Erzgebirge und auch rund um den Filzteich sind einige von ihnen unterwegs. Am Strand waren deshalb Fangnetze aufgestellt worden, um eines der Tiere einmal aus nächster Nähe betrachten zu können. An diesem Abend wollte sich nur keine Fledermaus fangen lassen. Dafür bot der Vollmond immer wieder einen besonderen Anblick. Wenn sich die Wolkendecke öffnete, gelang dem einen oder anderen sogar ein schöner Blick bzw. Foto durch das Teleskop. Zum Abschluss wartete am Lagerfeuer die wohl gemütlichste Seite der Nachtwanderung. Marshmallows, flackerndes Feuer und ein Abend, der stimmungsvoll am Filzteich ausklang.

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1: Der September war ereignisreich. Bevor wir gleich einige Themen des vergangenen Monats noch mal kurz und knapp in Erinnerung rufen, widmen wir uns einem Fest etwas ausführlicher.
2: Wenn in Bürnichen das Oktoberfest ruft, hält es niemanden mehr auf den Plätzen. Organisiert vom Jugendclub Bürnichen United feierte das Event am 19. September 2026 seine lang ersehnte Rückkehr.
3: Ja, die Vorfreude war immens, aber wie ich es immer gerne angedeutet habe oder wir der gleichen Meinung sind im Team, war das nur eine Überbrückung. Wir haben es ja versucht, ein klein wenig bei Oktoberfest Light anlässlich 675 Jahre Bürnichen mit einzubeziehen. Und man hat aber schon weit über im Vorfeld jetzt gemerkt, dass alle voller Vorfreude waren, sowohl im Team als auch im restlichen Organisationskomitee. Auch alle Dienstleister haben gefragt, ja, wann ist es denn soweit? Und das hat sich dann relativ schnell übertragen, die Freude. Und so kann man sagen, sowohl

0: Das Team, was es vorbereitet, als auch die Gäste, sind voller Vorfreude gewesen. Und heute wird die Vorfreude in Feierlaune belohnt und ausgetobt.
1: Ja, dadurch, dass wir quasi 2 Jahre Pause hatten, war unsere Vorfreude enorm. Man hat es auch gemerkt bei den Leuten, bei sich selbst. Man ist einfach hibbelig gewesen, dass es endlich losgeht. Wir haben das jetzt ein knappes Jahr organisiert und waren dann einfach sehr, sehr froh und mit viel Vorfreude ausgestattet, dass wir quasi jetzt loslegen konnten und den Plan in die Tat umsetzen konnten.
2: Den musikalischen Auftakt des Nachmittags gestaltete das Blasmusikkorps Olbernhau, das mit traditionellen Blasmusikklängen für die Eröffnung sorgte.
1: Das Zelt ist wunderbar gefüllt. Wir sind jetzt am späteren Nachmittag und wir sind einfach sehr, sehr froh mit der Resonanz. Die Stimmung ist super. Alle Beteiligten machen einen wunderbaren Job. Und es ist einfach eine sehr, sehr, schon sehr guter Stimmungsauftakt und wir sind sehr, sehr zufrieden.
3: Ihr braucht ja nur mal einfach ins Zelt reinschauen und da sieht man, dass ganz viel Herzblut drinsteckt. Und ja, Probleme gibt es immer, aber Probleme sind zum Lösen da. Und ja, wir haben uns einfach Bock drauf gehabt, dieses Jahr wieder neu anzugreifen. Und ja, das ist jetzt rausgekommen und wir haben Bock auf diesen Abend.

0: Also das größte Highlight sehen wir hinter uns, das riesengroße Zelt. Jeder einzelne Zuschauer, der heute da ist, der den Abend zu dem macht, was es am Ende wird. Ja, aber sonst die Highlights wie jedes Jahr. Fest im Programm mit dabei, verschiedene Tanzgruppen, die Jump Crew, unsere eigene vom BCV, vom Faschingsverein, da wird getanzt. Auch die Großrückers-Waldner Mädels tanzen bei uns und musikalisch ist natürlich was gegeben. Die Kisselroder Spatzen haben wir gerade schon gesehen auf der Bühne, die Olbernhauer Blaskapelle haben wir da. Dann gibt es Kevin, das Andreas Gabayet-Double ist heute noch mit da. Das große Highlight, der Matti Valentino ist heute noch mit da. Und zum Ausklang die United DJs und unsere Haus- und Hofband, würde ich mal sagen, sicherheitshalber aus Massenbachhausen. Die werden das Zelt halt wieder alle zum Kochen bringen.
1: Das Highlight ist für uns und für mich persönlich, dass hier mindestens der Erzgebirgskreis, wenn nicht sogar Teile von Deutschland und von Sachsen, sich hier einfinden. Weil wir wollen eins, wir wollen Verbindungen immer wieder knüpfen, diese konservieren. Und wie es ein guter Kumpel von mir mal in einer schönen Aktion versucht hat, als Fundament hinzustellen. Wir wollen den Leuten Lächeln schenken, die geben es zurück und damit hat man eine perfekte Veranstaltung.
2: Ein zentraler Bestandteil der Eröffnung war der Bierfassanstich, mit dem das Fest offiziell freigegeben wurde. Umrahmt wurde dies von Tanzgruppen aus der Region.

0: das Wort Ehrenamt kann nicht hoch genug gestellt werden. Wir reden hier ungefähr von 250 Personen, die sich den Ehrenamt verschworen haben. Und das ist eigentlich der Faustpfand, warum wir ja so einen guten Zusammenhalt hier weiterhalten können. Und ich bin der Meinung, es ist Birnischen im Kern, aber es geht auch ganz schnell über die Region Wildenstein. Aber was mich noch mehr beeindruckt, ist es mittlerweile, dass es schon vom Helfertum, von der Helferschar weit über Birnischen und Wildenstein hinausgeht. Egal, ob es jetzt Wittstorf ist, Annaberg, Monheim oder auch Massenbachhausen. Es ist gefühlt halb Deutschland dabei, wenn ihr Birnischen Oktoberfest 2026 draufsteht.
1: Ganz viele Leute mit Herzblut sind wir da bei dem Thema, die sich daran arrangieren, die ihr Dorf lieben und wie es der Martin auch immer so schön sagt, ein bisschen Vitamin B, einfach wie gesagt diese Harmonie, ja, einfach diese Harmonie und dann läuft das Ding.
2: Ja, also wir sind in der glücklichen Lage, dass wir mittlerweile sehr, sehr viele, sehr, sehr gute Sponsoren haben. Die kommen zu einer großen Zahl aus dem Ort, aber auch über die Ortsgrenze hinaus, die uns seit vielen, vielen Jahren extrem gut unterstützen, nicht nur mit Geld, sondern auch mit Manneskraft, mit Technik, mit Expertise, mit ganz viel Engagement. Und ohne diese Sponsoren wäre das alles nicht möglich. Und diese Sponsoren unterstützen uns nicht nur jetzt zum Oktoberfest, sondern auch das ganze Jahr über. Und das ist ein riesengroßer Trumpf, den wir haben. Und dafür kann man sich nur extrem stark dafür bedanken. Es würde einfach ohne die Sponsoren nicht funktionieren.

0: Wir haben versucht, mit vielen Aktionen, sei es jetzt beim Ticketvorverkauf oder halt beim zeitigen wirklichen Online-Vorverkauf oder halt auch während der Programmwerbung, dafür zu sorgen, dass alle Feuer und Flamme sind. Und wie ich es vorhin schon gesagt hatte, das Oktoberfest Light hat ja trotzdem 25 stattgefunden. Und so hat sich eigentlich niemand gefühlt, als ob es irgendwie ausgefallen gewesen wäre, sondern wir hatten halt nur einen kleinen Schritt zurückgemacht. Ja, es sind 33.000, wie immer, aber wir wissen, dass das Zelt voll ist und müssen auch natürlich an das Sicherheitskonzept denken. Haben wir auch. Wir haben eine sehr gute Sicherheitsfirma. Wir haben auch von der Logistik im Zelt immer daran gedacht, dass Zufluchtswege das A und O sind. Und demzufolge denke ich, dass alles hinten raus stimmen wird.
1: Wir sagen ja immer, das Zusammen und das Gemeinsame und auch die Jugend, die uns sehr am Herzen liegt, ist ganz wichtig. Und vor allem die Jugend, die ich gerade anspreche, hat es nicht immer leicht. Und darum haben wir gesagt, komm, irgendwas müssen wir unterstützen. Gerade auch der Jugend, der es nicht leicht geht. Und darum haben wir gesagt, komm, wir machen jetzt was. Und immer 50 Cent von jeder verkauften Karte gehen an den Elternverein krebskranker Kinder, um dort einfach ein bisschen was besser zu machen und den Kindern, denen es gerade nicht so gut geht, auch was zurückzugeben von dem Ganzen, was wir jetzt hier haben. Nach dem Fest machen wir da mal einen Kassensturz und ich denke, vielleicht können wir da auch noch den ein oder anderen Euro von uns mit drauflegen, dass es eine runde Summe wird und dass wir da einfach was Gutes tun.

Nach dem Auftritt des Andreas Gabalier-Doubles Kevin, das die bekannten Hits zum Besten gab, folgte die Band sicherheitshalber und das große Highlight mit Partysänger Matti Valentino.

0: sagen, eigentlich entspannt. Es waren 6,5 Stunden. Ich bin allein gefahren und fahre auch alleine wieder retour. Im Winter, und Winter ist ja unsere Hauptsaison, ist es sehr stressig, weil da haben wir oft 2 Auftritte an einem Tag und da ist es mehr oder weniger so ein Rad, das was in einem abläuft und da geht es von einer Bar zu der anderen eigentlich. Und so im Sommer haben wir ein bisschen die Vorbereitung für den Winter. Es ist ein bisschen Urlaub eingeplant, man kann ja nicht das ganze Jahr Gas geben. Und im Herbst fängt es dann wieder an, dass es wieder ein bisschen stressiger wird und da kommt auch die Nervosität dazu und das ein oder andere neue Lied, was im Programm ist. Aber nervös ist immer das erste Mal Erzgebirge. Ich habe mich auch verfahren, weil sonst wäre ich nicht mehr 20 Minuten früher da gewesen. Von der Gegend habe ich leider nicht viel gesehen, aber vielleicht geht sich das noch morgen irgendwann einmal aus.
1: Was steht denn bei dir heute auf dem Programm? Auf was können sich die Zuschauer freuen?
0: Schwangerschaftsgymnastik. Muss man fairerweise sagen, für Fortgeschrittene. Wir haben ja einige Wintersongs dabei, weil ich bin ja ein Winterkünstler, aber ich glaube, so auf wie auf dem Berg und oben mit den Ski und Radikams kennen die Leute alle. Und dann werden wir das Programm noch ein bisschen füllen mit See You Later, Alligator und ein paar neuen Songs. Und es ist eigentlich alles zum Mitmachen und zum Mitschunkeln und irgendwie zum Ausflippen und deshalb Schwangerschaftsgymnastik. Und ich bin danach fix und fertig. Ich hoffe, das Publikum auch. Perfekt wäre, wenn man das ein oder andere Maß erwischt, dann noch die ein oder andere Haxe noch erwischt, weil es ja bei uns sehr schwer, weil wir ja trotzdem immer Auto fahren müssen und immer weiter. Und vor dem Auftritt auf der Bühne ist ja so eine Haxe vielleicht gerade ein bisschen schwer im Magen, muss man fairerweise sagen. Aber gute Stimmung und schön wäre es natürlich, wenn die Leute immer ein bisschen offen sind für was Neues. Es ist immer ein bisschen schwierig, wenn ein Künstler auf der Bühne ist, der nur eigene Sachen macht. Und wir sind ja stolz auf die Lieder, die wir geschrieben haben. Und die muss man rüberbringen. Und das ist immer das, was am meisten nervös macht.
1: Was macht dir am meisten Spaß bei so einem Auftritt?
0: Das Gegenüber, das Publikum. Und ich glaube, das ist auch das, was viele Künstler und hoffentlich auch mich lange jung hält, weil ich aber trotzdem, wenn man das so sagen darf, also ist ja fast ein Geheimnis, aber dieses Jahr nach meinen 50er. Und ich glaube, das Publikum hält einen jung. Wenn man so auf der Bühne steht und runterschaut, das, was dann retour kommt, das Echo, macht einfach Spaß. Und ich glaube, beim Spaß muss es bleiben und nicht bei dem Arbeiten.
2: Gibt es nächstes Jahr wieder ein Oktoberfest?
3: Ich will mich nicht so weit aus dem Fenster legen, aber ich denke ja. Ja, wir sehen es im Zelt, wir haben es jetzt schon publik gemacht. Nächstes Jahr am 11.09. wird es wieder ein Oktoberfest geben mit dem großen Highlight Easy Glück, die uns hier auf der Bühne beglücken wird, sage ich mal so. Und ich denke, da freuen wir uns schon drauf und wer nicht kommt, ist selber schuld.
4: Die Werbebanner sind schon draußen, es können schon Tickets gekauft werden. Und ja, wir sind in die Vollen gegangen und haben uns mal weit aus dem Fenster gelehnt.

0: Bilder des Monats.
1: Viertklässler der Grundschule Lugau waren in diesem Jahr die Ersten. Nicht beim Sport, sondern in der Natur. NVRM und Midgas finanziert auch im neuen Schuljahr einen Exkursionstag unter der Überschrift Natur zum Anfassen. Dieses Jahr ist das Motto Wildes Leben, wer wohnt in Hecke, Laub und Steinhaufen. Die vierte Klasse aus Lugau besuchte am 2. September die NABU Naturherberge Affalter.
2: Eine strahlende Rennroderin in Oberwiesenthal. Julia Taubitz war am 4. September ein weiteres Mal in der Wintersportausstellung im Wiesenthaler K3. Im Museum befindet sich eine Medaillenwand mit den Namen der Oberwiesenthaler WM- und Olympiamedaillengewinner. In der letzten Saison kamen zwei olympische Goldmedaillen im Rennrodeln dazu. Bei den Olympischen Winterspielen in Cortina d'Ampezzo wurde Rennrodlerin Julia Taubitz Olympiasiegerin im Einzel und mit dem Team. Jede Medaille wird im Museum symbolisch durch ein Pünktchen mit Jahreszahl dargestellt.
1: Wer am 5. September ins Freizeitbad an den Greifensteinen wollte, zuckte zuweilen zusammen.

Die privilegierte Schützengilde Geier hatte ganz in der Nähe zum zweiten erzgebirgischen Böllertreffen für Kanonen und Standböller eingeladen.

Großer Bahnhof am 9. September in Oberwiesenthal. Mit der feierlichen Übergabe des dortigen Schulteils des Landkreisgymnasiums St. Annen wird eine umfassend modernisierte und brandschutztechnisch ertüchtigte Schule offiziell ihrer Nutzung übergeben werden. Im Rahmen der geförderten Gesamtmaßnahme wurden das Gymnasium, die Aula sowie die Athletik- und Spielhalle umfassend saniert und

0: Herzlich willkommen zur Glückauf TV Zeitreise in der ersten Herbstferienwoche. Wir stöbern jetzt wieder im Fernseharchiv, um uns an bewegende Momente, spannende Ereignisse und unvergessene Geschichten zu erinnern. Lassen Sie uns gemeinsam zurückblicken auf das, was unsere Region, die Menschen und die Orte in Mittelsachsen und im Erzgebirge damals bewegt hat. Lang dauert es nicht mehr, dann leuchten sie wieder, die mannigfaltigen Schwibbögen in den Fenstern und Stuben hier im Erzgebirge. Der ein oder andere hat in seiner privaten Sammlung vielleicht sogar einen aus der Manufaktur Klaus Kolbe in Seifen. Dessen mechanische Bögen sind immer etwas Besonderes und nur in kleinen Stückzahlen gefertigt. Im Herbst 2011 wurde, pünktlich vor der leuchtenden Zeit, ein Schwibbogen vorgestellt, der die Weihnachtsgeschichte in den Mittelpunkt stellt.
1: Er hat in seiner Manufaktur in den 20 Jahren seiner Selbstständigkeit Einzigartiges geschaffen. Dazu gehört auch dieses Schrankbergwerk, was er uns schon einmal vorgeführt hat. Aber das neueste Werk aus der Manufaktur von Klaus Kolbe aus Seifen ist der mechanisch bewegte Schwibbogen Christi Geburt. Und dieser wurde am 20. September in der Volksbank Mittleres Erzgebirge in Olbernhau zum ersten Mal der Öffentlichkeit vorgestellt. Zur Ausstellungseröffnung in den Räumlichkeiten der Volksbank an der Zöblitzer Straße waren viele der Einladung der Volksbank gefolgt, um sich vom Schaffen der Mitarbeiter der Manufaktur ein Bild zu machen.
2: Ich freue mich auch, dass unser Pfarrer das Zertifikat für den neuen Schwibbogen geschrieben hat. Nämlich die biblische Geschichte zu recherchieren, was äußerst schwierig war. Denn es war eine andere Geschichte, es waren andere Gewänder, es war eine andere Zeit. Bergbauliches konnten unsere Menschen insgesamt teilweise nicht verstehen, weil sie nicht aus der Region kommen. Also der biblische Gedanke, da spricht in der ganzen Welt die gleiche Sprache. Und deshalb haben wir gesagt, wir werden ein neues Produkt hören. Ein neues Produkt, ein neues Highlight. Und wir müssen uns vor allen Dingen das selbst stoppen. Und das ist in jeder neuen Geschichte, die wir entwickelt haben, geschehen. Und ich freue mich heute, dass wir gemeinsam bei der Enthüllung der Christi Geburt dabei sein. Ich möchte meine Enkeltochter beauftragen mit dem Pfarrer Harzer aus Seifen, ein ganz besonders guter Mensch und Freund, bei der Enthüllung dabei zu sein.

0: Gut Ding braucht Zeit und Weile, könnte das Credo von Enkeltochter Jenny Wagner gewesen sein. Denn es verging relativ viel Zeit bis zu dieser neuesten Kreation.
1: Vor 6 Jahren habe ich eine Christi Geburt in Schwimmbogenform als Meisterstück gebaut. Und wir haben damals schon die Idee gehabt, diese in Bewegung zu bringen. Es hat ein bisschen gedauert, aber nunmehr haben wir es geschafft. Und das ist nun unser neuestes Werk, die Christi Geburt, orientalisch in Bewegung. Und der lange Zeitraum war begründet. Und zwar wurde das natürlich alles mechanisiert. Technologisch musste das abgestimmt werden. Wir haben das diesmal so gemacht, dass wir das gleich dann umsetzen konnten zur Produktion. Und natürlich ist die Geschichte eine ganz andere. Wir hatten immer mit dem Bergbau zu tun. Jetzt haben wir mit der christlichen Geschichte uns auseinandergesetzt. Und das ist natürlich eine ganz andere Form der Gestaltung. Und um das umzusetzen, mussten wir uns natürlich auch kundig machen. Wir mussten uns neu bilden sozusagen. Und das haben wir gemacht. Und ich hoffe, dass es vielen Leuten gefällt und dass es uns gelungen ist.
2: Er hat mal was ganz Neues kreiert. Es geht in eine ganz andere Richtung und er wird damit einen Markt erreichen, der weit über das Erzgebirge hinausgeht. Er wird eigentlich damit die ganze Welt erreichen.
3: Ich sehe es doch als ein wunderschönes Stück Verkündigung der Weihnachtsgeschichte mit sehr viel Freude drin, mit sehr viel Liebe zum Detail. Alle sind eingeladen, zur Krippe des Christuskindes zu kommen.
4: Dieses Werk, das ist, wie er schon gesagt hat, man glaubt kaum, dass es zu toppen ist, was er bisher geschaffen hat, aber es scheint wirklich so zu sein. Diese Szenerie, also wunderbar, ganz toll.
0: Hier nun unser Gespräch mit den zwei Machern, mit Klaus Kolbe und Enkeltochter Jenny Wagner.
5: Was war denn das Komplizierteste an diesen Schwibbogen?
6: Also die Geschichte an sich, die ist ganz neu für uns. Es ist, hat nichts mit dem Bergbau zu tun, was wir sonst immer verfolgt haben. Das ist eine ganz andere Aufarbeitung. Wir mussten es belesen, reinversetzen, ganz neu. Und natürlich die Umsetzung, diese Mechanik ist immer wieder neu für uns. Egal welchen Bogen wir herstellen, es ist immer wieder eine neue Herausforderung.
7: Ich freue mich, dass wir hier nach 20 Jahren einmal unsere Ausstellung, unsere Sonderausstellungen dorthin bringen konnten, weil die Volksbank mir den Weg auch frei gemacht hat. Und das ist ein Dankeschön ihr gegenüber, dass wir hier so eine wunderbare Ausstellung pflegen und mit so vielen Gästen und Freunden die erzgebirgische Volkskunst feiern dürfen.
8: Bleiben wir noch einen Augenblick in Seifen und erinnern uns an ein schlimmes Ereignis, das 2026 schon 30 Jahre her ist und sicher vielen Einheimischen noch eine Gänsehaut beschert, wenn man daran denkt. Im Oktober jenen Jahres, also 1996, zerstörte ein Brand die Schauwerkstatt im Spielzeugdorf. Schutt und Asche waren die Überbleibsel.

0: Ja, meine lieben Zuschauer, wie Sie sicherlich alle wissen, brach in der Nacht vom Mittwoch zum Donnerstag gegen 1 Uhr ein verheerender Brand aus, der einen Schaden von ca. 2 Millionen D-Mark zur Folge hatte. Das Produktionsgebäude und die Schauwerkstatt der Genossenschaft Seifner Volkskunst wurde dabei total zerstört. 6 Feuerwehren waren bei diesem Großbrand im Einsatz, wobei der Brand erst in den Morgenstunden unter Kontrolle gebracht werden konnte. Zwei Tage später sah dieses Gebäude einschließlich Maschinensaal natürlich verheerend aus.
1: Das Erlebte schilderte uns Herr Braun. Er ist der Vorstandsvorsitzende der Seifner Volkskunst EG.
2: Wir sind in der Nacht überrascht worden und wir wussten noch gar nicht, ob wir das Gebäude halten konnten. Vor allen Dingen wichtig war es, dass die Feuerwehrleute, die 120 Feuerwehrleute, die Spritzerei retten konnten. Das wäre ja auch für die Umwelt ziemlich schadhaft gewesen und zum Teil auch eine große Gefahr für unser Wohnhaus, wo ja auch 3 Familien erstmal evakuiert wurden.
3: Herr Braun, diese Produktionsstätte liegt brach. Gibt es in irgendeiner Weise

0: Also Aussichten, dass hier an der nächsten Zeit sich wieder was tut.
1: Was wir als Schauwerkstatt oder als diese Produktionsstätte kennen, das wird historisch nicht wiederkommen. Aber ich würde sagen, wir sind stark genug und haben Hilfe von allen Seiten zugesagt bekommen, von kleinen Handwerkern, vom Genossenschaftsverband und auch vom Kunsthandwerkerverband und von der Kommune nicht zuletzt genannt, sodass wir Kraft finden, unsere Arbeitskräfte nicht zu entlassen, improvisieren, auch weiterzumachen und dass wir versuchen, aus eigener Kraft und mit dieser Hilfe, die ich eben genannt habe, vielleicht findet sich auch die Landesregierung oder auch das Landratsamt damit ein, noch, dass wir Dinge, die zum Teil noch ungeregelt sind, unkompliziert auf dieser Ebene regeln und auch den Wiederaufbau unserer Schauwerkstatt vielleicht in einer anderen Form, aber für unsere Besucher wieder auf die Reihe kriegen.
0: Also, Sie fühlen sich nicht im Stich gelassen.
1: Nein. Keinesfalls. Und das gibt uns eigentlich, wir waren zu Tränen gerührt, wie Sie anfangs schon sagten. Und ich vergesse die Bilder nicht. Aber das gibt uns Mut, weiterzumachen. Und wir sind noch da, auch vor allen Dingen fürs Weihnachtsgeschäft. Wir haben von anderen Betrieben Hilfe angeboten bekommen, wenn unsere Ware nicht reicht, die wir retten konnten, dass wir auch für unsere Besucher noch was zu verkaufen haben. Natürlich, die Schauwerkstatt können Sie nicht besichtigen.
0: Zuschauer, die polizeilichen Ermittlungen sind noch im vollen Gange. Ein Kollege, der dafür zuständig ist, vielleicht stellen Sie sich erst mal ganz kurz vor.
2: Kriminalhauptkommissar Preisler vom Polizeipräsidium Chemnitz, Dezernat Sonderfälle.
0: 2 Tage nach dem Brand, gibt es da Erkenntnisse?
2: Wir sind noch bei den Untersuchungen. Die Brandortuntersuchung ist noch nicht abgeschlossen und auch die Vernehmungen und Befragungen von Erstzeugen, Beschäftigten, läuft noch im vollen Gange.
0: Und gibt es da noch viel zu retten?
3: Naja. Na, gucken mal. Na, schauen mal.
0: Vielleicht für Sie, die hier arbeiten, was bedeutet eigentlich so ein Verlust eines Betriebes für Sie?
3: Es ist schlimm. Es ist ganz schlimm für uns, weil das gar nicht wieder gut zu machen geht.
0: Sind Sie schon lange in diesem Unternehmen tätig?
3: Naja, bei mir wird es jetzt 10 Jahre, ja. Aber
0: die anderen Damen?
4: Über 40 Jahre sind manche schon im Betrieb. Es ist
3: trotzdem, ne?
0: Aber Sie sind zuversichtlich.
3: Ja, das muss man schon. Darf den Mut nicht sinken lassen.

Ich habe, meine lieben Zuschauer, was nicht die Flammen vernichteten, wurde durch das Löschwasser arg in Mitleidenschaft gezogen. Die Mitarbeiter versuchten zu retten, was zu retten war. Und wie bereits ausgesprochen, wünschen wir der kompletten Belegschaft trotz Vernichtung der Arbeitsstätte einen baldigen Neustart.

Das Thema Inklusion, gemeinsam Zusammensein und Lernen von Kindern mit und ohne Behinderung, ist kein modernes Thema. Das gab es beispielsweise in St. Michaelis schon zu DDR-Zeiten in einer damaligen integrativen Kita. 1996 wurde das 25-jährige Jubiläum der Einrichtung gefeiert. Werfen wir jetzt ein

0: 166 Plätze, 102 Kindergarten- und 64 Krippenplätze, die in 7 Gruppen aufgeteilt waren. Möglich war es zu dieser Zeit, Kinder im sogenannten Wochenkindergarten die ganze Woche über Tag und Nacht zu betreuen. Das waren hauptsächlich Kinder von Schichtarbeitern. Ab 1984 hatte der Kindergarten auch sonnabends geöffnet, damit Eltern, die beispielsweise in der damaligen Schweineproduktion St. Michaelis arbeiteten, ihre Kinder in guter Obhut wussten. Seit 1987 war im Kindergarten ein Vorschulteil der Hilfsschule Friedrich Wolf gesondert untergebracht. Hier befanden sich ca. 15 behinderte Kinder und 6 Betreuer, zum Teil mit sonderpädagogischer Ausbildung. Zu dieser Zeit entstanden erste Kontakte der Kinder untereinander. Eltern lernten sich näher kennen und organisierten gemeinsam Feste und Veranstaltungen für die Kinder. Die Tatsache, dass man durch die Arbeit mit behinderten und nicht behinderten Kindern in den folgenden Jahren viel Erfahrung gesammelt hatte, war wohl die Voraussetzung, dass sich hier 1991 der integrative Kindergarten Sonnenland mit 4 Gruppen und dem Vorschulteil unter Trägerschaft des Landratsamtes bildete. In der ehemaligen Kinderkrippe wurden Kinder aus der Förderschule Brand-Erbesdorf untergebracht, die nun unter besseren Bedingungen lernen konnten. Der 1. August 1995 war wieder ein besonderer Tag für die Kinder und Erzieher der Einrichtung. Der Kindergarten wurde von der Lebenshilfe e.V. Freiberg als freien Träger übernommen. Der Kindergarten verfügt jetzt über 52 Plätze. Davon stehen 9 Plätze für behinderte Kinder zur Verfügung. Zurzeit werden hier 25 Kinder im Alter von 2 bis 6 Jahren von 3 Erzieherinnen betreut. Ziel der Einrichtung ist es, bereits frühzeitig das Verständnis für behinderte Menschen zu entwickeln und die Scheu vor dem Begriff Behinderung abzubauen. Anlässlich des Kindergartengeburtstages findet vom 11. bis 15. November eine Festwoche mit vielen Veranstaltungen statt. Höhepunkt des Festes wird die Einweihung des sogenannten Snusel- oder Zauberraumes sein, der zur aktiven Erholung und Entspannung dienen soll. Im Rahmen dieser Festwoche wird eine Ausstellung vorbereitet, die die 25-jährige Geschichte des Hauses dokumentieren soll. Dazu Frau Kästner, Leiterin des Kindergartens.
1: Für unsere Ausstellung suchen wir alte Fotos, Mal- und Bastelarbeiten, Brottaschen oder andere Utensilien aus dieser Zeit. Deshalb möchten wir alle ehemaligen Sonnenlandkinder aufrufen, uns zu unterstützen. Wir würden uns freuen, wenn Sie uns diese Dinge bis 1.11. für unsere Ausstellung zur Verfügung stellen und bitten Sie um Abgabe bei uns im Kindergarten oder bei Kanal 9.
2: Seit Jahren steht im Oktober bei den Fans des Motorsports immer ein großes Event im Kalender. Sie wissen sicher sofort, von was ich spreche. Rund um Zschopau. Es ist das Highlight im jährlichen Enduro-Kalender hier in der Region. Sowohl für Teilnehmer, Zuschauer und auch für das Lokalfernsehen. Schauen wir zurück.
3: Mit 60.000 Besuchern das Sportereignis in unserer Region. Der Enduro-Klassiker rund um Zschopau vereinte wieder Fans und Aktive wie keine andere Sportart. Um die 300 Starter waren beim Finale der deutschen Enduro-Meisterschaft dabei. Der Scharfrichter auch in diesem Jahr, der Teufelsberg bei Scharfenstein.

0: Der große Potz beim Senioren-Trophy-Wettbewerb ging diesmal an die Schweden. Und dann gab es kein Halten mehr.
1: Großer Mann, Peter Winkler. Dank uns ganz einfach für eure Disziplin, für die erbrachte Leistung. Ich denke, mit dem Wetter, mit dem Rahmenprogramm heute, wir haben Enduro-Geschichte geschrieben und wir werden uns noch viele, viele Jahre an diese Veranstaltung erinnern müssen. Weil das zu dübeln wird uns nicht möglich sein, weil das Wetter und der Einfluss darauf, den haben wir leider nicht. Ansonsten denke ich, gibt es einen ganz großen Sieger heute und das ist ein Duosport in Deutschland. Ich wünsche euch eine geile Nacht!
2: Viele Dörfer im Sendegebiet haben schon an dem Wettbewerb teilgenommen, den wir uns nun in Erinnerung rufen. Unser Dorf soll schöner werden, spornte die Gemeinden an, ihren Ort Schmuck herzurichten und einer Jury zu präsentieren. Erhoffte man sich doch davon mehr überregionale Bekanntheit, die dem Tourismus geprägten Erzgebirge sicher nicht schlecht zu Gesicht stand und steht. Wer 2001 den regionalen Ausscheid für das Erzgebirge gewonnen hat, erfahren Sie jetzt.
3: Und sicher wollen Sie wissen, wer nun diesen Ausscheid gewonnen hat, beziehungsweise welche Plätze die einzelnen Orte belegt haben. Am 8. Oktober 2001 gab es in der Sparkasse in Zschobau die Abschlussveranstaltung.
4: Sehr geehrte Damen und Herren, der Wettbewerb Unser Dorf soll schöner werden wird nunmehr seit 1992 zum fünften Mal in den neuen Bundesländern durchgeführt. Er gehört inzwischen zu einer festen Größe in Sachsen und in unserem Kreis. Auch diesmal haben sich erfreulicherweise wieder 14 Gemeinden bzw. Ortsteile aus unserem Kreis am Wettbewerb beteiligt. Dies zeigt, dass die Gemeinden interessiert sind, ihren Ort einer Jury zu repräsentieren.
5: Herr Münzner hat es in seinen Ausführungen ja schon gesagt, dass wir zwei Sonderpreise vergeben haben für die dörfliche Gestaltung, für den Erhalt der dörflichen Strukturen. Und diese beiden Sonderpreise gehen an den Ortsteil Schreckewalde und an den Ortsteil Reifland. Ich darf hier ebenfalls bitten, die Vertreter nach vorn zu kommen.

Die Trabacher Kokosmäd spielten auf und hier sind nun die Platzierten. Platz Nummer 3 ging an Griesbach, vertreten durch Frau Sieber. Platz Nummer 2 an Grünheinichen. Und Platz Nummer 1 belegte Drehbach, vertreten durch Herrn Hausstein und Herrn Gündel, den ehemaligen Bürgermeister. Auch wir sagen herzlichen Glückwunsch.

Im Folgenden statten wir dem Sternmühlental zwischen Erdmannsdorf und Klein-Olbersdorf-Altenhain einen Besuch ab. Wir sind aber nicht touristisch unterwegs, sondern auf den Spuren langer Industriegeschichte. Wussten Sie, dass es dort mal eine Wattefabrik gab, die älteste Deutschlands? Vervollständigen wir unser regionales Geschichtswissen mit einem Beitrag aus dem Jahr 1996.

0: Liebe Fernsehzuschauer, in unserer neuen Sendereihe Heimatkunde bei Flöhr TV möchten wir Sie heute einladen zu einer Besichtigung in einem Betrieb in unserer Heimat. Nun werden Sie fragen, was ist da so Interessantes dran? Es ist ein Betrieb, in dem sogar noch gearbeitet wird. Ja, und da werden Sie sagen, das kann kein Betrieb in Flöhr sein, denn hier ist fast alles erfolgreich abgewickelt worden. Wir sind mit unserem großen Übertragungswagen, unserem Skoda-Favorit, nach Erdmannsdorf gefahren, Richtung Sternmühle. Und da sind wir auch schon in der kleinen Olbersdorfer Straße, in der ältesten Wattefabrik Deutschlands. Diese relativ kleine Fabrik hat die Wende gut überstanden und es ist besonders interessant hier, dass die Technik, der Maschinenpark, ziemlich altertümlich ist und aber trotzdem funktionsfähig. Es ist wie im Museum. Es ist also ganz interessant, liebe Zuschauer, Ihnen das einmal in unserer neuen Serie vorzustellen. Wir haben uns bei Herrn Ulich, dem Betriebsleiter, eingeladen, denn wir wissen, niemand anderes kann uns mehr und besser über die Geschichte des Betriebes erzählen als Herr Ulich. Er ist ein Stück lebende Chronik. Immerhin ist er 54 Jahre im Betrieb. Herr Ulich, also herzlich willkommen in der Runde mit den Zuschauern von Flöhr TV. Herr Ulich, die Wattefabrik, die hat es bestimmt noch nicht immer hier im Sternmühlental gegeben. Wie waren die Anfänge?
1: Nein, diese Fabrik gibt es praktisch erst seit 1856. Sie entstand aus einer Mahl- und Brettmühle, die aus dem Jahre 1550 stammt. Einem Zeitraum, wo im Land Sachsen praktisch die Beurkundung anfing. Es ist durchaus möglich, dass die Mühle noch älter ist. Natürlich durch die Einwirkungen der Kriege in der Vergangenheit unserer Vorfahren kam es hier auch zu mehreren Bränden in der Mühle. Sie war eine Mahl- und Brettmühle.
0: Also es wurde Getreide gemahlen und?
1: Getreide gemahlen und Holz geschnitten. Ja. Darüber hinaus geht aus alten Urkunden hervor des Amtsgerichtes Augustusburg, dass sich wahrscheinlich zur Mühle gehörend auch gebacken wurde in dieser Mühle. Mhm. Denn die Urkunde besagt, beim Verkauf der Mühle werden Backtröge und Maßeinheiten genannt. Und darüber hinaus die Verpflichtung des Mühlenbesitzers, in dem Falle des alten Herrn Schreibers, geht daraus hervor, dass er Brot zu liefern hatte an den Gutsbesitzer, den bisherigen Besitzer der Mühle.
0: Gibt es aus dieser Zeit noch irgendwelche Überbleibsel, Gebäude oder Erinnerungen, Bilder?
1: Das Mühlengrundstück oder das Mühlengebäude als solches hat praktisch bis 1984 gestanden, wurde zuletzt als Betriebswohnungen genutzt, war aber 1984 in einem Zustand, der den Abriss bedingte. Insofern gibt es eine Reihe von Aufnahmen über das alte Mühlengebäude. Dazu wäre zu sagen, dass die Mühle als solche ein riesiges Wasserrad unterschächtig hatte, das praktisch aus dem Schwarzbach bedient wurde mit Wasser. Die Folge davon, dass die Mühle hier und viele andere Mühlen mit im Sternmühlental standen, ist die Tatsache, dass der Schwarzbach früher sehr viel und mehr Wasser geführt hat wie heute.
0: Gut. Wann ist eigentlich der Beginn der Wattefabrik gewesen?
1: Die Wattefabrik ist 1846 als Wattefabrik begonnen worden.
0: Wer war der Gründer?
1: Der Gründer ist Herr Schreiber. Darüber ist zu sagen, dass in den ersten 3 Jahren des Bestehens der Wattefabrik in der Regel nur Polsterwatten hergestellt wurden. In einfachem Herstellungsverfahren. Bis heute ist noch nicht geklärt, ob und mit welchen Krempelmaschinen. Im benachbarten Betrieb wird chronisch bestätigt, dass Wattekrempeln früher aus Holz gebaut waren. Unsere Maschinen

0: wurden also um 1890 angeschafft, und zwar Maschinen der Firma Hartmann, eines bekannten Maschinenbaubetriebes in Chemnitz.
1: Und die Maschinen sind jetzt noch?
0: Und die Maschinen sind heute noch voll in der Produktion. Sie sind also fast 100 Jahre alt.
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3: Ich habe ein paar Schlachtfelder hier schon erlebt. Also das ist hier alles harmlos.
4: Hätte ich mir nicht getraut.
5: Doch, doch, doch.
6: Hab vor nichts Angst.
7: Das ist auch tatsächlich diesmal in die Richtung gegangen, wie wir uns das beim Einkaufen so ein bisschen gedacht haben. Ne?
8: Hast du zweimal drauf gepustet und dann hat es trotzdem geschmeckt.
4: Geht gar nicht, ich bin nicht.
9: Kann man das?
3: Macht man den Schmarrn noch herrlich.
9: Geben wir schon Mühe.
8: Also wenn da nichts draus wird, dann...
3: Ja, grüß Sie, liebe Zuschauer und Zuschauerinnen. Ich bin wieder im Küchenzentrum Dresden. Dirk Hähnchen steht an meiner Seite und das heißt, Sie wissen genau, auf was Sie sich jetzt eingelassen haben, sozusagen, nämlich auf unsere Mitkochshow bei Sachsenfernsehen. Wir haben wieder zwei Hobbyköche heute am Start und wie immer rätseln wir. Dirk, was ist denn die große Unbekannte bei uns im Spiel?
10: Na, ich würde sagen, das ist der Kühlschrankinhalt und diese Unbekannte, die weiß halt niemand. Außer die zwei, die es eingekauft haben.
3: Ja, da würde ich auch sagen, wir schalten direkt mal hin zu unserem Profikoch Gerd Kastenmeier und unseren anderen Mitjuroren Steffen Köckeritz und sind sowas von gespannt, was wir dann auf die Teller bekommen.
10: Eben.
7: So, herzlich willkommen bei einer neuen Folge der Mitkochshow. Der Sommer geht langsam zu Ende. Und wir haben neue Kandidaten.
8: Es herbstelt, ja.
7: Es fängt langsam an zu herbsteln. Gerd, was machen wir?
8: Es gibt ausnahmsweise einen Wunsch der Kandidaten. Die möchten gerne was Fischiges haben.
7: Da müssen wir was mit Fisch machen. Entweder wir gehen an die Frischtheke oder man könnte auch gefrorene Forelle nehmen oder sowas.
8: Wir schauen
7: eine Müllerin-Art.
8: Bei Rewe gibt es ja alles, deswegen genau. Schauen wir einfach mal durch.
7: Los geht's.
8: No?
11: One, two, three, go!
7: Egerlinge,
8: Kräutersaitling, oder? So was hier.
7: Ja.
8: 1-1.
7: 1-1. Gerd, guck mal, rote Beete. Aber schlecht zu verarbeiten, oder?
8: Kriegst du in der Zeit nicht hin. So, also jetzt haben wir hier.
7: Pilze, Lauchzwiebeln.
8: Genau.
7: Brauchen wir noch was Kräuteriges dazu?
8: Gemüsiges auf alle Fälle hier noch was dazu.
7: Sellerie, ein bisschen Milch und Sahne noch mit dazu.
8: Ja, logisch. Das ist Pro, ne? Ist immer gut. Dankeschön.
7: Entschuldigung.
8: Der gute Lachs, der Profi-Lachs, der gute Norweger. Gestern noch in Norwegen, heute schon bei uns auf dem Teller. Wir brauchen bloß eine Vorspeise. Sollen wir was machen, wo sie ein bisschen was Salatiges oder Gemüsiges, ein Gemüsesalat, Zucchini oder sowas? Oder
7: geräucherten Fisch noch mitnehmen?
8: Wenn sie schon Fisch wünscht.
7: Dann kriegen sie Fisch.
8: Hast du Fleischtomaten sowas?
7: Wie bitte?
8: Große Fleischtomaten so, oder Ochsenherz?
7: Hier auf der anderen Seite vielleicht.
8: Oder Ochsenherzl oder sowas?
7: Nee, Ochsenherz hat am Wochenende meistens.
8: Drei große schon her, für jeden.
7: Können wir machen.
8: Okay. Habe ich noch gesehen, habe ich noch wunderschöne Himbeeren habe ich gesehen.
7: Klar.
8: Okay. Dann machen wir noch ein bisschen Fischfangsahne.
7: Sahne haben wir hier noch. So, Rind. Ui, jetzt haben wir keinen Fischfang, das kann doch nicht sein. Warte mal, nee, ich habe hier noch mehr irgendwo.
8: Neutral ist alles gut. Passt. Nimm Gemüsefond, alles gut.
7: Ja, Gemüse
8: nehmen? Ja, logisch, klar.
7: Wir sind der Anforderung gerecht geworden, ein bisschen Fisch reinzutun. Da haben wir was Geräuchertes, was Frisches.
8: Also, wenn da nichts draus wird, dann...
7: Schön, schöner Korb. Dann geht's los. Ab ins Küchenzentrum.
4: Hallo, ich bin Konstanze. Ihr seht mich hier in meiner Küche. Hier bin ich gern und koche zum Beispiel Suppen. Ich finde es gut, dass ich hier diese Spüle habe. Und auch gleich die Sonne sehe, wenn sie mal da ist. Bei der Herausforderung war, 7 Quadratmeter mit allem zu füllen, was man braucht, was das Herz braucht. Frische Minze muss immer sein. Und dann geht es los.
12: Glück auf aus Freiberg. Mein Name ist Bärbel, bin 65, in Rente und momentan noch etwas im Minijob tätig. Hinter mir seht ihr meine Leidenschaft.

0: Mannschaft zum Fußball. Ansonsten koche ich sehr gern, auch wenn ich alleine bin.
1: Hier gibt's als ein Vorrat. Eine super lange Theke lädt zum Biertrinken ein. Richtung Balkontür, Gewürzschrank darf nicht fehlen. Dann sind wir im Kühlschrank. Was gibt es da? Natürlich auch ein Bier. Weiter geht's zum Herd. Das war meine kleine Küchenführung.
2: Ja, jetzt haben wir schon von den beiden Kandidaten die Küchen zu Hause gesehen und jetzt sind sie hier bei uns im Küchenzentrum endlich. Bärbel und Konstanze, und ich glaube, ich habe das Gefühl, ihr seid gar nicht so aufgeregt, konntet aber ruhig schlafen. Wie ist es denn, Bärbel?
3: Schlafen geht immer.
2: Schlafen
3: auch immer.
2: Okay. Und bei dir, Konstanze, alles?
4: Ich habe nicht so drüber nachgedacht.
2: Also, wunderbar.
4: Ich bin jetzt hier und dann leg mal los.
2: Genauso sollte es sein. Das merke ich nämlich. Ihr seid die Ruhe selbst. Ihr seid hier gestandene Frauen sozusagen. Ich denke, ihr werdet gleich auch einen Plan haben, sofort, wenn ihr die Zutaten seht in unserem Kühlschrank. Denn wir wissen es ja wirklich, Dirk und ich können nicht mal einen Tipp geben. Aber was mich vorab jetzt noch interessieren würde, gäbe es was, Bärbel, wo du sagst, oh, das wäre jetzt schon der Horror, wenn das da drin liegen würde?
3: Eigentlich hast du vor nichts Angst.
5: Ach. Also du kannst mit allem umgehen, was auch immer da drin ist.
3: Oh, wenn ein toter Fisch drin ist, passt.
2: Dirk nicht so, Dirk war kein Fisch, aber ja.
5: Alles gut. Nee, ich esse tatsächlich schon Fisch, aber ich sag mal die ganz Spezialitäten, also von der Languste über die Garnele und Pulpo und so, das muss jetzt nie für mich unbedingt sein.
3: Nee, ja. Eher noch so Niere, sowas. Niere, sowas.
2: Ja, ich glaube aber nicht, dass es da was gibt. Mal gucken, wer weiß es, was sie ausgedacht haben.
3: Leber ist gut.
5: Okay,
3: oh, das also kann ich mit Zwiebel, genau. Mit Zwiebel.
5: Ja, wunderbar.
2: Aber Konstanze, wie sieht es da bei dir aus?
4: Usel. Also, Leber geht gar nicht für mich. Das ist wie Schülerspeisung.
2: Ich würde sagen, wir sind gespannt. Mehr als gespannt.
5: Würde ich sagen. Also ich selber würde jetzt gerne wirklich einen Kühlschrank aufmachen, weil ich möchte wissen, was da drin ist.
2: Los. Sesam, öffne dich.
5: Los.
2: Uiuiui. Was ist es denn geworden?
3: Fisch. Was haben wir außer Pilze? Haben wir noch? Schlagsahne?
2: Makrele.
4: Wir können Soße, wir können
3: was
4: alles.
3: Was ist das Butter noch? Ne?
4: Ja. Makrele. Was frisch ist, hatte ich mir gewünscht.
2: Ich sehe schon, das Rezept steht, oder?
4: Ja.
2: Ja, okay. Wahrscheinlich in 20 Minuten sind sie fertig. Wir nehmen mal die Zutaten und gehen in die Küche. Los geht's.
3: Na, schauen wir mal.
6: So, Mädels, auf geht's und los geht's. Ich darf dir beim Sellerie schneiden helfen.
4: Genau, das ist die größte Herausforderung, die übernimmst du bitte.
6: Ist kein Problem, das haben wir so ausgemacht, genau. Logisch, du bist ja ein bisschen krank, habe ich gehört, gell? Aber das machen wir. Das
4: aber nicht unfähig, gesund zu kochen.
6: Genau so schaut's aus. Deswegen machen wir das
4: mit zwei Medizin.
6: Du weißt, eine gesunde Seele braucht einen gesunden Körper und ein gesundes Essen.
2: Die Zeit läuft, liebe Bärbel. Ich habe gerade die Starttaste gedrückt. Du hast noch 39 Minuten und 50 Sekunden. Habe ich aber lang gebraucht hierher.
3: Na, warte nochmal hier.
2: Also das ist ja, aber es riecht gut.
3: Der ist aber schön frisch.
2: Mmh. Also und es ist ja sehr gesund, ein Selleriechen. Ne?
3: Genau.
2: Jetzt verrat doch erstmal, Bärbel, bevor wir so ein bisschen natürlich über dich auch was erfahren wollen. Was hast du dir ausgedacht? Was würdest du Leckeres jetzt hier aus den ganzen Zutaten
3: also hier
2: machen?
3: Also damit beginne ich jetzt und mache Püree. Sellerie-Büro. Ah. Mal waschen. Wir hatten kein Wasser weiter, ne?
2: Na, aber Wasser steht hier. Warte, ich kann es dir. Das wird aber nach dem Umbau dann nicht mehr sein. Also du hast hier zwei Wassereimer.
3: Ja,
2: da kannst du einmal nehmen, ist quasi Frischwasser und das andere dann. Ist beides jetzt frisch? Aber du musst dich jetzt entscheiden, wenn du jetzt hier sagst.
3: Das ist ganz

0: ja.
1: Weißt du, was ich meine?
0: Zum Putzen nehmen.
1: Genau.
0: Ja, okay.
2: Das nehme ich zum Putzen.
3: Genau, aber ich würde schon mal die Pfanne schon mal einschalten, weil du kannst den Sellerie jetzt durchaus schon mal rein
4: so, machen. Hier. Weil der länger, sozusagen länger braucht.
3: Der braucht am längsten, genau. Ja. Da machst du ein bisschen Olivenöl mit rein.
4: Genau. Ich mach das immer so und dann Olivenöl.
3: Schau mal her, Leute, schaut mal her. Das erste Mal hier, dass meine Teigkarte verwendet wird.
4: Ja, die ist doch so.
3: Ja, ich weiß, ja, deswegen habe ich sie ja da liegen, aber den nimmt keiner her. Ja. So, da machst du jetzt ein bisschen Olivenöl schon mit rein hier.
4: Genau.
3: Na, dass da ein bisschen was schmilzt hier. Olivenöl ist hier.
4: Ich jetzt nehmen,
3: du kannst beides nehmen, das ist wurscht. Das ist egal. Ich mach das mal leer hier, komm mal her.
4: Ja, wie gesagt, ich tue immer erst alles rein und dann Olivenöl.
3: Dann Öl. Ah, ich mach's normal immer andersrum, aber sehr gut. Ist schon mal leer, schau mal her. Sehr gut.
1: Aber im Moment ist der Plan,
0: genau,
1: einen kleinen Salat zur Vorspeise und natürlich Hauptgang. Den norwegisches Lachsfilet. Ich war erst in Norwegen, es war so schön.
0: Mm. Ach, da ist schön,
1: erinnere ich mich gleich wieder.
0: Da ist aber schöner wie hier.
1: Ja, hier ist natürlich auch wunderschön, unser Sachsen. Aber es ist landschaftlich natürlich.
0: Aber der Fisch
1: schon
0: ist besser.
1: Sehr, sehr, ne? Sehr. Was ist gut. Ja, der Fisch ist natürlich ja direkt von dort. Kannst du natürlich nicht vergleichen. Ne?
0: Nein.
1: Ja, kannst du jetzt nicht mit hier Moritzburger Teich vergleichen, was du da rausfischst.
4: Eine Frage zum Fachmann.
3: Ja.
4: Wie wäschst du ab? Ich wasche alles sozusagen warm ab, weil das die Bakterien weg sind.
3: Welche Bakterien denn?
4: Bei Obst, Gemüse, also ist das notwendig?
3: Ich, also mal ganz ehrlich, ich bei mir daheim, ich wasche daheim gar nichts ab.
4: Nee,
3: wirklich. Ich bin dafür groß geworden. Nee,
4: ja gut, ich habe Kinder, die waren auch im Sandkasten, ja, also, waren trotzdem
3: was meinst,
4: gesund.
3: Wir hatten früher, wie ich groß geworden bin, hatten wir früher teilweise nicht einmal Teerstraßen, wir hatten also Schotter. Und wenn wir mal uns mal so ein Gummibärchen runtergefallen ist, ja, dann hast du das hochgehoben, hast du zweimal drauf gepustet und dann hat es trotzdem geschmeckt. Ne? Also,
4: ja,
3: so
4: mei.
3: Bin ich groß geworden.
4: Ja, mei.
3: Ja, mei.
4: Wo bist du aufgewachsen?
3: In Niederbayern.
4: Ich in Leipzig. Da gab es keine Gummibären.
3: Ja,
4: die hießen irgendwie anders.
3: Die gab es aber bei uns auch bloß ganz rationiert. Die hat es einzeln gegeben. Da hat einer halt einen Cent gekostet, also einen Pfennig seinerzeit.
1: Liebe Werbe, wenn ich mich hier so über die Schulter gucke, fällt mir natürlich gleich dein besonderer Ohrschmuck auf.
0: Ja.
1: Du hast doch hier gleich irgendwie was Erzgebirgisches, oder?
0: Genau.
1: Am Ohr.
0: Die Liebe zum Fußball.
1: Ach. Deswegen bist du auch ein bisschen in Lila hier unterwegs.
0: Ja, nur dezent heute.
1: Heute,
0: nicht
1: kräftiges Lila.
0: Ich habe mich nicht getraut weiter.
1: Naja, hier in Dresden wäre ich auch vorsichtig.
0: Ja,
1: betrifft
0: deswegen,
1: ja schon ein bisschen
0: genau.
1: Feindes Land, oder? Kann man schon so sagen.
0: Ja, das sind ein bisschen Konkurrenten.
1: Und das heißt, du gehst dann zu jedem Spiel oder wie kann man sich das vorstellen?
0: Ja, solange wie es Zeit erlaubt.
1: Ja.
0: Weil ich ja Rentner bin.
1: Ja, bist schon dann aber dabei.
0: Dann bin ich dabei und gerne dabei.
1: Ja, und so da?
0: Auswärts oder jetzt im...
1: Auch auswärts?
0: Ja. Und jetzt sind wir ja nicht mehr dritte Liga. Jetzt sind wir ja vierte Liga.
1: Da geht man doch nicht drüber.
0: Das lassen wir weg.
4: Sag mir mal bitte, wie ist das mit Zitrone?
3: Ist
4: jetzt
3: immer gut.
4: Schon,
3: sorry,
4: oder?
3: Ist immer gut, aber du hast ja dann sowieso gleich die Essiggurken noch.
4: Ich wollte gerade sagen, du hattest einen anderen Vorschlag.
3: Genau.
4: Gleich mit rein.
3: Ich würde jetzt ein paar Gurkel mit reinmachen, genau. Schauen wir
4: du
3: mal.
4: Sagst ja auch das Wasser.
3: Das Wasser mit dazu,
4: hätte
3: genau.
4: Ich mir nicht getraut.
3: Doch, doch, doch. Ein bisschen lang schon vom Wasser her. Schauen wir ein paar Gurken mit rein.
4: Vielleicht einen Löffel, oder?
3: Das machen wir mit dem Finger schon. Deutsche Handarbeit.
4: Mann. Du sagst, du bist zwar aufgewachsen, dann übernimm die Verantwortung.
1: Jetzt hast du noch 28 Minuten. Ich lasse dich jetzt mal in Ruhe schnippeln und gucke mal hier. Kann man auch schon, guck mal, hier kann man sogar, dass da Dampf abgezogen wird. Siehst du, wie schön es da reinzieht jetzt.
0: No.
1: Ja, mach ich gleich mal
0: ich
1: an.
0: Ich brauche gleich noch die andere.
1: So. Und dann gehe ich mal zur Konstanze gucken, dass der Gärtner hier auch guckt, was du machst.
3: So, dann gehe ich mal ein bisschen nach hinten. Und überlasse jetzt der Sophie, okay? Wenn du da wieder, in 10 Minuten bin ich wieder da.
1: Es läuft ja alles, Gerd.
3: Ja, super, spektakulär. Es ist fertig, du.
1: Du bist ja auch neu hergezogen.
4: Ja.
1: Also es ist für dich ja auch so ein bisschen Umbruchszeit dann.
4: Umbruchszeit, aber vor 25.

0: ich Jan lebte, schon mal hier in Dresden.
1: Hat es dir in Dresden so gut gefallen, dass du wieder zurückkehrst?
0: Sehr gut, ja.
1: Ist ja auch bei Dresden, kann man wirklich jetzt nichts Falsches sagen.
0: Du, Leipzig, Dresden kann man nicht diskutieren. Das mögen die Leipziger nicht. Ich mag aber Dresden mehr.
2: So, da kommen wir zur Bärbel her.
3: Ja?
2: Bärbel, wie läuft's? Alles gut? Sellerie für dich gekocht? Sehr gut. Hast du es auch gewürzt ein bisschen, hoffentlich?
3: Salz und Muskat habe ich
2: drin. Sehr gut, wunderbar. Ja? Das wird weh, aber sowas kannst du her, Bärbel, sowas kannst du super hier drin machen.
3: Ja.
2: Schau mal her.
3: Da hätte schon meine Dings rein tun können, ja.
2: Schau her, zack, drin ist es.
3: Genau.
2: Okay. Das machen wir so rum. Dann hast du nämlich die Pfanne für deinen Fisch gleich noch.
3: Ja.
2: Okay, gut.
3: Dann können wir hier auch noch was rein.
2: Das reicht.
3: Und den Flammerle nicht?
2: Du hast jetzt bloß Champignons drin,
3: ja?
2: Ja, ja, mach noch ein paar mit rein, aber...
3: mach ich nicht viel.
2: Ja, nur ein paar
3: ist
2: noch.
3: Zu viel.
2: Denk dran, wir brauchen 3 Portionen, nicht 30. Okay,
3: gut. Ich kann nur groß.
1: Du hast ja auch einen Sohn, glaube ich, ne? Und er
0: Nein.
1: ist jetzt auch, ist er auch in
0: der
1: Sachsen noch?
0: Der ist der Künstler, der ist so ähnlich wie ich.
1: Ja.
0: So vom Gefühl, der kocht auch gerne, der hat genauso wie ich da so eine Bräute.
1: Ja.
0: Und der studiert an der Hochschule für Bildende Künste hier in Dresden.
1: Ah, ja. Und du bist ja auch künstlerisch. Das hat er ja von
0: genau.
1: dir dann anscheinend, so ein bisschen die kreative
0: ja,
1: Ader.
0: Auf jeden Fall.
1: Ja. Du bist ja richtig auch genau. Und malst ne, auch.
0: Genau, ich male mit Acryl früher, jetzt mit Gouache-Farbe.
1: Mhm.
0: Und so groß wie möglich. Also,
1: so groß wie möglich, aber hast du dann eine richtige Werkstatt?
0: Ich habe keine Werkstatt, das geht alles am Küchentisch.
1: Das ist ein bisschen groß, ein Schreibtisch. Ja?
0: Ja,
1: aber wir zeigen das mal, du hast ja auch einen Instagram-Account, wo du deine Kunst veröffentlichst und ein bisschen was zeigst, das blendet man hier auch mal ein und dass auch die Leute sich was, ja, ein Bild im wahrsten Sinne des Wortes machen können.
2: Du kochst auch gerne, das sieht man schon, gell? Einen Kochplan hier, das ist immer wichtig.
3: Plan habe ich keinen heute hier.
2: Ja, freilich. Nee. Alles gut hier.
3: Wenn man so von der Aufregung her
2: ja, so soll's
3: das machen
2: sein.
3: Soll.
2: Ich pass auf deine Pilze hier auf. Okay?
3: Ja, das ist sehr schön.
2: Logisch, wenn ich schon mal hier rumstehe. Hier.
3: oh ja, das geht
2: schon langsam,
3: runter.
2: Ja,
3: das geht
2: so bisschen, dann drehen wir so ein bisschen runter hier. Haben wir 5, aber ist er schon weich? Ja, braucht nee. Ein bisschen mehr Milch rein.
3: Machen wir ein bisschen.
2: Ja. Da hau ruhig rein, mach noch ein bisschen rein. Ja, so das bedeckt ist, ist immer cool, ja.
3: Alles gut. Macht ja runter, ne?
2: Ja, deswegen. Alles gut, passt. So, den Salat, genau, Salat machst du mit Makrele, Tomaten, ein bisschen Frühlingslauch mit rein, oder?
3: Genau.
2: Ein bisschen Zwiebeln mit rein, sehr gut. Kannst du Essiggurken mit reinmachen, Essiggurkenwasser ein bisschen, ne?
3: Genau, das wollte ich nur mit reinmachen. Oh, das ist schön fettig hier. Oh,
2: ja, logisch. Hilfe. Wenn eine Makrele mager wäre, dann wäre es keine Makrele geworden, du.
0: Möchte die mal abwaschen.
1: Ja.
0: Das darf er nicht sehen, aber ich wasche alles ab.
1: Hat er gesagt, sollst du nicht machen?
0: Ja, ich finde immer beim Kochen wichtig, also deshalb sage ich, das verbindet mich mit meinem Sohn.
1: Ja.
0: Der ist so am Anfang seines Studiums und eben, das ist wie Meditation. Wenn wir schneiden, schnippeln, erzählen, ist
1: ja
0: irgendwie super.
1: Ja, ist auch schön, dass er das so als Familie dann macht, finde ich.
0: Genau. Ja. Du siehst schon, ich schneide klein, groß. Hm? Soll so sein.
1: Ja.
0: Ist nicht aus Faulheit. Erstens, du sagst es, bei mir muss alles gut aussehen.
1: Ja.
0: Die Ästhetin.
1: Na klar, als Künstlerin,
0: und
1: ja.
0: Ich schätze so die asiatische Küche
1: bisschen
0: auch.
1: Bisschen bissfester noch.
0: Ist
1: auch.
0: So ein bisschen bissfester.
1: Ja, also nicht ganz durch alles.
0: Genau.
1: Nicht latschig.
3: Dankeschön.
2: Öl hast du auch vorne drin, ne? Olivenöl, wenn du magst, oder Pflanzenöl.
3: Ja, schön fettig.
2: Ja, ein bisschen Oliven, das kann nicht schaden. Oh, die ist schon leer, schon. Haben wir gleich einen Mülleimer, komm, gleich weg damit. Ey,
3: das
2: noch daneben ist noch mehr Öl schon. Ja, mal probieren.
3: Darfst du so?
2: Gut, gleich auf die Teller. Komm, machen wir gleich weg. Schau mal her. Anfang.
3: Ja, mein Antwortproblem.
2: Da ist er wieder. Da,
3: Dankeschön.
2: Ja. Bitte sehr.
3: Dankeschön, Chef.
2: Kein Problem, mache ich meine Jungs. Müssen meine Jungs in der Küche auch immer nachlaufen.
1: Und was ich ja wirklich bemerkenswert finde, dass du so aktiv, man kann das ja auch, ich will es jetzt aber kurz ansprechen, du hast ja MS.
0: Ja.
1: Und das finde ich schon auch wahnsinnig, als wir miteinander telefoniert haben, toll und bewundernswert, wie aktiv du auch dir am Leben teilnimmst.

0: nimmst und dich auch da öffentlich auch drüber sprichst.
1: Ja,
0: Ne? Du
1: ja.
0: versteckst dich jetzt nicht da und sagst so, das erzählst
1: Hatte
0: du jetzt
1: es
0: Kim.
1: ja, es war natürlich auch mal anders. Ich war nach dem Studium sehr erschrocken. Da war die Diagnose noch nicht. Und damals frag mich nicht, was ich da gegessen habe. Keine Ahnung.
0: Ja.
1: Und jetzt erst habe ich erkannt, Nahrung ist Medizin.
0: Ja.
1: Und vor allen Dingen auch diese Meditation, von der ich sprach.
0: Ja.
1: Also das hilft mir.
0: Und was kannst du denn da empfehlen? Was sollte man auf alle Fälle vielleicht täglich auf seiner
1: auf
0: seinem Teller haben?
1: Öle.
0: Ah, okay.
1: So Omega-Öle. Und wir haben sie jetzt zum Braten genommen. Das ist gar nicht so gut, weil lieber frisch. Ja. Deshalb hatten wir das nur so geschmort. Gut, dass man so das noch hat, dieser Omega-Öle.
0: Ja, ich schluck's in Kapseln auch extra.
1: So, ja.
0: Damit ich es auch dann zu mir nehme. Also ich esse auch Lachs und Fisch, ne? Auch alles gut, aber ich führe es sogar noch extra zu mir, damit ich mir bestenfalls dann auch noch ein paar Jahren merke, wie er alle heißt. Ja, ich guck erstmal, ich dachte, jetzt lasse ich dich erstmal die harte Arbeit machen, bevor ich hier wieder zu sabbeln anfange. Ja, und zufrieden? Salz, ich kann nur sagen, Salz nicht vergessen. Unsere Juroren.
2: Hier ist Salz.
0: Ist viel Salz dran. Na, wenn du sagst, ist viel Salz dran, ist, ja, dann ist das gut.
2: Machen wir den Schmarrn noch. Haben wir das?
0: Machen wir den Schmarrn noch, herrlich.
2: Gebt mir schon Mühe.
0: Ja, alles gut.
2: Nicht so.
0: Du musst dir aber treu bleiben. So wie du redest, kannst du hier auch reden. Wir sind doch hier.
2: Nein, das geht doch.
0: Nein, das geht nicht. Authentisches Fernsehen.
3: Mittig, nein. Mittig, ja.
1: Wir sind wirklich ein gutes Team.
3: Ja, das sage ich dir, ja, Mensch.
1: Du sagst auf die Haut?
3: Auf die Haut, genau. Sehr gut. So, ein bisschen drüber würzen.
1: Wie machst du das? In der Pfanne oder vorher?
3: Ich mach das nach dem Braten.
1: Wieso? Gibt's da einen Trick?
3: Er klebt nicht so beim Braten. Dann.
0: So, jetzt die Nachspeise. Was möchtest du? Ein guter hier Frischkäse?
2: Ja.
0: Creme fraiche.
2: Creme fraiche. Ein bisschen Zucker müssen wir noch reinmachen.
0: Zucker, es steht hier Zucker. Muss ich mal gucken.
2: Nee,
0: da muss ich
2: Honig.
0: Lass. Hast du Honig da? Ja. Ansonsten gucke ich, ob ich Zucker finde.
2: Nee, wir haben Honig, das habe ich schon abgegeben.
0: Das heißt, du rührst eine Creme schön zusammen und machst ein paar Himbeeren drauf.
2: Genau, ich habe ja eine Unordnung hergestellt.
0: Du, ich habe schon ein paar Mitkochshows erlebt, glaube mir. Ich habe ein paar Schlachtfelder hier schon erlebt. Also das ist hier alles harmlos.
3: Dann habt ihr keine Garnelen dabei, weil der Dirk mag keine Garnelen. Makrele haben wir genommen, mag der Dirk. Ja, eine schöne Rewe-Makrele. Deutsche See-Rewe. Frische Paradies. Transgourmet. So, was ist deine Pilze, was ist dein Lachs? Was willst du noch mal? 10 Minuten hast du noch?
1: Mal Lachs auf jeden Fall.
3: Jetzt kannst du noch was mit deinen Himbeeren machen zum Beispiel.
1: Ja.
3: Schau mal her.
1: Muss ich den Lachs wenden?
3: Nein, nimmst deine Himbeeren. Schau mal her, nimmst deine Löffel. Magst du den Frischkäse?
1: Ja.
3: Deine Frischkäse hier. Hier, schau mal her. Sehr gut, gut. Jetzt nimmst du ein bisschen saure Sahne hier. Schau hier, Creme fraiche. Auch nur die Hälfte.
1: Sag mal, du bist der erste Mann, bei dem ich nach Anweisung arbeite. Vielen Dank.
3: Irgendwann ist immer der Erste.
1: Noch nie genommen.
0: Isst du denn selber gerne Fisch?
2: Ja, ich arbeite da.
0: Also, ja.
2: Arbeite doch beim Fisch.
0: Also, das ist ja quasi ein Heimspiel dann
2: ja,
0: für dich.
2: Ja, genau.
0: Es gibt ja schon ein paar Sorten Fisch. Was kannst du empfehlen? Was ist denn so, wo du sagst?
2: Was ich gestern Abend erst gegessen habe.
0: Hm?
2: Top, frische, blaue Forelle. Lieb ich.
0: Okay. Aber das ist ja auch mit den Kreten, ne? Das ist ja,
2: ja
0: das muss
2: man
0: können,
2: ein bisschen,
0: ne?
2: Das.
0: Naja, das stelle ich mir. Weil das ist
2: ja
0: immer da, wo ich.
2: Ja.
0: Bisschen zimperlich, oder wie sagt man? Ja, Respekt habe vor den Kreten. Du hast noch 5 Minuten 40, du brauchst nicht nervös werden, weil ich denke, du hast gar kein Problem, das jetzt hier alles anzurichten in der Zeit.
3: So, wir gehen noch ein bisschen noch mal nach hinten gucken. Du bist soweit durch, sage ich mal. Du kannst ein bisschen dekomäßig mit Zitrone was zaubern, okay?
1: Deko muss sein. Soll immer gut aussehen.
0: Wir sind fertig. Also, Bärbe überlegt nur noch, wie sie es verschönern kann. Ja, das ist ja herrlich. Na, 3 Minuten sind das noch. Bärbe macht noch fürs Auge was Rotes drauf. Und da kann man servieren.
2: Ja,
0: herzlichen Glückwunsch!

0: die Juroren haben getestet, liebe Konstanze, liebe Bärbe. Wir sind natürlich jetzt sehr gespannt, ob es ihnen gemundet hat. Lasst mal hören.
1: Liebe Bärbel, liebe Konstanze, herzlichen Dank für zwei wunderbare Menüs. Weil das ist es ja. Wir haben von beiden Kandidaten jeweils eine Vorspeise, einen Hauptgang und einen Nachtisch. Also sehr schön die Produkte genutzt. Fast alles aus dem Einkaufskorb verwendet.
0: Also die Qualität ist schon mal da.
1: So stellen wir uns das ja meistens vor, wenn wir einkaufen gehen. Und siehe da, das ist auch tatsächlich diesmal in die Richtung gegangen, wie wir uns das beim Einkaufen so ein bisschen gedacht haben. Ne? Makrele so ein bisschen zum Salat verarbeitet auf beiden Tellern. Den Lachs natürlich gebraten. Hier ein Sellerie-Püree dabei. Da ein Pilzgemüse. Die Himbeeren und der Schmand oder der Creme Fraiche waren natürlich prädestiniert für ein Dessert. Beide haben ähnlich gut gekocht, ähnlich gut abgeschmeckt. Also da seid ihr wirklich ganz nah beieinander. Hier gibt es meines Erachtens auch nur ganz, ganz wenig zu kritteln. Also Bärbel, vielleicht bei dir ein Lachs 30 Sekunden eher aus der Pfanne.
2: War doch ein bisschen drüber, ja.
1: Aber hier ja, aber ein Hauch, ah. Ein Hauch. Ah. Heute können drin noch ein bisschen glasiger sein, aber...
3: Ich habe es extra noch bei dir stehen lassen, zum Zeigen nochmal.
2: Ja.
1: Aber geschmacklich überhaupt kein Abbruch. Ich finde es total toll, dass du dich getraut hast, hier ein Sellerie-Püree anzurichten. Auch das ist dir gelungen. Also geschmacklich wirklich sehr schön. Auch bei dir gibt es da überhaupt nichts auszusetzen. Der Fisch war wirklich auf den Punkt gegart. Da gibt es überhaupt nichts zu meckern. Ja, beim Würzen hier mal ein kleines bisschen, vielleicht noch ein bisschen mehr Salz oder... Hier, was würde mir dort noch einfallen? Die Haut vom Fisch vielleicht abmachen. Aber ansonsten, wirklich, das ist im Minimalbereich gewesen. Hat mir wirklich beides sehr gut gemundet, deshalb von mir 8 Punkte. Vielen lieben Dank.
0: Für beide.
4: Für beide.
0: Gleichstand erstmal.
5: Ja, das ist wirklich...
0: Jetzt kommt der Profi hier.
5: Jeder hat so ein bisschen kleine Schwächen, aber auch sehr viel Positives. Aber im Endeffekt gleicht sich das wieder komplett aus. Also hier ist Schwierigkeitsgrad mit Selleriepüree ist natürlich ein bisschen höher. Und dafür ist hier... Also, lange Rede, kurzer Sinn. Beide von mir 7 Punkte.
0: Wunderbar. Ach,
6: krass,
0: ist auch
6: krass,
0: Gleichstand.
6: Krass. Ja, jetzt tatsächlich das Zünglein an der Waage. Jetzt muss ich also der Böse sein oder der Gute oder wie auch immer man das bezeichnen mag. Ja, eine Jury ist ja auch gleichzeitig, sind ja Kritiker. Ne? Also das muss ja was Gutes sein oder auch was Schlechtes. Ich weiß auch nicht wirklich viel. Aber mir hat tatsächlich, ich sage es einfach nur geschmacklich, mir hat der Teller von Bärbel am besten gefallen. Der Lachs ist schon eingegangen, der Selleriepüree und die Pilze waren für mich jetzt tatsächlich, ich würde gerne, ich habe alle, zwei Scheibchen sind noch da,
2: ja.
6: Aber tatsächlich, mir hat der Teller hier am besten gefallen, die Pilze noch ein bisschen mit Butter gemacht, verfeinert noch ein bisschen mehr, Selleriepüree hat mir sehr gut gefallen, deswegen würde ich dir gerne 8 Punkte geben und es ist nicht schlechtes, Konstanze, um Gottes Willen, aber... Das war wirklich richtig, richtig gut. Ja? Und dir würde ich in dem Falle 7,5. Ich muss das Zünglein sein. Das Zünglein sein. Sorry, tut mir leid, aber 7,5 Punkte.
0: Das
6: und
0: ist ja nun
6: du weißt, es gibt ja bei uns, oder ihr wisst, es gibt bei uns keine Verlierer. Und deswegen ist der Verlierer mit einem wunderschönen.
5: Genau, also Konstanze, du kommst mit mir zum Essen.
7: Genau.
5: Zu zweit zum schönen Menü mit passenden Weinen und alles, was dazu gehört.
7: Wir haben uns gut verstanden.
5: Wir sind am Tisch, flambieren dann alle ganzen Spielchen, was wir so machen hier bei uns. Ne? Und die Bärbel?
1: Bärbel, ich weiß ganz genau, in Freiberg gibt es einen Rewe-Markt. Um Freiberg gibt es noch Nahkaufmärkte. Genau, da kannst du für einen 300-Euro-Gutschein schön einkaufen gehen und zu Hause. Ja, vielleicht mal einen Lachs
2: kochen
1: oder
2: mal schlimm,
1: eine Makrele.
2: Alleine. Bin ja alleine.
1: Na, da machst du eine Party, da kommen wir vorbei.
2: Ja, ein Kasten Bier ist immer da.
1: da bin ich am Start.
2: Da könnt ihr ein bisschen Fußball
1: also,
2: gucken.
1: Also, herzlichen Glückwunsch an beide. Danke, das war wirklich auf Augenhöhe. Vielen Dank.
0: Wunderbar. Also, danke euch beiden und viel Freude dann. Ich denke auch, wie ihr schon sagt, es gibt keine Verlierer. Ihr werdet damit auch eine gute Zeit haben und Sie hoffentlich auch, liebe Zuschauer und Zuschauerinnen. Und damit verabschieden wir uns. Kulinarische Grüße nach Hause. Bis zum nächsten Mal.

0: Drei Tage rund um den Balaton. Und schnell wird klar, diesen See erlebt man mit wirklich allen Sinnen. Ich beginne mit dem Duft von Lavendel.
1: Ja, tiefenentspannt.
0: Probiere mich durch.
2: Oha, ich bin richtig baff.
0: Süß, deftig, regional und manchmal etwas gewöhnungsbedürftig.
3: Hier ist die wichtigste Quelle des Sauerwassers.
2: Okay, Eggeschegedre.
4: Eggeschegedre.
2: Ich pfeife mir jetzt einen rein, Aprikosenpalinka.
0: Lerne, dass im Mittelalter offenbar wenig Zeit für lange Wege bleibt.
5: Und ein bisschen schneller, bitte.
2: Noch schneller!
5: Noch schneller.
2: Weil das scheinbar echt gefährlich wird jetzt.
5: Oh.
2: Wow.
0: Spüre Wind, Wasser und ordentlich Bewegung.
2: Ja, da muss ich ja wirklich gar nichts machen.
0: Tauche ein und komm etwas zur Ruhe. Ich rieche, schmecke, höre, fühle und sehe auf dieser Reise unfassbar viel.
2: Sehr schokoladig.
0: Willkommen bei Lieblingsorte.
2: So lässt es sich doch Urlaub machen.
0: Diesmal reise ich mit allen Sinnen um den Balaton. Oder um das Ungarische Meer, wie der See auch gerne genannt wird.
5: Gefällt dir?
2: Ja.
5: Was?
2: Ja!
5: Okay.

0: Unsere Ungarnreise startet direkt duftend hier in Tihany, die Halbinsel des Balatonsees. Heute finden wir heraus, warum der Lavendel so besonders ist für Tihany. Guck mal, die Farbe.
1: Richtig schön.
0: Und was letzten Endes für Produkte daraus entstehen können.
2: Esther Bietmann und ihre Familie arbeiten seit 1991 mit Lavendel. Hier bleibt möglichst viel in einer Hand. Vom Anbau über die Destillation bis zum fertigen Produkt.
3: Lavendel hat in Tihany eine über 100-jährige Geschichte. Meine Familie arbeitet seit 1991 mit Lavendel. Uns ist es wichtig, den gesamten Prozess selbst zu begleiten. Vom Anbau über die Destillation bis hin zur Verwendung des ätherischen Öls in unseren Produkten.
0: Das riecht so fantastisch. Ja, tief entspannt.
3: Tihany ist ein idealer Ort für den Lavendelanbau. Die Halbinsel ist fast vollständig vom Wasser des Balatons umgeben. Dadurch entsteht hier ein ganz besonderes Mikroklima. Wir haben eine große Auswahl an Produkten: Körperöl, Shampoo, Massageöl, Lavendel-Gin, Lavendelbier, Lavendel-Rosé und noch vieles mehr. Wir möchten also sehr kreativ sein.
0: Wow, also von bis ist hier alles dabei, ob jetzt die Creme, die Schlafmaske oder dann doch das Bier aus Lavendel. Und nur wenige Minuten entfernt findet sich hier einer der bedeutendsten Orte Ungarns, und zwar die Benediktinerabtei.
2: Von einer jüngeren Familientradition geht es für mich zu einem Ort, dessen Geschichte weit zurückreicht.
4: Dieses Kloster ist sehr bedeutend für ungarische Geschichte. Vierter König Ungarns hat uns unser Kloster gegründet und auch in unserer Kirche ist begraben. Der Gründungsbrief von diesem Kloster ist das erste Dokument der ungarischen Sprache geschrieben und was wir heute haben.
2: Die Gründungsurkunde hat für die ungarische Sprach- und Landesgeschichte eine besondere Bedeutung.
4: Tihany ist ein Ort der Tourismus auch geworden und kommen von sehr vielen Nationalitäten hier.

0: auch wegen geistlicher Gründe. Wir Benediktiner haben eine Aufgabe, geistlich begleiten die verschiedenen Leute, die hier kommen.
1: Zwischen Lavendelfeldern und Klostermauern wird mir auf jeden Fall ganz schnell klar, warum Tihany zu einem der absoluten Lieblingsorte hier am Balaton gehört.
2: Jetzt wartet Balaton Führet auf mich. Die Stadt blickt auf eine lange Geschichte als Kurort zurück und verbindet diese Vergangenheit heute mit Museen, Galerien und einem lebendigen Ufer. Ich beginne mit einer Sammlung, die ich an einem Feriensee nicht unbedingt erwartet hätte.
1: Mode ist für mich mehr als Stil. Es bedeutet Identität, Zeit, Handwerk und vor allem, wie Menschen gesehen werden wollen. Hier im Modemuseum Kathi Soop in Balaton Führet werden wir sehen, was Mode überhaupt so richtig bedeutet. Wir sind jetzt hier mit Chilla und sie verrät uns, warum Balaton Führet als Kulturhauptstadt des Balatons gilt.
3: Balaton Führet hat sehr viel mit Kultur zu tun. Das war einer der ältesten Kurorte. Wir haben wunderschön renovierte Villa-Gebäude. Heute ist Balaton Führet sozusagen die Hauptstadt des Plattensees. Hier finden wir sehr schöne Ausstellungen, Privatsammlungen und Museen.
1: Warum ist denn das Modemuseum für Balaton Führet so besonders und warum spielt Mode überhaupt eine Rolle in diesem kulturellen Kontext?
3: Mode war nicht nur heute, sondern in der Vergangenheit eine sehr große Rolle. Und diese Ausstellungen wechseln alle 3 Monate.
2: Die Exponate zeigen mir nicht nur Kleider, sondern auch gesellschaftliche Vorstellungen ihrer jeweiligen Zeit. Und sie beweisen, Stilfragen enden offenbar nicht am Strand.
1: Das ist der Wahnsinn.
3: Bütibois ist deshalb interessant, das ist auch eine Villa mit Geschichte und wurde schon in dem Öffnungsjahr Michelin-Kategorie erreicht.
1: So lässt es sich doch Urlaub machen.
3: Wir sind hier im Esterházy-Schloss, Besucherzentrum. Das ist ein Museum, eine Ausstellung, wo man mehr über die Geschichte der Stadt erfahren kann, wie eigentlich die Stadt zum Kurort erzählt wurde.
1: Das gefällt mir.
2: Im Esterházy-Besucherzentrum kann ich nachvollziehen, wie sich Balaton Führet vom Ort am See zu einem bekannten Kur- und Treffpunkt entwickelte.
3: Hier ist die wichtigste Quelle des Sauerwassers.
1: Du willst, dass ich es noch mal trinke?
4: Nein! Freiwillig noch einmal.
1: Okay. Ecke, Schecke, Dreck.
2: Das Wasser gehört zur Geschichte der Stadt und geschmacklich definitiv zu den Erlebnissen, die ich so schnell nicht vergessen werde. Geteiltes Leid ist bekanntlich halbes Leid. Deshalb lasse ich natürlich auch meinen Kameramann probieren. Auch Literaturgeschichte gehört zu Balaton Führet. Das Jokai Moore-Gedenkhaus erinnert an den ungarischen Schriftsteller und seine Verbindung zur Stadt. Persönliche Gegenstände und eingerichtete Räume machen für mich aus einem bekannten Namen wieder einen Menschen, der hier gelebt und gearbeitet hat. Und nur wenige Schritte später wechsle ich erneut die Perspektive. In der Vasari-Galerie treffen historische Architektur und wechselnde Kunstausstellungen aufeinander.
1: Zu einer echten Kulturreise gehört natürlich auch ein bisschen Zucker. Deswegen probiere ich jetzt eine traditionelle Führet-Torta.
2: Nach dem Sauerwasser ist die Torte für mich nicht nur Kulturprogramm.
1: Sehr schokoladig.
2: Sondern auch ein geschmacklicher Ausgleich.
1: Balaton Führet zeigt mir, dass der Balaton weit mehr ist als ein Sommerziel. Hier verbindet sich das Leben am Wasser mit Geschichte, Kunst und einem ganz besonderen Lebensstil. Also ein richtiger Lieblingsort. Nach der ganzen Kultur geht's für uns jetzt endlich aufs Wasser, denn der Balaton ist weit mehr als einfach nur Landschaft. Er prägt die Menschen, die hier leben, arbeiten und auch ihre Freizeit verbringen.
2: Vom See aus wirken die Orte am Ufer plötzlich ganz klein. Der Wind wird ruhiger, die Geräusche der Stadt verschwinden und nach einem vollen Tag

0: Neuer Tag, neue Seite des Balaton. Heute sind wir in Schiofock und entdecken, was der Balaton noch so zu bieten hat, außer Wasser, Strand, Hafen und Sommerurlaub. Denn heute wird's für uns richtig aktiv.
1: Mein Tag beginnt zunächst wetterunabhängig. Denn das Galerius-Spa zeigt mir, dass Schiofock sich nicht nur auf seine Strandtage verlässt. Becken und Wellnessangebote ergänzen das Erlebnis am See. Besonders dann, wenn der Balaton selbst gerade keine Badetemperatur hat.
0: Wir sind jetzt hier in Schiofock und um genau zu sein im Rosengarten mit 6000 Rosen, die hier gepflanzt wurden, und unterhalten uns mit Nora. Sie erzählt uns ein bisschen was über die Stadt und was Schiofock so zu einem Lieblingsort macht.
2: Man kann sich mit vielen Aktivitäten unterhalten. Balaton friert auch zu. Man kann hier Schlittschuh laufen. Aber wenn der See nicht zufrieren würde, haben wir jedes Jahr auch eine Eislaufbahn, eine künstliche Eislaufbahn direkt am Ufer. Das zeigt auch, dass Schiofock nicht nur im Sommersaison etwas zu bieten hat, sondern auch in den Wintermonaten.
1: Schiofock wird oft auf Sommer, Strand und Nachtleben reduziert. Nora zeigt mir, dass die Stadt auch außerhalb der Hauptsaison funktioniert.
2: Jedes Jahr das Tal ist wert, hierher zu kommen. Also Frühling, Sommer, Herbst und Winter, Schiofock.
0: Wenn man jetzt hier in Schiofock ist, was kannst du besonders empfehlen? Was muss man auf jeden Fall machen?
2: Oh, Schiofock bietet sehr vieles. Ich arbeite in Touristinformation richtig in der Mitte der Stadt. Dort steht der Wasserturm. Auf dem Wasserturm sind zwei schöne Ausstellungen und es bietet einen herrlichen Blick auf die Stadt.
0: Der Balaton spielt hier eine sehr große Rolle, das Wasser, das Leben mit dem Wasser. Und genau das werden wir nachher auch noch entdecken. Und zwar geht's dann aufs Kajak.
1: Doch so ruhig das Wasser auch sein mag, einfacher macht es das Kajakfahren nun wirklich nicht.
0: Fütterlich, ich pfeife mir jetzt einen rein. Aprikosenpalinka.
1: Bevor es für mich sportlich weitergeht, kommt erstmal etwas ungarische Stärkung auf den Tisch.
0: Ich bin richtig baff. So, wir haben jetzt hier Palatschinken. Das ist quasi wie ein Pfannkuchen. Der ist gefüllt mit einer Fleischsoße, Rahmen drüber und eine Art Paprikasoße noch dazu. Das lassen wir uns jetzt schmecken.
1: Leicht ist anders. Aber für den nächsten Programmpunkt können ein paar zusätzliche Reserven nicht schaden.
0: Nach dem ganzen deftigen Essen geht es jetzt weiter mit was Süßem. Aber ich bin eigentlich schon ganz schön voll. Nach Schiofock ist vor Balaton Völtva. Wir wechseln jetzt die Perspektive, sportlich bleibt's trotzdem. Für uns geht's jetzt auf die Fahrräder und wir erkunden den Balaton mal ein bisschen anders. Normalerweise verbindet man den Balaton mit der klassischen Fahrradtour ringsherum, 210 Kilometer. Für uns geht's jetzt aber ein bisschen weg vom Wasser, rein ins Gelände. Hi István,
3: hallo.
0: Du wirst ja heute mit uns hier ein bisschen das Gelände erkunden. Kannst du uns vielleicht mal erklären, warum ist denn der Balaton so perfekt auch für Fahrradfahren geeignet?
3: Ja, Balaton ist eine der schönsten Urlaubsregionen. Jeder kennt das nur als eine Baderegion. Aber heute möchte ich euch zeigen, dass es wirklich auch als ein schönes Fahrradregion gehört. Es gibt nicht nur diese 200 Kilometer Rundweg rund ums Plattensee, was schon jeder kennt, aber außerdem haben wir mehr als 1200 Kilometer sehr schöne Radtouren. Auch für Familien und auch für Profis haben wir was hier.
0: Ja, dann lass uns doch direkt mal reinstarten und ein paar Strecken erkunden. So. Los geht's.
1: Das E-Bike hilft mir kräftig mit. Ganz von allein fährt es allerdings auch nicht.

0: denn so deine Lieblingsstrecke, die man hier am Balaton fahren kann?
1: Ich mag sehr auch diese direkte Runde rund um den See. Ja. Mit den Freunden so einfach zu fahren. Wenn ich doch etwas Sportlicheres möchte, dann mag ich sehr den Balaton Obergelände am Nordufer.

0: sagen, dass es keine sogenannte Hauptsaison für Radfahren. Wenn du im April hier bist, dann ist das schon auch perfekt für Radfahren. Und auch im November machen wir richtig geile Touren.
1: Das Fahrrad passt damit zu einer Idee, die mir schon in Skiofog begegnet ist. Denn der Balaton ist weit mehr als ein reines Sommerziel.
2: István, ich habe gehört, ihr habt noch eine Menge Projekte hier. Kannst du mir da noch was von erzählen?
0: Dieses Jahr starten wir unser Balaton Bike Hotel Projekt. Das bedeutet, wenn du mit einem solchen Fahrrad da ankommst, dann bekommst du einen richtigen Fahrradabstellplatz, was sicher ist. Da kannst du dein E-Bike laden, kannst du auch waschen. Da bekommst du wirklich alles, was du als Biker brauchst.
2: Perfekt. Also Balaton nur noch mit dem Fahrrad.
1: Geschafft. Mein zweiter Tag endet mit müden Beinen und einer neuen Perspektive. Morgen tausche ich Bewegung gegen Wellness. Zumindest zunächst.
2: Neuer Tag, neuer Ort. Trotzdem dreht sich, Überraschung, alles weiterhin um Wasser. Diesmal aber nicht um den Balaton, sondern um etwas ganz Besonderes. Und zwar das Heilwasser in Hevis. Und dafür schauen wir uns jetzt mal die Thermalquelle an. Ein natürlicher See mit warmem Wasser, das klingt irgendwie ungewöhnlich. Was den See so besonders macht, das erklärt uns jetzt Maximilian.
3: Ja, erstens muss man sagen, er ist ein einmaliges Naturphänomen, oder? Es ist der einzige biologisch aktive Thermalsee der Welt. Noch dazu wird er für verschiedene Heilungspraktiken quasi genutzt, für Badekuren und so weiter. Also das macht mit dem ganzen Ökosystem, was sich hier herausgebildet hat, macht es zu einem absoluten einmaligen Ort. Also in erster Linie wird der See für Heilung von Krankheiten des Bewegungsapparates verwendet. Aber natürlich ist die Rekreation, also quasi der Besuch in der Freizeit, natürlich auch ein sehr wichtiger Aspekt.
1: Das Wasser ist nicht nur angenehm warm. Der See bildet zugleich ein besonderes Ökosystem und prägt den gesamten Kurort.
3: Nicht nur für die Stadt, sondern auch für die Region kann man sagen, dass abgesehen vom Balaton eigentlich der größte Anziehungsfaktor wahrscheinlich der Heilsee von Hevis ist.
2: Was muss ich denn beachten, wenn ich hier im See baden gehe?
3: Man muss natürlich wissen, dass der See sehr tief ist an gewissen Stellen. Die sogenannte Trichter der Quelle ist bis zu 40 Meter tief. Also es ist empfohlen, dass man natürlich die entsprechenden Schwimmfähigkeiten hat. Abgesehen von dem gibt es eine grundlegende Empfehlung, dass man am Tag nicht mehr als 1,5 Stunden circa in dem Heilwasser verbringt.
1: Für den Besuch gelten also besondere Hinweise. Wer gesundheitliche Beschwerden hat, sollte sich vor dem Baden fachlich beraten lassen.
2: Ich habe erstmal keine weiteren Fragen, würde ich sagen. Probieren wir es doch direkt mal aus.
1: Das wohlig warme Wasser fühlt sich für mich zunächst eher nach Freibad an, als nach natürlichem See. Die Seerosen und der leichte Dampf erinnern mich aber schnell daran, dass ich hier in einem besonderen Gewässer schwimme.
2: Zum Thermalsee gehört natürlich auch die Natur rundherum. Der Schutzwald ist was ganz Besonderes für Hevis. Wie besonders aber tatsächlich, das erzählt uns heute Christina.
4: Der Name ist schon Schutzwald. Das schützt der See vom kalten Wind, vom Abkühlen, vom Luftverschmutzung, vom Lärm. Und natürlich, das ist Lebensraum für besondere Flora und Fauna. Und das ist ein gemischter Wald von vielen unterschiedlichen Bäumen. Wir können hier wunderschöne Spaziergänge machen. Wir haben hier einen Lehrpfad.
1: Der Schutzwald ist mehr als grüne Kulisse. Er gehört zum natürlichen Umfeld des Thermalsees und bietet zugleich einen ruhigen Gegenpol zum Badebetrieb.
2: Abseits des Thermalsees, was ist denn noch so besonders an Hevis? Warum kommen die Leute so gerne hierher?
4: Wir haben sehr viele Cafés, sehr viele Geschäfte, nette Plätzchen. Das ist ein guter Ausgangspunkt, die westliche Balaton oder ganzen Balaton zu entdecken. Das ist ein internationaler, netter, freundlicher, kleiner Ortschaft mit einem Heilsee.
2: Region wirklich verstehen möchte, der muss auf den Markt. Wir sind jetzt auf dem Bauernmarkt und ich schau mal, was ich hier vielleicht alles so probieren kann.
1: Hier wird es für mich noch einmal sehr direkt. regionale Produkte, persönliche

0: Gespräche und vieles mehr, das sich am besten nicht erklären, sondern probieren lässt. Denn auch meine Oma sagt immer, ein Land lernt man erst so richtig kennen, wenn man auf dem Bauernmarkt war.
1: Also wir probieren jetzt auch was traditionell Ungarisches und zwar Babos Sasuka. Ja? Ja. Wow.
0: Nach dem ruhigen Vormittag mache ich jetzt eine 180-Grad-Wendung. Denn ich verlasse den Kurort und fahre direkt ins Mittelalter. Und das Ganze auch ohne Zeitmaschine.
1: Nach Thermalwasser wechseln wir jetzt noch einmal komplett die Zeit. Denn für uns geht's jetzt ins Mittelalter hier in Schümeck.
0: Bevor es für mich hinauf zur Burg geht, zeigt sich Schümeck zunächst von seiner repräsentativen Seite. Prunkvolle Räume und kunstvolle Details stehen im deutlichen Kontrast zu dem, was mich wenig später auf der Burg erwartet.

0: So, mal schauen, wer uns jetzt hier erwartet.
1: Wer ist das?
0: Lilly?
1: Hallo Lilly. Mein Name ist Thomas Turci, ich bin der Kastellan der Schumägerburg. Kommt rein, ich zeige dir unsere Burg.
0: Ich freue mich. Soll ich es ganz zumachen?
1: Ja.
0: Das dauert doch ewig.
1: Und ein bisschen schneller, bitte.
0: Noch schneller.
1: Noch schneller.
2: Die Rollen sind damit sofort geklärt. Der Kastellan gibt das Tempo vor und ich versuche, hinterherzukommen.
0: Wir sind jetzt hier in der Burg von Schümeck und ich fühle mich tatsächlich auch schon ein bisschen wie eine kleine Prinzessin. Neben mir steht der Kastellan, das ist ein ungarisches Wort für den Burgherrn. Und Tomasz wird uns jetzt ein bisschen was über seine Arbeit hier erzählen. Hallo Tomasz, schön, dass wir hier sein dürfen. Was macht denn ein Kastellan?
1: Ich komme zu der Burg, ich trinke ein gutes Kaffee und dann die Arbeit ist beginnt. Die Burg muss leben. Dafür wir machen viele, viele Programme in der Burg. Für die Kinder, für Erwachsene, für Damen, für Prinzessinnen auch. Wir haben ein schönes Kapelle. Wir machen Bogenschießen-Show hier. Wir haben viele Tiere. Die Burg ist jeden Tag offen. Die Gäste kommt hier, muss fühlen wie im Literatur.
2: Die Burg soll also nicht nur besichtigt werden. Sie soll Geräusche, Bewegung und Geschichten zurück in die alten Mauern bringen.
0: Seit über 900 Jahren steht diese Burg hier also schon. Aber was macht die Burg von Schümeck so besonders? Ich frage nach bei Betty.
3: Wenn man hierher diese Burg besucht, dann kann man eine echt lebendige Burg besichtigen. Die Geschichte begann im 12. Jahrhundert und im 17. Jahrhundert erreichte die Burg ihre heutige Ausdehnung. Seit 1989 ist diese Burg im Privatbesitz und sie leben hier so. Also sie fühlen sich, wie diese Burg ihre eigene Burg ist.
2: Für Betty ist die Anlage nicht nur ein Arbeitsplatz. Sie begleitet sie schon seit ihrer Jugend.
3: Ich bin auch in diese Burg verliebt. Ich war eigentlich 14 Jahre alt, als ich das erste Mal hierher gekommen bin. Ich war Reiseleiterin und jetzt bin ich 49 und ich bin noch wieder da. Wenn du nach Schümeck ankommst, das ist egal aus welcher Straße, von hier oder von der anderen Richtung, du beobachtest zuerst immer die Burg. Also diese Burg ist die wichtigste Sehenswürdigkeit hier in Schümeck. Außerdem haben wir noch mehrere, aber das ist echt cool.
2: Damit bekommt der Begriff Lieblingsort noch eine sehr persönliche Bedeutung.
0: Okay, der Burgherr hat jetzt schon das ganze Volk verjagt, weil das scheinbar echt gefährlich wird jetzt.
1: Noch einmal bitte. Oh, sehr gut, Lilly. Oh.
0: Ist davon anzünden oder beide?
4: Kettwestwendiger Klönigbogung.
0: Okay, das, was er sagt.
4: Kommt ihr denn?
0: Wow!
1: Na, es war gut?
0: Ja.
1: Gefällt dir?
0: Ja.
1: Was?
0: Ja!
1: Okay.
0: Und ich habe vorhin schon gehört, hier haben früher auch die Ritterturniere stattgefunden. Wir gehen ja nachher noch auf ein Ritterturnier. Aber was macht so ein Ritterturnier aus? Warum gab es sie überhaupt? Und ja, wie sieht das aus? Was passiert da?
3: Also das Ritterspiel war im Mittelalter die bekannteste Sport- und Spielart. Und es hat sich aus den Übungen entwickelt, mit denen die Ritter auf die richtigen Schlachten vorbereitet wurden. Die Waffen der Ritter waren zum Beispiel die Lanze, das Schwert, der Streitkolben und der Kampfstock. Und die Ritter haben mit ihren eigenen Waffen gekämpft.
2: Die heutige Vorführung greift historische Bilder auf, ist aber natürlich eine inszenierte Show für das Publikum.

0: Nach dem Programm gibt es die Möglichkeit, an einer mittelalterlichen Festmahl teilzunehmen. Als Aperitif wird Pogácsa und Pálinka angeboten, mittelalterliche Suppe, im Backofen gebratene Gänsekeule, Obstkuchen, Kräutersalat und den damaligen Traditionen erfolgt sich das Essen mit Händen und Füßen.
1: Und mein Highlight? Eine im Ofen gebratene Gänsekeule.

3 Tage Balaton sind jetzt für mich vorbei. Und wow, was für eine Zeit. Zwischen Lavendelfeldern, Klostermauern, Thermalwasser, Fahrradtouren, Schiofock und seine Partymeile und noch so, so viel mehr. Ich weiß gar nicht mehr, was überhaupt Ungarn vorher war. Der Balaton hat so viel mehr zu bieten als einfach nur Sommerurlaub. Und deswegen ist das für mich ein richtiger Lieblingsort.

0: Also sozusagen den guten Gesundheitszustand und das junge Alter einfrieren.
1: Genau, und noch etwas ist ganz wichtig und kommt dazu. Als Schüler landet man in einer viel günstigeren Berufsgruppe als später im Berufsleben. Ich erlebe das in der Praxis oft. Die Kinder sind keine Schüler mehr, sondern schon in der Ausbildung, zum Beispiel zum Notfallsanitäter, zum Tischler oder zum Maurer. Und das sind zum Beispiel Berufe, die in sehr risikoreiche Gruppen fallen. Da kann es passieren, dass die Beiträge so hoch sind, dass man sie kaum noch bezahlen kann. Wenn man aber schon als Schüler startet, sichert man sich diese günstige Einstufung. Und später, wenn das Leben Fahrt aufnimmt, kann man den Schutz Schritt für Schritt ausbauen, ohne neue Gesundheitsprüfung.
0: Herzlich willkommen zum 7. Podcast von Ivan Pet Show. Ich bin David Hanik. Los geht's. Heute dreht sich alles darum, wie Eltern ihre Kinder finanziell und versicherungstechnisch stark machen können. Von Geburt bis zum Start in ihr eigenständiges Leben.
1: Ich freue mich sehr, über dieses wichtige Thema zu sprechen. Als Mutter eines Sohnes und von zwei Beutekindern, die mittlerweile schon über 20 sind, habe ich da natürlich auch einiges aus erster Erfahrung zu erzählen und weiß definitiv auch, was Kinder hinten raus auch wirklich mal kosten. Ich habe viele spannende Aspekte vorbereitet. Wir sprechen über ein lebensbegleitendes Sparen für die Kids, über die Themen Kinderunfallversicherung und Schüler-BU. Und es geht um Krankenzusatzversicherung und erste eigene Versicherungen für junge Erwachsene, die langsam Flügge werden.
0: Super. Dann starten wir gleich mit dem ersten Thema. Lebensbegleitendes Sparen für Kinder. Was genau meinst du damit?
1: Ich liebe das Wort lebensbegleitendes Sparen. Warum? Weil ich selbst erlebt habe, was das in der Praxis bedeutet. Als ich meinen Mann kennengelernt habe, hatte er bereits zwei Kinder. Die waren damals 6 und 9 Jahre alt. Und die hatten zu dem Zeitpunkt damals auch gar keine eigenen Sparverträge. Wir haben dann beschlossen, das zu ändern und haben pro Kind mit 50 Euro im Monat angefangen, einfach um erstmal einen Grundstein zu legen. Weil sie ja schon etwas älter waren, haben wir gleich eine Dynamik eingebaut, also eine automatische Steigerung der Sparrate. Und als später unser gemeinsamer Sohn geboren wurde, war für uns klar, diesmal starten wir von Geburt an. Und es ist wirklich unglaublich, was Zins und Zinseszins bewirken. Allein 6 oder 9 Jahre mehr Zeit machen einen riesigen Unterschied. Wir alle bekommen ja Kindergeld, aber nicht jeder braucht dieses Geld jeden Monat komplett für Windeln, Kindergarten oder später Sportvereine. Ich habe Kunden, die nutzen das Kindergeld bewusst und in voller Höhe, um die Zukunft ihrer Kinder bereits früh zu gestalten, damit sie später im Ausland studieren können oder Eigenkapital für die erste Eigentumswohnung haben oder einfach entspannt ihren BAföG-Kredit auf einmal zurückzuzahlen und dabei 50% Nachlass zu bekommen. Andere starten kleiner mit 25 oder 50 Euro im Monat. Wichtig ist nur, sie starten überhaupt. Denn wenn man nichts weglegt, ist es später einfach auch nicht da. Was uns damals besonders wichtig war, der Vertrag sollte flexibel sein. Man sollte jederzeit Geld entnehmen oder zusätzliche Beiträge einzahlen können. Zum Beispiel Geldgeschenke. Jeder kennt das vom Schulanfang, von der Jugendweihe. Und irgendwann, das war uns auch wichtig, soll das Kind seinen Vertrag mal selbst übernehmen und weiterführen können, wenn es eigenes Geld verdient. Dann wird nämlich aus dem Sparvertrag von uns Eltern das eigene lebensbegleitende Sparen fürs Erwachsenwerden.
0: Was können denn Eltern konkret tun, die das Kindergeld wirklich brauchen, also die jeden Monat rechnen müssen und nicht einfach 50 Euro zur Seite legen können?
1: Richtig gute Frage, denn es geht ja nicht darum, wie viel man spart, sondern dass man überhaupt anfängt. Ich habe viele Familien, bei denen die Großeltern oder Paten mit ins Boot kommen. Die bringen ja ohnehin beim Besuch auch immer irgendwas mit. Meistens was Süßes oder ein kleines Spielzeug, das dann nach 2 Wochen irgendwo in der Ecke liegt. Wenn man nur einen Teil davon in den Sparvertrag steckt, wird daraus über die Jahre was richtig Sinnstiftendes. Und das Schöne, die Großeltern sehen später, was sie mit ihrem Geschenk bewirkt haben.

0: Schenken also nicht Konsum, sondern Zukunft. So kann man Schritt für Schritt eine solide Basis schaffen. Denn am Ende geht es nicht darum, wie groß der erste Betrag ist, sondern dass man anfängt und die Investition als Familie klug und gemeinsam trägt.
1: Ja, sehr vorausschauend. Aber so kenne ich dich. Und Fakt ist, die Kosten für den Führerschein oder die erste WG-Ausstattung oder für die Ausbildung und Studium, die kommen auf jeden Fall. Ob die Eltern nun vorgesorgt haben oder eben nicht.
0: Genau, da kann man sich so oder so nicht drumherum mogeln.
1: Ja, oft liest man auch, wie wichtig eine eigene Kinderunfallversicherung ist. Aber sind sie nicht schon über die Kita oder die Schule abgesichert?
0: Ja, das denken viele Eltern und es stimmt auch teilweise. Aber der gesetzliche Unfallversicherungsschutz greift nur, wenn das Kind in der Einrichtung ist oder auf dem direkten Hin- und Rückweg. Das heißt, sobald das Kind auf dem Spielplatz stürzt, beim Fahrradfahren vom Bordstein kippt oder im Kletterwald abrutscht, dann ist das gesetzlich nicht abgesichert. Und genau da setzt die private Kinderunfallversicherung an. Sie schützt 24 Stunden am Tag weltweit, also auch beim Spielen, Toben, Klettern oder Radfahren oder im Urlaub überall dort, wo Kinder einfach Kinder sind. Und Kinder handeln unbefangen. Sie planen kein Risiko. Sie kalkulieren nicht. Und genau das ist ja das Wunderschöne an der Kindheit. Aber eben auch der Grund, warum dieser Schutz so wichtig ist. Wenn etwas passiert und ein Kind durch einen Unfall eine dauerhafte Beeinträchtigung, also einen Invaliditätsschaden hat, dann hilft die Unfallversicherung, diese Folgen abzufedern. Zum Beispiel durch finanzielle Unterstützung für Umbauten, Therapien, Reha-Maßnahmen oder Hilfsmittel. Sie gibt den Eltern Handlungsfreiheit, wo sonst vermutlich nur Hilflosigkeit wäre.
1: Das ändert auch gefühlsmäßig alles, oder?
0: Ja, und das ist das Schöne daran. Es gibt den Eltern Ruhe. Sie wissen, dass sie etwas getan haben, dass sie ihr Kind nicht in Watte packen müssen, weil sie ein kleines Stück vorgesorgt haben. Und dieses Gefühl, dass man im Notfall nicht ausgeliefert ist, sondern handlungsfähig bleibt, das ist unbezahlbar. Ich höre auch von Eltern, seit wir das integriert haben, kann ich mein Kind einfach spielen lassen. Ich weiß, es ist geschützt und ich kann loslassen. Und das ist doch genau das, was wir wollen. Kinder, die unbeschwert durchs Leben toben dürfen.
1: Du hast vorhin gesagt, dass die Kinderunfallversicherung wichtig ist, wenn nach einem Unfall ein Invaliditätsschaden bleibt. Aber was ist, wenn ein Kind gar keinen Unfall hat, sondern einfach nur schwer krank wird? Gibt es da auch Schutzmöglichkeiten?
0: Ja, und das ist ein ganz entscheidender Punkt. Denn viele Menschen denken bei Beeinträchtigungen sofort an Unfälle. Aber manchmal ist eine Krankheit die Ursache und nicht ein Unfall. Eltern können den klassischen Unfallversicherungsschutz bei Bedarf umfassender erweitern, sodass das Kind zusätzlich auch abgesichert ist bei schweren Krankheiten oder dem Verlust von Grundfähigkeiten. Also wenn ein Kind zum Beispiel nicht mehr sehen, hören oder sprechen kann. Diese Versicherung zahlt eine monatliche Rente, hilft bei Pflegebedürftigkeit und übernimmt im Ernstfall auch die Organisation von Hilfen, also jemandem, der im Haushalt unterstützt oder Reha-Maßnahmen koordiniert. Und für Eltern ist das Gold wert. Denn wenn ein Kind ernsthaft krank ist, steht das Leben still. Und man braucht genau dann jemanden, der einen trägt, strukturiert und finanziell entlastet. Es gibt sogar kleine Dinge, die zeigen, dass hier wirklich jemand mitgedacht hat. Zum Beispiel ein Trostgeld nach kleineren Operationen wie einer Blinddarm- oder Mandel-OP. Einfach als Anerkennung dafür, dass es eine anstrengende Zeit ist.
1: Das klingt nach einem Rundum-Sorglos-Paket. Wie geht es denn deinen Kunden, wenn sie sich dafür entschieden haben?
0: Sie spüren Erleichterung. Viele sagen, endlich kann ich aufhören, mir immer auszumalen, was wäre, wenn. Man merkt richtig, wie sie durchatmen, weil sie wissen, egal was kommt, wir sind vorbereitet. Wir müssen nicht sofort funktionieren, wenn das Leben uns überrascht. Wir haben vorgesorgt, damit unser Kind die bestmögliche Unterstützung bekommt. Egal, ob es ein Unfall oder eine Krankheit oder ein langfristiger Pflegebedarf ist. Das ist nicht nur eine Police, das ist ein Stück Sicherheit, die man spürt. Und ehrlich gesagt, Wenn man das einmal verstanden hat, dann ist man einfach entspannter, weil man weiß, man hat alles getan, was man tun konnte.
1: Damit dürfen Kinder unbeschwert Kind sein, weil Eltern sich rechtzeitig Gedanken gemacht haben.
0: Genau. Denn wir wollen ja keine Kinder, die vorsichtig durchs Leben schleichen, sondern solche, die voller Energie sind. Und dafür brauchen sie keine Grenzen, sondern einfach nur einen sicheren Rahmen. Und den schaffen wir mit dem richtigen Schutz.
1: Schülerberufsunfähigkeit, was hat es denn damit auf sich? Das klingt ja ziemlich sperrig erstmal.
0: Stimmt. Klingt kompliziert, ist aber eigentlich ganz einfach. Die Schüler-BU ist sozusagen ein Frühstartermodell. Um das zu verstehen, erkläre ich kurz, was Berufsunfähigkeit überhaupt bedeutet. Wenn jemand seinen Beruf aus bestimmten Gründen nicht mehr ausüben kann, zahlt die Versicherung eine monatliche Rente. Und diese Rente ist die finanzielle Absicherung, wenn die Arbeitskraft durch Krankheit oder Kräfteverfall wegfällt.
1: Okay, das leuchtet ein. Aber Schüler haben ja noch gar keinen Beruf. Warum also schon so früh absichern?
0: Gute Frage, das denken viele. Der Clou ist, je jünger und gesünder jemand ist, desto günstiger und einfach ist der Einstieg. Denn bei Vertragsabschluss werden immer Vorerkrankungen genau geprüft. Allergien, Rückenprobleme, alles kann teuer oder sogar ein Ausschlussgrund sein. Ein 15- oder 16-jähriger Schüler ist dagegen meistens noch kerngesund.
1: Also sozusagen den guten Gesundheitszustand und das junge Alter einfrieren.
0: Genau, und noch etwas ist ganz wichtig und kommt dazu. Als Schüler landet man in einer viel günstigeren Berufsgruppe als später im Berufsleben. Ich erlebe das in der Praxis oft. Die Kinder sind keine Schüler mehr, sondern schon in der Ausbildung, zum Beispiel zum Notfallsanitäter, zum Tischler oder zum Maurer. Und das sind zum Beispiel Berufe, die in sehr risikoreiche Gruppen fallen. Da kann es passieren, dass die Beiträge so hoch sind, dass man sie kaum noch bezahlen kann. Wenn man aber schon als Schüler startet, sichert man sich diese günstige Einstufung. Und später, wenn das Leben Fahrt aufnimmt, kann man den Schutz Schritt für Schritt ausbauen, ohne neue Gesundheitsprüfung. Zum Beispiel, wenn der erste Arbeitsvertrag kommt, wenn man mehr verdient, wenn ein Kind geboren wird oder man ein Haus baut. Das sind alles sogenannte Ereignisse, bei denen man die BU einfach anpassen kann.
1: Ja, verstehe. Okay, also doppelt clever. Günstiger Einstieg und später flexibel ausbaubar.
0: Ganz genau, eine Schüler-BU ist im Prinzip wie ein Frühbucherrabatt für die eigene Zukunft. Man startet, solange alles optimal ist und hat später einen Schutz, den man sich sonst vielleicht gar nicht mehr leisten könnte.
1: Also doppelt clever. Günstiger Einstieg und später flexibel ausbaubar. Kommen wir zum Thema Krankenzusatzversicherung für Kinder. Was verbirgt sich dahinter?
0: Im Grunde ist das ein Upgrade zur gesetzlichen Krankenversicherung. Jedes Kind ist ja ohnehin krankenversichert, meist beitragsfrei und gesetzlich über die Eltern. Aber die gesetzliche Kasse übernimmt eben nur die Grundversorgung. Mit einer Zusatzversicherung kann man einzelne Bereiche gezielt verbessern, so als würde man sich Bausteine dazu kaufen.
1: Und was für Bausteine sind das zum Beispiel?
0: Zum Beispiel stationär, also im Krankenhaus. Da geht es um Dinge wie Chefarztbehandlung, Ein- oder Zweibettzimmer und dass ein Elternteil beim Kind übernachten darf. Nächstes Beispiel Zahn. Gerade Zahnspangen oder hochwertige Behandlungen werden oft nicht vollständig übernommen. Dagegen kann man sich absichern. Brille oder Sehhilfen. Wenn in der Familie alle Brillenträger sind, lohnt sich das oft. Ambulant und Heilpraktiker, also alternative Behandlungen, die sonst selbst gezahlt werden müssten, wäre auch noch ein Baustein. Im Grunde entscheidet jede Familie selbst, welche Bereiche ihr wichtig sind. Manche legen mehr Wert auf Zahn- oder Sehhilfen, andere auf die bestmögliche Versorgung im Krankenhaus. Die Beiträge sind für Kinder meist sehr überschaubar und man sorgt einfach früh vor, dass das Kind im Krankheitsfall wie ein Privatpatient behandelt werden kann.
1: Okay, also eher eine Frage des Komforts und der Absicherung, je nachdem, was einem wichtig ist.
0: Genau, kein Muss, aber viele Familien sagen, es ist ein beruhigendes Kann.
1: Okay, ja, gut. Kommen wir zum letzten Thema heute, die ersten Schritte ins eigene Leben. Die Kinder sind

0: plötzlich keine Kinder mehr, sie werden flügge und verlassen das Hotel Mama, starten eine Ausbildung oder das Studium. Da beginnt ein völlig neuer Lebensabschnitt. Was ist aus deiner Sicht wichtig, wenn junge Erwachsene finanziell auf eigenen Beinen stehen sollen?
1: Ja, das ist tatsächlich ein ganz spannender Moment für Eltern wie für Kinder. Auf einmal heißt es eigener Mietvertrag, eigenes Konto, eigene Verantwortung. Und viele merken dann, dass sie in der Schule zwar Gedichte analysieren konnten, aber niemand ihnen erklärt hat, was passiert, wenn man aus Versehen jemandem einen Schaden zufügt. Oder was ist eine Selbstbeteiligung? Finanzielle Bildung kommt einfach viel zu kurz. Deshalb biete ich genau das an, was eigentlich in die Schule gehört hätte. Einen kleinen Exkurs fürs echte Leben. Eltern rufen mich oft an und sagen, unser Kind zieht jetzt aus, was müssen wir beachten? Und dann machen wir gemeinsam eine kurze Online-Beratung. Meistens sind die Eltern mit dabei und wir legen ein paar Grundlagen.
0: Was lernen die Familien konkret dort?
1: Ganz alltagstaugliche Dinge. Zum Beispiel, wann bin ich eigentlich haftbar, wenn ich etwas kaputt mache oder jemandem schade? Wie sichere ich meinen Besitz ab, wenn ich in eine erste Wohnung ziehe? Und was ist, wenn jemand zum Beispiel mein Fahrrad klaut? Was ist, wenn ich mich mit dem Vermieter, dem Reiseveranstalter oder meinem Arbeitgeber streiten muss? Wie bin ich über meinen Arbeitgeber unfallversichert? Und was bedeutet private Vorsorge zusätzlich bei Unfall oder Berufsunfähigkeit? Wie funktioniert das mit der Krankenversicherung? Und was kann ich ergänzen, wenn mir bestimmte Dinge wichtig sind, zum Beispiel Zähne oder alternative Heilmethoden? Wie läuft das mit dem ersten eigenen Auto? Und was ist eine Schadenfreiheitsklasse? Und dann sprechen wir auch über das Thema Geld an sich. Viele Erwachsene bekommen das erste Mal ihr eigenes Geld, aber niemand hat ihnen gezeigt, wie man damit umgeht. Ich erkläre dann zum Beispiel die 50-30-20-Regel. 50% des Nettogehalts fürs Leben, Miete, Essen, Handyvertrag, 30% für Spaß und Freizeit und 20% fürs Sparen, fürs Alter, fürs Auto oder für Träume. Wenn man das früh versteht, legt man einen richtig guten Grundstein.
0: Das klingt nach einem sehr praktischen Einstieg in die finanzielle Eigenverantwortlichkeit.
1: Genau. Es geht nicht darum, dass jemand sofort alles perfekt macht oder 1000 Versicherungen abschließt. Es geht darum, dass junge Menschen verstehen, was sie brauchen könnten, wenn es relevant wird. Und dass sie ein Gefühl dafür bekommen, wie man vernünftig mit Geld und Risiken umgeht. Das ist finanzielle Bildung im besten Sinne. Und wenn Eltern diesen Schritt begleiten, dann ist das ein echtes Geschenk fürs Leben. Und wenn Eltern merken, dass sie ihren Kindern auf diese Weise etwas mitgeben können, Orientierung, Sicherheit, ein Stück Selbstständigkeit, dann ist das einfach ein gutes Gefühl für beide Seiten.
0: Sehr gut zusammengefasst. Ich denke, das war jetzt eine Menge Info, aber du hast das wirklich sehr verständlich rübergebracht. Danke dir, Yvonne.
1: Sehr gern. Mir ist wichtig, dass man auch ohne Versicherungsdeutsch mit so einem frischen Blick von außen versteht, worum es geht. Versicherungen sollen ja gerade Laien schützen. Also müssen wir es auch so erklären, dass Laien es begreifen. Ich hoffe, jeder konnte etwas Neues für sich mitnehmen. Und wer jetzt das Gefühl hat, bei seinen Kindern nochmal genauer hinschauen zu wollen, der bucht sich am besten gleich 20 Minuten Austausch mit mir. Der eine gewinnt dadurch vielleicht eine neue Perspektive, der andere entdeckt Lücken und der nächste atmet beruhigt auf, was alles schon top geregelt ist. Manchmal tut ein kurzer Impuls von außen richtig gut. Und mir liegt es am Herzen, dass Familien sich sicher fühlen, finanziell wie emotional. Wenn ich mit meinem Wissen einen kleinen Beitrag dazu leisten kann, freut mich das sehr.
0: Aber auch wir selbst und unser Zuhause brauchen Schutz. Und darüber soll es dann in der nächsten Folge gehen, nämlich zu den Themen private Sachversicherungen. Das enthält alles zu den Themen Gebäude, Hausrat, Haftpflicht, Glas- und Rechtsschutzversicherung. Unbedingt abonnieren, wenn ihr das erfahren wollt. Lasst gerne einen Kommentar da, wenn ihr euch an dem Thema beteiligen wollt. Und wenn euch das Ganze gefallen hat und ihr diesen Kanal unterstützen wollt, dann lasst gerne auch einen Daumen da. Ich danke euch, bis zum nächsten Mal. Ciao.

Herzliches Willkommen auch zu unserer neuen Sendung von Deutschland Lokal. Die Oktoberausgabe wartet mit einem richtigen Highlight, denn die InnoTrans findet zum 30. Mal statt und da hier läuft alles wie auf Schienen.

0: hockst hier. Warum?
1: Weil ich mich für die Technik von Gleisbaumaschinen interessiere.
0: Das sind Gleisbaumaschinen und die bestehen aus 100.000 Teilen. Welches interessiert dich besonders?
1: In dem Fall finde ich die Frästechnik interessant. Da ist ein Fräsrad drin, was eben dieses Profil hier fräsen kann, damit das wieder genau so sein soll, wie es mal sein soll.
0: Herr Hildebrand, hier ist ja doch eine ganze Menge los. Viele Fachbesucher, die hier sind. Was haben Sie denn denen mitgebracht?
2: Naja, Sie sehen, hinter mir steht die Modula. Die Modula ist eine Lokomotive, in der Lackierung haben wir sie an die Deutsche Bahn verkauft. Aber dieses ist nicht nur eine Lokomotive, sondern im Prinzip sind es drei Lokomotiven, weil wir unterschiedliche Antriebsmodule haben. Also Name des Programms, Modula. Du kannst die Antriebsmodule austauschen, sodass man hinter mir diese Tafel sieht. Das heißt, hier steht hinter mir die BDD, Batterie-Diesel-Dieselmotor. Aber wir können auch herstellen eine EDD. Oben auf dem Dach steht dann ein Pantograph und wir haben zwei Dieselmotore. Oder wir gehen voll elektrisch auf den Pantographen auf dem Dach und haben zwei Batterien eingebaut.

0: Wir stehen ja hier an einem sehr umlagerten Ausstellungsstück. Vectron X haben wir sogar doppelt gesehen heute. Wir hätten 1000 Fragen. Ich fange mal mit der ersten an. Das gute Stück ist wirklich neu, was Sie mitgebracht haben.
1: Neu ist natürlich relativ. Wir haben es geschafft, bei der führenden Lokomotivplattform Europas die Verbindung zwischen der realen Welt und der digitalen Welt erstmals in diesem Ausmaß in unserer Industrie darzustellen. Dafür steht das X. Digitale Funktionen auf einer Lokomotive, die es dem Lokomotivführer ermöglichen, in einer digitalen Umgebung die Lokomotive effizienter in den täglichen operativen Prozessen, zu Deutsch sagt man im Betrieb, zu nutzen. Die Lokomotive selber ist weit über 3000 Mal in Europa verkauft. Aktuell die führende Lokomotivplattform. Praktisch jede Bahn fährt einen Vectron. Und wir haben zwei Arten. Einmal den Vectron X und einmal den Vectron X Dual Mode. Das heißt, wir sind in der Lage, sowohl mit Oberleitung als auch ohne zu fahren und können diese digitale Arbeitsumgebung jetzt in ganz Europa in 20 Ländern zur Verfügung stellen.
0: Wenn man mit Mitarbeitern spricht, sind die alle recht stolz, und angekündigt wurde sogar als Highlight der diesjährigen InnoTrans. Will ich Ihnen alles glauben, nehme ich auch alles ab. Aber wo sind die Ziele? Das heißt, was wird das werden? Wohin entwickelt sich das?
1: Das Ziel für uns ist relativ klar. Wir glauben daran, dass es wichtig ist für die Operateure, für unsere Kunden. Und dabei spielt es keine Rolle, ob es im Güterverkehr oder im Passagierverkehr ist. Wichtig ist, die operativen Kosten im täglichen Betrieb zu senken und die Nutzbarkeit des Rolling Stock, in dem Fall von Lokomotiven, von der Vectron-Plattform, zu stärken. Das heißt, teure Assets werden über den Lebenszyklus viel effizienter genutzt als in der Vergangenheit, und das dank Datenbasen und dank digitaler Funktionen. Und das ist so einzigartig, das hat bisher noch niemand in der Branche in dem Ausmaß getätigt. Es gibt ähnliche Tendenzen in anderen Industrien. Wir sind der Erste und der Vorreiter, der eben die digitale Welt auf der Basis auch von Artificial Intelligence mit der realen Welt, mit den Lokomotiven verbindet.
2: Und ja, man sieht es nicht so oft, auch als Fachmann nicht. Deswegen fand ich es jetzt interessant.

0: eine Verbindung zu ihrer Stadt hatten 75.000 Besucher des Kosmos-Festival in Chemnitz. Sie kamen dorthin, es wartete politische Prominenz, es wurde geredet, getalkt, es wurde unterhalten, es wurden viele Sachen besprochen und Spaß hatte man auch.
1: Ich erlebe viele Menschen, die sich fragen, ob die Zukunft schon weg ist, bevor sie jemals da war.
2: Über genau diese Zukunft wurde beim Kosmos in Chemnitz am vergangenen Wochenende gesprochen. Und zwar nicht nur auf den Konzertbühnen. 75.000 Menschen kamen zum Festival in die Innenstadt. Neben Musik, Kunst und Kultur gab es auch Raum für politische Debatten. Über Klimaschutz und gesellschaftlichen Zusammenhalt, über den Rechtsdruck, politische Mehrheiten und darüber, wie viel Einfluss jeder Einzelne eigentlich

0: noch hat. Eine Frage zog sich dabei durch viele Gespräche. Wie bleibt Demokratie handlungsfähig, wenn politische Gräben tiefer werden und das Vertrauen schwindet? Darüber diskutierten auch zwei, die politisch weit auseinander liegen. Sachsens Ministerpräsident Michael Kretschmer und Linksfraktionschefin Susanne Schaper. Schnell ging es um die Stärke der AfD und darum, wie die demokratischen Parteien damit umgehen sollen. Laut Kretschmer führe schon dieser Fokus in die falsche Richtung.
1: Ich würde ja nicht über den Gegner von Demokratie reden, sondern wie wir miteinander Demokratie verteidigen können, wie wir positive Dinge machen, wie wir die Probleme lösen. Und das ist ehrlich gesagt auch die einzige Lösung. Lass uns nicht über den Umgang mit einer Partei reden, sondern über die Gründe, die dazu geführt haben, dass Menschen diese Truppe wählen. Und lass uns die Themen lösen. Solange wir in der Regierungsverantwortung sind, haben wir doch die Macht. Jetzt können wir doch die Dinge klären.
0: Wie das funktionieren kann, zeigt sich im Verhältnis von CDU und Linken. Seit der Landtagswahl 2024 hat die sächsische Regierung keine eigene Mehrheit. Für ihre Vorhaben braucht sie deshalb Stimmen aus anderen Fraktionen. Beim sogenannten Konsultationsmechanismus legt die Regierung ihre Vorschläge vor, die Fraktionen können sich einbringen und am Ende müssen Mehrheiten gefunden werden. Politische Unterschiede verschwinden dadurch nicht. Aber politische Gegner müssen miteinander reden. Für Linksfraktionschefin Susanne Schaper liegt genau darin eine Chance.
2: Finde ich gut, dass wir jetzt in einem Moment sind, wo die DemokratInnen zusammenrücken und eben den Wert des Kompromisses wiedererkennen. Ich glaube, das ist ganz wichtig und da muss die CDU auch lernen, auf uns zuzugehen und wir müssen natürlich im Umkehrschluss, gehört das auch dazu, den ein oder anderen Kompromiss eingehen.
0: Doch Demokratie findet nicht nur im Parlament statt. Auch das wird beim Kosmos deutlich. Was passiert, wenn Menschen das Gefühl haben, dass Wählen allein nicht reicht, dass sie selbst kaum etwas verändern können? Der Aktivist und fragt den Staatmitgründer Arne Semsrott setzt auf das, was er Gegenmacht nennt. Menschen organisieren sich, üben Druck aus und erleben, dass ihr Handeln etwas bewirken kann.
3: Das ist ein Teil von Gegenmacht, dass man natürlich mit einzelnen Aktionen, mit einzelnen erfolgreichen Kampagnen nicht das ganze System ändert. Aber es geht ganz entscheidend darum, den Status quo zu durchlöchern, also zu zeigen, hier ist was möglich. Wenn es möglich ist, dass die Stadtverwaltung irgendwas revidiert, irgendwie ihren Kurs korrigiert, was ist denn dann noch möglich? Natürlich will man das größere Ziel erreichen und das System als solches ändern, aber anfangen bei solchen Punkten, über die dann überhaupt erstmal Leute merken, ah ja, Zivilgesellschaft kann das.
0: Für Semsrott beginnt politisches Engagement deshalb nicht unbedingt in einer Partei. Wer erlebt, dass der eigene Einsatz etwas bewirken kann, fühlt sich weniger machtlos. Dafür braucht es aus seiner Sicht Orte, an denen Menschen zusammenkommen und sich organisieren können. Initiativen, Nachbarschaftscafés oder Kulturorte. Auch Festivals wie das Kosmos zählt er zu solchen Orten demokratischer Zivilgesellschaft. Doch die Frage ist nicht nur, ob sich etwas verändern lässt, sondern auch, wohin diese Veränderung führen soll. Darüber spricht beim Kosmos auch Klimaaktivistin Luisa Neubauer. Sie sagt, gerade beim Klimaschutz reiche es nicht, nur vor Katastrophen zu warnen und über Verzicht zu sprechen. Es brauche auch eine Vorstellung davon, was durch Veränderung gewonnen werden kann, wie eine lebenswerte Zukunft aussehen könnte. Und dafür brauche es Hoffnung. Nicht im Sinne von, es wird schon alles gut, sondern als Entscheidung, selbst etwas zu tun, auch wenn niemand weiß, ob es am Ende reicht.
4: Niemand kann alles machen. Und wir können alle nicht von heute auf morgen die Welt verändern, aber wir können was tun. Und das ist dann nicht, das heißt dann nicht, es wird garantiert alles gut. Und morgen haben wir keine Probleme mehr und übermorgen leben wir alle irgendwie im Lummerland. Sondern das heißt nur, ich tue was, um es wahrscheinlicher zu machen, dass es mal gut wird. Für mich ist gelebte Hoffnung eine Wahrscheinlichkeitssteigerung, zu sagen, niemand kann garantieren, dass es gut wird. Aber ich kann einen Teil tun, um es ein bisschen wahrscheinlicher zu machen, dass ein besseres Szenario eintritt.
0: Kompromisse im Parlament, Engagement der Zivilgesellschaft und die Hoffnung, selbst etwas verändern zu können. Die Diskussionen beim Kosmos liefern darauf keine gemeinsame politische Antwort. Dafür sind die Positionen zu unterschiedlich. Aber vielleicht ist genau das der gemeinsame Nenner dieses Festivals. Neben Musik, Kunst und Kultur einen Ort schaffen, an dem Menschen miteinander ins Gespräch kommen. Denn Demokratie heißt nicht, dass am Ende alle einer Meinung sind, sondern miteinander zu streiten, ohne einander aufzugeben. Sich einzumischen, statt sich abzuwenden. und damit die Zukunft eben nicht einfach anderen zu überlassen.

0: Als nächstes machen wir Station in Duisburg. In Duisburg am Rhein. Dort ist jemand, der hat wirklich große Liebe zu seiner Stadt, zum MSV. Naja, zur Region eben. Und damit ist er verwurzelt. Und das seit mehr als 30 Jahren. Lieder macht er dafür und er versetzt uns in ganz romantische Duisburger Stimmung.
1: Hier hat alles angefangen. In diesem Haus in Meiderich ist Marcel Häusler aufgewachsen. Familie, Erinnerungen und vor allem die Verbundenheit zu seiner Heimatstadt begleiten den Duisburger Musiker bis heute. Genau diesem Gefühl hat er jetzt einen eigenen Song gewidmet, eine musikalische Liebeserklärung an die Stadt. Von ihr kommt Häusler nämlich irgendwie nie so richtig los.
2: In Duisburg halten mich die Leute, die alle das Herz am rechten Fleck tragen letzten Endes. Und in Duisburg hält mich eigentlich auch das Ambiente. Wir sind eine super Stadt. Eine Stadt, die sich dadurch definiert, dass eigentlich jeder willkommen ist und dass jeder eigentlich die Möglichkeit hat, eine gute Zeit hier zu haben.

0: Musik macht er schon seit rund 30 Jahren. Als Cello Royal bewegt er sich dabei ganz bewusst zwischen verschiedenen Genres, von Streetstyle und Hip-Hop bis Soul und Reggae. Dazu kommen Geschichten aus dem Ruhrpott. Rau, ehrlich, manchmal frech, aber immer herzlich. Duisburg am Rhein ist deshalb kein Ausreißer, sondern vielmehr Teil seiner musikalischen Identität. Und Inspiration dafür findet er direkt vor der eigenen Haustür.
1: Da ist ganz viel Duisburg drin, ganz viel Nähe, ganz viel Herz. Ich singe ja auch über den Hafen. Wenn im Hafen all die Lichter brennen, dann wirkt alles so vertraut. Auch das, ich meine, wenn ich über die A59 fahre und einfach mal so rechts runter gucke in Richtung Hafengebiet, da geht mein Herz auf. So, und deswegen sollte das Ganze oder wurde das Ganze halt verpackt als Song, um dann letzten Endes den Leuten vor Augen zu führen, ey, unsere Stadt ist geil.
0: Der Song ist ebenso eine Widmung an den MSV. Schon als Junge war Häusler Fan der Zebras und regelmäßig am damaligen Trainingsgelände, ganz in der Nähe seines Elternhauses. Immer mit der Hoffnung, eines Tages einen Ball der Profis abzufangen. Die Treue zum Verein ist geblieben. Und inzwischen hat es sein eigener Song auch schon ins Stadion geschafft. Ausgerechnet bei diesem Spiel war der Musiker selbst nicht vor Ort. Stolz macht ihn dieser Moment trotzdem.
1: Wenn der eigene Song im Stadion gespielt wird, es gibt eigentlich nichts Größeres. Also da hören so viele tausend Leute zu. Und ja, ich bin sehr froh drüber und auch natürlich super stolz. Und jetzt wünsche ich mir natürlich, dass den ganz, ganz viele Leute hören und natürlich auch Leute dann auch mitsingen. Ne? Weil ein Song kann nur gesungen werden, wenn der Song sich auch Gehör verschaffen kann. Und dann wäre es natürlich ein Traum, wenn er halt turnusmäßig im Stadion gespielt werden würde, klar.
0: Ein bisschen mehr Duisburg-Publikum dürfte der Song in Zukunft jedenfalls gerne noch bekommen. Schließlich erinnert er an die vielen schönen Seiten Duisburgs. Ob Häusler seiner Heimatstadt in der Zukunft noch einen weiteren Song widmet, bleibt offen. Fest steht, für ihn ist Duisburg eine Liebe, die nie vergeht.
2: Meine Nummer 1.
3: Der in Irland geborene Sean Scully, der ist einer der erfolgreichsten und bekanntesten Gegenwartskünstler. Seine Handschrift ist auffällig und in der ganzen Welt bekannt. In vielen großen Museen hat er sich damit einen festen Stammplatz erkämpft, erarbeitet, ganz wie man möchte. Jetzt jedenfalls ist er in Magdeburg zu sehen. In Magdeburg und dort im Kunstmuseum Kloster unserer lieben Frauen.
4: Ein bisschen große, weite Kunstwelt hat den Weg nach Magdeburg gefunden. Denn der Museumsleitung mit Professorin Annegret Labs an der Spitze ist es gelungen, einen international renommierten Künstler für eine Ausstellung im Kunstmuseum Kloster unserer lieben Frauen in Magdeburg zu begeistern. Es handelt sich um den 1945 in Irland geborenen Sean Scully, der heute als einer der einflussreichsten Künstler der Gegenwart gilt. Er kennt das Magdeburger Museum schon seit langem, doch für diese Ausstellung begeisterte ihn die Möglichkeit, seine Werke im romanischen Kreuzgang des Klosters zu zeigen.
5: Er hat diesen Kreuzgang gesehen, ich habe ihm das gezeigt. Ich weiß nicht, wir hatten irgendeine Malereiausstellung hier und er war fasziniert von dieser Möglichkeit, Mauern, das ist das, was ihn interessiert, seit vielen Jahrzehnten, das ist der Ausgangspunkt.

0: 30 verschiedenen Grautöne, die wir hier auf den Bildern sehen und die ja ganze Geschichten erzählen. Denken Sie an Mausgrau, an Silbergrau, an Achatgrau, an Anthrazitgrau, ach was weiß ich, Fenstergrau. Und überall, hinter all diesen Graus, lauern Bilder, farbige Bilder, Emotionen. Das, was jeder, der die auf diese Bilder schaut, mitbringt.
1: Die Ausstellung ist natürlich viel umfangreicher. Hinter jeder Biegung öffnen sich neue Bilderwelten mit intensiver Farbigkeit oder stark abstrahierten Gemälden. Sie zeigen die unterschiedlichsten Facetten des Schaffens des mittlerweile in New York lebenden Sean Scully. Wobei die Ausstellung nicht eine weitere Retrospektive auf das Lebenswerk des über 80-Jährigen sein will, sondern sehr genau den Charakter des Kreuzganges mit den Gemälden kombiniert.
0: Jean Scully hat ganz viele Ausstellungen gehabt in seinem Leben. Wenn man so berühmt ist, dann hat man in allen großen Häusern schon ausgestellt. Sowohl in New York als auch in Philadelphia, in London, in Europa, in den großen Häusern, in der Albertina in Wien. Und dann überlege ich mir, und jetzt machen wir eine Ausstellung in Magdeburg, was können wir eigentlich noch hinzubringen, was können wir anders machen? Und dann war relativ schnell klar, es kann keine Retrospektive sein, die so das ganze Leben abbildet, das haben alle anderen schon gemacht, sondern wir gehen vom Raum aus. Wir packen in diesen Raum des Kreuzganges die Bilder, die tatsächlich zu einer Gesamtinstallation verwachsen können. Und das war dann relativ schnell klar, dass das die Wall of Lights sind, dass das die Landlines, also die Landschaften sind, und die Dark Windows, also die dunklen Fenster. Und das sind die drei großen Serien, die wir hier ausgebreitet haben. Und natürlich hängen da viele kleinere Arbeiten noch dazwischen. Aber es geht um Farbe und es geht um Raum in dieser Ausstellung. Und ich glaube, das spiegelt ja auch der Titel wieder, Lines of Emotion. Es geht um Emotionen. Und das spüren wir, glaube ich, wenn wir durch diese Räume gehen, dass es eine unglaubliche emotionale Dichte hat, was wir hier vorfinden.
1: Mein innigster Wunsch war, das Licht unserer gegenwärtigen Hoffnung und unserer zukünftigen Möglichkeiten solide in Stein zu manifestieren, eine Mauer aus Licht. So Scully in einem Statement aus dem Jahr 2002, das dieser Ausstellung vorangestellt wurde und den Charakter der gemeinsam getroffenen Auswahl gut beschreibt. Eine Ausstellung, die man noch bis zum März des kommenden Jahres besuchen kann.
2: Ja sicher, die Bahnverbindung nach Ahrenshoop, sie könnte besser sein, aber man arbeitet dran. Und außerdem kommt man sehr gerne ins Kunstmuseum nach Ahrenshoop. Dort gibt es derzeit auch wieder eine Ausstellung, eine Fotoausstellung.
3: Das Kunstmuseum Ahrenshoop widmet sich mit der Sonderausstellung Ihr denkt, wir waren anders. Fotografien aus Ost und West von 1945 bis 1989 der deutschen Nachkriegsgeschichte. Schon beim Betreten der Ausstellung wird deutlich, hier geht es nicht um Ost gegen West. Vielmehr laden die Fotografien dazu ein, genauer hinzusehen und bekannte Vorstellungen zu hinterfragen. Menschen bei der Arbeit, Familien im Urlaub, Kinder beim Spielen oder Szenen des städtischen Lebens – viele Motive wirken erstaunlich vertraut. Gerade diese Nähe macht den Reiz der Ausstellung aus.
4: Petra Göllnitz, die Kuratorin, die diese Bilder alle im Kopf hat als frühere Bildredakteurin, hat uns angesprochen. Im Zusammenhang mit ihrem neuen Buch, das im Entstehen war, mit diesem Titel. Und wir sind zwar kein eingeführtes Museum für Fotografie, aber der inhaltliche Ansatz hat mich sehr überzeugt. Nämlich Lebenswelten aus Ost und West in diesem Zeitraum von 1945 an bis zum Mauerfall nebeneinander zu halten in diesen dokumentarischen Fotografien.
3: Die Schau versammelt Arbeiten bedeutender Fotografinnen und Fotografen aus beiden deutschen Staaten. Sie dokumentieren 4 Jahrzehnte deutscher Geschichte, ohne sie zu kommentieren. Genau darin liegt ihre Stärke. Die Bilder lassen Raum für eigene Erinnerungen und persönliche Interpretationen.
4: Ich mache es daran fest, dass man sieht, wie ähnlich die Mentalitäten gewesen sind und dass diese Jahrzehnte der Teilung dann doch nicht lang genug gewesen sind, um die Deutschen in Ost und West wirklich auseinanderzubringen.
3: Gerade heute in der Zeit täglicher Bilderfluten lohnt sich der bewusste Blick auf historische Fotografien. Sie erzählen von Veränderungen, aber auch von Konstanten des menschlichen Zusammenlebens.

0: Die Ausstellung lädt dazu ein, sich Zeit zu nehmen für das genaue Hinsehen und für Gespräche über Geschichte und Erinnerung.
1: Also es geht, denke ich, um die Überwindung eines Erbes, das ja hier wie dort auf unterschiedliche Art vielleicht verdrängt worden ist. Es geht darum, sich trotzdem ein Leben zu schaffen, das lebenswert gewesen ist, unter den bestehenden Umständen. Und das hat man hier wie dort versucht, mehr oder weniger erfolgreich. Die Spannungen, die daraus erwachsen sind, sind auch in diesen Bildern drin. Und das ist meiner Meinung nach der rote Faden.
0: Mit der Ausstellung Ihr denkt, wir waren anders, Fotografien aus Ost und West von 1945 bis 1989, setzt das Kunstmuseum Ahrenshoop einmal mehr auf den Dialog zwischen Kunst, Geschichte und persönlicher Erinnerung. Noch bis zum 20. September haben Besucher Gelegenheit, diese außergewöhnliche fotografische Zeitreise zu erleben.
2: Also eins kann ich Ihnen sagen, wenn man hier die 200.000 Quadratmeter Ausstellungsfläche hinter sich hat, dann fühlt man sich, als wenn man ein, zwei, vielleicht sogar drei Ironman mitgemacht hat. Nun gut, das habe ich nicht, aber wir waren mit dabei beim Ironman in Erkner bei Berlin.

0: Der Erkner Ironman ist der letzte in einer Reihe von Veranstaltungen dieser Art, die in der ganzen Republik stattfinden. Und das bedeutet, was? Erkner ist ja nicht unbedingt die Adresse, auf die ich als erstes kommen würde, als arroganter Berliner.
1: Ja, aber das ist ein großer Fehler. Wir haben hier tolle Seen, wir haben ein unglaubliches Radstreckennetz und wir haben vor allem eine ganz begeisterte Bevölkerung und auch ein Rathaus, was einfach unglaublich mitzieht.
0: So ein Ironman ist eine harte Sache für die Sportler, aber auch für die Ausrichter, für die Stadt.
2: Ja, genau. Also es sind wirklich total verschiedene Schuhe. Die Sportler sowieso, muss man Respekt haben, was die hier leisten an sportlicher Leistung. Aber die ganze Logistik, diese Organisation und die Belastung auch für die Bürgerinnen und Bürger ist vollkommen klar. Die ist auch da, aber es ist einfach ein tolles Fest, auch für die Menschen hier vor Ort. Und deswegen, glaube ich, kann man auch ein paar Einschränkungen in Kauf nehmen.
0: Es wird akzeptiert, weil auch viel drumherum passiert. Es ist ein Fest für die Familie.
2: Hat sich entwickelt, genau. So soll es ja sein. Das war auch unser Anspruch, dass wir sagen, wir machen es ja nicht nur für die Sportler, sondern wir wollen es auch für uns. Wir haben enorm viele Vereine, wir haben ganz viel aus dem Ehrenamt, die hier unterstützen, die mit dabei sind. Und nur so können wir das auch leisten. Und das sind ja die Menschen von hier, die mitmachen. Und wenn wir es nicht für uns selber machen, für wen denn sonst?

0: Wie viele Leute machen denn in diesem Jahr mit?
1: Wir sind heute bei 2100 auf der Mitteldistanz und hatten gestern so ungefähr 900 auf der olympischen Distanz. Also rund 3000 Leute plus nochmal 150, 200 Kinder.
0: Wollte gerade sagen, inzwischen wird es auch ein Fest für die ganze Familie.
1: Ja, so soll es sein. Ich meine, das ist eine irre Sportart. Wir haben 18-Jährige oder vielmehr die Kids unterwegs bis hoch zu 83-Jährigen. Wir haben alle Körperformen, Frauen, Männer, Profis, First-Timer, ambitionierte Athleten, alle auf der gleichen Strecke. Und das muss man erleben, wie Menschen hier im Ziel weinen vor Glück, wie Familien stolz sind auf Kinder, auf Papas, auf Mamas. Und wer eben nicht mitmacht und in der Betreuung ist, der soll auch eine schöne Zeit haben. Und dafür haben wir dieses großartige Familienfest.
0: Da ist er doch stolz, der Bürgermeister, oder?
2: Naja, ich glaube, da ist nicht nur der Bürgermeister stolz, sondern das ist die ganze Region stolz, weil das findet ja nicht nur in Erkner statt, sondern im gesamten Umfeld und ist eine tolle Sache rings um Berlin. Eben nicht alles in Berlin, denn wir können es auch.
0: Wann beginnt denn so eine Vorbereitung für den?
1: Morgen. Morgen geht die Vorbereitung fürs nächste Jahr los.
0: Das bedeutet, die Zukunft ist auch schon anvisiert?
1: Absolut. Also der Termin für nächstes Jahr steht fest. 2. September-Wochenende, Anfang Oktober geht er in Verkauf rein, sodass man sich wieder praktisch um die Startplätze bemühen kann. Und
0: beschreiben Sie uns mal das Prozedere. Man meldet sich an.
1: Genau. Also wir machen halt ein Opening. No? Das wird gesagt so und dann geht's los. Und dann in der Regel sind die Slots relativ schnell ausverkauft. Denn der Boom auf Triathlon, der ist ungebrochen. Menschen wollen das machen. Es haben so viele Menschen in Corona angefangen, Sport zu treiben, Rad zu fahren. Und die suchen jetzt natürlich alle nach Zielen. Und so ein Ironman ist ein Ziel, das kann ich versprechen.
3: Ja, das Wortspiel lasse ich mir natürlich nicht nehmen. Das war eine abgefahrene Sendung mit vielen spannenden Themen. Und ich hoffe, Sie hatten Spaß, Unterhaltung und haben auch eine ganze Menge mitgenommen. Ich verabschiede mich, freue mich auf die nächste Ausgabe von Deutschland Lokal. Und wünsche mir, dass Sie gern wieder mit dabei sind.

0: lachende Kinder. Hier im Kinderspielparadies Arche Noah gibt's davon jede Menge. Und der Herr Pauk, ein Mitgeschäftsführer dieses wunderschönen Indoor-Spielplatzes, wird mir jetzt ein bisschen mehr darüber verraten und vor allem, was hier die Kinder und auch Erwachsenen erwartet. Hallo Herr Pauk, schön, dass wir hier sein dürfen.
1: Hallo, danke, dass Sie da sind.
0: Ja, vielleicht lassen Sie uns ja mal ein bisschen tiefer blicken. Was erwartet einen denn hier? Es ist ja wirklich riesig und jede Menge zu sehen und zu machen.
1: Ja, die Kinder haben hier so viel Platz bei uns im Kinderspielparadies Arche Noah, dass man sich hier wirklich mehrere Stunden aufhalten kann. Und wir haben eine sehr große Anlage mit über 20, 25 verschiedenen Spielattraktionen. Wir haben das normale, in Anführungszeichen, Hüpfburg, Trampolin. Wir haben aber auch einige Besonderheiten. Das ist ein Pool, wo man auf dem Wasser in Booten fahren kann, wo man in Rollen laufen kann. Dann haben wir ein Bungee-Trampolin. Das kennen die Kinder vom Rummel von Volksfesten immer beliebt. Und wir haben auch Spiele, die wir selber entworfen haben.

0: Das heißt, Designer haben für uns Spiele, Spielattraktionen, tolles Bällebad entworfen und hier gebaut. Das ist wirklich einmalig. Das gibt es nur bei uns.
1: Ja. Und wir haben ja auch schon ein bisschen rumgeguckt und da ist mir natürlich auch der Laserraum aufgefallen. Das ist ja auch was ganz Besonderes, das kennt man ja so sonst nicht.
0: Der Laserraum ist nicht so verbreitet, das stimmt. Deswegen lieben die Kinder ihn auch sehr. Vor allen Dingen auch so etwas größere Kinder, 7, 8, 9 Jahre. Weil natürlich diese Idee, ich habe einen Laserstrahl und muss drunter hergehen, drüber hergehen, das ist einfach toll und macht Spaß.
1: Ja, selbst ich mit 26 hatte auch einiges zu erleben hier auf der Go-Kart-Bahn zum Beispiel. Da waren ja jetzt auch noch verschiedene Sachen, die man ja auch vielleicht als größeres Kind auch noch machen kann.
0: Go-Kart fahren ist auch ideal für 10-12-Jährige und wir haben Doppelsitzer, da kann sich der Papa, wenn er will, oder die Mama mit draufsetzen. Klar, warum nicht?
1: Sehr schön. Gibt es denn hier in der Arche Noah auch ein Highlight für Sie? Irgendwas, was Ihnen am besten oder ganz besonders gefällt?
0: Da muss ich nicht lange überlegen. Es gibt ein Highlight. Nicht nur für uns, also auch für die Kinder, für die Eltern. Das ist die Murmelbahn. Und die Murmelbahn ist also eine auf mehrere hundert Quadratmeter große Holzkugelbahn, wo so Holzkugeln herunterlaufen. Das ist absolut einmalig. Das ist von einem Spielzeugdesigner aus dem Erzgebirge, Professor Kaden, entwickelt worden. Und das ist das Highlight, eindeutig. Das gibt es sonst nirgendwo.
1: Und was natürlich aber in keinem Kinderspielparadies fehlen darf, ist das Bällebad. Und deswegen würde ich sagen, schauen wir doch gleich mal da vorbei zu einem der Klassiker.
0: Genau, das machen wir.
2: Kunst verbindet Menschen, weil Kunst keine verbale Sprache braucht. Man kann einfach mit seiner Kreativität, seiner Umsetzung von Materialien oder Buchstaben oder auch einfach so Figuren, egal was man macht, das ist eine Art Sprache. So, Kunst habe ich angefangen 2017. Kurs zu machen. Ich habe Linoldruck gemacht und Holzdrucke und dann bin ich zu Siebdruck gekommen und ich arbeite mit Kulturaktiv seit 4, 5 Jahren. Meistens habe ich Gedanken natürlich im Kopf, so ein bestimmtes Thema, zum Beispiel dieser Fluchtthema oder Vertreibung oder Ausgrenzung. Und ich versuche dann, meine Gedanken, Gefühle oder auch andere Gedanken von anderen Menschen so zu übersetzen als Kunst. Und ich finde es auch so für mich, war auch das so wie ein Zufluchtsort. Wenn ich da Kunst mache, dann bin ich dabei in meinem Welt. Ausstellung der Gesichter der Welt. Die Idee dahinter ist, einfach zu zeigen, unterschiedliche Gesichter, die hier in Dresden sind und dass einfach Bürger hier zusammen alle zusammenkommen können. Die Grenze einfach zu verschieben, so zwischen den anderen, die irgendwie als Fremde hier gesehen wurden, auch wenn sie hier schon seit 30, 20 Jahren hier leben und auch hier einfach ihr Leben ist und dazugehören.
3: Ich finde, das ist interessant und gut, dann das ist eine Kombination mit anderen Sprachen und anderen Leuten. Und dann, ja, ich finde das am Ende ein schönes Ergebnis, wie Therapie, ja, ein bisschen hilft auch. Wir sagen im Arabisch Kunst wie ein Spiegel von Kultur, von anderen Leuten und Kultur, wie ein Spiegel.
2: Einfach sehr auch diese, dass man sich einfach so äußern kann, und sich auch so mit vielen Sachen auseinandersetzen zu können. Und ich glaube, das hilft einfach so mental auf jeden Fall. Ich fühle einfach große Freude und auch Zufriedenheit, dass es doch so gut klappt. Und ja, ich freue mich einfach.
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5: Mein Name ist Ines Vorsatz. Ich bin in Karl-Marx-Stadt geboren und dann zur Chemnitzerin geworden. Ursprünglich bin ich ja gestartet im Bereich Demokratieförderung. Und das lag mir deswegen am Herzen, weil ich ja 89 mit auf die Straße gegangen bin und dann so 2008 eigentlich schon gesehen habe, dass es immer schwieriger wird, diese Werte zu verteidigen. Demokratie ist ja ein gesellschaftlicher Rahmen. Also das Grundgesetz bildet einen Werterahmen, zu dem wir uns verständigt haben, wie wir zusammen leben wollen. Und dann gibt es natürlich alles das, was an anderen gesetzlichen Grundlagen auch noch da ist. Und Kriminalität bedeutet ja, dass ein Mensch gegen mehrere Werte verstößt. Ich denke, dass viele Menschen die Freiheit der Meinung damit verwechseln mit ich habe die Wahrheit, ich habe Recht. Und das ist genau der Punkt. Wenn ich eine Meinung habe, bin ich auch bereit, mir die Argumente des anderen anzuhören. Die meisten, die so drauf sind, dass sie Hetze und Hass verbreiten, die glauben ja daran, dass sie die Einzigen sind, die die Wahrheit haben und wollen ja einfach nur die anderen missionieren oder überzeugen. Da wird nicht mehr zugehört. Viele Menschen haben dann auch keine Lust mehr, sich mit diesen Leuten zu unterhalten, weil es kein Gespräch ist, sondern es ist ein Monolog. Und Demokratie lebt vom Dialog. Also der Umgang jetzt miteinander und demokratisch zusammenzuleben, das setzt voraus, dass man eine gewisse Ambiguitätstoleranz hat. Also dass man akzeptiert, dass verschiedene Wahrheiten für den einen wahr sind, genauso wie für den anderen. Ich will das mal am Thema Glaube festmachen. Ich bin jetzt nicht religiös aufgewachsen, aber für mich ist völlig klar, dass das eine Berechtigung hat, wenn Menschen in die Kirche gehen oder in eine Moschee oder in eine Synagoge oder sonst wohin oder in einen Tempel und dort sozusagen beten und ihren Glaube haben. Und da ist es ja auch wichtig, dass dann von der Seite die Akzeptanz kommt, dass es Menschen gibt, die das halt nicht tun. Das denke ich, dass das vielen fehlt. Einfach das stehen zu lassen und den Menschen so zu lassen, wie er ist und nicht zu versuchen, da immer dran rumzuschrauben. Und dann hätten wir für die Demokratie schon unheimlich viel gewonnen. In bestimmten Kreisen, auch jetzt was Polizei oder so Sicherheitsarchitektur angeht, sind Frauen jetzt nicht so präsent. Und da merkt man schon manchmal, dass man als Frau ja doch etwas mehr kämpfen muss und ja, zeigen muss, was man sozusagen macht im Job. Wie gesagt, ich komme aus der DDR, da hat Frau sowieso ihren Mann gestanden. Und das ist auch so mein Ding. Als Frau, ich mache mein Ding und dann ist das Thema, ja, Frau oder Mann, spielt dann bei mir nicht so die Rolle. Natürlich wünsche ich mir, dass die Kulturhauptstadt ein toller Erfolg wird, auf jeden Fall. Und dass das Bild von Chemnitz, dass das wirklich nochmal gedreht wird. Also ne, weg von 2018 hin zu dem, was in dieser Stadt wirklich alles so passiert und lebt und gestaltet wird und ja, was hier so entstanden ist und welche tollen Menschen es hier gibt. Also das würde ich mir ganz sehr wünschen, dass wir am Ende von 2025 wirklich bewiesen haben, dass es auch das andere Chemnitz gibt.

0: wir sind jetzt hier im Bällebad vom Arche Noah Kinderspielparadies. Und so ein Bällebad und vor allem auch diese ganzen anderen Attraktionen, denen bedarf es ja auch einiges an Platz. Wo befinden wir uns denn da jetzt überhaupt?
1: Wir haben einen Teil eines ehemaligen Schulgebäudes. Das ist wirklich ein Schulgebäude mit Klassen. Und in den einzelnen Klassenräumen gibt es immer unterschiedliche Attraktionen, zum Beispiel

0: unser Bällebad hier, Geburtstagsräume, ein Laserraum und ähnliches halt.
1: Ja, und diese ganzen Sachen müssen ja irgendwie auch, zumindest denke ich das, auch irgendwann mal gereinigt werden. Aber steht da tatsächlich jemand da und putzt jeden einzelnen Ball oder gibt es da vielleicht auch eine leichtere Methode?
0: Also wir haben allein in diesem Raum etwa 15.000 Bälle. Wenn Sie die einzeln waschen wollen, keine Chance. Wir haben das mal früher versucht mit einem Dampfstrahler. Es gibt tatsächlich eine professionelle Ballwaschmaschine. Da schmeißen wir die Dinger rein und am anderen Ende kommen sie sauber raus.
1: Ja, und apropos Räume, Sie hatten es ja auch schon erwähnt, es gibt ja diese Geburtstagsräume in verschiedensten Varianten. Was gibt es denn da für Varianten, für Ausführungen und vor allem, warum bieten Sie sowas überhaupt an?
0: Man kann den Geburtstag bei uns jederzeit feiern, man kriegt auch seinen eigenen Tisch reserviert. Wer was Besonderes will, kann einen Geburtstagsraum buchen. Für entweder vormittags oder nachmittags am Wochenende. Und ja, das kann jetzt der Prinzessinnenraum sein, eher vielleicht für ein Mädchen. Wir haben einen Ritterraum, wir haben einen Erdbeerraum, was völlig verrückt ist. Der Raum ist mit Erdbeeren dekoriert und einen Achenuhrraum. Und die stehen zur Verfügung und sind auch beliebt.
1: Ja, dann würde ich sagen, bevor wir dann meinen Geburtstag hier feiern, schauen wir uns doch noch mal die Wasserangelegenheiten an, weil das ist ja auch was total Besonderes. Also so ein Kinderspielparadies mit einem quasi Indoor-Pool habe ich auch noch nie gesehen.
0: Und wir sind hier halt in einem Bällebad. Also, ja. Auf geht's!
2: Ja, grüße liebe Zuschauer und Zuschauerinnen, ich melde mich hier direkt aus der Oberlausitz, man nennt es auch Oberland übrigens, und zwar aus dem Möbelhaus Ebersbach. Hier kann man sich nämlich fantastisch einrichten und einfach nur wohlfühlen, wie Sie schon hier sehen. Also eine richtige Oase ist hier noch. Ja, und heute geht es um das Thema Traumcouch. So, und jetzt bin ich hier mittendrin im Möbelhaus Ebersbach. Neben mir sitzt Steffen Grimm, der Marketing-Experte. Wir haben es uns schon ein bisschen gemütlich gemacht, denn man muss ja sagen, ihr habt natürlich auch Küchen, ihr habt Schlafzimmer und so weiter, aber eine riesige wirklich Ausstellung, was jetzt Polstermöbel anbetrifft. Und ihr wisst natürlich, worauf es ankommt bei Polstermöbeln. Vielleicht kannst du da ein bisschen was sagen, wenn ich auf der Suche nach meinem neuen Traumsofa bin.
3: Also wir haben Qualitätsmöbel, du hast es angesprochen für unsere Kunden im Angebot. Qualität heißt erstmal Langlebigkeit. Mhm. Ja, das heißt also gute Materialauswahl, qualitative Handwerksarbeit und vor allen Dingen, das ist mir auch immer wichtig zu sagen, sind alles Firmen, die wir hier in der Region haben, in dem Sortiment widerspiegeln. Und das möchten wir unseren Kunden auch gern anbieten. Ein ganz wichtiger Punkt, der mit reinkommt, das heißt also, du siehst ja hier schon die Stoffauswahl, ne? Du kannst mal dran schnuppern. Also alles zertifiziert.
2: Ja, es riecht nicht nach Chemie oder irgendwas.
3: Zertifiziert.
2: Ja.
3: Ja, wir haben also auch im Holzbereich zertifiziertes Holz. Das ist uns wichtig, dass wir nachhaltig denken.
2: Was mir ja auch aufgefallen ist, ihr habt ja exklusiv eine bestimmte Möbelmarke, Accador.
3: Accador ist bei uns eine exklusive Polstermarke, die es im Möbelhaus Ebersbach exklusiv gibt.
2: Ja, und ich habe jetzt hier Manuela Appelt neben mir mit einer ganz tollen Software, die du mir gleich erklären wirst. Ich muss sagen, ich bin ja auch schon in ein paar Möbelhäusern unterwegs gewesen. Das habe ich noch nicht gesehen, so ein Terminal. Was habt ihr denn hier für ein Teilchen?
4: Ja, das ist halt ein Computer, wo man individuell Polstermöbel halt zusammenstellen kann von verschiedenen Firmen.
2: Das heißt, du kannst hier nochmal und auch man als Kunde kann herkommen und schon mal gucken, wie es am besten zu Hause ins Wohnzimmer zum Beispiel das Ganze dann auch reinpasst.
4: Es macht sich gut mit hauptsächlich mit der Maßzusammenstellung.
2: Nicht nur Möbel hier Sofas anschauen, sondern ich kann ja wirklich individuell nach meinen Gegebenheiten auch in meinem Raum, den ich ja damit bestücken will, planen. Das heißt, am besten auch vorbereitet ins Möbelhaus Ebersbach kommen. Was braucht ihr da?
4: Am besten ist es ein Grundriss oder eben zumindest die Wandmaße, wichtig die Höhe, weil in der Lausitz hat man ja meistens Umgebindehäuser. Und natürlich, was möchte ich, was brauche ich für Funktionen etc.
2: pp. Dass man da schon so ein bisschen sich Gedanken macht, aber auf alle Fälle, wenn jetzt kein Grundriss vorhanden ist, schon mal das Längenmaß, ne, wo soll das Sofa hin? Und dann kann man das hier super abbilden, auch mit den Teilen. Es gibt ja dann so ganz viel, was man noch dazwischen setzen kann. Ich gucke mich jetzt weiter um. Manu, dann vielen Dank dir erstmal für diesen digitalen Einblick, kann man ja sagen. Na, bin begeistert. Das gefällt mir, Steffen. Darf ich mich da mal kurz hinsetzen?
3: Natürlich.
2: So, da mache ich es mir bequem. Was haben wir denn hier jetzt für ein Modell?
3: Das ist eine Ledercouch, die Mendoza. Du siehst das ja schon, das ist Funktionalität und Eleganz auf den ersten Blick. Ne? Das spricht schon an. Wir haben diese Farbe im Design. Das ist ein 2,5-Sitzer. Und ja, du hast hier zum Beispiel die Lehne, die kannst du manuell verschieben, so. Kannst es hier bequem machen, dann geht das wieder hochzunehmen. Und du hast hier, Sophia...
2: Warte, ich guck mal, was willst du, was hast du hier versteckt? Knöpfe?
3: Wo im Prinzip...
2: Genau. Ah, na das ist doch... Und jetzt bequem... Oh, was passiert denn jetzt?
3: Und jetzt kannst du dich... Jetzt kannst du dich...
2: Oh.
3: In die Relax-Funktion... Kannst du dich legen?
2: Ja. Geht ja noch weiter, Steffen.
3: Kennst du die Funktion, Sophia?
2: Woher denn?
3: Herz-Waage-Funktion. Ja?
2: Was?
3: Herz-Waage-Funktion. Und zwar sollst du
2: deine Füße es gibt doch.
3: So eine Ebene. Stopp. Genau. Vom Herzen haben.
2: Jetzt nach hinten?
3: Zum Beispiel. Du kannst auch die Linie noch rausfahren. Und das ist absolut entspannt. Hier können wir jetzt praktisch nochmal rausfahren. Warte, ich helfe dir.
2: Das ist ja multifunktional, wie du schon sagst. Da kriegt jeder die perfekte Sitzposition für den Fernsehabend hin und das auch noch gesund sozusagen.
3: Genau, entlastet einfach dein Herz-Kreislauf-System.
2: Wunderbar, so, dann lasse ich mich mal wieder langsam, obwohl es wirklich sehr entspannt war, wieder ziehe ich hier alles raus. Oh, das ist Wahnsinn, was heutzutage alles möglich ist.
3: Fühlt man sich auch wohl, ne? Oder?
2: Ja. Ich sitze bequem.
3: Du merkst das auch wieder, wenn du hier drüber fallst, von der Qualität, die spürst du schon. Ja. Das ist einfach vom Stil. Ne? Das ist so Landhausmöbel, wo es reinpasst, auch in allen Variationen. Ihr seht auch direkt, wir haben also hier Holz, echtes Holz verbaut als Füße. Ja? Das ist auch nicht mehr selbstverständlich.
2: Wie heißt der Hersteller?
3: Ponzel.
2: Ah, okay. Und natürlich auch die passende Schrankwand steht hier auch.
3: Genau. Um die Ecke aus Wehrsdorf. Unsere schöne Schrankwand. Wehrsdorfer Möbel ist einfach auch ein Design, was zeitlos ist. Das heißt, eine hohe Qualität, das kann man weitergeben, auch in die nächste Generation. Und Langlebigkeit, made in Sachsen, made in Germany.
2: So, was sehe ich hier Schönes? Meine Endstation, zumindest im Möbelhaus Ebersbach. Denn mir wurde ja versprochen, ich darf mich heute noch ein bisschen relaxen.
3: Ja, natürlich. Immer doch.
2: Ich drücke hier nebenbei. Du kannst mal ein bisschen erzählen, ich drücke schon mal.
3: Genau. Das sind also mehrere Motoren. Das ist also diese Spezialität, wo wir verschiedene Programme fahren können. Du hast jetzt praktisch etwas. Jetzt merkst du, in die Waagerechte geht das besser jetzt. Die dritte Taste kannst du hier drücken. Da geht es also wieder zurück. Ja. Ne, von der Lehne kannst du dich stabilisieren. Also man kann ja schon ein bisschen spielen.
2: Steffen, dann danke dir erstmal für die Einladung. Ich habe hier einen guten Einblick bekommen im Möbelhaus Ebersbach. Und jetzt ruhe ich mich noch ein bisschen aus. Und ich kann nur sagen, gucken Sie hier mal vorbei in der Oberlausitz, wenn Sie auf der Suche nach Ihrem Traumsofa sind.

0: Auf geht's zum Gottesdienst.
1: Also der Moped-Gottesdienst ist tatsächlich einfach ein Gottesdienst mit Mopeds und mit Mopedfahrern und mit interessierten Gästen. Und er ist aus der Überzeugung heraus entstanden, dass das ganze Leben von Gott begleitet ist. Und ein sehr großer Teil im Leben von jungen Menschen hier sind Mopeds. Und deswegen war eigentlich ganz schnell klar, wir müssen auch mal einen Moment schaffen, wo wir diese Mopeds, das Leben mit diesem Hobby vor Gott bringen und man einmal einen ganzen Gottesdienst mit Mopeds, ihren Fahrern und allen interessierten Zuschauern feiert. Wir hatten vor vielen, vielen Monaten die Idee, diesen Moped-Gottesdienst einmal mit den Juden, die in Sachsen leben, zusammen zu feiern. Und der Landesrabbiner hat zugesagt.
2: Wir waren unglaublich berührt, als diese wunderschöne Gemeinde hier mit dieser klasse Idee an uns gewendet hat, einen multireligiösen Andacht zu machen. Nicht nur christlich, sondern christlich und jüdisch zusammen.
1: Und wir sind jetzt hier versammelt, irgendwie um unsere Leidenschaft drumherum und um das, was irgendwie unser Leben, unseren Alltag, unsere Freizeit ausmacht und versuchen, bei allem, was uns unterscheidet, das Verbindende zu finden, bei Gott, bei unserem Glauben, bei unserer Religion.
3: Es war eine ganz besondere Atmosphäre hier auf dem Pfarrhof in Großschirma. Moped-Gottesdienste gab es ja häufiger schon mal, diesmal ein christlich-jüdischer, passend zum Jahr der jüdischen Kultur. Und es war einfach wunderbar, das hat wirklich gezeigt, was Gesellschaft zusammenhält.
4: War ausgefallen und mal was ganz anderes, was man nicht jedes Jahr erlebt.
5: Da ich selber begeisterter Mopedfahrer bin, nach wie vor über die Jahrzehnte, kann ich schon sagen, hat es mich heute hierher gezogen. Und das hat mir sehr gut getan.
6: Vor allen Dingen auch, dass die jüdische Gemeinde mit dabei sein kann, der Pfarrer und katholische. Und dass wir hier gemeinsam zusammen den Gottesdienst verbringen können. Das war sehr schön, hat mich sehr gefreut.
1: Das ist ein sehr, sehr erfüllendes, schönes Gefühl und ich glaube, ein echt wichtiges Zeichen für diese Region.

0: mit dem neuen Wirtschaftshoch gibt es natürlich nochmal ein ganz neues Bild. Der Zoo hat einen ganz anderen Charakter dann. Also der Besucher nimmt das ja auch wahr. Und in der Zukunft kann man dort auch viel näher rangehen, muss man auch sehen, was getan wird. Die Mitarbeiter haben kurze Wege, also das ist eigentlich eine wunderschöne Sache. Also wir befinden uns mal im Zoo in Hoyerswerda. Das ist immerhin der drittgrößte Zoo von Sachsen. Und dass wir uns derzeit in den letzten Monaten auch im Rahmen des Strukturwandels damit tragen, den Zoo größer zu machen. Summa summarum soll es nachher einen größeren Wohlfühlcharakter geben, natürlich für die Besucher. Aber ganz wichtig ist auch, die Arbeitsbedingungen für unsere Mitarbeiter im Zoo zu verbessern.
1: Wir sind jetzt konkret im neuen Wirtschaftshof mittendrin, der aus einer Heu- und Strohscheune neu gebauten bestehen wird, aus einem großen Lager für Futtermittel mit der Futterküche gleich angrenzend und der ganzen Kühl- und Tiefkühltechnik und indem wir auch unsere neuen Sozialräume für die Tierpflege integrieren werden. Wir erweitern unser Bildungsangebot hier mit dem Wirtschaftshof. Es wird Futterzubereitungen geben, durch die der Besucher dann durch eine große Scheibe in die Futterküche reinschauen kann. Das ist aber für unsere internen Abläufe absolut wichtig. Und weil wir jetzt teilweise Teile des jetzigen neuen Wirtschaftshofs noch mitten im Zoo haben, ist es natürlich auch wieder die Voraussetzung, die hier an den Rand des Zoos zu bringen, damit wir im Zoo den Platz gewinnen, um unsere neue Asienanlage zu bauen. Uns war wichtig, dass wir eine Photovoltaikanlage auf einem Dach installieren können, um unsere Kühl- und Tiefkühltechnik zu betreiben.
0: Man hat die Tiere und dann hat man im Schloss die Möglichkeit, Kindern oder anderen auch Erwachsenen, Menschen, Bürgern etwas zu vermitteln von der Geschichte der Stadt Hoyerswerda. Wenn man das miteinander verbindet, dann hat man nach außen hin eine ganz andere Darstellung, als wenn man nur in einen Zoo hineingeht, um Tiere zu sehen.
1: Der Tourismus im Lausitzer Seenland wächst und entwickelt sich gut und wir sehen uns als eine der Touristendestinationen hier im Umkreis, bei der man zu gutem wie auch schlechtem Wetter hinfahren kann.
0: Die Verknüpfung, die wir hergestellt haben seit dem Jahre 2011 zwischen Schloss und Zoo, ist ein hervorragendes Beispiel, wie man Geschichte der Stadt spielerisch für Kinder darstellen kann, weil das ist drinnen mit vorhanden, aber auf der anderen Seite auch die Stadtgeschichte darstellen kann, wo man zieht durch einen Zoo oder auch Schlossbesucher durch das Schloss zieht, also die unterschiedliche Interessen haben, aber einfach durch dieses Kombi-Ticket nachher Besucher von beiden Städten werden. Und wenn dann wieder rausgegangen wird, hat der Mensch mehr erlebt, als er eigentlich vorhatte.

0: von den Bällen ins Wasser. Nicht ganz, wir sitzen noch davor, sind noch ganz trocken. Aber Herr Pauk, verraten Sie mir doch mal, diese ganzen Attraktionen, das kostet mich doch bestimmt auch eine halbe Niere, oder? Wenn ich hier mit meiner Familie, meinen drei Kindern vorbeikomme, was kostet mich das? Wann kann ich überhaupt kommen? Verraten Sie mir das
1: mal. Ein paar organisatorische Hinweise. Also zum Eintritt, ein Erwachsener zahlt 7,90 Euro und ein Kind 11,90 Euro. Das ist dann Tagespreis. Also am Samstag, Sonntag kann man so lang bleiben, wie man will. Gerade für jemanden, der vielleicht eine Stunde Anfahrtzeit hat, ist das dann interessant, dass er wirklich das genießen kann hier. Ansonsten empfehle ich die Familienkarte. Zwei Erwachsene, zwei Kinder für 33 Euro ist das dann, denke ich, wirklich bezahlbar. Ja.
0: Ich finde auch, also ich habe jetzt wirklich mit viel höheren Preisen gerechnet für das, was Sie hier bieten. Ich habe jetzt auch gesehen, die Gastronomie, das

0: Ist ja natürlich auch für jeden eigentlich was dabei. Was bieten Sie hier an, wenn man so den ganzen Tag spielt, tobt, sich vielleicht auch noch mit den Müttern unter sich und so ein bisschen austauschen?
1: Wir haben ein kleines gastronomisches Angebot. Tatsächlich, die meisten Kinder wollen wirklich Pommes Nuggets, Standard. Aber es gibt natürlich auch Pizza, Flammkuchen. Und ganz neu, seit 3 Wochen haben wir auch gesunde Bowls. Die sind ja auch lecker und da muss man die Kinder dran gewöhnen, dann geht das auch.
0: Ja, die Kinder dran gewöhnen an die Bowls. Ich glaube, selbst die Bowls würden den Kindern schmecken. Hier macht ja wirklich alles Spaß. Da, glaube ich, geht selbst das Gemüse rein. Sie haben vorhin auch schon von quasi einem Ganztagesaufenthalt gesprochen. Von wann bis wann ist denn das immer so zeitlich?
1: Also am Wochenende und natürlich dann an Feiertagen, an Ferientagen, ganztags von 10 Uhr bis 19 Uhr. Und werktags, das heißt Mittwoch bis Freitag halt nachmittags von 14 Uhr bis 19 Uhr. Die eine weitere Anfahrt haben, kommen meistens eher am Wochenende. Da empfehle ich eher sonntags zu kommen, da ist es nicht so voll wie am Samstag. Wir haben genügend Parkplätze, die sind auch kostenlos und dann kann man hier sich stundenlang austoben.
0: Ja, das ist mir vorhin auch schon aufgefallen, wie intuitiv man hier einiges auch lernt. Da braucht es ja dann vielleicht auch gar nicht unbedingt die Eltern an allen Stationen. Das können dann die Kinder gut auch mal selber herausfinden und die Eltern sich vielleicht auch eine kleine Auszeit gönnen, oder?
1: Wir freuen uns, wenn die Eltern mitmachen. Und ich muss wirklich sagen, die große Mehrheit der Eltern ist mit Begeisterung dabei. Die Spielgeräte sind auch darauf ausgelegt. Zum Beispiel unser großer Kletterturm und so. Die Kinder können überall mit drauf, mit den Erwachsenen zusammen. Ja, und natürlich macht Mama und Papa mal eine Mittagspause und die Kinder toben allein, das ist klar.
0: Ja, nicht schlecht. Also ich würde sagen, für jeden, der vielleicht mal eine Auszeit braucht, aber sich vielleicht auch mal wieder wie ein Kind ausprobieren möchte mit seinen Kindern, der sollte unbedingt hier in die Arche Noah, ins Kinderspielparadies in Halle kommen, weil also hier ist nun wirklich für jeden was mit dabei.
1: Danke.

Seuslitz, am Ende der Sächsischen Weinstraße gelegen, hätte große Bedeutung erlangen können, als Heinrich der Erlauchte, der Markgraf von Meißen, in der Mitte des 13. Jahrhunderts eine Burg errichtete und erwog, seine Hauptresidenz von Meißen in das Dorf an der Elbe zu verlegen. Stattdessen schenkte er die Burg sowie die alte Dresdner Frauenkirche dem Orden der Klarissinnen. Als Heinrich Graf von Bünau 1722 das Anwesen erwarb, beauftragte er den Architekten George Bär mit dem Neubau eines dreiflügeligen Schlosses im Barockstil anstelle der älteren Bausubstanz. Im selben Jahr erhielt Bär auch den Auftrag zum Bau der neuen Frauenkirche, seinem berühmtesten Werk. Während Schloss Seuslitz in Privatbesitz ist, sind der Park und Bärs Schlosskirche für die Öffentlichkeit zugänglich.

Vor uns liegt eine Bergzeit mit Eisenbahnen und Panzern. So klingt auch die Themenübersicht. Augen geradeaus. Führungswechsel bei Marienberger Jägern. Bitte einsteigen. Schönheider Bahnhofsfest in Wochenserie. Und gut aufgepasst. Hamidland und kluge Sprüche.

Glück auf! Eisenbahnen und Panzer warten heute also auf uns. Wenn wir dagegen auf einem Kreuzfahrtschiff wären, dann wäre ich Ihr Cruise Director, Ihre Kreuzfahrtdirektorin. Und als solche verantwortlich für die Betreuung der Gäste oder bei uns besser, der Zuschauer. Mein Name ist Cindy Kolditz. Die Kapitäne sind dann sinnbildlich die Herren Mike Bielak und Heiko Lötsch, unsere Geschäftsführer. Mario Totzauer ist als Leiter Fernsehen gewissermaßen der erste Offizier und als Chef vom Dienst dieser Sendung auch der Steuermann. Unterstützt wird er von Theresa Göbner, wenn man so will, der zweite Offizierin. Zur Mannschaft gehören aktuell unter anderem Oliver Taubmann, Kurt Schmidt, Frank Miedling und Bernd Puttwill. Julius Scharf musste sich dem Schiffsarzt vorstellen. Lara Lessig und André Kaiser sind gerade auf Ferienlandgang und diesmal nicht mit an Bord. Noch Fragen? Wenn nicht, dann haben wir noch eine.

0: Wann war das?
1: ÄrzteTV fragt, wann war das? Erlabrunn kennen viele Erzgebirge durch die dortigen Kliniken. Vielleicht erinnert sich der ein oder andere wegen eines Krankenhausaufenthaltes oder Krankenbesuches daran, in welchem Jahr im Ort der neu gestaltete Marktplatz übergeben wurde. Das ist nämlich unsere heutige Frage. Die Antwort gibt es auch diesmal am Ende der Sendung.
2: Eine Antwort auf die Frage, wann im Erzgebirge die Lichterfahrten mit Brummis und Traktoren in der Vorweihnachtszeit begannen, gibt's auf der Stelle. Das war in der Corona-Zeit. Mit Blick auf die kommende Adventszeit hat das Sächsische Staatsministerium für Infrastruktur und Landesentwicklung die Veranstalter solcher Lichterfahrten dazu aufgerufen, diese frühzeitig zu beantragen. Die Erlaubnis für die Veranstaltung soll spätestens 4 Wochen vor dem Termin bei der zuständigen Straßenverkehrsbehörde beantragt werden. Da zusätzliche lichttechnische Einrichtungen an den Fahrzeugen eingesetzt werden sollen, ist außerdem eine Ausnahmegenehmigung nach § 70 der Straßenverkehrszulassungsordnung erforderlich. Der entsprechende Antrag soll spätestens 2 Wochen vor der Veranstaltung vorliegen. Auf der Internetseite des Landesamtes für Straßenbau und Verkehr ist das aktualisierte Merkblatt für Lichterfahrten in Sachsen für 2026 veröffentlicht. Die aktuelle Fassung enthält auch Vereinfachungen bei der Dokumentation der Teilnehmer über mehrere Listen oder Einzelblätter. Zudem ist die Angabe der Fahrzeugidentnummer nicht mehr erforderlich. Die vorgenannten Anpassungen gehen auf eine schriftliche Auswertung des Landesamtes mit überwiegend positiven Rückmeldungen von Veranstaltern und Verkehrsbehörden nach der letzten Saison zurück.
1: Madonna auf Wanderschaft, ein Altar zwischen Sachsen und Böhmen, ist der Titel einer deutsch-tschechischen Ausstellung, die noch bis zum 18. Oktober in der Hospitalkirche Lößnitz zu sehen ist. Dem Besucher wird dargestellt, wie der Glaube in vergangenen Jahrhunderten Menschen von diesseits und jenseits der Grenze verband. Geöffnet ist die Kultur- und Pilgerkirche bis zum kommenden Sonntag täglich von 13 bis 17 Uhr.
2: Miss Ellie ist eine deutschsprachige Singer-Songwriterin. Zudem bringt sie als Entertainerin eine einzigartige Mischung aus charmantem Humor und scharfsinniger Sozialkritik auf die Bühne. Auf ihrer großen Paradiesvogeltour ist Miss Ellie am 17. Oktober 20 Uhr in Schneeberg im Kulturzentrum Goldene Sonne zu Gast. Was Miss Ellie besonders auszeichnet, ist ihre Bereitschaft, gesellschaftliche Tabus zu brechen und schwierige Themen in ihren Songs anzusprechen.
1: Das Fahrangebot der Preßnitztalbahn wird in den Herbstferien in Sachsen am Donnerstag, den 15. Oktober und eine Woche später am 22. Oktober durch einen Ferienexpress mit Diesellok erweitert. Die Züge verkehren wegen einer Baumaßnahme zwischen Jöhstadt und Schmalzgrube. Start ist in Jöhstadt um 10.05 Uhr, 12.05 Uhr, 14.05 Uhr und 16.05 Uhr. Retour ab Schmalzgrube um 10.30 Uhr, 12.30 Uhr, 14.30 Uhr und 16.30 Uhr.
2: Auch das ist ein Ferientipp. Am Wochenende mitten in den Herbstferien öffnen weit über 100 Manufakturen, Museen und Vereine zu den Tagen des traditionellen Handwerks im Erzgebirge ihre Türen. Von Drechseln, Klöppeln und Schnitzen bis hin zu Schmieden, Glas- und Papierhandwerk ist traditionelles Handwerk am 17. und 18. Oktober aus nächster Nähe zu erleben. Viele Teilnehmer bieten Mitmachaktionen an, bei denen kleine und große Gäste selbst kreativ werden können. Geöffnet ist jeweils von 10 bis 17 Uhr. Nicht alle Teilnehmer haben an beiden Tagen geöffnet.
3: Haar mit Land und kluge Sprüche.

0: Die Bergzeit spiegelt das Leben im Erzgebirge wider. Und da gehört auch die Bundeswehr dazu. Denn im Erzgebirgskreis gibt es in Marienberg die Erzgebirgskaserne. Dort ist die Bundeswehr mit dem Panzergrenadierbataillon 371, bekannt auch als Marienberger Jäger, vertreten. Seit 2023 führte Oberstleutnant Georg Böhme die Einheit. Jetzt hat ein anderer Offizier das Kommando.
1: Anlässlich des Wechsels des Bataillonskommandeurs des Panzergrenadierbataillons 371 fand auf dem Marktplatz in Marienberg am 29. September ein feierlicher Appell statt. Nach nunmehr 3 Jahren Dienstzeit übergab Oberstleutnant Georg Böhme, der bisherige Kommandant der Brigade, das Kommando an Oberstleutnant Benjamin Zeitler. Zahlreiche Gäste und Vertreter aus den umliegenden Kommunen wohnten dem Appell bei.

0: Guten Tag, Soldatinnen und Soldaten!
1: Guten Tag, Herr Oberstleutnant!
0: Augen geradeaus nehmen, Gründersen.
2: Wie blickt Oberstleutnant Böhme auf die vergangenen Jahre bei den Marienberger Jägern?
3: Ich gehe mit einem lachenden Auge aus Marienberg, weil ich weiß, dass alles seine Zeit hat und auch hier mit frischem Wind, Schwung, neuen Impulsen das Bataillon weiter vorangebracht wird und auf dem aufbauenden oder auf dem bisher Erreichten weiter aufgebaut wird. Und da ist genau der Oberstleutnant Zeitler der richtige Mann. Und natürlich auch mit einem weinenden Auge und wie ich es auch in meiner Rede ansprach, das ist die schönste, mit die prägendste Verwendung, Aufgabe, Ehre für einen Offizier, Stabsoffizier, ein Bataillon führen zu dürfen. Und das ist natürlich schmerzlich. Ich werde, und das wird, denke ich, erst nach und nach kommen, die Männer und Frauen, die Aufgabe an der Truppe, den aktiven Beitrag ganz vorne in der Linie, werde ich definitiv vermissen. Und vermutlich auch gerade meiner nächsten Verwendung im Bundesministerium Verteidigung, was komplett anderes ist, dort dann eher Papier, strategische Ebene, aber auch das gehört dazu und ist genauso wichtig und leistet den Beitrag, der erforderlich ist. Der Zusammenhalt hier in Marienberg selbst und vor allen Dingen auch der Rückhalt durch unsere Garnisonsstadt, und ich möchte das auch bewusst erweitern auf alle Patengemeinden im Erzgebirgskreis, der ist historisch gewachsen und exzellent. Und das habe ich auch hier in meiner Zeit erlebt, ob bei kleinen oder großen Veranstaltungen. Man hilft sich, man ist miteinander im Gespräch und man sieht es auch ganz deutlich an kleinen Gegebenheiten aus dem Alltag. Wenn Sie als Soldat in Uniform über die Straße laufen, nimmt niemand Notiz von Ihnen, weder im Positiven noch im Negativen. Warum nicht? Weil Sie einfach normal dazugehören. Und so sollte es sein und deswegen fühlen wir uns hier auch in Marienberg als Marienberger Jäger, auch wenn ich jetzt nicht mehr der Kommandeur bin, ich bin trotzdem noch ein Ehrenjäger der Marienberger, fühlen wir uns besonders wohl. Und diese wertschätzende Partnerschaft gilt es weiter fortzusetzen und die wird auch fortgesetzt werden, da bin ich mir sicher. Es gibt nicht das Ereignis oder die Ereignisse, sondern das ist in der Gesamtschau betrachtet. Die gesamte Zeit, all das, was wir miteinander bestritten haben, was wir erlebt haben, um eben auch unseren Beitrag zu leisten und die Einsatzbereitschaft herzustellen. Und das zusammen mit allen Männern und Frauen, mit allen Herausforderungen, die wir gemeistert haben. Und das ist das, wo ich zurückblicke und sage, jawohl, wir haben es geschafft. Wir haben im Rahmen der Übergabe ganz viel gesprochen, auch zwischenmenschlich, über Tricks und Kniffe, Erfahrungsaustausch durchgeführt. Ich kann im Endeffekt auch noch eins mitgeben, klare Führung und klare Kommunikation. Und das, was vor uns liegt oder was vor dem Bataillon liegt, die Aufträge und Aufgaben, als Teamaufgabe zu verstehen und im Bild des Brigadekommandeurs bleibend, er ist jetzt der Kapitän, aber um das große Segelschiff, Motorsegeljacht, Schlachtschiff hier weiter auf Kurs zu halten, sind alle im Team erforderlich. Und dafür ist Führung und Kommunikation der Schlüssel zum Erfolg.

0: Panzergrenadierbataillon 271 hört auf mein Kommando. Auf gerade! Auf! Auf den scheidenden Bataillonskommandeur! An Oberstleutnant Georg Böhme! Ein donnerndes, ein dreifach kräftiges Panzergrenadiere!
1: Stand auf, Führer!

Für mich ist es ja eine Heimkehr, ein Zurückkommen in meine militärische Heimat. Ich hatte das große Vergnügen und die Ehre, bereits hier vor Ort bei den Marienberger Jägern als Kompaniechef eingesetzt zu sein in der Vergangenheit. Und dementsprechend habe ich bereits ein sehr, sehr klares Bild von der Leistungsfähigkeit des Verbandes und der Soldatinnen und Soldaten hier im Erzgebirge. Und freue mich natürlich dementsprechend ungemein drauf, die Führung über diesen Verband übertragen bekommen zu haben. Solch eine Verwendung tritt man zuallererst mal mit einer ordentlichen Portion Demut an. Weil, wie Sie sagen, es ist viel Verantwortung für viele Menschenleben im Zweifel, natürlich aber auch für viel Material und zu guter Letzt dafür, dass der Auftrag, den wir als Marienberger Jäger von unserer Führung bekommen, auch so gut wie möglich erfüllt wird. Also dementsprechend Vorfreude natürlich auf die vor uns liegende Zeit, auf die Herausforderungen und vor allem aber darauf, die Herausforderungen gemeinsam mit unseren Soldatinnen und Soldaten lösen zu können. Regionalität bedeutet für mich in erster Linie Identität. Der Verband, wie Sie richtigerweise sagen, ist stark verwurzelt hier in der Region. Und die Zusammenarbeit mit den ganzen im Schwerpunkt liegenden zivilen Akteuren hervorragend. Und ich möchte das schlicht und ergreifend so weiterführen. Ja, das gesamte deutsche Heer, die ganzen Streitkräfte, die gesamte Bundeswehr befindet sich im Umbruch, befindet sich im Aufwuchs. Dementsprechend gibt es enorm viel auf allen Ebenen zu tun, enorm viel, dass wir angreifen, wo wir anpacken müssen. Und dieser Geist, Innovation, Anpacken, Machen, ist

0: Unsere Wochenserie erinnert an Feste des vergangenen Sommers. Und da ist es jetzt, Schönheide Ost, bitte einsteigen. Der Förderverein Historische Westsächsische Eisenbahnen hat bei der Premiere des Bahnhofsfestes an diesem Ort nicht nur das sanierte Bahnhofsgebäude geöffnet, sondern auch Führerstandsmitfahrten auf einer Diesellok ermöglicht.
1: Sommer 2026. Erinnern wir uns mit stimmungsvollen Bildern von Festen im Erzgebirge.

0: Und nun gilt es noch, unsere Mittwochsfrage, wann war das, aufzulösen. Erlabrunn kennen viele Erzgebirge durch die dortigen Kliniken. Deswegen haben wir uns gedacht, dass sich vielleicht der ein oder andere wegen eines Krankenhausaufenthaltes oder Krankenbesuches daran erinnert, in welchem Jahr im Ort der neu gestaltete Marktplatz übergeben wurde. Das war im Jahr 2000 und so sah unsere Nachricht damals aus.
1: Die Gemeinde Erlabrunn hat ein neues Zentrum. Am 24. Juni wurde der neue Marktplatz an die Einwohner übergeben. In der neuen Ortsmitte befinden sich jetzt auch der Kindergarten, das Feuerwehrgerätehaus sowie ein Wohn- und Geschäftshaus. In den nächsten Tagen soll der Bau eines Hotels mit Erlebnisgastronomie beginnen. Aufgrund der räumlichen Entfernung der einzelnen Siedlungen hatte der Ort lange Zeit kein eigentliches Zentrum. Auf dem Gelände des neuen Marktplatzes stand früher die Wäscherei des Krankenhauses.
0: Zu Beginn der Bergzeit habe ich gesagt, wer an dieser Bergzeit mitgearbeitet hat. Aus Spaß habe ich das mit der Besatzung auf einem Kreuzfahrtschiff verglichen. Das dürfte für viele von uns nicht nur wegen des Traumschiffs im Fernsehen kein Buch mit 7 Siegeln sein. Für viele Bundesbürger gehören Kreuzfahrten inzwischen zum festen Repertoire möglicher Urlaubsformen. Das zeigt auch die neueste Untersuchung der BAT-Stiftung für Zukunftsfragen. Demnach haben 28% der Bundesbürger bereits mindestens einmal eine Kreuzfahrt unternommen. Vor 10 Jahren lag dieser Wert noch bei 13%. 22% zeigen Interesse, erstmals eine Kreuzfahrt auszuprobieren. Mit der Bergzeit bleiben wir an Land und vor allem im Erzgebirge. Morgen geht's weiter. Bis dahin, Glück auf!

Bevor der erste Schnee fällt und die kalte Jahreszeit offiziell beginnt, sollten Autofahrer ihr Fahrzeug gründlich auf den Winter vorbereiten. Denn Frost, Nässe und glatte Straßen stellen Mensch und Auto vor große Herausforderungen. Haben die Reifen am Auto die richtige Profiltiefe? Was sollte an Bord sein, wenn man im Winter unterwegs ist? Wie verhält man sich richtig, wenn es doch plötzlich glatt auf der Straße wird? Wir haben unseren Automobilprofi besucht und zeigen Ihnen, worauf es

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1: Noch sieht das Wetter nicht danach aus, aber die kalte Jahreszeit, die rückt allmählich näher. Und viele Autofahrer fragen sich, was muss ich jetzt in der kalten Jahreszeit beachten, um gut durch den Winter zu kommen? Und das verrät uns jetzt unser Profi Clemens Augustat.
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1: Im Herbst und Winter sind wir besonders häufig bei Dunkelheit und schlechten Sichtverhältnissen unterwegs. Wie wichtig ist eine funktionierende und richtig eingestellte Beleuchtung?
3: Na, das sollte schon sehr wichtig sein. Es kommt ja jetzt hier nicht nur darauf an, um gut zu sehen, sondern eben auch, um gut gesehen zu werden. Also eine Beleuchtungsanlage heißt für mich nicht nur das Licht, was nach vorne abstrahlt, sondern es heißt auch für mich das Licht, was nach hinten abgestrahlt wird. Also nicht nur den Fokus legen auf meine Frontbeleuchtung, auf meine Scheinwerfer, sondern funktioniert auch zum Beispiel mein Rücklicht oder mein Bremslicht hinten richtig. Und das sollte schon, egal was für eine Witterung, immer in Ordnung und immer optimal funktionieren.
1: Viele Autofahrer interessieren sich für den Umbau von herkömmlichen Leuchtmitteln auf LED. Welche Vorteile kann eine LED-Beleuchtung bieten?
3: Das liegt schon alleine am Leuchtmittel selber. LEDs sind im Vormarsch. Sie machen auf alle Fälle das bessere Licht. Also sie haben weitaus höhere Lichtausbeute als so eine handelsübliche H4 oder H7-Lampe. Man sieht es ja jetzt auch, viele, viele neue Fahrzeuge haben nur noch LED-Lichter. Und das Gute ist eben, dass es momentan hier in Deutschland bei uns zwei renommierte Anbieter gibt, die zum Nachrüsten LED-Lampen anbieten und in vielleicht schon ein etwas betagteres Auto mit moderner Lichttechnologie ausstatten kann.
1: Kann man die Leuchtmittel im Fahrzeug einfach selbst auf LED umrüsten oder gibt es dabei etwas zu beachten?
3: Ob jemand sich das zutraut, so eine Lampe jetzt hier selber zu wechseln, vermag ich jetzt nicht zu sagen. Ich wäre natürlich trotzdem, oder ich würde dazu plädieren, kommt in eine Fachwerkstatt, lasst die fachgerecht einbauen und was ganz wichtig ist danach, muss der Scheinwerfer neu eingestellt werden. Ich baue ein anderes Leuchtmittel ein und damit kann ich nicht sicherstellen, dass jetzt mein Fahrzeug eventuell den Gegenverkehr blendet, also muss der Scheinwerfer neu eingestellt werden. Und das, denke ich, das kann nur eine Kfz-Werkstatt.
1: Was kann man tun, wenn die Scheiben im Winter ständig beschlagen oder vereisen?
3: Also ich gehe davon aus, dass wir jetzt von innen sprechen. Eine ständig beschlagene Innenscheibe kann zum Beispiel darauf hindeuten, dass mein Innenraumfilter vielleicht schon längere Zeit nicht gewechselt worden ist und die trockene Luft nicht mehr ins Auto reinkommen kann. Und dass auch meine Klimaanlage nicht funktioniert. Denn die Klimaanlage selber ist dafür verantwortlich, das Fahrzeug innen trocken zu legen, sage ich jetzt mal. Und dadurch können sehr schnell eben Scheiben innen drinnen beschlagen. Natürlich dann auch vereisen, wenn es dann über die Nacht kommt. Abhilfe hilft dann wirklich nur kontrollieren, ob die Klimaanlage noch funktioniert, kontrollieren, ob der Innenraumfilter nicht sehr verschmutzt ist und dann muss man es eben wechseln.
1: Und mit diesen Tipps kommen Sie hoffentlich gut durch die kalte Jahreszeit. Weitere Tipps erfahren Sie in den nächsten Tagen von unserem Profi.
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1: Bewohner des Hirschfelder Tierparks warten auf euch. Herbstwetter, jetzt heißt es Fahrstil anpassen und Max Pechstein und die Farbigkeit des Schwarzen.
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1: Liebe Zuschauer, es ist Mittwochabend und damit Zeit für eine neue Ausgabe von Tag aktuell. Schön, dass Sie auch heute wieder dabei sind. Herzlich willkommen. Wir befinden uns aktuell in der Ferienzeit. Für viele Eltern oder Großeltern stellt es oft eine echte Herausforderung dar, die Kids Tag für Tag zu bespaßen bzw. sie erst einmal aus ihren Zimmern zu locken. Da haben wir eine Idee. Wie wäre es mal wieder mit einem Besuch im Tierpark Hirschfeld? Da schlagen sie gleich zwei Fliegen mit einer Klappe. Zum einen kommen die Jüngsten an die frische Luft und zum anderen lernen sie Tiere kennen, die man nicht alle Tage zu Gesicht bekommt. Um Ihnen vorab schon einmal einige Impressionen zu vermitteln, was Sie da alles erwartet, haben wir uns

0: gestern Vormittag auf den Weg nach Hirschfeld gemacht. Verabredet waren wir mit dem Leiter der Einrichtung. Erst in diesem Sommer wurde im Tierpark das 70-jährige Bestehen gefeiert. Für uns schaute Mario Ritter noch einmal zurück.
1: Ja, wir können nicht unzufrieden sein. Das ist ganz gut gelaufen. Wir hatten über die 2 Tage knapp 6.000 Besucher da und haben das alles ein bisschen anders gemacht, wie wir das gewohnt waren. Wir haben die Stände, die Informationen über den ganzen Park verteilt, sodass sich das besuchertechnisch auch alles ein bisschen aufgelockert hat. Und es ist sehr gut angekommen. Die Händler waren zufrieden, die Stände waren zufrieden und die Masse an Besuchern war auch sehr zufrieden und angetan von dem, was wir hier veranstaltet haben.
2: Mittlerweile sind wir in den Herbstferien. Wir sehen es schon, die Gäste kommen, vor allen Dingen Kinder, die gerade Ferien haben. Es ist auch noch mal schönes Wetter geworden, auch die nächsten Tage sollen noch recht schön sein. Wozu ladet ihr die Leute ein? Was gibt es an Attraktionen, an Tieren? Was ist gerade aktuell im Tierpark los?
1: Ja, ich hoffe, das Wetter bleibt dabei. Wir sind ein bisschen hinterher mit unseren Besucherzahlen, weil wettertechnisch der heiße Sommer hat uns nicht so gut getan. Herbstferien, was gibt es zu sehen? Wir haben noch junge Minischweine, unsere Emus sind noch da, natürlich nicht mehr ganz so klein. Die Hirsche sind voll in der Brunft und machen ordentlich Musik. Hier der Deich ist noch in Betrieb, die Fontäne wird dann nach den Herbstferien abgeschalten und wir werden den Deich noch mal leeren müssen, weil er nicht ganz dicht ist. Wir haben ein bisschen Probleme mit dem Mönch und müssen dann hier noch mal leer machen und noch ein bisschen Nacharbeiten erledigen, sodass das dann nächstes Jahr hoffentlich zu Ostern auch wieder dann hübsch aussieht.
0: Natürlich sind die Unterhaltung und der Erhalt eines solchen Parks wie in Hirschfeld mit enormen Kosten verbunden. Und allerorts ist die Rede von steigenden Kosten.
1: Ja, Tierpark ist immer Drauflegeschäft. Wir haben ein bisschen sinkende Besucherzahlen. Wie gesagt, das Wetter hat uns dieses Jahr nicht so in die Karten gespielt. Pfingsten ist ins Wasser gefallen. Der Sommer war viel zu heiß, sodass wir dann ein bisschen hinten dran stehen. Und den Tierpark als solches, der wird halt von unserer Gemeinde betrieben. Und für so eine kleine Gemeinde ist das immer eine Herausforderung. Und sicherlich gibt es da den einen oder anderen Engpass. Also wir sparen, wo wir können, aber das Geschäft muss halt auch irgendwo weitergehen.
2: Trotzdem ist es ja immer das Ansinnen von euch, den Tierpark schön zu machen. Gerade die Fontäne im Hintergrund, was du schon gesagt hast, ist ja ein wirklicher Eyecatcher gewesen. Die Tiere wollen versorgt sein. Also wäre eigentlich der Weg, dass zum einen viele Gäste hierher kommen und zum anderen vielleicht sich auch Spender finden. Das ist ja sicher auch noch aktuell, wenn man den Tierpark unterstützen möchte.
1: Ja, wir haben einen gut funktionierenden Förderkreis, der immer so Spenden an Land zieht, mit Patenschaften, mit Spenden und dergleichen. Und da ist jeder herzlich willkommen, sich daran zu beteiligen, logischerweise. Ja, die Fontäne, das ist noch ein Nachgang von unseren urbanen Parksmaßnahmen, weil wir ja teilweise auf Solar umgestellt haben und bei Sonnenschein mehr Strom produzieren, als was wir verbrauchen. Und das ist im Prinzip bloß ein Stromverschwender, der aber eben ein Hingucker ist und die Wasserqualität im Teich auch verbessert.
0: Dann haben wir uns einmal auf einen kleinen Rundgang gemacht. Was hier auffiel, es waren viele fleißige Hände, die die Wege vom Laub säuberten und dafür sorgen, es den Besuchern so angenehm wie möglich zu machen. Wie von Mario Ritter bereits erwähnt, befinden sich die Hirsche gerade in der Brunftzeit, was weithin akustisch zu vernehmen ist. Ein paar Meter weiter hatten es sich die Wildschweine im vom Jubiläumsfest übrig gebliebenen Stroh gemütlich gemacht. Über unseren Besuch freute sich auch das Wolfspaar Taro und Akira, das sich gut hier eingelebt hat. Seit vielen Jahren sind im Tierpark auch die Wollschweine beheimatet. Stolz ist man auch auf die Wasserschweine, die hier beste Bedingungen haben. Viele Besucher, die vor Jahren schon einmal dem Tierpark einen Besuch abgestattet hatten, kommen auch heute noch gerne wieder.
3: Genau, meine Tochter, meine großen Tochter und die Omi ist auch dabei. Aber wir waren hier früher schon mit der Familie und es war immer schön. Und ich freue mich, dass es sie noch gibt und dass wir noch schön besuchen können, auch mit meinen Kindern jetzt hier.
4: Mami! Na?
2: Wo sind Sie aktuell zu Hause?
3: Genau, wir wohnen im schönen Friesland an der Nordsee. Genau.
2: Haben Sie dort auch solche Tierparks?

0: Ja, wir haben auch welche, genau, mit Freizeitpark verbunden. Aber so einen klassischen Tierpark, da, genau, gibt's nicht.
1: Wunderschön hier.
0: Ja.
2: Einen sonnigen Platz hatten sich gestern die Stachelschweine gesucht. Die eher nachtaktiven Waschbären hatten dagegen nicht so richtig Lust, sich zu zeigen und betrieben lieber Körperpflege in der Hütte. Wunderschön anzusehen sind auch die putzigen Kängurus. Gleich nebenan stolzierten majestätisch anzusehen die Emus. Das sollte aber nur ein kleiner Vorgeschmack auf ihren Besuch im Tierpark sein, denn im weitläufigen Gelände des Parks mit seinem alten Baumbestand warten noch viel mehr Tiere auf ihren Besuch, so wie die kleinen süßen Häschen. Übrigens, wenn Sie möchten, können Sie diese auch käuflich erwerben. Wenn Sie dann fußlahm geworden sind, können Sie in der Bärenschenke einkehren. Und wenn die Kinder dann immer noch nicht genug haben, lädt der Spielplatz zum Verweilen ein. Alle Informationen wie aktuelle Öffnungszeiten finden Sie auch auf der Website des Tierparks. Das Team des Hirschfelder Tierparks freut sich auf Ihren Besuch. Nebel, Regen und bald auch Gelette. Der Herbst stellt Autofahrer vor besondere Herausforderungen. Schlechte Sicht und nasse Straßen erfordern vor allem eines, den Fahrstil an die Bedingungen anzupassen. Bei Nebel und starkem Regen sollte die Geschwindigkeit reduziert und der Abstand zum vorausfahrenden Fahrzeug vergrößert werden. So bleibt mehr Zeit zum Reagieren und Bremsen. Mit sinkenden Temperaturen steigt zudem die Gefahr von Glätte, insbesondere auf Brücken, in Waldstücken und auf schattigen Straßen. Autofahrer sollten deshalb besonders aufmerksam unterwegs sein. Auch das Fahrzeug sollte rechtzeitig auf die kalte Jahreszeit vorbereitet werden. Dazu gehört vor allem der Wechsel auf Winterreifen. Sie sorgen bei niedrigen Temperaturen und winterlichen Straßenverhältnissen für besseren Halt. Wer langsamer fährt, Abstand hält und rechtzeitig auf Winterreifen wechselt, ist sicherer durch den Herbst und Winter unterwegs. Der Herbst verlangt Autofahrern damit vor allem eines ab: Aufmerksamkeit und Anpassungsfähigkeit. Denn Wetter- und Straßenverhältnisse können sich innerhalb weniger Minuten verändern.
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0: In den Kunstsammlungen Zwickau-Max-Pechstein-Museum wird derzeit am ursprünglichen Standort in der Lessingstraße noch gebaut. Ausgewichen sind die Kunstsammlungen daher in den Zwischenraum in der Galerie am Domhof. Auch im Interim wird das Vermächtnis Max Pechsteins weiterhin präsentiert. Nun wurde der sogenannte Max-Raum anlässlich des 145. Geburtstages von Max Pechstein neu gestaltet. Max Pechstein und die Farbigkeit des Schwarzen heißt die neue Ausstellung, welche am vergangenen Freitagabend eröffnet wurde. Begrüßt wurden die Gäste zur Ausstellungseröffnung zunächst von der Leiterin der Kunstsammlungen Fanny Steuer. Max Pechstein würde in diesem Jahr 145 Jahre alt werden. Aufgrund dieses besonderen Geburtstages und einer Schenkung der Familie Pechstein, die Kunstsammlungen schon seit Jahrzehnten unterstützen, entstand diese neue Ausstellung im Max-Raum des Interims. Kuratorin Annika Weise erzählte mehr zur neuen Ausstellung.
3: Ja, wir freuen uns sehr, dass wir jetzt den Max Pechstein gewidmeten Raum hier im Interim heute eröffnen können. Und zwar ist er umgestaltet anlässlich der neuesten und wirklich bedeutsamen Schenkung der Familie Pechstein, die uns ja schon seit Jahrzehnten ganz eng als Partner und Förderer und Freunde des Hauses zur Seite stehen. Und wir sehen hier im Hintergrund zwei Vitrinen gefüllt mit Originalen, und zwar ganz besondere Originale. Es sind 13 Druckstöcke von Max Pechstein, die zum Holzschnitt benutzt wurden von Max Pechstein aus dem Jahr 1921 mit dem Thema Das Vaterunser. Also eine ganz neue Facette von Pechstein, die wir hier im Interim zeigen können und die eben es bewirkt haben, dass wir den Raum auch thematisch umgestalten wollten. Bisher war der Hauptfokus auf der Südseereise von Palau, von Max Pechstein. Palau, ein Schaffensparadies von Max Pechstein. Aber er hatte eben auch ein zweites Schaffensparadies, und das war die Küste, hauptsächlich entlang der Ostsee. Und diese Fischergemeinschaft, die hat er in verschiedenen Themen, verschiedenen Medien umgesetzt, und unter anderem eine Hommage bildet eben auch dieses Vaterunser. Wenn man nämlich genau hinschaut, sind die handelnden Figuren Fischer. Und es gibt nicht das tägliche Brot auf dem Tisch, sondern den Fisch. Also es gibt immer wieder diese Reminiszenz. Und ja, basierend von dieser Schenkung haben wir hier den Raum dahingehend umgestaltet, dass wir gesagt haben, wir möchten mehr zu Max Pechsteins Leben erzählen. Max Pechstein wird in diesem Jahr 145 Jahre in dem Sinne, also er wurde 1881 hier in Zwickau geboren, und in diesem Jahr 2026 jährt sich auch der Einstieg in die Künstlergruppe Brücke zum 120. Mal. Und für die Künstlergruppe Brücke war zum Beispiel der Holzschnitt ganz typisch. Und da kommt eben auch diese Brücke wieder zwischen den Druckstöcken, den Holzschnitten, einem ganzen Lebenswerk und den verschiedenen Schaffensparadiesen. Und trotzdem wollten wir unbedingt auch die bisher sehr gut angenommene Südsee-Immersion, die digitale Präsentation, weiter hier einbauen. Deshalb gibt es verschiedene Verschränkungen, und jetzt einfach im neu gestalteten Max-Raum den breiteren Blick in das breitere Leben und Wirken von Pechstein.
0: Wie Max Pechstein selbst das grafische Medium des Holzschnittes gesehen hat, kann man aus einem Beitrag aus dem Jahr 1921 für das grafische Jahr von Fritz Gurlitt lesen. Julia Pechstein, die Enkelin Max Pechsteins, trug den Beitrag vor, aus dem am Ende auch der Titel der neuen Ausstellung entstanden ist.
4: Nach längerem Malen ergriff mich die Sehnsucht nach der Farbigkeit des Schwarzen in der Grafik. Darum liebe ich die kräftigen Schnitte im Holz. Am wenigsten wechselt beim Holzschnitt der Handwerksgriff. Nur die Kerbe des Messerschnitts verrät sich in der jeweiligen Erregtheit oder der besonnenen Ruhe des Arbeitenden. Überhaupt, selbst drucken muss man. Die Druckfarbe, geschmeidiger oder zäher, das Papier trockener oder feuchter verwendet, gibt neue Reize und Anregungen. Viel schneller und unmittelbarer als beim Malen hat man die Wirkung. Und man ist an die Arbeit gefesselt, bis das Blatt gedruckt vor einem liegt. Erlöst kann man schlafen.
3: Tatsächlich ist der Ausstellungstitel basierend auf einem Zitat von Max Pechstein, der eben wirklich sein Leben lang den Holzschnitt genutzt hat, um sich künstlerisch auszudrücken und auch nicht nur das Schneiden in Holz, sondern auch das Drucken selbst schon als künstlerischen Akt gesehen hat und natürlich das entstehende Motiv erst recht. Und er hat diese starken Kontraste, die ein Holzschnitt, der vor allen Dingen auch in Schwarz gedruckt wird und auf ein weißes Blatt Papier, künstlerisch sehr geschätzt, weil man kann allein durch diesen Kontrast ungeheuer viel erzählen. Und es ist weitaus mehr als dieser Schwarz-Weiß-Kontrast. Und man sieht es eben vielleicht auch gerade im Hintergrund. Er hat dieses Vaterunser zum Beispiel nicht nur in Schwarz-Weiß gedruckt, sondern eben auch den Druck in einer limitierten Auflage handkoloriert, mit wenigen Farben. Ganz effektvoll. Und da sieht man eben auch, wie verschieden so ein Schwarz-Weiß-Druck denn auch wirken kann und wie viele Möglichkeiten dahinter stecken. Und das ist nicht zuletzt eben sein Zitat, die Farbigkeit des Schwarzen. Was im Moment vielleicht erstmal paradox klingt, aber tatsächlich den großen Kosmos des Kreativen beschreibt.
0: Und natürlich konnte Julia Pechstein auch etwas dazu erzählen, wie die Arbeit an den Druckstücken ausgesehen hatte.
4: Nun stellt sich die Frage, wann hat denn der Maxe die Serie des Vaterunser kraftvoll in das Holz geschnitten? Es gibt den Verweis 1921. Aber ein bisschen genauer wüssten wir es ja schon gerne. Ein Hinweis gibt uns ein Satz aus einem Brief seiner Ehefrau Lotte Pechstein an seinen Studienfreund Alexander Gerbig vom März 1921. Max sitzt da und schneidet Holz wie ein Schwerarbeiter. Die Serie ist bald fertig. Pechstein selbst schrieb Alexander Gerbig am 23. März dann: Gleich am Montag nach deiner Abreise. Nach meiner Recherche muss es so Ende Februar, Anfang März gewesen sein, als Gerbig Pechstein in Berlin besucht hatte. Habe ich begonnen, das Vaterunser zu schneiden und bin nun glücklich damit zu Ende gekommen. Das bedeutet, dass er in nur 3 Wochen diese 12 bzw. 13 Holzschnitte geschaffen hat. Und wenn man das mal zurückrechnet, bedeutet das ungefähr 1,5 Holzschnitte pro Woche und das bei der Größe der Holzschnitte schon eine beachtliche Leistung. Weil die sind ja ganz schön groß, diese Holzstücke. Was hat er danach gemacht? Naja, gut geschlafen natürlich.
0: Das Werk, welches hier nun ausgestellt wird, schlägt auch einen Bogen zu Pechsteins religiöser Prägung. In der Folge Das Vater Unser verbinden sich seine Erfahrungen des Ersten Weltkriegs mit Erinnerungen an das Leben der Fischer in Nitten. Es geht hier um persönliche Erfahrung, religiöse Bildsprache und die elementare Ausdruckskraft des Holzschnitts. Erweitert wurde die Ausstellung durch verschiedene Angebote, digital sowie zum Mitmachen. Somit hat man die Ausstellung für ein breites Publikum zugänglich gemacht.
3: Wir haben versucht, natürlich neben dem Original, das natürlich das Nonplusultra ist für uns auch als Museum, verschiedene Angebote zu schaffen. Digitale Angebote, aber eben auch spielerische Angebote, dass man eben auch ohne Vorkenntnis sich darauf einlassen kann. Denn Kunst darf Spaß machen, das ist für uns wichtig. Man darf oder sollte keine Scheu haben. Und ich glaube, viele kennen sich auch zu wenig mit den Techniken aus und können das schätzen lernen oder können es besser nachvollziehen, wenn sie was sehen. Und wir haben den großen Glücksfall, dass es tatsächlich Schwarz-Weiß-Aufnahmen, historische Schwarz-Weiß-Aufnahmen von Max Pechstein gibt, die sich erhalten haben und die ihm beim Holzschnitt machen zeigen. Und da haben wir die Filmsequenz auf das Tablet gespielt. Da kann man sich also wirklich in den Entstehungsprozess hineindenken. Wir haben auch noch mal wirklich von dem Schneiden ins Holz bis zum fertigen Druck die einzelnen Werkschritte als Film gezeigt. Wir können aber eben auch das spielerisch entdecken. Wir haben ja ein Magnetsuchspiel erarbeitet oder man kann sein Leben über Holzschnitte erzählt in einem Blätterbuch

0: ganz analog, ganz klassisch sehen. Aber wir haben eben auch ausgewählte Originale, auf die wir natürlich sehr stolz sind.
1: Entstanden ist hier zum Max Pechsteins 145. Geburtstag eine besondere Ausstellung im Max-Raum des Interims der Kunstsammlung in Zwickau. Besuchen kann man die Ausstellung zu den gewohnten Öffnungszeiten des Zwischenraums. Wer also Max Pechstein und seine Kunst aus einer besonderen Perspektive kennenlernen möchte, findet im Max-Raum eine Ausstellung, die Einblicke in sein grafisches Schaffen und seine persönliche Gedankenwelt ermöglicht. Vier Frauen hatten zur Jahrtausendwende in Plauen begonnen, vier Häuser eines verfallenden Stadtquartiers zu sanieren und zu beleben. Dabei handelte es sich um die Weberhäuser, die älteste Häuserzeile der Stadt Plauen. Eingerichtet wurden Werkstätten für Kinder und Jugendliche. Es entstand ein Kinderkunstzentrum mit inzwischen 10 Werkstätten, in denen beispielsweise textiles Gestalten, Filzen, Töpfern, Schnitzen oder Holzgestaltung vermittelt werden. Ein verfallenes Stadtquartier wurde mit Leben erfüllt und ist für alle Bürger und Gäste zugänglich. Die Stadt Plauen und der Kulturraum Vogtland-Zwickau unterstützen den Verein regelmäßig mit Fördermitteln. Für diese Arbeit wurde der Unikat-Verein nun mit dem Sächsischen Bürgerpreis in der Kategorie Heimat mit dem Projekt Kinderkunstzentrum im historischen Ambiente ausgezeichnet. Der Bürgerpreis wurde am 8. Oktober zum 16. Mal verliehen. Zur Feierstunde in der Dresdner Frauenkirche hielt Oberbürgermeister Steffen Zenner die Laudatio und überreichte die Auszeichnung stellvertretend an Kerstin Röfer und Margitta Schier vom Verein. Oberbürgermeister Steffen Zenner dankte und beglückwünschte alle, die die Weberhäuser in Plauen mit Leben füllen.
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Die Uhr schlägt 5 vor 12. 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
2: Nach einem ruhigen Herbsttag dürfen wir uns auch morgen bei 17 Grad in der Spitze nochmals auf viel Sonne freuen. Im Tagesverlauf ziehen nur harmlose Wolken ins Sendegebiet. Der Freitag wird dann sowohl der schönste als auch der wärmste Tag der Woche. Im Tagesverlauf erzielen wir angenehme 20 Grad. Lediglich am

0: Nachmittag zeigt sich mal wieder die eine oder andere Wolke am Himmel. Am Samstag kippt die Wetterlage. Werte knapp oberhalb der 10-Grad-Marke, ein wolkenverhangener Himmel und gelegentliche Niederschläge, das sind die Aussichten. Bei gleichen Werten wie am Vortag kommt auch der Sonntag trübe daher. Aus heutiger Sicht soll es aber trocken bleiben.
1: Liebe Zuschauer, das war's auch schon wieder. Wir sind am Ende der heutigen Ausgabe von Tagaktuell angekommen. Vielen Dank fürs Einschalten. Wir wünschen Ihnen einen schönen Abend und morgen gibt's natürlich eine neue Ausgabe. Wir würden uns freuen, wenn Sie auch dann wieder einschalten. Bis dahin, tschüss.

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0: teures Fahrzeug quartiert sich künftig bei der Feuerwehr ein. Dafür brauchte es eine große Menge an Fördermitteln, die beschafft werden konnten. Alle Einzelheiten zum neuen Fahrzeug jetzt.
1: Der vorige Samstag, der 10. Oktober, geht bei der Niskia Oberbürgermeisterin Katrin Uhlemann vermutlich als Glückstag in ihre eigene und die Geschichte der Stadt Niesky ein. Denn lange hatte sie, gemeinsam mit dem Stadtrat, um die neue Drehleiter für die Freiwillige Feuerwehr gekämpft. Am vorigen Samstag wurde sie, in Anwesenheit von vielen Feuerwehrleuten verschiedener Wehren, mit Politprominenz bis aus Dresden in Dienst gestellt.
2: Was wir heute feiern dürfen, dass die Drehleiter hier auf dem Hof steht, ist etwas, was wir zum Neujahrsempfang 2025 begonnen haben. Damals haben sich die Kameraden in exzellenter Art und Weise mit der Drehleiter einfach in den Weg gestellt, bevor wir überhaupt irgendwer Zutritt zum Neujahrsempfang hatte. Wir haben auch einen Stapel an Kampagnenkarten zurecht gebastelt, da liegt dann auch der Rest. Den brauchen wir jetzt nicht mehr, denn in einer wirklich exzellenten Geschwindigkeit von einem Jahr hatten wir die Finanzierung der Drehleiter sicher. Und das ist etwas, ich glaube, das ist einmalig. Der Fördersatz ist einmalig. Und das Zusammenwirken aller ist einmalig, weil jeder hat irgendwo Kompromisse gemacht, ob es an der Technik war oder anderen Themen. Es wurden Kompromisse in Förderung gemacht. Ich weiß, das gab das ein oder andere Zähneknirschen, wenn doch noch ein bisschen mehr in Richtung die Stadt Niesky an Geld verteilt werden konnte. Das ist immer zu Leidwesen anderer.
1: Für das über 1 Million Euro teure Fahrzeug gab es fast 800.000 Euro Fördermittel. Ministerpräsident Michael Kretschmer lobte die Hartnäckigkeit der Niskier Stadtspitze. Ohne diese hätte es diesen Termin nicht gegeben. Segen bekamen die aufgereihten Fahrzeuge, das Gerätehaus, vor allem aber die Kameraden der Feuerwehr, deren Arbeit keineswegs ungefährlich ist, durch den katholischen Pfarrer von Niesky, Norbert Joklitschke, vermittelt. Am Ende der Feier schwebten im Korb der neuen Drehleiter Ministerpräsident Kretschmer und weitere Personen weit über die Dächer der Feuerwache und umliegender Gebäude. Die neue Feuerwehrdrehleiter wird über die Stadt Niesky hinaus auch in der Region genutzt werden.
3: Seit dem vergangenen Freitag kann man wieder vom Baruther Zentrum aus auf direktem Wege mit dem Fahrzeug zu den Sportanlagen und zum Park gelangen. An diesem Tag wurde die neu gebaute Brücke, auf der die Straße am Park über das Löbauer Wasser führt, für den Verkehr freigegeben. Diese wichtige Verbindung hatte die Gemeinde Malschwitz schon seit längerer Zeit beschäftigt, wie Bürgermeister Matthias Seidel erklärte.
4: Und im Zuge der Brückenprüfung, die wir da immer so durchführen müssen oder regelmäßig durchführen müssten, ist uns 2018 aufgefallen, dass die Brücke der Traglast, die eigentlich hier drüber fährt, nicht mehr gewachsen ist. Und der ganze Bereich wurde ja schon mal auf 2,8 Tonnen runter reduziert. Sehr zum Leidwesen der Nutzer der Brücke. Und dann ist der Druck größer geworden, die Brücke auch zu sanieren. 2023 wurde dann festgestellt, dass die Steindecker, die bisher diese Brücke hier zusammengehalten haben, gebrochen waren. Die Einschränkung also noch größer wurde zur Nutzung dieser Brücke.
3: Dies bedeutet im Klartext, dass die Brücke zunächst für den Fahrzeugverkehr gesperrt werden musste. 3 Monate später hatte die Gemeinde die Befahrbarkeit provisorisch wiederhergestellt. Dass das Bauwerk grundlegend erneuert werden muss, war aber zu jeder Zeit klar. 2024 erhielt die Gemeinde Malschwitz dann einen Fördermittelbescheid vom Freistaat Sachsen über etwa 215.000 Euro. Die Hoffnung, schnell bauen zu können, zerschlug sich jedoch. Gleich zweimal musste das Planungsbüro gewechselt werden. Doch im März diesen Jahres konnte der Gemeinderat dann endlich den Auftrag für etwa 248.000 Euro an die Baufirma Richard Schulz aus Schwarzheide erteilen. Zur Eröffnungszeremonie rezitierte der Bürgermeister einen alten Spruch über den Brückenbau.
4: Wo einst Granit den Bach bezwang, hält nun Beton den Übergang. Das Alte weicht, das Neue steht, damit der Schritt hier sicher geht. Verbunden bleibt, was uns gehört, auf das die Brücke ewig währt.
3: Die neue Brücke kann nun wieder ohne Einschränkungen befahren werden. Mit einer offenen Geburtstagsparty hat der Verein Löbau lebt sein 10-jähriges Bestehen gefeiert. Trotz nasskalten Wetters kamen fast 200 Gäste zusammen, um auf ein Jahrzehnt voller Kultur, Begegnungen und gemeinsamer Ideen anzustoßen. Ein besonderes Highlight waren die Löbauer Bergmusikanten, die für beste musikalische Stimmung sorgten. Seit 2016 bereichert Löbau lebt das Leben in der Stadt mit vielfältigen Projekten, Veranstaltungen und Möglichkeiten zum Mitmachen. Ein herzliches Dankeschön richtete

0: sich daher vor allem an alle Vereinsmitglieder und Unterstützer, die das seit einem Jahrzehnt möglich machen.
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5: Die Schließung der Kamenzer Geburtenstation zum Ende des Jahres hat für Sorge in der Bevölkerung gesorgt. Eine Analyse über die allgemeine Klinikversorgung der Region hat jetzt erneut für Unstimmigkeiten im Kreistag gesorgt. Das Ergebnis des Prüfstands und was der Kamenzer Oberbürgermeister dazu zu sagen hat, das erfahren Sie jetzt in unseren Kurznachrichten.
6: Wie gut ist die medizinische Versorgung künftig gesichert? Mit dieser Frage hat sich der Kreisausschuss des Landkreises Bautzen erneut befasst und die Ergebnisse einer Untersuchung zur Krankenhauslandschaft diskutiert. Gutachter Dirk Elmhorst erläuterte die Datengrundlage und beantwortete zahlreiche Fragen. Landrat Udo Witscher stellte dabei klar, dass aus der Analyse keine politischen Entscheidungen über den Erhalt einzelner Kliniken abgeleitet werden dürfen. Der Kamenzer Oberbürgermeister Michael Preuß mahnte, die medizinische Betreuung im westlichen Kreisgebiet müsse auch künftig gewährleistet bleiben. Besonders die geplante Schließung der Geburtsstation in Kamenz zum Jahresende wirft Fragen zur zukünftigen Versorgung auf. Als mögliche Perspektive wurde eine engere Zusammenarbeit zwischen ambulanten Angeboten und Krankenhäusern sowie die Erreichbarkeit medizinischer Einrichtungen diskutiert. Über die konkrete Krankenhausplanung entscheidet der Freistaat Sachsen, während die Finanzierung der angebotenen Leistung maßgeblich deren Zukunft beeinflusst. Eine Regionalkonferenz Ende November soll die Debatte über die medizinische Versorgung weiterführen. Das Elbe-Elster-Klinikum bekommt ein externes Management. Dafür sprachen sich mit großer Mehrheit die Abgeordneten des Elbe-Elster-Kreistages auf ihrer Sitzung am vergangenen Montagabend aus. Die drei möglichen Varianten, alleiniger Geschäftsführer wie bisher eine Doppelspitze oder ein externes Management, wurde umfangreich diskutiert. Am Ende stimmten 39 Abgeordnete dafür, 2 dagegen, 2 enthielten sich. Da die Zeit drängt, soll die europaweite Ausschreibung umgehend auf den Weg gebracht werden. Nach Abschluss des Vergabeverfahrens soll der Kreistag über das Ergebnis informiert werden. Die LIDA-Region Oberlausitzer Heide- und Teichlandschaft stellt rund 425.000 Euro Fördermittel für neue Projekte bereit. Das Geld ist für Vorhaben in den Bereichen Wirtschaft und Arbeit sowie Aquakultur und Fischerei vorgesehen. Bewerben können sich Privatpersonen, Unternehmen, Vereine, Stiftungen und Körperschaften sowie lokale Aktionsgruppen. Die Frist für den 10. Förderaufruf endet am 23. Oktober. Weitere Informationen gibt es unter ohtl.de. In Spremberg wird am Fortenplatz eine neue Pumptrack-Anlage eröffnet. Ab Freitag können dort Kinder und Erwachsene mit Fahrrädern, Scootern oder Skateboards fahren. Auch der bestehende Skatepark wurde saniert und ein asphaltierter Rundweg angelegt. Zusätzlich gibt es eine Multifunktionsfläche mit Basketballkörben und Bolzplatztoren. Die offizielle Eröffnung beginnt am 16. Oktober um 15 Uhr. Die Gesamtkosten der Maßnahme belaufen sich auf rund 600.000 Euro. Im Raum Ebersbach-Neugersdorf geben sich aktuelle Betrüger am Telefon als Hilfsorganisation aus. Sie behaupten, ein Johanniter-Fahrzeug sei in einen Unfall verwickelt worden und benötige dringend Spenden für die Reparatur. Die Johanniter im Kreisverband Görlitz warnen, dahinter steckt kein echter Notfall. Sie raten, keine persönlichen Daten oder Zahlungsinformationen herauszugeben und verdächtige Anrufe sofort zu beenden.
7: Wie soll sich die Lausitz entwickeln und welche Perspektiven brauchen junge Menschen? Darum geht es am 27. Oktober beim Jugendforum Sachsen in der Kulturfabrik Hoyerswerda. Diskutiert wird über den Strukturwandel, Treffpunkte für junge Menschen sowie Bildungs- und Berufschancen. Zu den Gesprächspartnern gehören Prof. Dr. Christian Stegmann von der Einstein-Teleskop-Studie, Christian Völker-Kieschnick von der Kulturfabrik und Cindy Paulik von der Regionalen Arbeitsstelle für Bildung, Demokratie und Lebensperspektiven. Franziska Klemann, bekannt aus dem Lausitzwelle Fernsehen, gibt einen Impuls zur Bundestagswahl 2025 und moderiert die Veranstaltung. Beginn ist um 12 Uhr, der Eintritt ist frei.

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1: Die Stadt Bischofswerda will eine neue öffentliche Toilettenanlage errichten. Allerdings hat der Stadtrat auf seiner jüngsten Sitzung noch keine Entscheidung über den Standort getroffen. Der entsprechende Beschluss wurde an den Ausschuss für Technik und Wirtschaft verwiesen. Er soll nun in der Stadtratssitzung am 24. November fallen. Die Stadtverwaltung favorisiert laut Vorlage den Standort Fleischergasse, wo bereits seit geraumer Zeit eine entsprechende Anlage existiert. Diese ist allerdings seit November 2024 wegen eines Defektes außer Betrieb, wie aus der Beschlussvorlage hervorgeht. Diese beinhaltet auch einen Variantenvergleich mit einem möglichen Standort auf dem Parkplatz Hermannstraße, auf dem die Stadt mehrere Caravan-Stellplätze ausgewiesen hat. Brandenburgs Bildungs- und Sportminister Gordon Hoffmann kürte in Potsdam die Preisträger des Wettbewerbs Sterne des Sports 2026. Der kleine Stern des Sports in Silber ging in diesem Jahr an den SV Preußen Elsterwerda. Der erste Platz wurde der Judoschule Falkensee verliehen. Gewürdigt wird mit dem Stern des Sports insbesondere die ehrenamtliche Arbeit und das Engagement von Sportvereinen in Brandenburg. Die Siegerkrone des diesjährigen Erntekronenwettbewerbs im Landkreis Oberspreewald-Lausitz ist ab sofort im Landratsamt ausgestellt. Sie erinnert nun dort an das Kreiserntefest, das rund 11.000 Menschen besuchten. Das kunstvolle Werk des Flechteteams Mukwa wurde am 8. Oktober von Landrat Alexander Erbert in Empfang genommen und vor dem großen Sitzungssaal in Senftenberg platziert. Bis Mitte Dezember können Interessierte die Krone während der regulären Öffnungszeiten der Kreisverwaltung besichtigen. Mit ihrem ersten Platz knüpfen die Mukwara an ihre Erfolge aus den Jahren 2022 und 2024 an. Insgesamt stecken etwa 450 Arbeitsstunden, rund 1000 Meter Bindedraht und die gemeinsame Arbeit von bis zu 17 Beteiligten in dem besonderen Stück Handwerkskunst. Beim Kreiserntefest in Ogrosen waren insgesamt 10 Erntekronen zu sehen, darunter 9 aus dem Landkreis Oberspreewald-Lausitz und eine aus dem polnischen Partnerlandkreis Zagan.
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7: Zu einem schweren Verkehrsunfall mit Todesfolge kam es heute Morgen auf der B101 zwischen Beutersitz und Winkel. In einer Kurve kam es zu einem Frontalzusammenstoß zweier Pkw. Eine 66-Jährige verstarb infolge des Unfalls noch an der Unfallstelle. Die 21-jährige zweite Unfallbeteiligte wurde per Rettungshubschrauber in ein Krankenhaus transportiert. Die Bundesstraße war mehrere Stunden voll gesperrt. Auf einem Spielplatz in Hoyerswerda soll sich am Montag ein Mann vor Kindern entblößt haben. Wie eine Frau der Polizei sagte, habe sich der Vorfall gegen 17 Uhr im Freizeitkomplex Ost ereignet. Der bislang Unbekannte soll eine hellblaue Jeanshose, eine dunkelblaue Jacke mit roten Ärmeln und eine schwarze Kappe getragen haben. Er war von normaler Gestalt und hatte eine helle Hautfarbe. Zeugen, die eventuell Hinweise zum Geschehen oder der Person geben können, werden gebeten, sich bei der Polizei zu melden. Am Montagmittag ist es auf der Großschönauer Straße in Berzdorf zu einem Verkehrsunfall gekommen. Hinter einem Traktor fuhr ein Opel, hinter diesem ein Mercedes. Der Opel wollte nach links in eine Kleingartenanlage abbiegen. Zeitgleich setzte der Mercedes zum Überholen beider Fahrzeuge an. Es kam zum Zusammenstoß zwischen dem Opel und dem Mercedes. Verletzt wurde niemand, es entstand allerdings ein Sachschaden von rund 7.000 Euro.
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1: Integration ist keine Einbahnstraße. Doch wer muss sich bewegen und was braucht es, damit das Zusammenleben gelingt? Im Landkreis Bautzen gehen die Meinungen darüber auseinander. Ein neues Konzept soll künftig den Rahmen setzen, sorgt im Kreistag aber auch für Diskussionen. Wir haben nachgefragt, welche Erwartungen dahinter stecken und wo die Kritik liegt.
2: Der Landkreis Bautzen hat ein neues Integrationskonzept. Der Kreistag stimmte am 28. September mehrheitlich dafür. 48 Kreisräte votierten mit Ja, 21 dagegen, 13 enthielten sich. Damit wurden zugleich die bisherigen Integrationsleitlinien aus dem Jahr 2017 aufgehoben.
3: Der Wunsch ist, dass wir uns in der Hinsicht auf der Ebene durchaus mit Achtung, Respekt und Zuneigung begegnen können. Das steht in diesem Konzept doch ausdrücklich drin.
2: Das neue Konzept soll festlegen, wie Integration im Landkreis künftig gestaltet werden soll. Es geht um Unterstützung beim Deutschlernen, den Zugang zu Bildung und Arbeit, Wohnraum und gesellschaftliche Teilhabe. Gleichzeitig formuliert das Konzept Erwartungen an Zugewanderte. Sie sollen Verantwortung übernehmen, die deutsche Sprache lernen und sich nach ihren Möglichkeiten in die Gemeinschaft einbringen.
4: Das, was wir damit erreichen wollten, war, dass wir, ich sag mal, politische Leitplanken legen können. Dass also die Integration von denen, die hier sind, geordnet läuft. Und dass vor allen Dingen auch unterschieden wird, wer soll integriert werden. Die hier mit Bleiberecht sind, denen muss natürlich der Weg so aufbereitet werden, dass er sich integrieren kann, unter der Voraussetzung, dass er das auch tut. Also das verlangen wir auch von denen, die hier zu integrieren sind.
2: Eine Mehrheit gab es für das Konzept, Zustimmung von allen Kreistagsfraktionen allerdings nicht. 21 Kreisräte stimmten dagegen. Sie sehen die Regelungen bzw. den Ansatz des Konzeptes kritisch.
5: Ja, weil es aus unserer Sicht kein Konzept ist, sondern es ist eine Aneinanderreihung von Forderungen, die den Begriff Konzept nicht verdienen. Es lag ein hervorragendes Konzept mit Fachleuten, ausgearbeitetes Konzept vom Landkreis vor. Es war ein langer Abstimmungsprozess da drin mit sehr guten Ideen und mit sehr guten Ideen vor allen Dingen für den Landkreis. Das hat man abgelehnt und sich lieber auf ein ideologiebestimmtes Papier verständigt, was Forderungen formuliert, die gar nicht erklärt werden, wie die erfüllt werden können. Also wir brauchen natürlich Deutschkurse und Integrationskurse, die absolut notwendig sind. Wir brauchen dort eine größere Ausstattung auch. Wir brauchen mehr Geld, was dort investiert wird. Wir brauchen eine Willkommensphilosophie, eine Willkommenskultur, die in diesem Konzept nicht gegeben ist.
2: Ob das Konzept tatsächlich etwas verändert, wird sich nicht allein an seinen Formulierungen zeigen. Entscheidend ist, wie die vorgesehenen Maßnahmen umgesetzt werden und ob sie bei den Menschen vor Ort ankommen.
5: Das Konzept braucht einen genauen Weg, wie das funktionieren soll. Es müssen Fachleute eingebunden werden, Träger eingebunden werden, die diese Kurse auch übernehmen. Wir werden natürlich Geld vom Land bekommen, weil das Integrationskonzept eine Voraussetzung dafür war, dass wir Gelder bekommen. Diese Gelder werden aber nicht zweckgerichtet eingesetzt, die werden verschwendet, weil wir eben kein Konzept haben.
2: Die Umsetzung soll künftig regelmäßig überprüft und im Kreistag beraten werden. Vorgesehen ist eine jährliche Evaluierung.
4: Es müssen Daten aufbereitet werden. Das kann auch der Landkreis. Er kann also sehen, wie viele Leute kommen hierher, aus welchen Gründen kommen sie her, wie viele haben ein Bleiberecht oder eine Aussicht auf Bleiberecht, wie viele sind ausreisepflichtig, manche sogar schon vollziehbar ausreisepflichtig und welche Integrationsarbeiten oder Leistungen, die erfolgt sind, haben welchen Effekt. Der Landkreis hat ja jetzt aufgrund dieses Teilhabegesetzes diesen Integrationsbeauftragten und der kann das managen und kann diese Daten auch aufnehmen.
3: Die Verabredung im Kreistag ist, dass wir das im jährlichen Turnus machen. Und da bin ich dann auch gespannt.
2: Wie gut das neue Integrationskonzept in der Praxis funktioniert, wird sich erst mit der Zeit zeigen. Die jährliche Überprüfung soll dabei helfen, Entwicklungen sichtbar zu machen und zu erkennen,

0: wo nachjustiert werden muss.
1: Ein schöner goldener Herbsttag liegt hinter uns. Was die Wetterkarte für die nächsten Tage anzeigt, das sehen Sie jetzt hier. Wir wagen auch schon mal einen Blick aufs Wochenende. Außerdem, was es so zu erleben gibt in Ihrer Region, das kommt gleich nach dem Wetter.
2: Der heutige Mittwoch begann vielerorts grau, aber trocken. Im Laufe des Nachmittags zeigte sich bei Höchstwerten von 15 Grad gelegentlich die Sonne. In der Nacht wird es deutlich kühler. Bei einem wolkenbedeckten Nachthimmel dürfen wir Tiefstwerte von 5 Grad erwarten. Der Donnerstag bringt ein ähnliches Wetter mit sich. Während tagsüber Werte von bis zu 16 Grad in Südbrandenburg und 15 Grad in Ostsachsen erreicht werden können, streiten sich Sonne und Wolken um die besten Plätze. Zur Nacht sinken die Temperaturen dann in der gesamten Lausitz auf bis zu 6 Grad ab. Auch der letzte Arbeitstag bringt erneut mildes Herbstwetter mit sich. Mit überwiegend bewölktem Himmel bleibt es voraussichtlich trocken. Bei einigen Sonnenstunden steigt das Thermometer örtlich sogar auf bis zu 20 Grad. Auch die Freitagnacht bleibt mild bei Tiefsttemperaturen von um die 10 Grad. Einzig zum Samstag sagt der Wetterfrosch eine Regenfront bei Höchstwerten von 13 Grad voraus. Diese sollten sich jedoch zum späten Nachmittag hin verzogen haben. Zurück bleiben einige Wolken und nächtliche Tiefstwerte von um die 7 Grad.

0: Woher kommt Halloween eigentlich? Dieser Frage können Interessierte morgen von 10 bis 11.30 Uhr im Museum in Bautzen für einen Unkostenbeitrag von 2 Euro auf den Grund gehen. Wer also wissen möchte, welche Traditionen hinter Halloween stecken und wie sich der Brauch im Laufe der Zeit entwickelt hat, sollte sich diesen Termin vormerken. Ein spannender Einblick in die Geschichte eines Festes, das heute mit Kürbissen, Kostümen und schaurigen Gestalten verbunden wird. Musik live erleben und den Abend in entspannter Atmosphäre genießen. Am Freitag, den 16. Oktober, lädt die Kulturfabrik Hoyerswerda zur Jam-Session ein. Beginn ist um 20 Uhr. Egal ob Musikliebhaber, neugierige Zuhörer oder selbst Musiker, die Jam-Session verspricht einen unterhaltsamen Abend für alle, die Live-Musik mögen und sich gern von spontanen musikalischen Momenten begeistern lassen. Der Eintritt ist frei. Weitere Infos gibt es auf kufa-hoyerswerda.de. Am Samstag, den 17. Oktober und Sonntag, den 18. Oktober, sind Einheimische und Gäste herzlich eingeladen, auf dem alten Sportplatz in Ramenau das traditionelle Kirmeswochenende gemeinsam zu feiern. An beiden Tagen beginnt das Fest um 14 Uhr. Wer Lust auf gelebtes Brauchtum und ein gemütliches Fest in geselliger Atmosphäre hat, sollte sich das Kirmeswochenende in Ramenau unbedingt vormerken. Weitere Informationen gibt es auf der Internetseite der Gemeinde Ramenau.
1: Am Mittwoch beenden wir die Drehscheibe Lausitz immer mit der Umfrage der Woche. Zu Beginn des Monats trat er in Kraft, der Tankrabatt. Um Autofahrerinnen und Autofahrer in Zeiten hoher Spritpreise zu entlasten, erließ die Bundesregierung Steuersenkungen von 17 Cent pro Liter. Deswegen waren wir auf den Lausitzer Straßen unterwegs, um betroffene Personen zu fragen, ob die Preismilderung fast 2 Wochen später tatsächlich eine Abhilfe für den Geldbeutel schaffte und welche anderen Ideen Ihnen einfallen, mit denen die Kosten effektiv gesenkt werden können. Im Anschluss folgt dann die Regionalzeit aus der Westlausitz, diese Woche mit Ken Lohmann. Die nächste Drehscheibe Lausitz gibt's dann morgen wieder. Ich wünsche Ihnen einen schönen Abend. Auf Wiedersehen.
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3: Denn es geht um das Thema Tankrabatt. Da hatten wir vor ein paar Wochen die 17 Cent Tankrabatt. Da möchte ich fragen, finden Sie, dass die 17 Cent ausreichend war? Hätten Sie sich mehr gewünscht? Und was hätten Sie sich vielleicht an der Stelle gewünscht?
4: Veralberung. Nee, ja. Anders sehe ich das nicht. Wir machen gar nicht gut dabei.
5: Und wir fahren nach Polen, dann muss ich ehrlich sagen. Hm. 50, 60 Cent der Liter Unterschied. Und das lohnt sich dann. Wir sind von Losa, das ist dann nicht so weit. Kein Problem. Und da danken wir nicht gar nicht hier.
6: Also die 17 Cent kommen überhaupt nicht zum Tragen, weil nämlich nach 12 Uhr eigentlich schon wieder so viel draufgehauen wird, dass man davon nichts merkt. Im Gegenteil, es wird dann immer teurer. Also ich finde es nicht gut.
7: Also das, ich finde, der Preis hat sich nichts getan.
8: Hat sich da eh schon wieder erledigt. Kosten das schon wieder 2,36 habe ich, glaube ich, letztens bezahlt. Oder 2,39 an der Tanke. Also war es eh Quatsch.
9: Könnte immer mehr sein. Aber besser als gar nicht.
10: Also ich sag mal so, dadurch, dass ich zurzeit sehr viel Auto fahre, habe ich mich gefreut darüber. Aber ich denke, wenn man mal so jetzt mal rückblickend guckt, hat sich nicht viel geändert. Also ich sage mal, es war mehr ein Tropfen auf den heißen Stein.
11: Ja, ich besser als gar nichts.
12: Also ich hätte mir natürlich mehr gewünscht, weil ja Familie mit 3 Kindern und viele Termine rund um den Familienalltag anstehen. Deswegen ist es einfach nach wie vor eine große Mehrbelastung, was den Posten Benzin überhaupt tanken betrifft. Ja.
13: Das ist ein bisschen schwer zu sagen, weil es ist ja nicht groß was besser geworden.
14: Ich denke, das kommt schon mal nicht komplett an. Und ich fahre nach Polen, ehrlich gesagt, tanken, weil das ist ja ein Riesenpreisunterschied noch. Also über 2 Euro ist, da bringt doch dieser Deckel nichts. Ne? Man müsste mal an die Mineralölkonzerne gehen mit einer Übergewinnsteuer.
3: Was würden die Ihnen denn sonst für Alternativen einfallen, wie man die Tankpreise stattdessen noch runterschrauben könnte?
5: Die Beamten mit einbeziehen, da würde der Staat viel Geld machen, dass die auch einzahlen wie jeder andere und das Beamtentum irgendwann abschaffen. Finde ich übrig, muss ich Ihnen ehrlich sagen. Da würden sie viel. Und die Reichensteuer einführen.
15: Genau, diese Punkte.
5: Da würde der Staat, da würde der nicht an die Rente gehen, da würde der so viel Geld gut machen, finde ich, wenn sie die Beamten machen und die Reichensteuer einführen. Da würden sie schon Milliarden gut machen. Ich glaube, da wird man gut über die Runden kommen.
7: Ich glaube tatsächlich, dass das nicht daran liegt, dass irgendwie die Industrie zu teuer ist, sondern einfach die Ölkonzerne dahinter. Deshalb glaube ich, dass da Deutschland nicht viel machen kann. Ich glaube, die tun einfach ihr Möglichstes, was schon drin ist.
10: Ja, ich sag mal so, das Hauptthema ist ja, dass, sag ich mal, die Steuer und die Abgaben sozusagen in Deutschland ja so hoch sind, dass dadurch natürlich der Benzinpreis extrem teurer ist als in anderen Ländern. Da muss man nach Polen und Tschechien gucken, die ja ähnlich, also sag ich mal, die ähnliche Bezugsquellen für den Diesel haben, aber wo halt also der Endpreis deutlich günstiger ist.
13: Vielleicht sollte man an den Ursachen was machen.
2: Zum Beispiel?
13: Ja, vielleicht die Kriege abschaffen.
8: Vielleicht mal die ganzen Kriege aufhören. Was sowieso eine gute Idee wäre, würde ich sagen, oder?
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0: Einen wunderschönen guten Abend hier wieder bei 04 Plus an diesem Mittwochabend. Ein besonderer Lebensraum braucht besondere Pflege. Am Wachtelberg bei Wurzen sind seltene Pflanzen und Tiere zu Hause, darunter die gefährdete Kuhschelle und der streng geschützte Kammmolch. Doch Büsche und Sträucher breiten sich immer weiter aus und verdrängen die Arten. Deshalb haben Freiwillige jetzt zur Astschere und Säge gegriffen, um die wertvollen Lebensräume zu erhalten.
1: Der Wachtelberg bei Wurzen im Landkreis Leipzig ist eines der ältesten botanischen Naturschutzgebiete in Deutschland und blickt auf eine bewegte Geschichte zurück. Weithin sichtbar thront hier der im Jahr 1909 eingeweihte Bismarckturm, der zu DDR-Zeiten aus ideologischen Gründen Wachtelbergturm genannt wurde und dessen geplante Sprengung 1947 von Naturschützern verhindert werden konnte. Heute bietet das imposante Bauwerk einen eindrucksvollen 40 Kilometer Panoramablick über das Muldental und das Porphyrland. Bereits 1911 wurde das umliegende Areal unter Schutz gestellt. Auch wenn die Natur hier aktuell herbstlich anmutet, finden sich zwischen den typischen Porphyrgesteinen noch immer vereinzelt farbenfrohe Blüten, die einen Ausflug auf den Berg lohnenswert machen. Doch die einzigartige Natur ist bedroht, denn das Gebiet verbuscht zunehmend, was seltenen Tier- und Pflanzenarten den Lebensraum raubt.

0: Letzten Samstag rief die Sächsische Landesstiftung Natur und Umwelt deshalb zu einem Pflegeeinsatz auf. Das Ziel war es, die Lebensräume für die seltene Kuhschelle und den streng geschützten Kammmolch zurückzugewinnen. Organisiert wurde die Aktion über die Naturschutzplattform RegioCrowd. Viktoria Trenk von der Landesstiftung ist für das Flächenmanagement zuständig und freute sich über die Resonanz.
1: Sehr positiv. Wir haben 23 Anmeldungen gehabt. Wir haben um Anmeldung gebeten, weil wir auch ein bisschen was mit dem Essen organisiert haben und Arbeitsmaterialien halt für eine bestimmte Anzahl von Personen zur Verfügung gestellt haben. Wir freuen uns sehr, dass hier ganz viele regionale und Anwohner, also Menschen da sind, die sich schon lange für den Wachteberg interessieren und auch lange darauf gewartet haben, endlich was machen zu dürfen. Wir würden uns auch über junge Leute freuen. Das ist was, was uns auch am Herzen liegt und der Stiftung, junge Leute zum Naturschutz zu bringen. Das ist jetzt natürlich kein Einsatz der jungen Naturwächter, aber vielleicht könnte man da auch zusammenarbeiten und hier auch mal was für junge Leute anbieten.
0: Ausgerüstet mit Astscheren, Sägen und festen Handschuhen machten sich die Freiwilligen an die Arbeit. Ein Schwerpunkt des Einsatzes war ein Amphibiengewässer am Rande des Wachtelbergs, das aber aufgrund des heißen Sommers aktuell ausgetrocknet ist. Es war stark zugewachsen und musste freigeschnitten werden, damit der Kammmolch wieder optimale Bedingungen findet. Dieser bevorzugt besonders besonnte Gewässer für seine Laichentwicklung.
1: Man kann sagen, es ist ein Arbeitseinsatz oder ein Landschaftspflegetag. Wir haben auch das Format RegioCrowd. Das ist bei uns eine Plattform, um wieder mehr Menschen ehrenamtlich und ins Engagement zu bringen und Möglichkeiten anzubieten, sich regional im Naturschutz und auch anderen Sachen zu engagieren. Das war eigentlich mal ein Gewässer. Man sieht es vielleicht nicht mehr. Und da schneiden wir jetzt die Weidengehölze raus. Und man sieht schon, dass dann unten das wieder feucht ist, dass auch ein paar, wassergebundene Pflanzen da sind und wir hoffen, dass dadurch dann wieder ein Gewässer ansteht und hoffentlich der Kammmolch wieder herkommt und hier laicht.
0: Neben dem Kammmolch stand eine floristische Besonderheit im Mittelpunkt des Tages, die Kuhschelle, auch Küchenschelle genannt. Der Wachtelberg beheimatet die letzten Bestände dieser Pflanze in Sachsen. Doch Nährstoffeinträge, zu viel ungelenkter Besucherverkehr und die Ausbreitung von Sträuchern haben die Population in den vergangenen 90 Jahren stark schrumpfen lassen. Die Kuhschelle braucht den hier vorkommenden nährstoffarmen Trockenrasen auf Porphyrgestein. Um die Pflanzen im Oktober zu finden, braucht es ein geübtes Auge.
2: Also wir sind hier auf einem, nicht auf einer Wiese, sondern wir sind auf einem Trockenrasen. Trockenrasen ist ein sehr seltener Biotoptyp in Sachsen. Den zeichnet aus, dass ganz, ganz wenige Nährstoffe auf ihnen sind. Deshalb brauchen wir die Pufferflächen ringsherum, dass die Landwirtschaft hier keine Nährstoffe einbringt. Na, und die Kuh- oder Küchenschelle, die hier wächst, sie blüht im April, sie blüht lila, sie ist ungefähr so 20 cm hoch und sie ist jetzt im Herbst natürlich eingezogen.
0: Der Einsatz am letzten Samstag soll keine Eintagspflege bleiben. Die Naturschützer planen die Pflegeaktion am Wachtelberg als festen Termin am 2. Oktoberwochenende zu etablieren. Wenn sich die Anwohner und Helfer daran gewöhnen und jedes Jahr tatkräftig zupacken, haben Kuhschelle und Kammmolch wieder eine echte Überlebenschance.
3: Ein Stück japanische Geschichte mitten in Nerchau. Mit der Einweihung der Mori-Ogai-Gedenkstätte an der traditionsreichen Goldenen Sonne wird eine besondere Verbindung zwischen Sachsen und Japan sichtbar. Vor rund 140 Jahren hielt sich der japanische Militärarzt und spätere Nationaldichter hier auf. Dass seine Geschichte nun wieder ins Bewusstsein rückt, ist vor allem dem Engagement von Regina Lamik zu verdanken. Zur feierlichen Einweihung reiste sogar die japanische Botschafterin an. Begleitet wurde das Ereignis von japanischer Musik, historischem Handwerk und einer Zeitreise in die Vergangenheit.
4: Japanisches Flair mitten in Nerschau boten nicht nur die Klänge der Hibiki Daiko-Trommler. Zahlreiche Gäste und hoher Besuch aus der japanischen Botschaft nahmen im August an der Einweihung der neuen Mori-Ogai-Gedenkstätte an dem traditionsreichen Gebäude der Goldenen Sonne teil.

0: Grimmas Oberbürgermeister Tino Kiesisch sprach von einem besonderen Moment, der hier bewusst erlebt werden sollte, der Geschichte lebendig hält und über Grenzen hinweg sichtbar macht. Er dankte Initiatorin Regina Lamik, die die Ereignisse historisch aufgearbeitet und ihr Gebäude zur Verfügung gestellt hat, und schätzte dabei ihren Eifer, Mut sowie ihren Biss, aus der einstigen Idee Wirklichkeit werden zu lassen. Kiesichs Vorgänger und heutiger Landtagsabgeordneter Matthias Berger blickte auf die Entstehung des Vorhabens zurück. Mit Mori Ogai werde an eine Persönlichkeit erinnert, die Kultur und gesellschaftliches Wirken miteinander verband und heute zu den bedeutendsten Schriftstellern Japans zählt. Dass dessen Spuren nun deutlich sichtbar bis nach Nerschau führen, ist vor allem durch das Engagement von Regina Lamik wieder stärker ins Bewusstsein gerückt worden. Für ihn ist die Einweihung der Gedenkstätte, der ehemaligen Goldenen Sonne, eine unkonventionelle, aber durchaus wirksame Art, Geschichte sichtbar zu machen. Nach dem langwierigen Weg fühlte sich die Initiatorin vor allem
1: erleichtert.
2: Ja, nicht halt.
1: Hat es mich wirklich gefreut, dass die Botschafterin den weiten Weg auf sich genommen hat. Das war echt keine Selbstverständlichkeit. Ja, und dass doch so viele Interessierte gekommen sind. Und ich hoffe, sie haben heute einen Spaß bei Geschichte erlebbar.
0: Der Weg zur Gedenkstätte begann für Regina Lamik mit einer Beobachtung. Immer wieder hielten japanische Touristen vor der Goldenen Sonne, um das Gebäude zu fotografieren. Warum, wusste die Gastronomin zunächst selbst nicht. Ihre Neugier war geweckt. Sie suchte den Kontakt zu Menschen, die sich intensiv mit Mori Ogai und dessen Aufenthalt in Deutschland beschäftigt hatten, und stieß dabei auf eine bemerkenswerte Geschichte. Der japanische Militärarzt und Nationaldichter Mori Ogai hielt sich 1885 in der Region als Beobachter eines Herbstmanövers des 12. Königlich-Sächsischen Armeekorps auf und verweilte unter anderem in der Goldenen Sonne. Ein Haus, das trotz Bränden und Eigentümerwechseln seinen Namen nie verlor und immer wieder ein Ort für Kultur, Begegnung und Austausch war. Wie bedeutend Mori Ogai bis heute in Japan ist, machte Botschafterin Mitsuko Shino deutlich. Sein Werk sei fester Bestandteil des Bildungskanons. Seine Spuren in Deutschland führen unter anderem zur Humboldt-Universität, in der es eine Mori Ogai-Gedenkstätte gibt. Und eben auch nach Nerschau. Von dessen Leiter wurde eine Grußbotschaft vorgetragen. Die Botschafterin verwies zugleich auf die langjährige Freundschaft zwischen Deutschland und Japan und äußerte den Wunsch, dass der Austausch, der in Nerschau einen neuen Impuls erhält, weitere Kreise zieht. Die eigens kreierte Mori Ogai-Postkarte kann dazu ein guter Anstoß sein und sich ebenso zu einem kleinen, weitreichenden Botschafter Nerschaus entwickeln.
1: Ich wünsche mir natürlich, dass diese Tourismusstrecke wieder aufgenommen wird. Dass wieder Japaner vor dem Haus stehen mit und leidenschaftlich fotografieren, ist klar. Aber dass sie eben auch diese wunderbaren Städten im Prinzip, die, wo er war, der Mori Ogai, dass er die besucht. Also wie Schloss Döben und so weiter, Grimma. Es liegt alles auf der Route. Also von Machern, man kann das wunderbar fahren. Wenn die Staatsstraße mal wieder frei ist, dann ist es natürlich landschaftlich auch wunderschön. Und das Mullental hat viel zu bieten. Also man kann das touristisch schon aufwerten. Und das soll ein Baustein dazu sein, dass es wieder vorwärts geht.
0: Die unter anderem aus der Postkartenaktion gesammelten Spenden sollen für die Heiligabendfeier der Diakonie für alleinstehende Menschen eingesetzt werden, sowie einen Diakonie-Nothilfefonds unterstützen. So verbindet die neue Gedenkstätte Geschichte und deutsch-japanischen Austausch mit Engagement für Menschen in der Region.
1: Es war ein langer Prozess, so wie ich das in der Rede auch geschildert habe. Für mich eben auch diese Erlebnisse. Und dass ich mir gedacht habe, ja, das Muldental ist so schön und diese Reisen, die sind mit Corona eingeschlafen. Und ich wollte eigentlich diese Strecke wieder beleben, ja, und deswegen hat es mir auch gefreut, dass eben auch vom Tourismusverband Vertreter da waren.
0: Nach der feierlichen Würdigung des Wandreliefs und der Enthüllung der Gedenktafel ging es auf dem Gelände des Hauses auf eine kleine Zeitreise. Die Hibiki Daiko-Trommler gaben weitere Einblicke in ihr Repertoire und regionale Musiker gestalten das gesamte

Programm mit. Altes Handwerk wie Seilerei und Weberei, Lesungen, Lagerleben und eine Gauklerschule ließen vergangene Zeiten lebendig werden. Besucher konnten dabei selbst Hand anlegen und ihr handwerkliches Geschick ausprobieren. Gleichzeitig bot die Veranstaltung heimischen Vereinen und Traditionsbewahrern eine Bühne. Eine Ausstellung zeichnete zudem den Weg von der ersten Idee bis zur heutigen Morio-Gai-Gedenkstätte nach. Die Würdigung Morio-Gais in dieser Form war vor allem auch durch Unterstützung des Freundeskreises Dorf und Schloss Döben e.V. möglich. Großzügig unterstützt wurde das Organisationsteam von der Stadt Grimma aus dem Erbe von Johanna Schmidt, privaten Spendern, dem Landkreis Leipzig über die Richtlinie zur Förderung des bürgerschaftlichen Engagements im Rahmen des kommunalen Ehrenamtsbudgets sowie der Kulturstiftung des Freistaates Sachsen. Die Spurensuche endete jedoch nicht in Nerschau. Am Folgetag wurde das Programm im Schloss Döben fortgesetzt. Morio Gai übernachtete während seines Deutschlandaufenthaltes dabei unter anderem an diesem historischen Ort. Seine Erlebnisse verarbeitete er später literarisch. Mit einer musikalischen Lesung wurde dort noch einmal an Morio Gai und seine besondere Verbindung zur Region erinnert. Eine Erinnerung, die nun deutlich sichtbar lebendig gehalten wird. Noch ein letztes Mal in diesem Jahr heißt es Frische Markt in Grimma. Am 17. Oktober wird von 8 bis 12 Uhr auf den Markt geladen. Dieser wird erneut zum Treffpunkt für Genießer. Sie können Inspirationen für die eigene Küche sammeln und ihren Korb nach Herzenslust füllen. Zahlreiche Bauern, Direktvermarkter und Händler bieten Lebensmittel und Produkte aus der Region auf dem Markt an. Das Angebot wird um eine bunte Palette aus Blumen und Pflanzen ergänzt. Entdecken, einkaufen und genießen. Am 17. Oktober beim Frischemarkt in Grimma.

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0: Digitalisierung, neue Technologien und veränderte Märkte stellen die regionale Industrie vor Herausforderungen. Welche Chancen sich daraus ergeben und wie sich Unternehmen für die Zukunft aufstellen können, wurde beim Unternehmerforum im beruflichen Schulzentrum Wurzen diskutiert. Erstmals war die Veranstaltung Teil der Tage der Industriekultur.
1: Ja, liebe Zuschauerinnen, liebe Zuschauer, wir sind hier in der Aula unseres Berufsschulzentrums in Wurzen. Berufsschulzentrum in Wurzen, Kompetenzzentrum für grüne Berufe, für die Pflegefachberufe, und es ist eine ehrwürdige Aula.

0: die man für gute Veranstaltungen nutzen kann. Eine solche Veranstaltung hatten wir heute Abend, das 13. Unternehmerforum des Landkreises Leipzig.
1: Ich glaube, es gibt kein besseres Beispiel, als Industrie im Wandel einerseits in Wurzeln zu sehen, weil wir hier eine super lange Historie haben. Und auch die Nikiso Kryotech kommt im Prinzip ja aus der Maschinenfabrik Wurzeln hervor, gegründet 1879. Und wir waren zum Beispiel erst dann nach der Wende in Familienunternehmen, sind jetzt im Prinzip integriert worden in einen japanisch-amerikanischen Aktienkonzern, was natürlich für uns, für mich und die Mitarbeiter super viele Veränderungen gebracht hat, aber hauptsächlich, sag ich mal, positive Herausforderungen, weil natürlich die Entscheidungswege doch ein bisschen länger werden, global, weltumspannend. Und das ist ein Wahnsinnswandel. Und trotzdem bietet es uns aber auch die Chance, dass wir unser Know-how, was wir in Wurzeln haben, warum wir ja auch in den Konzern integriert worden sind, in die Welt tragen können.
2: Wie hat sich Wurzeln verändert? Ich fange mal ganz klein an. Ich bin selber auch in der Gießerei in Wurzeln beschäftigt. Die hat eine Geschichte, die auf das Jahr 1879 zurückgeht. Und dahingehend eine Maschinenfabrik sich gegründet hat. Aus dieser kleinen Keimzelle entstanden ganz viele Unternehmen in der heutigen Zeit. Eben auch eine Gießerei, die heute noch steht. Heute noch Bauteile macht von einem Kilo bis knapp 4 Tonnen Stückgewicht. Natürlich sehen die Produkte ein bisschen anders aus und die Bauteile sind irgendwie anders und die Menschen sind ein bisschen anders, aber der Wille ist immer noch der gleiche, etwas zu verändern, um nach vorn zu kommen, um sich weiterzuentwickeln.
0: Wir als Landkreis begleiten die Unternehmen, indem wir die Rahmenbedingungen so positiv wie möglich gestalten, soweit man das auf kommunaler Ebene tun kann. Das ist unser Auftrag. Das beginnt bei solchen Einrichtungen, wo wir heute sind, bei der Berufsschulausbildung. Das Berufsschulnetz, was wir haben, ist ja nicht da, weil wir uns als Landkreis dran erfreuen, sondern es ist ja dafür da, dass die Unternehmen eine qualitativ gute Ausbildung haben und diese, soweit wie es irgendwie organisatorisch möglich ist und effizient ist, auch wohnortnah bereitgestellt wird.
3: An der Hochschule findet ein Wandel statt in Bezug auf, wie können wir die Leistung von Studierenden prüfen. Es macht keinen Sinn mehr, irgendeine Klausur oder irgendeine Hausarbeit zu schreiben im Zeitalter der KI. Was wir brauchen ist, wir brauchen reale Projekte aus dem Leben. Da brauchen wir Unternehmen, die uns diese Herausforderungen geben, an denen die Studenten arbeiten können. Also das ist eine, wo wir dann industriellen Wandel unterstützen können, weil junge Menschen lernen Unternehmen kennen, lernen potenzielle Arbeitgeber kennen und das nicht nur in Leipzig, sondern eben auch in Wurzeln oder in Eilenburg oder in Thurgau. Als Hochschulen sind wir natürlich der Motor, zum Beispiel in Sachsen, wenn es um Thema Existenzgründung geht, also bei Startups. 70% aller Startups kommen aus den Hochschulen in Sachsen. Aber sie sind natürlich sehr stark in den Metropolen. Sie sind in Leipzig, sie sind in Dresden, sie sind in Chemnitz. Ne? Und zu zeigen, dass das aber auch geht in Wurzeln oder in Eilenburg, das ist auch ein wichtiger Aspekt, wie wir industriellen Wandel unterstützen können. Weil ja, die Städte wären voller, die Metropolen wären voller, die Metropolen wären teuer. Ne? Ressourcen sind vielleicht einfacher zu bekommen in der Region und das müssen wir aufzeigen. Ja? Weil Gründerinnen und Gründer, die in Leipzig sind, die sehen das nicht unbedingt. Selbst wenn das nur 20 oder 30 Kilometer weg ist. Aber sie sehen nicht, dass es dort eine Chance geben könnte, auch das Unternehmen zu verorten.
2: Man muss nicht in die Welt gehen, um die Welt zu entdecken, sondern man kann das auch von Wurzeln aus tun. Und das sieht man bei ganz vielen verschiedenen Unternehmen, die es hier in Wurzeln gibt, beispielsweise Nikiso Kryotech. Wir haben Sie gerade gehört, die Frau Corinne Ziege, die jetzt aktuell weltweit unterwegs ist und ihre Idee, die sie damals 1996 hier etabliert hat, auch weltweit in die Vermarktung zu bringen. Dasselbe auch mit Liftcat Hoffmann, die seit 1950 die Welt mit Kettenzügen bereichert. Und der Herr Gürtner hat auch gesagt, er ist heute auch weltweit unterwegs und sieht auch den amerikanischen Markt als einen der größten Märkte oder für ihn lukrativsten Märkte, den es aktuell gibt. Und das kann man auch von Wurzeln aus. Und dazu muss man nicht in die Welt gehen, um die Welt zu erkennen.
1: Um Unternehmen erfolgreich durch, sagen wir mal, Wandelprozesse, die ja immer anstehen und automatisch passieren, zu führen, glaube ich, muss man einerseits offen reagieren und da ist natürlich die oberste Verantwortung, das bei der Führungskraft im Prinzip dann auch Verantwortung zu übernehmen und der Mitarbeiterschaft, den Mitarbeitern im Prinzip auch zu sagen, hey, so sieht's aus, das steht vor uns, lasst uns das angehen, motivieren, mitnehmen. Kommunikation spielt eine super wichtige Rolle. Und dann müssen wir natürlich auch beachten, dass der Wandel kein im Sinne von Fingerschnips ist, sondern ja über die Zeit passiert. Und manchmal baut man die Veränderung auch erst, sag ich mal, während des Gehens. Dann muss man sich die Leitplanken setzen und dann aber innerhalb der Leitplanken bewegen und eben, ich sag mal, den langen Atem haben, dass der Wandel eine Weile in der Umsetzung braucht.
3: Ich denke, wir werden auch drüber nachdenken müssen, inwieweit wir es schaffen, vielleicht in bestimmten Regionen Fördermittel nochmal anders auszurichten, dass sie zur Gründung in der Region motivieren und etwas weniger in Leipzig. Ich gebe Ihnen mal ein Beispiel. Wir haben InnoStart-Bonusförderung vom Freistaat Sachsen für innovative Existenzgründen. Was wäre es denn, wenn der Satz der Förderung in Eilenburg, in Wurzen höher ist als in Leipzig? Weil im Moment, wenn wir uns in diese Förderung hineinschauen, und ich bin in der Jury, ich sehe das immer, dann finden diese Gründungen im Wesentlichen in den Metropolen statt. Ja, die meisten Anträge kommen daher und so weiter und so weiter. Aber wenn wir das ein Stück weit verändern und sagen, mehr Anreiz, zum Beispiel in der Innenstadt-Bonusförderung, in den kleinen und Mittelstädten zu setzen, können wir vielleicht ein Stück weit diese Sache auch ein bisschen drehen.

0: Der Herbst ist da und damit schauen wir jetzt noch auf die Wetteraussichten.
1: Am morgigen Donnerstag erwartet die Landkreise Leipzig und Nordsachsen ein überwiegend trockener und recht milder Herbsttag. Der Morgen beginnt mit Temperaturen um 6 Grad. Örtlich kann sich Nebel bilden, der sich im Laufe des Vormittags aber zunehmend auflöst. Danach wechseln sich Wolken und sonnige Abschnitte ab. Zwar bleibt der Himmel zeitweise stärker bewölkt, längere trockene Phasen sind jedoch wahrscheinlich. Am Nachmittag steigen die Temperaturen auf etwa 17 Grad. Dazu weht ein schwacher bis mäßiger Wind, der im Vergleich zu den vergangenen Tagen weniger kräftig ausfällt. Regen ist nach der aktuellen Prognose keiner zu erwarten. Am Abend nimmt die Bewölkung stellenweise wieder zu. Insgesamt wird es ein ruhiger und für Mitte Oktober recht milder Donnerstag mit einem Wechsel aus Wolken und Sonne. Die weiteren Aussichten für diese Woche sehen Sie morgen an dieser Stelle bei 04+.
0: Das war es jetzt auch schon wieder von mir. Wir sehen uns morgen wieder hier am Donnerstag und ich wünsche Ihnen noch einen schönen Abend.

0: Haben Sie den Arbeitstag gut überstanden? Jetzt am Abend sollten Sie sich entspannen und den Tagesausklang genießen. Sie haben es sich hoffentlich auf der Couch gemütlich gemacht mit einem leckeren Getränk und bisschen was zu knabbern. Für das passende Fernsehprogramm sorgen wir. Es ist Mittwochabend, Bergfest der Arbeitswoche, und Sie haben sich für das richtige Programm entschieden. Sie sehen Glück auf TV am 287. Tag des Jahres mit Nachrichten und bewegten Bildern aus unserer Region und für unsere Region. Es verbleiben nur noch 78 Tage bis zum Jahresende. Das ist nicht mehr wirklich viel. Guten Abend und Glück auf, liebe Zuschauer, zu einer neuen Ausgabe von Megional, Ihre tägliche Dosis Information am 14. Oktober 2026. Die Badesaison der Freibäder und Teiche ist vorbei für dieses Jahr. Aus dem Auge und aus dem Sinn sind aber einige Einrichtungen nicht in der Region. Die Fans des Erzenglers in Brand-Erbisdorf sind in großer Sorge, weil dort eine rege Bautätigkeit herrscht. Ist die Stauanlage zukünftig kein Badegewässer mehr? Was tut sich dort zurzeit genau? Es kommen Fragen auf. Antworten auf diese hat Frank Langer vor Ort am Erzengler erhalten.
1: Am beliebten Waldbad bei Brand-Erbisdorf am Erzengler wird derzeit gebaut. Eine relativ groß geodete Fläche.

0: sorgt in der Bergstadt und der Umgebung für Unbehagen bei Anwohnern und Benutzern des Badeteiches. Was damit auf sich hat, haben wir vom Projektverantwortlichen Michael Petzold von der ausführenden Landestalsperrenverwaltung Betrieb Freiberger Mulde Schubau erfahren.
1: Hier wird eine zusätzliche Hochwasserentlastung gebaut, die, sagen wir mal, bei Starkregenereignissen das Wasser sicher um das Dammbauwerk ableitet und keine weiteren Schäden, sagen wir mal, wie am Badgebäude und am Damm verursacht. Diese Mulde, sage ich jetzt mal, wird in den Wald geführt und das Wasser fließt dann wie gewohnt in den Münzbach. Und der Wald wird auch wieder aufgeforstet. Das Gelände wird ungefähr um 75 cm abgesenkt und danach alles wieder so hergestellt, wie es war.
2: Also man braucht sich keine Gedanken machen, das Areal, was jetzt aktuell ja etwas gerodet aussieht, das wird wieder hergestellt.
1: Das wird in der nächsten Pflanzperiode im Herbst 27 wieder hergestellt.
2: War bisher der Bereich quasi nicht so gesichert, weil Sie sagen, es wird erneuert für den Hochwasserschutz, war das etwas gefährdeter?
1: Ja, es wird eine zusätzliche Maßnahme, die nach der neuen DIN-Norm geschaffen wird, hängt ja mit den, sagen wir, globalen Erwärmungen, werden ja die statistischen Hochwasserwerte angepasst und deshalb wird eine zusätzliche gebaut. Vor 100 Jahren hat die noch keiner benötigt, aber jetzt wird die benötigt. Die Gefahr wird reduziert. Das ist die normale Hochwasserentlastung, die im Normalfall läuft das Wasser über in den Bach, auch bei normalen Regen- und Starkregenereignissen, aber bei besonderen Starkregenereignissen wurde das zusätzlich auf der anderen Seite abgeleitet, um unser Dammbauwerk nicht zu gefährden.
2: Nicht nur das Dammbauwerk, sondern auch die Gebäude davor, oder?
1: Auch die Gebäude daneben vom Bad und so, ja.
2: Der Erzengler selber ist aber davon überhaupt gar nicht betroffen, von der ganzen Bauaktion jetzt.
1: Nein, deshalb bauen wir jetzt auch im Winter, Herbst, damit die Badesaison nächstes Jahr wieder pünktlich starten kann. Da wird auch wieder der Vollstau eingeführt. Wir haben jetzt nur das Wasser um einen Meter abgesenkt und das wird danach wieder aufgefüllt.
0: Im Zuge der Baumaßnahmen ist aktuell auch der Weg über die Dammkrone nicht nutzbar. Liegt aber daran, dass Fußgänger und Radfahrer nicht im Gefahrenbereich der Baumaschinen unterwegs sein sollen. Der Erzengler ist Teil der Revierwasserlaufanstalt, weshalb dieser von der Landestalsperrenverwaltung Sachsen unterhalten wird und sogar Teil des UNESCO-Welterbes Erzgebirge Gruschne Hore ist.
3: Wenn man den Ort Karlsfeld erwähnt, dann fallen den meisten zwei Schlagworte ein. Ein Kälteloch, weil es dort immer ziemlich kühl ist, insbesondere im Winter, und das Bandoneon. Um das Zweite geht es jetzt. Denn der dort ansässige Bandoneon-Verein hat kürzlich wieder zu seinem Festival eingeladen. Und das Interesse war auch in diesem Jahr wieder sehr groß. Die Kollegen von ErzTV haben uns folgendes Bildmaterial zur Verfügung gestellt.
4: Drei Tage lang stand in Karlsfeld das Bandoneon ganz oben auf der Tagesordnung. Zum 32. Mal lud der Bandoneon-Verein Karlsfeld zum Festival ein und brachte dafür Musiker aus dem Erzgebirge, Deutschland und dem Ausland zusammen. Eröffnet wurde das Festival in der St. Trinitatis-Kirche. Zu den internationalen Gästen gehörten unter anderem die Schweizer Musikerinnen Helena Rüegg und Anna-Barbara Castelvillage. Auch das Duo Leuschner sowie der Bandoneon-Verein Karlsfeld selbst gehörten zum musikalischen Programm. Am zweiten Festivaltag wurde es ebenfalls international. Musiker aus Brasilien waren zu Gast und knüpften damit an die langjährigen Kontakte zwischen Karlsfeld und Pommerode an. Auch ein Projektorchester mit Mitgliedern aus ganz Deutschland gehörte zum Programm.

0: Eibenstocks Bürgermeister Alexander Hodeck freute sich besonders über den Nachwuchs im Karlsfelder Verein. Er betonte, wie wichtig es sei, dass Kinder und Jugendliche ein gutes Hobby pflegen. Einen Schritt in diese Richtung ermöglichte der Argentiner Mariano Gordoy. Gemeinsam mit Robert Wallschläger baute er eine Bandolika, eine vereinfachte Variante des Bandoneons. Das Instrument soll den Kindern das Erlernen des Bandoneonspielens ermöglichen, die sich ein herkömmliches Instrument nicht leisten können. Am Sonntag stand schließlich ein weiteres Jubiläum im Mittelpunkt. Der Bandoneonverein Karlsfeld feierte sein 25-jähriges Bestehen. Aus den ursprünglich 7 Mitgliedern hat sich über die Jahre ein Verein mit zahlreichen Auftritten und internationalen Kontakten entwickelt. Nach 3 Tagen voller Konzerte endete das Bandoneon-Festival mit Applaus und Standing Ovations.
1: Die Stadt Freiberg investiert in ihre Infrastruktur und erneuert den Gehweg zwischen der Halsbrücker Straße und der Elisabethstraße im Bereich des Krankenhauses. Die Bushaltestelle wird ausgebaut sowie der gesamte Weg barrierefrei gestaltet. Dafür bleibt der Donatsring noch bis zum 23. Oktober im Bereich des Krankenhauses für den Fahrverkehr voll gesperrt. Der Weg wird damit künftig sicherer, komfortabler und leichter zugänglich sein. Insbesondere für Menschen mit Rollstuhl oder Rollator, aber auch für Familien mit Kinderwagen. Die Zufahrt zur Notaufnahme in der Elisabethstraße ist von der Dresdner Straße aus weiterhin möglich. Auch der Haupteingang des Krankenhauses kann je nach Baufortschritt weiterhin genutzt werden. Die Silberstadt hat den Bauablauf mit den Firmen eng abgestimmt, damit die medizinischen Versorgungseinrichtungen auch während der Bauzeit zuverlässig jederzeit erreichbar bleiben. Dennoch kann es dazu kommen, dass die Hauptzufahrt zum Krankenhaus kurzfristig eingeschränkt ist. Besucher, Patienten sowie Anwohner müssen sich also auch in den nächsten Tagen weiterhin auf kurzzeitige Veränderungen einstellen. Noch bis zum Sonntag, dem 25. Oktober, also dem Ende der sächsischen Herbstferien, werden auf der Eisenbahnstrecke Freiberg-Holzau durch den Infrastrukturbetreiber RP Eisenbahn umfangreiche Baumaßnahmen durchgeführt. Dadurch wird der Zugverkehr an fast allen Tagen komplett im Schienenersatzverkehr gefahren. Durch zeitgleich stattfindende Baumaßnahmen an Bahnübergängen oder wichtigen Ortsdurchfahrten ist ein aufwendiger Busersatzverkehr notwendig. Die Ersatzfahrpläne finden Sie online in den Auskunftsmedien, aber auch auf der Homepage der Freiberger Eisenbahn. Konkrete Informationen, wo die Polizei bzw. die Kommunen in diesen Tagen die Geschwindigkeiten kontrollieren, liegen uns derzeit nicht vor. Sie alle kennen aber die markanten Stellen. Daher empfiehlt es sich grundsätzlich immer nur so schnell zu fahren, wie erlaubt oder der Verkehr es gerade zulässt. Das spart Zeit, Geld und Sie ärgern sich nicht über unscharfe Fotos von Ihnen am Steuer. Was es von Seiten der Polizei in Mittelsachsen und im Erzgebirge zu berichten gibt, das erfahren Sie jetzt beim Blick in die Polizeiakten. Geringswalde. Cezetta und Simson aus Garage gestohlen. Unbekannte haben sich in der jüngsten Vergangenheit Zutritt in eine Garage in der Klosterallee verschafft. Daraus entwendeten die Täter eine blaugraue Cezetta, Baujahr 1962, und eine orangefarbene Simson-Schwalbe, Baujahr 1979. Der Besitzer der Zweiräder hat den Gesamtstehlschaden auf mehrere tausend Euro beziffert. Sachschaden an der Garage entstand augenscheinlich nicht. Die Polizei hat die Ermittlungen zu den Fahrzeugdiebstählen aufgenommen. Altmittweida. Fahrzeuge kollidierten an Einmündung. Am Montagnachmittag befuhren der 26-jährige Fahrer eines VW-Kleinbusses und der 45-jährige Fahrer eines LKW-Mercedes die Chemnitzer Straße, Staatsstraße 200, in Richtung Mittweida. Auf Höhe der Einmündung Badweg überholte der VW-Fahrer trotz durchgehender Fahrbahnmarkierung den LKW. Gleichzeitig fuhr vom Badweg die 46-jährige Fahrerin eines PKW Kia auf die Staatsstraße 200.
2: Der VW kollidierte mit dem Kia sowie mit dem überholten LKW, wobei Sachschaden in Höhe von insgesamt etwa 40.000 Euro entstand. Die Kia-Fahrerin wurde bei dem Unfall schwer verletzt, der VW-Fahrer erlitt leichte Verletzungen. Frankenberg, Scooterfahrer leicht verletzt. Von einer Hauseinfahrt über den Gehweg auf die äußere Freiberger Straße, Staatsstraße 203, fuhr am Montag die 66-jährige Fahrerin eines PKW fort und kollidierte dabei mit einem auf dem Gehweg fahrenden E-Scooter. Durch den Anstoß stürzte der 14-jährige Scooterfahrer und erlitt nach dem derzeitigen Kenntnisstand leichte Verletzungen. An den Fahrzeugen entstand Sachschaden in Höhe von insgesamt

etwa 1600 Euro. Oelsnitz im Erzgebirge. Fliegende Handwerker mit teuren Rechnungen. Im Verlauf des Montags waren drei Männer an zwei Grundstücken in Oelsnitz aufgetaucht und boten zwei Eigentümern einer gemeinsamen Doppelgarage Dachdeckerarbeiten an. Als sich die beiden auf das Angebot einließen, begannen die Männer mit der Erneuerung des Garagendaches. Nach Beendigung der Arbeiten forderten die falschen Handwerker von einem der beiden Eigentümer eine Summe in Höhe von 18.000 Euro in bar. Da die Geschädigte diesen Betrag nicht aufbringen konnte, übergab sie 15.000 Euro an die Betrüger. Von dem weiteren Garageneigentümer nahmen die Unbekannten knapp 7.000 Euro in bar entgegen. Rechnungen stellten die vermeintlichen Dachdecker in keinem der Fälle aus und verschwanden anschließend mit dem Geld. Zudem muss noch geprüft werden, ob die erbrachten Leistungen auch dem geforderten Rechnungsbeleg entsprechen. Die Polizei hat die Ermittlungen aufgenommen und rät aus gegebenem Anlass erneut zur Vorsicht vor fliegenden Handwerkern. Lassen Sie sich von vermeintlichen Sonderangeboten nicht überrumpeln. Seriöse Handwerker kommen nicht unaufgefordert zu Ihnen. Holen Sie sich im Vorfeld verschiedene Angebote ein, insbesondere von ortsansässigen Handwerkern. Lassen Sie sich nicht unter Druck setzen. Ziehen Sie gegebenenfalls Vertrauenspersonen hinzu und verständigen die Polizei. Und jetzt wenden wir uns noch einem Thema in der Sendung zu, das immer für Diskussionsstoff sorgt. Es geht ums Wetter. Und wie sich das zum Ende der Woche und natürlich auch am Wochenende entwickelt, das verrate ich Ihnen gleich nebenan im Glück auf TV Wetterstudio. Dass es morgens auf meinem Weg zur Arbeit nach Marienberg noch dunkel ist, daran muss man sich erst wieder gewöhnen. Die Tage haben schon rapide abgenommen. Willkommen zum Glück auf TV Wetter. Auch abends ist es oftmals schon wieder dunkel, wenn es nach Hause oder zu den Abendterminen geht. Und so empfiehlt es sich, wenn wir Verkehrsteilnehmer alle vermehrt jetzt auf unsere Lichter an den Fahrzeugen schauen, diese besser im Auge behalten. Denn mir kommt oft so manches Auto einäugig in der Dunkelheit entgegen. Oder es ist finster hinten. Und das könnte durchaus gefährlich werden. Oder bringt bei einer eventuellen Kontrolle ungeplante Ausgaben mit sich. Also so ein Lichttest ist da schon was ganz Gutes. Wenn es tagsüber auch trist und grau ist, macht sich das Licht auch ganz gut, um besser gesehen zu werden. Der aktuellen Wetterlage nach wird's aber nun erst einmal wieder heller am Tag. Und das ohne Licht am Auto. Rückseitig des durchgezogenen Frontensystems floss heute erwärmte Subpolarluft ein, welche allmählich unter Hochdruckeinfluss gerät. Von Westen fließt in der Folge nun mildere Luft in unsere Region ein. Was das für die Temperaturen in den nächsten Stunden und Tagen bedeutet, das schauen wir uns jetzt mal für unsere Region genauer an. In den Abend gehen wir heute mit einem bewölkten Himmel. Je nach Lage sind die Wolken auch noch recht dicht. Aber keine Angst, mit Niederschlägen müssen wir nicht rechnen. Im Laufe des Abends lösen sich die Wolken mehr und mehr auf, sodass in der zweiten Nachthälfte vielerorts sogar ein klarer Himmel zu sehen ist. Wenige bis keine Wolken bedeuten, dass der Blick zu den Sternen und dem zunehmenden Mond wieder möglich ist. Wobei, vom Mond haben wir derzeit noch nicht wirklich viel, weil er überwiegend tagsüber scheint. Unser Erdtrabant ging heute Mittag um 12.09 Uhr auf und 19.23 Uhr wieder unter. Morgen früh zum Berufsverkehr ist der Himmel leicht bewölkt. Wir schauen auf die Temperaturen am Abend und morgen früh. 12 bis 9 Grad lesen wir heute Abend an den Thermometern ab. Zwischen 6 und 4 Grad liegen die Frühwerte. Und auf dem Erzgebirgskamm sowie in den Kältelöchern muss mit einer frostigen Nacht und einem frostigen Morgen gerechnet werden. Passen Sie also auf, wenn Sie unterwegs sind, insbesondere in Tallagen und auf Brücken. Was macht der Wind? Aus südlichen und südwestlichen Richtungen weht dieser. Im Mittel leicht zwischen 3 und 8 Kilometer pro Stunde. Und in Böen leicht bis mäßig mit bis zu 21 km pro Stunde. Am Donnerstag haben wir es mit einem Sonne-Wolken-Mix zu tun.

Grad messen wir zum Start in den Tag. Leichte Minusgrade können es in den Kältelöchern sein. Die Höchstwerte am Nachmittag erreichen 13 bis 16 Grad. Fehlt noch der Wind? Er hat sich für südwestliche bis westliche Richtungen entschieden und weht im Mittel leicht zwischen 3 und 8 Kilometer pro Stunde und in Böen leicht bis schwach mit bis zu 17 Kilometer pro Stunde. Und wie gestalten sich die Aussichten zum Start in das anstehende zweite Herbstferienwochenende? Wir blicken auf Freitag und Samstag und nehmen uns die Berechnungen des Deutschen Wetterdienstes als Grundlage. Der Freitag wird wohl der schönste Tag der ganzen Woche. Wir erwarten keine Niederschläge. Im Gegenteil, der Sonnenanteil ist wesentlich höher als noch am Donnerstag. Allerdings ganz wolkenfrei wird sich der Tag nicht gestalten. So zwischen 5 und 7 Sonnenstunden werden vorher berechnet. Vielleicht wird es sogar noch ein bisschen mehr. Die Tagestemperaturen machen einen großen Sprung nach oben, vom frischen Morgen bis zum Nachmittag. Sie bewegen sich am frühen Morgen bei Werten zwischen 4 und 7 Grad. Das fühlt sich schon recht frisch an. In den Kältelöchern wird es auch wieder Temperaturen um den Gefrierpunkt geben. Und sie steigern sich aber dann am Nachmittag auf 15 bis 18 Grad. Der Wind hält sich zurück. Aus südlichen Richtungen weht er, im Mittel leicht, zwischen 4 und 8 Kilometer pro Stunde und in Böen leicht bis mäßig mit bis zu 21 Kilometer pro Stunde. Am Samstag ist es mit dem schönen Wetter dann schon wieder vorbei. Den ganzen Tag prägen viele Wolken den Himmel. Auflockerungen sind selten. Von einer Sonnenscheindauer kann man fast gar nicht sprechen. Wer an dem Tag unterwegs ist, der sollte aber auch den Regenschirm nicht vergessen, denn es kann tagsüber auch mal tröpfeln. Es kommen in Summe aber keine großen Mengen zusammen. Durch die fehlende Sonne reagieren gleich die Tagestemperaturen etwas negativer. Sie bewegen sich zwischen 8 und 10 Grad am Morgen als Höchstwerte, wenn man das so nennen kann. Und sie gehen dann zurück auf 7 bis 9 Grad am Nachmittag. Der Wind ist da, legt nämlich auch wieder mehr zu. Er weht diesmal aus nordwestlichen Richtungen, im Mittel leicht bis schwach, zwischen 9 und 16 Kilometer pro Stunde. Sowie in Böen schwach bis frisch mit bis zu 33 Kilometer pro Stunde. Der Sonntag wird vom Wetter her nicht wirklich besser. Es werden aktuell keine Niederschläge berechnet. Aber von mehr Sonnenanteil kann auch keine Rede sein. Mal schauen, ob beim Blick in die Wetterkarten morgen das Wetter vielleicht noch besser wird. Liebe Zuschauer, wir sind schon wieder am Ende unserer Sendung angekommen. Das war der Mittwoch bei Megional. 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Gleich folgen noch Freizeittipps für Sie, doch zuvor verabschiede ich mich für heute von Ihnen. Ich wünsche einen schönen Abend und später dann eine angenehme Nacht. Machen Sie es gut. Bis morgen.

Das Musiktheater Spielart macht in den Herbstferien in der Baldauf-Villa Marienberg Station. Am 15. Oktober beginnt um 9.30 Uhr ein Theaterprojekt für Kinder. Es geht in 50 Minuten um die Welt. Lieder und Geschichten aus aller Welt mit Texten und gespielten Szenen. Eine Weltreise zu unternehmen, das wäre schön.

nur leider reicht das Geld dafür nicht aus. Aber das soll euch nicht daran hindern, auf große Fahrt zu gehen. In der Fantasie segeln wir mit dem Schiff um die Erde und nehmen das Publikum gleich mit. Ihr feiert in Afrika gemeinsam die Rückkehr der Elefantenherden, friert mit dem Pinguin am Südpol, begegnet einem störrischen Esel in Mexiko, lauscht den Geschichten der Indianer in Nordamerika, stößt auf gefährliche Piraten. Nun, nicht alles sei hier verraten. Die Reisebegleiter ab 5 Jahren erwartet landestypische Lieder und spannende Geschichten aus aller Welt, nicht ohne nach erfolgreicher Erdumrundung auch allerlei Interessantes und Spannendes über diese auf unterhaltende Weise erfahren zu haben. Gruppen können zu dieser Veranstaltung nur mit einer Reservierung teilnehmen, aber auch für Einzelgäste empfiehlt sich die Kartenreservierung. Die Karte kostet 6 Euro und ist erhältlich telefonisch unter 03735 22045 oder per E-Mail an info@baldauf-villa.de. Alarm, Alarm! Der notorische Unruhestifter Dieter Krause alias Tom Gerhardt ist am 16. Oktober um 20 Uhr im Haus des Gastes in Seifen. Und das gleich mit einem großen Drama. Nachdem der bockbeinige und stets übermotivierte Hausmeister ein Jahrzehnt lang im TV seine Mitmenschen gequält hat, drängt er jetzt auf die Bühne. Und das natürlich mit seiner überaus bildungsfernen Familie und dem unvermeidlichen Dackelclub. Hausmeister Krause, du lebst nur zweimal, ist ein absurdes Stück Volkstheater mit den beliebtesten Figuren der Fernsehserie für alle, die nicht in den Keller gehen müssen, um zu lachen. Sichern Sie sich noch heute Ihre Karte für diesen lachmuskelstrapazierenden Abend. Online über die Seifener Homepage oder direkt in der Touristinformation in Seifen im Haus des Spielzeugmuseums. Alle Eisenbahnfreunde und Interessierten an der regionalen Eisenbahngeschichte empfehle ich, Platz im Kalender für Freitag, den 29. Oktober um 18 Uhr freizuhalten. Denn im Bergmagazin Marienberg wartet an diesem Tag ein besonderer Vortrag. Freuen Sie sich auf einen Abend, der Sie in die Zeit der aktiven Befahrung regionaler Eisenbahnstrecken versetzt, mit Blick aus heutiger Perspektive und Vergleichen von damals und heute. Dabei werden die 1875 in Betrieb genommenen Strecken von Reitzenhain nach Flöha, von Pockau nach Olbernhau und von Komotau nach Reitzenhain vorgestellt. Außerdem gibt es einen kleinen Einblick zu streckentypischen Lokomotiven und Aufnahmen aus der guten alten Zeit. Karten zum Preis von jeweils 5 Euro sind im Bergmagazin und der Touristinformation in Marienberg erhältlich. Urlaubsimpressionen, Farbe im Reisegepäck, so heißt eine Sonderausstellung im Serpentinsteinmuseum Zöblitz von Petra Fechow aus Dittmannsdorf. Alles begann 2022 mit einem geschenkten bemalten Stein. Er weckte in Petra Fechow den Wunsch, diese Kunstform selbst auszuprobieren. Nach dem Eintritt in den Ruhestand fand sie die nötige Zeit dafür und aus dem ersten Versuch wurde schnell eine große Leidenschaft. Inspiration findet sie vor allem auf Reisen mit dem Wohnmobil. Gesammelte Steine, Treibholz, aber auch Restholz oder Steine aus dem eigenen Garten dienen als primäres Ausgangsmaterial. Die natürlichen Formen und Maserungen geben dabei oft schon das spätere Motiv vor. Verarbeitet werden die Fundstücke meist im heimischen Atelier mit Acrylfarbe und schützendem Lack. Neben der Kunst auf Naturmaterialien malt Petra Fechow stimmungsvolle Landschaftsbilder auf Leinwand und widmet sich seit etwa einem Jahr auch der Aquarellmalerei. Diese erste Ausstellung lädt dazu ein, die Vielseitigkeit ihrer Naturkunst zu entdecken. Zu sehen ist die Ausstellung noch bis 15. November diesen Jahres im Serpentinsteinmuseum in Zöblitz. Montag bis Mittwoch von 11 bis 15.30 Uhr sowie samstags und sonntags von 13 bis 16 Uhr.

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Hallo und herzlich willkommen zu Sachsen aktuell an diesem Mittwoch, heute mit diesen Themen. Kellerbrand löst Großeinsatz aus. Feuerwehr evakuiert Wohngebäude in Chemnitz. Kein Bier mehr am Bahnhof. Deutsche Bahn setzt Alkoholkonsumverbot an Bahnhöfen durch und Herbstzeit ist Rummelzeit. Herbstvolksfest in Dresden gestartet.

0: Und wir schauen zu Beginn der Sendung nach Chemnitz. Dichter Rauch im Treppenhaus und mehrere Menschen in Gefahr. Ein Kellerbrand in einem Chemnitzer Hochhaus hat am Dienstagabend einen Großeinsatz von Feuerwehr und Rettungsdienst ausgelöst. Mehr dazu erfahren Sie jetzt.
1: Dichter Qualm aus den Fenstern, das gesamte Treppenhaus verraucht. Dramatische Szenen am Dienstagabend in Chemnitz-Gablenz. In einem Hochhaus an der Karl-von-Ossietzky-Straße war im Keller ein Feuer ausgebrochen. Gegen 7:30 rückten Feuerwehr und Rettungsdienste an. Was die Einsatzkräfte vor Ort erwartete, schilderte Jan Ziller, Einsatzleiter der Berufsfeuerwehr Chemnitz.
2: Vor Ort haben wir festgestellt, einen Feuerschein und eine starke Verrauchung im Kellerbereich und eine Verrauchung im kompletten Treppenhaus des Hochhauses.
1: Für die Bewohner wurde das eigene Treppenhaus zur Gefahr. Während die Feuerwehr gegen die Flammen kämpfte, lief gleichzeitig die Menschenrettung. Auch die Freiwillige Feuerwehr Adelsberg war im Einsatz.
2: Gleichzeitig mussten 2 Personen aus dem verrauchten Treppenraum gerettet werden. Im weiteren Verlauf kam noch eine weitere Person im Treppenraum dazu. Und nach Abschluss der Brandbekämpfung wurden die Bewohner der einzelnen Wohnungen kontrolliert und im Rettungsdienst zugeführt.
1: Insgesamt 5 Bewohner kamen mit Verdacht auf eine Rauchgasvergiftung ins Krankenhaus. Der gesamte Wohnblock musste evakuiert werden. Auch der leitende Notarzt wurde zur Einsatzstelle gerufen. Weshalb die Rettungskräfte bei diesem Einsatz besondere Vorkehrungen trafen, erklärte Jan Ziller von der Berufsfeuerwehr Chemnitz.
2: Der leitende Notarzt wurde alarmiert, weil laut unseren internen Regelungen ab 5 betroffenen Personen ein sogenannter MANF ausgelöst wird, ein Massenanfall von Verletzten. Und da bei einem Hochhaus mit diesen vielen Mietparteien nicht ausgeschlossen werden kann, dass in den Wohnungen noch Personen mit Beschwerden aufgrund des Brandes zugegen sind, wurde der leitende Notarzt alarmiert und wird sich jetzt um die betroffenen Personen kümmern und sichten.
1: Die Flammen konnten schließlich schnell gelöscht werden. Doch in Teilen des Gebäudes war zunächst die Stromversorgung unterbrochen. Dann wurde klar, das Feuer war offenbar absichtlich gelegt worden. Unbekannte hatten im Keller Kleidungsstücke angezündet. Auch ein Kinderwagen war von den Flammen betroffen. Die Polizei nahm Ermittlungen wegen Brandstiftung auf. Von den Tätern fehlte zunächst jede Spur. Bereits am Sonntagabend hatte es in Chemnitz einen ähnlichen Vorfall gegeben. Im Stadtteil Markersdorf hatten Jugendliche in einer Turnhalle Sportgeräte angezündet. Der Schaden ging wohl in die Tausende. Ob beide Taten miteinander zusammenhängen, ist zunächst unklar.
0: Ein Feierabendbier am Bahnsteig? Damit ist ab Donnerstag Schluss. Die Deutsche Bahn führt bundesweit ein Alkoholkonsumverbot an Bahnhöfen ein und auch in Leipzig soll dieses gelten. Das soll für mehr Sicherheit sorgen. Doch wie groß ist das Problem tatsächlich und was bedeutet die neue Regel für Reisende, Geschäfte und die Menschen am Bahnhof? Jonas Jückland mit den Einzelheiten.
3: Der Leipziger Hauptbahnhof. Täglich besuchen ihn mehr als 130.000 Menschen, darunter rund 80.000 Reisende. Ab Donnerstag gelten für sie neue Regeln. Alkohol trinken ist dann grundsätzlich verboten, ihn hier kaufen dagegen nicht. Christian Schulz, Leiter des Leipziger Bahnhofsmanagements, erklärt, worauf Reisende achten müssen.
4: Was nicht mehr erlaubt ist, dass ich das dann öffne und im Bahnhof konsumiere. Ich muss das also geschlossen aus dem Bahnhof herausführen und kann es dann privat mit nach Hause nehmen.
3: Eine verschlossene Bierflasche in der Tasche ist also erlaubt. Eine geöffnete Flasche dagegen nicht. Doch der Leipziger Hauptbahnhof ist mehr als ein Verkehrsknotenpunkt. Er ist gleichzeitig ein großes Einkaufszentrum. Doch auch in den Promenaden Hauptbahnhof gilt das Alkoholverbot. Eine Ausnahme gibt es allerdings für Restaurants und andere gastronomische Einrichtungen, erklärt Stefan John von der DB Sicherheit.
5: Also dort kann weiter Alkohol konsumiert werden in den gastronomischen Einrichtungen, in den Bereichen der Gastronomie. Aber auch wir haben eine einheitliche Hausordnung, die Promenaden und die Deutsche Bahn hier im Leipziger Hauptbahnhof. Das heißt, der Konsum außerhalb der gastronomischen Einrichtung ist auch in den Promenaden dann verboten.
3: Scheinbar ein Kompromiss, um nicht den Händlern und Gastronomen ihrer Geschäftsgrundlage zu berauben. Doch wie groß ist das Sicherheitsproblem tatsächlich? Im Frühjahr bezeichnete die Deutsche Bahn den Leipziger Hauptbahnhof noch als gefährlichsten Bahnhof Deutschlands. 859 Gewaltstraftaten registrierte die Bundespolizei hier 2025. Seit 2024 setzt sie auf verstärkte Kontrollen und regelmäßige Schwerpunkteinsätze, erklärt Polizeisprecherin Luisa Liebold.
6: Das heißt, neben unserer normalen Streifentätigkeit führen wir mehrmals im Monat sogenannte Schwerpunkteinsätze durch.
3: Doch welche Rolle spielt Alkohol bei den erhobenen Straftaten überhaupt?
6: Circa ein Drittel aller begangenen Gewaltstraftaten standen unter dem Einfluss von Alkohol bzw. sonstigen Betäubungsmitteln.
3: Wie viele dieser Taten tatsächlich mit Alkohol zusammenhingen, lässt sich daraus aber nicht komplett ablesen. Für Stefan John von der DB Sicherheit gäbe es aber dennoch Handlungsbedarf.
5: Naja, ein Drittel sind trotzdem eine ganze Menge Leute. Und wir haben natürlich im Hausrechtsbereich noch viel eher das Thema mit dem Thema Alkohol. Die Bundespolizei mit ihrem Rechtsrahmen ist ja eher für die Verfolgung dann von Straftaten und etc. zuständig. Und im Hausrechtsbereich ist natürlich die Schwelle niedriger. Und deswegen ist bei uns das Thema stärker im Fokus als gegebenenfalls bei einer Bundespolizei.
3: Denn nicht jede Pöbelei oder Belästigung ist gleich eine Straftat. Mit dem Alkoholverbot will die Deutsche Bahn deshalb schon früher eingreifen können, bevor Konflikte eskalieren. Doch ein Verbot muss auch kontrolliert werden. Zuständig ist vor allem die DB-Sicherheit, weiß Stefan John.
5: Wir sind hier am Bahnhof mit drei Streifen jeden Tag unterwegs und die Streifen werden auch das mit kontrollieren, wie das Rauchverbot

0: Und die ganzen anderen Themen?
1: Zusätzliches Personal sei zunächst nicht vorgesehen. Wer gegen das Verbot verstößt, soll erst einmal darauf hingewiesen werden. Bei weiteren Verstößen können Platzverweise und Hausverbote folgen. Besonders schwierig könnte die Durchsetzung werden, wenn hunderte Fußballfans gleichzeitig am Bahnhof ankommen, weiß Bahnhofsmanager Christian Schulz.
2: Wir werden also Konzepte für diese Lagen zusammen mit unseren Ordnungsbehörden, mit den Veranstaltern, mit der DB-Sicherung und der Bundespolizei stricken. Und dann werden wir erstmal versuchen, deeskalierend dort einzuwirken. Das ist ein Prozess, wo wir uns auch mit den Reisenden, mit den Fußballfans an die neue Situation gewöhnen müssen. Und da ist, glaube ich, Augenmaß gefragt. Aber wir haben ja 40 Bahnhöfe, wo wir das schon verprobt haben. Und die Erfahrungen sind da recht positiv.
1: Das neue Alkoholverbot gilt allerdings nur dort, wo die Deutsche Bahn ihr Hausrecht ausübt. Auf dem öffentlichen Bahnhofsvorplatz greift es deshalb nicht automatisch. Genau darin sehen Kritiker ein Problem, denn nicht jeder kommt zum Verreisen an den Hauptbahnhof. Für manche Menschen ist er auch ein sozialer Treffpunkt.
3: Aber ich finde, es muss eine Alternative für die Menschen geben, wo sie sich begegnen können und nicht aus dem Stadtbild. Stadtbild ist jetzt ein besetzter Begriff, aber aus der Stadt verschwinden. Das finde ich halt auch nicht fair, weil es meist eine Gruppe ist, die letztendlich ja auch eine Krankheit hat und deswegen sozusagen diesen Raum nutzt.
1: Die Deutsche Bahn verweist auf positive Erfahrungen andernorts und erhofft sich auch in Leipzig weniger Konflikte.
0: Na, es sollte auf alle Fälle das Thema Hausrechtsverstöße sich etwas reduzieren dadurch. Wir werden aber auch einen Fokus dann darauf setzen können, dass wir weniger Müll haben. Weil in der Regel dort, wo viel Alkohol konsumiert wird, bleibt immer viel Müll liegen.
1: So Stefan John von der DB Sicherheit. Ob die Rechnung der Bahn aufgeht, wird sich zeigen. Auf ein friedliches Miteinander anstoßen lässt sich am Bahnsteig künftig jedenfalls nur noch ohne Promille.
4: Sie ist marode und könnte im schlimmsten Fall plötzlich versagen. Die Fußgängerbrücke an der Hainstraße in Chemnitz wird abgerissen. Ab sofort ist die Verbindung über die Bahngleise gesperrt. Besonders brisant dabei, in der Brücke wurde ein Spannstahl verbaut, der auch bei der eingestürzten Carola-Brücke in Dresden zum Einsatz kam. Mehr dazu erfahren Sie jetzt.
5: Für die Brücke an der Hainstraße in Chemnitz ist endgültig Schluss. Ab sofort ist die Fußgängerbrücke über den Bahngleisen gesperrt. In den kommenden Wochen soll das gesamte Bauwerk verschwinden. Der Grund: Die Brücke ist marode und ihre Konstruktion birgt ein besonderes Risiko. Denn beim Bau wurde sogenannter Hennigsdorfer Spannstahl verwendet. Ein Material, das als anfällig für gefährliche Spannungsrisse gilt. Auch die eingestürzte Carola-Brücke in Dresden besaß eine vergleichbare Konstruktion. Hinzu kommt, wichtige Teile der Chemnitzer Brücke sind für Kontrollen nicht zugänglich. Ein plötzliches Versagen des Bauwerks konnte deshalb nicht sicher ausgeschlossen werden. Eine Sanierung kam für die Stadt nicht mehr in Frage. Der Abriss selbst ist aufwendig. Zunächst wird die Brücke in einzelne Segmente zerlegt, die anschließend mit einem Kran über den Bahngleisen ausgehoben werden. Danach verschwinden auch die Stützen und Teile der Zugänge. Die frei werdenden Flächen sollen renaturiert werden. Rund 480.000 Euro kostet der Rückbau. Eine neue Brücke ist vorerst nicht geplant. Dafür fehlt aktuell das Geld im städtischen Haushalt. Fußgänger müssen deshalb künftig einen Umweg über den Dresdner Platz nehmen. Barrierefreie Alternativen führen unter anderem über die Sonnenstraße und Martinstraße. Bis voraussichtlich 13. November sollen die Abrissarbeiten abgeschlossen sein. Dann wird die bisherige Verbindung über die Gleise endgültig Geschichte sein.
4: Und wir melden uns gleich mit weiteren spannenden Themen aus dem Freistaat zurück. Bleiben Sie also dran.

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2: Und das ist Sachsen aktuell an diesem Mittwoch. Willkommen zurück. Hoch hinaus, schnell im Kreis oder doch lieber ganz klassisch der Autoscooter. Auf der Pieschner Allee ist wieder Rummelzeit. Das Dresdner Herbstvolksfest läuft noch bis zum 1. November mit viel Adrenalin, Familienangeboten und jeder Menge Jahrmarktgefühl.
3: Noch bis zum 1. November dreht sich auf der Pieschner Allee wieder alles um Rummel, Fahrgeschäfte und Jahrmarktstimmung. Kelly Walz betreibt selbst zwei Geschäfte auf dem Platz und kennt das Herbstvolksfest aus der Schaustellerperspektive.
4: Zum diesjährigen Herbstvolksfest haben wir wirklich viele Attraktionen mit dabei. Das allergrößte, was wahrscheinlich die meisten Dresdner schon gesehen haben, ist unser 55 Meter hohes Riesenrad. Dann haben wir noch das Lachfreuhaus wieder da. Das ist ein Laufgeschäft mit sehr viel Spaß und Action drin. Das ist auch seit langer Zeit mal wieder da. Ein hoher Kettenflieger ist mit dabei, eine Schaukel, aber auch viele Kinderfahrgeschäfte, viel zum Essen, zum Trinken. Also die Auswahl ist wieder sehr groß zum Herbstvolksfest.
3: Wo sich täglich zahlreiche Besucher in die Fahrgeschäfte setzen, schwingt nach den jüngsten Unfällen auf den Münchner Wiesen vielleicht auch ein bitterer Beigeschmack in puncto Sicherheit mit. Dazu Olaf Liebold, zweiter Vorsitzender des Dresdner Schaustellerverbandes.
5: Das ist relativ gut einzuordnen. München ist nun mal Blickpunkt der Welt. Ja? Da schaut die Welt hin und wenn sich dort einer einen Fußnagel umknickt, dann wird dann natürlich ein Riesenelefant rausgebastelt. Wir haben das Glück, hier in Sachsen zu sein, in Dresden zu sein. Wir haben das sächsische Bauordnungsamt hier. Wir haben den TÜV Sachsen hier vor Ort in Dresden. Wir haben den direkten Weg. Die Jungs können eigentlich herlaufen und sie machen es auch. Ja? Also wir werden hier ständig und immer überwacht. Zu jeder Veranstaltung kommt die Bauordnahme, das Bauordnungsamt nimmt diese Geschäfte ab, überprüft die Aufbauten, überprüft diese Anlagen, ob sie regelkonform aufgestellt wurden.
3: Damit auf dem Rummel am Ende nicht nur die Fahrgeschäfte überzeugen, muss auch das Gesamtpaket stimmen. Dazu gehören für Kelly Walz auch feste Aktionstage. Und genau die machen den Besuch unter der Woche noch einmal besonders attraktiv.
4: Und Donnerstag immer unsere Attraktionstage. Das ist einmal der Familientag am Mittwoch, Donnerstag der Doppeldeckertag. Da können halt auch gerade die Familien, die jungen Leute echt enorm viel Geld sparen.
3: Für die Schausteller steckt hinter diesen wenigen Minuten Nervenkitzel deutlich mehr Arbeit. Ob sich der Aufwand lohnt, zeigt sich für Kelly Walz und Olaf Liebold deshalb vor allem an den Reaktionen der Besucher.
4: Eigentlich jedes Lächeln, was einem entgegentritt, egal ob es die Kinder sind, egal ob es die Erwachsenen sind, die einfach Spaß haben. Wir beobachten natürlich auch unsere Kundschaft hier, wie sie hier langlaufen. Und ja, das ist einfach das Schönste, wenn die voller Lachen und mit viel Spaß hier von dem Volksfestgelände weggehen.
5: Das ist die größtmögliche Bestätigung, die wir haben können als Veranstalter. Das ist das Beste, was man haben können. Lächelnde Gesichter, vor Freude schreiende Kinder. Das ist das, was uns immer wieder dazu motiviert.
3: Am Ende bleibt vor allem das, was einen guten Rummel ausmacht. Ein bisschen Nervenkitzel, natürlich Sicherheit, viel Spaß und jede Menge Eindrücke.
2: Und wir schauen zum Abschluss noch ins Erzgebirge, denn wie sieht's aus im Gesundheitssystem? Haben die politischen Weichen Auswirkungen auf die Kliniklandschaft im Erzgebirge? Diese und viele andere Fragen wurden in dieser Woche bei einer Podiumsdiskussion in Wolkenstein besprochen.
6: Wenn Sie mit einem Satz beschreiben müssten, wie es um unser Gesundheitssystem bestellt ist, was würden Sie antworten? Also ein Satz würde genügen.
7: Also wenn ich einen Satz beschreiben müsste, würde ich sagen, die Patienten tragen eigentlich das aus, was sozusagen in unserem System hinkt und was nicht funktioniert. Also sprich, was die Politik vielleicht auch versäumt oder die Krankenkassen nicht leisten können oder wollen. Ja, das ist das, was ich sehe.
8: Einfach weiter.
9: Dann nehme ich mal die andere Perspektive ein, der leider ziemlich kostenintensiv und teuer, aber mit einem nicht effektiven Output für die Patientinnen und Patienten. Also es könnte aus dem Geld aus meiner Sicht mehr gemacht werden.
10: Ja, ich bleibe in der Sprache des Krankenhauses. Unser Gesundheitssystem ist ein Intensivpatient und irgendwie haben wir noch nicht so die richtige Therapieform gefunden, um es zu retten.
11: Im Publikum saßen, wenn auch nur wenige, Interessierte aus der Region. Gerade die aktuelle Neuausrichtung des hiesigen Klinikums mit 4 Standorten war von Interesse. Entbindungsstationen in Schopau soll geschlossen werden, manche Behandlungen, Operationen werden nicht mehr an allen Häusern angeboten. Die Sorge, lange Wege in Kauf nehmen zu müssen, steigt. Marcel Koch erklärte aber die Notwendigkeit.
10: Na, also man muss generell sagen, wir haben ein sehr gutes Gesundheitssystem, aber wir merken, insbesondere im ländlichen Raum, dass diese Strukturen sich nicht dauerhaft aufrechterhalten lassen. Das hat zum einen mit der Überalterung der niedergelassenen Ärzte zu tun, die genauso verläuft wie die Überalterung der Bevölkerung. Der demografische Wandel im Erzgebirgskreis ist deutlich sichtbar. Wir sind der 5. älteste Landkreis in ganz Deutschland. Und wie gesagt, wir haben sehr viele alte Menschen, die natürlich auch dann dementsprechend eine höhere medizinische Versorgung brauchen, sodass wir im Grunde genommen jetzt managen müssen, wie können wir welche Ressourcen fürs Erzgebirge überhaupt noch zur Verfügung stellen und die Patienten bestmöglich versorgen. Also eins ist sicher, so wie bisher kann es nicht weitergehen, weil diese Strukturen werden nicht mehr lange existieren.
11: Nun werden auch, wie man erfährt, Wege verlängert werden zwangsläufig für den Patienten, oder?
9: Konkret kommt es jetzt darauf an, wenn Sie die Krankenhausstrukturreform meinen, kann das natürlich passieren, je nachdem, wie gerade hier im Erzgebirge. Die Kliniken mussten jetzt quasi ihre Leistungsgruppen, die haben jetzt ihre Bescheide bekommen vom MDK, jetzt haben die ein Widerspruchsrecht und dann wird der neue Krankenhausplan, der wird jetzt Ende des Jahres neu erstellt. Da müssen wir gucken, welche Kliniken, welche Leistungsgruppen oder welche Behandlungen, sagen wir es mal so, erbringen können. Das wissen wir noch nicht. Also die Widerspruchsfrist läuft jetzt noch für die Kliniken.
10: Und das ist jetzt sicherlich ein Ansatz, wo ich sagen kann, dass die Krankenhäuser alle gleichzeitig dazu gezwungen werden, sich Gedanken zu machen, wo spezialisiere ich mich und welche Leistungen gebe ich in der Zukunft aus, das ist sicherlich etwas, was dem deutschen Gesundheitswesen insgesamt nicht schadet, dass man sagt, was ist jetzt meine Nische? Ja, ich muss nicht überall alles machen. Und da muss ich sagen, habe ich als Geschäftsführer vom Erzgebirgsklinikum einen riesen Vorteil gegenüber anderen Geschäftsführern, die nur ein Krankenhaus führen, weil ich kann ja zwischen meinen Standorten die Leistungen verschieben und keiner dieser Standorte ist mehr als 30 Minuten vom anderen entfernt.
11: Politik in Sachsen kann nur bedingt agieren und eingreifen, weil die Vorgaben vom Bund gemacht werden. Auch das war ein Thema.
9: Und die Krankenhausgesellschaft sagt, weil Herr Koch hat ja schon gesagt, dass 75% sind hier von der Insolvenz bedroht. Und der Instandhaltungsrückstand, der ist, glaube ich, jetzt auf mehrere hunderte Millionen zu beziffern der letzten Jahre. Und man sagt, man braucht so im Jahr 200 bis 250 Millionen mindestens, um die regulären Instandhaltungen bei den Krankenhäusern entsprechend zu finanzieren. So, und im Moment haben wir im Haushalt eingestellt 75 Millionen, da kann sich ja jeder rechnen, wie viel da fehlen. Und das wäre genau das Gesetz, dass man sagt, man muss das Krankenhausgesetz ändern.
12: Also man kann natürlich über den Landeshaushalt, über gewisse Förderungen, auch was die Investitionen für die Krankenhäuser betrifft, da kann man was tun. Und eigentlich müssen alle an einen Tisch, um sich zu vernetzen. Ich sage mal, sektorenübergreifende Versorgung. Also da muss der Apotheker, da muss der Arzt, da muss das Krankenhaus, die müssen eigentlich alle an den Tisch, wie man hier bestmöglich die Versorgung sichern kann und wie man sich auch zusammentun kann in den MVZ oder wie auch immer. Ne? Weil anders wird es nicht mehr funktionieren.
7: Auch auf die Patienten, der steigt eigentlich von Jahr zu Jahr. Also die die Krankenkassenbeiträge steigen, dann auch die entsprechenden Eigenanteile, die zu tragen sind bei Medizin, Medikamenten, Krankenhausaufenthalt etc. Und was aber in meinen Augen noch erheblicher ist, ist tatsächlich die Wartezeiten. Also sprich, wenn ich jetzt einen Facharzttermin brauche, teilweise auch jemand, der zum Beispiel onkologischer Patient ist, der sagt, er hat jetzt bei der Therapie wurde ein sogenannter Achalasie festgestellt, zum Beispiel Speiseröhrenverengung, wenn es jetzt nichts sagt. Und Da ist es so, dass es schon erhebliche Einschränkungen von der Lebensqualität ist. Und wenn man dann gesagt bekommt, in einem Vierteljahr kriegen Sie einen Termin für die POE. Das ist eine Weitung, oder wo die Speiseröhrenverengung sozusagen behoben wird. Und das ist natürlich, muss gestehen, aus Patientensicht schon selbst ein Vierteljahr kann echt eine lange Zeit sein. Das Warten, bis dann der Tag ran ist, wo man sagt, okay, jetzt wird es gemacht. Also das sind die zwei Punkte, wo ich sage, das würde ich mir wünschen, dass es besser wird oder dass man das halt irgendwo, gerade vielleicht die Frage der Wirtschaftlichkeit, welche Therapien, welche Behandlungen werden in den Fokus gerückt, ist ein bisschen schwierig.
11: Gibt es Ideen für Lösungsansätze und muss man als Patient vielleicht selbst aktiv werden?
12: Also jeder kann natürlich bei sich anfangen, Prävention, sich gesund zu ernähren, Sport zu treiben, irgendwie für seine Gesundheit was zu tun. Weil ich glaube, das ist die beste Medizin, dass man gar keinen Arzt und gar keine Versorgung braucht. Ne? Aber das ist leichter gesagt.
10: Also grundsätzlich ist Prävention das Mittel der Wahl. Wenn man gar nicht erst krank wird, braucht man auch keine Arztbesuche. Wir haben schon vor einiger Zeit die Hotline eingeführt. Da kann sich der Patient eigentlich ganz gut hinwenden. Also es ist immer ratsam, aufmerksam zu verfolgen, was sich in der Gesundheitslandschaft tut.
11: Aber nicht alles läuft so schlecht, wie es geredet wird. Hauptprobleme sind der demografische Wandel und die damit verbundene Unterfinanzierung. Am Montagabend wurde im Gasthof Heinsebank über das Gesundheitssystem bei einer Diskussionsrunde gesprochen, Ideen und Gedanken ausgetauscht.
2: Und das war Sachsen aktuell vom heutigen Mittwoch. Ich bedanke mich sehr bei Ihnen und freue mich, wenn Sie auch morgen wieder mit dabei sind. Bis dahin finden Sie wie gewohnt alle wichtigen Berichte und Nachrichten aus dem Freistaat auch in unserer Mediathek unter www.sachsen-fernsehen.de. Mein Team und ich wünschen jetzt noch einen angenehmen Mittwochabend. Machen Sie es gut und bis morgen.

0: Einen wunderschönen guten Abend, liebe Zuschauerinnen und Zuschauer, und willkommen zu Ihrem Dresden aktuell am Mittwoch, dem 14. Oktober 2026. Ich freue mich, dass Sie auch heute wieder mit dabei sind und heute mal wieder mit mir gemeinsam durch Dresden spazieren. Wir starten bei Dresdens Baustellen. Ja, vom Pirnaischen Platz bis zum Fetscherplatz reiht sich derzeit eine Baustelle an die nächste. Absperrungen, Umleitungen und geänderte Verkehrsführungen sorgen vielerorts für Verwirrung. Doch wissen die Dresdner eigentlich, was an den einzelnen Stellen gebaut wird? Wie lange die Arbeiten noch dauern und wie viel mehr Zeit sie einplanen müssen? Mein Kollege Nino Taubmann hat sich auf einen Baustellenrundgang durch die Stadt gemacht.
1: Baustellenchaos in Dresden. Da hatten wir eine Idee.
2: So, meine Damen und Herren, Sie werden es wahrscheinlich kennen, hier in Dresden aktuell Baustelle an Baustelle. Du kommst fast nirgends richtig durch. Deswegen machen wir heute den Selbsttest. Wie gut kommt man in Dresden wirklich noch von A nach B? Die Stoppuhr habe ich hier. Läuft. Wir legen los.
1: Für unseren Selbsttest fahren wir eine Strecke, die wir im normalen Redaktionsalltag eigentlich so ziemlich jeden Tag auf uns nehmen. Ein Weg, der mit dem Auto im Normalfall zwischen 5 und 10 Minuten dauert. Auf unserem Weg auch mehrere Baustellen.
2: Beispielsweise hier am Pirnaischen Platz, Großbaustelle mit den Gleisen von der DVB, die werden gerade erneuert. Dabei eingeschränkt die Straßenbahnlinie 1, 2, 8, 9 und die 12. Teilweise auch große Probleme für den Autoverkehr, da ist teilweise gesperrt. Und diese Baustelle soll noch bis zum 24. Oktober stattfinden. Bis dahin werden wir hier weitere Probleme haben. Und das ist nicht die einzige, wir nehmen euch mit zur nächsten.
1: Die Bauarbeiten am Pirnaischen Platz befinden sich gerade bereits in der zweiten Phase. Vom 5. bis zum 9. Oktober wurde die Gleiskreuzung ausgebaut, die nach Einbruch der Carola-Brücke nicht mehr benötigt wurde. Für viele Nutzer des ÖPNV eine der Stellen, die sie, genauso wie uns aktuell im Auto, daran hindert, von A nach B zu kommen.
2: Ähnlich sieht es natürlich auch hier aus. Am Hygienemuseum ist die Straße entlang, dementsprechend dieselben Arbeiten. Ebenfalls bis zum 24. Oktober werden hier alle Straßenbahnlinien komplett umgeleitet. Jeweils für die Leute auch ein riesiger Umweg bzw. ein großes Problem auch für den Durchgangsverkehr. Es sind zwar Linienbusse angelegt, die die Leute zu ihrem Ziel führen sollen, aber für die Leute, die auf die Straßenbahn angewiesen sind, natürlich weiterhin ein Riesenproblem.
1: Für unseren Selbsttest haben wir auch den Umweg abseits von vielbefahrenen Hauptverkehrsstraßen genommen. Für viele Ortskundige mit dem Auto oft ein Weg, um verstopften großen Straßen zu entkommen.
2: Aber nicht nur auf den großen Durchgangsstraßen in Dresden ist momentan Verkehrschaos. Auch beispielsweise hier in einer kleineren Durchfahrtsstraße zwischen der Wallertstraße und der Schumannstraße ist auch absolut kein Durchkommen. Wir wollten nämlich gerade den Weg machen von einer der größeren Zufahrtsstraßen zu einer der anderen größeren Zufahrtsstraßen. Und auch hier hatten wir kein Durchkommen. Dementsprechend haben wir das Problem nicht nur auf den großen, wie gesagt, sondern auch auf den kleinen Straßen.
1: Die letzte Baustelle auf unserem Weg, der Fetscherplatz. Einer der Knotenpunkte in Dresden, an denen ÖPNV und Straßenverkehr aufeinandertreffen. Die Einschränkungen durch die Baustelle klar spürbar.
2: Auch hier am Fetscherplatz haben die Leute große Probleme, von A nach B zu kommen. Wie Sie sehen hier hinten, da werden aktuell neue Wasserleitungen verlegt. Passiert noch bis Mitte November. Dementsprechend werden hier auch die Linie 10, die Linie 12, was die Straßenbahn angeht, und auch die Buslinie 64 umgeleitet bzw. können nicht durchfahren. Auch hier großer Frust bei den Leuten. Auch hier ein großes Problem, sein Ziel zu erreichen. Wir haben den Selbsttest gemacht. Das Ergebnis, das sehen Sie gleich.
1: Neben den Baustellen, die wir in unserem Selbsttest besucht haben, weist Dresden laut Online-Portal verkehrslage.de aktuell 172 Baustellen vor. Beispielsweise die Großbaustelle an der Königsbrücker Straße. Aber wie sehr hat der aktuelle Zustand der Dresdner Straßen unseren Fahrtweg beeinflusst?
2: So, wir sind angekommen. Ich gucke mal, was die Stoppuhr sagt. Wir sind genau bei 16 Minuten und 30 Sekunden. Dementsprechend, ja, für eine Strecke, die wir normalerweise in 5 bis 10 Minuten fahren, war es heute schon ein bisschen länger. Aber meine Damen und Herren, Sie wissen ja, wie es heißt. Nur eine Stadt, in der gebaut wird, die Stadt lebt auch. Man muss auch in die Zukunft schauen. Dementsprechend, die paar Minuten müssen wir mitnehmen, dafür, dass Dresden modern bleibt, dafür, dass Dresden funktional bleibt. Dementsprechend, seien Sie nicht so sauer auf den nächsten Arbeitsweg. Es gehört dazu.
0: Kaum ist der Entwurf für die neue Carola-Brücke beschlossen, gibt es schon die ersten Änderungen. Die Brücke soll nämlich breiter werden als ursprünglich geplant. Gleichzeitig wird die mittige Radverkehrsführung aktuell nicht weiter verfolgt. Das sorgt vor allem beim Allgemeinen Deutschen Fahrradclub für Kritik und bei Teilen des Dresdner Stadtrats. Befürworter des Entwurfs halten die Aufregung dagegen für überzogen. Die Frage: Wie viel bleibt am Ende noch vom ursprünglichen Entwurf übrig?

0: Bei einem Unfall in Dresden-Striesen ist ein 71-jähriger Radfahrer schwer verletzt worden. Der Mann war auf dem Radweg der Borsbergstraße in Richtung Fetscherplatz unterwegs. An der Kreuzung Kränkelstraße wurde er von einem Nissan Qashqai erfasst. Die 35-jährige Autofahrerin kam aus Richtung Huttenstraße. Der entstandene Sachschaden liegt bei rund 1.000 Euro. In Dresden-Schertnitz haben Unbekannte eine Garage auf einem Garagenhof an der Südhöhe aufgebrochen. Die Täter zerstörten das Schloss und stahlen eine weiße Aprilia RS 125 sowie 4 Kompletträder mit Alufelgen. Der Gesamtwert der Beute liegt bei etwa 6.000 Euro. Der zusätzliche Sachschaden wird von der Polizei mit rund 50 Euro beziffert. Gleich 2 Kabeldiebstähle beschäftigen die Dresdner Polizei. An der Döbelner Straße wurden 3 Ladekabel einer Ladesäule abgeschnitten und gestohlen. Beute und Sachschaden liegen jeweils bei rund 3.000 Euro. In der inneren Neustadt brachen Unbekannte außerdem in ein Geschäft ein und stahlen von einer Baustelle etwa 20 Meter Stromkabel sowie mehrere Baustellenleuchten. In der Dresdner Altstadt haben Unbekannte Werkzeug im Wert von rund 3.000 Euro aus einem Sanierungsobjekt gestohlen. Die Täter drangen in ein Haus an der Seestraße ein und brachen dort einen Lagerraum auf. Gestohlen wurden unter anderem Bohrmaschinen, ein Akkubohrhammer und 2 Trennschleifer. Der zusätzliche Sachschaden wird mit etwa 250 Euro angegeben.
1: Nach einer kurzen Unterbrechung geht's weiter in Ihrem Dresden aktuell. Dranbleiben lohnt sich. Danach machen wir noch einen kleinen Ausflug auf

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4: Weiter geht's in Ihrem Dresden aktuell, schön, dass Sie dran geblieben sind. Hoch hinaus, schnell im Kreis oder doch lieber ganz klassisch im Autoscooter. Auf der Pieschner Allee ist wieder Rummelzeit und da können Sie sich's dann selbst raussuchen. Das Dresdner Herbstvolksfest läuft noch bis zum 1. November mit viel Adrenalin, Familienangeboten und jeder Menge Jahrmarktgefühl. Meine Kolleginnen Sarah Lippold und Kira Junge haben sich das Ganze einmal vor Ort angeschaut.
5: Noch bis zum 1. November dreht sich auf der Pieschner Allee wieder alles um Rummel, Fahrgeschäfte und Jahrmarktstimmung. Kelly Walz betreibt selbst zwei Geschäfte auf dem Platz und kennt das Herbstvolksfest aus der Schaustellerperspektive.
6: Zum diesjährigen Herbstvolksfest haben wir wirklich viele Attraktionen mit dabei. Das allergrößte, was wahrscheinlich die meisten Dresdner schon gesehen haben, ist unser 55 Meter hohes Riesenrad. Dann haben wir noch das Lachfreuhaus wieder da. Das ist ein Laufgeschäft mit sehr viel Spaß und Action drin. Das ist auch seit langer Zeit mal wieder da. Ein hoher Kettenflieger ist mit dabei, eine Schaukel, aber auch viele Kinderfahrgeschäfte, viel zum Essen, zum Trinken. Also die Auswahl ist wieder sehr groß zum Herbstvolksfest.
5: Wo sich täglich zahlreiche Besucher in die Fahrgeschäfte setzen, schwingt nach den jüngsten Unfällen auf den Münchner Wiesen vielleicht auch ein bitterer Beigeschmack in puncto Sicherheit mit. Dazu Olaf Liebold, zweiter Vorsitzender des Dresdner Schaustellerverbandes.
7: Das ist relativ gut einzuordnen. München ist nun mal Blickpunkt der Welt. Ja? Da schaut die Welt hin und wenn sich dort einer einen Fußnagel umknickt, dann wird dann natürlich ein Riesenelefant rausgebastelt. Wir haben das Glück, hier in Sachsen zu sein, in Dresden zu sein. Wir haben das sächsische Bauordnungsamt hier. Wir haben den TÜV Sachsen hier vor Ort in Dresden. Wir haben den direkten Weg. Die Jungs können eigentlich herlaufen und sie machen es auch. Ja? Also wir werden hier ständig und immer überwacht. Zu jeder Veranstaltung kommt die Bauabnahme, macht das Bauordnungsamt, nimmt diese Geschäfte ab, überprüft die Aufbauten, überprüft diese Anlagen.

0: auch zur Regelkonform aufgestellt wurden.
1: Damit auf dem Rummel am Ende nicht nur die Fahrgeschäfte überzeugen, muss auch das Gesamtpaket stimmen. Dazu gehören für Kelly Walz auch feste Aktionstage. Und genau die machen den Besuch unter der Woche noch einmal besonders attraktiv.
2: Donnerstag immer unsere Attraktionstage. Das ist einmal der Familientag am Mittwoch, Donnerstag der Doppeldeckertag. Da können halt auch gerade die Familien, die jungen Leute echt enorm viel Geld sparen.
1: Für die Schausteller steckt hinter diesen wenigen Minuten Nervenkitzel deutlich mehr Arbeit. Ob sich der Aufwand lohnt, zeigt sich für Kelly Walz und Olaf Liebhold deshalb vor allem an den Reaktionen der Besucher.
2: Eigentlich jedes Lächeln, was einem entgegentritt, egal ob es die Kinder sind, egal ob es die Erwachsenen sind, die einfach Spaß haben. Wir beobachten natürlich auch unsere Kundschaft hier, wie sie hier langlaufen. Und ja, das ist einfach das Schönste, wenn die voller Lachen und mit viel Spaß hier von dem Volksfestgelände weggehen.
0: Das ist die größtmögliche Bestätigung, die wir haben können als Veranstalter. Das ist das Beste, was man haben können. Lächelnde Gesichter, vor Freude schreiende Kinder. Das ist das, was uns immer wieder dazu motiviert.
1: Am Ende bleibt vor allem das, was einen guten Rummel ausmacht. Ein bisschen Nervenkitzel, natürlich Sicherheit, viel Spaß und jede Menge Eindrücke.
3: Und jetzt folgt für Sie kurz und kompakt die Meldungen aus Dresden, die Meldungen aus Sachsen. Kurz und kompakt für Sie zusammengefasst. Unsere Kurzmeldungen. Viel Spaß.
4: Die sogenannten Kiezlichter in der Dresdner Neustadt stehen vor dem Aus. Im Entwurf für den Doppelhaushalt 2027 und 2028 sind offenbar keine Mittel mehr für die Schlichterteams vorgesehen. Die SPD fordert, das Angebot zu erhalten und sogar auf weitere Bereiche wie den Postplatz auszuweiten. Die Kiezlichter sollen vor allem in den Abendstunden Konflikte im öffentlichen Raum entschärfen. In Dresden sollen perspektivisch mehr Schulhöfe auch außerhalb der Unterrichtszeit geöffnet werden. Hintergrund ist der Mangel an frei zugänglichen Spiel- und Aufenthaltsflächen für Kinder und Jugendliche. Bestehende Schulhöfe könnten damit nachmittags und teilweise auch an Wochenenden zusätzlich genutzt werden. Diskutiert werden dabei unter anderem Fragen zu Aufsicht, Haftung und möglichen Nutzungskonflikten. Im Streit um das geschlossene Luftbad Dölzschen gibt es eine neue Entwicklung. Die Dresdner Bäder ziehen ihren Widerspruch gegen die Schließung zurück. Grund für die Stilllegung ist die veraltete Wasseraufbereitung. Statt weiter juristisch vorzugehen, soll nun nach einer langfristigen Lösung für die Sanierung und mögliche Wiedereröffnung gesucht werden. Wann das Bad wieder öffnen könnte, ist derzeit noch offen. Nach einer Messerattacke vor der Huschhalle in Dresden-Löbtau ist ein 28-Jähriger zu 2,5 Jahren Haft verurteilt worden. Der Mann hatte im Mai zweimal nach einem ehemaligen Polizisten gestochen. Der 51-Jährige konnte jeweils ausweichen und blieb unverletzt. Nach Angaben des Angeklagten hatte er zuvor Crystal konsumiert und lange nicht geschlafen. Das Amtsgericht verurteilte ihn wegen versuchter gefährlicher Körperverletzung. Wegen Fluchtgefahr bleibt er in Haft. Im Tagebau Vereinigtes Schlehenhain ist ein Stück Bergbaugeschichte zu Ende gegangen. Ein rund 1000 Tonnen schwerer Braunkohlebagger hat am Morgen die Bundesstraße 176 bei Neukieritsch überquert. Das Großgerät wurde ins Abbaufeld Peres verlegt. Damit hat der letzte große Bagger das Feld Schlehenhain verlassen. Dort soll die Kohleförderung Ende des Jahres eingestellt werden. In Sachsen beginnen heute die Tarifverhandlungen für rund 155.000 Beschäftigte der Metall- und Elektroindustrie. Die IG Metall fordert 5% mehr Entgelt bei einer Laufzeit von 12 Monaten. Außerdem geht es um die Sicherung von Arbeitsplätzen und Standorten sowie um eine Gewinnbeteiligung. Vor dem Verhandlungsort in Chemnitz hat die Gewerkschaft zu einer Kundgebung aufgerufen. Der geringe Niederschlag setzt Sachsens Wäldern auch in diesem Jahr zu. Nach Angaben von Sachsenforst liegt die Regenmenge bislang deutlich unter dem langjährigen Durchschnitt. Die Folgen für die Vitalität der Bäume seien bereits absehbar. Rund 6.800 Baumkronen werden für die jährliche Waldzustandserhebung untersucht. Entspannung gibt es dagegen beim Borkenkäfer. Die Schäden sind bislang vergleichsweise gering. RB Leipzig hat seinen ersten Champions-League-Sieg der laufenden Ligaphase gefeiert. Die Sachsen besiegten die PSV Eindhoven vor mehr als 43.000 Zuschauern mit 1:0. Gruder erzielte in der 75. Minute das entscheidende Tor. Zuvor hatte RB-Keeper Maarten van de Voort einen Elfmeter von Ivan Perisic pariert. Für Leipzig war es der erste Königsklassensieg seit Januar 2025. Die Niners Chemnitz haben ihren ersten Auswärtssieg in dieser Eurocup-Saison gefeiert. Die Sachsen setzten sich beim italienischen Erstligisten Trento mit 88-80 durch. Überragender Spieler war Kobe Williams mit 30 Punkten und 7 verwandelten Dreiern. In einer engen Schlussphase behielten die Chemnitzer die Nerven und entschieden die Partie mit starken letzten Angriffen für sich. In Dresden zeigte sich das Wetter heute freundlich und heiter, mit viel Sonnenschein und nur wenigen Wolken am Himmel. Die Temperaturen kletterten dabei auf angenehme 16 Grad. In der kommenden Nacht ziehen einige Wolken auf, es bleibt dabei aber überwiegend trocken. Die Temperaturen gehen auf milde 8 Grad zurück. Der Donnerstag präsentiert sich erneut heiter und freundlich, mit einem schönen Wechsel aus Sonne und lockeren Wolken. Die Höchstwerte erreichen dabei wieder angenehme 16 Grad. In den darauffolgenden 3 Tagen bleibt es zunächst freundlich. Am Freitag scheint häufig die Sonne bei milden 18 Grad. Am Samstag wird es wechselhafter. Immer wieder kann Regen fallen, die Temperaturen erreichen rund 14 Grad. Auch am Sonntag zeigt sich der Himmel überwiegend bewölkt und zeitweise ist mit etwas Regen zu rechnen, bei ebenfalls etwa 14 Grad.
3: Und das war Ihr Dresden aktuell am Mittwoch, liebe Zuschauerinnen und Zuschauer, dem 14. Oktober 2026. Ich freue mich, dass Sie auch heute wieder mit dabei gewesen sind und wir hoffen, dass wir Sie gut unterhalten und informieren konnten. 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Und sollten Sie uns lieber hören wollen, können Sie das selbstverständlich jederzeit gern auf unserem Radiosender Sachsen 1. Wir sehen uns dann morgen um die gewohnte Zeit wieder. Bis dahin wünscht das gesamte Team einen wunderschönen Abend. Machen Sie es gut und bis morgen. Tschüss!

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Im Jahr 1747 wurde der venezianische Maler Bernardo Bellotto an den sächsischen Hof berufen. Auch bekannt unter dem Namen Canaletto war er berühmt für seine Veduten, realistische Darstellungen von Städten und Landschaften, die mit Hilfe einer Kamera obscura entstanden. Wie kein anderer Maler hat Canaletto das Bild von Dresden geprägt. Er porträtierte aber auch die Festung Königstein und Pirna, weil dort die Festung Sonnenstein von großer strategischer Bedeutung war. Sie ist daher auch auf Canalettos berühmtester Darstellung von Pirna zu sehen, die den Marktplatz zeigt. Jedes Jahr stellen die Pirnaer Bürger das Gemälde nach, weil sich kaum etwas verändert hat. Das Originalgemälde befindet sich in der Gemäldegalerie Alte Meister in Dresden, während eine meisterhafte Kopie im Pirna-Canaletto-Haus ausgestellt ist.

0: Einen wunderschönen guten Abend und herzlich willkommen, liebe Zuschauerinnen und Zuschauer, zu Leipzig aktuell an diesem Mittwoch. Wir schauen auf die wichtigsten Meldungen von diesem Mittwoch aus Leipzig und der Umgebung. Alkoholkonsum an Bahnhöfen, das soll ab morgen Geschichte sein, denn die Deutsche Bahn wird ein Verbot von Getränken an Bahnsteigen einführen. Doch warum das Ganze und was erhofft sich die Bahn davon? Dazu gleich mehr. Außerdem beschäftigen wir uns heute mit einem Thema, welches viele Menschen betrifft, das Thema Schlaf. Nicht wenige Menschen haben mit echten Schlafstörungen zu kämpfen, das zumindest zeigen neueste Umfragen. Wir haben uns in Leipzig umgehört und mit Experten gesprochen. Das und vieles mehr jetzt bei Leipzig aktuell. Ein Feierabendbier am Bahnsteig? Damit ist ab Donnerstag Schluss, denn die Deutsche Bahn führt bundesweit ein Alkoholkonsumverbot an ihren Bahnhöfen ein, auch in Leipzig. Das soll für mehr Sicherheit sorgen, doch wie groß ist das Problem tatsächlich? Und was bedeutet die neue Regel für Reisende, Geschäfte und die Menschen am Bahnhof? Unser Reporter Jonas Jückeland hat darüber am Leipziger Hauptbahnhof, einem der größten Bahnhöfe Deutschlands, mit Verantwortlichen der Deutschen Bahn und der Bundespolizei gesprochen.
1: Der Leipziger Hauptbahnhof. Täglich besuchen ihn mehr als 130.000 Menschen, darunter rund 80.000 Reisende. Ab Donnerstag gelten für sie neue Regeln. Alkohol trinken ist dann grundsätzlich verboten, ihn hier kaufen dagegen nicht. Christian Schulz, Leiter des Leipziger Bahnhofsmanagements, erklärt, worauf Reisende achten müssen.
2: Was nicht mehr erlaubt ist, dass ich das dann öffne und im Bahnhof konsumiere. Ich muss das also geschlossen aus dem Bahnhof herausführen und kann es dann privat mit nach Hause nehmen.
1: Eine verschlossene Bierflasche in der Tasche ist also erlaubt. Eine geöffnete Flasche dagegen nicht. Doch der Leipziger Hauptbahnhof ist mehr als ein Verkehrsknotenpunkt. Er ist gleichzeitig ein großes Einkaufszentrum. Doch auch in den Promenaden Hauptbahnhof gilt das Alkoholverbot. Eine Ausnahme gibt es allerdings für Restaurants und andere gastronomische Einrichtungen, erklärt Stefan John von der DB Sicherheit.
3: Also dort kann weiter Alkohol konsumiert werden in den gastronomischen Einrichtungen, in den Bereichen der Gastronomie. Aber auch wir haben eine einheitliche Hausordnung, die Promenaden und die Deutsche Bahn hier im Leipziger Hauptbahnhof. Das heißt, der Konsum außerhalb der gastronomischen Einrichtung ist auch in den Promenaden dann verboten.
1: Scheinbar ein Kompromiss, um nicht den Händlern und Gastronomen ihrer Geschäftsgrundlage zu berauben. Doch wie groß ist das Sicherheitsproblem tatsächlich? Im Frühjahr bezeichnete die Deutsche Bahn den Leipziger Hauptbahnhof noch als gefährlichsten Bahnhof Deutschlands. 859 Gewaltstraftaten registrierte die Bundespolizei hier 2025. Seit 2024 setzt sie auf verstärkte Kontrollen und regelmäßige Schwerpunkteinsätze, erklärt Polizeisprecherin Luisa Liebold.
4: Das heißt, neben unserer normalen Streifentätigkeit führen wir mehrmals im Monat sogenannte Schwerpunkteinsätze durch.
1: Doch welche Rolle spielt Alkohol bei den erhobenen Straftaten überhaupt?
4: Circa ein Drittel aller begangenen Gewaltstraftaten standen unter dem Einfluss von Alkohol bzw. sonstigen Betäubungsmitteln.
1: Wie viele dieser Taten tatsächlich mit Alkohol zusammenhingen, lässt sich daraus aber nicht komplett ablesen. Für Stefan John von der DB Sicherheit gäbe es aber dennoch Handlungsbedarf.
3: Naja, ein Drittel sind trotzdem eine ganze Menge Leute. Und

0: Und wir haben natürlich im Hausrechtsbereich noch viel eher das Thema mit dem Thema Alkohol. Die Bundespolizei mit ihrem Rechtsrahmen ist ja eher für die Verfolgung dann von Straftaten etc. zuständig. Und im Hausrechtsbereich ist natürlich die Schwelle niedriger. Und deswegen ist bei uns das Thema stärker im Fokus als gegebenenfalls bei einer Bundespolizei.
1: Denn nicht jede Pöbelei oder Belästigung ist gleich eine Straftat. Mit dem Alkoholverbot will die Deutsche Bahn deshalb schon früher eingreifen können, bevor Konflikte eskalieren. Doch ein Verbot muss auch kontrolliert werden. Zuständig ist vor allem die DB-Sicherheit, weiß Stefan John.
0: Wir sind hier am Bahnhof mit 3 Streifen jeden Tag unterwegs und die Streifen werden auch das mit kontrollieren, wie das Rauchverbot und die ganzen anderen Themen.
1: Zusätzliches Personal sei zunächst nicht vorgesehen. Wer gegen das Verbot verstößt, soll erst einmal darauf hingewiesen werden. Bei weiteren Verstößen können Platzverweise und Hausverbote folgen. Besonders schwierig könnte die Durchsetzung werden, wenn hunderte Fußballfans gleichzeitig am Bahnhof ankommen, weiß Bahnhofsmanager Christian Schulz.
2: Wir werden also Konzepte für diese Lagen zusammen mit unseren Ordnungsbehörden, mit den Veranstaltern, mit der DB-Sicherheit und der Bundespolizei stricken. Und dann werden wir erstmal versuchen, deeskalierend dort einzuwirken. Das ist ein Prozess, wo wir uns auch mit den Reisenden, mit den Fußballfans an die neue Situation gewöhnen müssen. Und da ist, glaube ich, Augenmaß gefragt. Aber wir haben ja 40 Bahnhöfe, wo wir das schon verprobt haben. Und die Erfahrungen sind da recht positiv.
1: Das neue Alkoholverbot gilt allerdings nur dort, wo die Deutsche Bahn ihr Hausrecht ausübt. Auf dem öffentlichen Bahnhofsvorplatz greift es deshalb nicht automatisch. Genau darin sehen Kritiker ein Problem, denn nicht jeder kommt zum Verreisen an den Hauptbahnhof. Für manche Menschen ist er auch ein sozialer Treffpunkt.
3: Aber ich finde, es muss eine Alternative für die Menschen geben, wo sie sich begegnen können und nicht aus dem Stadtbild. Stadtbild ist jetzt ein besetzter Begriff, aber aus der Stadt verschwinden, das finde ich halt auch nicht fair, weil es meist eine Gruppe ist, die letztendlich ja auch eine Krankheit hat und deswegen sozusagen diesen Raum nutzt.
1: Die Deutsche Bahn verweist auf positive Erfahrungen andernorts und erhofft sich auch in Leipzig weniger Konflikte.
0: Na, es sollte auf alle Fälle das Thema Hausrechtsverstöße sich etwas reduzieren dadurch. Wir werden aber auch einen Fokus dann darauf setzen können, dass wir weniger Müll haben, weil in der Regel dort, wo viel Alkohol konsumiert wird, bleibt immer viel Müll liegen.
1: So Stefan John von der DB Sicherheit. Ob die Rechnung der Bahn aufgeht, wird sich zeigen. Auf ein friedliches Miteinander anstoßen lässt sich am Bahnsteig künftig jedenfalls nur noch ohne Promille.
4: Und wir schauen jetzt auf die wichtigsten Meldungen von diesem Mittwoch, kurz und kompakt für Sie zusammengefasst.
5: In der Nacht zum Mittwoch ist ein 28-jähriger Autofahrer am Rossplatz in einer Linkskurve von der Fahrbahn abgekommen und gegen einen Baum geprallt. Anschließend schleuderte das Auto zurück auf die Straße und kam in einer Baustellenabsicherung zum Stehen. Der Mann wurde leicht verletzt, ins Krankenhaus gebracht und hatte laut Atemalkoholtest 1,52 Promille. Die Polizei beschlagnahmte seinen Führerschein und ermittelt wegen des Verdachts der Gefährdung des Straßenverkehrs. In der Nacht zum Dienstag ist in Plagwitz ein abgestelltes Motorrad in Brand geraten. Das Feuer brach gegen 23.50 Uhr in der Erich-Zeigner-Allee aus. Die Feuerwehr löschte das Feuer schnell, die Ursache ist noch unklar. Das Motorrad wurde durch das Feuer jedoch vollständig zerstört. Die Polizei sicherte das Fahrzeug und ermittelt wegen des Verdachts auf Brandstiftung. Eine Panne auf der A14 hat einem 30-jährigen Autofahrer rechtliche Konsequenzen eingebracht. In der Nacht zum Dienstag entdeckte die Autobahnpolizei zwischen den Anschlussstellen Schkeuditz und Leipzig Nord einen unbeleuchteten Hyundai auf dem Standstreifen. Sein unbeleuchteter Wagen wurde entdeckt und zu einer Ladesäule gebracht. Dort stellte sich heraus, dass der Mann keine gültige Fahrerlaubnis hat. Gegen den 30-Jährigen wird nun wegen Fahrens ohne Fahrerlaubnis ermittelt. Die Polizei hat auf der A14 einen verkehrsuntauglichen Gefahrguttransporter gestoppt, der mit 23 Tonnen Bioethanol beladen war. Bei der Kontrolle wurden schwere Bremsmängel, undichte Radlager und ein doppelt gerissener Hilfsrahmen festgestellt. Zuvor war er durch überhöhte Geschwindigkeit und zu geringen Sicherheitsabstand aufgefallen. Der Fahrer musste 305 Euro Bußgeld zahlen. Dem Halter droht eine weitere Geldbuße von bis zu 1.900 Euro.

Das waren die wichtigsten Meldungen aus Leipzig und der Umgebung. Wir sind gleich nach einer kurzen Werbepause wieder zurück mit einem Thema, was Sie, liebe Zuschauer, auf jeden Fall betrifft: der Schlaf. Doch wie gut schläft Leipzig eigentlich und welche Tipps und Tricks gibt es, damit man besser schläft? Das erfahren Sie gleich nach der Werbung. Bleiben Sie dran.

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4: Und das ist Leipzig aktuell an diesem Mittwoch. Willkommen zurück. Wie gut schlafen die Menschen in Sachsen eigentlich? Eine aktuelle Forsa-Umfrage zeigt, viele kommen nachts nicht richtig zur Ruhe und schlafen weniger als empfohlen. Wir wollten deshalb wissen, wie das eigentlich in Leipzig aussieht und haben in der Stadt nachgefragt.
5: Erster Wecker klingelt früh und dann drücke ich da bestimmt so 5-6 Mal drauf, bis ich dann aufstehe.
6: Der Tag beginnt für manche also erstmal mit Verlängerung. Eine aktuelle repräsentative Forsa-Umfrage im Auftrag der AOK Plus zeichnet für Sachsen ein ziemlich müdes Bild. 71% schlafen weniger als 7 Stunden pro Nacht. 3 von 5 Befragten hatten in den vergangenen 3 Monaten wiederholt Schlafprobleme. Aber wie gut schläft eigentlich Leipzig? Bei der Schlafdauer liegen unsere Leipziger Befragten gar nicht so weit auseinander.
7: 7 bis 9.
8: Zwischen 8 und 10.
9: Meistens so zwischen 6 und 8 Stunden, je nachdem, wie viel ich halt abends noch im Haushalt machen muss.
6: Manchmal liegt der Körper längst im Bett, nur der Kopf ist noch wach, wie auch bei diesem Befragten.
7: Einfach Gedanken, die mir dann spontan kommen, über Job nachdenken.
6: Damit findet er sich ziemlich genau in den Forsa-Zahlen wieder. 63% der Befragten mit Schlafproblemen nennen Stress im Alltag oder Beruf als Belastungsfaktor. Auch bei einer jungen Leipzigerin arbeitet der Tag manchmal noch bis in die Nacht nach.
9: Das sind tatsächlich meistens dann eher so Konfrontationen, die ich am Tag habe. Gerade wenn was Blödes auf der Arbeit passiert ist oder ich einen Streit mit einer Freundin oder mit meinen Eltern habe, dann geht mir das halt abends auf den Kopf dann eben durch.
6: Doch besonders beim Thema Handy treffen Wissen und Gewohnheit aufeinander. 67% wissen, dass bildschirmfreie Zeit den Schlaf positiv beeinflussen kann. Trotzdem nutzen 81% kurz vor dem Schlafengehen regelmäßig digitale Geräte. Dieser Widerspruch zeigt sich auch bei unserer Befragten.
9: Das sind dann meistens so zwischen 1 bis 2 Stunden. Ich weiß, man soll es eigentlich nicht machen wegen dem Blaulicht und so, aber manchmal braucht man das halt wirklich auch einfach, um dann abzuschalten. Und da scrollt man halt eben ein bisschen. Man will ja auch informiert werden, was halt so in der Welt passiert ist.
6: Bewusst weniger Medien vor dem Schlafengehen nutzen laut Studie dagegen nur 27%. Von unseren 4 Befragten hat genau einer das bereits für sich umgesetzt.
10: Vor allem so Instagram Reels und TikToks ist, glaube ich, ein Zeitfresser, den viele junge Leute haben. Und als ich das so für mich eliminiert habe und vielleicht mal ein Buch lesen oder so vorm Einschlafen, hat mir sehr geholfen.
6: Ins Bett kommen ist das eine, wieder rauskommen offenbar das andere. Denn auch die sogenannte Snooze- oder Schlummertaste ist bei mehreren unserer Befragten fest in die Morgenroutine integriert.
5: Erster Wecker klingelt früh und dann drücke ich da bestimmt so 5-6 Mal drauf.
9: Ich habe mich aber jetzt schon so weit entwickelt, dass ich tatsächlich bei meinem Wecker dann immer schon so einen Puffer mit einbaue. Also ich stelle ihn mir dann schon immer so 15 Minuten früher, einfach damit ich noch weiß, nee, du kannst jetzt noch mal auf Schlummern drücken, du musst noch nicht aufstehen.
6: Die Forsa-Zahlen für Sachsen und unsere Leipziger Umfrage zeigen also ein ähnliches Bild. Stress, Bildschirm und feste Gewohnheiten bringen viele um die Ruhe. Für erholsamen Schlaf sollte also nicht nur das Handy, sondern auch der Kopf in den Nachtmodus schalten.
4: Und wir vertiefen dieses Thema jetzt noch einmal, denn unsere Reporterin Ming Eng Do hat mit dem Psychotherapeuten Dr. Christian Sander darüber gesprochen, wann schlechter Schlaf tatsächlich zum Problem wird, was uns nachts wach hält und was beim Einschlafen helfen kann.
11: Jeder kennt es. Man liegt im Bett, kann nicht einschlafen, weil der Kopf einfach nicht abschalten kann. Und ja, auch ich merke persönlich gerade, dass wenn die Tage kürzer werden, dass ich zunehmend auch immer schwerer aus dem Bett komme. Und anscheinend geht es auch nicht nur mir so, denn laut einer aktuellen Forsa-Studie, die im Auftrag der AOK Plus angegeben wurde, schlafen sogar 60% der Menschen in Sachsen nicht besonders gut. Neben mir ist Herr Dr. Christian Sander. Er ist Psychotherapeut an der Universitätsklinik in Leipzig. Und ja, zusammen räumen wir mit allen Mythen rund um Schlafkultur und was wir auch zusätzlich noch machen könnten, um unseren Schlaf zu verbessern. Ab wo ziehen wir die Grenze zwischen Schlafproblemen und richtigen Schlafstörungen, Herr Sander?
12: Ja, das ist eine ganz wichtige Frage, die wir eben auch oft, wenn Patienten oder Menschen zu uns kommen, erstmal klären müssen. Ein großer Teil hat Schlafstörungen. Aber es gibt auch sehr viele Menschen, die bloß gestörten Schlaf haben, wo man eben trotzdem sagen muss, da kann man sicher was tun. Und da empfiehlt es sich dann eben eher an Verhaltensweisen zu gucken. Und wenn man jetzt mal die typischste Schlafstörung, die Insomnie, heranzieht, da muss also über einen Zeitraum von mindestens 3 Monaten, mindestens 3-mal in der Woche Einschlafstörung, Durchschlafstörung oder morgendliches Früherwachen vorliegen. Und da von Einschlafstörungen reden wir eigentlich immer erst, wenn es ja länger als eine halbe Stunde dauert. Auch Durchschlafstörungen, dass man nachts mal aufwacht und aufs Klo muss, ist

0: ist ja völlig normal und nicht pathologisch. Also es gibt auch viele Menschen, die schlafen nicht besonders gut ein, aber sie kriegen dann doch genug Schlaf und fühlen sich am nächsten Morgen wieder wohl. Und dann würde man auch nicht sagen, dass da jetzt eine Erkrankung vorliegt.
1: Warum schlafen denn die Menschen so schlecht und gibt es immer wieder Gründe, die ihnen im Alltag begegnen?
0: Also man muss es ja unterscheiden an den Ursachen. Es gibt natürlich diverse Krankheitszustände. Das können psychische Erkrankungen sein, das können auch genauso gut somatische Erkrankungen sein, Schmerzerkrankungen und so, die den Schlaf beeinträchtigen. Dann sind natürlich auch einfach im Laufe der letzten Jahre ein paar technische Dinge dazugekommen, also Smartphones, Social Media. Vor 50 Jahren, da war Fernsehprogramm irgendwann zu Ende und da sind Menschen ins Bett gegangen, weil nichts mehr lief. Jetzt ist ja rund um die Uhr eigentlich die Möglichkeit gegeben, sich zu beschäftigen und mit irgendetwas aktiv zu bleiben. Kommt dazu, dass die Algorithmen natürlich auf Aufmerksamkeit aus sind und deswegen einem natürlich meistens Inhalte präsentieren, die einen emotional irgendwie bewegen. Das kann positiv sein, dass man sich amüsiert und unterhalten fühlt, kann aber natürlich auch negativ sein, ne? Dass man also mit angstmachenden Dingen oder auch Ärger aktivierenden Dingen konfrontiert wird. Aber selbst wenn man dann aufgehört hat, die Vorstellung, dass man dann einfach sich umdreht und einschläft, ist leider eben auch so etwas naiv gedacht. Also wir brauchen zwischen mentaler Aktivität, aufgeregtem Tun und Handeln und dem Schlafen brauchen wir so eine Phase, wo wir wieder zur Ruhe können. Und die setzen wir eigentlich immer so mit 2-3 Stunden an, wo man graduell zur Ruhe kommen kann.
1: Ja, Stichpunkt, der Körper muss zur Ruhe kommen. Was können wir persönlich tun, damit unser Körper besser zur Ruhe kommt? Sie hatten von einer 1- bis 2-stündigen Phase gesprochen, gut wäre, um runterzuschalten. Haben Sie da irgendwelche Tipps? Oder gibt es vielleicht auch Tipps, die im Internet kursieren, aber vielleicht gar nicht mal so hilfreich sind?
0: Der Tipp, der immer funktioniert, den wünschen sich natürlich alle. Den einen Tipp, den kann man nicht geben, weil Schlaf so individuell ist. Aber wir empfehlen immer, von all den Dingen, die man so findet, es mal auszuprobieren. Nicht von Anfang an zu sagen, nee, am Kaffee liegt es bei mir nicht, habe schon immer Kaffee getrunken. Sondern mal auszuprobieren. Wenn ich einen Kaffee sein lasse, schlafe ich dann besser oder schlafe ich nicht besser? Und wenn es eine Entwicklung in die richtige Richtung geht, dann weiß man, dass das schon mal ein bisschen was gewesen ist. Schlafzeiten anzupassen, all diese Dinge, das wird meistens, wenn Sie sich in Behandlung begeben, das wird individuell angeschaut. Na, was ist jetzt das Richtige für den einen? Es ist wichtig, dass man, sagen wir mal, eine gute Schlafumgebung hat. Auch wann die Nahrung eingenommen wird. Ob man jetzt, sagen wir, um 22 Uhr isst man noch schwer Abendbrot und um 22.30 Uhr möchte man ins Bett gehen. Das ist biologisch schwierig. Also wir empfehlen immer, sich den ganzen Tagesablauf anzuschauen und zu schauen, was kann man verteilen. Dass man sagt, man hat also wirklich vor dem Moment, wo man schlafen möchte, wirkliche Phasen, wo man zur Ruhe kommen kann. Dann haben wir auch noch die anderen, wo man sagt, die kommen morgens schlecht raus. Wenn der Wecker klingelt, sollte man dann auch aufstehen, also sich nicht so nach und nach in den Tag machen. Wir haben ja biologische Rhythmen, die uns ablaufen. Und im Aufwachvorgang wird meistens erstmal eine schöne Brise Stresshormone durch den Körper geschickt, die uns aktivieren sollen. Wenn man immer zur selben Zeit aufsteht, weiß der Körper auch, wann er das machen soll. Wenn man sich aber nur so ins Snoozeln angewohnt hat und es klingelt zwar hier der Wecker, aber da stehe ich auf oder nicht auf, dann weiß der Körper gar nicht so richtig, wann soll er denn jetzt eigentlich diesen Weckimpuls durch den Körper bringen. Und dann erleben wir bei Patienten, gibt es auch Untersuchungen dazu, bei Patienten mit Schlafstörungen, da kommt schon irgendwie dieselbe Menge Stresshormonen irgendwann an, aber über einen längeren Zeitraum und nie so richtig pointiert. Wir empfehlen also da am Morgen, oder ich empfehle immer am Morgen Wecker klingeln, dann wirklich aufstehen, ins Bad gehen, sich waschen, frische Luft atmen, erstmal in Helligkeit kommen, nicht so im Dämmerigen brauchen. Und dann lieber, wenn man sagt, ich möchte dann Zeitung lesen oder möchte Handy anschauen, dann zu machen, wenn man also wach ist und am Frühstückstisch sitzt und nicht im Bett noch erstmal Handy oder irgendwelche anderen Dinge, sondern ein klares Aufstehen.
1: Vielen Dank, Herr Sander, für den interessanten Einblick und an alle Zuschauer und ZuschauerInnen. Nun habt ihr ganz, ganz viele Tipps, was ihr selber an eurem Schlaf besser machen könnt. Genau. Ich danke Ihnen auf jeden Fall für das Gespräch und freue mich sehr.
2: Na klar, vielen Dank. Und was Leipzig und die Umgebung an diesem Mittwoch noch bewegt hat, erfahren Sie jetzt in unseren Kurznachrichten.
3: Die geplante Ansiedlung des US-Rüstungsunternehmens Covenant in Leipzig sorgt im Oberbürgermeisterwahlkampf für unterschiedliche Positionen. Dirk Panther von der SPD, Michael Weikert von der CDU und Falk Fiebig von Volt befürworten das Vorhaben mit Verweis auf Sicherheit, Arbeitsplätze und Aufträge. Andere lehnen die Fabrik wegen zusätzlicher Risiken und einer stärkeren Ausrichtung auf Rüstungsproduktion ab. Dazu zählen Skadi Jennecke von der Linken, Alexander Wiesner von der AfD und Erik Recke vom BSW. RB Leipzig hat den ersten Sieg in der laufenden Champions-League-Saison geholt. Die Mannschaft gewann zu Hause mit 1:0 gegen die PSV Eindhoven. Das entscheidende Tor erzielte Brajan Gruder in der 75. Minute. Auch RB-Keeper Maarten van de Voort stand im Mittelpunkt. In der 19. Minute parierte er einen Handelfmeter von Ivan Perisic und verhinderte damit einen frühen Rückstand. Mit dem knappen Erfolg sicherten sich die Sachsen ihre ersten 3 Punkte in der Königsklasse.
4: Der heutige Tag in Leipzig präsentierte sich von seiner freundlichen Seite. Bei einem heiteren Himmel mit viel Sonnenschein stiegen die Temperaturen auf angenehme 17 Grad, sodass es ein durchweg schöner Mittwoch war. In der kommenden Nacht bleibt der Himmel überwiegend klar und es wird spürbar kühler. Die Temperaturen sinken auf rund 6 Grad bei trockenen Verhältnissen. Der Donnerstag zeigt sich zunächst stärker bewölkt und wirkt dadurch etwas grauer als heute. Trotz der dichten Wolken bleibt es mild. Die Temperaturen klettern auf bis zu 18 Grad. In den darauffolgenden Tagen wechselt das Wetter spürbar. Am Freitag wird es noch einmal heiter und freundlich bei bis zu 19 Grad. Am Samstag ziehen dann Wolken auf und es muss mit Regen gerechnet werden, während die Temperaturen auf etwa 13 Grad zurückgehen. Auch am Sonntag bleibt es regnerisch und mit nur noch rund 10 Grad deutlich kühler.
2: Und das war Leipzig aktuell vom heutigen Mittwoch. Ich bedanke mich sehr bei Ihnen und freue mich, wenn Sie auch morgen wieder mit dabei sind. Bis dahin finden Sie, wie gewohnt, alle wichtigen Meldungen aus Leipzig und alle Berichte aus der heutigen Sendung noch einmal zum Nachschauen und Nachlesen in unserer Mediathek unter www.sachsen-fernsehen.de. Mein Team und ich wünschen jetzt noch einen angenehmen Mittwochabend. Machen Sie es gut und bis morgen.

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0: Guten Abend und herzlich willkommen zu Chemnitz Aktuell am Mittwoch. Schön, dass Sie wieder mit dabei sind. In unserer heutigen Sendung geht es unter anderem um den Abriss der Brücke an der Hainstraße. Trotz Proteste gab es keine Rettung für den Fußgängerüberweg. Doch dazu später mehr. Außerdem haben wir wieder die aktuellen Nachrichten aus Chemnitz und Sachsen für Sie. Zunächst geht es bei uns jedoch um einen Großbrand in der Karl-von-Ossietzky-Straße. Dichter Rauch im Treppenhaus, mehrere Menschen in Gefahr. Ein Kellerbrand in einem Chemnitzer Hochhaus hat am Dienstagabend einen Großeinsatz von Feuerwehr und Rettungsdienst ausgelöst. Das Gebäude musste evakuiert werden. 5 Bewohner kamen mit Verdacht auf eine Rauchgasvergiftung ins Krankenhaus. Wie es zu dem Feuer kam, ist bislang unklar.
1: Dichter Qualm aus den Fenstern, das gesamte Treppenhaus verraucht. Dramatische Szenen am Dienstagabend in Chemnitz-Gablenz. In einem Hochhaus an der Karl-von-Ossietzky-Straße war im Keller ein Feuer ausgebrochen. Gegen 7:30 rückten Feuerwehr und Rettungsdienste an. Was die Einsatzkräfte vor Ort erwartete, schilderte Jan Ziller, Einsatzleiter der Berufsfeuerwehr Chemnitz.
2: Vor Ort haben wir festgestellt, einen Feuerschein und eine starke Verrauchung im Kellerbereich und eine Verrauchung im kompletten Treppenhaus des Hochhauses.
1: Für die Bewohner wurde das eigene Treppenhaus zur Gefahr. Während die Feuerwehr gegen die Flammen kämpfte, lief gleichzeitig die Menschenrettung. Auch die Freiwillige Feuerwehr Adelsberg war im Einsatz.
2: Gleichzeitig mussten 2 Personen aus dem verrauchten Treppenraum gerettet werden. Im weiteren Verlauf kam noch eine weitere Person im Treppenraum dazu. Und nach Abschluss der Brandbekämpfung wurden die Bewohner der einzelnen Wohnungen kontrolliert und dem Rettungsdienst zugeführt.
1: Insgesamt 5 Bewohner kamen mit Verdacht auf eine Rauchgasvergiftung ins Krankenhaus. Der gesamte Wohnblock musste evakuiert werden. Auch der leitende Notarzt wurde zur Einsatzstelle gerufen. Weshalb die Rettungskräfte bei diesem Einsatz besondere Vorkehrungen trafen, erklärte Jan Ziller von der Berufsfeuerwehr Chemnitz.
2: Der leitende Notarzt wurde alarmiert, weil laut unseren internen Regelungen ab 5 betroffenen Personen ein sogenannter MANF ausgelöst wird, ein Massenanfall von Verletzten. Und da bei einem Hochhaus mit diesen vielen Mietparteien nicht ausgeschlossen werden kann, dass in den Wohnungen noch Personen mit Beschwerden aufgrund des Brandes zugegen sind, wurde der leitende Notarzt alarmiert und wird sich jetzt um die betroffenen Personen kümmern und sichten.
1: Die Flammen konnten schließlich schnell gelöscht werden, doch in Teilen des Gebäudes war zunächst die Stromversorgung unterbrochen. Dann wurde klar, das Feuer war offenbar absichtlich gelegt worden. Unbekannte hatten im Keller Kleidungsstücke angezündet. Auch ein Kinderwagen war von den Flammen betroffen. Die Polizei nahm Ermittlungen wegen Brandstiftung auf. Von den Tätern fehlte zunächst jede Spur. Bereits am Sonntagabend hatte es in Chemnitz einen ähnlichen Vorfall gegeben. Im Stadtteil Markersdorf hatten Jugendliche in einer Turnhalle Sportgeräte angezündet. Der Schaden ging wohl in die Tausende. Ob beide Taten miteinander zusammenhängen, ist zunächst unklar.
0: Sie ist marode und könnte im schlimmsten Fall plötzlich versagen. Die Fußgängerbrücke an der Hainstraße in Chemnitz wird abgerissen. Ab sofort ist die Verbindung über die Bahngleise gesperrt. Besonders brisant, in der Brücke wurde ein Spannstahl verbaut, der auch bei der eingestürzten Carola-Brücke in Dresden zum Einsatz kam. Eine Sanierung ist laut Stadt ausgeschlossen. Für Fußgänger bedeutet das künftig längere Wege, denn ein Neubau ist vorerst nicht geplant.
1: Für die Brücke an der Hainstraße in Chemnitz ist endgültig Schluss. Ab sofort ist die Fußgängerbrücke über den Bahngleisen gesperrt. In den kommenden Wochen soll das gesamte Bauwerk verschwinden. Der Grund: Die Brücke ist marode und ihre Konstruktion birgt ein besonderes Risiko. Denn beim Bau wurde sogenannter Hennigsdorfer Spannstahl verwendet. Ein Material, das als anfällig für gefährliche Spannungsrisse gilt. Auch die eingestürzte Carola-Brücke in Dresden besaß eine vergleichbare Konstruktion. Hinzu kommt, wichtige Teile der Chemnitzer Brücke sind für Kontrollen nicht zugänglich. Ein plötzliches Versagen des Bauwerks konnte deshalb nicht sicher ausgeschlossen werden. Eine Sanierung kam für die Stadt nicht mehr in Frage. Der Abriss selbst ist aufwendig. Zunächst wird die Brücke in einzelne Segmente zerlegt, die anschließend mit einem Kran über den Bahngleisen ausgehoben werden. Danach verschwinden auch die Stützen und Teile der Zugänge. Die frei werdenden Flächen sollen renaturiert werden. Und 480.000 Euro kostet der Rückbau.

0: Eine neue Brücke ist vorerst nicht geplant. Dafür fehlt aktuell das Geld im städtischen Haushalt. Fußgänger müssen deshalb künftig einen Umweg über den Dresdner Platz nehmen. Barrierefreie Alternativen führen unter anderem über die Sonnenstraße und Martinstraße. Bis voraussichtlich 13. November sollen die Abrissarbeiten abgeschlossen sein. Dann wird die bisherige Verbindung über die Gleise endgültig Geschichte sein.
1: Ab sofort sollten Fußgänger also mehr Zeit bei ihrem Weg in die Innenstadt einplanen. Bei uns im Programm geht es jetzt weiter mit aktuellen Einsätzen des Tages von Polizei, Feuerwehr und Rettungsdiensten.
2: In der Hauptstraße ist es am Montagnachmittag zu einem Unfall zwischen einem Auto und einem Fahrradfahrer gekommen. Eine 63-jährige Seat-Fahrerin stieß beim Ausparken mit einem 38-jährigen Radfahrer zusammen. Der Mann wurde dabei leicht verletzt. Wie hoch der entstandene Sachschaden ist, steht bislang nicht fest. Am Montagabend kam es auf der Annaberger Straße zu einem Verkehrsunfall. Ein 19-jähriger Renault-Fahrer bog von der Zöblitzer Straße nach links auf die bevorrechtigte Annaberger Straße ab. Dabei kollidierte er mit einem Audi, der vom Südring entgegenkam und die Annaberger Straße geradeaus überquerte. Die 63-jährige Audi-Fahrerin erlitt bei dem Zusammenstoß leichte Verletzungen. Der entstandene Sachschaden an beiden Fahrzeugen beläuft sich auf insgesamt rund 12.000 Euro. In der Nordstraße haben Unbekannte in den vergangenen Tagen ein Firmengrundstück betreten. Dort bauten sie beide Frontscheinwerfer eines Mercedes aus und entwendeten diese. Der entstandene Stehlschaden beläuft sich auf mindestens mehrere hundert Euro. Ob bei dem Ausbau weitere Schäden am Fahrzeug entstanden sind, ist derzeit noch unklar und Gegenstand der laufenden Ermittlungen. Im Zuständigkeitsbereich der Polizeidirektion Chemnitz sind derzeit wieder vermehrt Telefonbetrüger aktiv. Bislang wurden 10 Betrugsanrufe bekannt. In Hartmannsdorf erbeuteten die Täter dabei 10.000 Euro von einem Senior. Die Unbekannten gaben sich am Telefon als Polizisten aus und behaupteten, eine festgenommene Einbrecherbande habe Falschgeld in Umlauf gebracht. Der Name des Mannes stehe auf einer entsprechenden Liste. Deshalb müsse sein Bargeld überprüft werden. Unter diesem Vorwand hob der Senior 10.000 Euro ab und übergab das Geld am Montagmittag an einen vermeintlichen Polizisten. In den anderen Fällen reagierten die Angerufenen richtig und verständigten die Polizei. Die Polizei warnt vor weiteren Betrugsversuchen und rät, am Telefon keine Angaben zu persönlichen oder finanziellen Verhältnissen zu machen. Betroffene sollten auflegen und die Polizei über offizielle Rufnummern oder den Notruf 110 kontaktieren. Nach einem exhibitionistischen Vorfall an einem Spielplatz in der Stelzendorfer Straße sucht die Chemnitzer Polizei nach Zeugen. Am Dienstagabend hielt sich eine Frau mit ihrem Kind auf dem Spielplatz auf, als sie einen unbekannten Mann an einem angrenzenden Ballfangzaun nahe einer Gartenanlage bemerkte. Der Mann entblößte sein Geschlechtsteil und nahm sexuelle Handlungen an sich vor. Die Frau verließ daraufhin mit ihrem Kind den Spielplatz. Der Unbekannte wird auf 40 bis 50 Jahre geschätzt, ist etwa 1,70 Meter groß und hellhäutig. Er trug eine schwarze Jacke, eine schwarze Hose sowie eine schwarze Kapuze oder Mütze. Die Polizei ermittelt nun wegen exhibitionistischer Handlungen und bittet um Hinweise. Wer den Mann im Umfeld des Spielplatzes gesehen hat oder Angaben zu seiner Identität machen kann, wird gebeten, sich beim Polizeirevier Chemnitz Südwest zu melden.
1: Nach einer kurzen Pause sind wir zurück mit den aktuellen Meldungen aus Chemnitz und Sachsen. Außerdem werfen wir dann einen Blick in die Kunstsammlungen. Hier treffen vergangene Zeiten aufeinander und schlagen Brücken in die Gegenwart. Bleiben Sie also dran.
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5: Herzlich willkommen zurück. Manche Kunstwerke erzählen Geschichten, andere werfen Fragen auf. Und wieder andere verändern unseren Blick auf vermeintlich Bekanntes. Genau dazu laden derzeit die Kunstsammlungen Chemnitz ein. Zwei Ausstellungen zeigen, wie unterschiedlich Kunst interpretiert werden kann und warum es sich lohnt, auch abseits der großen Namen genauer hinzuschauen.
6: Antike Götter, moderne Superheldinnen und Kunst aus der DDR. Was verbindet diese unterschiedlichen Welten? In den Kunstsammlungen Chemnitz gibt es darauf gleich mehrere Antworten. Im Mittelpunkt steht auch ein Künstlerpaar, das in diesem Zeitraum seinen 100. Geburtstag gefeiert hätte. Ursula Mattheuer-Neustädt und Wolfgang Mattheuer. Die Ausstellung Mythos von Göttern zu Superheldinnen spannt einen Bogen von historischen Darstellungen bis zur heutigen Comic- und Popkultur. Dabei geht es um die Frage, welche Bedeutung antike Erzählungen heute noch haben. Für Generaldirektorin und Kuratorin Florence Turmes ist die Ausstellung auch eine Gelegenheit, den Blick auf die Kunstgeschichte zu hinterfragen.
7: Die Ausstellung, in der wir gerade stehen, zum Thema Mythos, greift die drei Hauptprotagonisten von Mattheuer auf, Ikarus, Prometheus und Sisyphus. Die spiegeln wir hier rein, verdichten das natürlich mit dem mythologischen Kosmos und hoffen dadurch natürlich, dass man noch einen ganz anderen Blick auch auf Mattheuer und Mattheuer-Neustädt bekommt.
6: Die dazugehörige Ausstellung trägt den Titel Allegorien des Lebens und stellt die Werke von Wolfgang Mattheuer und Ursula Mattheuer-Neustädt einander gegenüber. Kuratorin Diana Kopka kennt die unterschiedlichen Schwerpunkte der beiden Kunstschaffenden.

0: neue Perspektiven auf das Werk beider Kunstschaffenden. Dabei geht es nicht nur um künstlerische Gemeinsamkeiten, sondern auch um die Frage, wie sich die beiden gegenseitig beeinflusst haben und wo sie bewusst eigene Wege gingen. Ein weiterer Schwerpunkt ist die bislang unterschiedliche Präsenz des Künstlerpaares in der Sammlung. Von Wolfgang Mattheuer besitzen die Kunstsammlungen mehr als 850 druckgrafische Arbeiten. Von Ursula Mattheuer-Neustädt sind es bislang 7. Das verweist auf ein größeres Problem der Kunstgeschichte. Künstlerinnen wurden über lange Zeit weniger gesammelt, erforscht und ausgestellt.
1: In der Kunstgeschichte sind die weiblichen Positionen einfach zu kurz gekommen. Das müssen wir nachholen. Wir müssen stärker die Frauen zeigen, sie stärker sammeln, stärker Ausstellungen und natürlich erforschen.
0: Doch die Ausstellung Mythos blickt nicht nur zurück. Sie untersucht auch, welche Vorstellungen von Geschlecht und Stärke bis heute in Bildern vermittelt werden. Antike Göttinnen und moderne Superheldinnen stehen dabei für unterschiedliche Zeiten und zugleich für erstaunlich beständige gesellschaftliche Erwartungen.
1: Das sind Stereotypen, die sich heute auch in Comics wiederfinden bei den Superhelden und Superheldinnen. Die Ausstellung endet aber mit einem Video von Dara Birnbaum zur Wonder Woman-Figur, die ja auch quasi auf der antiken Mythologie aufbaut, die in den 40er Jahren in den USA geschaffen wurde und heute ja auch für die sehr starke Frau mitsteht. Und da ist natürlich so auch trotzdem dieses feministische Moment, was mit reinkommt.
0: Auch die DDR prägte die Werke von Wolfgang Mattheuer. Er nutzte Figuren aus der Mythologie, um gesellschaftliche Entwicklungen und politische Zweifel darzustellen. So steht Ikarus in seinen Arbeiten auch für eine sozialistische Utopie, deren Ideale zunehmend ins Wanken geraten.
1: Bei Wolfgang Mattheuer als eine Figur, die auch zeigen möchte, dass die Gesellschaft oder dass die sozialistische Utopie vielleicht zu Ende geht.
0: Neben solchen politischen Deutungen stehen bei Ursula und Wolfgang Mattheuer auch grundlegende menschliche Erfahrungen im Mittelpunkt. Ihre Werke beschäftigen sich mit Werten, die unabhängig von ihrer Entstehungszeit Bedeutung behalten.
2: Es ist die Liebe, es ist der Glaube an eine gute Gesellschaft, der Wunsch nach Hoffnung, nach Veränderung, nach Stärkung.
0: Die beiden Ausstellungen schlagen eine Brücke von der Vergangenheit in die Gegenwart und laden dazu ein, bekannte Motive neu zu betrachten. Gleichzeitig rücken sie eine Künstlerin ins Licht, deren Werke lange zu wenig Beachtung fanden. Denn Kunst erzählt nicht nur Geschichten aus vergangenen Zeiten. Sie zeigt auch, welche Fragen eine Gesellschaft beschäftigen und welche Perspektiven wir heute neu entdecken müssen. Beide Ausstellungen sind noch bis ins Frühjahr 2027 in den Kunstsammlungen Chemnitz zu sehen.
3: Eine beeindruckende Ausstellung. Bei uns im Programm geht es jetzt weiter mit Meldungen aus Sport, Kultur und Politik. Kurz und kompakt zusammengefasst.
4: In Chemnitz beginnen heute die Tarifverhandlungen für rund 155.000 Beschäftigte der sächsischen Metall- und Elektroindustrie. Die IG Metall fordert 5% mehr Entgelt für 12 Monate. Vor Beginn der Gespräche hat die Gewerkschaft zu einer Kundgebung vor dem Verhandlungslokal aufgerufen. Die Gewerkschaft begründet ihre Forderung unter anderem mit gestiegenen Preisen für Lebensmittel, Miete und Kraftstoff. Ziel sei es, die Kaufkraft der Beschäftigten zu sichern und die Belastungen durch den wirtschaftlichen Wandel fair zu verteilen. Außerdem will die IG Metall über die Sicherung von Arbeitsplätzen und Standorten, eine Gewinnbeteiligung sowie Verbesserungen für Beschäftigte in niedrigeren Entgeltgruppen sprechen. Thüringen unterstützt einen Vorstoß Sachsens, die Tempo-60-Regelung für DDR-Mopeds auf weitere Kleinkrafträder auszuweiten. Bisher dürfen nur bestimmte Simson-Modelle wie Schwalbe und S51 mit bis zu 60 km pro Stunde fahren. Für andere Kleinkrafträder gilt in der Regel eine Höchstgeschwindigkeit von 45 km pro Stunde. Am Freitag soll sich der Bundesrat mit dem Antrag befassen. Ziel ist es, gleiche Regeln für technisch vergleichbare Fahrzeuge zu schaffen. Vor allem im ländlichen Raum könnte das die Mobilität verbessern und längere Wege zur Arbeit oder Ausbildung erleichtern. Dafür müssten allerdings die geltenden EU-Vorgaben angepasst werden. Ab Donnerstag gilt das Alkoholverbot der Deutschen Bahn an allen rund 5.700 Bahnhöfen in Deutschland. Damit betrifft es auch die Hauptbahnhöfe in Leipzig, Dresden und Erfurt. Ziel ist es, die Sicherheit zu erhöhen und die Sauberkeit zu verbessern. Am Leipziger Hauptbahnhof wurden im vergangenen Jahr 859 Gewaltdelikte registriert, darunter vor allem Körperverletzungen. Das Verbot gilt in den Bereichen der Bahn, etwa auf Bahnsteigen.

0: Bahnsteigen und in Empfangshallen. Bahnhofsvorplätze sind teilweise ausgenommen. In Geschäften und der Bahnhofsgastronomie sowie in den meisten Nah- und Fernverkehrszügen bleibt Alkohol weiterhin erlaubt. Die Niners Chemnitz haben ihren ersten Auswärtssieg in dieser Eurocup-Saison gefeiert. Beim italienischen Erstligisten Dolomiti Energia Trento setzte sich die Mannschaft von Trainer Rodrigo Pastore mit 88:80 durch. Überragender Spieler der Chemnitzer war Kobe Williams mit 30 Punkten, darunter 7 erfolgreiche Dreipunktewürfe. Die Partie blieb lange ausgeglichen und war von zahlreichen Führungswechseln geprägt. Im Schlussviertel gingen die Niners zunächst in Führung, gerieten kurz vor Ende aber noch einmal in Rückstand. In der entscheidenden Phase behielten die Chemnitzer die Nerven und sicherten sich den verdienten Auswärtssieg. Die geringen Niederschläge setzen Sachsens Wäldern erneut zu. Nach Einschätzung der staatlichen Forstverwaltung Sachsenforst liegt die Niederschlagsmenge in diesem Jahr bislang deutlich unter dem langjährigen Durchschnitt. Das könnte die Vitalität der Bäume weiter beeinträchtigen. Fachleute haben im Sommer rund 6.800 Baumkronen untersucht. Die Ergebnisse der Waldzustandserhebung werden derzeit ausgewertet und sollen im Dezember vorgestellt werden. Beim Borkenkäfer ist die Lage bislang unauffällig. Die Bestände sind gering, größere Schäden wurden nicht festgestellt. Wegen der geschwächten Bäume durch die Trockenheit soll der Befall durch Schadinsekten aber weiter genau beobachtet werden.
1: Und damit schauen wir noch auf das Wetter. Der Mittwoch zeigt sich in Chemnitz grau und trüb. Dafür war es deutlich milder als noch am Vortag. Trotz dichter Wolken blieb es den ganzen Tag über trocken. Ob das auch in den kommenden Tagen bleibt, erfahren Sie jetzt in unseren Wetteraussichten für Chemnitz.
2: Der heutige Tag in Chemnitz zeigte sich überwiegend bewölkt, mit nur wenigen freundlichen Momenten zwischendurch. Die Temperaturen kletterten dabei auf angenehme 13 Grad. In der kommenden Nacht bleibt es wolkig. Die Temperaturen sinken auf milde 9 Grad. Größere Wolkenlücken sind kaum zu erwarten. Der morgige Donnerstag präsentiert sich erneut bewölkt. Dabei wird es mit Höchstwerten um 15 Grad aber etwas milder als heute. In den darauffolgenden 3 Tagen wechselt sich das Wetter deutlich ab. Am Freitag zeigt sich der Himmel heiter und freundlich bei angenehmen 18 Grad. Am Samstag ziehen dann dichte Wolken auf und es muss verbreitet mit Regen gerechnet werden, bei nur noch rund 12 Grad. Am Sonntag bleibt es bewölkt und mit 9 Grad spürbar kühler.
3: Und auch morgen heißt es wieder Fuß vom Gas in Chemnitz. Geblitzt wird auf der Chemnitz-Talstraße und der Hauptstraße Euber. Wir wünschen Ihnen trotzdem eine angenehme Fahrt.

Das war Chemnitz aktuell am Mittwoch. Mehr Meldungen sowie weitere Nachrichten finden Sie natürlich auch online unter www.sachsen-fernsehen.de oder auf unseren Social-Media-Plattformen wie Instagram, Facebook oder YouTube. Außerdem können Sie auch aktuelle Nachrichten auf unserem Radiokanal Sachsen 1 auf DAB Plus hören. Das gesamte Team wünscht Ihnen noch einen entspannten Abend. Machen Sie es gut, bis morgen.

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0: Hallo und herzlich willkommen zu Elbland Aktuell am Mittwoch, dem 14. Oktober. Heute geht's um die wiedereröffnete Pirnaer Tafel, den Busverkehr in den Herbstferien und nach der Werbung um Theater und ein neues Oktoberfest in Meißen. Nach 8 Monaten Pause ist die Pirnaer Tafel wieder zurück an ihrem alten Standort am Tischerplatz. Die Räume wurden saniert und für Kunden hat sich einiges verändert, auch wenn noch nicht alle Probleme gelöst sind.
1: Alles neu macht der Herbst, zumindest bei der Pirnaer Tafel. 8 Monate sind seit der Schließung der Ausgabestelle am Tischerplatz vergangen. Seit kurzem herrscht am Standort wieder reger Betrieb.
2: Es ist akkurat, es ist wunderbar. Die Tafelkunden sind sehr zufrieden, die Kollegen sind wieder zufrieden, dass wir nie alle in Heidenau alle geballt sind, sondern dass hier jeder wieder sein eigentlichen Arbeitsplatz hat.
1: Die Teilsanierung des Gebäudes war dringend notwendig. Sein Zustand galt seit Jahren als kritisch. Deshalb wurden Elektrik-Sanitäranlagen und auch das Dach ertüchtigt.
3: Ja, es ist ja komplett umgestellt vom Kreislauf her, den die Kunden hier, die Tafelkunden im Gebäude vollziehen. Das wirkt alles auch viel aufgeräumter, als wo ich das letzte Mal hier war. Da stand ziemlich viel in Gängen rum.
1: Für die Kunden ist die Wiedereröffnung ein großes Glück. Viele taten sich mit dem Weg bis zum Ausweichquartier in Heidenau schwer. Umso dankbarer ist man nun über die etwas freundlicher wirkenden Räume in Pirna.
4: Ja, also es ist, durch die Bilder ist es schon ansprechender geworden. Und es hat sich auch einiges verändert. Ich denke mal auch zum Positiven für die Mitarbeiter. Die Aufteilung ist besser geworden.
1: Restlos zufrieden ist die Tafelchefin jedoch nicht. Laut eigener Aussage fehlen ihr weitere Räumlichkeiten.
2: Um meine Trockenware einzulagern, was ich jetzt hier unten lagern darf, zwecks Fluchtwege, muss ich, und da ich ja keine Räumlichkeiten mehr habe zum Lagern, was wir früher hatten.
1: Ob die Räume unter dem Dachboden nutzbar sind, ist derzeit in Klärung. Offensichtlich ist jedoch, dass auch hier dringender Sanierungsbedarf besteht.
3: Da gibt es noch keine feste Zeitschiene. Man muss auch eines dazu sagen, wir haben einen mehrfachen sechsstelligen Betrag investiert in die Sanierung und vor allen Dingen in die Ertüchtigung der technischen Anlagen. Und da müssen wir gucken, wie das, ich sag mal, vielleicht in 2 Jahren dann mal weitergehen kann. Aber einen engeren Zeitraum würde ich jetzt mir noch nicht wagen zu nennen.
1: Gleiches gilt für die Probleme, die Sandra Furkert im hinteren Gebäudeteil ausgemacht hat.
2: Es gibt 5, 6 Haushalte, die jetzt neu wiederkommen zur Tafel. Da sind blinde Menschen dabei, da sind gehbehinderte Menschen dabei mit Rollator, mit Gehhilfen jetzt. Und das ist gruselig. Die können einfach nie dieses Hindernis überwinden.
1: Eine technische Lösung sei frühestens in 2 Jahren denkbar, erklärt das Stadtoberhaupt. Eine kurzfristige Lösung hatte er dagegen parat.
3: Und haben uns jetzt mit der Frau Vogert so geeinigt, dass die Härtefälle, die also jetzt wirklich, zum Beispiel geht es wohl um einen blinden Tafelkunden, dass der vorher hier anruft und dann am Vordereingang abgeholt wird, sodass der Bus 3 Stufen gehen muss.
1: Bei der Tafel weiß man sich eben zu helfen. Ab sofort auch wieder den Kunden. Die Essensausgabe erfolgt wie gewohnt Mittwoch und Freitag. Das Kleiderstübchen bietet seine Dienste Montag, Mittwoch und Freitag an.
0: Ferienzeit heißt nicht automatisch weniger Bus. Einige wichtige Verbindungen in Meißen und im Landkreis fahren auch während der Herbstferien zuverlässig weiter. Welche Angebote dabei besonders wichtig sind, zeigen wir Ihnen jetzt.
5: Auch in den Herbstferien bleiben wichtige Busverbindungen in Meißen und im Landkreis zuverlässig im Einsatz. Während viele Regionalbuslinien in der schulfreien Zeit seltener fahren, gilt für Plusbus und Taktbus, sie machen keine Ferien. Damit bleiben zahlreiche Orte und Ausflugsziele auch ohne Auto gut erreichbar. Das Angebot soll gerade in ländlichen Regionen eine verlässliche Alternative zum Auto schaffen. Und zwar nicht nur an Schultagen, sondern auch in den Ferien. Finanziert wird es gemeinsam durch die Landkreise, den Freistaat Sachsen und den Verkehrsverbund Oberelbe. Wer in den kommenden Ferientagen einen Ausflug plant oder einfach unterwegs sein möchte, kann sich vorab über Fahrzeiten und Verbindungen informieren. Fahrplanauskünfte gibt es online sowie bei der Info-Hotline unter 0351 8526 555. So bleiben Meißen und viele weitere Ziele in der Region auch während der Ferien bequem mit dem Bus erreichbar.
6: Auf der S173 bei Bad Gottleuber Berggieshübel hat sich ein Toyota überschlagen. Der 49-jährige Fahrer war in Richtung Pirna unterwegs, als ihm in einer Kurve ein Motorrad auf seiner Fahrspur entgegenkam. Beim Ausweichen verlor er die Kontrolle, kam von der Straße ab und überschlug sich. Der Mann blieb unverletzt. Der Motorradfahrer fuhr weiter und ist bislang unbekannt. Die Polizei ermittelt wegen Unfallflucht. Bei einem Unfall in Kesselsdorf sind zwei 17-Jährige schwer verletzt worden. Ein 70-jähriger Autofahrer war auf der Rutkowski-Allee unterwegs und stieß an der Kreuzung zum Alten Dessauer mit einem Simson-Moped zusammen. Fahrer und Sozius des Mopeds mussten anschließend ins Krankenhaus gebracht werden. Der entstandene Sachschaden liegt bei rund 3.500 Euro. Auf dem Autobahnparkplatz Finkenberg an der A13 bei Radeburg haben unbekannte Diesel aus einem Lastwagen gestohlen. Der Fahrer schlief währenddessen in seinem Fahrzeug. Am Morgen bemerkte er, dass die Tanks der Zugmaschine geöffnet worden waren. Nach Angaben der Polizei wurde Kraftstoff im Wert von rund 350 Euro abgezapft. Sichtbarer Sachschaden entstand offenbar nicht. In Weinböhla sind erneut E-Bikes aus einer Tiefgarage gestohlen worden. Unbekannte gelangten in der Nacht in eine Garage an der Straße an den Obstwiesen und brachen dort in Fahrradabstellräume ein. Die Täter nahmen zwei E-Bikes im Gesamtwert von rund 4.600 Euro mit. Wie sie in die Tiefgarage gelangten, ist derzeit noch unklar. Auch in Freital-Pesterwitz haben Unbekannte ein E-Bike aus einem Wohnhaus gestohlen. Die Täter gelangten in der Nacht in den Hausflur und nahmen das dort abgestellte Fahrrad mit. Der Wert des E-Bikes liegt bei rund 2.500 Euro. Wie die Täter in das Gebäude gelangten, ist noch unklar und Teil der laufenden Ermittlungen.
0: Damit machen wir eine kurze Pause. Danach wird's kulturell. Wir schauen auf eine Premiere des Seniorentheaters Center und anschließend auf eine neue Festidee mitten in Meißen. Bis gleich.

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4: Herzlich

0: Willkommen zurück bei Elbland Aktuell. Danke, dass Sie dran geblieben sind. Kommen und bleiben heißt das neue Stück des Seniorentheaters Senta. Statt einer klassischen Handlung bringt die Gruppe ganz unterschiedliche Geschichten, Erinnerungen und persönliche Blicke auf Meißen auf die Bühne.
1: Oh, nee. Hat der Zug schon wieder Verspätung? Das ist doch eine Rattenstadt hier.
2: Da haben Sie recht. Meine Katze hatte letztens so eine große. Was sagen
3: Am vergangenen Freitag und Sonnabend hatte auf der kleinen Bühne des Theaters Meißen Kommen und Bleiben Premiere. Auf der Bühne stand die Seniorentheatergruppe Senta mit einem Abend, der weniger einem klassischen Theaterstück mit durchgehender Handlung folgte, sondern vielmehr einer Collage aus unterschiedlichen Szenen, Erinnerungen, Beobachtungen und Begegnungen. Im Mittelpunkt stand dabei immer wieder Meißen. Die Stadt wurde zum gemeinsamen Bezugspunkt ganz unterschiedlicher Geschichten.
4: Ja, das machen die Touris ja nicht.
2: Die Burgstraße hat man schön instand gesetzt.
4: Da, wo die Touristen hochgehen.
2: Aber die Hinterhöfe sehen grauslich aus.
4: Das kann ich nicht glauben. Wir haben zum Beispiel nicht mal eine Toilette in der Wohnung. Ich muss eine halbe Treppe tiefer gehen. Das sieht so aus wie kurz nach dem Krieg. Und ich mit meinem Hüftschaden.
2: Waren Sie mal auf der Burg?
4: Ja, natürlich.
2: Haben Sie sich mal von oben die Dächer der Stadt angesehen?
4: Ja, nicht so genau.
2: Dann hätten Sie sehen können, wie kaputt Meißen eigentlich ist.
5: Na. Nun machen Sie mal nicht unsere schöne Stadt, unser Meißen so schlecht. Auch noch vor den Touristen. Schämen Sie sich. Unsere Stadt ist schön.
3: Es ging um die Frage, warum Menschen ihre bisherige Heimat verlassen, warum ausgerechnet Meißen zum neuen Ziel wird und was sie schließlich mit der Stadt verbindet.
5: Ja, das glaube ich. Meißen muss man gesehen haben. Den Dom, die Stadt, die Geschichte Heinrich der Erste. Ich empfehle eine Dampferfahrt.
3: Dabei wechselten die Stimmungen immer wieder. Nachdenkliche und persönliche Momente standen neben humorvollen Szenen. Gerade diese Form gab den unterschiedlichen Charakteren innerhalb der Gruppe viel Raum. Einige Szenen lebten von leisen Tönen und genauer Beobachtung, andere von Spielfreude, Humor und gut gesetzten Pointen.
6: Bis zur Endstation. Dort stieg ich aus, sah mich etwas um, entdeckte einen Felsen mit einem Kreuz drauf.
3: Welche Rolle Meißen dabei spielte und ob die Stadt lediglich Schauplatz oder selbst Teil der Geschichte war, erklärte Regisseur Utz Panicke.
7: Naja, die Leute, die hier mitspielen, die kommen alle aus Meißen und aus der Region. Sagen wir mal, weiteres Umfeld, Radebeul oder sowas. Ne? Und bringen natürlich ihre Geschichten mit. Und diese Geschichten spielen schon hier in Meißen und in der Gegend. Natürlich, die bringen sie von zu Hause sozusagen von sich aus mit.
3: Dass dabei kein klassisches Stück mit Anfang, Konflikt und Auflösung entstand, passte zum Thema. Denn auch die Beziehung zu einer Stadt lässt sich kaum auf eine einzige Geschichte reduzieren. Manche sind hier geboren, andere kamen später. Erinnerungen, Erfahrungen und persönliche Blickwinkel unterscheiden sich. Und genau diese Vielfalt wurde sichtbar.
8: Im September 1976 hatte unser Sohn Schulanfang. Und wegen der vielen zu erwartenden Gäste musste ein Kaffeegeschirr gekauft werden. Und deshalb fuhren wir nach Dresden in ein nobles Spezialgeschäft der HO. Aber die Verkäuferin, die lachte uns aus. Wo leben Sie denn? Das sowas haben wir doch hier schon lange nicht mehr gesehen. Da bogen Sie sich doch lieber ein Kaffeegeschirr. Oder vielleicht haben Sie hier Eltern, die so etwas haben. Und dabei wusste die Verkäuferin ja gar nicht, dass die Wohnung meiner Eltern in dem Bombenhagel von Dresden ja völlig zerstört worden war. Und damit natürlich auch das meiste Porzellan.
3: Senta gelang es, diesen sehr unterschiedlichen Szenen jeweils einen eigenen Ton zu geben. Das verlangte den Darstellern einiges ab. Innerhalb kurzer Zeit wechselten Rollen, Situationen und Stimmungen. Und wenn der Text einmal kurz auf der Strecke blieb, half die Soufflöse aus dem Hintergrund. Schließlich gehört auch sie zum Senta-Team.
9: Ich bin viel umhergezogen. Da kommt es auf die paar Kilometer auch nicht an.
10: Dann haben Sie gar kein richtiges Zuhause.

0: Ach, seitdem wir aus Lodz weg mussten, ist das Leben mein Zuhause. Die Arbeit, die Freunde, die Menschen, die ich treffe, die Natur. Ich könnte mir eh nicht vorstellen, ewig in einer Stadt hängen zu bleiben.
1: Also bei mir ist das ganz anders. Ich brauche so einen festen Platz. Ich bin eigentlich noch nie so richtig aus Meißen rausgekommen. Ich bin hier geboren, aufgewachsen, jetzt arbeite ich hier und werde wohl auch hier alt werden.
2: Auf einen ernsten Moment konnte unmittelbar eine komische Szene folgen. Gerade in diesen Wechseln zeigte das Ensemble seine Stärke. Regisseur Utz Panneke darüber, was der Abend eigentlich über die Menschen, die in Meißen leben, erzählt.
3: Die haben nicht so eine spezielle Überschrift, sondern wir wollen eigentlich eher Gespräche anträgern. Wir wollen, dass die Leute darauf reagieren und sagen, ach interessant, das habe ich auch erlebt oder hier fehlt uns was. Wir brauchen ja immer so ungefähr ein Jahr für eine Produktion, genau. Und diese Zeit haben wir uns auch genommen. Wir haben angefangen mit Erzählungen, wo wir zusammen gesessen haben und unsere Geschichten erzählt haben. Und daraus sind dann die Texte irgendwann entstanden. Oder habe ich dann vielleicht zwei Monate geschrieben, quasi Szenenentwürfe mitgebracht, die wurden dann diskutiert. Und dann haben wir die nochmal ausprobiert, gelesen und dann ist die Endfassung dann irgendwann entstanden.
2: Dabei blieb der Blick auf Meißen nicht nur bei persönlichen Geschichten. Auch ganz konkrete Themen fanden ihren Platz und boten dem Publikum Gelegenheit, sich selbst wiederzuerkennen.
3: Na, zum Beispiel in der Ausstellung Rettet Meißen jetzt. Ich glaube, das ist bei vielen, die Zeit noch erlebt haben, so 90er, Anfang 90er, ist das noch im Kopf. Ich glaube, die gab es ja zweimal, einmal zu Ostzeiten und dann im zweiten Mal gab es sie nochmal. Ich habe jetzt das Datum vergessen. Diese alten Bilder zum Beispiel von der Stadt und auch die Geschichte, die heute auch hier im Gespräch zum Thema wurde, nämlich was ist für Jugendliche hier in Meißen? Was gibt es da für Möglichkeiten? Auch diese Frage, die behandeln wir im Stück, wird angerissen und ist dann schön im Gespräch aufgenommen worden.
2: Gleichzeitig ging es um Verbundenheit, Erinnerungen und um die Frage, wann aus einem Ort eigentlich ein Zuhause wird. Eine eindeutige Antwort lieferte der Abend darauf nicht. Und genau das gehörte zum Konzept. Stattdessen brachte Senta unterschiedliche Perspektiven zusammen. Manche Szenen dürften dem Meißner Publikum sehr vertraut vorgekommen sein, andere eröffneten einen neuen Blick. Dabei profitierte die Inszenierung auch von der Nähe der kleinen Bühne. Statt klassischer Reihenbestuhlung saß das Publikum an kleinen Tischen dicht am Bühnengeschehen. Mimik, Gesten und kleine Reaktionen gingen hier nicht verloren. Vieles funktionierte gerade deshalb. Für das Publikum ergaben sich also zahlreiche Anknüpfungspunkte, auch bei einem Gespräch im Anschluss. Am Ende blieb keine abgeschlossene Geschichte, als vielmehr eine Sammlung von Eindrücken, unterschiedliche Charaktere, Erfahrungen und Sichtweisen auf eine Kleinstadt. Senta machte genau diese Unterschiede zur Stärke des Abends.
4: Ich möchte zum Theater.
5: Abo?
4: Ja, ich habe gerade eure Vorstellung gesehen und fand die ganz klasse, ganz wunderbar. Und ich habe schon so viele E-Mails geschickt und damit dann im Internet recherchiert. Aber ihr wart die Einzigen, die geantwortet haben.
5: Und wo kommen Sie her?
4: Ich komme aus Brasilien.
6: Was?
4: Eigentlich bin ich aus dem Spreewald.
2: Neue Charaktere sind dabei durchaus willkommen. Die Seniorentheatergruppe freut sich über Verstärkung und damit auch über neue Geschichten, Erfahrungen und Persönlichkeiten, die künftig ihren Platz auf der Bühne finden könnten. Denn vielleicht gilt, kommen und bleiben am Ende nicht nur für Meißen. Wer im passenden Alter Lust auf Theater hat, kann bei Senta erst einmal kommen und möglicherweise bleiben. Ein Wiedersehen gibt es bereits im November. Am 10. und 12. November zeigt Senta im Stadtmuseum Meißen noch einmal ausgewählte Szenen aus Kommen und Bleiben.
7: Oktoberfest Meißen. Auf dem Heinrichplatz feiert ein neues Veranstaltungsformat seine Premiere. 2 Tage lang gab es regionale Küche, Musik und jede Menge Meißner Geschichte. Auch wenn einige typische Oktoberfest-Klassiker bewusst fehlten.
8: Zum ersten Mal wurde am Wochenende auf dem Heinrichsplatz König Heinrichs sächsisches Oktoberfest gefeiert. Zwei Tage lang sollte das neue Veranstaltungsformat sächsische Küche, Musik und Meißner Stadtgeschichte miteinander verbinden. Auf der Speisekarte standen unter anderem Kartoffelsuppe, Quarkkeulchen und Eierschecke. Dazu Meißner Bier und sächsischer Wein. Eine Bratwurst suchte man jedoch ebenso vergeblich wie Broiler oder Brezeln. Dinge, die Besucher ganz selbstverständlich mit einem Oktoberfest verbinden. Egal ob München oder Meißen. Der Name des Festes ging auf König Heinrich I. zurück. Er ließ vor fast 1100 Jahren auf dem heutigen Burgberg eine Befestigung errichten und legte damit einen wichtigen Grundstein für die spätere Entwicklung Meißens. Das Bühnenprogramm begann am Sonnabend mit dem Meißner Karnevalverein Misnia. Es folgten der Fassanstich mit König Heinrich und Bürgermeister Sebastian Schöne sowie das Blaswerk Meißen. Am Abend standen schließlich die Randfichten auf der Bühne. Die Band aus dem Erzgebirge sorgte mit ihren bekannten Titeln für den musikalischen Höhepunkt des ersten Festtages.

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1: Und jetzt flippen wir nochmal aus.

Am Sonntag ging es mit einem Frühschoppen der aufgeweckten Gartenklänge weiter. Später spielte die Jazzpolizei. Für Kinder stand außerdem ein historisches Karussell bereit. Parallel dazu öffneten die Geschäfte der Altstadt zum verkaufsoffenen Sonntag. Bei der Premiere blieb der Heinrichsplatz überschaubar gefüllt. Für ein neues Festformat ist das noch kein endgültiges Urteil. Ob König Heinrichs sächsisches Oktoberfest im kommenden Jahr eine zweite Auflage bekommt, bleibt abzuwarten. Vielleicht finden Konzept, Angebot und Publikum dann noch besser zusammen.

Und das war's auch schon wieder mit Elbland aktuell zum Bergfest. 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Tschüss und noch einen schönen Abend.

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4: Bewohner des Hirschfelder Tierparks warten auf euch. Herbstwetter, jetzt heißt es Fahrstil anpassen und Max Pechstein und die Farbigkeit des Schwarzen.
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4: Liebe Zuschauer, es ist Mittwochabend und damit Zeit für eine neue Ausgabe von Tag aktuell. Schön, dass Sie auch heute wieder dabei sind. Herzlich willkommen. Wir befinden uns aktuell in der Ferienzeit. Für viele Eltern oder Großeltern stellt es oft eine echte Herausforderung dar, die Kids Tag für Tag zu bespaßen bzw. sie erst einmal aus ihren Zimmern zu locken. Da haben wir eine Idee. Wie wäre es mal wieder mit einem Besuch im Tierpark Hirschfeld? Da schlagen Sie gleich zwei Fliegen mit einer Klappe. Zum einen kommen die Jüngsten an die frische Luft und zum anderen lernen Sie Tiere kennen, die man nicht alle Tage zu Gesicht bekommt. Um Ihnen vorab schon einmal einige Impressionen zu vermitteln, was Sie da alles erwartet, haben wir uns gestern Vormittag auf den Weg nach Hirschfeld gemacht. Verabredet waren wir mit dem Leiter der Einrichtung. Erst in diesem Sommer wurde im Tierpark das 70-jährige Bestehen gefeiert. Für uns schaute Mario Ritter noch einmal zurück.
6: Ja, wir können nicht unzufrieden sein. Das ist ganz gut gelaufen. Wir hatten über die zwei Tage knapp 6.000 Besucher da und haben das alles ein bisschen anders gemacht, wie wir das gewohnt waren. Wir haben die Stände, die Informationen über den ganzen Park verteilt, sodass sich das besuchertechnisch auch alles ein bisschen aufgelockert hat. Und es ist sehr gut angekommen. Die Händler waren zufrieden, die Stände waren zufrieden und die Masse an Besuchern war auch sehr zufrieden und angetan von dem, was wir hier veranstaltet haben.
7: Mittlerweile sind wir in den Herbstferien. Wir sehen es schon, die Gäste kommen, vor allen Dingen Kinder, die gerade Ferien haben. Es ist auch noch mal schönes Wetter geworden, auch die nächsten Tage sollen noch recht schön sein. Wozu ladet ihr die Leute ein? Was gibt es an Attraktionen, an Tieren? Was ist gerade aktuell im Tierpark los?
6: Ja, ich hoffe, das Wetter bleibt dabei. Wir sind ein bisschen hinterher mit unseren Besucherzahlen, weil wettertechnisch der heiße Sommer hat uns nicht so gut getan. Herbstferien, was gibt es zu sehen? Wir haben noch junge Minischweine, unsere Emus sind noch da, natürlich nicht mehr ganz so klein. Die Hirsche sind voll in der Brunft und machen ordentlich Musik. Hier der Deich ist noch in Betrieb, die Fontäne wird dann nach den Herbstferien abgeschalten und wir werden den Deich noch mal leeren müssen, weil er nicht ganz dicht ist. Wir haben ein bisschen Probleme mit dem Mönch und müssen dann hier noch mal leer machen und noch ein bisschen Nacharbeiten erledigen, sodass das dann nächstes Jahr hoffentlich zu Ostern auch wieder dann hübsch aussieht.
4: Natürlich sind die Unterhaltung und der Erhalt eines solchen Parks wie in Hirschfeld mit enormen Kosten verbunden. Und allerorts ist die Rede von steigenden Kosten.
6: Ja, Tierpark ist immer Drauflegeschäft. Wir haben ein bisschen sinkende Besucherzahlen. Wie gesagt, das Wetter hat uns dieses Jahr nicht so in die Karten gespielt. Pfingsten ist ins Wasser gefallen. Der Sommer war viel zu heiß, sodass wir dann ein bisschen hinten dran stehen. Und den Tierpark als solches, der wird halt von unserer Gemeinde betrieben. Und für so eine kleine Gemeinde ist das immer eine Herausforderung. Und sicherlich gibt es da den einen oder anderen Engpass. Also wir sparen, wo wir können, aber das Geschäft muss halt auch irgendwo weitergehen.
7: Trotzdem ist es ja immer das Anliegen.

0: Von euch den Tierpark schön zu machen. Gerade die Fontäne im Hintergrund, was du schon gesagt hast, ist ja ein wirklicher Eyecatcher gewesen. Die Tiere wollen versorgt sein. Also wäre eigentlich der Weg, dass zum einen viele Gäste hierher kommen und zum anderen vielleicht sich auch Spender finden. Das ist ja sicher auch noch aktuell, wenn man den Tierpark unterstützen möchte.
1: Ja, wir haben einen gut funktionierenden Förderkreis, der immer so Spenden an Land zieht, mit Patenschaften, mit Spenden und dergleichen. Und da ist jeder herzlich willkommen, sich daran zu beteiligen, logischerweise. Ja, die Fontäne, das ist noch ein Nachgang von unseren urbanen Parksmaßnahmen, weil wir ja teilweise auf Solar umgestellt haben und bei Sonnenschein mehr Strom produzieren, als was wir verbrauchen. Und das ist im Prinzip bloß ein Stromverschwender, der aber eben ein Hingucker ist und die Wasserqualität im Teich auch verbessert.
2: Dann haben wir uns einmal auf einen kleinen Rundgang gemacht. Was hier auffiel, es waren viele fleißige Hände, die die Wege vom Laub säuberten und dafür sorgen, es den Besuchern so angenehm wie möglich zu machen. Wie von Mario Ritter bereits erwähnt, befinden sich die Hirsche gerade in der Brunftzeit, was weithin akustisch zu vernehmen ist. Ein paar Meter weiter hatten es sich die Wildschweine im vom Jubiläumsfest übrig gebliebenen Stroh gemütlich gemacht. Über unseren Besuch freute sich auch das Wolfspaar Taro und Akira, das sich gut hier eingelebt hat. Seit vielen Jahren sind im Tierpark auch die Wollschweine beheimatet. Stolz ist man auch auf die Wasserschweine, die hier beste Bedingungen haben. Viele Besucher, die vor Jahren schon einmal dem Tierpark einen Besuch abgestattet hatten, kommen auch heute noch gerne wieder.
3: Genau, meine Tochter, meine großen Tochter und die Omi ist auch dabei. Wir waren hier früher schon mit der Familie und es war immer schön. Und ich freue mich, dass es sie noch gibt und dass wir noch schön besuchen können, auch mit meinen Kindern jetzt hier.
4: Mami! Na?
0: Wo sind Sie aktuell zu Hause?
3: Genau, wir wohnen im schönen Friesland an der Nordsee. Genau.
0: Haben Sie dort auch solche Tierparks?
3: Ja, wir haben auch welche, genau, mit Freizeitpark verbunden. Aber so einen klassischen Tierpark, da, genau, gibt's.
0: Ist wunderschön hier.
2: Einen sonnigen Platz hatten sich gestern die Stachelschweine gesucht. Die eher nachtaktiven Waschbären hatten dagegen nicht so richtig Lust, sich zu zeigen und betrieben lieber Körperpflege in der Hütte. Wunderschön anzusehen sind auch die putzigen Kängurus. Gleich nebenan stolzierten, majestätisch anzusehen, die Emus. Das sollte aber nur ein kleiner Vorgeschmack auf ihren Besuch im Tierpark sein, denn im weitläufigen Gelände des Parks mit seinem alten Baumbestand warten noch viel mehr Tiere auf ihren Besuch, so wie die kleinen süßen Häschen. Übrigens, wenn Sie möchten, können Sie diese auch käuflich erwerben. Wenn Sie dann fußlahm geworden sind, können Sie in der Bärenschenke einkehren. Und wenn die Kinder dann immer noch nicht genug haben, lädt der Spielplatz zum Verweilen ein. Alle Informationen wie aktuelle Öffnungszeiten finden Sie auch auf der Website des Tierparks. Das Team des Hirschfelder Tierparks freut sich auf Ihren Besuch. Nebel, Regen und bald auch Gelette. Der Herbst stellt Autofahrer vor besondere Herausforderungen. Schlechte Sicht und nasse Straßen erfordern vor allem eines, den Fahrstil an die Bedingungen anzupassen. Bei Nebel und starkem Regen sollte die Geschwindigkeit reduziert und der Abstand zum vorausfahrenden Fahrzeug vergrößert werden. So bleibt mehr Zeit zum Reagieren und Bremsen. Mit sinkenden Temperaturen steigt zudem die Gefahr von Glätte, insbesondere auf Brücken, in Waldstücken und auf schattigen Straßen. Autofahrer sollten deshalb besonders aufmerksam unterwegs sein. Auch das Fahrzeug sollte rechtzeitig auf die kalte Jahreszeit vorbereitet werden. Dazu gehört vor allem der Wechsel auf Winterreifen. Sie sorgen bei niedrigen Temperaturen und winterlichen Straßenverhältnissen für besseren Halt. Wer langsamer fährt, Abstand hält und rechtzeitig auf Winterreifen wechselt, ist sicherer durch den Herbst und Winter unterwegs. Der Herbst verlangt Autofahrern damit vor allem eines ab: Aufmerksamkeit und Anpassungsfähigkeit. Denn Wetter und Straßenverhältnisse können sich innerhalb weniger Minuten verändern.

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6: In den Kunstsammlungen Zwickau-Max-Pechstein-Museum wird derzeit am ursprünglichen Standort in der Lessingstraße noch gebaut. Ausgewichen sind die Kunstsammlungen daher in den Zwischenraum in der Galerie am Domhof. Auch im Interim wird das Vermächtnis Max Pechsteins weiterhin präsentiert. Nun wurde der sogenannte Max-Raum anlässlich des 145. Geburtstages von Max Pechstein neu gestaltet. Max Pechstein und die Farbigkeit des Schwarzen heißt die neue Ausstellung, welche am vergangenen Freitagabend eröffnet wurde.
1: Begrüßt wurden die Gäste zur Ausstellungseröffnung zunächst von der Leiterin der Kunstsammlungen Fanny Steue. Max Pechstein würde in diesem Jahr 145 Jahre alt werden. Aufgrund dieses besonderen Geburtstages und einer Schenkung der Familie Pechstein, die Kunstsammlungen schon seit Jahrzehnten unterstützen, entstand diese neue Ausstellung im Max-Raum des Interims. Kuratorin Annika Weise erzählte mehr zur neuen Ausstellung.
7: Ja, wir freuen uns sehr, dass wir jetzt den Max Pechstein gewidmeten Raum hier im Interim heute eröffnen können. Und zwar ist er umgestaltet anlässlich der neuesten und wirklich bedeutsamen Schenkung der Familie Pechstein, die uns ja schon seit Jahrzehnten ganz eng als Partner und Förderer und Freunde des Hauses zur Seite stehen. Und wir sehen hier im Hintergrund zwei Vitrinen gefüllt mit Originalen, und zwar ganz besondere Originale. Es sind 13 Druckstöcke von Max Pechstein, die zum Holzschnitt benutzt wurden von Max Pechstein aus dem Jahr 1921 mit dem Thema Das Vaterunser. Also eine ganz neue Facette von Pechstein, die wir hier im Interim zeigen können und die eben es bewirkt haben, dass wir den Raum auch thematisch umgestalten wollten. Bisher war der Hauptfokus auf der Südseereise von Palau, von Max Pechstein. Palau, ein Schaffensparadies von Max Pechstein. Aber er hatte eben auch ein zweites Schaffensparadies, und das war die Küste, hauptsächlich entlang der Ostsee. Und diese Fischergemeinschaft, die hat er in verschiedenen Themen, verschiedenen Medien umgesetzt. Und unter anderem eine Hommage bildet eben auch dieses Vaterunser. Wenn man nämlich genau hinschaut, sind die handelnden Figuren Fischer. Und es gibt nicht das tägliche Brot auf dem Tisch, sondern den Fisch. Also es gibt immer wieder diese Reminiszenz. Und basierend von dieser Schenkung haben wir hier den Raum dahingehend umgestaltet, dass wir gesagt haben, wir möchten mehr zu Max Pechsteins Leben erzählen. Max Pechstein wird in diesem Jahr 145 Jahre in dem Sinne, also er wurde 1881 hier in Zwickau geboren. Und in diesem Jahr 2026 jährt sich auch der Einstieg in die Künstlergruppe Brücke zum 120. Mal. Und für die Künstlergruppe Brücke war zum Beispiel der Holzschnitt ganz typisch. Und da kommt eben auch diese Brücke wieder zwischen den Druckstöcken, den Holzschnitten, einem ganzen Lebenswerk und den verschiedenen Schaffensparadiesen. Und trotzdem wollten wir unbedingt auch die bisher sehr gut angenommene Südsee-Immersion, die digitale Präsentation, weiter hier einbauen. Deshalb gibt es verschiedene Verschränkungen, und jetzt einfach im neu gestalteten Max-Raum den breiteren Blick in das breitere Leben und Wirken von Pechstein.
1: Wie Max Pechstein selbst das grafische Medium des Holzschnittes gesehen hat, kann man aus einem Beitrag aus dem Jahr 1921 für das grafische Jahr von Fritz Gurlitt lesen. Julia Pechstein, die Enkelin Max Pechsteins, trug den Beitrag vor, aus dem am Ende auch der Titel der neuen Ausstellung entstanden ist.
8: Nach längerem Malen ergriff mich die Sehnsucht nach der Farbigkeit des Schwarzen in der Grafik. Darum liebe ich die kräftigen Schnitte im Holz. Am wenigsten wechselt beim Holzschnitt der Handwerksgriff. Nur die Kerbe des Messerschnitts verrät sich in der jeweiligen Erregtheit oder der besonnenen Ruhe des Arbeitenden. Überhaupt, selbst drucken muss man. Die Druckfarbe, geschmeidiger oder zäher, das Papier trockener oder feuchter verwendet, gibt neue Reize und Anregungen. Viel schneller und unmittelbarer als beim Malen hat man die Wirkung. Und man ist an die Arbeit gefesselt, bis das Blatt gedruckt vor einem liegt. Erlöst kann man schlafen.
7: Tatsächlich ist der Ausstellungstitel basierend auf einem Zitat von Max Pechstein, der eben wirklich sein Leben lang den Holzschnitt genutzt hat, um sich künstlerisch auszudrücken und auch nicht nur das Schneiden in Holz, sondern auch das Drucken selbst schon als künstlerischen Akt gesehen hat und natürlich das entstehende Motiv erst recht. Und er hat diese starken Kontraste, die ein Holzschnitt, der vor allen Dingen auch in Schwarz gedruckt wird und auf ein weißes Blatt Papier, künstlerisch sehr geschätzt, weil man kann allein durch diesen Kontrast ungeheuer viel erzählen. Und es ist weitaus mehr als dieser Schwarz-Weiß-Kontrast. Und man sieht es eben vielleicht auch gerade im Hintergrund. Er hat dieses Vaterunser zum Beispiel nicht nur in Schwarz-Weiß gedruckt, sondern eben auch den Druck in einer limitierten Auflage handkoloriert, mit wenigen Farben, ganz effektvoll. Und da sieht man eben auch, wie verschieden so ein Schwarz-Weiß-Druck denn auch wirken kann und wie viele Möglichkeiten dahinter stecken. Und das ist nicht zuletzt eben sein Zitat, die Farbigkeit des Schwarzen. Was im Moment vielleicht erstmal paradox klingt, aber tatsächlich den großen Kosmos des Kreativen beschreibt.
1: Und natürlich konnte Julia Pechstein auch etwas dazu erzählen, wie die Arbeit an den Druckstücken ausgesehen hatte.
8: Nun stellt sich die Frage, wann hat denn der Maxe die Serie des Vaterunser kraftvoll in das Holz geschnitten? Es gibt den Verweis 1921. Aber ein bisschen genauer wüssten wir es ja schon gerne. Ein Hinweis gibt uns ein Satz aus einem Brief seiner Ehefrau Lotte Pechstein an seinen Studienfreund Alexander Gerwig vom März 1921. Max sitzt da und schneidet Holz wie ein Schwerarbeiter. Die Serie ist bald fertig. Pechstein selbst schrieb Alexander Gerwig am 23. März dann: Gleich am Montag nach deiner Abreise, nach meiner Recherche muss es so Ende Februar, Anfang März gewesen sein, als Gerwig

0: Das Werk, welches hier nun ausgestellt wird, schlägt auch einen Bogen zu Pechsteins religiöser Prägung. In der Folge, das Vaterunser, verbinden sich seine Erfahrungen des Ersten Weltkriegs mit Erinnerungen an das Leben der Fischer in Nitten. Es geht hier um persönliche Erfahrung, religiöse Bildsprache und die elementare Ausdruckskraft des Holzschnitts. Erweitert wurde die Ausstellung durch verschiedene Angebote, digital sowie zum Mitmachen. Somit hat man die Ausstellung für ein breites Publikum zugänglich gemacht.
1: Wir haben versucht, natürlich neben dem Original, das natürlich das Nonplusultra ist für uns auch als Museum, verschiedene Angebote zu schaffen. Digitale Angebote, aber eben auch spielerische Angebote, dass man eben auch ohne Vorkenntnis sich darauf einlassen kann. Denn Kunst darf Spaß machen, das ist für uns wichtig. Man darf oder sollte keine Scheu haben. Und ich glaube, viele kennen sich auch zu wenig mit den Techniken aus und können das schätzen lernen oder können es besser nachvollziehen, wenn sie was sehen. Und wir haben den großen Glücksfall, dass es tatsächlich Schwarz-Weiß-Aufnahmen, historische Schwarz-Weiß-Aufnahmen von Max Pechstein gibt, die sich erhalten haben und die ihm beim Holzschnitt machen zeigen. Und da haben wir die Filmsequenz auf das Tablet gespielt. Da kann man sich also wirklich in den Entstehungsprozess hineindenken. Wir haben auch noch mal wirklich von dem Schneiden ins Holz bis zum fertigen Druck die einzelnen Werkschritte als Film gezeigt. Wir können aber eben auch das spielerisch entdecken. Wir haben ja ein Magnetsuchspiel erarbeitet. Oder man kann sein Leben über Holzschnitte erzählt in einem Blätterbuch analog, ganz klassisch sehen, aber wir haben eben auch ausgewählte Originale, auf die wir natürlich sehr stolz sind.
0: Entstanden ist hier zu Max Pechsteins 145. Geburtstag eine besondere Ausstellung im Max-Raum des Interims der Kunstsammlungen Zwickau. Besuchen kann man die Ausstellung zu den gewohnten Öffnungszeiten des Zwischenraums. Wer also Max Pechstein und seine Kunst aus einer besonderen Perspektive kennenlernen möchte, findet im Max-Raum eine Ausstellung, die Einblicke in sein grafisches Schaffen und seine persönliche Gedankenwelt ermöglicht. Vier Frauen hatten zur Jahrtausendwende in Plauen begonnen, vier Häuser eines verfallenden Stadtquartiers zu sanieren und zu beleben. Dabei handelte es sich um die Weberhäuser, die älteste Häuserzeile der Stadt Plauen. Eingerichtet wurden Werkstätten für Kinder und Jugendliche. Es entstand ein Kinderkunstzentrum mit inzwischen 10 Werkstätten, in denen beispielsweise textiles Gestalten, Filzen, Töpfern, Schnitzen oder Holzgestaltung vermittelt werden. Ein verfallenes Stadtquartier wurde mit Leben erfüllt und ist für alle Bürger und Gäste zugänglich. Die Stadt Plauen und der Kulturraum Vogtland Zwickau unterstützen den Verein regelmäßig mit Fördermitteln. Für diese Arbeit wurde der Unikatverein nun mit dem Sächsischen Bürgerpreis in der Kategorie Heimat mit dem Projekt Kinderkunstzentrum im historischen Ambiente ausgezeichnet. Der Bürgerpreis wurde am 8. Oktober zum 16. Mal verliehen. Zur Feierstunde in der Dresdner Frauenkirche hielt Oberbürgermeister Steffen Zenner die Laudatio und überreichte die Auszeichnung stellvertretend an Kerstin Röfer und Margitta Schier vom Verein. Oberbürgermeister Steffen Zenner dankte und beglückwünschte alle, die die Weberhäuser in Plauen mit Leben füllen.
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Die Uhr schlägt 5:45 Uhr. 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
2: Nach einem ruhigen Herbsttag dürfen wir uns auch morgen bei 17 Grad in der Spitze nochmals auf viel Sonne freuen. Im Tagesverlauf ziehen nur harmlose Wolken ins Sendegebiet. Der Freitag wird dann sowohl der schönste als auch der wärmste Tag der Woche. Im Tagesverlauf erzielen wir angenehme 20 Grad. Lediglich am Nachmittag zeigt sich mal wieder die eine oder andere Wolke am Himmel. Am Samstag kippt die Wetterlage. Werte knapp oberhalb der 10 Grad Marke, ein wolkenverhangener Himmel und gelegentliche Niederschläge, das sind die Aussichten. Bei gleichen Werten wie am Vortag kommt auch der Sonntag trübe daher. Aus heutiger Sicht soll es aber trocken bleiben.
3: Liebe Zuschauer, das war's auch schon wieder. Wir sind am Ende der heutigen Ausgabe von Tagaktuell angekommen. Vielen Dank fürs Einschalten. Wir wünschen Ihnen einen schönen Abend. Und morgen gibt's natürlich eine neue Ausgabe. Wir würden uns freuen, wenn Sie auch dann wieder einschalten. Bis dahin, tschüss.

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1: Hallo und herzlich willkommen zur Lausitzwelle Regionalzeit des Mittwochs. Der Tag, an dem wir uns immer mit Themen aus der und um die Westlausitz befassen. Es gibt Neuigkeiten zur sich aktuell im Bau befindenden Tonhalle in Großröhrsdorf. Letztes Jahr berichteten wir vom Baubeginn, jetzt befindet sich die Fertigstellung nicht mehr weit entfernt. Mira Schöne berichtet.
2: Im Oktober vergangenen Jahres fand der Spatenstich für die neue Sporthalle in Großröhrsdorf statt. Seitdem hat sich auf der Baustelle einiges getan, denn mittlerweile ist der Bau der neuen Halle in vollem Gange. Bereits 2017 wurde der Bau einer neuen Turnhalle beschlossen. Anschließend dauerte es jedoch mehr als 6 Jahre, bis die Planung der neuen Halle abgeschlossen war. Die aktuell entstehende Sporthalle soll künftig als Ersatz für die Jahnturnhalle dienen. Diese ist bereits über 80 Jahre alt. Gleichzeitig soll der Neubau für eine Entlastung der ortsansässigen Schulen und Vereine sorgen. Vor allem in den Wintermonaten ist die Sporthalle derzeit stark ausgelastet. Mit der neuen Halle sollen deshalb zusätzliche Kapazitäten geschafft werden, damit Schulen und Vereine die vorhandenen Möglichkeiten besser nutzen können. Bis die neue Sporthalle tatsächlich genutzt werden kann, dauert es allerdings noch etwas. Voraussichtlich soll im Januar 2027 zunächst ein Probebetrieb beginnen. Dabei soll getestet werden, ob alles wie vorgesehen funktioniert. Verläuft dieser Probebetrieb erfolgreich, kann die neue Sporthalle mutmaßlich im März 2027 in Betrieb genommen werden.
3: Die LIDA-Region Oberlausitzer Heide- und Teichlandschaft stellt rund 425.000 Euro Fördermittel für neue Projekte bereit. Das Geld ist für Vorhaben in den Bereichen Wirtschaft und Arbeit sowie Aquakultur und Fischerei vorgesehen. Bewerben können sich Privatpersonen, Unternehmen, Vereine, Stiftungen und Körperschaften sowie lokale Aktionsgruppen. Die Frist für den 10. Förderaufruf endet am 23. Oktober. Weitere Informationen gibt es unter ohtl.de. Die Stadt Bischofswerda will eine neue öffentliche Toilettenanlage errichten. Allerdings hat der Stadtrat auf seiner jüngsten Sitzung noch keine Entscheidung über den Standort getroffen. Der entsprechende Beschluss wurde an den Ausschuss für Technik und Wirtschaft verwiesen. Er soll nun in der Stadtratssitzung am 24. November fallen. Die Stadtverwaltung favorisiert laut Vorlage den Standort Fleischergasse, wo bereits seit geraumer Zeit eine entsprechende Anlage existiert. Diese ist allerdings seit November 2024 wegen eines Defektes außer Betrieb, wie aus der Beschlussvorlage hervorgeht. Diese beinhaltet auch einen Variantenvergleich mit einem möglichen Standort auf dem Parkplatz Hermannstraße, auf dem die Stadt mehrere Caravan-Stellplätze ausgewiesen hat.
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7: Zwei mittelalterliche Holzplastiken kehren nach Kamenz zurück. Die Figuren des heiligen Hieronymus und des heiligen Bonaventura stammen aus der Klosterkirche St. Ann und befinden sich derzeit in den staatlichen Kunstsammlungen Dresden. Ab dem 12. November werden sie als Dauerleihgabe wieder im heutigen Sakralmuseum zu sehen sein. Die offizielle Übergabe findet am 12. November um 17 Uhr in der Klosterkirche St. Annen statt. Bei ihrer Jahrestagung im Biosphärenreservat Oberlausitzer Heide- und Teichlandschaft haben die nationalen Naturlandschaften ihre Zusammenarbeit gestärkt. Ein Schwerpunkt war die Anerkennung des Wildnisgebiets Heidehof in Brandenburg. Das Schutzgebiet umfasst rund 2700 Hektar. Auf einem Großteil davon darf sich die Natur weitgehend ungestört entwickeln. Außerdem wurde ein neuer Entdeckerpass vorgestellt. Mit ihm können Besucher ihre Reisen durch Deutschlands Nationalparke, Naturparke, Biosphärenreservate und Wildnisgebiete mit Stempeln dokumentieren. Ziel ist es, die Vielfalt der Naturlandschaften bekannter zu machen und zum Entdecken weiterer Regionen einzuladen. Die Rödertalbienen haben am Wochenende einen deutlichen Heimsieg gefeiert. Der Handballclub Rödertal setzte sich gegen TUS Lindford mit 31:23 durch. Bereits zur Halbzeit lagen die Gastgeberinnen deutlich vorn. Beste Werferinnen waren Bo Decker mit 10 Treffern und Leonie Meersteiner mit 5 Toren. Die Partie stand im Zeichen des Brustkrebs-Aktionsmonats Pinktober. Mit pinken Aufwärmshirts machten die Bienen auf die Bedeutung von Vorsorge und Früherkennung von Brustkrebs aufmerksam. Am kommenden Samstag geht es für den HCR auswärts gegen Werder Bremen weiter.
8: Sachsens Landwirtschaftsminister Georg Ludwig von Breitenbuch hat 3 landwirtschaftliche Betriebe im Raum Kamenz besucht. Auf Einladung der Landtagsabgeordneten Elaine Jentsch informierte er sich über Milchviehhaltung, Imkerei und ökologische Landwirtschaft mit Direktvermarktung. Anschließend diskutierte er mit rund 50 Landwirten, Jägern und Bürgern über aktuelle Herausforderungen. Dabei ging es unter anderem um den Umgang mit Wolf und Biber, um Bürokratie, Förderbedingungen und die Zukunft regionaler Betriebe.
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13: Und vom Tier- und Kulturpark Bischofswerda.
14: In Kamenz ist ein wichtiger Schritt für die geplante Schwimmhalle mit Außenbecken geschafft. Der Zweckverband Lessingbad hat die Entwurfsplanung beschlossen. Damit können die Planungen und das Baugenehmigungsverfahren weiter vorangetrieben werden. Außerdem bildet sie die Grundlage für einen präzisierten Förderantrag. Die neue Schwimmhalle soll 2030 eröffnet werden.
15: Nach 3-jähriger Ausbildung haben jetzt in Bischofswerda 8 Auszubildende ihre Abschlusszeugnisse als Pflegefachkraft erhalten. Es handelt sich um den ersten Ausbildungsjahrgang der Oberlausitzer Berufsfachschule für Pflegeberufe in Bischofswerda. Alle 8 Absolventen sind junge Vietnamesen, wie das Bildungswerk der sächsischen Wirtschaft, kurz BSW, als Träger der Schule mitteilt. Diese jungen Menschen wurden sprachlich auf die Ausbildung vorbereitet, theoretisch geschult und in den alltäglichen Dingen wie bei Behördengängen, beim Kauf von Fahrkarten und ähnlichem unterstützt. Seit dem 1. September absolvieren nun fast 80 weitere junge Menschen aus dem In- und Ausland ihre Ausbildung zur Pflegefachkraft.
16: Sachsenmilch in Leppersdorf schließt zum Jahresende ihre Schnittkäserei. Betroffen sind rund 160 Beschäftigte. Das Unternehmen rechtfertigt die Entscheidung mit wirtschaftlichen Gründen. Auch die zugehörigen Verpackungs- und Verwaltungsbereiche werden geschlossen. Gemeinsam mit dem Betriebsrat sollen nun nach sozialverträglichen Lösungen gesucht werden. Dabei geht es unter anderem um die Weiterbeschäftigung im Unternehmen sowie Weiterbildungen. Die Sauermilchkäserei und die Mozzarella-Produktion in Leppersdorf sind von dieser Schließung nicht betroffen.
1: Die Erde ist niemals fertig. Kontinente driften, Ozeane entstehen und verschwinden. Gesteine werden gebildet, zerstört und neu geformt. Vor Millionen von Jahren war auch die Lausitz ein Teil dieser gewaltigen Veränderung und bewahrt in ihrem Kern eine uralte Formation aus den Tiefen der Zeit. Und in diese Zeit kann man nun hineintauchen.
17: Wir bestehen alle aus Sternenstaub. Die Geschichte dieser winzigen Teilchen reicht Milliarden Jahre zurück, bis zu den Anfängen unseres Universums. Und sie führt uns bis in die Tiefen der Lausitz. Denn dort, tief unter der Erde, verbirgt sich ein Teil dieser Geschichte. Die Lausitz hört das All, heißt die neue Ausstellung des Museums der Westlausitz und des Deutschen Zentrums für Astrophysik in Kamenz. Sie zeigt, was die Geschichte des Universums mit unserer Region zu tun hat und warum ausgerechnet hier ein besonderes Forschungslabor entstehen soll.
18: Wir starten im Weltraum, wir starten bei der Entstehung von Elementen, bei der Entstehung von Meteoriten und tauchen dann ein in die Erde und in die

0: Die erdgeschichtliche Entwicklung. Man kann sehen, wie die Lausitz sich über die Jahrmillionen verändert hat. Also wir hatten ja hier Meere, wir hatten hier Eiszeiten, wir hatten tropisches Klima. All das ist in der Lausitz schon passiert und hat natürlich die Geologie beeinflusst, weshalb wir dann reinzoomen in die Lausitz, in die Oberlausitz, uns die Gesteinstypen anschauen können und dann uns auf ein Gestein konzentrieren, nämlich den Granodiorit-Block, den wir untersuchen auch vom DZA, und der wird dann hier nochmal ganz besonders eigentlich angeschaut.
1: Das Granodiorit ist für das DZA ein ganz besonderer Schatz in der Erde. Denn das DZA will in der Oberlausitz ein besonderes Forschungslabor bauen. Dort sollen Gravitationswellen gemessen werden. Dafür brauchen die Wissenschaftler einen Ort, an dem es möglichst wenig Erschütterungen gibt. Und genau dafür ist das Granodiorit im Untergrund der Region interessant. Dieser hat sich in den Jahrmillionen verändert und dank besonderer Ausstellungsexponate kann man sich direkt in die Zeitgeschichte hineinversetzen lassen.
2: Mein Lieblingsausstellungsbereich ist für mich sozusagen die kleine Zeitreise, die wir hier einbauen konnten. So nenne ich das immer, weil es tatsächlich unsere Arbeit widerspiegelt. Wir erforschen die Geologie hier der Region seit über 100 Jahren und einfach mal einzutauchen. Also ich gehe in der Oberlausitz einen ganz normalen Weg entlang und dann drücke ich auf einen Knopf und plötzlich stehe ich am Kreidemeer und da liegt schon noch ein Saurier. Also diese Möglichkeit, in die verschiedenen Zeiten, die auf den Granodiorit-Block eingewirkt haben, einzutauchen und diese plattentektonischen Bewegungen daneben zu sehen, wie es dann zu dieser Zeit auf der Erde ausgesehen hat, das fand ich am meisten faszinierend.
1: Ein weiteres interaktives Ausstellungsstück beschäftigt sich mit der Darstellung von verschiedenen Schwingungen und Wellen, die in der Region auch tief unter der Erde gemessen werden können. Dafür wurden in den vergangenen Monaten und Jahren immer wieder Aufnahmen und Testhörungen gestartet. Und neben den alltäglichen Geräuschen gab es auch einige Besonderheiten.
0: Ganz typisch die Straße, den Verkehr. Aber ganz spannend ist eben auch, dass wir zum Beispiel das Osterreiten mit unseren Messstationen verfolgen können und jetzt schon das dritte Jahr in Folge da die Ergebnisse quasi gemessen haben und sehen können, dass die Reiter und Reiterinnen alle sehr pünktlich losgehen, wo neue dazukommen. Das ist total spannend. Man kann aber auch Erdbebenereignisse mitbekommen, die quasi an einem ganz anderen Ende der Welt passieren, weil natürlich die seismischen Wellen sich in der Erdkugel fortpflanzen. Und dann kann man natürlich auch theoretisch, wenn jetzt eine große Gruppe an einem Bohrloch steht und alle springen, könnte man auch das unten dann wahrnehmen.
1: Die Ausstellung beschäftigt sich mit vielen verschiedenen Themen. Wer tiefer in die Materie eintauchen möchte, kann deshalb auch das Begleitprogramm nutzen.
2: Wir haben für die erste Hälfte der Ausstellungszeit also schon einige Vorträge. Man kann so unglaublich viele Themen anknüpfen. Wir sind Sternenstaub, also dass die Materie aus dem Weltall kommt, wie es entstanden ist. Das erste Leben, weil genau im Ediacarium, also vor 56 Millionen Jahren, als die Lausitz entstand, können wir auch das erste Leben beweisen. Also wir haben unglaublich viele Themen und dann natürlich Astronomie, Astrophysik, also das, was die Kollegen vom DZA dann am Ende in dem tiefen Labor erforschen werden. Dass wir also versuchen, ein sehr intensives Begleitprogramm an Fachvorträgen zu machen. Wir haben wieder ein sehr umfangreiches pädagogisches Programm. Darüber hinaus wird es Aktionstage geben, wo man eben das, was die Schüler in Schulklassen besuchen kann, mal als Familie ein bisschen auch erleben kann. Und last but not least haben wir einen ganzen Schwung an Sonderausstellungsführungen, wo unser Geologe, die Kollegen vom DZA, also von den Ausstellungsmachern immer andere regelmäßig durch die Ausstellung führen, um dann die verschiedenen Aspekte, die wir hier in dieser Ausstellung bündeln, entsprechend mal in einer Führung erlebbar zu machen.
1: Die Lausitz hört das All. Doch was genau kann die Lausitz denn nun hören? Um diese Frage final zu beantworten, müssen die Lausitzer auf das Forschungslabor warten. Doch die Ausstellung stellt in einem letzten Raum eindrucksvoll dar, was uns erwartet, wenn die Schwingungen der Erde und des Weltalls bei uns in der Heimat eingefangen werden.

Hiermit endet die heutige Regionalzeit auch wieder. Sie möchten eine Nachricht noch einmal sehen? Dann schauen Sie auf unserer Website lausitzwelle.de vorbei. Dort finden Sie außerdem Einzelheiten zu unserem Halloween-Gewinnspiel. Informieren Sie sich, nehmen Sie gerne teil und mit etwas Glück können Sie etwas gewinnen. Ich verabschiede mich derweil. Wir sehen uns dann morgen wieder zur Regionalzeit für Niederschlesien und das Zittauer Gebirge. Haben Sie noch einen schönen Abend und auf Wiedersehen.

0: Einen wunderschönen guten Abend hier wieder bei 04 Plus an diesem Mittwochabend. Ein besonderer Lebensraum braucht besondere Pflege. Am Wachtelberg bei Wurzen sind seltene Pflanzen und Tiere zu Hause, darunter die gefährdete Kuhschelle und der streng geschützte Kammmolch. Doch Büsche und Sträucher breiten sich immer weiter aus und verdrängen die Arten. Deshalb haben Freiwillige jetzt zur Astschere und Säge gegriffen, um die wertvollen Lebensräume zu erhalten.
1: Der Wachtelberg bei Wurzen im Landkreis Leipzig ist eines der ältesten botanischen Naturschutzgebiete in Deutschland und blickt auf eine bewegte Geschichte zurück. Weithin sichtbar thront hier der im Jahr 1909 eingeweihte Bismarckturm, der zu DDR-Zeiten aus ideologischen Gründen Wachtelbergturm genannt wurde und dessen geplante Sprengung 1947 von Naturschützern verhindert werden konnte. Heute bietet das imposante Bauwerk einen eindrucksvollen 40 Kilometer Panoramablick über das Muldental und das Porphyrland. Bereits 1911 wurde das umliegende Areal unter Schutz gestellt. Auch wenn die Natur hier aktuell herbstlich anmutet, finden sich zwischen den typischen Porphyrgesteinen noch immer vereinzelt farbenfrohe Blüten, die einen Ausflug auf den Berg lohnenswert machen. Doch die einzigartige Natur ist bedroht, denn das Gebiet verbuscht zunehmend, was seltenen Tier- und Pflanzenarten den Lebensraum raubt. Am letzten Samstag rief die Sächsische Landesstiftung Natur und Umwelt deshalb zu einem Pflegeeinsatz auf. Das Ziel war es, die Lebensräume für die seltene Kuhschelle und den streng geschützten Kammmolch zurückzugewinnen. Organisiert wurde die Aktion über die Naturschutzplattform RegioCrowd. Viktoria Trenk von der Landesstiftung ist für das Flächenmanagement zuständig und freute sich über die Resonanz.
2: Sehr positiv. Wir haben 23 Anmeldungen gehabt. Wir haben um Anmeldung gebeten, weil wir auch ein bisschen was mit dem Essen organisiert haben und Arbeitsmaterialien halt für eine bestimmte Anzahl von Personen zur Verfügung gestellt haben. Wir freuen uns sehr, dass hier ganz viele regionale und Anwohner, also Menschen da sind, die sich schon lange für den Wachtelberg interessieren und auch lange darauf gewartet haben, endlich was machen zu dürfen. Wir würden uns auch über junge Leute freuen. Das ist das, was uns auch am Herzen liegt und der Stiftung, junge Leute zum Naturschutz zu bringen. Das ist jetzt natürlich kein Einsatz der jungen Naturwächter, aber vielleicht könnte man da auch zusammenarbeiten und hier auch mal was für junge Leute anbieten.
1: Ausgerüstet mit Astscheren, Sägen und festen Handschuhen machten sich die Freiwilligen an die Arbeit. Ein Schwerpunkt des Einsatzes war ein Amphibiengewässer am Rande des Wachtelbergs, das aber aufgrund des heißen Sommers aktuell ausgetrocknet ist. Es war stark zugewachsen und musste freigeschnitten werden, damit der Kammmolch wieder optimale Bedingungen findet. Dieser bevorzugt besonders besonnte Gewässer für seine Laichentwicklung.
2: Man kann sagen, das ist ein Arbeitseinsatz oder ein Landschaftspflegetag. Wir haben auch das Format RegioCrowd. Das ist bei uns eine Plattform, um wieder mehr Menschen ehrenamtlich und ins Engagement zu bringen und Möglichkeiten anzubieten, sich regional im Naturschutz und auch anderen Sachen zu engagieren. Das war eigentlich mal ein Gewässer. Man sieht es vielleicht nicht mehr. Und da schneiden wir jetzt die Weidengehölze raus und man sieht schon, dass dann unten das wieder feucht ist, dass auch ein paar wassergebundene Pflanzen da sind. Und wir hoffen, dass dadurch dann wieder ein Gewässer ansteht und hoffentlich der Kammmolch wieder herkommt und hier laicht.
1: Neben dem Kammmolch stand eine floristische Besonderheit im Mittelpunkt des Tages, die Kuhschelle, auch Küchenschelle genannt. Der Wachtelberg beheimatet die letzten Bestände dieser Pflanze in Sachsen. Doch Nährstoffeinträge, zu viel ungelenkter Besucherverkehr und die Ausbreitung von Sträuchern haben die Population in den vergangenen 90 Jahren stark schrumpfen lassen. Die Kuhschelle braucht den hier vorkommenden nährstoffarmen Trockenrasen auf Porphyrgestein. Um die Pflanzen im Oktober zu finden, braucht es ein geübtes Auge.
3: Also wir sind hier auf einem, nicht auf einer Wiese, sondern wir sind auf einem Trockenrasen. Trockenrasen ist ein sehr seltener Biotoptyp in Sachsen. Er den zeichnet aus, dass ganz, ganz wenige Nährstoffe auf ihnen sind. Deshalb brauchen wir die Pufferflächen ringsherum, dass die Landwirtschaft hier keine Nährstoffe einbringt. Na, und die Kuh- oder Küchenschelle, die hier wächst, sie blüht im April, sie blüht lila, sie ist ungefähr so 20 cm hoch und sie ist jetzt im Herbst natürlich eingezogen.
1: Der Einsatz am letzten Samstag soll keine Eintagspflege bleiben. Die Naturschützer planen die Pflegeaktion am Wachtelberg als festen Termin am 2. Oktoberwochenende zu etablieren. Wenn sich die Anwohner und Helfer daran gewöhnen und jedes Jahr tatkräftig zupacken, haben Kuhschelle und Kammmolch wieder eine echte Überlebenschance.
0: Ein Stück japanische Geschichte mitten in Nerchau. Mit der Einweihung der Mori-Ogai-Gedenkstätte an der traditionsreichen Goldenen Sonne wird eine besondere Verbindung zwischen Sachsen und Japan sichtbar. Vor rund 140 Jahren hielt sich der japanische Militärarzt und spätere Nationaldichter hier auf. Dass seine Geschichte nun wieder ins Bewusstsein rückt, ist vor allem dem Engagement von Regina Lamek zu verdanken. Zur feierlichen Einweihung reiste sogar die japanische Botschafterin an. Begleitet wurde das Ereignis von japanischer Musik, historischem Handwerk und einer Zeitreise in die Vergangenheit.
4: Japanisches Flair mitten in Nerschau boten nicht nur die Klänge der Hibiki Daiko-Trommler. Zahlreiche Gäste und hoher Besuch aus der japanischen Botschaft nahmen im August an der Einweihung der neuen Mori-Ogai-Gedenkstätte an dem traditionsreichen Gebäude der Goldenen Sonne teil. Grimmas Oberbürgermeister Tino Kiesig sprach von einem besonderen Moment, der hier bewusst erlebt werden sollte, der Geschichte lebendig hält und über Grenzen hinweg sichtbar macht. Er dankte Initiatorin Regina Lamek, die die Ereignisse historisch aufgearbeitet und ihr Gebäude zur Verfügung gestellt hat und schätzte dabei ihren Eifer, Mut sowie ihren Biss, aus der einstigen Idee Wirklichkeit werden zu lassen. Kiesigs Vorgänger und heutiger Landtagsabgeordneter Matthias Berger blickte auf die Entstehung des Vorhabens zurück. Mit Mori Ogai werde an eine Persönlichkeit erinnert, die Kultur und gesellschaftliches Wirken miteinander verband und heute zu den bedeutendsten Schriftstellern Japans zählt. Dass dessen Spuren nun deutlich sichtbar bis nach Nerschau führen, ist vor allem durch das Engagement von Regina Lamek wieder stärker ins Bewusstsein gerückt worden. Für ihn ist die Einweihung der Gedenkstätte der ehemaligen Goldenen Sonne eine unkonventionelle, aber durchaus wirksame Art, Geschichte sichtbar zu machen. Nach dem langwierigen Weg fühlte sich die Initiatorin vor allem
5: erleichtert.
6: Ja, nicht halt.
5: Hat es mich wirklich gefreut, dass die Botschafterin den weiten Weg auf sich genommen hat. Das war echt keine Selbstverständlichkeit. Ja, und dass doch so viele Interessierte gekommen sind. Und ich hoffe, sie haben heute einen Spaß bei Geschichte erlebbar.
4: Der Weg zur Gedenkstätte begann für Regina Lamek mit einer Beobachtung. Immer wieder hielten japanische Touristen vor der Goldenen Sonne, um das Gebäude zu fotografieren. Warum, wusste die Gastronomin zunächst selbst nicht. Ihre Neugier war geweckt. Sie suchte den Kontakt zu Menschen, die sich intensiv mit Mori Ogai und dessen Aufenthalt in Deutschland beschäftigt hatten und stieß dabei auf eine bemerkenswerte Geschichte. Der japanische Militärarzt und Nationaldichter Mori Ogai hielt sich 1885 in der Region als Beobachter eines Herbstmanövers des 12. Königlich-Sächsischen Armeekorps auf und verweilte unter anderem in der Goldenen Sonne. Ein Haus, das trotz Bränden und Eigentümerwechseln seinen Namen nie verlor und immer wieder ein Ort für Kultur, Begegnung und Austausch war. Wie bedeutend Mori Ogai bis heute in Japan ist, machte Botschafterin Mitsuko Shino deutlich. Sein Werk sei fester Bestandteil

0: des Bildungskanons. Seine Spuren in Deutschland führen unter anderem zur Humboldt-Universität, in der es eine Moriugai-Gedenkstätte gibt. Und eben auch nach Nerschau. Von dessen Leiter wurde eine Grußbotschaft vorgetragen. Die Botschafterin verwies zugleich auf die langjährige Freundschaft zwischen Deutschland und Japan und äußerte den Wunsch, dass der Austausch, der in Nerschau einen neuen Impuls erhält, weitere Kreise zieht. Die eigens kreierte Moriugai-Postkarte kann dazu ein guter Anstoß sein und sich ebenso zu einem kleinen, weitreichenden Botschafter Nerschaus entwickeln.
1: Ich wünsche mir natürlich, dass diese Tourismusstrecke wieder aufgenommen wird. Dass wieder Japaner vor dem Haus stehen mit und leidenschaftlich fotografieren, ist klar. Aber dass sie eben auch diese wunderbaren Städten im Prinzip, die, wo er war, der Moriugai, dass er die besucht. Also wie Schloss Döben und so weiter, Krimma. Es liegt alles auf der Route. Also von Macheln, man kann das wunderbar fahren. Wenn die Staatsstraße mal wieder frei ist, dann ist es natürlich landschaftlich auch wunderschön. Und das Mulental hat viel zu bieten. Also man kann das touristisch schon aufwerten. Und das soll ein Baustein dazu sein, dass es wieder vorwärts geht.
0: Die unter anderem aus der Postkartenaktion gesammelten Spenden sollen für die Heiligabendfeier der Diakonie für alleinstehende Menschen eingesetzt werden, sowie einen Diakonie-Nothilfefonds unterstützen. So verbindet die neue Gedenkstätte Geschichte und deutsch-japanischen Austausch mit Engagement für Menschen in der Region.
1: Es war ein langer Prozess, so wie ich das in der Rede auch geschildert habe. Für mich eben auch diese Erlebnisse und dass ich mir gedacht habe, ja, das Muldental ist so schön und diese Reisen, die sind mit Corona eingeschlafen und ich wollte eigentlich diese Strecke wieder beleben, ja, und deswegen hat es mich auch gefreut, dass eben auch vom Tourismusverband Vertreter da waren.
0: Nach der feierlichen Würdigung des Wandreliefs und der Enthüllung der Gedenktafel ging es auf dem Gelände des Hauses auf eine kleine Zeitreise. Die Hibiki-Daiko-Trommler gaben weitere Einblicke in ihr Repertoire und regionale Musiker gestalten das gesamte Programm mit. Altes Handwerk wie Seilerei und Weberei, Lesungen, Lagerleben und eine Gauklerschule ließen vergangene Zeiten lebendig werden. Besucher konnten dabei selbst Hand anlegen und ihr handwerkliches Geschick ausprobieren. Gleichzeitig bot die Veranstaltung heimischen Vereinen und Traditionsbewahrern eine Bühne. Eine Ausstellung zeichnete zudem den Weg von der ersten Idee bis zur heutigen Moriugai-Gedenkstätte nach. Die Würdigung Moriugais in dieser Form war vor allem auch durch Unterstützung des Freundeskreises Dorf und Schloss Döben e.V. möglich. Großzügig unterstützt wurde das Organisationsteam von der Stadt Krimma aus dem Erbe von Johanna Schmidt, privaten Spendern, dem Landkreis Leipzig über die Richtlinie zur Förderung des bürgerschaftlichen Engagements im Rahmen des kommunalen Ehrenamtsbudgets sowie der Kulturstiftung des Freistaates Sachsen. Die Spurensuche endete jedoch nicht in Nerschau. Am Folgetag wurde das Programm im Schloss Döben fortgesetzt. Moriugai übernachtete während seines Deutschlandaufenthaltes, dabei unter anderem an diesem historischen Ort. Seine Erlebnisse verarbeitete er später literarisch. Mit einer musikalischen Lesung wurde dort noch einmal an Moriugai und seine besondere Verbindung zur Region erinnert. Eine Erinnerung, die nun deutlich sichtbar lebendig gehalten wird. Noch ein letztes Mal in diesem Jahr heißt es Frische Markt in Krimma. Am 17. Oktober wird von 8 bis 12 Uhr auf den Markt geladen. Dieser wird erneut zum Treffpunkt für Genießer. Sie können Inspirationen für die eigene Küche sammeln und ihren Korb nach Herzenslust füllen. Zahlreiche Bauern, Direktvermarkter und Händler bieten Lebensmittel und Produkte aus der Region auf dem Markt an. Das Angebot wird um eine bunte Palette aus Blumen und Pflanzen ergänzt. Entdecken, einkaufen und genießen. Am 17. Oktober beim Frischemarkt in Krimma.

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0: Digitalisierung, neue Technologien und veränderte Märkte stellen die regionale Industrie vor Herausforderungen. Welche Chancen sich daraus ergeben und wie sich Unternehmen für die Zukunft aufstellen können, wurde beim Unternehmerforum im beruflichen Schulzentrum Wurzen diskutiert. Erstmals war die Veranstaltung Teil der Tage der Industriekultur.
1: Ja, liebe Zuschauerinnen, liebe Zuschauer, wir sind hier in der Aula unseres Berufsschulzentrums in Wurzen. Berufsschulzentrum in Wurzen, Kompetenzzentrum für grüne Berufe, für die Pflegefachberufe. Und es ist eine ehrwürdige Aula, die man für gute Veranstaltungen nutzen kann. Eine solche Veranstaltung hatten wir heute Abend, das 13. Unternehmerforum des Landkreises Leipzig.
2: Ich glaube, es gibt kein besseres Beispiel als Industrie im Wandel einerseits in Wurzen zu sehen, weil wir hier eine super lange Historie haben. Und auch die Nikiso Kryotech kommt im Prinzip ja aus der Maschinenfabrik Wurzen hervor, gegründet 1879. Und wir waren zum Beispiel erst dann nach der Wende ein Familienunternehmen, sind jetzt im Prinzip integriert worden in einen japanisch-amerikanischen Aktienkonzern, was natürlich für uns, für mich und die Mitarbeiter super viele Veränderungen gebracht hat, aber hauptsächlich, sag ich mal, positive Herausforderungen, weil natürlich die Entscheidungswege doch ein bisschen länger werden, global, weltumspannend. Und das ist ein Wahnsinnswandel. Und trotzdem bietet es uns aber auch die Chance, dass wir unser Know-how, was wir in Wurzen haben, warum wir ja auch in den Konzern integriert worden sind, in die Welt tragen können.
3: Wie hat sich Wurzen verändert? Ich fange mal ganz klein an. Ich bin selber auch in der Gießerei in Wurzen beschäftigt. Die hat eine Geschichte, die auf das Jahr 1879 zurückgeht. Und dahingehend eine Maschinenfabrik sich gegründet hat. Aus dieser kleinen Keimzelle entstanden ganz viele Unternehmen in der heutigen Zeit. Eben auch eine Gießerei, die heute noch steht. Heute noch Bauteile macht von einem Kilo bis knapp 4 Tonnen Stückgewicht. Natürlich sehen die Produkte ein bisschen anders aus und die Bauteile sind irgendwie anders und die Menschen sind ein bisschen anders, aber der Wille ist immer noch der gleiche, etwas zu verändern, um nach vorn zu kommen, um sich weiterzuentwickeln.
1: Wir als Landkreis begleiten die Unternehmen, indem wir die Rahmenbedingungen so positiv wie möglich gestalten, soweit man das auf kommunaler Ebene tun kann. Das ist unser Auftrag. Das beginnt bei solchen Einrichtungen, wo wir heute sind, bei der Berufsschulausbildung. Das Berufsschulnetz, was wir haben, ist ja nicht da, weil wir uns als Landkreis dran erfreuen, sondern ist ja dafür da, dass die Unternehmen eine qualitativ gute Ausbildung haben und diese, soweit wie es irgendwie organisatorisch möglich ist und effizient ist, auch wohnortnah bereitgestellt wird.
4: An der Hochschule findet ein Wandel statt in Bezug auf, wie können wir die Leistung von Studierenden prüfen. Es macht keinen Sinn mehr, irgendeine Klausur oder

0: Dass das aber auch geht in Wurzen oder in Eilenburg, das ist auch ein wichtiger Aspekt, wie wir industriellen Wandel unterstützen können. Weil ja, die Städte wären voller, die Metropolen wären voller, die Metropolen wären teuer. Ne? Ressourcen sind vielleicht einfacher zu bekommen in der Region und das müssen wir aufzeigen. Ja? Weil Gründerinnen und Gründer, die in Leipzig sind, die sehen das nicht unbedingt. Selbst wenn das nur 20 oder 30 Kilometer weg ist. Aber sie sehen nicht, dass es dort eine Chance geben könnte, auch das Unternehmen zu verorten.
1: Man muss nicht in die Welt gehen, um die Welt zu entdecken, sondern man kann das auch von Wurzen aus tun. Und das sieht man bei ganz vielen verschiedenen Unternehmen, die es hier in Wurzen gibt, beispielsweise Nikiso Cryotech. Wir haben sie gerade gehört, die Frau Corinne Ziege, die jetzt aktuell weltweit unterwegs ist und ihre Idee, die sie damals 1996 hier etabliert hat, auch weltweit in die Vermarktung zu bringen. Dasselbe auch mit Liftcat Hoffmann, die seit 1950 die Welt mit Kettenzügen bereichert. Und der Herr Görden hat auch gesagt, er ist heute auch weltweit unterwegs und sieht auch den amerikanischen Markt als einen der größten Märkte oder für ihn lukrativsten Märkte, den es aktuell gibt. Und das kann man auch von Wurzeln aus. Und dazu muss man nicht in die Welt gehen, um die Welt zu erkennen.
2: Um Unternehmen erfolgreich durch, sagen wir mal, Wandelprozesse, die ja immer anstehen und automatisch passieren, zu führen, glaube ich, muss man einerseits offen reagieren und da ist natürlich die oberste Verantwortung, das bei der Führungskraft im Prinzip dann auch Verantwortung zu übernehmen und der Mitarbeiterschaft, den Mitarbeitern im Prinzip auch zu sagen, hey, so sieht's aus, das steht vor uns, lasst uns das angehen, motivieren, mitnehmen. Kommunikation spielt eine super wichtige Rolle. Und dann müssen wir natürlich auch beachten, dass der Wandel kein im Sinne von Fingerschnips ist, sondern ja über die Zeit passiert. Und manchmal baut man die Veränderung auch erst, sag ich mal, während des Gehens. Dann muss man sich die Leitplanken setzen und dann aber innerhalb der Leitplanken bewegen und eben, ich sag mal, den langen Atem haben, dass der Wandel eine Weile in der Umsetzung braucht.
0: Ich denke, wir werden auch drüber nachdenken müssen, inwieweit wir es schaffen, vielleicht in bestimmten Regionen Fördermittel nochmal anders auszurichten, dass sie zur Gründung in der Region motivieren und etwas weniger in Leipzig. Ich gebe Ihnen mal ein Beispiel. Wir haben InnoStart-Bonusförderung vom Freistaat Sachsen für innovative Existenzgründen. Was wäre es denn, wenn der Satz der Förderung in Eilenburg, in Wurzen höher ist als in Leipzig? Weil im Moment, wenn wir uns in diese Förderung hineinschauen, und ich bin in der Jury, ich sehe das immer, dann finden diese Gründungen im Wesentlichen in den Metropolen statt. Ja, die meisten Anträge kommen daher und so weiter und so weiter. Aber wenn wir das ein Stück weit verändern und sagen, mehr Anreiz, zum Beispiel in der Innenstadtbonusförderung, in den kleinen und Mittelstädten zu setzen, können wir vielleicht ein Stück weit diese Sache auch ein bisschen drehen.

0: Der Herbst ist da und damit schauen wir jetzt noch auf die Wetteraussichten.
1: Am morgigen Donnerstag erwartet die Landkreise Leipzig und Nordsachsen ein überwiegend trockener und recht milder Herbsttag. Der Morgen beginnt mit Temperaturen um 6 Grad. Örtlich kann sich Nebel bilden, der sich im Laufe des Vormittags aber zunehmend auflöst. Danach wechseln sich Wolken und sonnige Abschnitte ab. Zwar bleibt der Himmel zeitweise stärker bewölkt, längere trockene Phasen sind jedoch wahrscheinlich. Am Nachmittag steigen die Temperaturen auf etwa 17 Grad. Dazu weht ein schwacher bis mäßiger Wind, der im Vergleich zu den vergangenen Tagen weniger kräftig ausfällt. Regen ist nach der aktuellen Prognose keiner zu erwarten. Am Abend nimmt die Bewölkung stellenweise wieder zu. Insgesamt wird es ein ruhiger und für Mitte Oktober recht milder Donnerstag mit einem Wechsel aus Wolken und Sonne. Die weiteren Aussichten für diese Woche sehen Sie morgen an dieser Stelle bei 04+.
0: Das war es jetzt auch schon wieder von mir. Wir sehen uns morgen wieder hier am Donnerstag und ich wünsche Ihnen noch einen schönen Abend.

Hallo und herzlich willkommen zu Sachsen aktuell an diesem Mittwoch, heute mit diesen Themen. Kellerbrand löst Großeinsatz aus. Feuerwehr evakuiert Wohngebäude in Chemnitz. Kein Bier mehr am Bahnhof. Deutsche Bahn setzt Alkoholkonsumverbot an Bahnhöfen durch und Herbstzeit ist Rummelzeit. Herbstvolksfest in Dresden gestartet.

0: Und wir schauen zu Beginn der Sendung nach Chemnitz. Dichter Rauch im Treppenhaus und mehrere Menschen in Gefahr. Ein Kellerbrand in einem Chemnitzer Hochhaus hat am Dienstagabend einen Großeinsatz von Feuerwehr und Rettungsdienst ausgelöst. Mehr dazu erfahren Sie jetzt.
1: Dichter Qualm aus den Fenstern, das gesamte Treppenhaus verraucht. Dramatische Szenen am Dienstagabend in Chemnitz-Gablenz. In einem Hochhaus an der Karl-von-Ossietzky-Straße war im Keller ein Feuer ausgebrochen. Gegen 7:30 rückten Feuerwehr und Rettungsdienste an. Was die Einsatzkräfte vor Ort erwartete, schilderte Jan Ziller, Einsatzleiter der Berufsfeuerwehr Chemnitz.
2: Vor Ort haben wir auch festgestellt, einen Feuerschein und eine starke Verrauchung im Kellerbereich und eine Verrauchung im kompletten Treppenhaus des Hochhauses.
1: Für die Bewohner wurde das eigene Treppenhaus zur Gefahr. Während die Feuerwehr gegen die Flammen kämpfte, lief gleichzeitig die Menschenrettung. Auch die Freiwillige Feuerwehr Adelsberg war im Einsatz.
2: Gleichzeitig mussten 2 Personen aus dem verrauchten Treppenraum gerettet werden. Im weiteren Verlauf kam noch eine weitere Person im Treppenraum dazu. Und nach Abschluss der Brandbekämpfung wurden die Bewohner der einzelnen Wohnungen kontrolliert und dem Rettungsdienst zugeführt.
1: Insgesamt 5 Bewohner kamen mit Verdacht auf eine Rauchgasvergiftung ins Krankenhaus. Der gesamte Wohnblock musste evakuiert werden. Auch der leitende Notarzt wurde zur Einsatzstelle gerufen, weshalb die Rettungskräfte bei diesem Einsatz besondere Vorkehrungen trafen, erklärte Jan Ziller von der Berufsfeuerwehr Chemnitz.
2: Der leitende Notarzt wurde alarmiert, weil laut unseren internen Regelungen ab 5 betroffenen Personen ein sogenannter MANF ausgelöst wird, ein Massenanfall von Verletzten. Und da bei einem Hochhaus mit diesen vielen Mietparteien nicht ausgeschlossen werden kann, dass in den Wohnungen noch Personen mit Beschwerden aufgrund des Brandes zugegen sind, wurde der leitende Notarzt alarmiert und wird sich jetzt um die betroffenen Personen kümmern und sichten.
1: Die Flammen konnten schließlich schnell gelöscht werden. Doch in Teilen des Gebäudes war zunächst die Stromversorgung unterbrochen. Dann wurde klar, das Feuer war offenbar absichtlich gelegt worden. Unbekannte hatten im Keller Kleidungsstücke angezündet. Auch ein Kinderwagen war von den Flammen betroffen. Die Polizei nahm Ermittlungen wegen Brandstiftung auf. Von den Tätern fehlte zunächst jede Spur. Bereits am Sonntagabend hatte es in Chemnitz einen ähnlichen Vorfall gegeben. Im Stadtteil Markusdorf hatten Jugendliche in einer Turnhalle Sportgeräte angezündet. Der Schaden ging wohl in die Tausende. Ob beide Taten miteinander zusammenhängen, ist zunächst unklar.
0: Ein Feierabendbier am Bahnsteig? Damit ist ab Donnerstag Schluss. Die Deutsche Bahn führt bundesweit ein Alkoholkonsumverbot an Bahnhöfen ein und auch in Leipzig soll dieses gelten. Das soll für mehr Sicherheit sorgen. Doch wie groß ist das Problem tatsächlich und was bedeutet die neue Regel für Reisende, Geschäfte und die Menschen am Bahnhof? Jonas Jückland mit den Einzelheiten.
3: Der Leipziger Hauptbahnhof. Täglich besuchen ihn mehr als 130.000 Menschen, darunter rund 80.000 Reisende. Ab Donnerstag gelten für sie neue Regeln. Alkohol trinken ist dann grundsätzlich verboten, ihn hier kaufen dagegen nicht. Christian Schulz, Leiter des Leipziger Bahnhofsmanagements, erklärt, worauf Reisende achten müssen.
4: Was nicht mehr erlaubt ist, dass ich das dann öffne und im Bahnhof konsumiere. Ich muss das also geschlossen aus dem Bahnhof herausführen und kann es dann privat mit nach Hause nehmen.
3: Eine verschlossene Bierflasche in der Tasche ist also erlaubt. Eine geöffnete Flasche dagegen nicht. Doch der Leipziger Hauptbahnhof ist mehr als ein Verkehrsknotenpunkt. Er ist gleichzeitig ein großes Einkaufszentrum. Doch auch in den Promenaden Hauptbahnhof gilt das Alkoholverbot. Eine Ausnahme gibt es allerdings für Restaurants und andere gastronomische Einrichtungen.

0: klärt Stefan John von der DB Sicherheit.
1: Also dort kann weiter Alkohol konsumiert werden in den gastronomischen Einrichtungen, in den Bereichen der Gastronomie. Aber auch wir haben eine einheitliche Hausordnung, die Promenaden und die Deutsche Bahn hier im Leipziger Hauptbahnhof. Das heißt, der Konsum außerhalb der gastronomischen Einrichtung ist auch in den Promenaden dann verboten.
0: Scheinbar ein Kompromiss, um nicht den Händlern und Gastronomen ihrer Geschäftsgrundlage zu berauben. Doch wie groß ist das Sicherheitsproblem tatsächlich? Im Frühjahr bezeichnete die Deutsche Bahn den Leipziger Hauptbahnhof noch als gefährlichsten Bahnhof Deutschlands. 859 Gewaltstraftaten registrierte die Bundespolizei hier 2025. Seit 2024 setzt sie auf verstärkte Kontrollen und regelmäßige Schwerpunkteinsätze, erklärt Polizeisprecherin Luisa Liebold.
2: Das heißt, neben unserer normalen Streifentätigkeit führen wir mehrmals im Monat sogenannte Schwerpunkteinsätze durch.
0: Doch welche Rolle spielt Alkohol bei den erhobenen Straftaten überhaupt?
2: Circa ein Drittel aller begangenen Gewaltstraftaten standen unter dem Einfluss von Alkohol bzw. sonstigen Betäubungsmitteln.
0: Wie viele dieser Taten tatsächlich mit Alkohol zusammenhingen, lässt sich daraus aber nicht komplett ablesen. Für Stefan John von der DB Sicherheit gäbe es aber dennoch Handlungsbedarf.
1: Naja, ein Drittel sind trotzdem eine ganze Menge Leute. Und wir haben natürlich im Hausrechtsbereich noch viel eher das Thema mit dem Thema Alkohol. Die Bundespolizei mit ihrem Rechtsrahmen ist ja eher für die Verfolgung dann von Straftaten etc. zuständig. Und im Hausrechtsbereich ist natürlich die Schwelle niedriger. Und deswegen ist bei uns das Thema stärker im Fokus als gegebenenfalls bei einer Bundespolizei.
0: Denn nicht jede Pöbelei oder Belästigung ist gleich eine Straftat. Mit dem Alkoholverbot will die Deutsche Bahn deshalb schon früher eingreifen können, bevor Konflikte eskalieren. Doch ein Verbot muss auch kontrolliert werden. Zuständig ist vor allem die DB Sicherheit, weiß Stefan John.
1: Wir sind hier am Bahnhof mit 3 Streifen jeden Tag unterwegs und die Streifen werden auch das mit kontrollieren, wie das Rauchverbot und die ganzen anderen Themen.
0: Zusätzliches Personal sei zunächst nicht vorgesehen. Wer gegen das Verbot verstößt, soll erst einmal darauf hingewiesen werden. Bei weiteren Verstößen können Platzverweise und Hausverbote folgen. Besonders schwierig könnte die Durchsetzung werden, wenn hunderte Fußballfans gleichzeitig am Bahnhof ankommen, weiß Bahnhofsmanager Christian Schulz.
3: Wir werden also Konzepte für diese Lagen zusammen mit unseren Ordnungsbehörden, mit den Veranstaltern, mit der DB Sicherheit und der Bundespolizei stricken. Und dann werden wir erstmal versuchen, deeskalierend dort einzuwirken. Das ist ein Prozess, wo wir uns auch mit den Reisenden, mit den Fußballfans an die neue Situation gewöhnen müssen. Und da ist, glaube ich, Augenmaß gefragt. Aber wir haben ja 40 Bahnhöfe, wo wir das schon verprobt haben. Und die Erfahrungen sind da recht positiv.
0: Das neue Alkoholverbot gilt allerdings nur dort, wo die Deutsche Bahn ihr Hausrecht ausübt. Auf dem öffentlichen Bahnhofsvorplatz greift es deshalb nicht automatisch. Genau darin sehen Kritiker ein Problem, denn nicht jeder kommt zum Verreisen an den Hauptbahnhof. Für manche Menschen ist er auch ein sozialer Treffpunkt.
4: Aber ich finde, es muss eine Alternative für die Menschen geben, wo sie sich begegnen können und nicht aus dem Stadtbild ist jetzt so ein besetzter Begriff, aber aus der Stadt verschwinden, das finde ich halt auch nicht fair, weil es meist eine Gruppe ist, die letztendlich ja auch eine Krankheit hat und deswegen sozusagen diesen Raum nutzt.
0: Die Deutsche Bahn verweist auf positive Erfahrungen andernorts und erhofft sich auch in Leipzig weniger Konflikte.
1: Na, es sollte auf alle Fälle das Thema Hausrechtsverstöße sich etwas reduzieren dadurch. Wir werden aber auch einen Fokus dann darauf setzen können, dass wir weniger Müll haben, weil in der Regel dort, wo viel Alkohol konsumiert wird, bleibt immer viel Müll liegen.
0: So Stefan John von der DB Sicherheit. Ob die Rechnung der Bahn aufgeht, wird sich zeigen. Auf ein friedliches Miteinander anstoßen lässt sich am Bahnsteig künftig jedenfalls nur noch ohne Promille.
5: Sie ist marode und könnte im schlimmsten Fall plötzlich versagen. Die Fußgängerbrücke an der Hainstraße in Chemnitz wird abgerissen. Ab sofort ist die Verbindung über die Bahngleise gesperrt. Besonders brisant dabei, in der Brücke wurde ein Spannstahl verbaut, der auch bei der eingestürzten Carola-Brücke in Dresden zum Einsatz kam.

0: Mehr dazu erfahren Sie jetzt.
1: Für die Brücke an der Hainstraße in Chemnitz ist endgültig Schluss. Ab sofort ist die Fußgängerbrücke über den Bahngleisen gesperrt. In den kommenden Wochen soll das gesamte Bauwerk verschwinden. Der Grund: Die Brücke ist marode und ihre Konstruktion birgt ein besonderes Risiko. Denn beim Bau wurde sogenannter Hennigsdorfer Spannstahl verwendet. Ein Material, das als anfällig für gefährliche Spannungsrisse gilt. Auch die eingestürzte Carola-Brücke in Dresden besaß eine vergleichbare Konstruktion. Hinzu kommt, wichtige Teile der Chemnitzer Brücke sind für Kontrollen nicht zugänglich. Ein plötzliches Versagen des Bauwerks konnte deshalb nicht sicher ausgeschlossen werden. Eine Sanierung kam für die Stadt nicht mehr in Frage. Der Abriss selbst ist aufwendig. Zunächst wird die Brücke in einzelne Segmente zerlegt, die anschließend mit einem Kran über den Bahngleisen ausgehoben werden. Danach verschwinden auch die Stützen und Teile der Zugänge. Die frei werdenden Flächen sollen renaturiert werden. Rund 480.000 Euro kostet der Rückbau. Eine neue Brücke ist vorerst nicht geplant. Dafür fehlt aktuell das Geld im städtischen Haushalt. Fußgänger müssen deshalb künftig einen Umweg über den Dresdner Platz nehmen. Barrierefreie Alternativen führen unter anderem über die Sonnenstraße und Martinstraße. Bis voraussichtlich 13. November sollen die Abrissarbeiten abgeschlossen sein. Dann wird die bisherige Verbindung über die Gleise endgültig Geschichte sein.
0: Und wir melden uns gleich mit weiteren spannenden Themen aus dem Freistaat zurück. Bleiben Sie also dran.

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2: Und das ist Sachsen aktuell an diesem Mittwoch. Willkommen zurück. Hoch hinaus, schnell im Kreis oder doch lieber ganz klassisch der Autoscooter. Auf der Pieschner Allee ist wieder Rummelzeit. Das Dresdner Herbstvolksfest läuft noch bis zum 1. November mit viel Adrenalin, Familienangeboten und jeder Menge Jahrmarktgefühl.
3: Noch bis zum 1. November dreht sich auf der Pieschner Allee wieder alles um Rummel, Fahrgeschäfte und Jahrmarktstimmung. Kelly Walz betreibt selbst zwei Geschäfte auf dem Platz und kennt das Herbstvolksfest aus der Schaustellerperspektive.
4: Zum diesjährigen Herbstvolksfest haben wir wirklich viele Attraktionen mit dabei. Das allergrößte, was wahrscheinlich die meisten Dresdner schon gesehen haben, ist unser 55 Meter hohes Riesenrad. Dann haben wir noch das Lachfreuhaus wieder da. Das ist ein Laufgeschäft mit sehr viel Spaß und Action drin. Das ist auch seit langer Zeit mal wieder da. Ein hoher Kettenflieger ist mit dabei, eine Schaukel, aber auch viele Kinderfahrgeschäfte, viel zum Essen, zum Trinken. Also die Auswahl ist wieder sehr groß zum Herbstvolksfest.
3: Wo sich täglich zahlreiche Besucher in die Fahrgeschäfte setzen, schwingt nach den jüngsten Unfällen auf den Münchner Wiesen vielleicht auch ein bitterer Beigeschmack in puncto Sicherheit mit. Dazu Olaf Liebold, zweiter Vorsitzender des Dresdner Schaustellerverbandes.
5: Das ist relativ gut einzuordnen. München ist nun mal Blickpunkt der Welt. Ja? Da schaut die Welt hin und wenn sich dort einer einen Fußnagel umknickt, dann wird dann natürlich ein Riesenelefant rausgebastelt. Wir haben das Glück, hier in Sachsen zu sein, in Dresden zu sein. Wir haben das sächsische Bauordnungsamt hier. Wir haben den TÜV Sachsen hier vor Ort in Dresden. Wir haben den direkten Weg. Die Jungs können eigentlich herlaufen und sie machen es auch. Ja? Also wir werden hier ständig und immer überwacht. Zu jeder Veranstaltung kommt die Bauabnahme, macht das Bauordnungsamt, nimmt diese Geschäfte ab, überprüft die Aufbauten, überprüft diese Anlagen, ob sie regelkonform aufgestellt wurden.
3: Damit auf dem Rummel am Ende nicht nur die Fahrgeschäfte überzeugen, muss auch das Gesamtpaket stimmen. Dazu gehören für Kelly Walz auch feste Aktionstage. Und genau die machen den Besuch unter der Woche noch einmal besonders attraktiv.
4: Und Donnerstag immer unsere Attraktionstage. Das ist einmal der Familientag am Mittwoch, Donnerstag der Doppeldeckertag. Da können halt auch gerade die Familien, die jungen Leute echt enorm viel Geld sparen.
3: Für die Schausteller steckt hinter diesen wenigen Minuten Nervenkitzel deutlich mehr Arbeit. Ob sich der Aufwand lohnt, zeigt sich für Kelly Walz und Olaf Liebold deshalb vor allem an den Reaktionen der Besucher.
4: Eigentlich jedes Lächeln, was einem entgegentritt, egal ob es die Kinder sind, egal ob es die Erwachsenen sind, die einfach Spaß haben. Wir beobachten natürlich auch unsere Kundschaft hier, wie sie hier langlaufen. Und ja, das ist einfach das Schönste, wenn die voller Lachen und mit viel Spaß hier von dem Volksfestgelände weggehen.
5: Das ist die größtmögliche Bestätigung, die wir haben können als Veranstalter. Das ist das Beste, was man haben können. Lächelnde Gesichter, vor Freude schreiende Kinder. Das ist das, was uns immer wieder dazu motiviert.
3: Am Ende bleibt vor allem das, was einen guten Rummel ausmacht. Ein bisschen Nervenkitzel, natürlich Sicherheit, viel Spaß und jede Menge Eindrücke.
2: Und wir schauen zum Abschluss noch ins Erzgebirge, denn wie sieht's aus im Gesundheitssystem? Haben die politischen Weichen Auswirkungen auf die Kliniklandschaft im Erzgebirge? Diese und viele andere Fragen wurden in dieser Woche bei einer Podiumsdiskussion in Wolkenstein besprochen.
6: Wenn Sie mit einem Satz beschreiben müssten, wie es um unser Gesundheitssystem bestellt ist, was würden Sie antworten? Also ein Satz würde genügen.
7: Also wenn ich einen Satz beschreiben müsste, würde ich sagen, die Patienten tragen eigentlich das aus, was sozusagen in unserem System hinkt und was nicht funktioniert. Also sprich, was die Politik vielleicht auch versäumt oder die Krankenkassen nicht leisten können oder wollen. Ja, das ist das, was ich sehe.
8: Einfach weiter.
9: Dann nehme ich mal die andere Perspektive ein. Der leider ziemlich kostenintensiv und teuer, aber mit einem nicht effektiven Output für die Patientinnen und Patienten. Also es könnte aus dem Geld aus meiner Sicht mehr gemacht werden.
10: Ja, ich bleibe in der Sprache des Krankenhauses. Unser Gesundheitssystem ist ein Intensivpatient. Und irgendwie haben wir noch nicht so die richtige Therapieform gefunden, um es zu retten.
11: Im Publikum saßen, wenn auch nur wenige, Interessierte aus der Region. Gerade die aktuelle Neuausrichtung des hiesigen Klinikums mit 4 Standorten war von Interesse. Entbindungsstation in Schopau soll geschlossen werden, manche Behandlungen, Operationen werden nicht mehr an allen Häusern angeboten. Die Sorge, lange Wege in Kauf nehmen zu müssen, steigt. Marcel Koch erklärte aber die Notwendigkeit.
10: Na, also man muss generell sagen, wir haben ein sehr gutes Gesundheitssystem, aber wir merken, insbesondere im ländlichen Raum, dass diese Strukturen sich nicht dauerhaft aufrechterhalten lassen. Das hat zum einen mit der Überalterung der niedergelassenen Ärzte zu tun, die genauso verläuft wie die Überalterung der Bevölkerung. Der demografische Wandel im Erzgebirgskreis ist deutlich sichtbar. Wir sind der 5. älteste Landkreis in ganz Deutschland. Und wie gesagt, wir haben sehr viele alte Menschen, die natürlich auch dann dementsprechend eine höhere medizinische Versorgung brauchen, sodass wir im Grunde genommen jetzt managen müssen, wie können wir welche Ressourcen fürs Erzgebirge überhaupt noch zur Verfügung stellen und die Patienten bestmöglich versorgen. Also eins ist sicher, so wie bisher kann es nicht weitergehen, weil diese Strukturen werden nicht mehr lange existieren.
11: Nun werden auch, wie man erfährt, Wege verlängert werden, zwangsläufig für den Patienten, oder?
9: Naja, konkret kommt es jetzt auf an, wenn Sie die Krankenhausstrukturreform meinen, kann das natürlich passieren, je nachdem, wie gerade hier im Erzgebirge. Die Kliniken mussten jetzt quasi ihre Leistungsgruppen, die haben jetzt ihre Bescheide bekommen vom MDK, jetzt haben die ein Widerspruchsrecht und dann wird der neue Krankenhausplan, der wird jetzt Ende des Jahres neu erstellt. Da müssen wir gucken, welche Kliniken, welche Leistungsgruppen oder welche Behandlungen, sagen wir es mal so, erbringen können. Das wissen wir noch nicht. Also die Widerspruchsfrist läuft jetzt noch für die Kliniken.
10: Und das ist jetzt sicherlich ein Ansatz, wo ich sagen kann, dass die Krankenhäuser alle gleichzeitig dazu gezwungen werden, sich Gedanken zu machen, wo spezialisiere ich mich und welche Leistung gebe ich in der Zukunft aus, das ist sicherlich etwas, was dem deutschen Gesundheitswesen insgesamt nicht schadet, dass man sagt, was ist jetzt meine Nische? Ja, ich muss nicht überall alles machen. Und da muss ich sagen, habe ich als Geschäftsführer vom Erzgebirgsklinikum einen riesen Vorteil gegenüber anderen Geschäftsführern, die nur ein Krankenhaus führen, weil ich kann ja zwischen meinen Standorten die Leistungen verschieben und keiner dieser Standorte ist mehr als 30 Minuten vom anderen entfernt.
11: Politik in Sachsen kann nur bedingt agieren und eingreifen, weil die Vorgaben vom Bund gemacht werden. Auch das war ein Thema.
9: Und die Krankenhausgesellschaft sagt, weil Herr Koch hat ja schon gesagt, dann 75% sind hier von der Insolvenz bedroht. Und der Instandhaltungsrückstand, der ist, glaube ich, jetzt auf mehrere hunderte Millionen zu beziffern der letzten Jahre. Und man sagt, man braucht so im Jahr 200 bis 250 Millionen mindestens, um die regulären Instandhaltungen bei den Krankenhäusern entsprechend zu finanzieren. So, und im Moment haben wir im Haushalt eingestellt 75 Millionen, da kann sich ja jeder rechnen, wie viel da fehlen. Und das wäre genau das Gesetz, dass man sagt, man muss das Krankenhausgesetz ändern.
12: Also man kann natürlich über den Landeshaushalt über gewisse Förderungen, auch was die Investitionen für die Krankenhäuser betrifft, da kann man was tun. Und eigentlich müssen alle an einen Tisch, um sich zu vernetzen. Ich sage mal, sektorenübergreifende Versorgung. Also da muss der Apotheker, da muss der Arzt, da muss das Krankenhaus, die müssen eigentlich alle an den Tisch, wie man hier bestmöglich die Versorgung sichern kann und wie man sich auch zusammentun kann in den MVZ oder wie auch immer. Ne? Weil anders wird es nicht mehr funktionieren.
7: Auch auf die Patienten, der steigt eigentlich von Jahr zu Jahr. Also die die Krankenkassenbeiträge steigen, dann auch die entsprechenden Eigenanteile, die zu tragen sind bei Medizin, Medikamenten, Krankenhausaufenthalt etc. Und was aber in meinen Augen noch erheblicher ist, ist tatsächlich die Wartezeiten. Also sprich, wenn ich jetzt einen Facharzttermin brauche, teilweise auch jemand, der zum Beispiel onkologischer Patient ist, der sagt, er hat jetzt bei der Therapie wurde ein sogenannter Achalasie festgestellt, zum Beispiel Speiseröhrenverengung, wenn es jetzt nichts sagt. Und Da ist es so, dass man, das ist schon eine erhebliche Einschränkung von der Lebensqualität ist. Und wenn man dann gesagt bekommt, in einem Vierteljahr kriegen Sie einen Termin für die POEM. Das ist eine Leitung, oder eine, wo die Speiseröhrenverengung sozusagen behoben wird. Und das ist natürlich, muss gestehen, aus Patientensicht schon, selbst ein Vierteljahr kann echt, viel, echt eine lange Zeit sein, das Warten, bis dann der Tag ran ist, wo man sagt, okay, jetzt wird es gemacht. Also das ist, sind die zwei Punkte, wo ich sage, das würde ich mir wünschen, dass es besser wird oder dass man das halt irgendwo, gerade vielleicht die Frage der Wirtschaftlichkeit, welche Therapien, welche Behandlungen werden in den Fokus gerückt, ist ein bisschen schwierig.
11: Gibt es Ideen für Lösungsansätze und muss man als Patient vielleicht selbst aktiv werden?
12: Also jeder kann natürlich bei sich anfangen, Prävention, sich gesund zu ernähren, Sport zu treiben, irgendwie für seine

0: Gesundheit was zu tun, weil ich glaube, das ist die beste Medizin, dass man gar keinen Arzt und gar keine Versorgung braucht. Ne? Aber das ist leichter gesagt.
1: Also grundsätzlich ist Prävention das Mittel der Wahl. Wenn man gar nicht erst krank wird, braucht man auch keine Arztbesuche. Wir haben schon vor einiger Zeit die Hotline eingeführt. Da kann sich der Patient eigentlich ganz gut hinwenden. Also es ist immer ratsam, aufmerksam zu verfolgen, was sich in der Gesundheitslandschaft tut.
2: 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Am Montagabend wurde im Gasthof Heinsebank über das Gesundheitssystem bei einer Diskussionsrunde gesprochen, Ideen und Gedanken ausgetauscht.
3: Und das war Sachsen aktuell vom heutigen Mittwoch. Ich bedanke mich sehr bei Ihnen und freue mich, wenn Sie auch morgen wieder mit dabei sind. Bis dahin finden Sie wie gewohnt alle wichtigen Berichte und Nachrichten aus dem Freistaat auch in unserer Mediathek unter www.sachsen-fernsehen.de. Mein Team und ich wünschen jetzt noch einen angenehmen Mittwochabend. Machen Sie es gut und bis morgen.

0: lachende Kinder. Hier im Kinderspielparadies Arche Noah gibt's davon jede Menge. Und der Herr Pauk, ein Mitgeschäftsführer dieses wunderschönen Indoor-Spielplatzes, wird mir jetzt ein bisschen mehr darüber verraten und vor allem, was hier die Kinder und auch Erwachsenen erwartet. Hallo Herr Pauk, schön, dass wir hier sein dürfen.
1: Hallo, danke, dass Sie da sind.
0: Ja, vielleicht lassen Sie uns ja mal ein bisschen tiefer blicken. Was erwartet einen denn hier? Es ist ja wirklich riesig und jede Menge zu sehen und zu machen.
1: Ja, die Kinder haben hier so viel Platz bei uns im Kinderspielparadies Arche Noah, dass man sich hier wirklich mehrere Stunden aufhalten kann. Und wir haben eine sehr große Anlage mit über 20, 25 verschiedenen Spielattraktionen. Wir haben das normale, in Anführungszeichen, Hüpfburg, Trampolin. Wir haben aber auch einige Besonderheiten. Das ist ein Pool, wo man auf dem Wasser in Booten fahren kann, wo man in Rollen laufen kann. Dann haben wir ein Bungee-Trampolin. Das kennen die Kinder vom Rummel von Volksfesten immer beliebt. Und wir haben auch Spiele, die wir selber entworfen haben. Das heißt, Designer haben für uns Spiele, Spielattraktionen, tolles Bällebad entworfen und hier gebaut. Das ist wirklich einmalig. Das gibt es nur bei uns.
0: Ja. Und wir haben ja auch schon ein bisschen rumgeguckt und da ist mir natürlich auch der Laserraum aufgefallen. Das ist ja auch was ganz Besonderes, das kennt man ja so sonst nicht.
1: Der Laserraum ist nicht so verbreitet, das stimmt. Deswegen lieben die Kinder ihn auch sehr. Vor allen Dingen auch so etwas größere Kinder, 7, 8, 9 Jahre. Weil natürlich diese Idee, ich habe einen Laserstrahl und muss drunter hergehen, drüber hergehen, das ist einfach toll und macht Spaß.
0: Ja, selbst ich mit 26 hatte auch einiges zu erleben hier auf der Go-Kart-Bahn zum Beispiel. Da waren ja jetzt auch noch verschiedene Sachen, die man ja auch vielleicht als größeres Kind auch noch machen kann.
1: Go-Kart fahren ist auch ideal für 10-, 12-Jährige und wir haben Doppelsitzer, da kann sich der Papa, wenn er will, oder die Mama mit draufsetzen. Klar, warum nicht?
0: Sehr schön. Gibt es denn hier in der Arche Noah auch ein Highlight für Sie? Irgendwas, was Ihnen am besten oder ganz besonders gefällt?
1: Da muss ich nicht lange überlegen. Es gibt ein Highlight. Nicht nur für uns, also auch für die Kinder, für die Eltern. Das ist die Murmelbahn. Und die Murmelbahn ist also eine auf mehrere hundert Quadratmeter große Holzkugelbahn, wo so Holzkugeln herunterlaufen. Das ist absolut einmalig. Das ist von einem Spielzeugdesigner aus dem Erzgebirge, Professor Kaden, entwickelt worden. Und das ist das Highlight, eindeutig. Das gibt es sonst nirgendwo.
0: Und was natürlich aber in keinem Kinderspielparadies fehlen darf, ist das Bällebad. Und deswegen würde ich sagen, schauen wir doch gleich mal da vorbei zu einem der Klassiker.
1: Genau, das machen wir.
2: Kunst verbindet Menschen, weil Kunst keine verbale Sprache braucht. Man kann einfach mit seiner Kreativität, seiner Umsetzung von Materialien oder Buchstaben oder auch einfach so Figuren, egal was man macht, das ist eine Art Sprache. So Kunst habe ich angefangen 2017. Kunst zu machen. Ich habe Linoldruck gemacht und Holzdrucke und dann bin ich zu Siebdruck gekommen und ich arbeite mit Kulturaktiv seit 4, 5 Jahren. Meistens habe ich Gedanken natürlich im Kopf, so ein bestimmtes Thema, zum Beispiel dieses Fluchtthema oder Vertreibung oder Ausgrenzung. Und ich versuche dann, meine Gedanken, Gefühle oder auch andere Gedanken von anderen Menschen so zu übersetzen als Kunst. Und ich finde es auch so, für mich war auch das so wie ein Zufluchtsort. Wenn ich da Kunst mache, dann bin ich dabei in meinem Welt. Ausstellung der Gesichter der Welt. Die Idee dahinter ist, einfach zu zeigen, unterschiedliche Gesichter, die hier in Dresden sind und dass einfach Bürger hier zusammen, alle zusammenkommen können. Die Grenze einfach zu verschieben, so zwischen den anderen, die irgendwie als Fremde hier gesehen wurden, auch wenn sie hier schon seit 30, 20 Jahren hier leben und auch hier einfach ihr Leben ist und dazugehören.
3: Ich finde, das ist interessant und gut, denn das ist eine Kombination mit anderen Sprachen und anderen Leuten. Dann, ja, ich finde das.

0: Am Ende ein schönes Ergebnis, wie Therapie, ja? Ein bisschen hilft auch. Wir sagen im Arabisch, Kunst wie ein Spiegel von Kultur, von anderen Leuten und Kultur, wie ein Spiegel.
1: Hilft einfach sehr, auch diese, dass man sich einfach so äußern kann und sich auch so mit vielen Sachen auseinandersetzen zu können. Und ich glaube, das hilft einfach so mental auf jeden Fall. Ich fühle einfach große Freude und auch Zufriedenheit, dass es doch so gut klappt. Und ja, ich freue mich einfach.
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3: Mein Name ist Ines Vorsatz. Ich bin in Karl-Marx-Stadt geboren und dann zur Chemnitzerin geworden. Ursprünglich bin ich ja gestartet im Bereich Demokratieförderung. Und das lag mir deswegen am Herzen, weil ich ja 89 mit auf die Straße gegangen bin und dann so 2008 eigentlich schon gesehen habe, dass es immer schwieriger wird, diese Werte zu verteidigen. Demokratie ist ja ein gesellschaftlicher Rahmen. Also das Grundgesetz bildet einen Werterahmen, zu dem wir uns verständigt haben, wie wir zusammenleben wollen. Und dann gibt es natürlich alles das, was an anderen gesetzlichen Grundlagen auch noch da ist. Und Kriminalität bedeutet ja, dass ein Mensch gegen mehrere Werte verstößt. Ich denke, dass viele Menschen die Freiheit der Meinung damit verwechseln mit ich habe die Wahrheit, ich habe Recht. Und das ist genau der Punkt. Wenn ich eine Meinung habe, bin ich auch bereit, mir die Argumente des anderen anzuhören. Die meisten, die so drauf sind, dass sie Hetze und Hass verbreiten, die glauben ja daran, dass sie die Einzigen sind, die die Wahrheit haben und wollen ja einfach nur die anderen missionieren oder überzeugen. Da wird nicht mehr zugehört. Viele Menschen haben dann auch keine Lust mehr, sich mit diesen Leuten zu unterhalten, weil es kein Gespräch ist, sondern es ist ein Monolog. Und Demokratie lebt vom Dialog. Also der Umgang jetzt miteinander und demokratisch zusammenzuleben, das setzt voraus, dass man eine gewisse Ambiguitätstoleranz hat. Also dass man akzeptiert, dass verschiedene Wahrheiten für den einen wahr sind, genauso wie für den anderen. Ich will das mal am Thema Glaube festmachen. Ich bin jetzt nicht religiös aufgewachsen, aber für mich ist völlig klar, dass das eine Berechtigung hat, wenn Menschen in die Kirche gehen oder in eine Moschee oder in eine Synagoge oder sonst wohin oder in einen Tempel und dort sozusagen beten und ihren Glaube haben. Und da ist es ja auch wichtig, dass dann von der Seite die Akzeptanz kommt, dass es Menschen gibt, die das halt nicht tun. Das denke ich, dass das vielen fehlt. Einfach das stehen zu lassen und den Menschen so zu lassen, wie er ist und nicht zu versuchen, da immer dran rumzuschrauben. Und dann hätten wir für die Demokratie schon unheimlich viel gewonnen. In bestimmten Kreisen, auch jetzt was Polizei oder so Sicherheitsarchitektur angeht, sind Frauen jetzt nicht so präsent. Und da merkt man schon manchmal, dass man als Frau ja doch etwas mehr kämpfen muss und ja, zeigen muss, was man sozusagen macht im Job. Wie gesagt, ich komme aus der DDR, da hat Frau sowieso ihren Mann gestanden. Und das ist auch so mein Ding. Als Frau, ich mache mein Ding und dann ist das Thema, ja, Frau oder Mann, spielt dann bei mir nicht so die Rolle. Natürlich wünsche ich mir, dass die Kulturhauptstadt ein toller Erfolg wird, auf jeden Fall. Und dass das Bild von Chemnitz, dass das wirklich nochmal gedreht wird. Also ne, weg von 2018 hin zu dem, was in dieser Stadt wirklich alles so passiert und lebt und gestaltet wird und ja, was hier so entstanden ist und welche tollen Menschen es hier gibt. Also das würde ich mir ganz sehr wünschen, dass wir am Ende von 2025 wirklich bewiesen haben, dass es auch das andere Chemnitz gibt.

0: wir sind jetzt hier im Bällebad vom Arche Noah Kinderspielparadies. Und so ein Bällebad und vor allem auch diese ganzen anderen Attraktionen, denen bedarf es ja auch einiges an Platz. Wo befinden wir uns denn da jetzt überhaupt?
1: Wir haben einen Teil eines ehemaligen Schulgebäudes. Das ist wirklich ein Schulgebäude mit Klassen. Und in den einzelnen Klassenräumen gibt es immer unterschiedliche Attraktionen, zum Beispiel unser Bällebad hier, Geburtstagsräume, ein Laserraum und ähnliches halt.
0: Ja, und diese ganzen Sachen müssen ja irgendwie auch, zumindest denke ich das, auch irgendwann mal gereinigt werden. Aber steht da tatsächlich jemand da und putzt jeden einzelnen Ball oder gibt es da vielleicht auch eine leichtere Methode?
1: Also wir haben allein in diesem Raum etwa 15.000 Bälle. Wenn Sie die einzeln waschen wollen, keine Chance. Wir haben das mal früher versucht mit einem Stampfstrahler. Es gibt tatsächlich eine professionelle Ballwaschmaschine. Da schmeißen wir die Dinger rein und am anderen Ende kommen sie sauber raus.
0: Ja, und apropos Räume, Sie hatten es ja auch schon erwähnt, es gibt ja diese Geburtstagsräume in verschiedensten Varianten. Was gibt es denn da für Varianten, für Ausführungen und vor allem, warum bieten Sie sowas überhaupt an?
1: Man kann den Geburtstag bei uns jederzeit feiern, man kriegt auch seinen eigenen Tisch reserviert. Wer was Besonderes will, kann einen Geburtstagsraum buchen. Für entweder vormittags oder nachmittags am Wochenende. Und ja, das kann jetzt der Prinzessinnenraum sein, eher vielleicht für ein Mädchen. Wir haben einen Ritterraum, wir haben einen Erdbeerraum, was völlig verrückt ist. Der Raum ist mit Erdbeeren dekoriert und einen Achenhoher-Raum. Und die stehen zur Verfügung und sind auch beliebt.
0: Ja, dann würde ich sagen, bevor wir dann meinen Geburtstag hier feiern, schauen wir uns doch noch mal die Wasserangelegenheiten an, weil das ist ja auch was total Besonderes. Also so ein Kinderspielparadies mit einem quasi Indoor-Pool habe ich auch noch nie gesehen.
1: Und wir sind ja heute in einem Bällebad. Also, ja. Auf geht's!
2: Ja, grüße liebe Zuschauer und Zuschauerinnen. Ich melde mich hier direkt aus der Oberlausitz. Man nennt es auch Oberland übrigens. Und zwar aus dem Möbelhaus Ebersbach. Hier kann man sich nämlich fantastisch einrichten und einfach nur wohlfühlen, wie Sie schon hier sehen. Also eine richtige Oase ist hier noch. Ja, und heute geht es um das Thema Traum-Couch. So, und jetzt bin ich hier mittendrin im Möbelhaus Ebersbach. Neben mir sitzt Steffen Grimm, der Marketing-Experte. Wir haben es uns schon ein bisschen gemütlich gemacht, denn man muss ja sagen, ihr habt natürlich auch Küchen, ihr habt Schlafzimmer und so weiter, aber eine riesige wirklich Ausstellung, was jetzt Polstermöbel anbetrifft. Und ihr wisst natürlich, worauf es ankommt bei Polstermöbeln. Vielleicht kannst du da ein bisschen was sagen, wenn ich auf der Suche nach meinem neuen, ja, Traumsofa bin.
3: Also wir haben Qualitätsmöbel, du hast es angesprochen, für unsere Kunden im Angebot. Qualität heißt erstmal Langlebigkeit. Mhm. Ja. Das heißt also gute Materialauswahl, qualitative Handwerksarbeit und vor allen Dingen, das ist mir auch immer wichtig zu sagen, sind alles Firmen, die wir hier in der Region haben, in dem Sortiment widerspiegeln. Und das möchten wir unseren Kunden auch gerne anbieten. Ein ganz wichtiger Punkt, der mit reinkommt, das heißt also, du siehst ja hier schon die Stoffauswahl, ne? Du kannst mal dran schnuppern. Also alles zertifiziert.
2: Ja, es riecht nicht nach Chemie oder irgendwas.
3: Zertifiziert,
2: ja.
3: Wir haben also auch im Holzbereich zertifiziertes Holz. Das ist uns wichtig, dass wir nachhaltig denken.
2: Was mir ja auch aufgefallen ist, ihr habt ja exklusiv eine bestimmte Möbelmarke, Accador.
3: Accador ist bei uns eine exklusive Polstermarke, die es im Möbelhaus Ebersbach exklusiv gibt.
2: Ja, und ich habe jetzt hier Manuela Appelt neben mir mit einer ganz tollen Software, die du mir gleich erklären wirst. Ich muss sagen, ich bin ja auch schon in ein paar Möbelhäusern unterwegs gewesen. Das habe ich noch nicht gesehen, so ein Terminal. Was habt ihr denn hier für ein Teilchen?
4: Ja, das ist halt ein Computer, wo man individuell Polstermöbel halt zusammenstellen kann von verschiedenen Firmen.
2: Das heißt, du kannst hier nochmal und auch man als Kunde kann herkommen und schon mal gucken, ja, wie es am besten zu Hause ins Wohnzimmer zum Beispiel das Ganze dann auch reinpasst.
4: Es macht sich gut mit hauptsächlich mit der Maß,

0: Zusammenstellung. Nicht nur Möbel hier, Sofas anschauen, sondern ich kann ja wirklich individuell nach meinen Gegebenheiten auch in meinem Raum, den ich ja damit bestücken will, planen. Das heißt, am besten auch vorbereitet ins Möbelhaus Ebersbach kommen. Was braucht ihr da?
1: Am besten ist es ein Grundriss oder eben zumindest die Wandmaße, wichtig die Höhe, weil in der Lausitz hat man ja meistens Umgebindehäuser. Und natürlich, was möchte ich, was brauche ich für Funktionen etc.
0: Dass man da schon so ein bisschen sich Gedanken macht, aber auf alle Fälle, wenn jetzt kein Grundriss vorhanden ist, schon mal das Längenmaß, ne, wo soll das Sofa hin? Und dann kann man das hier super abbilden, auch mit den Teilen. Es gibt ja dann so ganz viel, was man noch dazwischen setzen kann. Ich gucke mich jetzt weiter um. Manu, dann vielen Dank dir erstmal für diesen digitalen Einblick, kann man ja hier sagen. Na, bin begeistert. Das gefällt mir, Steffen. Darf ich mich da mal kurz hinsetzen?
2: Natürlich.
0: So, da mache ich es mir bequem. Was haben wir denn hier jetzt für ein Modell?
2: Das ist eine Ledercouch, die Mendoza. Du siehst das ja schon, das ist Funktionalität und Eleganz auf den ersten Blick. Ne? Das spricht schon an. Wir haben diese Farbe im Design. Das ist ein 2,5-Sitzer. Und ja, du hast hier zum Beispiel die Lehne, die kannst du manuell verschieben, so. Kannst es hier bequem machen, dann geht das wieder hochzunehmen. Und du hast hier, Sophia...
0: Warte, ich guck mal, was hast du denn hier versteckt? Knöpfe?
2: Wo im Prinzip...
0: Genau. Ah, na das ist doch... Und jetzt bequem... Oh, was passiert denn jetzt?
2: Und jetzt kannst du dich... Jetzt kannst du dich...
0: Oh.
2: In die Relax-Funktion... Kannst du dich legen?
0: Ja. Geht ja noch weiter, Steffen.
2: Kennst du die Funktion, Sophia?
0: Woher denn?
2: Herz-Waage-Funktion. Ja?
0: Was?
2: Herz-Waage-Funktion. Und zwar sollst du
0: deine Füße, es gibt doch.
2: So eine ebene, stopp. Genau, vom Herzen haben.
0: Jetzt nach hinten?
2: Zum Beispiel. Du kannst auch die Lehne noch rausfahren. Und das ist absolut entspannt. Hier können wir jetzt praktisch nochmal rausfahren. Warte, ich helfe dir.
0: Das ist ja multifunktional, wie du schon sagst. Da kriegt jeder die perfekte Sitzposition für den Fernsehabend hin und das auch noch gesund sozusagen.
2: Genau, entlastet einfach dein Herz-Kreislauf-System.
0: Wunderbar, so, dann lasse ich mich mal wieder langsam, obwohl es wirklich sehr entspannt war, wieder ziehe ich hier alles raus. Das ist Wahnsinn, was heutzutage alles möglich ist.
2: Fühlt man sich auch wohl, ne? Oder?
0: Ja. Ich sitze bequem.
2: Du merkst das auch wieder, wenn du hier drüber fallst, von der Qualität, die spürst du schon. Ja. Ja, das ist einfach vom Stil. Ne? Das ist so Landhausmöbel, wo es reinpasst, auch in allen Variationen. Ihr seht auch direkt, wir haben also hier Holz, echtes Holz verbaut als Füße. Ja? Mhm. Das ist auch nicht mehr selbstverständlich.
0: Mhm. Wie heißt der Hersteller?
2: Ponzel.
0: Ah, okay. Und natürlich auch die passende Schrankwand steht hier auch.
2: Genau. Um die Ecke aus Wersdorf. Unsere schöne Schrankwand. Wersdorfer Möbel ist einfach auch ein Design, was zeitlos ist. Das heißt, eine hohe Qualität, das kann man weitergeben, auch in die nächste Generation. Und Langlebigkeit, made in Sachsen, made in Germany.
0: So, was sehe ich hier Schönes? Meine Endstation, zumindest im Möbelhaus Ebersbach. Denn mir wurde ja versprochen, ich darf mich heute noch ein bisschen relaxen.
2: Ja, natürlich. Immer doch.
0: Ich drück hier nebenbei. Du kannst mal ein bisschen erzählen, ich drück schon mal.
2: Genau. Das sind also mehrere Motoren. Das ist also diese Spezialität, wo wir verschiedene Programme fahren können. Du hast jetzt praktisch das Fenster. Jetzt merkst du, in die Waagerechte geht das besser jetzt. Die dritte Taste kannst du hier drücken. Da geht es also wieder zurück. Ja. Ne, von der Lehne kannst du dich stabilisieren. Also man kann hier schon ein bisschen spielen.
0: Steffen, dann danke dir erstmal für die Einladung. Ich habe hier einen guten Einblick bekommen im Möbelhaus Ebersbach. Und jetzt ruhe ich mich noch ein bisschen aus. Und ich kann nur sagen, gucken Sie hier mal vorbei in der Oberlausitz, wenn Sie auf der Suche nach Ihrem Traumsofa sind.

0: Auf geht's zum Gottesdienst.
1: Also der Moped-Gottesdienst ist tatsächlich einfach ein Gottesdienst mit Mopeds und mit Mopedfahrern und mit interessierten Gästen. Und er ist aus der Überzeugung heraus entstanden, dass das ganze Leben von Gott begleitet ist. Und

0: Andacht zu machen. Nicht nur christlich, sondern christlich und jüdisch zusammen.
1: Und wir sind jetzt hier versammelt, irgendwie um unsere Leidenschaft drumherum und um das, was irgendwie unser Leben, unseren Alltag, unsere Freizeit ausmacht, und versuchen, bei allem, was uns unterscheidet, das Verbindende zu finden, bei Gott, bei unserem Glauben, bei unserer Religion.
2: Es war eine ganz besondere Atmosphäre hier auf dem Pfarrhof in Großschirma. Moped-Gottesdienste gab es ja häufiger schon mal. Diesmal ein christlich-jüdischer, passend zum Jahr der jüdischen Kultur. Und es war einfach wunderbar. Das hat wirklich gezeigt, was Gesellschaft zusammenhält.
3: War ausgefallen und mal was ganz anderes, was man nicht jedes Jahr erlebt.
4: Da ich selber begeisterter Moped-Fahrer bin, nach wie vor über die Jahrzehnte, kann ich schon sagen, hat es mich heute hierher gezogen. Und das hat mir sehr gut getan.
5: Vor allen Dingen auch, dass die jüdische Gemeinde mit dabei sein kann, der Pfarrer und katholische, und dass wir hier gemeinsam zusammen den Gottesdienst verbringen wollen. Das war sehr schön, hat mich sehr gefreut.
1: Das ist ein sehr, sehr erfüllendes, schönes Gefühl und ich glaube, ein echt wichtiges Zeichen für diese Region.

0: mit dem neuen Wirtschaftshoch gibt es natürlich nochmal ein ganz neues Bild. Der Zoo hat einen ganz anderen Charakter dann. Also der Besucher nimmt das ja auch wahr. Und in der Zukunft kann man dort auch viel näher rangehen, muss man auch sehen, was getan wird. Die Mitarbeiter haben kurze Wege, also das ist eigentlich eine wunderschöne Sache. Also wir befinden uns mal im Zoo in Hoyerswerda. Das ist immerhin der drittgrößte Zoo von Sachsen. Und dass wir uns derzeit in den letzten Monaten auch im Rahmen des Strukturwandels damit tragen, den Zoo größer zu machen. Summa summarum soll es nachher einen größeren Wohlfühlcharakter geben, natürlich für die Besucher. Aber ganz wichtig ist auch, die Arbeitsbedingungen für unsere Mitarbeiter im Zoo zu verbessern.
1: Wir sind jetzt konkret im neuen Wirtschaftshof mittendrin, der aus einer Heu- und Strohscheune neu gebauten bestehen wird, aus einem großen Lager für Futtermittel mit der Futterküche gleich angrenzend und der ganzen Kühl- und Tiefkühltechnik und indem wir auch unsere neuen Sozialräume für die Tierpflege integrieren werden. Wir erweitern unser Bildungsangebot hier mit dem Wirtschaftshof. Es wird Futterzubereitungen geben, durch die der Besucher dann durch eine große Scheibe in die Futterküche reinschauen kann. Das ist aber für unsere internen Abläufe absolut wichtig. Und weil wir jetzt teilweise Teile des jetzigen neuen Wirtschaftshofs noch mitten im Zoo haben, ist es natürlich auch wieder die Voraussetzung, die hier an den Rand des Zoos zu bringen, damit wir im Zoo den Platz gewinnen, um unsere neue Asienanlage zu bauen. Uns war wichtig, dass wir eine Photovoltaikanlage auf einem Dach installieren können, um unsere Kühl- und Tiefkühltechnik zu betreiben.
0: Man hat die Tiere und dann hat man im Schloss die Möglichkeit, Kindern oder anderen auch Erwachsenen, Menschen, Bürgern etwas zu vermitteln von der Geschichte der Stadt Hoyerswerda. Wenn man das miteinander verbindet, dann hat man nach außen hin eine ganz andere Darstellung, als wenn man nur in ein Zoo hineingeht, um Tiere zu sehen.
1: Der Tourismus im Lausitzer Seenland wächst und entwickelt sich gut und wir sehen uns als eine der Touristendestinationen hier im Umkreis, bei der man zu gutem wie auch schlechtem Wetter hinfahren kann.
0: Die Verknüpfung, die wir hergestellt haben seit dem Jahre 2011 zwischen Schloss und Zoo, ist ein hervorragendes Beispiel, wie man Geschichte der Stadt spielerisch für Kinder darstellen kann, weil das ist drinnen mit vorhanden, aber auf der anderen Seite auch die Stadtgeschichte darstellen kann, wo man zieht durch einen Zoo oder auch Schlossbesucher durch das Schloss zieht, also die unterschiedliche Interessen haben, aber einfach durch dieses Kombi-Ticket nachher Besucher von beiden Städten werden. Und wenn dann wieder rausgegangen wird, hat der Mensch mehr erlebt, als er eigentlich vorhatte.

0: von den Bällen ins Wasser. Nicht ganz, wir sitzen noch davor, sind noch ganz trocken. Aber Herr Pauk, verraten Sie mir doch mal, diese ganzen Attraktionen, das kostet mich doch bestimmt auch eine halbe Niere, oder? Wenn ich hier mit meiner Familie, meinen drei Kindern vorbeikomme, was kostet mich das? Wann kann ich überhaupt kommen? Verraten Sie mir das doch.
1: Ein paar organisatorische Hinweise. Also zum Eintritt, ein Erwachsener zahlt 7,90 Euro und ein Kind 11,90 Euro. Das ist dann Tagespreis. Also am Samstag, Sonntag kann man so lang bleiben, wie man will. Gerade für jemanden, der vielleicht eine Stunde Anfahrtzeit hat, ist das dann interessant, dass er wirklich das genießen kann hier. Ansonsten empfehle ich die Familienkarte. Zwei Erwachsene, zwei Kinder für 33 Euro ist das dann, denke ich, wirklich bezahlbar. Ja.
0: Ich finde auch, also ich habe jetzt wirklich mit viel höheren Preisen gerechnet für das, was Sie hier bieten. Ich habe jetzt auch gesehen, die Gastronomie, das ist ja natürlich auch für jeden eigentlich was dabei. Was bieten Sie hier an, wenn man so den ganzen Tag spielt, tobt, sich vielleicht auch

0: Auch mit den Müttern unter sich und so ein bisschen austauschen.
1: Wir haben ein kleines gastronomisches Angebot. Tatsächlich, die meisten Kinder wollen wirklich Pommes Nuggets, Standard. Aber es gibt natürlich auch Pizza, Flammkuchen. Und ganz neu, seit 3 Wochen haben wir auch gesunde Bowls. Die sind ja auch lecker und da muss man die Kinder dran gewöhnen, dann geht das auch.
0: Ja, die Kinder dran gewöhnen an die Bowls. Ich glaube, selbst die Bowls würden den Kindern schmecken. Hier macht ja wirklich alles Spaß. Da, glaube ich, geht selbst das Gemüse rein. Sie haben vorhin auch schon von quasi einem Ganztagesaufenthalt gesprochen. Von wann bis wann ist denn das immer so zeitlich?
1: Also am Wochenende und natürlich dann an Feiertagen, an Ferientagen, ganztags von 10 Uhr bis 19 Uhr. Und werktags, das heißt Mittwoch bis Freitag halt nachmittags von 14 Uhr bis 19 Uhr. Die eine weitere Anfahrt haben, kommen meistens eher am Wochenende. Da empfehle ich eher sonntags zu kommen, da ist es nicht so voll wie am Samstag. Wir haben genügend Parkplätze, die sind auch kostenlos und da kann man hier sich stundenlang austoben.
0: Ja, das ist mir vorhin auch schon aufgefallen, wie intuitiv man hier einiges auch lernt. Da braucht es ja dann vielleicht auch gar nicht unbedingt die Eltern an allen Stationen. Das können dann die Kinder gut auch mal selber herausfinden und die Eltern sich vielleicht auch eine kleine Auszeit gönnen, oder?
1: Wir freuen uns, wenn die Eltern mitmachen. Und ich muss wirklich sagen, die große Mehrheit der Eltern ist mit Begeisterung dabei. Die Spielgeräte sind auch darauf ausgelegt. Zum Beispiel unser großer Kletterturm und so. Die Kinder können überall mit drauf, mit den Erwachsenen zusammen. Ja, und natürlich macht Mama und Papa mal eine Mittagspause und die Kinder toben allein, das ist klar.
0: Ja, nicht schlecht. Also ich würde sagen, für jeden, der vielleicht mal eine Auszeit braucht, aber sich vielleicht auch mal wieder wie ein Kind ausprobieren möchte mit seinen Kindern, der sollte unbedingt hier in die Arche Noah, ins Kinderspielparadies in Halle kommen, weil also hier ist nun wirklich für jeden was mit dabei.
1: Danke.

Seuslitz, am Ende der Sächsischen Weinstraße gelegen, hätte große Bedeutung erlangen können, als Heinrich der Erlauchte, der Markgraf von Meißen, in der Mitte des 13. Jahrhunderts eine Burg errichtete und erwog, seine Hauptresidenz von Meißen in das Dorf an der Elbe zu verlegen. Stattdessen schenkte er die Burg sowie die alte Dresdner Frauenkirche dem Orden der Klarissinnen. Als Heinrich Graf von Bünau 1722 das Anwesen erwarb, beauftragte er den Architekten George Bär mit dem Neubau eines dreiflügeligen Schlosses im Barockstil anstelle der älteren Bausubstanz. Im selben Jahr erhielt Bär auch den Auftrag zum Bau der neuen Frauenkirche, seinem berühmtesten Werk. Während Schloss Seuslitz in Privatbesitz ist, sind der Park und Bärs Schlosskirche für die Öffentlichkeit zugänglich.

0: jetzt kommt alles anders, als du denkst. Gerade als du die Jahre nach Plänen und Zielen benennst und Kindheitsträume vorsichtig entstaubst.
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2: Hallo und herzlich willkommen zur Lausitzwelle Regionalzeit des Mittwochs. Der Tag, an dem wir uns immer mit Themen aus der und um die Westlausitz befassen. Es gibt Neuigkeiten zur sich aktuell im Bau befindenden Turnhalle in Großröhrsdorf. Letztes Jahr berichteten wir vom Baubeginn, jetzt befindet sich die Fertigstellung nicht mehr weit entfernt. Mira Schöne berichtet.
3: Im Oktober vergangenen Jahres fand der Spatenstich für die neue Sporthalle in Großröhrsdorf statt. Seitdem hat sich auf der Baustelle einiges getan, denn mittlerweile ist der Bau der neuen Halle in vollem Gange. Bereits 2017 wurde der Bau einer neuen Turnhalle beschlossen. Anschließend dauerte es jedoch mehr als 6 Jahre, bis die Planung der neuen Halle abgeschlossen war. Die aktuell entstehende Sporthalle

0: soll künftig als Ersatz für die Jahn-Turnhalle dienen. Diese ist bereits über 80 Jahre alt. Gleichzeitig soll der Neubau für eine Entlastung der ortsansässigen Schulen und Vereine sorgen. Vor allem in den Wintermonaten ist die Sporthalle derzeit stark ausgelastet. Mit der neuen Halle sollen deshalb zusätzliche Kapazitäten geschafft werden, damit Schulen und Vereine die vorhandenen Möglichkeiten besser nutzen können. Bis die neue Sporthalle tatsächlich genutzt werden kann, dauert es allerdings noch etwas. Voraussichtlich soll im Januar 2027 zunächst ein Probebetrieb beginnen. Dabei soll getestet werden, ob alles wie vorgesehen funktioniert. Verläuft dieser Probebetrieb erfolgreich, kann die neue Sporthalle mutmaßlich im März 2027 in Betrieb genommen werden.
1: Die LIDA-Region Oberlausitzer Heide- und Teichlandschaft stellt rund 425.000 Euro Fördermittel für neue Projekte bereit. Das Geld ist für Vorhaben in den Bereichen Wirtschaft und Arbeit sowie Aquakultur und Fischerei vorgesehen. Bewerben können sich Privatpersonen, Unternehmen, Vereine, Stiftungen und Körperschaften sowie lokale Aktionsgruppen. Die Frist für den 10. Förderaufruf endet am 23. Oktober. Weitere Informationen gibt es unter ohtl.de. Die Stadt Bischofswerda will eine neue öffentliche Toilettenanlage errichten. Allerdings hat der Stadtrat auf seiner jüngsten Sitzung noch keine Entscheidung über den Standort getroffen. Der entsprechende Beschluss wurde an den Ausschuss für Technik und Wirtschaft verwiesen. Er soll nun in der Stadtratssitzung am 24. November fallen. Die Stadtverwaltung favorisiert laut Vorlage den Standort Fleischergasse, wo bereits seit geraumer Zeit eine entsprechende Anlage existiert. Diese ist allerdings seit November 2024 wegen eines Defektes außer Betrieb, wie aus der Beschlussvorlage hervorgeht. Diese beinhaltet auch einen Variantenvergleich mit einem möglichen Standort auf dem Parkplatz Hermannstraße, auf dem die Stadt mehrere Caravan-Stellplätze ausgewiesen hat.
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4: Zwei mittelalterliche Holzplastiken kehren nach Kamenz zurück. Die Figuren des heiligen Hieronymus und des heiligen Bonaventura stammen aus der Klosterkirche St. Ann und befinden sich derzeit in den staatlichen Kunstsammlungen Dresden. Ab dem 12. November werden sie als Dauerleihgabe wieder im heutigen Sakralmuseum zu sehen sein. Die offizielle Übergabe findet am 12. November um 17 Uhr in der Klosterkirche St. Annen statt. Bei ihrer Jahrestagung im Biosphärenreservat Oberlausitzer Heide- und Teichlandschaft haben die nationalen Naturlandschaften ihre Zusammenarbeit gestärkt. Ein Schwerpunkt war die Anerkennung des Wildnisgebiets Heidehof in Brandenburg. Das Schutzgebiet umfasst rund 2700 Hektar. Auf einem Großteil davon darf sich die Natur weitgehend ungestört entwickeln. Außerdem wurde ein neuer Entdeckerpass vorgestellt. Mit ihm können Besucher ihre Reisen durch Deutschlands Nationalparke, Naturparke, Biosphärenreservate und Wildnisgebiete mit Stempeln dokumentieren. Ziel ist es, die Vielfalt der Naturlandschaften bekannter zu machen und zum Entdecken weiterer Regionen einzuladen. Die Rödertalbienen haben am Wochenende einen deutlichen Heimsieg gefeiert. Der Handballclub Rödertal setzte sich gegen TUS Lindford mit 31:23 durch. Bereits zur Halbzeit lagen die Gastgeberinnen deutlich vorn. Beste Werferinnen waren Bo Decker mit 10 Treffern und Leonie Meersteiner mit 5 Toren. Die Partie stand im Zeichen des Brustkrebs-Aktionsmonats Pinktober. Mit pinken Aufwärmshirts machten die Bienen auf die Bedeutung von Vorsorge und Früherkennung von Brustkrebs aufmerksam. Am kommenden Samstag geht es für den HCR auswärts gegen Werder Bremen weiter.
5: Sachsens Landwirtschaftsminister Georg Ludwig von Breitenbuch hat drei landwirtschaftliche Betriebe im Raum Kamenz besucht. Auf Einladung der Landtagsabgeordneten Elaine Jentsch informierte er sich über Milchviehhaltung, Imkerei und ökologische Landwirtschaft mit Direktvermarktung. Anschließend diskutierte er mit rund 50 Landwirten

0: Trägern und Bürgern über aktuelle Herausforderungen. Dabei ging es unter anderem um den Umgang mit Wolf und Biber, um Bürokratie, Förderbedingungen und die Zukunft regionaler Betriebe.
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2: Vom deutsch-sorbischen Volkstheater Bautzen.
3: Vom Jump Up Hoyerswerda.
4: Von der Kulturinsel Einsiedel.
5: Vom Naturschutz-Tierpark Görlitz.
6: Und vom Tier- und Kulturpark Bischofswerda.
7: In Kamenz ist ein wichtiger Schritt für die geplante Schwimmhalle mit Außenbecken geschafft. Der Zweckverband Lessingbad hat die Entwurfsplanung beschlossen. Damit können die Planungen und das Baugenehmigungsverfahren weiter vorangetrieben werden. Außerdem bildet sie die Grundlage für einen präzisierten Förderantrag. Die neue Schwimmhalle soll 2030 eröffnet werden.
8: Nach dreijähriger Ausbildung haben jetzt in Bischofswerda 8 Auszubildende ihre Abschlusszeugnisse als Pflegefachkraft erhalten. Es handelt sich um den ersten Ausbildungsjahrgang der Oberlausitzer Berufsfachschule für Pflegeberufe in Bischofswerda. Alle 8 Absolventen sind junge Vietnamesen, wie das Bildungswerk der sächsischen Wirtschaft, kurz BSW, als Träger der Schule mitteilt. Diese jungen Menschen wurden sprachlich auf die Ausbildung vorbereitet, theoretisch geschult und in den alltäglichen Dingen wie bei Behördengängen, beim Kauf von Fahrkarten und ähnlichem unterstützt. Seit dem 1. September absolvieren nun fast 80 weitere junge Menschen aus dem In- und Ausland ihre Ausbildung zur Pflegefachkraft.
9: Sachsenmilch in Leppersdorf schließt zum Jahresende ihre Schnittkäserei. Betroffen sind rund 160 Beschäftigte. Das Unternehmen rechtfertigt die Entscheidung mit wirtschaftlichen Gründen. Auch die zugehörigen Verpackungs- und Verwaltungsbereiche werden geschlossen. Gemeinsam mit dem Betriebsrat soll nun nach sozialverträglichen Lösungen gesucht werden. Dabei geht es unter anderem um die Weiterbeschäftigung im Unternehmen sowie Weiterbildungen. Die Sauermilchkäserei und die Mozzarella-Produktion in Leppersdorf sind von dieser Schließung nicht betroffen.
10: Die Erde ist niemals fertig. Kontinente driften, Ozeane entstehen und verschwinden. Gesteine werden gebildet, zerstört und neu geformt. Vor Millionen von Jahren war auch die Lausitz ein Teil dieser gewaltigen Veränderung und bewahrt in ihrem Kern eine uralte Formation aus den Tiefen der Zeit. Und in diese Zeit kann man nun hineintauchen.
11: Wir bestehen alle aus Sternenstaub. Die Geschichte dieser winzigen Teilchen reicht Milliarden Jahre zurück, bis zu den Anfängen unseres Universums. Und sie führt uns bis in die Tiefen der Lausitz. Denn dort, tief unter der Erde, verbirgt sich ein Teil dieser Geschichte. Die Lausitz hört das All, heißt die neue Ausstellung des Museums der Westlausitz und des Deutschen Zentrums für Astrophysik in Kamenz. Sie zeigt, was die Geschichte des Universums mit unserer Region zu tun hat und warum ausgerechnet hier ein besonderes Forschungslabor entstehen soll.
12: Wir starten im Weltraum. Wir starten bei der Entstehung von Elementen, bei der Entstehung von Meteoriten und tauchen dann ein in die Erde und in die erdgeschichtliche Entwicklung. Man kann sehen, wie die Lausitz sich über die Jahrmillionen verändert hat. Also wir hatten ja hier Meere, wir hatten hier Eiszeiten, wir hatten tropisches Klima. All das ist in der Lausitz schon passiert und hat natürlich die Geologie beeinflusst. Weshalb wir dann reinzoomen in die Lausitz, in die Oberlausitz, uns die Gesteinstypen anschauen können und dann uns auf ein Gestein konzentrieren, nämlich den Granodiorit-Block, den wir untersuchen auch vom DZA. Und der wird dann hier nochmal ganz besonders eigentlich angeschaut.
11: Das Granodiorit ist für das DZA ein ganz besonderer Schatz in der Erde. Denn das DZA will in der Oberlausitz ein besonderes Forschungslabor bauen. Dort sollen Gravitationswellen gemessen werden. Dafür brauchen die Wissenschaftler einen Ort, an dem es möglichst wenig Erschütterungen gibt. Und genau dafür ist das Granodiorit im Untergrund der Region interessant. Dieser hat sich in den Jahrmillionen verändert und dank besonderer Ausstellungsexponate kann man sich direkt in die Zeitgeschichte hineinversetzen lassen.
13: Mein Lieblingsausstellungsbereich ist für mich sozusagen die kleine Zeitreise, die wir hier einbauen konnten. So nenne ich das immer, weil es tatsächlich unsere Arbeit widerspiegelt. Wir erforschen die Geologie hier der Region seit über 100 Jahren und einfach mal einzutauchen. Also ich gehe in der Oberlausitz einen ganz normalen Weg entlang und dann drücke ich auf einen Knopf und plötzlich stehe ich am Kreidemeer und da liegt schon noch ein Saurier. Also diese Möglichkeit, in die verschiedenen Zeiten, die auf den Granidoritblock eingewirkt haben, einzutauchen und diese plattentektonischen Bewegungen daneben zu sehen, wie es dann zu dieser Zeit auf der Erde ausgesehen hat, das fand ich am meisten faszinierend.
14: Ein weiteres interaktives Ausstellungsstück beschäftigt sich mit der Darstellung von verschiedenen Schwingungen und Wellen, die in der Region auch tief unter der Erde gemessen werden können. Dafür wurden in den vergangenen Monaten und Jahren immer wieder Aufnahmen und Testhörungen gestartet. Und neben den alltäglichen Geräuschen gab es auch einige Besonderheiten.
12: Ganz typisch die Straße, den Verkehr. Aber ganz spannend ist eben auch, dass wir zum Beispiel das Osterreiten mit unseren Messstationen verfolgen können und jetzt schon das dritte Jahr in Folge da die Ergebnisse quasi gemessen haben und sehen können, dass die Reiter und Reiterinnen alle sehr pünktlich losgehen, wo neue dazukommen. Das ist total spannend. Man kann aber auch Erdbebenereignisse mitbekommen, die quasi an einem ganz anderen Ende der Welt passieren, weil natürlich die seismischen Wellen sich in der Erdkugel fortpflanzen. Und dann kann man natürlich auch theoretisch, wenn jetzt eine große Gruppe an einem Bohrloch steht und alle springen, könnte man auch das unten dann wahrnehmen.
14: Die Ausstellung beschäftigt sich mit vielen verschiedenen Themen. Wer tiefer in die Materie eintauchen möchte, kann deshalb auch das Begleitprogramm nutzen.
13: Wir haben für die erste Hälfte der Ausstellungszeit also schon einige Vorträge. Man kann so unglaublich viele Themen anknüpfen. Wir sind Sternenstaub, also dass die Materie aus dem Weltall kommt, wie es entstanden ist. Das erste Leben, weil genau im Ediacarium, also vor 650 Millionen Jahren, als die Lausitz entstand, können wir auch das erste Leben beweisen. Also wir haben unglaublich viele Themen und dann natürlich Astronomie, Astrophysik, also das, was die Kollegen vom DZA dann am Ende in dem tiefen Labor erforschen werden. Dass wir also versuchen, ein sehr intensives Begleitprogramm an Fachvorträgen zu machen. Wir haben wieder ein sehr umfangreiches pädagogisches Programm. Darüber hinaus wird es Aktionstage geben, wo man eben das, was die Schüler in Schulklassen besuchen kann, mal als Familie ein bisschen auch erleben kann. Und last but not least haben wir einen ganzen Schwung an Sonderausstellungsführungen, wo unser Geologe, die Kollegen vom DZA, also von den Ausstellungsmachern immer andere regelmäßig durch die Ausstellung führen, um dann die verschiedenen Aspekte, die wir hier in dieser Ausstellung bündeln, entsprechend mal in einer Führung erlebbar zu machen.
14: Die Lausitz hört das All. Doch was genau kann die Lausitz denn nun hören? Um diese Frage final zu beantworten, müssen die Lausitzer auf das Forschungslabor warten. Doch die Ausstellung stellt in einem letzten Raum eindrucksvoll dar, was uns erwartet, wenn die Schwingungen der Erde und des Weltalls bei uns in der Heimat eingefangen werden.

Hiermit endet die heutige Regionalzeit auch wieder. 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Dort finden Sie außerdem Einzelheiten zu unserem Halloween-Gewinnspiel. 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Ich verabschiede mich derweil. Wir sehen uns dann morgen wieder zur Regionalzeit für Niederschlesien und das Zittauer Gebirge. Haben Sie noch einen schönen Abend und auf Wiedersehen.

0: Einen wunderschönen guten Abend hier wieder bei 04 Plus an diesem Mittwochabend. Ein besonderer Lebensraum braucht besondere Pflege. Am Wachtelberg bei Wurzen sind seltene Pflanzen und Tiere zu Hause, darunter die gefährdete Kuhschelle und der streng geschützte Kammmolch. Doch Büsche und Sträucher breiten sich immer weiter aus und verdrängen die Arten. Deshalb haben Freiwillige jetzt zur Astschere und Säge gegriffen, um die wertvollen Lebensräume zu erhalten.
1: Der Wachtelberg bei Wurzen im Landkreis Leipzig ist eines der ältesten botanischen Naturschutzgebiete in Deutschland und blickt auf eine bewegte Geschichte zurück. Weithin sichtbar thront hier der im Jahr 1909 eingeweihte Bismarckturm, der zu DDR-Zeiten aus ideologischen Gründen Wachtelbergturm genannt wurde und dessen geplante Sprengung 1947 von Naturschützern verhindert werden konnte. Heute bietet das imposante Bauwerk einen eindrucksvollen 40 Kilometer Panoramablick über das Muldental und das Porphyrland. Bereits 1911 wurde das umliegende Areal unter Schutz gestellt. Auch wenn die Natur hier aktuell herbstlich anmutet, finden sich zwischen den typischen Porphyrgesteinen noch immer vereinzelt farbenfrohe Blüten, die einen Ausflug auf den Berg lohnenswert machen. Doch die einzigartige Natur ist bedroht, denn das Gebiet verbuscht zunehmend, was seltenen Tier- und Pflanzenarten den Lebensraum raubt. Am letzten Samstag rief die Sächsische Landesstiftung Natur und Umwelt deshalb zu einem Pflegeeinsatz auf. Das Ziel war es, die Lebensräume für die seltene Kuhschelle und den streng geschützten Kammmolch zurückzugewinnen. Organisiert wurde die Aktion über die Naturschutzplattform RegioCrowd. Viktoria Trenk von der Landesstiftung ist für das Flächenmanagement zuständig und freute sich über die Resonanz.
2: Sehr positiv. Wir haben 23 Anmeldungen gehabt. Wir haben um Anmeldungen gebeten, weil wir auch ein bisschen was mit dem Essen organisiert haben und Arbeitsmaterialien halt für eine bestimmte Anzahl von Personen zur Verfügung gestellt haben. Wir freuen uns sehr, dass hier ganz viele regionale und Anwohner, also Menschen da sind, die sich schon lange für den Wachtelberg interessieren und auch lange darauf gewartet haben, endlich was machen zu dürfen. Wir würden uns auch über junge Leute freuen. Das ist was, was uns auch am Herzen liegt und der Stiftung, junge Leute zum Naturschutz zu bringen. Das ist jetzt natürlich kein Einsatz der jungen Naturwächter. Aber vielleicht könnte man da auch zusammenarbeiten und hier auch mal was für junge Leute anbieten.
1: Ausgerüstet mit Astscheren, Sägen und festen Handschuhen machten sich die Freiwilligen an die Arbeit. Ein Schwerpunkt des Einsatzes war ein Amphibiengewässer am Rande des Wachtelbergs, das aber aufgrund des heißen Sommers aktuell ausgetrocknet ist. Es war stark zugewachsen und musste freigeschnitten werden, damit der Kammmolch wieder optimale Bedingungen findet. Dieser bevorzugt besonders besonnte Gewässer für seine Laichentwicklung.
2: Man kann sagen, das ist ein Arbeitseinsatz oder ein Landschaftspflegetag. Wir haben auch das Format RegioCrowd. Das ist bei uns eine Plattform, um wieder mehr Menschen ehrenamtlich und ins Engagement zu bringen und Möglichkeiten anzubieten, sich regional im Naturschutz und auch anderen Sachen zu engagieren. Das war eigentlich mal ein Gewässer, man sieht es vielleicht nicht mehr. Und da schneiden wir jetzt die Weidengehölze raus und man sieht schon, dass dann unten das wieder feucht ist, dass auch ein paar wassergebundene Pflanzen da sind. Und wir hoffen, dass dadurch dann wieder ein Gewässer ansteht und hoffentlich der Kammmolch wieder herkommt und hier laicht.
1: Neben dem Kammmolch stand eine floristische Besonderheit im Mittelpunkt des Tages. Die Kuhschelle, auch Küchenschelle genannt. Der Wachtelberg beheimatet die letzten Bestände dieser Pflanze in Sachsen. Doch Nährstoffeinträge, zu viel ungelenkter Besucherverkehr und die Ausbreitung von Sträuchern haben die Population in den vergangenen 90 Jahren stark schrumpfen lassen. Die Kuhschelle braucht den hier vorkommenden nährstoffarmen Trockenrasen auf Porphyrgestein. Um die Pflanzen im Oktober zu finden, braucht es ein geübtes Auge.
3: Also wir sind hier auf einem, nicht auf einer Wiese, sondern wir sind auf einem Trockenrasen. Trockenrasen ist ein sehr seltener Biotoptyp in Sachsen. Er den zeichnet aus, dass ganz, ganz wenige Nährstoffe auf ihm sind. Deshalb brauchen wir die Pufferflächen ringsherum, dass die Landwirtschaft hier keine Nährstoffe einbringt. Na, und die Kuh- oder Küchenschelle, die hier wächst, sie blüht im April, sie blüht lila, sie ist ungefähr so 20 cm hoch und sie ist jetzt im Herbst natürlich eingezogen.
1: Der Einsatz am letzten Samstag soll keine Eintagspflege bleiben. Die Naturschützer planen die Pflegeaktion am Wachtelberg als festen Termin am 2. Oktoberwochenende zu etablieren. Wenn sich die Anwohner und Helfer daran gewöhnen und

0: jedes Jahr tatkräftig zupacken, haben Kuhschelle und Kammmolch wieder eine echte Überlebenschance.
1: Ein Stück japanische Geschichte mitten in Nerchau. Mit der Einweihung der Mori-Ogai-Gedenkstätte an der traditionsreichen Goldenen Sonne wird eine besondere Verbindung zwischen Sachsen und Japan sichtbar. Vor rund 140 Jahren hielt sich der japanische Militärarzt und spätere Nationaldichter hier auf. Dass seine Geschichte nun wieder ins Bewusstsein rückt, ist vor allem dem Engagement von Regina Lamik zu verdanken. Zur feierlichen Einweihung reiste sogar die japanische Botschafterin an. Begleitet wurde das Ereignis von japanischer Musik, historischem Handwerk und einer Zeitreise in die Vergangenheit.
2: Japanisches Flair mitten in Nerschau boten nicht nur die Klänge der Hibiki Daiko-Trommler. Zahlreiche Gäste und hoher Besuch aus der japanischen Botschaft nahmen im August an der Einweihung der neuen Mori-Ogai-Gedenkstätte an dem traditionsreichen Gebäude der Goldenen Sonne teil. Grimmas Oberbürgermeister Tino Kiesig sprach von einem besonderen Moment, der hier bewusst erlebt werden sollte, der Geschichte lebendig hält und über Grenzen hinweg sichtbar macht. Er dankte Initiatorin Regina Lamik, die die Ereignisse historisch aufgearbeitet und ihr Gebäude zur Verfügung gestellt hat, und schätzte dabei ihren Eifer, Mut sowie ihren Biss, aus der einstigen Idee Wirklichkeit werden zu lassen. Kiesigs Vorgänger und heutiger Landtagsabgeordneter Matthias Berger blickte auf die Entstehung des Vorhabens zurück. Mit Mori Ogai werde an eine Persönlichkeit erinnert, die Kultur und gesellschaftliches Wirken miteinander verband und heute zu den bedeutendsten Schriftstellern Japans zählt. Dass dessen Spuren nun deutlich sichtbar bis nach Nerschau führen, ist vor allem durch das Engagement von Regina Lamik wieder stärker ins Bewusstsein gerückt worden. Für ihn ist die Einweihung der Gedenkstätte der ehemaligen Goldenen Sonne eine unkonventionelle, aber durchaus wirksame Art, Geschichte sichtbar zu machen. Nach dem langwierigen Weg fühlte sich die Initiatorin vor allem
3: erleichtert.
4: Ja, nicht teil.
3: Hat es mich wirklich gefreut, dass die Botschafterin den weiten Weg auf sich genommen hat. Das war echt keine Selbstverständlichkeit. Ja, und dass doch so viele Interessierte gekommen sind. Und ich hoffe, sie haben heute einen Spaß bei Geschichte erlebbar.
2: Der Weg zur Gedenkstätte begann für Regina Lamik mit einer Beobachtung. Immer wieder hielten japanische Touristen vor der Goldenen Sonne, um das Gebäude zu fotografieren. Warum, wusste die Gastronomin zunächst selbst nicht. Ihre Neugier war geweckt. Sie suchte den Kontakt zu Menschen, die sich intensiv mit Mori Ogai und dessen Aufenthalt in Deutschland beschäftigt hatten, und stieß dabei auf eine bemerkenswerte Geschichte. Der japanische Militärarzt und Nationaldichter Mori Ogai hielt sich 1885 in der Region als Beobachter eines Herbstmanövers des 12. Königlich Sächsischen Armeekorps auf und verweilte unter anderem in der Goldenen Sonne. Ein Haus, das trotz Bränden und Eigentümerwechseln seinen Namen nie verlor und immer wieder ein Ort für Kultur, Begegnung und Austausch war. Wie bedeutend Mori Ogai bis heute in Japan ist, machte Botschafterin Mitsuko Shino deutlich. Sein Werk sei fester Bestandteil des Bildungskanons. Seine Spuren in Deutschland führen unter anderem zur Humboldt-Universität, in der es eine Mori Ogai-Gedenkstätte gibt. Und eben auch nach Nerschau. Von dessen Leiter wurde eine Grußbotschaft vorgetragen. Die Botschafterin verwies zugleich auf die langjährige Freundschaft zwischen Deutschland und Japan und äußerte den Wunsch, dass der Austausch, der in Nerschau einen neuen Impuls erhält, weitere Kreise zieht. Die eigens kreierte Mori Ogai-Postkarte kann dazu ein guter Anstoß sein und sich ebenso zu einem kleinen, weitreichenden Botschafter Nerschaus entwickeln.
3: Ich wünsche mir natürlich, dass diese Tourismusstrecke wieder aufgenommen wird. Dass wieder Japaner vor dem Haus stehen und leidenschaftlich fotografieren, ist klar. Aber dass sie eben auch diese wunderbaren Stätten im Prinzip, wo er war, der Mori Ogai, dass er die besucht. Also wie Schloss Döben und so weiter, Grimma. Es liegt alles auf der Route. Also von Machern, man kann das wunderbar fahren. Wenn die Staatsstraße mal wieder frei ist, dann ist es natürlich landschaftlich auch wunderschön. Und das Mullental hat viel zu bieten. Also man kann das touristisch schon aufwerten.

0: Und das soll ein Baustein dazu sein, dass es wieder vorwärts geht.
1: Die unter anderem aus der Postkartenaktion gesammelten Spenden sollen für die Heiligabendfeier der Diakonie für alleinstehende Menschen eingesetzt werden, sowie einen Diakonie-Nothilfefonds unterstützen. So verbindet die neue Gedenkstätte Geschichte und deutsch-japanischen Austausch mit Engagement für Menschen in der Region.
0: Es war ein langer Prozess, so wie ich das in der Rede auch geschildert habe. Für mich eben auch diese Erlebnisse und dass ich mir gedacht habe, ja, das Muldental ist so schön und diese Reisen, die sind mit Corona eingeschlafen und ich wollte eigentlich diese Strecke wieder beleben, ja, und deswegen hat es mich auch gefreut, dass wir eben auch vom Tourismusverband Vertreter da waren.
1: Nach der feierlichen Würdigung des Wandreliefs und der Enthüllung der Gedenktafel ging es auf dem Gelände des Hauses auf eine kleine Zeitreise. Die Hibiki-Daiko-Trommler gaben weitere Einblicke in ihr Repertoire und regionale Musiker gestalten das gesamte Programm mit. Altes Handwerk wie Seilerei und Weberei, Lesungen, Lagerleben und eine Gauklerschule ließen vergangene Zeiten lebendig werden. Besucher konnten dabei selbst Hand anlegen und ihr handwerkliches Geschick ausprobieren. Gleichzeitig bot die Veranstaltung heimischen Vereinen und Traditionsbewahrern eine Bühne. Eine Ausstellung zeichnete zudem den Weg von der ersten Idee bis zur heutigen Morioguai-Gedenkstätte nach. Die Würdigung Morioguais in dieser Form war vor allem auch durch Unterstützung des Freundeskreises Dorf und Schloss Döben e.V. möglich. Großzügig unterstützt wurde das Organisationsteam von der Stadt Grimma aus dem Erbe von Johanna Schmidt, privaten Spendern, dem Landkreis Leipzig über die Richtlinie zur Förderung des bürgerschaftlichen Engagements im Rahmen des kommunalen Ehrenamtsbudgets sowie der Kulturstiftung des Freistaates Sachsen. Die Spurensuche endete jedoch nicht in Nerschau. Am Folgetag wurde das Programm im Schloss Döben fortgesetzt. Morioguai übernachtete während seines Deutschlandaufenthaltes, dabei unter anderem an diesem historischen Ort. Seine Erlebnisse verarbeitete er später literarisch. Mit einer musikalischen Lesung wurde dort noch einmal an Morioguai und seine besondere Verbindung zur Region erinnert. Eine Erinnerung, die nun deutlich sichtbar lebendig gehalten wird. Noch ein letztes Mal in diesem Jahr heißt es Frische Markt in Grimma. Am 17. Oktober wird von 8 bis 12 Uhr auf den Markt geladen. Dieser wird erneut zum Treffpunkt für Genießer. Sie können Inspirationen für die eigene Küche sammeln und ihren Korb nach Herzenslust füllen. Zahlreiche Bauern, Direktvermarkter und Händler bieten Lebensmittel und Produkte aus der Region auf dem Markt an. Das Angebot wird um eine bunte Palette aus Blumen und Pflanzen ergänzt. Entdecken, einkaufen und genießen. Am 17. Oktober beim Frischemarkt in Grimma.

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0: Digitalisierung, neue Technologien und veränderte Märkte stellen die regionale Industrie vor Herausforderungen. Welche Chancen sich daraus ergeben und wie sich Unternehmen für die Zukunft aufstellen können, wurde beim Unternehmerforum im beruflichen Schulzentrum Wurzen diskutiert. Erstmals war die Veranstaltung Teil der Tage der Industriekultur.
1: Ja, liebe Zuschauerinnen, liebe Zuschauer, wir sind hier in der Aula unseres Berufsschulzentrums in Wurzen. Berufsschulzentrum in Wurzen, Kompetenzzentrum für grüne Berufe, für die Pflegefachberufe. Und es ist eine ehrwürdige Aula, die man für gute Veranstaltungen nutzen kann. Eine solche Veranstaltung hatten wir heute Abend, das 13. Unternehmerforum des Landkreises Leipzig.
2: Ich glaube, es gibt kein besseres Beispiel als Industrie im Wandel einerseits in Wurzen zu sehen, weil wir hier eine super lange Historie haben. Und auch die Nikiso Kryotech kommt im Prinzip ja aus der Maschinenfabrik Wurzen hervor, gegründet 1879. Und wir waren zum Beispiel erst dann nach der Wende in Familienunternehmen, sind jetzt im Prinzip integriert worden in einen japanisch-amerikanischen Aktienkonzern. Was natürlich für uns, für mich und die Mitarbeiter super viele Veränderungen gebracht hat, aber hauptsächlich, sage ich mal, positive Herausforderungen, weil natürlich die Entscheidungswege doch ein bisschen länger werden, global, weltumspannend. Und das ist ein Wahnsinnswandel und trotzdem bietet es uns aber auch die Chance, dass wir unser Know-how, was wir in Wurzen haben, warum wir ja auch in den Konzern integriert worden sind, in die Welt tragen können.
3: Wie hat sich Wurzen verändert? Ich fange mal ganz klein an. Ich bin selber auch in der Gießerei in Wurzen beschäftigt. Die hat eine Geschichte, die auf das Jahr 1879 zurückgeht und dahingehend eine Maschinenfabrik sich gegründet hat. Aus dieser kleinen Keimzelle entstanden ganz viele Unternehmen in der heutigen Zeit, eben auch eine Gießerei, die heute noch steht, heute noch Bauteile macht von einem Kilo bis knapp 4 Tonnen Stückgewicht. Natürlich sehen die Produkte ein bisschen anders aus und die Bauteile sind irgendwie anders und die Menschen sind ein bisschen anders, aber der Wille ist immer noch der gleiche, etwas zu verändern, um nach vorn zu kommen, um sich weiterzuentwickeln.
1: Wir als Landkreis begleiten die Unternehmen, indem wir die Rahmenbedingungen so positiv wie möglich gestalten, soweit man das auf kommunaler Ebene tun kann. Das ist unser Auftrag. Das beginnt bei solchen Einrichtungen, wo wir heute sind, bei der Berufsschulausbildung. Das Berufsschulnetz, was wir haben, ist ja nicht da, weil wir uns als Landkreis dran erfreuen, sondern es ist ja dafür da, dass die Unternehmen eine qualitativ gute Ausbildung haben und diese, soweit wie es irgendwie organisatorisch möglich ist und effizient ist, auch wohnortnah bereitgestellt wird.
4: An der Hochschule findet ein Wandel statt in Bezug auf, wie können wir die Leistung von Studierenden prüfen. Es macht keinen Sinn mehr, irgendeine Klausur oder irgendeine Hausarbeit zu schreiben im Zeitalter der KI. Was wir brauchen ist, wir brauchen reale Projekte aus dem Leben. Da brauchen wir Unternehmen, die uns diese Herausforderungen geben, an denen die Studenten arbeiten können. Also das ist eine Ebene, wo wir dann industriellen Wandel unterstützen können, weil junge Menschen lernen Unternehmen kennen, lernen potenzielle Arbeitgeber kennen und das nicht nur in Leipzig, sondern eben auch in Wurzen oder in Eilenburg oder in Thurgau. Als Hochschulen sind wir natürlich der Motor, zum Beispiel in Sachsen, wenn es um Thema Existenzgründung geht, also bei Startups. 70% aller Startups kommen aus den Hochschulen in Sachsen. Aber sie sind natürlich sehr stark in den Metropolen. Sie sind in Leipzig, sie sind in Dresden, sie sind in Chemnitz, ne? Und zu zeigen, dass das aber auch geht in Wurzen oder in Eilenburg, das ist auch ein wichtiger Aspekt, wie wir industriellen Wandel unterstützen können. Weil ja, die Städte wären voller, die Metropolen wären voller, die Metropolen wären teuer. Ne? Ressourcen sind vielleicht einfacher zu bekommen in der Region und das müssen wir aufzeigen. Ja? Weil Gründerinnen und Gründer, die in Leipzig sind, die sehen das nicht unbedingt. Selbst wenn das nur 20 oder 30 Kilometer weg ist. Aber sie sehen nicht, dass es dort eine Chance geben könnte, auch das Unternehmen zu verorten.
3: Man muss nicht in die Welt gehen, um die Welt zu entdecken, sondern man kann das auch von Wurzeln aus tun. Und das sieht man bei ganz vielen.

0: den es aktuell gibt. Und das kann man auch von Wurzeln aus, und dazu muss man nicht in die Welt gehen, um die Welt zu erkennen.
1: Um Unternehmen erfolgreich durch, sagen wir mal, Wandelprozesse, die ja immer anstehen und automatisch passieren, zu führen, glaube ich, muss man einerseits offen reagieren, und da ist natürlich die oberste Verantwortung, das bei der Führungskraft im Prinzip dann auch Verantwortung zu übernehmen und der Mitarbeiterschaft, den Mitarbeitern im Prinzip auch zu sagen, hey, so sieht's aus, das steht vor uns, lasst uns das angehen, motivieren, mitnehmen. Kommunikation spielt eine super wichtige Rolle. Und dann müssen wir natürlich auch beachten, dass der Wandel kein im Sinne von Fingerschnips ist, sondern ja über die Zeit passiert. Und manchmal baut man die Veränderung auch erst, sag ich mal, während des Gehens. Dann muss man sich die Leitplanken setzen und dann aber innerhalb der Leitplanken bewegen und eben, ich sag mal, den langen Atem haben, dass der Wandel eine Weile in der Umsetzung braucht.
2: Ich denke, wir werden auch drüber nachdenken müssen, inwieweit wir es schaffen, vielleicht in bestimmten Regionen Fördermittel nochmal anders auszurichten, dass sie zur Gründung in der Region motivieren und etwas weniger in Leipzig. Ich gebe Ihnen mal ein Beispiel. Wir haben Innostart-Bonusförderung vom Freistaat Sachsen für innovative Existenzgründen. Was wäre es denn, wenn der Satz der Förderung in Eilenburg, in Wurzen höher ist als in Leipzig? Weil im Moment, wenn wir uns in diese Förderung hineinschauen, und ich bin in der Jury, ich sehe das immer, dann finden diese Gründungen im Wesentlichen in den Metropolen statt. Ja, aber die meisten Anträge kommen daher und so weiter und so weiter. Aber wenn wir das ein Stück weit verändern und sagen, mehr Anreiz, zum Beispiel in der Innenstadt-Bonusförderung, in den kleinen und Mittelstädten zu setzen, können wir vielleicht ein Stück weit diese Sache auch ein bisschen drehen.

0: Der Herbst ist da und damit schauen wir jetzt noch auf die Wetteraussichten.
1: Am morgigen Donnerstag erwartet die Landkreise Leipzig und Nordsachsen ein überwiegend trockener und recht milder Herbsttag. Der Morgen beginnt mit Temperaturen um 6 Grad. Örtlich kann sich Nebel bilden, der sich im Laufe des Vormittags aber zunehmend auflöst. Danach wechseln sich Wolken und sonnige Abschnitte ab. Zwar bleibt der Himmel zeitweise stärker bewölkt, längere trockene Phasen sind jedoch wahrscheinlich. Am Nachmittag steigen die Temperaturen auf etwa 17 Grad. Dazu weht ein schwacher bis mäßiger Wind, der im Vergleich zu den vergangenen Tagen weniger kräftig ausfällt. Regen ist nach der aktuellen Prognose keiner zu erwarten. Am Abend nimmt die Bewölkung stellenweise wieder zu. Insgesamt wird es ein ruhiger und für Mitte Oktober recht milder Donnerstag mit einem Wechsel aus Wolken und Sonne. Die weiteren Aussichten für diese Woche sehen Sie morgen an dieser Stelle bei 04+.
0: Das war es jetzt auch schon wieder von mir. Wir sehen uns morgen wieder hier am Donnerstag und ich wünsche Ihnen noch einen schönen Abend.

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2: Okay, Eggeschegedre.
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2: Ich pfeife mir jetzt einen rein, Aprikosenpalinka.
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